0: Tiefstwertwerte 23 bis 14 Grad. Am Tage wechselnd bewölkt, vermehrt kräftige Gewitter und Starkregen bis zu 38 Grad. Es ist 2.03 Uhr.
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2: Und da ist das sehr überschaubar. Wir haben nur eine Meldung vorliegen. Die A42 Dortmund Richtung Kamp-Lintfurt ist zwischen Kreuz Essen Nord und Bottrop Süd wegen Bauarbeiten bis ca. 5 Uhr gesperrt. Ihnen eine gute Fahrt, kommen Sie gut an Ihr Ziel.
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2: Und die kommt aus dem Studio von NDR Info in Hamburg. Ich bin Simeon Laux. Hallo und willkommen. Sie sorgt für extrem niedrige Wasserstände in Flüssen und Seen, die anhaltende Dürre in Teilen Europas. Der niedrige Wasserstand der Donau etwa hat in Mitteleuropa erhebliche Ausfälle bei der Stromproduktion zur Folge. Mehrere Länder stehen angesichts des Wassermangels in dem Fluss kurz vor einer Energiekrise. Die Pegel der Donau sinken von einem historischen Tief zum nächsten. Dabei wird das Wasser dringend benötigt, um die Kraftwerke zu kühlen. Ungarn musste nun sein einziges Atomkraftwerk vom Netz nehmen. In Rumänien bietet sich ein ähnliches Bild. Auch dort zwingt das Niedrigwasser die Betreiber des einzigen rumänischen AKW zu Abschaltungen. Und auch ein großes serbisch-rumänisches Wasserkraftwerk ist von den sinkenden Pegelständen betroffen. Über die Lage entlang der Donau in Ungarn, Serbien und Rumänien berichtet Clemens Fehrenkotte.
3: Die Auswirkungen des Niedrigwassers der Donau treffen Bevölkerung wie Unternehmen entlang des Stroms gleichermaßen. Am Mittag rief Rumäniens Regierungschef Bolojan dazu auf, den Stromverbrauch deutlich einzuschränken. Daran würden sich auch die großen Firmen des Landes beteiligen, sagte er.
4: Două companii importante, mari consumatori, compania Dacia și Ford.
3: Zwei große Industrieverbraucher, Dacia und Ford, haben ihre Produktion bis zum 19. August eingestellt. Dadurch wird der Stromverbrauch um rund 200 Megawatt reduziert. Mehrere weitere Unternehmen werden dieselbe Entscheidung treffen, sodass der Stromverbrauch in den Abendstunden freiwillig gesenkt werden kann. Um den letzten Reaktorblock des rumänischen Kernkraftwerks mit zusätzlichem Kühlwasser zu versorgen, löste die rumänische Marine in einer Flussstreife in Entfernung zum AKW eine kontrollierte Sprengung aus. Damit soll der Pegelstand für die Zuführung zum Kühlwasser um einige Zentimeter angehoben werden. In Ungarn hängt nach Worten von Premierminister Peter Modzsor die Kühlung und damit der Betrieb der letzten Turbine des Kernkraftwerks Boks nur von wenigen Zentimetern des Donaupegels ab. Noch könnte das AKW in Betrieb gehalten werden, sagte Modzsor in einer Videobotschaft am Vormittag. Wir bewegen uns auf unbekanntem Terrain, sagte er. Auch Modzsor appellierte an die heimischen Firmen. Bereits mehrere hundert Unternehmen haben ihre Produktion umgestellt und sich zu freiwilligen Verbrauchsreduzierungen verpflichtet, wodurch in der kritischen Zeit zwischen 17 und 22 Uhr sogar so viel Strom eingespart wird, wie ein Reaktorblock in Poksch produziert. Derzeit bitten wir die Unternehmen um freiwillige Mitarbeit und geben jedem Unternehmen die Möglichkeit, verantwortungsbewusst zu handeln. Sollte die Energieversorgung des Landes dies erfordern, werden wir verbindliche Verbrauchsreduzierungen anordnen und bei Bedarf können Großverbraucher vom Netz getrennt werden. Auch Ungarns Bevölkerung wurde von der Regierung aufgerufen, vor allem in den Abendstunden auf den heimischen Stromverbrauch zu achten. Marta aus Budapest sagt dem ARD-Studio Südosteuropa: Ja nun, der Einsatz einer Klimaanlage ist bei diesen 40 Grad sozusagen unverzichtbar. Aber wir versuchen, sie so spät wie möglich einzuschalten, wann immer es geht. Auch beim Wasserverbrauch versuchen wir zu sparen. Wirklich nur das Nötigste, zum Beispiel auch beim Duschen. Ich habe meine Routine ein wenig umgestellt. In Serbien ist die Wasserführung der Donau aufgrund der schweren Dürren und Hitzewellen auf den niedrigsten Stand der letzten 30 bis 40 Jahre zurückgegangen. In den Donauabschnitten flussaufwärts von Belgrad sieht der Strom nach Worten von Anwohnern aus wie ein mittelgroßer bis kleiner Fluss mit großen Sandbänken dazwischen.
2: Wie in der Donau ist der Wasserstand auch in vielen anderen Flüssen Europas derzeit extrem niedrig. Auch hier bei uns in Deutschland, etwa im Rhein. Auch dort sinken die Pegel in erschreckendem Ausmaß. 21 Zentimeter etwa bei Düsseldorf. Die Bundesländer, die fordern jetzt Konsequenzen, auch vom Bund. Nordrhein-Westfalens Umweltminister Oliver Krischer zum Beispiel fordert eine nationale Taskforce, die gemeinsame Maßnahmen möglichst schnell abstimmen soll. Birte Sönnigsen über die Pläne aus Berlin und aus NRW.
5: Aus Sicht von Bundesverkehrsminister Steffen Bilger wird sich Deutschland durch den Klimawandel an extrem wenig Wasser gewöhnen müssen. Nicht zum ersten Mal sind die Pegelstände an großen Wasserstraßen wie dem Rhein oder der Donau niedrig. In diesem Jahr sind sie aber besonders niedrig und das zu einem sehr frühen Zeitpunkt. Aus Sicht des Verkehrsministers wird das wohl keine Ausnahme bleiben.
6: Wir werden uns in Zukunft daran gewöhnen müssen, dass mit der Klimaveränderung Maßnahmen der Klimaanpassung immer wichtiger werden und dass dann aber auch solche Situationen wie jetzt eintreten können.
5: Ihm geht es zum Beispiel um Förderprojekte für die Binnenschifffahrt. Diese sollen den Unternehmen den Umstieg auf Schiffe erleichtern, die auch bei Niedrigwasser ohne große Probleme unterwegs sein können. Der Verkehrsminister will am Donnerstag mit Vertretern der Branche über Themen wie dieses sprechen. Wer genau beim Treffen im Ministerium dabei sein wird, ist noch unklar. Zuvor hatte NRW-Verkehrsminister Oliver Krischer von den Grünen eine Taskforce gefordert, um schnell konkrete Maßnahmen abzustimmen. Krischer geht es dabei auch um die Frage, wie Güter kurzfristig mit der Bahn transportiert werden können und welche Dinge dort Vorrang bekommen sollen.
2: Unsere Gewässerreise geht weiter zum Bodensee, einem der größten Binnenseen in Europa. Von überall her zieht er Touristen an und versorgt Millionen Menschen mit Trinkwasser. Die Wasserqualität an den untersuchten Badestellen rund um Lindau zum Beispiel ist sehr gut, bescheinigt das dortige Landratsamt. Allerdings setzt die Hitze in diesem Sommer dem Bodensee ganz ordentlich zu. Und an einer Stelle vor der Lindauer Insel rät das Gesundheitsamt sogar davon ab, zu baden. Und auch hier macht der Pegelstand Probleme. Er ist so niedrig wie noch nie zu dieser Jahreszeit. Steffen Armbruster hat sich vor Ort umgehört.
7: Riecht's kalt, das ist was anderes.
8: Ganz unangenehm, muss man echt sagen. Fast schon so beißend.
7: Ja.
8: Ich stehe mit Hafenmeister Thomas Karg am sogenannten Kleinen See in Lindau. Der sichelförmige Hafen ist zwischen Insel, Bahndamm und Festland gut geschützt. Das Wasser bewegt sich kaum. Durch die Hitze wird es immer wärmer, es bilden sich Algen.
7: Da war es jetzt weniger, oder? Da wird es wieder mehr.
8: Thomas Karg zeigt auf grünbraune Schleimklumpen. Sie schwimmen zwischen den Booten, die hier an den Stegen festgemacht sind. Das Gesundheitsamt hat Wasserproben genommen. Das Ergebnis? Cyanobakterien, Blaualgen. Sie können Hautreizungen verursachen und Durchfall auslösen. Gerade für Hunde sind die Giftstoffe sehr gefährlich. Hafenmeister Thomas Karg nimmt mich in einem kleinen Boot mit nach draußen. Kurz vor der Lindauer Insel erhebt sich unter der Wasseroberfläche eine Sandbank. Ein Bootsvermieter hat eine Aluleiter hier in den Bodensee gestellt und eine rote Fahne daran befestigt. Das Provisorium soll Bootsfahrer warnen, dass sie nicht auf Grund laufen.
9: Im Sommer, wenn wir mehr Wasser eigentlich haben, dann macht es nichts aus. Aber jetzt bei dem niedrigen Wasserstand haben wir Probleme nachher.
8: Für diese Jahreszeit ist der Wasserstand im Bodensee historisch niedrig. Jetzt im Sommer liegt der Pegel normalerweise 1,20 Meter, 1,30 Meter höher als zurzeit. In der Schweiz treffe ich Piet Spark. Er leitet ein internationales Forschungsteam, das Veränderungen am Bodensee durch den Klimawandel untersucht. Er nennt vor allem drei Gründe für den Niedrigwasserstand.
10: Diesen Winter gab es kaum Schnee. Kaum Schnee bedeutet kaum Schmelzwasser. Das bedeutet wenig Wasser vom Rhein, das im See fließt. Dann ist es heiß, das bedeutet viel Wasser verdünstet. Und dann, ja, der See ist nicht reguliert. So, wenn weniger Wasser reinkommt, aber es fließt trotzdem raus, dann geht der Wasserspiegel nach unten.
8: Das Wasser wird seit Jahren auch immer wärmer, selbst in der Tiefe. Das führt dazu, dass sich der See nicht mehr richtig mischt. Die Folge, es kommt weniger Sauerstoff nach unten. Was dem See wiederum hilft, ist seine stetig besser werdende Wasserqualität. Nochmal Piet Spark.
10: An sich geht der See gut, würde ich mal zusammenfassen.
8: Trotzdem verliert der Bodensee zurzeit jeden Tag Wasser. Auch für Kolja Packert von der Segelschule Insel Reichenau wird es langsam knapp unter dem Kiel. Er begleitet seine Segelschüler auf dem Motorboot. Im Hafen wirbelt die Schraube den Grund auf. Das klare Wasser verfärbt sich sandbraun.
11: Hier sieht man jetzt extrem, wie es das aufwirbelt, obwohl wir ja wirklich keinerlei Schub hier geben. Vor zwei Jahren zum Beispiel hatten wir um die Jahreszeit hier Hochwasser.
8: In diesem Jahr allerdings nicht. Und es sind weiter fallende Pegel vorhergesagt.
2: Ja, und die Dürre und der wenige Regen haben auch zur Folge, dass die Wälder gerade im Süden Europas staubtrocken sind. Nur ein einziger Funke reicht dann aus, ganze Landstriche in Brand zu setzen. Wie inzwischen seit fast einer Woche in Griechenland. Moritz Pompel zur aktuellen Situation dort.
12: Auch am vierten Tag ist der massive Waldbrand rund 50 Kilometer westlich von Athen nicht unter Kontrolle. Das Feuer war am Freitag nahe des Küstenortes Porto Hermenon ausgebrochen, mutmaßlich durch einen Defekt im Stromnetz. Inzwischen sind nach Schätzungen der Behörden mehr als 100 Quadratkilometer betroffen und mehrere hundert Häuser und viel dichter Wald verbrannt. Der teils orkanartige Wind der letzten Tage hat nachgelassen, sodass jetzt tagsüber konstant auch aus der Luft gelöscht werden kann. Immer wieder müssen Dörfer evakuiert werden, inzwischen auch in der Nähe der Stadt Megara. Rund 500 Feuerwehrleute sind im Einsatz. Auch auf der Insel Kefalonia ist ein Brand, der schon gelöscht war, wieder aufgeflammt. Ein Großbrand auf Kreta konnte inzwischen aber gelöscht werden. Für einige Regionen Griechenlands, insbesondere um die Hauptstadt Athen, gilt weiter eine sehr hohe Waldbrandwarnstufe. Die Regierung ruft die Bürger dazu auf, äußerst vorsichtig zu sein. Griechenland hat sich nach den Erfahrungen der letzten Jahre vorbereitet. Mit mehr Personal, Löschflugzeugen und Hubschraubern, Waldbranddrohnen und eigenen Satelliten. Bei idealen Waldbrandbedingungen wie in den letzten Tagen können sich Feuer trotzdem rasend schnell ausbreiten.
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2: Obwohl US-Präsident Trump eine Entwaffnung der Hamas mit markigen Worten angekündigt hatte, gehen Israels Angriffe auf den Gazastreifen weiter. Am Wochenende sind nach palästinensischen Angaben 17 Menschen getötet worden. Unter den Opfern sollen auch zwei Kinder sein. Hinter den Menschen im Gazastreifen liegt damit eines der blutigsten Wochenenden seit langem. Eigentlich gilt dort seit Oktober vergangenen Jahres eine Waffenruhe. Die anfängliche Hoffnung auf einen wichtigen Schritt Richtung Frieden scheint nun wohl erst einmal vorüber. Jörg Poppendiek.
13: Sichtlich aufgebrachte Männer laufen um ein völlig zerstörtes Auto herum, auf einer Straße in Dir al-Balah im Zentrum des Gazastreifens. Einige filmen die Szene mit ihren Handys, andere klettern in dem Wrack herum. Auf den Bildern der Nachrichtenagentur Reuters ist neben dem Fahrzeug eine große Blutlache auf der Straße zu sehen. Nach Angaben von Sanitätern sind hier zwei Menschen getötet worden, bei einem Angriff der israelischen Armee. Abu Rushdi al-Madun lebt ganz in der Nähe und beschreibt, was aus seiner Sicht passiert ist. Wir sind Vertriebene und haben uns in einer Schule aufgehalten. Das Auto hat sich durch den Angriff überschlagen. Was hier in Gaza passiert, ist eine Ungerechtigkeit. Die israelische Armee hat am Wochenende mehrere Ziele im Gazastreifen attackiert. Dabei sind, nach palästinensischen Angaben, mindestens 17 Menschen getötet worden. Unter den Opfern sollen auch zwei Kinder sein. Die israelische Armee sagt, die Angriffe hätten sich gegen Kämpfer der Terrororganisation Hamas gerichtet. Hinter den Menschen im Gazastreifen liegt damit eines der blutigsten Wochenenden seit langem. Und das, obwohl es am vergangenen Freitag noch so aussah, als könnte Bewegung in den Konflikt kommen. US-Präsident Trump hatte erklärt, die Hamas hätte einer Entwaffnung zugestimmt. Die Vermittler präsentierten einen ersten Fahrplan. Der sieht vor, dass sich Israel im Gegenzug schrittweise aus dem Gazastreifen zurückzieht und eine palästinensische Übergangsverwaltung die Regierungsgeschäfte übernimmt. Eine internationale Truppe soll die Übergangsphase absichern. Viele Menschen im Gazastreifen waren nach der Ankündigung vom Freitag voller Hoffnung auf Frieden, Sicherheit und eine bessere Zukunft. Abu Rushdi al-Madun erzählt, dass das nur eine kurze Phase war. Sie haben gesagt, dass es eine Waffenruhe gibt. Aber wo ist die? Diese Waffenruhe bedeutet für uns nur Leichen einsammeln, Körperteile aufsammeln, zerstückelte Männer, abgetrennte Hände. Warum? Eigentlich gilt im Gazastreifen seit Oktober vergangenen Jahres eine Waffenruhe. Beide Seiten werfen sich regelmäßig vor, das Abkommen zu verletzen. Zu dem von US-Präsident Trump jetzt verkündeten Fahrplan hat sich Israel offiziell noch nicht geäußert. Ein Sprecher von Ministerpräsident Netanyahu erklärte lediglich, dass Israel den USA seine ernsthaften Sicherheitsbedenken übermittelt habe. Im israelischen Armeeradio hat Wirtschaftsminister Nir Barakat gesagt, dass er davon ausgeht, dass die Armee ihre Angriffe im Gazastreifen fortsetzen wird. Ich bin sehr, sehr skeptisch. Ich glaube nicht, dass wir eine Einigung mit der Hamas erzielen werden. Wir sind verpflichtet, allen Terroristen Schaden zuzufügen, die an den Angriffen vom 7. Oktober beteiligt waren. Wir müssen sicherstellen, dass von dort keine Bedrohung mehr ausgeht und sie deshalb im Rahmen der bestehenden Einschränkungen so hart wie möglich treffen. Ich bin eindeutig davon überzeugt, dass die israelischen Angriffe auf den Gazastreifen fortgesetzt werden. Seit der Waffenruhe im Oktober vergangenen Jahres setzt die israelische Armee vor allem auf sogenannte gezielte Tötungen. Sie hat es auf hochrangige Kader der Terrororganisation Hamas abgesehen. Bei diesen sind seit Herbst mehr als 1200 Menschen getötet worden, darunter auch viele Frauen und Kinder.
2: Russlands Krieg gegen die Ukraine, die Unsicherheit in der NATO und zuletzt die Drohungen von US-Präsident Trump rund um Grönland. Unser Nachbarland Dänemark hat viele Gründe, um aufzurüsten und tut das auch bei der Wehrpflicht. Seit Anfang August dauert der Wehrdienst in Dänemark für alle 11 Monate und nicht mehr wie bisher nur 4. Gestern haben 1600 junge Däninnen und Dänen den neuen verlängerten Wehrdienst begonnen. Jana Sinram hat 2 von ihnen begleitet.
14: Früh am Morgen ziehen sie auf dem Kasernengelände der dänischen Marine in Frederikshavn die rot-weiße Landesfahne, den Dannebrog, auf den Fahnenmast. Es ist ein besonderer Tag, denn heute treten hier 80 neue Wehrpflichtige ihren Dienst an. Auch für Juli beginnt ein neuer Lebensabschnitt. 11 Monate Wehrdienst hat die 20-Jährige vor sich.
15: Ich will gerne mehr Wehrpflichtige. Haben wir mal freiwillig.
14: Sie wollte gern Wehrdienst leisten und hat sich freiwillig gemeldet, erzählt die junge Dänin. Auch der 18-jährige Albert, der neben ihr steht, ist freiwillig hier. Er hofft, dass er die Zeit auf See für seine Ausbildung nutzen kann und generell etwas mitnimmt. Insgesamt treten an diesem Augusttag 1600 junge Menschen in Dänemark den neuen Wehrdienst an. Der Chef der dänischen Marine, Søren Kjeldsen, findet die Verlängerung um ganze 7 Monate gut. Es ist ein großer Tag für die Marine und die gesamten Streitkräfte. Dass der Wehrdienst jetzt nicht mehr 4 Monate dauert, sondern 11, bedeutet, dass wir den Wehrpflichtigen eine funktionsspezifische Ausbildung geben können. Wir können sie anschließend also tatsächlich an Bord unserer Schiffe einsetzen. Seit dem vergangenen Jahr gilt die Wehrpflicht in Dänemark für Männer und Frauen. Alle, die im laufenden Jahr 18 werden, werden zur Musterung eingeladen. Wenn sich danach nicht genügend Freiwillige melden, entscheidet theoretisch das Los, wer den Dienst antreten muss. In den letzten gut 10 Jahren ließen sich die derzeit rund 4000 Stellen auch so besetzen, betont Søren Kjeldsen von der dänischen Marine. Wir werden aber in Zukunft bis zu 6500 Wehrpflichtige bei den Streitkräften brauchen. Wir müssen also schauen, ob es mit der Freiwilligkeit weiter funktioniert. Aber vorerst ist das jedenfalls machbar. Auch deshalb hat Dänemark die Wehrpflicht auf Frauen ausgeweitet. Denn dadurch verdoppelt sich theoretisch die Gruppe derjenigen, aus der Freiwillige gewonnen werden können. Die junge Wehrdienstleistende Juli findet den Schritt nur logisch. Ich glaube, Männer oder Frauen, das macht keinen großen Unterschied. Ich finde es toll, dass Mädchen jetzt auch einbezogen werden. Also mit Blick auf die Gleichberechtigung. Wichtigste Übung für Juli und Albert an diesem Tag, die Anprobe der neuen Uniform. Dunkelblaue Hose und Matrosenhemd. Albert fühlt sich in den neuen Sachen direkt wohl. Es macht Spaß, das ist sehr klassische Kleidung, die wir gerade bekommen. Dass der Dienst nicht ganz ungefährlich ist und die Marine ihre neuen Rekruten zur See auch nach Grönland schicken will, ist dem 18-Jährigen bewusst. Das ist nichts, über das ich besonders viel nachdenke, aber mir ist klar, dass es mit einem Risiko verbunden ist. Aber ich glaube einfach, wenn man in einem Land leben will, muss man auch bereit sein, es zu verteidigen, oder? Das gehöre einfach dazu, sagt der dänische Wehrpflichtige. Und genau das wird er in den kommenden 11 Monaten tun.
2: Im brandenburgischen Fürstenwalde wird sich zurzeit auf einen spektakulären Weltrekordversuch vorbereitet. Und zwar im 24-Stunden-Dauerbowling. Der aktuelle Weltrekord wurde 1997 in den USA aufgestellt. Innerhalb von 24 Stunden schafften es die Rekordler damals, 251.630 Pins umzuwerfen. Pins, das sind diese weißen Bowlingkegel. Jetzt, 30 Jahre später, will ein Bowlingteam aus Fürstenwalde und Schöneiche diese Leistungen toppen. 6 Stunden lang haben sie am Wochenende am Stück trainiert. Fred Pilarski hat 4 Spieler im Dauereinsatz beobachtet.
16: Ricardo Lorenz, Jürgen Heidenreich, Toni Wolf und René Carter machen Tempo. Gleich am Anfang. Als ob die Kraft nicht noch für viele Stunden reichen müsste.
17: Erstmal werfen, erstmal Pins schaffen. Wenn es noch frisch ist alles.
18: Also ich habe ja schon 2 6-Stunden-Trainings hinter mir. Noch funktioniert alles.
19: Ja, also einfach möglichst die Mitte treffen, so viele Pins wie möglich umhauen.
18: Auf jeden Fall jetzt die 2 Stunden, die zieht durch.
16: Der Rekordversuch funktioniert nicht nur dank fitter Sportler. Sie wären aufgeschmissen ohne die Helferinnen und Helfer, die ihnen die Bälle zureichen, Protokolle schreiben oder für die nötigen Kalorien sorgen. Kerstin Brockhaus kümmert sich um Müsli-Riegel und Bananen.
20: Ja, das sind alles sehr gesunde Lebensmittel für den Spieler, die Magnesium enthalten und Ballaststoffe und gut sättigen. Er soll ja so ungefähr 300 Kilokalorien pro Stunde zu sich nehmen und da muss ich drauf aufpassen, dass das auch passiert.
16: Nach mehr als 3 Stunden wirft René Carter zwar noch immer einen Strike nach dem anderen, aber dann muss er aufgeben.
18: Komplett der Daumen ist halt offen hier. Ist auch blau angelaufen halt. Und deswegen die Erkenntnis für mich halt dann beim nächsten Training halt dann, dass ich halt so, wie ich es jetzt zum Schluss gemacht habe, mit 2 Händen spielen werde.
16: Das macht Ricardo Lorenz schon von Anfang an so. Allerdings zwickt's dafür jetzt im Rücken. Ergotherapeut Guido Lambrecht schneidet Tapes zurecht.
21: Ich versuche jetzt schnell da was zu deichseln, ein Tape, um das ein bisschen zu entlasten, ein bisschen zu stabilisieren.
16: Nach 6 Stunden ist trotz alledem klar, das Punkteziel fürs Training ist erreicht. Trainer und Abteilungschef Bastian Schaaf.
22: Das ist das, was wir auch mit dem Weltrekordversuch zeigen wollen. Bowling ist kein Kneipensport. Bowling ist Leistungssport. Und da sind wir auf einem richtig guten Weg. Wir wollen zeigen, dass Bowling auch olympisch werden kann und auch soll.
23: Sport.
24: Mit Stefanie Lavoie und der 2. deutschen Goldmedaille bei den Schwimm-Europameisterschaften in Paris. Es waren erneut die Wasserspringer, die jubeln durften. Nach Moritz Wesemann vom 1-Meter-Brett haben auch Lou Massenberg und Jonathan Schauer in Paris triumphiert. Die beiden sicherten sich im Synchronwettbewerb vom 3-Meter-Brett den Titel. Zudem holte Pauline Pfeiff Silber vom 10-Meter-Turm. Lars Becker berichtet.
25: Routinier Massenberg und EM-Debütant Schauer dominierten die europäische Konkurrenz mit verblüffender Deutlichkeit und waren hinterher fassungslos über ihre grandiose Leistung. Voll fokussiert, 6 starke, sichere Sprünge, keine Wackler und hohe Wertungen. Herausragende Bestleistung. Für Massenberg ist es bereits der 4. EM-Titel. Schauer feiert seine Podiumspremiere. Pfeiff hatte im vergangenen Jahr mit WM-Silber vom Turm die einzige deutsche Medaille in Singapur geholt. In Paris hätte sie erstmals bei einem Großereignis ganz oben auf dem Podium stehen können. Souverän in Führung liegend, verpatzte Pfeiff aber ihren vorletzten Sprung und rettete am Ende hauchdünn Silber. Pfeiffs bereits 2. Medaille in Paris nach ebenfalls Silber mit Elena Wassen im Synchron vom Turm. Die Zwischenbilanz nach 7 von 13 Entscheidungen, 5 Medaillen, 2x Gold, 2x Silber und Bronze.
24: Heute beginnen in Paris die Freiwasserwettbewerbe. Radsport-Superstar Tadej Pogacar ist scharf auf die Vuelta. Sein Team hat ihn offiziell für die am 22. August in Pogacars Wahlheimat Monaco beginnende Spanien-Rundfahrt gemeldet. Dabei hat der Slowene doch gerade erst 3 Wochen Tour de France in den Knochen. Die konnte er ja bereits zum 5. Mal gewinnen. Auch beim Giro war Pogacar einmal erfolgreich, nämlich 2024. Nur die Vuelta fehlt ihm noch in der Sammlung der großen Landesrundfahrten-Siege. Apropos Tour de France, dieser Tage rennradeln die Frauen durch Frankreich. Gestern stand die 3. Etappe auf dem Programm. Matthew Genet-Schön war für uns dabei.
26: So gemächlich die 2. Etappe war, so ereignisreich ist es heute bei der Tour de France der Frauen abgelaufen. Erst ein kleiner Sturz, in den auch 2 Anwärterinnen auf den Gesamtsieg involviert waren. Demi Wollering und die Schweizerin Marlen Reusser. Dann war die deutsche Liane Lippert vorn mit dabei am 1. und härtesten Anstieg des Tages. Lippert hat viel versucht, aber es gab kein Vorbeikommen an der Frau des Tages. Sigrid Haugset aus Norwegen gewinnt nach einem 88 Kilometer Solo. Rekord mit Abstand und sichert sich direkt noch das gelbe Trikot der Gesamtführenden. Es ist der größte Sieg ihrer bisherigen Karriere und jetzt darf sie in Gelb ins Zeitfahren nach Dijon starten, bei dem die deutschen Blicke vor allem auf Antonia Niedermayer und Franziska Koch gerichtet sein sollten.
24: Gianni Infantinos Wiederwahl im kommenden Jahr schien zementiert, dann verzockte sich der FIFA-Präsident mit seinem WM-Investorenplan. Nun sucht er händeringend nach Verbündeten. Nach US-Medienberichten soll Infantino sich an seinen Kumpel Donald Trump gewandt haben. Demnach sei ein privates Gespräch mit dessen Außenminister geplant. Infantino, so heißt es, wolle mit Marco Rubio darüber sprechen, wie Fußball als eine Form der Softpower für Amerika dienen könne. Ukraine. In Wahrheit, so wird vermutet, soll es wohl um den Erhalt von Infantinos Amt gehen. Der US-amerikanische und der FIFA-Präsident hatten ja schon so einiges zusammen ausgebrütet. Man denke nur an den Friedenspreis oder die zurückgenommene rote Karte bei der Weltmeisterschaft. Die UEFA droht dem Schweizer nach dem gescheiterten Investorendeal nun mit rechtlichen Schritten. Michael Nenzer berichtet.
0: Wie mehrere britische Medien berichten, hat der Europäische Dachverband Infantino aufgefordert, sämtliches Material im Zusammenhang mit dem zurückgezogenen Investorenvorhaben sicherzustellen. Die UEFA befürchtet, er und seine Geschäftspartner könnten Beweise vernichten. Währenddessen hat der walisische Fußballverband als erster Nationalverband seine Unterstützung für Infantinos geplante Wiederwahl 2027 zurückgezogen. Als Gründe nannte Wales mangelnde Transparenz, Führungsdefizite und einen Vertrauensverlust. Auch England und Serbien stellen sich Medienberichten zufolge gegen den FIFA-Chef.
24: Klein beigeben wird der noch FIFA-Boss aber vermutlich nicht.
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Smart Glasses, also Brillen mit eingebauter Kamera, werden immer beliebter. Eine Folge davon, im Netz, etwa auf TikTok oder YouTube, tauchen immer häufiger Videos auf, in denen Menschen heimlich gefilmt werden. Betroffen sind besonders häufig Frauen. Was kann man tun, wenn man selbst betroffen ist? Das ist gleich Thema hier bei uns nach den Nachrichten.

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1: Um 2.30 Uhr mit Olaf Knapp. Die Pegelstände des Rheins in Nordrhein-Westfalen sinken weiter. Experten rechnen für Donnerstag und Freitag mit drastischen Tiefständen infolge der Trockenheit und Hitze. Der Bundesverband der deutschen Binnenschifffahrt hat auf einen erheblichen Mehraufwand und höhere Kosten hingewiesen. Viele Schiffe seien mit weniger als einem Viertel der sonst üblichen Zuladung unterwegs. Um über mögliche Maßnahmen zu sprechen, hat Bundesverkehrsminister Bilger für Donnerstag zu einer Fachkonferenz nach Bonn eingeladen.
2: Also wir können die Fahrrinnen tiefer ausbauen. Wir haben aber auch im Bundesverkehrsministerium ein Programm für die Umrüstung von Binnenschiffen, sodass man dann auch schiffseitig besser umgehen kann mit solchen Situationen. Und über alles Weitere können wir sehr gerne am Donnerstag bei diesem Spitzengespräch sprechen.
1: Bundesverkehrsminister Bilger. Der ADAC hat das Bundeskartellamt aufgefordert, die hohen Benzin- und Dieselpreise zu überprüfen. Laut Automobilclub ist der Rohölpreis in den vergangenen Tagen deutlich gesunken. Das habe sich aber nicht auf die Preise an den Tankstellen ausgewirkt, die teilweise sogar weiter gestiegen seien. Nach Angaben des ADAC verteuerte sich im Juli ein Liter Diesel im Schnitt um fast 28 Cent. Für Super E10 mussten Autofahrer 15 Cent mehr zahlen. Der Bundesverband der Verbraucherzentralen kritisiert die Sparangebote der Bahn. Die Verbraucherschützer haben über einen längeren Zeitraum die Verbindungen von 7 Uhr bis 19 Uhr zwischen Berlin, Hamburg, München, Köln und Frankfurt am Main untersucht. Aus Stuttgart Christoph Geismeier.
3: Das Ergebnis? Das günstigste Angebot, mit dem die Bahn ja auch wirbt, war im Testzeitraum von Sommer 2024 bis Frühjahr 2026 nur selten verfügbar. In Zahlen, an rund 80% der untersuchten Tage waren diese Tickets zu den Hauptverkehrszeiten nicht buchbar. Beim Supersparpreis der Bahn klaffe eine Lücke zwischen Werbung und Realität. Insgesamt, so die Verbraucherschützer, sei das Preissystem der Bahn viel zu kompliziert, es müsse einfacher und transparenter werden.
1: Vier Menschen sind am Abend in Köln durch Schüsse auf offener Straße zum Teil schwer verletzt worden. Laut Polizei waren davor mehrere Menschen in Streit geraten. Die Verletzten kamen ins Krankenhaus, zahlreiche Polizisten sind weiterhin im Einsatz. Die Hintergründe der Tat im Stadtteil Mülheim sind bislang unklar. Das Wetter in Deutschland. Nachts gebietsweise trocken, gelegentlich Schauer und Gewitter, Tiefstwerte 23 bis 14 Grad. Am Tage wechselnd wolkig, vermehrt kräftige Gewitter mit Starkregen und Hagel, zum Teil Unwettergefahr. Höchstwerte 24 Grad auf den Ostseeinseln bis 38 Grad in Niederbayern. Am Mittwoch dann zeitweise heiter, später Schauer und Gewitter, 22 bis maximal 35 Grad. Das waren die Nachrichten.
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4: Derzeit liegt uns nur eine Meldung vor. Die A42 Dortmund Richtung Kamp-Lintfurt ist zwischen Kreuzessen-Nord und Bottrop-Süd wegen Bauarbeiten bis ca. 5 Uhr gesperrt. Ihnen eine gute Fahrt.
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4: Ich bin Simeon Laux. Hallo. Sogenannte Smart Glasses, also Brillen, die mit Kameras und allerhand Technik ausgestattet sind, werden immer populärer. Und damit nehmen auch die Rechtsverletzungen zu. Denn darf man andere einfach so mit der Brille filmen? Immer häufiger beschweren sich insbesondere Frauen darüber, dass die Brillen fürs heimliche Filmen eingesetzt werden. Was kann man also tun, wenn man bemerkt, dass man heimlich gefilmt wird oder sich später erst auf einem Video im Netz selbst entdeckt? Darüber hat Fabian Töpel und Philipp Nickert aus der ARD-Rechtsredaktion mit Thomas Schwenke gesprochen. Er ist Rechtsanwalt aus Berlin und hat schon vor 10 Jahren zu diesem Thema promoviert, zu den rechtlichen Aspekten der Smart Glasses. Wie ist er damals auf das Thema aufmerksam geworden?
5: Über die Faszination, die von den Geräten ausging. Also ich habe die Google Glasses damals getestet und ich war hin und weg, was die Möglichkeiten anging, die ich in dem Gerät in der Zukunft sah. Fand es auch großartig, durch die Gegend zu laufen und Navigationspfeile eingeblendet zu bekommen, Informationen vor dem Auge. Und gleichzeitig war ich aber auch Jurist und sah die vielen Probleme, die damit einhergingen und dachte mir, da möchte ich ein bisschen tiefer nachforschen. So fing es eigentlich an.
6: 2013 kamen die Google Glasses auf den Markt. Das war dann irgendwie, also für mich gefühlt so ein kurzer Hype und dann ist das Thema so ein bisschen abgeflacht. Wie haben Sie das beobachtet? Was hat sich seitdem verändert?
5: Also was sich seitdem verändert hat, ist technologisch die Batterientechnik. Also das Problem von Google Glass war auch, dass die Brille eigentlich bei guter Nutzung nicht mehr als eine Stunde lang hielt. Wir hatten damals auch keine KI-Technologie. Das heißt, die Bilderkennung und die zusätzlichen Informationen, die man dadurch bekam, das war auch nicht vorhanden. Und die Geräte sahen auch sehr nach Science-Fiction oder nach unangenehmer Technik aus. Und das hat vor allem Meta geändert, indem sie die Brillen in gut aussehende, stylische Ray-Ban-Glasses gepackt haben, sodass die Technologie dahinter nicht so offensichtlich ist.
7: Ihre Dissertation ist ja vor allem auch eine rechtliche Arbeit. Wir sind ja hier auch ein rechtlicher Podcast. Deswegen jetzt mal ganz allgemein die Frage. Ist es denn erlaubt, mit diesen Smart-Glasses einfach so rumzulaufen und Menschen zu filmen?
5: Nein. Wenn ich es so unterm Strich zusammenfasse, in dieser Allgemeinheit gesagt, nein.
6: Vielleicht gehen wir da nochmal jetzt etwas tiefer rein. Sie haben ja eben schon erwähnt, ne, die Technik hat sich verändert, die Modelle sind hübscher geworden oder unauffälliger geworden. Das heißt, die neuesten Modelle, die gibt es auch teilweise ohne diese Lampen. Also man kann sie gar nicht mehr unbedingt von normalen Brillen unterscheiden. Was ändert das an der rechtlichen Beurteilung? Also so macht das einen Unterschied, dass ich ja nicht auf den ersten Blick erkenne, dass das Smart Glasses sind?
5: Es macht einen großen Unterschied aus, denn die Problematik der Geräte liegt eben darin, dass man nicht erkennt, ob man aufgenommen wird. Und wir Menschen schätzen unsere Privatsphäre. Und Privatsphäre bedeutet jetzt nicht, dass man sich zu Hause nur einschließt, sondern dass man sich auch durch den öffentlichen Raum bewegen kann und nicht damit rechnen muss, jederzeit beobachtet werden zu können. Und wenn ich nicht sehe, ob mich jemand aufnimmt, aber davon ausgehen kann, dass potenziell alle um mich herum das machen könnten, dann führt das dazu, dass ich mich innerlich anspanne, könnte ich sagen. Oder ich unterliege sogenannten Überwachungseffekten, die auch dazu führen können, dass ich mein Verhalten anpasse. Dass ich zum Beispiel politisch draußen weniger aktiv bin oder weniger etwas sage oder Aussagen tätige, bei denen ich denke, oh, wenn die potenziell aufgezeichnet werden, wird das vielleicht problematisch für mich werden, sodass es einschränken wird. Und wenn wir an Kameras denken und an Smartphones denken, die haben halt eben eine Aufnahmegeste. Das heißt, ältere Kameras hält man vors Gesicht, aber die Smart Glasses sind permanent darauf gerichtet. Und dadurch, dass ich eben keine eindeutigen Signale habe, also keine eindeutige Geste, bin ich darauf angewiesen, dass es andere Signale gibt, die mir mitteilen, oh, es wird aufgenommen, die Sicherheit geben, falls ich aufgenommen werde, dann werde ich das schon erkennen. Ich kann mich dagegen wehren. Und wenn diese Signale verschwinden oder halt nur Leuchtdioden sind, die man vielleicht nicht erkennen kann, dann verliere ich dieses Vertrauen. Das heißt, ich verliere das Vertrauen in den Schutz meiner Privatsphäre im öffentlichen Raum.
6: Sehr spannender Punkt. Bei Überwachungskameras im öffentlichen Raum ist es ja auch mit Schildern oft gekennzeichnet. Hier wird überwacht. Also das heißt, das ist schon etwas, was wichtig ist zu wissen. Oder was weiß ich, ich gehe auf ein Konzert, dann steht in den AGBs, hier kann ich gefilmt werden möglicherweise. Das heißt, das muss eigentlich Leuten bewusst gemacht werden, dass das passieren kann. Und das ist quasi bei Smart Glasses eben nicht der Fall. Kann man das so sagen?
5: Man kann das so sagen. Es fehlt einfach an einem Vertrauen, weil ich eben bei anderen Menschen nicht diese Fotografiergeste habe. Und bei installierten Kameras wie Überwachungskameras oder in bestimmten Räumlichkeiten, da werde ich eben darauf hingewiesen und weiß es oder ich habe die Sicherheit, falls ich mich unwohl fühle, ich kann herausfinden, wer dafür zuständig ist. Bei einer installierten Videokamera, da kann niemand weglaufen mit dem Ding. Ich kann anhand der Tafel, die Sie eben beschrieben haben, auch herausfinden, wer verantwortlich ist. Und dieses Vertrauensmoment, das fehlt bei Smart Glasses.
7: Und dieses Thema, das eben nicht immer erkennbar ist, ob man jetzt gefilmt wird oder nicht, das hat auch schon die irische Datenschutzbehörde, die ja für Meta zuständig ist, erkannt und hat Meta nach der ersten Generation der Meta Glasses dazu aufgefordert, die LED der Brille zu vergrößern, um eben besser sichtbar zu machen, dass gerade gefilmt wird. Allerdings hat der deutsche Datenschutzbeauftragte jetzt gesagt, dass er nach wie vor auch in der zweiten Generation der Meinung ist, dass man nicht immer ausreichend gut erkennt, wann eben gefilmt wird und wann nicht. Kann das irgendwelche Auswirkungen für die Brillen auf dem deutschen Markt haben? Kann es sogar sein, dass sie deswegen verboten werden?
5: Das ist durchaus möglich. Es gibt unterschiedliche Wege, wie sich unser Gesetz auf diese Brille auswirkt oder umgekehrt. Denn wir haben einmal den Datenschutz. Der Datenschutz regelt die Erhebung von personenbezogenen Daten außerhalb des persönlichen Bereichs. Also das ist dort nicht so eindeutig. Aber wir haben auch eine Regelung für Telekommunikationsanlagen, die als Gegenstände des täglichen Lebens getarnt sind oder als solche daherkommen. und dazu bestimmt sind, heimlich Personen aufzuzeichnen. Jetzt könnte man natürlich sagen, die Smart Glasses sind ja gar nicht dazu bestimmt. Aber hier stellt man auf die objektiven Umstände, wie die sich für Personen, die potenziell aufgezeichnet werden könnten, darstellen. Die Brillen sollen ja nach Möglichkeit wie eine Brille aussehen, wie eine normale Brille daherkommen. Das heißt, aus meiner Sicht für eine durchschnittliche Person, ich stelle jetzt nicht auf mich oder uns als technisch versierte Menschen ab, sondern auch auf eine ältere Person oder ein Kind auf der Straße, nicht jedermann kann erkennen, oh, okay, das ist eine Brille. Das heißt, diese Brille hat das Potenzial zum heimlichen Aufzeichnen in sich. Und jetzt könnte natürlich Meta sagen, ja, okay, wir haben ja diese Leuchtdiode und die geht ja nur, die Kamera geht nur an, wenn diese Leuchtdiode nicht zugedeckt ist, weil die hat auch Sensoren, die das Licht erkennen. Nun kann man aber für wenige Dollar oder Euro sich Kappen holen, die so Aussparungen haben, mit denen man vortäuschen kann, dass die Leuchtdiode nicht abgedeckt ist. Und dann kann man trotzdem heimlich filmen. Dann kann man sich natürlich die Frage stellen, wenn ein Gerät auf den Markt gebracht wird, das so einfach zu manipulieren ist, kann man dann sagen, dass überhaupt die Leuchtdiode überhaupt noch eine Wirkung hat? Oder ist nicht eigentlich der Hersteller verantwortlich, dafür zu sorgen, dass solche Umgehungen verhindert werden müssen auf eine technische Art und Weise?
7: Ja, Sie haben jetzt angesprochen, dass Meta da möglicherweise mehr machen müsste, um eben zu verhindern, dass dieses Sicherheitsfeature umgangen wird. Wir wissen ja auch aus der Vergangenheit, dass Meta und Datenschutz immer wieder Probleme gemacht hat. Deswegen wäre unsere Frage, wie ist es, welche Pflichten könnte Meta da treffen? Müssten Sie möglicherweise eben besser dafür sorgen, dass es nicht erkennbar ist? Haben Sie irgendwelche datenschutzrechtlichen Verpflichtungen?
5: Also datenschutzrechtlich ist erstmal die Person verantwortlich, die diese Brille trägt, weil sie die Aufnahmen dann erstellt. Meta kann natürlich auf zweiter Ebene auch mitverantwortlich werden, sogenannte gemeinsame Verantwortlichkeit, wenn sie diese Informationen für sich verarbeiten. Weil dann ist ja Meta auch an dem Erhebungsvorgang interessiert, weil sie die Daten zum Beispiel verarbeiten, um damit KI oder Roboter zu trainieren. Und dann ist auch Meta mitverantwortlich für die Datenschutzverstöße und kann in Anspruch genommen werden. Zusätzlich im Hinblick auf das Verbot von eben sendefähigen, getarnten Telekommunikationsanlagen, die ich vorhin beschrieben habe, wäre die Herstellung und die Einfuhr nach Deutschland und der Vertrieb und die Bewerbung der Smart Glasses, das wäre verboten und sogar Bußgeld bewährt.
6: Jetzt ist dieses Filmen im öffentlichen Raum ja inzwischen ja mehr als eine Mode geworden. Es ist irgendwie inzwischen fast Normalität geworden. Mhm. Es wird ja auch oft von Leuten als eine Art Verteidigung wahrgenommen. Ich filme, damit ich Beweise sammle gegenüber der Polizei oder bei potenziellen Straftaten. Mhm. Wie ist das rechtlich? Also kann man das sagen, dass ich in solchen Situationen filme?

0: ich habe eine Smart Glasses und ich zeichne alles auf, was passiert, dann kann es durchaus zur Abschreckung der Person dienen. Und man könnte sagen, okay, in so einer Situation, da gehe ich jetzt kein Risiko ein, dass ich irgendwie Unberechtigte filme oder dass ich die irgendwie verschrecke, sondern ich gehe wirklich, in dieser konkreten Situation habe ich eine Gefährdungslage und diese Gefährdungslage wäre ich völlig in Ordnung. Auch wenn ich die Brille einsetzen würde, um irgendwie Beweise zu sichern, kann man sich vorstellen, dass es zulässig ist. Aber nicht immer. Also wir haben auch eine Entscheidung aus dem letzten Jahr. Da hat ein Unternehmen jemand mit Smart Glasses in eine Gaststätte geschickt, um aufzuzeichnen, ob dort illegal Fußballspiele übertragen werden. Und da hat das Gericht gesagt, diese Aufzeichnung können wir nicht verwerten, werden wir nicht verwerten. War aber auch nicht nötig jetzt in dem Fall, weil die Person war ja auch als Zeuge da. Das heißt, wenn man einen Zeugen hat, hat das Gericht gesagt, dann ist die heimliche Videoaufnahme überhaupt nicht mehr erforderlich. Also es kommt wiederum auf die einzelne Situation an. Aber tatsächlich in solchen Stresssituationen oder wenn Straftaten passieren, kann ich die zu Beweiszwecken nutzen. Aber das bedeutet nicht umgekehrt, dass ich ganze Zeit durch die Gegend wie eine Videoüberwachungsanlage herumlaufen kann und jederzeit Menschen beobachten kann. Das ist ja nichts anderes, als wenn ich mit meiner Smart-Brille mich auf die Straße stelle und dort gucke, was ich potenziell aufnehmen kann. Also sie nicht nur nutze, um gegebenenfalls so Schnappschüsse zu machen, sondern tatsächlich gezielt und systematisch über einen längeren Zeitraum zum Beispiel bestimmte Personen beobachte.
1: Jetzt hatten Sie eben erwähnt, ich laufe durch den dunklen Park und sage laut, ich filme jetzt öffentlich, um Beweise zu sammeln oder gegenüber der Polizei. Müsste ich das ankündigen, dass ich Beweise sammle oder dass ich filme, um mögliche Straftaten aufzunehmen?
0: Ich würde es auf jeden Fall empfehlen, ob man es in der Situation muss. Es kommt darauf an, ob das jetzt eine spontane Situation ist, ich Zeit dazu habe, aber grundsätzlich empfehle ich es. Denn der Grundsatz der Transparenz ist sehr, sehr wichtig, wenn es um den Datenschutz und Persönlichkeitsverletzung geht, weil das gibt der Person die Möglichkeit, meinetwegen sich zu entfernen oder dagegen vorzugehen oder Einspruch zu erheben. Wenn man es nicht weiß, kann man es nicht. Zweiter wichtiger Punkt, es gibt ja auch eine Strafvorschrift, die es verbietet, nicht öffentlich gesprochene Worte oder Gespräche aufzuzeichnen. Und wenn es in der Vergangenheit darum ging, Videoaufnahmen von Polizeieinsätzen zu bestrafen, dann stellte man weniger auf das Bild, sondern auf den Ton ab und sagte, okay, das waren nicht öffentlich gesprochene Worte, also ein Gespräch mit Polizisten oder ein Einsatz, und das wurde aufgezeichnet und veröffentlicht und deswegen ist es strafbar. Wenn ich aber sage, Achtung, das wird jetzt mit meiner Smart Glasses aufgezeichnet, dann kann ich mich darauf berufen, aha, ihr wusstet ja, dass es nicht privat werden wird und darauf konntet ihr euch nicht verlassen und deswegen ist es, Juristen sagen selten ja oder nein, aber deswegen ist es auf jeden Fall zulässiger und das Risiko, dass ich bestraft werden will, ist weitaus geringer bis nicht existent.
1: In Berliner Clubs herrscht ja teilweise ein sehr striktes Smartphone-Verbot. Da werden diese Kameras mit Aufklebern abgeklebt oder und wenn man dann erwischt wird, dann fliegt man raus. Könnten Sie sich vorstellen, dass diese Tendenz, dass das Smartphone oder auch die Smart Glasses aus dem Alltag zu vertreiben, auch in andere Lebensbereiche noch übertragen wird?
0: Das kann ich mir durchaus vorstellen. Also vor allem, wenn wir uns in solchen geschlossenen Bereichen, in denen bestimmte Personen oder Unternehmen ein Hausrecht haben. Mhm. Weil wenn ich mich dort befinde und ich sehe, dass Menschen mich aufzeichnen, obwohl ich das nicht möchte, dann möchte ich vielleicht dagegen vorgehen. Und ich könnte mich durchaus auf die Notwehr berufen, weil ich könnte sagen, meine Persönlichkeitsrechte werden hier eingeschränkt. Das ist ein gegenwärtiger rechtswidriger Angriff. Und dagegen darf ich mich wehren. Aber das Gesetz sagt, du darfst nur aus den Maßnahmen, die dir zur Verfügung stehen, die erforderlichen, aufgreifen. Das heißt, du darfst die Person zum Beispiel nicht sofort schlagen, wenn das jetzt nicht irgendwie eine Situation ist, wo sie einen nackt aufzeichnet oder sowas. Aber was ist ein milderes Mittel? Ein milderes Mittel ist, sich an Hausrechtsinhaber zu wenden und sagen, bitte sorgen Sie dafür, dass mich diese Person hier nicht heimlich aufnimmt, weil das sehe ich als eine vertragliche Nebenpflicht. Sowas kann ich mir häufiger vorstellen, dass es in Restaurants, in Cafés passieren wird. Und generell, es ist zu sagen, wie sich die Menschheit entwickeln wird, aber ich kann mir vorstellen, dass es häufiger kommen wird, dass sich Personen tatsächlich ausdrücklich gegen die Träger wenden werden. Und das ist eigentlich eine Stimmung, würde ich sagen, die sich auch mit der Zeit ändern kann. Es kann sein, dass wir uns auch daran gewöhnen, dass wir permanent aufgezeichnet werden und unser Privatleben einfach in unsere Wohnungen zurückziehen. Aber ich denke, damit mit Smart Glasses wird eine Stufe überschritten, die weitaus weiter reich als Smartphones, eben wegen dieser fehlenden Geste. Also wenn ich jemanden sehen würde und er trägt solche Smartglasses, würde ich auf die Person zugehen und meine Meinung dazu äußern. Und

0: Man muss auch bedenken, ich bin ein Mann. Ich gehöre nicht zu der Opferstruktur der Träger des Smart Glasses. Das sind vor allem Frauen, die dadurch eingeschränkt werden. Und deswegen sehe ich auch, Pflicht kann man schlecht sagen, aber schon moralisch als gerechtfertigt, dass jedermann sich gegen die Träger dieser Brillen wendet, wenn die nicht gerade irgendwie gerechtfertigt ist. Also wenn es jetzt nicht eine sehbeeinträchtigte Person ist oder es ist eine Veranstaltung, auf der Smart Glasses erlaubt sind oder es ist eine Technikveranstaltung, auf der ich damit rechnen muss, dass solche Geräte ausprobiert werden. Aber im öffentlichen Raum würde ich sagen, kann ich mir vorstellen, dass es einen extremen Gegenwind geben wird. Aber auf der anderen Seite, wir Menschen sind sehr bequem. Für Bequemlichkeit verkaufen wir unsere Großmutter. Und wenn ich solche Smart Glasses habe und erstmal die Vorteile genieße der Informationszufuhr, vielleicht der KI-Erkennung und merke, dass ich zum Beispiel berufliche Vorteile habe, sobald Menschen Geld für irgendetwas bekommen, ändert sich ihr moralischer Kompass häufig. Und dann denke ich, dass es möglich ist, dass Menschen zum Beispiel anfangen, im Berufsleben die Smart Glasses zu tragen, wenn es dort von Arbeitgebern erlaubt ist. Und auf eine bestimmte Art und Weise geregelt und man sozusagen solche Inseln hat, in denen Smart Glasses zum Einsatz kommen. Und irgendwann mal wird es komisch sein, wenn man auf die Straße geht und die Smart Glasses ablegen muss, weil man daran gewöhnt ist. Und dann denke ich, ist, dass wir einen Punkt überschreiten, an dem wir das hinnehmen.
1: Ja, das ist ein super wichtiges Thema. Sie haben gerade angesprochen, was ich tun kann, wenn ich eben gefilmt werde, was ich konkret machen kann dagegen. Jetzt ist das Problem, wir haben es angesprochen, oft merke ich ja gar nicht, dass ich gefilmt werde. Und wenn ich jetzt irgendwie danach auf TikTok bin und sehe, dass ich da in einem Video auftauche, was jetzt möglicherweise schon Millionen von Menschen gesehen haben, was möglicherweise für mich auch ein bisschen peinlich und unangenehm ist, was kann ich denn dann machen, wenn ich erst später rausfinde, dass es jetzt schon öffentlich ist?
0: Ich kann mich natürlich an das Netzwerk wenden und die Löschung verlangen, weil wir hier einen Verstoß gegen meine Persönlichkeitsrechte haben. Ich kann natürlich auch eine Abmahnung versenden, also anwaltlich vorgehen, Abmahnung versenden, Unterlassung verlangen, vielleicht auch noch Schadensersatz auf Grundlage der neuen Haftungsregeln. Das heißt, diese Möglichkeiten stehen mir zur Verfügung, aber die setzen alle mein Handeln voraus. Und wenn es um anwaltliche Beratung geht, auch meine Geldinvestition, bei der ich nicht weiß, ob ich die jemals sehen werde. Die andere Möglichkeit wäre natürlich auch, den Verfasser bzw. den Urheber ausfindig zu machen, der die Aufnahme erstellt hat, und gegen diese Person direkt vorzugehen. Ferner habe ich auch die Möglichkeit, mich an die Datenschutzbehörde zu wenden und die Sache anzuzeigen und von denen zu verlangen, dass sie dagegen vorgehen. Auch kann ich mich eben an die Staatsanwaltschaft wenden und sagen, hier sind zum Beispiel Videoaufnahmen von mir verbreitet worden, bei denen ich nicht eingewilligt habe und bereits die Verbreitung oder Veröffentlichung von Aufnahmen von Personen ohne Einwilligung, auf denen man die Person erkennen kann, ist bis zu einem Jahr strafbar. Und je nachdem, ob das vielleicht sogar sexualisiert war oder nötigend war oder irgendetwas anderes in der Art, kann ich auch weitere Straftaten anzeigen.
1: Wir hatten vorher schon mal ganz kurz das Thema KI angerissen. Jetzt ist es ja so, dieses ganze Thema Trainingsdaten von KI, das ist ein ganz heiß diskutiertes Thema, sowohl bei öffentlichen Personen, wenn es um Synchronsprecher oder Schauspieler geht, aber auch bei privaten Personen. Wenn jetzt Meta diese Daten, die von den Meta Glasses gemacht werden, benutzt, um seine eigene KI zu trainieren und ich, der gar nicht mitbekommt, dass ich gefilmt werde, das gar nicht weiß, inwiefern ist das rechtlich problematisch?
0: Das ist rechtlich problematisch, weil hier findet eine Verarbeitung von personenbezogenen Daten statt. Und wenn Meta diese Daten für eigene Zwecke mitverarbeitet, dann machen die sich mitverantwortlich. Das heißt, auch wenn sie die Aufnahmen nicht erstellt haben, dadurch, dass sie ein eigenes Ziel verfolgen und auch die Mittel dafür einsetzen, kontrollieren sie den Verarbeitungsprozess auf jeden Fall mit. Und dann kann ich mich auch wegen dieser Rechtsverletzung gegen Meta wenden, falls ich das herausfinde. Es ist natürlich jetzt die Problematik, wie soll ich das herausfinden, dass in den KI-Daten oder dass irgendwie ein Roboter auf Grundlage meiner visuellen Erkenntnisse funktioniert, das kann ich kaum machen. Das heißt, ich kann Auskunftsansprüche stellen, die müsste ich dann aber auch durchsetzen und hoffen, dass die richtig erfolgen. Das heißt, wir befinden uns in einem Bereich, der auf einer Ebene stattfindet, wo man wartet, dass die staatlichen Institutionen tätig werden, um an der Quelle die Rechtsverletzung zu vermeiden.
2: Wie könnte man das denn auf staatlicher Ebene besser regeln? Also haben Sie da konkrete Vorschläge vielleicht auch an die Bundesregierung oder an die EU?
0: Das ist eigentlich die EU. Ich meine, Meta sitzt in Irland. Das heißt, die irische Datenschutzbehörde müsste sich an Meta wenden. Und die haben ja auch entsprechende Informations- und Auskunftsrechte und müssen entsprechend informiert werden. Die können entsprechende Unterlagen auch einholen und die können auch entsprechende Verbote aussprechen oder Bußgelder verhängen. Aber das ist eben die Problematik, dass wir das nicht in der Hand haben und das halt eben nicht nur ein rein deutsches Problem ist, sondern es ist eben ein EU-Problem und zuständig ist eben Irland auf der EU-Ebene und die sind ja dafür bekannt, dass dort nicht umsonst ganz viele US-Dienste ihre europäischen Dependenzen haben, weil dort datenschutzrechtlich, sagen wir mal, nicht sofort unbedingt durchgegriffen wird. Das ist das eine. Ob man jetzt extra neue Gesetze dagegen braucht, meine ich eigentlich nicht, weil wir haben die entsprechenden Gesetze, die werden halt entsprechend noch nicht umgesetzt. Also wo wir von deutschen Behörden sprechen, die veröffentlichen zu allem eigentlich eine Ansicht, aber zu Smart Glasses habe ich bis jetzt noch keine Ansicht gehört, weil auch die Ansicht einer Behörde würde als Leitlinie helfen. Zum Beispiel, dass Personen dann selbstbewusster sich gegen die Smart Glasses wehren können, dass andere Behörden auch selbstbewusster einschreiten können, dass auch die Polizei Handlungsempfehlungen hat. Und soweit ich weiß, ist aber auch Ende des Jahres oder zweite Jahreshälfte, die beginnt ja jetzt schon, sind solche Aussagen oder Leitlinien oder Orientierungshilfen geplant, sowohl in Deutschland als auch auf europäischer Ebene.
3: Thomas Schwenke war das. Er ist Rechtsanwalt aus Berlin und Experte für die Rechtslage rund um den Einsatz sogenannter Smart Glasses. Er war zu Gast in der aktuellen Folge der JustizreporterInnen, dieses Mal mit Fabian Töpel und Philipp Nickert. 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
3: Nach dem Vorfall, bei dem zehntausende Migranten die spanische Exklave Ceuta erreicht hatten, geht die Diskussion über den Schutz der EU-Außengrenzen weiter. Die Innenminister der Europäischen Union wollen sich heute in einer Videokonferenz zusammenschalten, um über mögliche Konsequenzen zu sprechen. Vorausgegangen waren teils heftige gegenseitige Vorwürfe unter den Mitgliedsländern. Unsere Gastautorin ist heute Daniela Seperi, freie Autorin unter anderem für den Spiegel. Sie meint, die gefährlichste Entwicklung in der Ceuta-Debatte seien gerade nicht die Bilder des Vorfalls, sondern die Worte.
5: Da ist von Invasion die Rede, von Ansturm oder Massen. Menschen werden sprachlich zu einer Bedrohung gemacht, noch bevor überhaupt darüber gesprochen wird, warum sie da sind. Es fliehen dort keine Naturkatastrophen über eine Grenze. Dort stehen Menschen. Menschen, die vor Krieg, Verfolgung oder existenzieller Not Schutz suchen. Sprache ist nie neutral. Wer von einer Invasion spricht, weckt Assoziationen von Feinden, die ein Land angreifen. Genau das nutzen rechte Akteure seit Jahren. Sie entmenschlichen und dämonisieren Schutzsuchende, bis die Angst in der Bevölkerung größer wird als das Mitgefühl. Wenn diese Begriffe dann unkritisch in der öffentlichen Debatte auftauchen, verschiebt sich auch unser Blick auf die Realität. Wenn sich die EU-Innenminister treffen, sollte der Schutz von Menschenrechten im Mittelpunkt stehen. Denn die Art, wie wir über Asylsuchende sprechen, entscheidet am Ende auch darüber, wie wir sie behandeln.
3: Die Meinung unserer Gastautorin Daniela Seperi. Und die Bild zeigt sich nach dem Vorfall in Ceuta alarmiert.
6: Die Krise ist noch nicht vorbei, selbst wenn einige schon selbstbewusst Bilanz gezogen hatten. Die Linken dahingehend, dass die Aufregung überzogen war. Und die Rechten, dass nun die gesamte EU mit Illegalen aus Afrika geflutet wird. Beides ist Quatsch. Fakt ist, der massenhafte Grenzübertritt allein hat gezeigt, wie schwach Spanien bei der Verteidigung seiner Grenzen ist. Dass Menschen nach hunderten Kilometern auf offenem Meer nicht daran gehindert werden, eine Kanareninsel zu erreichen. Okay, noch nachvollziehbar. Aber einen minimal ins Meer ragenden Grenzzaun einfach umschwimmen zu können oder einfach drumherum marschieren zu können, ohne dass jemand eingreift, das zeugt von maximaler Schwäche.
3: ARD-Rom-Korrespondentin Anna Giordano schaut auf das Verhalten der italienischen Ministerpräsidentin Meloni. Die hatte nach dem Andrang auf Ceuta ein Schreiben von 22 EU-Staats- und Regierungschefs mit auf den Weg gebracht, das die Europäische Union und Spanien scharf kritisiert. Das sei teure Symbolpolitik auf Kosten Europas, meint die Autorin.
7: Meloni treibt hier einen Keil durch die EU, leiert eine Spaltung an, die sich Europa gerade jetzt nicht leisten kann. Unter anderem Elon Musk und Donald Trump haben sich in die Debatte bereits eingeschaltet, sprechen angesichts der Bilder in Ceuta von einer Invasion und von einem Europa, das Selbstmord begeht. Anstatt diese Erzählungen zu unterfüttern, sollte die EU jetzt gemeinsam Stärke demonstrieren und seine Demokratien schützen.
3: Meint Anna Giordano. Die Frankfurter Allgemeine Zeitung kritisiert zudem, dass Italien damit gedroht hat, das Schengen-Abkommen gegenüber Spanien vorübergehend auszusetzen.
6: Diese Art von populistischen Kurzschlussreaktionen schürt nur Misstrauen unter den EU-Mitgliedern und erschwert die notwendige sachliche Debatte. Europas Grenzen müssen auf eine Weise besser geschützt werden, die eine Instrumentalisierung von Migrationsströmen durch äußere Mächte abwehrt, die nach innen deutlich macht, dass die Zuwanderung begrenzt und kontrolliert wird und die gleichzeitig menschlich bleibt. Abschreckung allein wird nicht reichen.
3: Die Taz aus Berlin meint, die Europäische Union sei nach den Ereignissen in Ceuta auf dem besten Weg, sich selbst zu schreddern. Europas rechter Rand reibe sich die Hände.
6: Das Who is Who der europäischen RechtspopulistInnen versammelte sich noch am Wochenende in Ceuta. Auch wenn die Bevölkerung vor Ort sie nicht willkommen hieß, die Bilder und ihre menschenverachtenden Statements sind in der Welt. Und die dramatische Lage der vergangenen Tage ist schon jetzt ein gefundenes Fressen für die Rechtsextremen in Europas Superwahljahr 2027.
3: Das waren die Standpunkte, zusammengestellt diesmal von Marei Beermann. Die Rentenreform, sie ist eines der zentralen Reformvorhaben der schwarz-roten Koalition. Und eigentlich war klar, die Vorschläge der eigens eingesetzten Rentenkommission, die sollen umgesetzt werden. Mittlerweile aber ist die Debatte wieder in vollem Gange, Ausgang ungewiss. Wir blicken gleich ausführlich darauf nach den Nachrichten hier in der ARD-Infonacht.

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1: Um 3 Uhr mit Olaf Knapp. Angesichts der niedrigen Wasserstände in deutschen Flüssen lädt Bundesverkehrsminister Bilger für Donnerstag zu einer Fachkonferenz nach Bonn ein. Seiner Ansicht nach muss sich Deutschland wegen des Klimawandels an extrem niedrige Pegelstände gewöhnen. Aus Berlin Birte Sönnigsen.
2: Nicht zum ersten Mal sind die Pegelstände an Rhein oder Donau niedrig. In diesem Jahr sind sie aber besonders niedrig und das zu einem sehr frühen Zeitpunkt. Bilger meint, dass Maßnahmen zur Klimaanpassung deshalb immer wichtiger werden. Der Verkehrsminister will am Donnerstag mit Vertretern der Branche über Themen wie dieses sprechen. Wer genau bei dem Treffen im Ministerium dabei sein wird, ist noch unklar. Zuvor hatte NRW-Verkehrsminister Oliver Krischer von den Grünen eine Taskforce gefordert, um schnell konkrete Maßnahmen abzustimmen.
1: In Deutschland könnte es in einigen Jahren wieder einen Zivildienst geben. Die Bundesregierung bereitet dafür offenbar die Grundlagen vor. Aus der Nachrichtenredaktion Petra Mittermeier.
3: Das Bundesfamilienministerium hat laut Bild-Zeitung 23 große Verbände und Organisationen nach ihren Kapazitäten gefragt. Fast alle erklärten demnach, dass ihre Einsatzstellen bereit wären, ein vielfältiges Angebot zu machen. Die Vorbereitungen betreffen den Fall, dass Deutschland zur Wehrpflicht zurückkehrt. Falls das nötig werden sollte, müsse die Basis für einen modernen Zivildienst schon vorbereitet sein, sagte ein Sprecher des Ministeriums. Nach der Sommerpause sollen die Pläne vorgestellt werden.
1: Die Schweizer Großbank UBS muss in den USA 125 Millionen Dollar Strafe zahlen. Laut Finanzministerium geht es um Verstöße gegen das US-Geldwäschegesetz. Demnach hat die UBS versäumt, Auslandsüberweisungen im Wert von mehr als 10 Milliarden US-Dollar angemessen zu überwachen. Bereits 2018 war die Schweizer Bank in den USA zu einem Bußgeld von 14,5 Millionen Dollar verurteilt worden. 6 Wochen nach den verheerenden Erdbeben in Venezuela ist die Zahl der Todesopfer auf über 6.000 gestiegen. Laut Parlamentspräsident Rodriguez wurden inzwischen 6.125 Todesopfer gemeldet. Es würden immer noch Menschen vermisst. 2 Erdbeben der Stärken 7,2 und 7,5 hatten Venezuela am 24. Juni im Abstand von nur 39 Sekunden erschüttert. Neben tausenden Todesopfern wurden auch fast 17.000 Menschen verletzt. Das Wetter in Deutschland. Nachts gebietsweise trocken, gelegentlich Schauer und Gewitter. Tiefstwerte 23 bis 14 Grad. Am Tage wechselnd wolkig, vermehrt kräftige Gewitter mit Starkregen und Hagel. Zum Teil besteht Unwettergefahr. Höchstwerte 24 Grad auf den Ostseeinseln bis maximal 38 Grad in Niederbayern. Es ist 3.03 Uhr.
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4: Mit derzeit nur einer Meldung, die A42 Dortmund Richtung Kamp-Lintfurt ist zwischen Kreuzessen Nord und Bottrop Süd wegen Bauarbeiten bis ca. 5 Uhr gesperrt. Ihnen weiterhin gute Fahrt, kommen Sie gut an Ihr Ziel.
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4: Und die kommt aus Hamburg, aus dem Studio von NDR Info. Am Mikrofon ist Simeon Laux. Hallo und schön, dass Sie mit dabei sind. Es ist eines der Großprojekte der schwarz-roten Koalition, die Rentenreform. Vereinbart ist eigentlich, dass die Vorschläge der eigens eingesetzten Kommission 1:1 umgesetzt werden. Von einem Gesamtkunstwerk war gar die Rede, als die Bundesregierung die Vorschläge vorstellte. Jetzt allerdings wird wieder heftig diskutiert. Das geplante Ende der sogenannten Rente mit 63 stößt auf immer mehr Widerstand aus mehreren Richtungen und aus immer mehr Bundesländern. Die drei ostdeutschen CDU-Ministerpräsidenten Kretschmer, Schulze und Vogt hatten den Erhalt der Rente nach 45 Beitragsjahren gefordert. Und auch Manuela Schwesig, SPD-Ministerpräsidentin in Mecklenburg-Vorpommern und ebenfalls im Wahlkampf, ist auf einer Linie mit den dreien. Die Debatte um das Rentenpaket nimmt also neue Fahrt auf. Jakob Meyer aus Berlin.
5: Mehrere Länderministerpräsidentinnen und Präsidenten wollen das vorgeschlagene Paket zur Rentenreform wieder aufschnüren. Sie stellen sich gegen Empfehlungen der zuständigen Kommission, vor allem gegen deren Vorschlag, die vorzeitige abschlagsfreie Rente nach 45 Beitragsjahren zu streichen, die sogenannte Rente mit 63. Nach Angaben der Fachleute in dem Gremium profitieren davon vor allem Besserverdienende, Gesündere und Männer. Mecklenburg-Vorpommerns Regierungschefin Manuela Schwesig von der SPD weist das im ZDF-Morgenmagazin zurück.
6: Mein Eindruck ist, dass die Rentenkommission sich nicht konkret auch mit der besonderen ostdeutschen Biografie beschäftigt hat. Und zweitens, wenn man jetzt ausgerechnet diejenigen bestrafen will, die am längsten arbeiten und am längsten einzahlen, frage ich mich, was ist das für ein Leistungsanreiz?
5: Nach Schwesigs Worten wird Mecklenburg-Vorpommern, wo im September gewählt wird, einem Rentenpaket mit dem Aus für die abschlagsfreie Rente nach 45 Beitragsjahren im Bundesrat nicht zustimmen. Rückendeckung bekommt die Sozialdemokratin von der saarländischen Regierungschefin und stellvertretenden SPD-Vorsitzenden Anke Rehlinger. Der Vorschlag, die frühzeitige abschlagsfreie Rente abzuschaffen, widerspreche dem Respekt vor der Lebensleistung von Menschen, sagte Rehlinger den Zeitungen der Funke Mediengruppe. Auch ostdeutsche CDU-Regierungschefs weisen Empfehlungen der Rentenkommission zurück. Etwa Michael Kretschmer aus Sachsen, Mario Vogt aus Thüringen und Sven Schulze aus Sachsen-Anhalt, wo ebenfalls im kommenden Monat gewählt wird. Sie begründen das damit, dass viele Menschen in Ostdeutschland im Alter nur auf die gesetzliche Rente angewiesen sind. Aber der CDU-Bundestagsabgeordnete Pascal Reddich, selbst Mitglied der Reformkommission, warnt im Deutschlandfunk:
7: Wenn wir jetzt einen Baustein hier rausziehen, dann fällt im Zweifel das gesamte Haus der Reform zu Boden. Und deswegen sollten sich alle darüber auch bewusst sein, dass wir jetzt nicht damit anfangen dürfen, Rosinenpickerei zu betreiben, sondern den Vorschlag auch in Gänze so umzusetzen.
5: Ähnlich Schleswig-Holsteins Ministerpräsident Daniel Günther von der CDU. Er verweist in der Welt darauf, dass Union und SPD auch eine Verantwortung gegenüber den nachfolgenden Generationen hätten. Die zuständige Bundesarbeitsministerin Bärbel Baas, die außerdem SPD-Chefin ist, wirbt ebenfalls dafür, die Empfehlungen im Ganzen umzusetzen. Sie hat von einem Gesamtkunstwerk gesprochen. Dabei wird sie vom Bundeskanzler und CDU-Vorsitzenden Friedrich Merz unterstützt. Mit Blick auf die Kritik aus der Ost-CDU fordert Baas im ZDF-Sommerinterview die Union auf, ihren Standpunkt zu klären.
8: Dass die Union jetzt auf einmal das Paket aufschnüren will, ich sag mal, ich sträume mich als SPD nicht dagegen, wenn das Unionsmeinung wäre. Das sehe ich aber noch nicht.
5: Der Bremer SPD-Regierungschef Andreas Bovenschulte geht noch weiter. Wenn es in der Union keine Mehrheit mehr dafür gäbe, die Regelung zu streichen, dann spreche vieles dafür, sie beizubehalten. Die Kommission hat Ende Juni 33 Vorschläge gemacht, um die Rente bezahlbar zu halten. Dazu zählen ein späterer Renteneintritt, die Abschaffung der Rente für besonders langjährig Versicherte und die Einführung einer kapitalgedeckten Komponente in der gesetzlichen Rentenversicherung. Auf der Grundlage der Kommissionsempfehlungen erarbeitet das Arbeitsministerium jetzt einen Gesetzentwurf, der im Herbst im Bundestag beraten werden soll. Ob der Bundesrat zustimmen muss, hängt davon ab, inwieweit die Haushalte oder Verwaltungsverfahren der Bundesländer betroffen sind.
4: Und wir schauen uns die Kritik am Rentenpaket noch einmal genauer an. Matthias Dächer vom Hessischen Rundfunk hat darüber mit Peter Bofinger gesprochen. Er ist Professor für Volkswirtschaftslehre und hat in der Rentenkommission mitgearbeitet, die der Bundesregierung die Vorschläge für die Reform vorgelegt hat. Und zunächst ging es um die Frage, wie sich die jetzt wieder aufkommende Debatte für Peter Bofinger anfühlt.
9: Im Prinzip war natürlich schon damit zu rechnen, dass jetzt diese Vorschläge auf erhebliche Kritik stoßen, weil sie natürlich sehr viele Menschen betrifft und natürlich auch da Einschränkungen bedeutet. Und deswegen waren wir uns der Tatsache bewusst, dass das auch zu Kritik führen wird. Aber es ist ja wichtig, das als Gesamtpaket zu sehen. Und da muss man auf der einen Seite gewisse Einschränkungen vornehmen, auf der anderen Seite die Vorteile, die wir in unserem Paket haben, nämlich dass jetzt Arbeitnehmer mit ihrem Gehalt dann auch beteiligt werden an dem, was auf den Kapitalmärkten in Erträgen kommt. Das ist ja ein großes Plus, das wir haben. Und beides zusammen passt dann wieder.
10: So haben wir das alle ja auch schon öfter gehört. Nur haben die drei ostdeutschen CDU-Ministerpräsidenten Michael Kretschmer in Sachsen, Sven Schulze in Sachsen-Anhalt und Mario Vogt in Thüringen Wahlen vor der Brust. Und da ist Ihnen eingefallen, vielleicht können wir das dann doch nicht so machen. Sie sagen ja, auch im Osten ist es für Frauen und Männer eher typisch gewesen, schon recht früh zu arbeiten. Oft schon mit 16. Und dementsprechend muss es Ihnen auch weiter erlaubt sein, mit 63 Lebensjahren und 45 Beitragsjahren eben abschlagsfrei in Rente gehen zu dürfen. Zumal viele Menschen im Osten ausschließlich auf diese gesetzliche Rente angewiesen sind, weil sie eben keine privaten oder auch Betriebsrenten haben. Haben die Länderchefs aus Ihrer Sicht da nicht einen Punkt gemacht?
9: Ich glaube, es ist wichtig, dass man sich zunächst mal der Logik dieses Rentensystems bewusst wird. Und das Rentensystem ist ja so gestaltet, dass jemand, der länger arbeitet, auch mehr Rente kriegt. Ganz konkret, Sie haben zwei Menschen, die jetzt am Renteneintritt stehen. Der eine hat 40 Jahre gearbeitet, der andere hat 45 Jahre gearbeitet. Und jetzt nehmen wir mal an, beide haben das Durchschnittseinkommen in ihrer aktiven Zeit. Und dann bekommt man im Rentensystem für jedes Jahr, wo man das Durchschnittseinkommen erzielt, einen Entgeltpunkt. Das heißt also, der, der 40 Jahre gearbeitet hat, bekommt 40 Entgeltpunkte. Der, der 45 Jahre gearbeitet hat, bekommt 45 Entgeltpunkte. Für jeden Entgeltpunkt bekommt man rund 42 Euro. Das heißt also, der, der 45 Jahre gearbeitet hat, kommt etwa auf 1900 Euro Rente. Der, der 40 Jahre gearbeitet hat, etwa auf 1700 Euro. Das heißt also, dieses längere Arbeiten wird ganz konkret dadurch honoriert, dass man auch mehr Rente bekommt. Dann bekommt er jetzt zu seiner höheren Rente auch noch 2 Jahre mehr Rente. Das ist also ein Zusatzbonus, den man bekommt.
10: Aber die muss er eben auch arbeiten. Er kann ja nicht anschlagsfrei dann in Rente gehen. Sie sagen auch, dieses Reformpaket sollte eigentlich nicht aufgeschnürt werden. Was wäre denn mit einem Kompromiss? Also vielleicht in der Form, dass wir sagen, wir verlängern ja die Lebensarbeitszeit, dann sagen wir eben, dann brauchen Sie nicht 45 Jahre, um abschlagsfrei in Rente gehen zu können, sondern 47 Jahre, um dann abschlagsfrei in Rente gehen zu können, unabhängig vom Lebensalter.
9: Das wäre eine Lösung, mit der man in etwa dem Problem Rechnung tragen könnte. Aber natürlich kostet es einfach auch das System mehr Geld, denn dieser Bonus, den man bekommt mit den 2 Jahren, die man zusätzlich dann in Rente gehen kann, das ist ja teuer. Das kostet 5 bis 10 Milliarden, das Rentensystem. Und das muss eben bezahlt werden von der versicherten Gemeinschaft, also von den Beitragszahlern und den anderen Rentnern. Also das ist ja nichts, was es umsonst gibt.
10: Das haben wahrscheinlich alle auch verstanden. Nichtsdestotrotz verstehen natürlich auch Menschen, wenn dann Manuela Schwesig, die Ministerpräsidentin aus Mecklenburg-Vorpommern, kommt und sagt, habt ihr euch eigentlich mal mit den ostdeutschen Biografien beschäftigt? Haben Sie das getan damals, als Sie drüber nachgedacht haben?
9: Na, Frau Schwesig sagt ja, dass die Menschen in Ostdeutschland länger arbeiten, sind früher eingetreten ins Arbeitsleben und haben längere Erwerbsbiografien. Sie sagt 45, 47 Jahre im Vergleich zum Durchschnitt im Westen 37 Jahre. Mhm. Aber die bekommen ja auch dadurch auch eine deutlich höhere Rente. Das wird ja auch honoriert, dass die länger gearbeitet haben. Und wenn man dann 2 Jahre vorher dann in den Ruhestand gehen will, kann man das ja tun. Der Abschlag sind 7,2%. Das heißt, man hat aber dann immer noch, wenn man 45 Jahre gearbeitet hat, anstelle von 40 Jahren, mehr als der, der 40 Jahre gearbeitet hat.
10: Tja, was machen wir denn jetzt? Wie groß ist die Gefahr, dass das mühsam geschnürte Reformpaket eben wieder aufgeschnürt wird?
9: Also ich vermute, dass es zu Kompromissen kommen wird. Das wird wahrscheinlich vermeidbar sein, aber man sollte es eben so gut es geht zusammenhalten, weil wir eben auf der einen Seite ja eine zusätzliche Beitragsbelastung haben durch diese Kapitaldeckung, die auch vorteilhaft ist. Und wir brauchen eben auf der anderen Seite Entlastung, also Einsparungen, damit das Ganze finanzierbar bleibt. Und wenn man beispielsweise diese Rente mit 45 Beitragsjahren beibehält, dann heißt das, die Beitragssätze sind höher als ohne das. Und wir kriegen insgesamt eben eine sehr, sehr hohe Beitragsbelastung durch die Rentenversicherung. Und das ist hier problematisch.
4: Sagt der Volkswirt Peter Bofinger, der auch in der Rentenkommission saß.
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4: Die abschlagsfreie Frührente also abschaffen oder besser nicht? Hört auf mit dem Genöle, kommentiert Sabine Henkel aus unserem Hauptstadtstudio in Berlin.
11: Es wäre ja zu schön gewesen. Union und SPD setzen geräuschlos und einvernehmlich die Rentenreform um, im Sinne der Notwendigkeit. Aber nein. Zuerst 3 CDU-Ministerpräsidenten und eine SPD-Regierungschefin im Osten und jetzt nölt auch eine SPD-Chefin im Westen. Sie wollen an der sogenannten Rente mit 63 festhalten. Angeblich sei das im Interesse der Menschen. Echt jetzt? Es geht doch zumindest den CDU-Polterern vor allem um das eigene Interesse. Das Manöver ist doch leicht zu durchschauen. In Sachsen-Anhalt wahlkämpft die CDU verzweifelt gegen die AfD und da fällt ihr offenbar nichts anderes ein, als gemeinsam mit den Parteifreunden aus Thüringen und Sachsen den Boomern die Rente mit 63 schmackhaft zu machen. Schaut her, wir setzen uns für euch ein, sogar gegen den eigenen Parteichef, gegen den Kanzler. Dass dessen Autorität ramponiert ist, kommt ihnen da gerade recht. Dabei wissen doch jeder und jede, so wie es jetzt ist, kann es nicht bleiben. Die Rente ist eben nicht mehr sicher. Sicher ist nur das Genöle darum. Die Abschaffung der Rente mit 63 gehört zum größten Reformgesamtpaket seit Jahrzehnten, sowie auch die Einführung der Kapitalrente. Endlich soll die kommen. Mehr Rente durch verpflichtende Anlagen am Aktienmarkt. Das ist für die junge Generation ein echter Fortschritt. Ach was, ein Quantensprung. Aber statt das so zu verkaufen und zu feiern, die Boomer sind eben eine große Wählergruppe. Was soll man da an die junge Generation denken? So zu verfahren ist fahrlässig und verantwortungslos. Die demografische Entwicklung ist schließlich bekannt. Und Studien zeigen, ohne Abschläge gehen mit 63 oder etwas älter eben nicht die hart Arbeitenden. Daher ist es unausweichlich, das System zu ändern. Gesundheitsbedingte Ausnahmen soll es ja weiterhin geben. Das aber wird beiseite gewischt. Und nebenbei eines nicht bedacht. Was Wähler und Wählerinnen gar nicht honorieren, ist Uneinigkeit, Streit und Zoff. Das sollte doch mittlerweile jeder und jede mitbekommen haben.
4: Die Meinung von Sabine Henkel aus unserem Hauptstadtstudio. Ja, und wir werfen zunächst einen Blick auf das Wetter in Deutschland. Am heutigen Dienstag erwartet uns ein Wechsel aus Sonnenschein und teils dichten Wolken. Dabei im Verlauf des Tages immer häufiger teils kräftige Gewitter. Möglich sind Starkregen und Hagel, teils sogar Unwettergefahr. Nach Südostbayern hin ist es oftmals trocken und dort am freundlichsten. Wir erwarten etwa 24 Grad auf Rügen, 34 Grad in der Lausitz sowie in Teilen des Ruhrgebiets und bis zu 38 Grad in Niederbayern. Und so sieht es aktuell in Deutschland aus. In Berlin 21 Grad, Dresden 24 Grad, Kiel 18 Grad und Stuttgart 26 Grad. Und die Aussichten für die kommenden Tage? Am Mittwoch wechselnd bewölkt, dabei vor allem im Südosten und Osten teils kräftige Schauer und Gewitter, weiterhin mit Unwettergefahr. In Nordseenähe maximal um die 25 Grad, im Südosten und Osten bis zu 35 Grad. Am Donnerstag freundlich oder wolkig, in der Südosthälfte teils kräftige Schauer und Gewitter, im äußersten Nordwesten später etwas Regen, 20 bis 32 Grad. Und am Freitag im Norden leicht wechselhaft, im äußersten Südosten Schauer und Gewitter, sonst freundlich bei 18 bis 30 Grad. Und jetzt noch der Blick auf die Uhr, es ist gleich 3.17 Uhr.
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4: Der tödliche Massenandrang auf die spanische Exklave Ceuta hat eine weitere Migrationsdebatte entfacht. Heute kommen die europäischen Innenminister zu einem digitalen Krisentreffen zusammen. Man wolle Lehren aus den Ereignissen ziehen, heißt es von EU-Kommissionspräsidentin von der Leyen. Ein Sprecher des marokkanischen Innenministeriums in Rabat hat in der Zwischenzeit Stellung bezogen, wie es zu der Ausnahmesituation kommen konnte. Er führt die Tragödie, die zahlreiche Menschen das Leben kostete, vor allem auf Falschinformationen in sozialen Medien zurück. Und tatsächlich spielten Infos über Smartphones offenbar eine große Rolle, berichtet unser Korrespondent in Marokko, Stefan Ehlert.
12: Der Kellner Mustafa Seruki ist nach nur einer Nacht auf europäischem Boden aus Ceuta ins marokkanische Fnideq zurückgekehrt. Zurück aus Spanien also. Erst war sein 12-jähriger Sohn vergangene Woche hinübergeschwommen, dann er selbst. Er posierte dort vor seiner Handykamera und schickte seiner Tochter Umayma eine Nachricht. Wo bist du, mein Mädchen? Ich bin in Ceuta. Und die 16-jährige Umayma, noch in Fnideq, antwortete, lasst mich nicht alleine hier, und schwamm ebenfalls los, das Smartphone überm Kopf, damit es trocken blieb. Die Mobilisierung so vieler Menschen im Vorfeld der Tragödie von Ceuta sei wesentlich über das Handy erfolgt. Das bestätigt der marokkanische Journalist Ahmed Biouzan. Seit Jahrzehnten beschäftigt er sich mit Fragen von Flucht und Migration. Was in Ceuta passierte, hat er sich sehr genau angeschaut. Schon am 27. und 28. Juli sind fast 800 bis 1000 Menschen in Ceuta angekommen. Davor bereits gab es Kampagnen in den sozialen Netzwerken, die zur Einwanderung aufriefen. Es gab Seiten auf TikTok, Facebook und Instagram, auf denen die Menschen dazu aufgefordert wurden, anzureisen, weil die Einreise nach Ceuta einfach sei. Verbindungen zur lokalen Mafia und Schmuggelnetzwerken habe er nicht erkennen können, sagt Biouzan. Für sie sei diesmal kein Geld zu verdienen gewesen. Inzwischen hat sich Tage nach dem Höhepunkt der Krise endlich auch Marokkos Regierung offiziell zu den Vorgängen in und um Ceuta geäußert. Rashid El Khalfi, Sprecher des Innenministeriums, bestätigte im staatlichen Fernsehen, dass die sozialen Medien eine zentrale Rolle bei der Massenauswanderung nach Ceuta gespielt hätten.
13: Diese Ereignisse waren nicht das Ergebnis zufälliger oder spontaner Umstände, sondern sie sind auf das Zusammenspiel mehrerer miteinander verknüpfter Faktoren zurückzuführen. Darunter vor allem die böswillige Ausnutzung des digitalen Raums und die Verbreitung irreführender Informationen.
12: Auch Menschenhändler hätten eine Rolle gespielt, gibt der Sprecher an. Außerdem kursierten Fehlinterpretationen eines spanischen Gerichtsurteils, wonach jemand, der auf See aufgegriffen würde, nicht sofort wieder abgeschoben werden könne. Die seit Tagen erwarteten Verlautbarungen der marokkanischen Regierung werden in Europas Hauptstädten vermutlich sehr genau verfolgt. Denn noch immer hat niemand die Verantwortung dafür übernommen, dass so viele Menschen vergangene Woche die EU-Grenze bei Ceuta überwinden konnten und dass so viele Menschen dabei zu Tode kamen. Kaum jemand in Marokko scheint wirklich daran zu glauben, dass der sonst so effektive Sicherheitsapparat ausgerechnet vor Ceuta einfach von der Menge überrumpelt worden sei. Die Regierung nimmt zu solchen Spekulationen nicht direkt Stellung, verweist aber auf die Leistungen, die Marokko im Rahmen der Migrationspartnerschaft mit Europa erbringe. Rashid El Khalfi.
13: Das Innenministerium bekräftigt erneut, dass die Bewältigung des Migrationsphänomens nur im Rahmen eines ganzheitlichen Ansatzes erfolgen kann, der auf geteilter Verantwortung, wirksamer Solidarität und Lastenteilung beruht.
12: Wirksame Lastenteilung wird gefordert. Offenbar war die Last diesmal zu groß für Marokko. Auch diese Botschaft dürfte in Berlin und Brüssel vernommen werden. Wie darauf zu reagieren ist, darüber beraten Europas Innenminister auf ihrer Dringlichkeitssitzung.
4: Ein Bericht von Stefan Ehlert war das aus Rabat.
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4: Heute vor 125 Jahren wurde der Musiker Louis Armstrong geboren. Er wurde nicht nur wegen seines einzigartigen Trompetenspiels weltberühmt.
14: Good evening, ladies and gentlemen. I'm Mr. Armstrong and we're gonna swing.
15: Wenn jemand Mr. Jazz war, dann Louis Armstrong. Ein Lob vom Altmeister Duke Ellington. Er selbst nennt sich und andere einfach nur Pops, weil er sich so schlecht Namen merken kann. Pops sieht immer so verdammt glücklich aus, wenn er Trompete spielt. Er verströmt Klasse und Eleganz mit dem weißen Taschentuch, den strahlenden Zähnen, den rollenden Augen und dem ansteckenden Lachen. Dabei beginnt sein Leben ganz unten, in der finstersten Ecke von New Orleans. Der Vater macht sich aus dem Staub, die Mutter prostituiert sich. Der Junge schleppt Kohlen, sammelt Lumpen. Für $5 kauft er sich das erste Instrument beim Pfandleiher und lernt zu spielen, in Bordellen und auf Mississippi-Dampfern. Mitte der 1920er Jahre hat er seine ersten eigenen Bands, die Hot Five und die Hot Seven. Immer wieder fallen ihm neue Melodien ein und er beginnt, sie spontan und virtuos weiterzuentwickeln. Der Jazz-Trompeter Wynton Marsalis beschreibt das so.
16: Er spielte Soli, die klangen, als hätte er sie aufgeschrieben. Das setzte Maßstäbe für alle danach, wie man ein Solo aus dem thematischen Kern entwickelt.
15: Vor allem die hohen Noten spielt Armstrong mühelos. Sie werden sein Markenzeichen. Genau wie die warme Reibeisenstimme, mit der er den Scat-Gesang erfindet. Seinen Vornamen pflegt er übrigens immer englisch auszusprechen, mit hörbarem S. Den berühmten Spitznamen erhält er bei einer Reise nach London.
17: Ich traf den Chefredakteur des Melody Maker und das Erste, was er sagte, war:
18: Hello, Satchmo!
15: Auch Hollywood interessiert sich für Satchmo. Er spielt an der Seite von James Stewart, Barbara Streisand und Bing Crosby. Der Lumpensammler ist in der High Society angekommen.
19: If you sail, I sail in sailing over the sea, or will you wait for me? Take my tip, they're all mold of hippie.
15: Sogar einen Bond-Song darf er singen, einen der allerschönsten.
20: Diamond of light to unfold all the precious things love has in store.
15: Dabei ist Louis Armstrong nie der angepasste Onkel Tom. Er mischt sich ein und macht alles auf seine eigene Art. So wie 1965 bei einem Besuch in der DDR.
21: Er hat die Mauer schon gesehen und die Mauer interessiert ihn nicht. Ihn interessiert nur das Publikum, für das er spielt. Dafür ist er hier.
15: Miles Davis, der größte Erneuerer des Jazz im 20. Jahrhundert, sagte einmal, was auch immer wir spielen, Lewis hat es schon längst gespielt. Mit 69 stirbt Pops an einem Herzinfarkt. Geboren wurde Lewis Armstrong am 4. August 1901, heute vor 125 Jahren.
2: Well, folks, bye bye.
4: Der Stichtag von Lutz Hanker.
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3: Mit Mads Nicholson. Gianni Infantino erlebt die schwierigsten Tage seiner Amtszeit als FIFA-Präsident. Nach seinen gescheiterten Investorenplänen wird der Druck immer größer. Die Verbände aus England und Wales hatten als erste verkündet, dass sie Infantinos Wiederwahl als FIFA-Präsident nicht unterstützen werden. Schweden und Serbien folgten. Richter Hans-Joachim Eckert arbeitete 6 Jahre lang in der FIFA-Ethik-Kommission und erkennt Parallelen zu Infantinos Vorgänger Sepp Blatter.
22: Meine, auch der Herr Blatter hat für sich geworben, indem er dann die jeweiligen Einzelstaaten mit Geld ausgestattet hat, das die FIFA verdient hat. Aber das waren geringere Beträge. Aber so hat man also schon dafür gesorgt, dass man Stimmen fängt, sage ich jetzt mal ganz bewusst. Und Herr Infantino hat das System nur ausgebaut und wollte halt jetzt mit dem Versprechen 20 Millionen für jeden, der mir zustimmt, wollte er das auf die Spitze treiben. Das war einfach zu viel.
3: Lange galt Infantino als unantastbar. Nun bröckelt die Unterstützung. Der nächste Schritt könnte sein, dass Kontinentalverbände einen Gegenkandidaten für die Präsidentenwahl suchen. In Paris laufen die Europameisterschaften im Schwimmen. Aus deutscher Sicht bisher sehr erfolgreich. Auch die zweite deutsche Goldmedaille dieser EM kommt vom Wasserspringen. Auf dem 3-Meter-Brett im Synchronwettbewerb waren Jonathan Scheuer und Lou Massenberg die besten Europas.
23: Ich habe gesehen, dass gerade auch die Favoriten gepatzt haben und Fehler eingestreut haben. Und das ist vielleicht nicht ganz so normal in so einem Feld. Und deshalb war ich auch ein bisschen ungläubig, dass uns der Fehler eben nicht passiert ist. Und wir sind einfach das gesprungen, was wir konnten. Wir haben nichts probiert, was wir nicht können. Und ich glaube, das hat heute den Unterschied gemacht zu den anderen.
3: Auch im Wettbewerb vom 10-Meter-Turm gab es eine deutsche Medaille. Pauline Pfeiff holte Silber. Für die Freiwasserspezialisten beginnt die EM mit dem 10-Kilometer-Rennen der Männer. In der Seine, dem Fluss, der bei den Olympischen Spielen vor 2 Jahren für so viele Diskussionen gesorgt hatte. Das soll diesmal anders werden. Lars Becker ist als Reporter in Paris dabei.
24: Ja, die Bedingungen sind deutlich besser. Das hat zum einen mit dem Wetter zu tun. Sonne in Paris, kein Regen. Der sorgt ja für mehr Strömung und schlechtere Wasserqualität. Ganz entscheidend ist aber der neue Austragungsort einige hundert Meter weiter flussaufwärts. Da teilt eine schmale, langgezogene Insel die Seine in einen Hauptstrom mit eben stärkerer Strömung und Schiffsverkehr und einen ruhigeren Nebenarm. Das ist wie ein geschützter Bereich. Hier liegen Hausboote. Es ist geradezu idyllisch. Und für die Zuschauer ist die Strecke von Ufer und Insel gut einsehbar. Und hier gibt es inzwischen sogar, kein Witz, eine öffentliche Badestelle für die Pariser und ihre Gäste. Die Wasserwerte werden natürlich jeden Tag analysiert, liegen durchgängig unterhalb der Grenzwerte. Die Wassertemperatur beträgt angenehme 26 Grad. Und die Wettbewerbe sind noch näher dran am Eiffelturm als bei den Olympischen Spielen.
3: Mit am Start ist wieder Oliver Klemet. Er gewann über die 10 Kilometer Olympiasilber in der Seine. Für den deutschen Topschwimmer Florian Wellbrock liefen die Olympischen Rennen in Paris schlecht. Aktuell ist er nicht in bester Form und dämpft die EM-Erwartungen. Noch läuft der Radsportsommer in Frankreich. Die deutschen Chancen auf Etappensiege sinken aber. Die Tour de France der Männer ist vorbei, die ersten 3 Etappen der Frauentour inzwischen auch. Und noch fehlt ein deutscher Tagessieg. Die Norwegerin Haugseth gewann die 3. Etappe. Sie fuhr 88 Kilometer lang allein vor dem Feld und ist jetzt auch neue Gesamtführende. Die Tour de France der Frauen geht noch bis zum Sonntag.
4: Das war der Sport mit Mads Nicholson.

Durch die Rentendebatte und vor allem durch den ruckeligen Umbau seines Kabinetts steht Bundeskanzler Friedrich Merz zum Teil auch aus den eigenen Reihen in der Kritik. CSU-Chef Söder stärkte ihm im ARD-Sommer-Interview jetzt jedoch den Rücken. Die Politik müsste nun arbeiten und entscheiden. Auf das Sommer-Interview und vor allem auch darauf, was Markus Söder über die Zukunft von Friedrich Merz sagt, darauf schauen wir gleich hier in der ARD-Infonacht.

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1: Um 3.30 Uhr mit Olaf Knapp. Hitze und Dürre haben in vielen europäischen Flüssen zu deutlich sinkenden Wasserständen geführt. Wegen des Niedrigwassers im Rhein hat der neue Bundesverkehrsminister Bilger Experten zu einer Fachkonferenz in Bonn eingeladen. Aus der Nachrichtenredaktion Marei Beermann.
2: Am Donnerstag will Bilger mit den Fachleuten über mögliche kurz- und langfristige Maßnahmen sprechen. Das Verkehrsministerium fördert beispielsweise die Umrüstung von Güterschiffen, damit sie besser bei Niedrigwasser nutzbar sind. Der Rhein ist besonders wichtig für den Transport von Getreide, Mineralien, Kohle und Ölprodukten. Das Niedrigwasser der Donau könnte in Rumänien zu einer Energiekrise führen. Um genug Kühlwasser für ein Atomkraftwerk zu haben, sprengte die Armee einen Felsen. Die Trümmer sollen Wasser verdrängen und so den Pegelstand der Donau wieder anheben.
1: In der Rentendebatte hat Unionsfraktionschef Frei erneut vor einem Scheitern gewarnt. Dem Sender Welt TV sagte der CDU-Politiker, bei der geplanten Abschaffung der abschlagsfreien Rente nach 45 Beitragsjahren gebe es keinen Verhandlungsspielraum. Zuvor hatten die drei ostdeutschen CDU-Ministerpräsidenten gefordert, die sogenannte Rente mit 63 beizubehalten. Unterstützung kam von den SPD-Ministerpräsidenten und Ministerpräsidentinnen aus Brandenburg, Mecklenburg-Vorpommern, Bremen und dem Saarland. Nahe der griechischen Hauptstadt Athen kämpfen weiterhin hunderte Feuerwehrleute gegen mehrere Wald- und Buschbrände. Laut Feuerwehr beteiligen sich insgesamt 16 Spezialflugzeuge und 12 Hubschrauber an den Löscharbeiten. Erneut mussten mehrere Gebiete evakuiert werden. Ein größerer Waldbrand brach gestern im Osten der Niederlande nahe der deutschen Grenze aus. Die Behörden räumten dort einen Campingplatz mit hunderten Urlaubern. Der erste Handelstag im August hat an der Wall Street für eine neue Bestmarke beim Dow Jones Index gesorgt. Grund dafür ist auch ein Hinweis von US-Präsident Trump. Aus New York Martin Ganselmeier.
3: Trumps Ankündigung vom Wochenende, es gebe neue Verhandlungen zwischen den USA und Iran, sorgte für das, was Trump bezwecken wollte. Allein die Hoffnung auf einen neuen Deal drückte den Preis für Rohöl um 5% und ließ die Aktienkurse an der Wall Street steil nach oben klettern. Dass die iranische Führung bestritt, dass es neue Verhandlungen gibt, tat der guten Laune an der Wall Street keinen Abbruch. Am ersten Handelstag im August kletterte der Dow Jones Index um fast 700 Punkte auf ein neues Allzeithoch.
1: Das Wetter in Deutschland. Am Tage wechselnd wolkig, vermehrt kräftige Gewitter mit Starkregen und Hagel. Zum Teil droht Unwettergefahr. Höchstwerte 24 Grad auf den Ostseeinseln bis maximal 38 Grad in Niederbayern. Das waren die Nachrichten.
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4: Und da liegen uns derzeit zwei Meldungen vor. Die A27 Walsrode Richtung Bremen ist zwischen Walsrode Süd und Walsrode West gesperrt. Die A42 Dortmund Richtung Kamp-Lindfurt ist zwischen Kreuz Essen Nord und Bottrop Süd wegen Bauarbeiten noch bis ca. 5 Uhr gesperrt. Ihnen eine gute Fahrt.
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4: Mit Simeon Laux, hallo. Einst wollte Markus Söder gern selbst Unionskanzlerkandidat werden. Jetzt schaut er von Bayern aus auf die Union und sagt im ARD-Sommerinterview zu den Diskussionen über die Zukunft von Kanzler Merz, in Deutschland werde zu viel gequatscht und es würden zu viele Briefe geschrieben. Die Politik müsse jetzt arbeiten und entscheiden. Das ganze Sommerinterview und die Frage nach der Zukunft von Friedrich Merz als Kanzler, das beleuchten jetzt Selin Kaya, Anna Engelke und Philipp Kunstner in der neuen Folge von Berlin Code, dem Politik-Podcast aus dem ARD-Hauptstadtstudio.
5: Wie wahrscheinlich ist es, dass Friedrich Merz Kanzlerschaft endet?
6: Also erstmal ist es nicht wahrscheinlich. Der Bundeskanzler ist jetzt gerade im Urlaub und er ist aber so ein bisschen humpelnd in den Urlaub gefahren, weil es die Umbildung gab seines Kabinetts und darüber haben wir ja auch ausführlich gesprochen. Das ist nicht rumpelfrei vor sich gegangen und einige in seiner eigenen Fraktion von CDU und CSU haben halt Zweifel daran, ob er das so richtig kann. Mhm. Also ich würde sagen, die Zweifel an Friedrich Merz als Kanzler und seinen Führungsqualitäten sind bei den eigenen Leuten gewachsen.
7: Und das ganz Entscheidende, das wird aktuell nur, wir nennen das, im Hintergrund geäußert. Also wenn wir uns mit Abgeordneten austauschen und darüber sprechen, ne, wie steht ihr eigentlich zu Friedrich Merz, wie findet ihr denn so, dann hört man schon immer mehr, dass die Stimmen in die Richtung gehen. Naja, du hast den Zweifel gerade beschrieben, kann er das wirklich managen? Wie sehr steht die Personaldebatte der letzten Wochen auch dafür, wie gut kann er eine ganze Truppe managen, seine ganze Regierung managen? Und dennoch, ganz wichtig, die öffentliche Rücktrittsforderung von einer bedeutenden Person aus der Union, die gibt es nicht zum jetzigen Zeitpunkt. Und das ist ganz, ganz entscheidend. Trotzdem, wenn wir so einen Blick ein bisschen auch in die Zukunft werfen, wir stehen jetzt vor den Landtagswahlen in Sachsen-Anhalt, Mecklenburg-Vorpommern und Berlin. Wenn da das nochmal so ein bisschen zu Ungunsten der CDU laufen wird, dann wird sicherlich auch nochmal die Frage gestellt, was kann eigentlich der Regierungschef dafür? Und dann kann es nochmal enger werden.
5: Lasst uns das Ganze nochmal ein bisschen sortieren für alle, die sich nicht so gut auskennen wie ihr beide. Diese Debatte über einen Kanzlerwechsel gab es ja schon mal im Mai. Da waren Merz schlechte Umfragewerte der Grund. Jetzt Auslöser, ihr habt gerade schon darüber gesprochen, Personalwechsel im Partei und Kabinett. Da wird ihm jetzt mangelnde Führungsqualität unterstellt. Jetzt nur deswegen, wegen der letzten Wochen, weil das einfach so sehr gerumpelt hat? Oder warum?
6: Also es sind einfach in den einem Jahr und gut zwei Monaten, drei Monaten, die er jetzt im Amt ist, sind hier und da Zweifel gekommen, inwieweit er die Truppe beieinander halten kann. Also wir hatten diese Auseinandersetzung um die Rente im vergangenen Jahr mit den jungen Abgeordneten bei sich. Und wir haben halt vor allen Dingen jetzt diese Umbildung des Kabinetts und auch sein Umgang und auch sein Ton für seine eigenen Leute, also auch um seine Leute zu werben, das wird als problematisch wahrgenommen.
7: Vielleicht muss man trotzdem bei aller Fairness mal dazu sagen, was den Stein ins Rollen gebracht hat, jetzt wenn wir nur auf die letzten Wochen schauen, ist etwas, wofür Merz noch nicht mal unbedingt was dafür kann, nämlich dieses Familienfoto von Spahn, von Jens Spahn, das öffentlich geworden ist, dem damaligen Fraktionschef, muss man jetzt heute sagen. We are family ist dazu gesagt worden, Spahn, sein Mann und das Kind von einer Leihmutter. Und ich würde jetzt ausdrücklich nicht vom Karriereende von Spahn reden, aber vom Karriereknick. Und der hat sehr, sehr viel in Bewegung gesetzt. Es geht erstmal um die Frage, wer soll Fraktionschef werden? Wer soll also auf Spahn folgen nach seinem Rücktritt? Wird es ein Minister oder eine Ministerin? Das zieht dann weitere Konsequenzen nach sich. Dann müssen weitere Lücken geschlossen werden. Dann ist Thorsten Frey als Fraktionschef benannt worden. Auf ihn folgt Nina Wagen als neue Kanzleramtsministerin und, und. Und da geht es um den Umgang von Merz mit dieser Personalrochade. Stellt er sich hin und präsentiert eine fertige Lösung oder hangelt er sich eher so von Personalentscheidung zu Personalentscheidung? Und letzteres war der Fall. Er hat nicht eine Lösung präsentiert. Er hat alle zwei, drei Tage einen Auftritt gemacht, öffentlich eine neue Personalie präsentiert, aber auch andere Personalstellen offen gelassen. Und das wirkte unterm Strich nicht sehr geordnet, sondern vielmehr so, als würde er sich von Entscheidung zu Entscheidung hangeln. Und das ist ganz fatal in einer Sommerpause, wo sehr wenig über Inhalte gesprochen wird. Und wenn du da eine Personaldebatte nicht schnell abbinden kannst, trägt sich die auch medial durch und das trägt nicht unbedingt zu seinem Standing bei.
5: Jetzt sind ja sein Standing und seine Beliebtheit und der Rückhalt innerhalb der eigenen Reihen ein bisschen was anderes. Jetzt wird im Spiegel ein prominenter CDU-Politiker, von dem wir nicht genau wissen, wer es ist, mit den Worten zitiert, "Ish over." Also steht es auch wirklich so schlecht um den Rückhalt für Merz?
6: Also es ist schon eine schwierige Situation, aber der Bundeskanzler ist der Bundeskanzler. Und jetzt muss man tatsächlich mal die nächsten Wochen abwarten. Und weißt du, so schnell fällt auch ein Bundeskanzler nicht. Aber darüber haben wir schon ganz häufig gesprochen. Friedrich Merz ist in der Bevölkerung nicht sehr beliebt. Und jetzt sind halt Zweifel gewachsen in der eigenen Fraktion. Aber es ist ja auch immer eine Frage der Alternativen. Und von daher würde ich sagen, lass uns das jetzt mal alles abwarten, die Sommerpause. Wir haben dann auch noch die Landtagswahlen, weil du musst ja auch immer noch überlegen, wie soll es denn dann weitergehen?
7: Trotzdem bleibt der Eindruck, was liefert er als nächstes? Man hat den Eindruck, dass nie eine längere Phase einkehrt, wo wirklich mal Ruhe herrscht, sondern es gibt immer wieder Problemstellen. Deswegen, man hat so das Gefühl, Bogen ist so sukzessive irgendwann mal überspannt. Und irgendwann könnte es dann doch zum großen Knall kommen. Trotzdem würde ich sagen, is not over yet.
5: Weil du gerade die Landtagswahlen angesprochen hast. Da heißt ja mittlerweile, sie könnten zur Schicksalswahl für Friedrich Merz werden. Warum denn?
6: Naja, ich meine, sie können zur Schicksalswahl für Friedrich Merz werden, wenn sie jetzt zum Beispiel Sachsen-Anhalt verlieren, wenn du dort einen AfD-Ministerpräsidenten hättest, wenn die CDU sehr schlecht abschneidet. Wir hatten in der vergangenen Woche einen Sachsen-Anhalt-Trend, eine Umfrage von Infratest DIMAP. Und danach sind den Umfragen nach 41% können sich vorstellen, die AfD zu wählen und 24% die CDU. Das ist also wirklich viel, was Sven Schulze, das ist der derzeitige Ministerpräsident in Sachsen-Anhalt, aufholen müsste. In Mecklenburg-Vorpommern ist klar, da wird die CDU schlecht abschneiden, weil es ein Rennen ist zwischen der amtierenden Ministerpräsidentin Manuela Schwesig von der SPD und der AfD. Also da hast du so ein Kopf-an-Kopf-Rennen. In Berlin muss man gucken, da gibt es jetzt einen neuen CDU-Kandidaten, wie der abschneidet. Da, glaube ich, ist jetzt auch einfach das Rennen offen, weil wenn du auf die Berliner Umfragen guckst, hier von der Stadt Berlin, die liegen alle so nah beieinander, die verschiedenen Parteien. Mal gucken, wie die CDU dabei rauskommt.
7: Sachsen-Anhalt hat auch so einen Sonderstatus, weil die zwei Wochen vorher wählen. Also das wird die erste Landtagswahl sein, die im September stattfindet. Mecklenburg-Vorpommern, Berlin, das kommt dann alles später. Und deswegen schauen wir auch so deutlich drauf. Nicht nur, weil der Unterschied zwischen AfD und Union da aktuell in den Umfragewerten so groß ist, sondern auch, weil sich da eine ganze Dynamik draus entwickeln kann. Also das kann eine Richtung vorgeben. Auf der einen Seite, wenn die AfD da ein starkes Ergebnis wirklich einfahren sollte, kann das Mobilisierungseffekte nach sich ziehen. Womöglich stellen sie dann dort künftig einen Regierungschef. Das kann dann für die AfD deutlich nochmal wirken bei den anschließenden Landtagswahlen. Umgekehrt, wenn es da für die anderen Parteien der Mitte besser laufen sollte, kann das auch in die entgegengesetzte Richtung wirken. Für Merz ist ganz entscheidend dabei, wie schließt die Union ab? Wird entsprechend der jeweilige Kandidat aus dem Land abgestraft oder ist es ein Signal, das in Richtung Merz ausgesandt werden soll? Ist es eigentlich eine Abstimmung darüber, wie ist man mit ihm im Bund zufrieden? Da kann es dann doch eng werden für Friedrich Merz, wenn da deutlich wird, man ist mit der Union als Ganzes nicht zufrieden.
6: Darf ich eine Sache noch von der Seite? Also wir sprechen hier jetzt über CDU und CSU und auch Markus Söder und Friedrich Merz. Aber die SPD wackelt ja auch. Mhm. Also die SPD hat jetzt einen der niedrigsten Umfragewerte ever eingefahren. 12% bundesweit. Bei den ZDF-Kollegen ist diese Zahl erhoben worden. Das ist dramatisch. Die hatten 16,4 bei der Bundestagswahl. Die sind jetzt bei 12%. Die überlegen sich bei Sachsen-Anhalt, kommen wir über die 5%-Hürde. Das ist die Sozialdemokratische Partei Deutschlands, die frühere Volkspartei, die sie jetzt schon lange nicht mehr ist. Also es kann auch sein, wenn die Landtagswahlen Sachsen-Anhalt, Mecklenburg-Vorpommern, vor allen Dingen Sachsen-Anhalt, mies ausgeht für die SPD, dass da auch noch mal richtig was in Schwingung kommt. Und du hast da schon Leute in der SPD, die sagen, da müssen wir mal gucken, ob Bärbel Baas da noch SPD-Chefin und Ministerin sein kann, ob Lars Klingbeil SPD-Chef und Finanzminister sein kann. Also deswegen, es wird ein spannender September.
5: Was ich jetzt aber doch interessant fände, und wenn wir hier schon mal so zusammensitzen, wie würde denn so ein Kanzlerwechsel überhaupt ablaufen? Wie geht denn das?
7: Politikwissenschaftlichen Exkurs, ne,
5: Anna? Aber in einfach, bitte.
7: Ich versuch's mal in einfach. Also im Prinzip kann man sagen, wir haben drei Möglichkeiten. Wir haben zum einen das Konstrukt,

0: McGough, Willy Brandt gegen Rainer Barzel. Rainer Barzel wollte Willy Brandt abwählen lassen. Das hat nicht geklappt. Und 1982 ein erfolgreiches, konstruktives Misstrauensvotum. Helmut Kohl gegen Helmut Schmidt und hat ihn dann abgelöst.
1: Wir machen den historischen Exkurs nämlich noch mit dazu. Der Kanzler kann auch selbst aktiv werden. Er kann die Vertrauensfrage stellen. Die stellt er dann im Bundestag, dann stimmen die Abgeordneten.
2: Das heißt, er steht dann da an der Mitte und fragt, er vertraut ihm mir noch.
1: So ungefähr, genau.
0: Also Olaf Scholz, ne? November, ja, genau. 2024, stimmt, ja. Hat ja genau diese Frage gestellt. Und er wollte keine Mehrheit.
1: Genau darum geht es. Also er sagt dann wirklich, schenkt ihr mir noch euer Vertrauen. Dann stimmen die Abgeordneten darüber ab, ob sie dem Kanzler eben weiter das Vertrauen schenken. Und trifft das bei einer absoluten Mehrheit zu, dann bleibt der Kanzler auch im Amt. Und wenn er die nicht bekommt, kann er den Bundespräsidenten bitten, den Bundestag aufzulösen. Das muss der Bundespräsident dann zwar nicht zwingend tun, dennoch wären in so einem Szenario dann die Neuwahlen sehr wahrscheinlich. Und einen dritten Fall haben wir ja auch noch, ne? Da kann der Kanzler einfach zurücktreten. Den Rücktritt reicht er beim Bundespräsidenten ein. Die Regierung bleibt dann geschäftsführend im Amt, bis ein neuer Kanzler gewählt und dann auch ernannt ist. Das hat es zum Beispiel auch schon gegeben bei Adenauer und auch bei Ludwig Erhard und bei Willy Brandt.
2: Und dann wird's wer, wenn wir die dritte Option nehmen?
0: Also ich finde lass uns mit Würde genau arbeiten.
2: Wer würde es dann werden?
1: Genau. Spekulativ.
0: Weil wir sind hier wirklich in einem sehr spekulativen Bereich unterwegs. Also das kann man gar nicht häufig genug sagen. Aber der Name, den ich jetzt nenne, den habt ihr auch schon häufiger gehört, der wird immer wieder dann ins Spiel gebracht. Das ist Hendrik Wüst, der Ministerpräsident in Nordrhein-Westfalen von der CDU. Und er ist auch der dortige Landesvorsitzende der CDU. Und da fängt auch alles schon richtig an zu humpeln, weil Hendrik Wüst eine Landtagswahl vor sich hat. Also der möchte sich im nächsten April in Nordrhein-Westfalen wieder zur Wahl stellen, um als Ministerpräsident bestätigt zu werden. Und an sich würde das alles vorne und hinten nicht passen, wenn man jetzt heute Hendrik Wüst im Herbst 2026 sagen würde, du musst Bundeskanzler werden. Man kann, das muss man noch dazu sagen, theoretisch würde das gehen, weil du kannst im Bundestag als Bundeskanzler gewählt werden, auch wenn du nicht Mitglied des Bundestags bist. Dann kannst du trotzdem gewählt werden, weil du musst deutsche Staatsbürgerschaft haben, über 18 sein, aber du musst nicht halt unbedingt Bundestagsmitglied sein. Wie gesagt, vom Timing her wäre das alles blöd. Und das denken sich halt auch immer alle da auch noch drüber nach, wenn sie auf den Herbst gucken.
1: Dann gibt es noch einen zweiten Namen, den man nennen muss. Wir können es gleich weiter vertiefen, aber Markus Söder. Man könnte es jetzt kurz halten und einfach sagen, naja, diese K-Frage, die hat er jetzt zweimal abgeräumt, nur in den letzten 7 Tagen oder in den letzten 10 Tagen. Einmal im Handelsblatt und einmal im ARD-Sommerinterview.
2: Da habe ich mehrere Fragen gleich noch zu. Wir kommen jetzt zum ARD-Sommerinterview. Anna, das du geführt hast am Sonntag, für uns zum jetzigen Zeitpunkt, also gestern, da hat er auch nämlich was, der Markus Söder, über die Spekulation gesagt.
3: Es würde die Union völlig durcheinander bringen. Im Übrigen könnte es sogar zu Neuwahlen führen. Und jeder, der Neuwahlen jetzt will, in so einer Situation, nach so einem Vorlauf, der befördert nur eins, Radikale an die Macht. Deswegen ist mein dringender Rat, sich auf aufs Arbeiten zu konzentrieren und weniger ans Spekulieren im Hintergrund.
2: So, warum warnt denn Markus Söder, dass ein Kanzlerwechsel zu Neuwahlen führen könnte?
1: Ich glaube, da geht es gar nicht unbedingt um das Szenario, wie käme es zu Neuwahlen, sondern es käme wirklich auf den Umstand drauf an, dass überhaupt neu gewählt wird, dass es zu einer Bundestagswahl einer vorgezogenen kommen könnte. Und da reicht ganz einfach der Blick auf die Umfragewerte. Anna, du hast sie gerade genannt. Jawohl, du hast sie mit Blick auf Sachsen-Anhalt genannt. Im Bund ist es aber auch nicht besonders glücklich aus CDU-CSU-Sicht. Da stehen sie gerade bei letzter Deutschlandtrend Anfang Juli 22%, die AfD bei 27%. Und Markus Söder hat ja angesprochen, wenn man jetzt nicht arbeitet und es zu Neuwahlen kommt, dann treibt es Wähler zu den Radikalen. Das ist jetzt wohlgemerkt, das sind Zahlen, die vor den Personalquerelen, die vor der großen Kritik an Friedrich Merz und seinen Führungsqualitäten publik geworden sind. Da ist das alles noch gar nicht in den Umfragewerten mit drin. Und dementsprechend könnte ein Ergebnis dann sehr, sehr deutlich ausfallen, und zwar zu Ungunsten der CDU-CSU.
2: Ich habe mich sowieso gewundert, dass er sich so schützend vor Merz gestellt hat. Man hätte ja eigentlich gedacht, oder ich hätte eigentlich gedacht, na, ist doch für ihn doch seine Gelegenheit. Das war doch mal im Gespräch, Markus Söder, der Kanzler.

0: Der Kanzler. Ich habe so ein bisschen den Eindruck, dass Markus Söder so viel Angst hätte, nicht Kanzler zu werden, dass er lieber sagen würde, nee, ich will das alles gar nicht mehr. Hat er ja auch gesagt, auch im ARD-Sommer-Interview, nee, ich will gar nicht mehr Kanzler werden. Ja. Habe ihm das überhaupt gar nicht geglaubt.
1: Also ich glaube, wenn die Situation entstehen würde, dass Friedrich Merz zurücktritt,
0: ja,
1: oder dass er mitbekommt, dass eine Mehrheit seiner Leute richtig gegen ihn ist, dass dann Markus Söder sich auch bitten lassen würde. Ja. Also ich,
2: das ist das Stichwort, bitten.
1: Ja, ich sehe das noch nicht so ganz. Ich glaube, dass Markus Söder sich gerade so verhält, weil er sich nicht vorwerfen lassen möchte, dass er Friedrich Merz hintertreibt, sondern dass er ihn schützt. Und deswegen, lass uns doch mal gucken, wie er sich äußert, wenn wir in der Situation sind.
2: Es passt auch so ein bisschen zu diesem Stilwechsel, den Söder zuletzt auch vorgelebt hat. Also nicht mehr so diese super laute Social-Media-Star-Hashtag-Söder ist, mehr so die ordnende Stimme, der nicht mehr unbedingt bei jeder Kleinigkeit querschießt, sondern der sich, und das sehen wir jetzt in so einem Fall, auch mal hinter den Kanzler stellt und dann so ein bisschen auch diesen Seriositätsanspruch unterstreicht, den er ja sich selbst gegeben hat, bei einer Regierungserklärung im Mai eingeleitet hat. Und wenn man jetzt ganz kritisch auf ihn schauen möchte, in genau dieser Phase gerade, kann man natürlich auch sagen, das kann auch das schlaue Spiel von demjenigen sein, der sich gerade ins Spiel bringen will. Söder schließt ja immer wieder seine Kanzlerambitionen aus. Das kann sich ganz, ganz schnell drehen, wenn der Ruf nach ihm kommt. Und ich glaube nicht, dass Söder ablehnen würde, wenn es aus CDU und CSU heißen würde, könntest du übernehmen, könntest du das Heft in die Hand nehmen, kann ich mir nicht vorstellen.
0: Kommt so ein Markus Söder selber auf die Idee, dass er sagt, ah, ich will jetzt nicht mehr der laute Politiker sein, der irgendwie nur Essen postet, oder hat er da schlaue Menschen im Hintergrund, die ihm da zu diesem Image dann auch verhelfen und sagen, mach mal lieber so?
1: Nee, das ist er schon selbst. Also Markus Söder hat ein sehr feines Näschen, sehr feines Gespür für Stimmungen. Und wir haben auch im Sommerinterview darüber gesprochen. Für Markus Söder war jetzt das vergangene Jahr kein gutes. Ich hatte ja schon die Gelegenheit, vergangenes Jahr mit ihm das Sommerinterview zu führen. Und im Winter hatte er einen schwierigen CSU-Parteitag. Er ist da mit so einem Mit-80er-Ergebnis wiedergewählt worden zum CSU-Chef. Das war nicht gut. Und außerdem hat seine Partei, die CSU, nicht so gut bei den Kommunalwahlen im März abgeschnitten. Und dann hatte er auch noch versucht, diese Schuld für das nicht so gute Abschneiden auf die Kandidaten in den einzelnen Städten und Gemeinden zu schieben. Und das ist überhaupt nicht gut angekommen in der CSU. Und da gab es eine ziemliche Widerhall, ziemliche negative Reaktion. Also was ich sagen will ist, Markus Söder steht diesen Sommer nicht so stabil da, wie er vergangenen Sommer dagestanden hat. Und deswegen hat er dann auch als Ergebnis bei diesem schlechten Abschneiden bei den Kommunalwahlen, wo ihm die Leute auch gespiegelt haben aus den eigenen Reihen, du hast es überrissen, hat er dann etwas neu navigiert. Aber das kommt schon von ihm.
2: Und es geht auch sehr, sehr stark, aber trotzdem dabei um die Selbstwahrnehmung der CSU und welche Ansprüche stellt diese Partei an sich selbst. Weil, wenn man es vergleicht, Klingbeil, SPD, Ergebnis von etwas mehr als 60%, als es um ihn als Parteichef ging, bei Luigi Pantisano, bei den Linken waren es, glaube ich, 53, wenn ich es gerade richtig im Kopf habe. Damit verglichen, und so kann man es natürlich auch drehen, sind 83% oder 84% für einen CSU-Vorsitzenden super stark.
0: Wollte ich gerade sagen, was ist jetzt das, also warum
1: was ist das Problem?
3: Das Problem ist Bayern und CSU,
1: da ticken tatsächlich die Wahluhren anders.
2: Die CSU-Mitglieder sagen ganz klar, bei uns muss die 9 im Selbstverständnis der Partei davor stehen. Dann ist es ein erfolgreiches Ergebnis, 90% plus für den Parteichef. Das hatten wir jetzt nicht. Trotzdem steht Söder da sehr gut da, wenn man ihn mit Klingbeil vergleicht, als er zum SPD-Chef zuletzt gewählt wurde mit etwas mehr als 60% und Luigi Pantisano von der Linkspartei, der nur etwas mehr als 50% auf sich verbuchen konnte. Im Vergleich damit sind 83% ein hervorragendes Ergebnis. Man könnte das auch in diese Richtung drehen und sagen, seht her, ich habe da eine große Rückendeckung aus meiner Partei im Vergleich zu anderen Parteichefs, einen sehr soliden Wert. Und wenn man es überträgt noch auf die Ergebnisse im Land selbst, was kann die CSU zum Beispiel in Bayern für Ergebnisse nach wie vor erreichen? Sie sind die einzige Partei gerade, wenn man die Landesverbände untereinander vergleicht, aus der Union, die es schafft, in ihrem Land noch in Richtung der 40%-Marke zu blicken, sich an die heranzutasten. Das schaffen andere nicht. Und selbst wenn es aus CSU-Sicht, aus dem historischen Selbstverständnis heraus, vielleicht nicht die ganz idealen Ergebnisse sind, so kann man trotzdem sagen, steht sie besser da als viele andere. Und das könnte Söder ziehen, wenn er sich ins Spiel bringen möchte, beziehungsweise andere, die ihn als potenziellen neuen Kanzler sehen möchten.
0: So, jetzt war ja aber Markus Söder nicht nur im ARD-Sommerinterview, um über Friedrich Merz zu sprechen, sondern es ging natürlich auch um seine Rolle im Bund und in Bayern.
4: Ich komme her, wenn ich muss, so wie jetzt.
0: Also, nach einer großen Liebe zu Berlin klingt es jetzt nicht, ich komme, wenn ich muss. Oder hat er einfach jetzt vielleicht nicht so viel Lust auf das Interview?
2: Die Parteichefs müssen ja immer zu uns kommen.
3: Ja, also es ist so, das war schon vergangenes Jahr so, Markus Söder kommt immer unter Protest nach Berlin. Der möchte gerne von uns, von der ARD, dass wir es so machen wie das ZDF, dass wir zu ihm fahren. Also der Kollege Wulf Schmiese vom ZDF war vergangenes Wochenende, also vorvergangenes Wochenende bei Markus Söder in Bayern. Und so möchte Markus Söder das auch gerne, dass wir auch dahin kommen. Aber wir sind jetzt ja mal hier im ARD-Hauptstadtstudio. Wir haben das neue Studio und deswegen sind wir sehr froh, dass er sich auf den Weg gemacht hat zu uns. Aber wie gerne er das mag, das haben wir gehört.
2: Er lässt ja auch keine Gelegenheit aus, einen Seitenhieb in Richtung Berlin zu verteilen.
0: Dabei haben wir doch hier so guten Döner von Markus Söder als Foodblogger. Habe ich jetzt lange nichts mehr mitbekommen und einfach nur für mein persönliches Amüsement ist er raus aus dem Foodblogger-Business. Wisst ihr da was drüber?
2: Das hat er angekündigt. Also es gab ja diese Regierungserklärung im Mai, da hatte ich vorhin schon mal kurz drüber gesprochen, wo er, ich würde es mal sagen, einen etwas noch seriöseren Stil angekündigt hatte, wo er ein bisschen in Aussicht gestellt hat, von gewissen Dingen auch Abstand nehmen zu wollen. Mhm. Und da zählt das Foodbloggen, Hashtag Söder ist mit dazu. Wobei ich immer dazu sagen würde, auch wenn er nicht mehr so viel Essen postet, nicht mehr so viel Fleisch postet, heißt es dann nicht, dass er nicht trotzdem das alles noch isst.
5: Das waren Selin Kaya, Anna Engelke und Philipp Kunschner im ARD-Podcast Berlin Code. 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
5: Nach dem Vorfall, bei dem zehntausende Migranten die spanische Exklave Ceuta erreicht hatten, geht die Diskussion über den Schutz der EU-Außengrenzen weiter. Die Innenminister der Europäischen Union wollen sich heute in einer Videokonferenz zusammenschalten, um über mögliche Konsequenzen zu sprechen. Vorausgegangen waren teils heftige gegenseitige Vorwürfe unter den Mitgliedsländern. Unsere Gastautorin ist heute Daniela Seperi, freie Autorin unter anderem für den Spiegel. Sie meint, die gefährlichste Entwicklung in der Ceuta-Debatte seien gerade nicht die Bilder des Vorfalls, sondern die Worte.
7: Da ist von Invasion die Rede, von Ansturm oder Massen. Menschen werden sprachlich zu einer Bedrohung gemacht, noch bevor überhaupt darüber gesprochen wird, warum sie da sind. Es fliehen dort keine Naturkatastrophen über eine Grenze. Dort stehen Menschen. Menschen, die vor Krieg, Verfolgung oder existenzieller Not Schutz suchen. Sprache ist nie neutral. Wer von einer Invasion spricht, weckt Assoziationen von Feinden, die ein Land angreifen. Genau das nutzen rechte Akteure seit Jahren. Sie entmenschlichen und dämonisieren Schutzsuchende, bis die Angst in der Bevölkerung größer wird als das Mitgefühl. Wenn diese Begriffe dann unkritisch in der öffentlichen Debatte auftauchen, verschiebt sich auch unser Blick auf die Realität. Wenn sich die EU-Innenminister treffen, sollte der Schutz von Menschenrechten im Mittelpunkt stehen. Denn die Art, wie wir über Asylsuchende sprechen, entscheidet am Ende auch darüber, wie wir sie behandeln.
5: Die Meinung unserer Gastautorin Daniela Seperi. Anna Giordano aus dem ARD-Studio Rom schaut auf das Verhalten der italienischen Ministerpräsidentin Meloni. Die hatte nach dem Andrang auf Ceuta ein Schreiben von 22 EU- und Staats- und Regierungschefs mit auf den Weg gebracht, das die Europäische Union und Spanien scharf kritisiert. Das sei teure Symbolpolitik auf Kosten Europas, meint unsere Korrespondentin.
8: Meloni treibt hier einen Keil durch die EU, leiert eine Spaltung an, die sich Europa gerade jetzt nicht leisten kann. Unter anderem Elon Musk und Donald Trump haben sich in die Debatte bereits eingeschaltet, sprechen angesichts der Bilder in Ceuta von einer Invasion und von einem Europa, das Selbstmord begeht. Anstatt diese Erzählungen zu unterfüttern, sollte die EU jetzt gemeinsam Stärke demonstrieren und seine Demokratien schützen.
5: meint Anna Giordano. Die Taz aus Berlin meint, die Europäische Union sei nach den Ereignissen in Ceuta auf dem besten Weg, sich selbst zu schreddern. Europas rechter Rand reibe sich die Hände.
6: Das Who is Who der europäischen RechtspopulistInnen versammelte sich noch am Wochenende in Ceuta. Auch wenn die Bevölkerung vor Ort sie nicht willkommen hieß, die Bilder und ihre menschenverachtenden Statements sind in der Welt. Und die dramatische Lage der vergangenen Tage ist schon jetzt ein gefundenes Fressen für die Rechtsextremen in Europas Superwahljahr 2027.
5: Das waren die Standpunkte. Zusammengestellt hat sie Marei Beermann. Ab 4 Uhr bringt sie hier gleich Marius Zekri weiterhin gut informiert durch diese Nacht. Ich bin Simeon Laux und verabschiede mich. Machen Sie es gut.

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1: Um 4 Uhr mit Olaf Knapp. Die Pegelstände des Rheins in Nordrhein-Westfalen sinken weiter. Experten rechnen für Donnerstag und Freitag mit drastischen Tiefständen infolge der Trockenheit und Hitze. Der Bundesverband der deutschen Binnenschifffahrt hat auf einen erheblichen Mehraufwand und höhere Kosten hingewiesen. Viele Schiffe seien mit weniger als einem Viertel der sonst üblichen Zuladung unterwegs. Um über mögliche Maßnahmen zu sprechen, hat Bundesverkehrsminister Bilger für Donnerstag zu einer Fachkonferenz nach Bonn eingeladen.
2: Also wir können die Fahrrinnen tiefer ausbauen. Wir haben aber auch im Bundesverkehrsministerium ein Programm für die Umrüstung von Binnenschiffen, sodass man dann auch schiffseitig besser umgehen kann mit solchen Situationen. Und über alles Weitere können wir sehr gerne am Donnerstag bei diesem Spitzengespräch sprechen.
1: Bundesverkehrsminister Bilger. Die Bundesregierung bereitet laut einem Bericht der Bild-Zeitung die Grundlagen für einen neuen Zivildienst vor. Das Familienministerium habe in den vergangenen Monaten Verbände und Organisationen befragt, welche Kapazitäten sie im Falle der Wiedereinführung zur Verfügung stellen könnten. Im Falle einer Reaktivierung der Wehrpflicht sind die Verbände demnach bereit, Wehrdienstverweigern ein vielfältiges Angebot zu machen. Das Vorhaben soll nach der Sommerpause offiziell vorgestellt werden. 4 Menschen sind am Abend in Köln durch Schüsse auf offener Straße zum Teil schwer verletzt worden. Laut Polizei waren zuvor mehrere Menschen in Streit geraten. Die Verletzten kamen ins Krankenhaus. Zahlreiche Polizisten sind weiterhin im Einsatz. Die Hintergründe der Tat im Stadtmülheim sind bislang unklar. Nach dem gescheiterten Investorenplan hat die UEFA den Druck auf FIFA-Präsident Infantino erhöht und mit rechtlichen Schritten gedroht. Außerdem haben erste nationale Verbände ihre Unterstützung für eine Wiederwahl Infantinos an die Spitze der FIFA zurückgezogen. Aus der Nachrichtenredaktion Michael Nenzer.
3: Wie mehrere britische Medien berichten, hat der Europäische Dachverband Infantino aufgefordert, sämtliches Material im Zusammenhang mit dem zurückgezogenen Investorenvorhaben sicherzustellen. Die UEFA befürchtet, er und seine Geschäftspartner könnten Beweise vernichten. Währenddessen hat der walisische Fußballverband als erster Nationalverband seine Unterstützung für Infantinos geplante Wiederwahl 2027 zurückgezogen. Als Gründe nannte Wales mangelnde Transparenz, Führungsdefizite und einen Vertrauensverlust.
1: Das Wetter in Deutschland. Am Tage wechselnd wolkig, vermehrt kräftige Gewitter mit Starkregen und Hagel, zum Teil Unwettergefahr, Höchstwerte 24 Grad auf den Ostseeinseln bis 38 Grad in Niederbayern. Am Mittwoch zeitweise heiter, später Schauer und Gewitter 22 bis 35 Grad. Donnerstag freundlich oder wolkig, teils Gewitter bis 32 Grad. Es ist 4.03 Uhr.
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4: Und da haben wir 2 Meldungen. Eine für die A42 Dortmund Richtung Kamp-Lintfort. Die Autobahn ist zwischen Essen-Nord und Bottrop-Süd noch für ungefähr eine Stunde gesperrt. Und die A46 Hema Richtung Hagen. Da hat es einen Unfall gegeben, deswegen Sperrung zwischen Iserlohn-Zentrum und Iserlohn-Östrich.
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4: Hier kommt aus Hamburg vom NDR. Ich bin Marius Zegrich. Schönen guten Morgen. Dieser Sommer ist aktuell nicht nur ziemlich heiß, sondern vor allem auch ziemlich trocken. So trocken, dass selbst große Flüsse zu besseren Rinnsalen werden. Im Rhein bei Köln liegt der Wasserstand aktuell bei 67 Zentimetern. Normal sind hier im Schnitt knapp 3 Meter. Die Folge: Schiffe können nicht mehr voll beladen werden und dadurch erreichen auch weniger Waren ihr Ziel. Und der Rhein ist nicht der einzige Fluss, dem aktuell das Wasser fehlt. Und Deutschland ist nicht das einzige Land, in dem die Trockenheit für Flüsse zum Problem wird. Auch die Donau ist besonders stark betroffen. Darum ergreifen viele der Staaten, durch die sie fließt, teils drastische Maßnahmen, wie Clemens Fehrengotte berichtet.
5: Die Auswirkungen des Niedrigwassers der Donau treffen Bevölkerung wie Unternehmen entlang des Stroms gleichermaßen. Am Mittag rief Rumäniens Regierungschef Bolojan dazu auf, den Stromverbrauch deutlich einzuschränken. Daran würden sich auch die großen Firmen des Landes beteiligen, sagte er. Zwei große Industrieverbraucher, Dacia und Ford, haben ihre Produktion bis zum 19. August eingestellt. Dadurch wird der Stromverbrauch um rund 200 Megawatt reduziert. Mehrere weitere Unternehmen werden dieselbe Entscheidung treffen, sodass der Stromverbrauch in den Abendstunden freiwillig gesenkt werden kann. Um den letzten Reaktorblock des rumänischen Kernkraftwerks mit zusätzlichem Kühlwasser zu versorgen, löste die rumänische Marine in einer Flussstreife in Entfernung zum AKW eine kontrollierte Sprengung aus. Damit soll der Pegelstand für die Zuführung zum Kühlwasser um einige Zentimeter angehoben werden. In Ungarn hängt nach Worten von Premierminister Peter Modzsor die Kühlung und damit der Betrieb der letzten Turbine des Kernkraftwerks Boksch nur von wenigen Zentimetern des Donaupegels ab. Noch könnte das AKW in Betrieb gehalten werden, sagte Modzsor in einer Videobotschaft am Vormittag. Wir bewegen uns auf unbekanntem Terrain, sagte er. Auch Modzsor appellierte an die heimischen Firmen. Bereits mehrere hundert Unternehmen haben ihre Produktion umgestellt und sich zu freiwilligen Verbrauchsreduzierungen verpflichtet, wodurch in der kritischen Zeit zwischen 17 und 22 Uhr sogar so viel Strom eingespart wird, wie ein Reaktorblock in Boksch produziert. Derzeit bitten wir die Unternehmen um freiwillige Mitarbeit und geben jedem Unternehmen die Möglichkeit, verantwortungsbewusst zu handeln. Sollte die Energieversorgung des Landes dies erfordern, werden wir verbindliche Verbrauchsreduzierungen anordnen und bei Bedarf können Großverbraucher vom Netz getrennt werden. Auch Ungarns Bevölkerung wurde von der Regierung aufgerufen, vor allem in den Abendstunden auf den heimischen Stromverbrauch zu achten. Marta aus Budapest sagt dem ARD-Studio Südosteuropa: Ja nun, der Einsatz einer Klimaanlage ist bei diesen 40 Grad sozusagen unverzichtbar. Aber wir versuchen, sie so spät wie möglich einzuschalten, wann immer es geht. Auch beim Wasserverbrauch versuchen wir zu sparen. Wirklich nur das Nötigste, zum Beispiel auch beim Duschen. Ich habe meine Routine ein wenig umgestellt. In Serbien ist die Wasserführung der Donau aufgrund der schweren Dürren und Hitzewellen auf den niedrigsten Stand der letzten 30 bis 40 Jahre zurückgegangen. In den Donauabschnitten flussaufwärts von Belgrad sieht der Strom nach Worten von Anwohnern aus wie ein mittelgroßer bis kleiner Fluss mit großen Sandbänken dazwischen.
4: Und das gleiche Bild gibt es teilweise auch am Rhein. Ich habe ja gerade schon erzählt, wie wenig Wasser dort fließt. Darum schauen viele Anrainer und auch viele Betroffene jetzt nach Berlin. Genauer gesagt auf den neuen Verkehrsminister. Denn auch Wasserstraßen fallen in seine Zuständigkeit. Mehr dazu von Birte Sönnigsen.
6: Aus Sicht von Bundesverkehrsminister Steffen Bilger wird sich Deutschland durch den Klimawandel an extrem wenig Wasser gewöhnen müssen. Nicht zum ersten Mal sind die Pegelstände an großen Wasserstraßen wie dem Rhein oder der Donau niedrig. In diesem Jahr sind sie aber besonders niedrig und das zu einem sehr frühen Zeitpunkt. Aus Sicht des Verkehrsministers wird das wohl keine Ausnahme bleiben.
7: Wir werden uns in Zukunft daran gewöhnen müssen, dass mit der Klimaveränderung, Maßnahmen der Klimaanpassung immer wichtiger werden und dass dann aber auch solche Situationen wie jetzt eintreten können.
6: Ihm geht es zum Beispiel um Förderprojekte für die Binnenschifffahrt. Diese sollen den Unternehmen den Umstieg auf Schiffe erleichtern, die auch bei Niedrigwasser ohne große Probleme unterwegs sein können. Der Verkehrsminister will am Donnerstag mit Vertretern der Branche über Themen wie dieses sprechen. Wer genau beim Treffen im Ministerium dabei sein wird, ist noch unklar. Zuvor hatte NRW-Verkehrsminister Oliver Krischer von den Grünen eine Taskforce gefordert, um schnell konkrete Maßnahmen abzustimmen. Krischer geht es dabei auch um die Frage, wie Güter kurzfristig mit der Bahn transportiert werden können und welche Dinge dort Vorrang bekommen sollen.
4: Aber nicht nur der Frachtverkehr auf dem Wasser leidet unter der Trockenheit, auch der Tourismus. Wenn wir dem Rhein flussaufwärts folgen, dann landen wir irgendwann am Bodensee, dem größten Binnengewässer Deutschlands. Dort kann man den Wassermangel nicht nur sehen, man kann ihn auch riechen.
8: Riecht's kalt, das ist was anderes.
9: Ganz unangenehm, muss man echt sagen. Fast schon so beißend.
8: Ja.
9: Ich stehe mit Hafenmeister Thomas Karg am sogenannten Kleinen See in Lindau. Der sichelförmige Hafen ist zwischen Insel, Bahndamm und Festland gut geschützt. Das Wasser bewegt sich kaum. Durch die Hitze wird es immer wärmer. Es bilden sich Algen.
8: Da war es jetzt weniger, oder? Da wird es wieder mehr.
9: Thomas Karg zeigt auf grün-braune Schleimklumpen. Sie schwimmen zwischen den Booten, die hier an den Stegen festgemacht sind. Das Gesundheitsamt hat Wasserproben genommen. Das Ergebnis? Cyanobakterien, Blaualgen. Sie können Hautreizungen verursachen und Durchfall auslösen. Gerade für Hunde sind die Giftstoffe sehr gefährlich. Hafenmeister Thomas Karg nimmt mich in einem kleinen Boot mit nach draußen. Kurz vor der Lindauer Insel erhebt sich unter der Wasseroberfläche eine Sandbank. Ein Bootsvermieter hat eine Aluleiter hier in den Bodensee gestellt und eine rote Fahne daran befestigt. Das Provisorium soll Bootsfahrer warnen, dass sie nicht auf Grund laufen.
10: Im Sommer, wenn wir mehr Wasser eigentlich haben, dann macht es nichts aus. Aber jetzt bei dem niedrigen Wasserstand haben wir Probleme nachher.
9: Für diese Jahreszeit ist der Wasserstand im Bodensee historisch niedrig. Jetzt im Sommer liegt der Pegel normalerweise 1,20 Meter, 1,30 Meter höher als zurzeit. In der Schweiz treffe ich Piet Spark. Er leitet ein internationales Forschungsteam, das Veränderungen am Bodensee durch den Klimawandel untersucht. Er nennt vor allem drei Gründe für den Niedrigwasserstand.
11: Diesen Winter gab es kaum Schnee. Kaum Schnee bedeutet kaum Schmelzwasser. Das bedeutet wenig Wasser vom Rhein, das im See fließt. Dann ist es heiß, das bedeutet viel Wasser verdünstet. Und dann, ja, der See ist nicht reguliert. So, wenn weniger Wasser reinkommt, aber es fließt trotzdem raus, dann geht der Wasserspiegel nach unten.
9: Das Wasser wird seit Jahren auch immer wärmer, selbst in der Tiefe. Das führt dazu, dass sich der See nicht mehr richtig mischt. Die Folge, es kommt weniger Sauerstoff nach unten. Was dem See wiederum hilft, ist seine stetig besser werdende Wasserqualität. Nochmal Piet Spark.
11: An sich geht der See gut, würde ich mal zusammenfassen.
9: Trotzdem verliert der Bodensee zurzeit jeden Tag Wasser. Auch für Kolja Packert von der Segelschule Insel Reichenau wird es langsam knapp unter dem Kiel. Er begleitet seine Segelschüler auf dem Motorboot. Im Hafen wirbelt die Schraube den Grund auf. Das klare Wasser verfärbt sich sandbraun.
12: Hier sieht man jetzt extrem, wie es das aufwirbelt, obwohl wir ja wirklich keinerlei Schub hier geben. Vor zwei Jahren zum Beispiel hatten wir um die Jahreszeit hier Hochwasser.
9: In diesem Jahr allerdings nicht. Und es sind weiter fallende Pegel vorhergesagt.
4: Steffen Armbruster war das über die Trockenheit am Bodensee und ihre Folgen. Und die Dürre und der wenige Regen, die haben auch zur Folge, dass gerade im Süden Europas die Wälder knochentrocken sind. Und dann reicht ein einziger Funke aus, um ganze Landstriche in Brand zu setzen, wie inzwischen seit fast einer Woche auch in Griechenland. Über die aktuelle Situation dort jetzt mehr von Moritz Pompel.
13: Auch am vierten Tag ist der massive Waldbrand rund 50 Kilometer westlich von Athen nicht unter Kontrolle. Das Feuer war am Freitag nahe des Küstenortes Porto Hermenon ausgebrochen, mutmaßlich durch einen Defekt im Stromnetz. Inzwischen sind nach Schätzungen der Behörden mehr als 100 Quadratkilometer betroffen und mehrere hundert Häuser und viel dichter Wald verbrannt. Der teils orkanartige Wind der letzten Tage hat nachgelassen, sodass jetzt tagsüber konstant auch aus der Luft gelöscht werden kann. Immer wieder müssen Dörfer evakuiert werden, inzwischen auch in der Nähe der Stadt Megara. Rund 500 Feuerwehrleute sind im Einsatz. Auch auf der Insel Kefalonia ist ein Brand, der schon gelöscht war, wieder aufgeflammt. Ein Großbrand auf Kreta konnte inzwischen aber gelöscht werden. Für einige Regionen Griechenlands, insbesondere um die Hauptstadt Athen, gilt weiter eine sehr hohe Waldbrandwarnstufe. Die Regierung ruft die Bürger dazu auf, äußerst vorsichtig zu sein. Griechenland hat sich nach den Erfahrungen der letzten Jahre vorbereitet. Mit mehr Personal, Löschflugzeugen und Hubschraubern, Waldbranddrohnen und eigenen Satelliten. Bei idealen Waldbrandbedingungen wie in den letzten Tagen können sich Feuer trotzdem rasend schnell ausbreiten.
4: Soweit Moritz Pompel aus Griechenland. So, es ist Dienstagmorgen. Zeit mal zu schauen, was Sie heute in Sachen Wetter in Deutschland erwartet. Vor allem im Südosten Bayerns, da ist es heute meist trocken und freundlich. Ansonsten gibt es eher einen Mix aus Sonne und Wolken. Und der sorgt dafür, dass wir schon am Vormittag in Richtung Mecklenburg-Vorpommern im Norden Brandenburgs und auch in Teilen Schleswig-Holsteins teils kräftige Schauer und Gewitter haben. Am Nachmittag und am Abend müssen wir dann noch im übrigen Deutschland mit Niederschlägen rechnen. Teilweise besteht dann sogar Unwettergefahr. Dabei bleiben die Temperaturen sommerlich heiß. Wir erwarten zwischen 24 Grad auf Rügen, 29 Grad auf Norderney, 34 Grad in der Lausitz und Teilen des Ruhrgebiets und bis zu 38 Grad in Unterfranken. Und auch heute haben wir teilweise eine tropische Nacht. Jetzt schon in Frankfurt am Main beispielsweise werden 25 Grad gemessen. In Dresden sind es 23, in Berlin 21, in Rostock 18 und auf der Zugspitze immerhin noch 11 Grad. Morgen dann wird es mit 22 bis 25 Grad ein bisschen kühler als heute und das Wetter bleibt weiterhin wechselhaft mit Sonnenschein, aber auch Wolken, Schauern und Gewittern, vor allem Richtung Westen. Da bleibt es auch häufiger trocken. Und am Donnerstag, da erwarten wir dann vor allem in Teilen Sachsens, Thüringens und Bayerns teils kräftige Niederschläge. Ansonsten ist es teils freundlich, teils wolkig bei 20 bis 32 Grad. Und die aktuelle Zeit jetzt, es ist 4.15 Uhr.
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4: Im Konflikt im Gazastreifen. Da sollte sich ja angeblich eine Lösung abzeichnen. Die Terrororganisation Hamas soll bereit sein, ihre Waffen abzugeben. So hat US-Präsident Trump in der vergangenen Woche verkündet. Aber bislang sind den Worten noch keine Taten gefolgt. Bis das passiert, bleibt der Gazastreifen weiterhin ein Kriegsgebiet, in dem jeden Tag Menschen sterben, berichtet Jörg Poppendieck.
14: Sichtlich aufgebrachte Männer laufen um ein völlig zerstörtes Auto herum, auf einer Straße in Dir al-Balah im Zentrum des Gazastreifens. Einige filmen die Szene mit ihren Handys, andere klettern in dem Wrack herum. Auf den Bildern der Nachrichtenagentur Reuters ist neben dem Fahrzeug eine große Blutlache auf der Straße zu sehen. Nach Angaben von Sanitätern sind hier zwei Menschen getötet worden, bei einem Angriff der israelischen Armee. Abu Rushdie al-Madun lebt ganz in der Nähe und beschreibt, was aus seiner Sicht passiert ist. Wir sind Vertriebene und haben uns in einer Schule aufgehalten. Das Auto hat sich durch den Angriff überschlagen. Was hier in Gaza passiert, ist eine Ungerechtigkeit. Die israelische Armee hat am Wochenende mehrere Ziele im Gazastreifen attackiert. Dabei sind, nach palästinensischen Angaben, mindestens 17 Menschen getötet worden. Unter den Opfern sollen auch zwei Kinder sein. Die israelische Armee sagt, die Angriffe hätten sich gegen Kämpfer der Terrororganisation Hamas gerichtet. Hinter den Menschen im Gazastreifen liegt damit eines der blutigsten Wochenenden seit langem. Und das, obwohl es am vergangenen Freitag noch so aussah, als könnte Bewegung in den Konflikt kommen. US-Präsident Trump hatte erklärt, die Hamas hätte einer Entwaffnung zugestimmt. Die Vermittler präsentierten einen ersten Fahrplan. Der sieht vor, dass sich Israel im Gegenzug schrittweise aus dem Gazastreifen zurückzieht und eine palästinensische Übergangsverwaltung die Regierungsgeschäfte übernimmt. Eine internationale Truppe soll die Übergangsphase absichern. Viele Menschen im Gazastreifen waren nach der Ankündigung vom Freitag voller Hoffnung auf Frieden, Sicherheit und eine bessere Zukunft. Abu Rushdie al-Madun erzählt, dass das nur eine kurze Phase war. Sie haben gesagt, dass es eine Waffenruhe gibt. Aber wo ist die? Diese Waffenruhe bedeutet für uns nur Leichen einsammeln, Körperteile aufsammeln, zerstückelte Männer, abgetrennte Hände. Warum? Eigentlich gilt im Gazastreifen seit Oktober vergangenen Jahres eine Waffenruhe. Beide Seiten werfen sich regelmäßig vor, das Abkommen zu verletzen. Zu dem von US-Präsident Trump jetzt verkündeten Fahrplan hat sich Israel offiziell noch nicht geäußert. Ein Sprecher von Ministerpräsident Netanyahu erklärte lediglich, dass Israel den USA seine ernsthaften Sicherheitsbedenken übermittelt habe. Im israelischen Armeeradio hat Wirtschaftsminister Nir Barakat gesagt, dass er davon ausgeht, dass die Armee ihre Angriffe im Gazastreifen fortsetzen wird. Ich bin sehr, sehr skeptisch. Ich glaube nicht, dass wir eine Einigung mit der Hamas erzielen werden. Wir sind verpflichtet, allen Terroristen Schaden zuzufügen, die an den Angriffen vom 7. Oktober beteiligt waren. Wir müssen sicherstellen, dass von dort keine Bedrohung mehr ausgeht und sie deshalb im Rahmen der bestehenden Einschränkungen so hart wie möglich treffen. Ich bin eindeutig davon überzeugt, dass die israelischen Angriffe auf den Gazastreifen fortgesetzt werden. Seit der Waffenruhe im Oktober vergangenen Jahres setzt die israelische Armee vor allem auf sogenannte gezielte Tötungen. Sie hat es auf hochrangige Kader der Terrororganisation Hamas abgesehen. Bei diesen sind seit Herbst mehr als 1200 Menschen getötet worden, darunter auch viele Frauen und Kinder.
4: Soweit der Bericht von Jörg Poppendieck. Schauen wir nach Myanmar. Da hat vor über 5 Jahren das Militär geputscht und seitdem ist die wohl bekannteste Politikerin des Landes in Haft, die Friedensnobelpreisträgerin und frühere Regierungschefin Aung San Suu Kyi. Mehrmals ist sie von der Junta zu Haftstrafen verurteilt worden und diese soll sie angeblich im Hausarrest absitzen. Aber wo genau sie festgehalten wird, wie es ihr geht, ob sie überhaupt noch lebt, all das wusste niemand so genau. Jetzt aber haben die Militärs in Myanmar Bilder eines Treffens von Aung San Suu Kyi mit Vertretern des Internationalen Roten Kreuz veröffentlicht. Anna-Lo Beckmann mit Einzelheiten.
15: Es sind sehr seltene Bilder, die die Militärregierung Myanmars heute veröffentlicht hat. Die Fotos sollen die inhaftierte ehemalige Regierungschefin Aung San Suu Kyi zeigen, bei einem Treffen am Vormittag mit einem Vertreter des Internationalen Komitees des Roten Kreuzes. Dieses bestätigt das Treffen wenig später. Die Rede ist von einem Vier-Augen-Gespräch. Dieses habe gemäß der Standards und Verfahren des Roten Kreuzes für den Besuch von Inhaftierten erfolgt, hieß es in einer Mitteilung. Unklar ist, wie es zu dem Treffen kam und wo es stattfand. Außerdem gibt es weiterhin keine Details zum Gesundheitszustand der 81-jährigen Friedensnobelpreisträgerin. Ihre Familie, viele NGOs und Vertreter der internationalen Gemeinschaft hatten zuletzt lautstark ein Lebenszeichen von Suu Kyi gefordert. Ihr Sohn Kim Ares teilte mit, heute habe er zum ersten Mal seit mehr als 5 Jahren einen Grund zur Hoffnung. Das sei ein wichtiger erster Schritt, es dürfe aber nicht der letzte sein. So der 49-Jährige. In einem schriftlichen Statement forderte er erneut direkten Kontakt zu seiner Mutter und ihre sofortige Freilassung. Mit dem Putsch 2021 hat das Militär die gewählte Regierung unter Aung San Suu Kyi entmachtet und die Führungsriege inhaftiert. Das löste landesweite Proteste aus und einen anhaltenden Bürgerkrieg. Rund 100.000 Menschen sind bereits ums Leben gekommen, Millionen wurden aus ihrer Heimat vertrieben. Im April hieß es im Staatsfernsehen, Aung San Suu Kyi sei aus dem Gefängnis entlassen worden. Ihre Strafe sei in Hausarrest umgewandelt worden. Ihre Familie hatte allerdings auch weiterhin keinen Zugang zu ihr.
4: Informationen aus Asien waren das von Anna Lobeckmann um 4.21 Uhr. Zurück nach Deutschland. Wer in der Stadt lebt und einen Kleingarten will, der muss teilweise sehr lange darauf warten. Aber wenn man dann so ein kleines Paradies ergattert hat, dann gibt es strenge Regeln, die man befolgen muss. Anbau von Obst und Gemüse beispielsweise ist in so ziemlich jeder Kleingartenanlage Pflicht, Tierhaltung oder Sportgeräte dagegen meist eher verboten. Aber fragen sich immer mehr Schrebergärtner, warum eigentlich? Muss das immer noch so sein? Anja Neubert und Rebecca Nordin-Menke sind dieser Frage in Sachsen nachgegangen.
16: Fest verbaute Grills, zu wenig Anbau von Obst und Gemüse, dafür teils für Kleingärten verbotene Pflanzen wie Koniferen. Fast 2 Seiten umfasste eine Mängelliste des übergeordneten Regionalverbands bei einer Begehung der Kleingartenanlage im sächsischen Heinrichsort. Deren Vorständin Sophie Kutschke findet zu den Vorgaben klare Worte.
17: Die Gesetzgebungen oder Vorschriften werden so eng gehalten, dass das einfach nicht mehr zeitgemäß ist.
16: Auch Trampoline und Blechhütten sollten damals aus Sicht des übergeordneten Regionalverbands weg. Ein Punkt, für den Kutschke besonders wenig Verständnis hat, denn in steiler Hanglage hat die Kleingartenanlage ohnehin Schwierigkeiten, die Parzellen an die Leute zu kriegen. Doch ist eine Hütte oder Laube einmal abgerissen, ist der Garten noch unattraktiver.
17: Und da stand halt dann nur noch zur Debatte, entweder lösen wir uns auf, treten aus und machen unser eigenes Ding, oder wir stecken so viel Geld, Zeit, also vor allem Geld, was wir ja nicht haben, und Zeit hier rein, um drinnen zu bleiben.
16: Aus dem übergeordneten Regionalverband sind die Kleingärtner aus Heinrichsort ausgetreten. Inzwischen gründen sie einen neuen Verein, unabhängig auch vom Sächsischen Landesverband. Dass sich rund um Kleingärten die Bedürfnisse ändern, beobachtet auch Soziologin Christa Müller.
18: Die Gesellschaft hat sich verändert. Wir wollen hier Gärtnern. Aber wir wollen es nach unserer eigenen Fasson machen. Und da, denke ich, hat längst ein Aushandlungsprozess angefangen.
16: Dabei haben die vielfältigen Regelungen für Kleingärten durchaus eine Berechtigung, betont Tommy Brumm vom Landesverband Sachsen der Kleingärtner. Etwa, wenn bestimmte Pflanzen wie Koniferen verboten sind.
19: Und dass gewisse Pflanzen verboten sind oder nicht erlaubt sind, das hat einfach einen Hintergrund. Entweder zum Beispiel sind es aggressive Neophyten, die natürlich nicht in die Landschaft gehören. Und zum anderen sind sie widersprechend gegenüber der kleingärtnerischen Nutzung. Das bedeutet, dass eben Park- und Waldbäume nicht bloß dort sind, wo sie stehen, sondern die Wurzeln gehen deutlich weiter. Und natürlich tun sie entsprechend das Kleingartenland schädigen.
16: So lästig die detaillierten Regelungen manchen sein. Umgekehrt bieten sie Kleingärten einen wichtigen Schutz, betont Brumm.
19: Wenn der Grundstücksbesitzer zum Beispiel die Bach dahin will, ihn herunterklagen möchte und auch wenn es darum geht, dass vielleicht die Klage gewonnen wird, weil aufgrund öffentlicher Belange natürlich die Nutzung, Umnutzung natürlich möglich ist, wird der Kleingärtner dafür entschädigt. All das ist nur durch das Bundeskleingartengesetz möglich.
16: Doch im Detail können einzelne Länder und Regionalverbände die Bundesgesetze auch unterschiedlich auslegen. Im sächsischen Heinrichsort sorgt der Austritt aus dem Regionalverband vor allem für Erleichterung.
17: Wir haben jetzt halt weniger Vorschriften. Klar haben wir unsere Vorschriften. Die haben ja aber als komplette Mitglieder entschieden, was machen wir, was lassen wir zu, was lassen wir nicht zu, wie weit gehen unsere Grenzen. Weil ohne Grenzen ist halt, macht jeder wirklich komplett seins und wir hätten nur noch ein Durcheinander.
16: Im sich neu gründenden Kleingartenverein ist die Pacht von 10 auf 25 Cent pro Quadratmeter gestiegen. Für die neu gewonnenen Spielräume sei es das aber wert, finden die Kleingärtner um Sophie Kutschke.
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21: Mit Stefanie Lavoie und der zweiten deutschen Goldmedaille bei den Schwimm-Europameisterschaften in Paris. Es waren erneut die Wasserspringer, die jubeln durften. Nach Moritz Wesemann vom 1-Meter-Brett haben auch Lou Massenberg und Jonathan Schauer in Paris triumphiert. Die beiden sicherten sich im Synchronwettbewerb vom 3-Meter-Brett den Titel. Zudem holte Pauline Pfeiff Silber vom 10-Meter-Turm. Lars Becker berichtet.
22: Routinier Massenberg und EM-Debütant Schauer dominierten die europäische Konkurrenz mit verblüffender Deutlichkeit und waren hinterher fassungslos über ihre grandiose Leistung. Voll fokussiert, 6 starke, sichere Sprünge, keine Wackler und hohe Wertungen. Herausragende Bestleistung. Für Massenberg ist es bereits der 4. EM-Titel. Schauer feiert seine Podiumspremiere. Pfeiff hatte im vergangenen Jahr mit WM-Silber vom Turm die einzige deutsche Medaille in Singapur geholt. In Paris hätte sie erstmals bei einem Großereignis ganz oben auf dem Podium stehen können. Souverän in Führung liegend verpatzte Pfeiff aber ihren vorletzten Sprung und rettete am Ende hauchdünn Silber. Pfeiffs bereits 2. Medaille in Paris, nach ebenfalls Silber mit Elena Wassen im Synchron vom Turm. Die Zwischenbilanz nach 7 von 13 Entscheidungen, 5 Medaillen, 2x Gold, 2x Silber und Bronze.
21: Heute beginnen in Paris die Freiwasserwettbewerbe. Radsport-Superstar Tadej Pogacar ist scharf auf die Vuelta. Sein Team hat ihn offiziell für die am 22. August in Pogacars Wahlheimat Monaco beginnende Spanien-Rundfahrt gemeldet. Dabei hat der Slowene doch gerade erst 3 Wochen Tour de France in den Knochen. Die konnte er ja bereits zum 5. Mal gewinnen. Auch beim Giro war Pogacar einmal erfolgreich, nämlich 2024. Nur die Vuelta fehlt ihm noch in der Sammlung der großen Landesrundfahrten-Siege. Apropos Tour de France, dieser Tage rennradeln die Frauen durch Frankreich. Gestern stand die 3. Etappe auf dem Programm. Matthew Genet Schön war für uns dabei.
23: So gemächlich die 2. Etappe war, so ereignisreich ist es heute bei der Tour de France der Frauen abgelaufen. Erst ein kleiner Sturz, in den auch 2 Anwärterinnen auf den Gesamtsieg involviert waren. Demi Wollering und die Schweizerin Marlen Reusser. Dann war die deutsche Liane Lippert vorn mit dabei am 1. und härtesten Anstieg des Tages. Lippert hat viel versucht, aber es gab kein Vorbeikommen an der Frau des Tages. Sigrid Haugset aus Norwegen gewinnt nach einem 88 Kilometer Solo. Rekord mit Abstand und sichert sich direkt noch das gelbe Trikot der Gesamtführenden. Es ist der größte Sieg ihrer bisherigen Karriere und jetzt darf sie in Gelb ins Zeitfahren nach Dijon starten, bei dem die deutschen Blicke vor allem auf Antonia Niedermayer und Franziska Koch gerichtet sein sollten.
21: Gianni Infantinos Wiederwahl im kommenden Jahr schien zementiert, dann verzockte sich der FIFA-Präsident mit seinem WM-Investorenplan. Nun sucht er händeringend nach Verbündeten. Nach US-Medienberichten soll Infantino sich an seinen Kumpel Donald Trump gewandt haben. Demnach sei ein privates Gespräch mit dessen Außenminister geplant. Infantino, so heißt es, wolle mit Marco Rubio darüber sprechen, wie Fußball als eine Form der Softpower für Amerika dienen könne. In Wahrheit, so wird vermutet, soll es wohl um den Erhalt von Infantinos Amt gehen. Der US-amerikanische und der FIFA-Präsident hatten ja schon so einiges zusammen ausgebrütet. Man denke nur an den Friedenspreis oder die zurückgenommene rote Karte bei der Weltmeisterschaft. Die UEFA droht dem Schweizer nach dem gescheiterten Investorendeal nun mit rechtlichen Schritten. Michael Nenzer berichtet.
3: Wie mehrere britische Medien berichten, hat der Europäische Dachverband Infantino aufgefordert, sämtliches Material im Zusammenhang mit dem zurückgezogenen Investorenvorhaben sicherzustellen. Die UEFA befürchtet, er und seine Geschäftspartner könnten Beweise vernichten. Währenddessen hat der walisische Fußballverband als erster Nationalverband seine Unterstützung für Infantinos geplante Wiederwahl 2027 zurückgezogen. Als Gründe nannte Wales mangelnde Transparenz, Führungsdefizite und einen Vertrauensverlust. Auch England und Serbien stellen sich Medienberichten zufolge gegen den FIFA-Chef.
21: Klein beigeben wird der noch FIFA-Boss aber vermutlich nicht.
4: Und so weiter Sport mit Stefanie Lavoie. Es ist selten, dass ein Rekrut oder besser eine Rekrutin für Schlagzeilen sorgt. In Dänemark ist das der Fall, nämlich die Prinzessin Isabella hat jetzt ihren Wehrdienst angetreten. Und das zu einer Zeit, wo der Wehrdienst in Dänemark sich gerade verändert. Wie sehr und was junge Rekruten dazu sagen, dazu gleich mehrmals.
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1: Um 4.30 Uhr mit Olaf Knapp. Hitze und Dürre haben in vielen europäischen Flüssen zu deutlich sinkenden Wasserständen geführt. Wegen des Niedrigwassers im Rhein hat der neue Bundesverkehrsminister Bilger Experten zu einer Fachkonferenz nach Bonn eingeladen. Aus der Nachrichtenredaktion Marei Beermann.
2: Am Donnerstag will Bilger mit den Fachleuten über mögliche kurz- und langfristige Maßnahmen sprechen. Das Verkehrsministerium fördert beispielsweise die Umrüstung von Güterschiffen, damit sie besser bei Niedrigwasser nutzbar sind. Der Rhein ist besonders wichtig für den Transport von Getreide, Mineralien, Kohle und Ölprodukten. Das Niedrigwasser der Donau könnte in Rumänien zu einer Energiekrise führen. Um genug Kühlwasser für ein Atomkraftwerk zu haben, sprengte die Armee einen Felsen. Die Trümmer sollen Wasser verdrängen und so den Pegelstand der Donau wieder anheben.
1: Der Innenausschuss des Bundestags befasst sich heute mit dem Anschlag beim Christopher Street Day in Berlin. Die Sitzung findet als Videoschalte statt. Auch Bundesinnenminister Dobrindt nimmt teil. Er soll den Innenausschuss über den Stand der Ermittlungen informieren. Außerdem soll es um Konsequenzen aus dem Anschlag gehen. Der mutmaßliche Täter war als Gefährder eingestuft, befand sich aber auf freiem Fuß. Er war am Rande der Demo mit einem Transporter in eine Menschenmenge gefahren. Eine Frau starb. In Deutschland könnte es in einigen Jahren wieder einen Zivildienst geben. Die Bundesregierung bereitet dafür offenbar die Grundlagen vor. Aus der Nachrichtenredaktion Petra Mittermeier.
5: Das Bundesfamilienministerium hat laut Bild-Zeitung 23 große Verbände und Organisationen nach ihren Kapazitäten gefragt. Fast alle erklärten demnach, dass ihre Einsatzstellen bereit wären, ein vielfältiges Angebot zu machen. Die Vorbereitungen betreffen den Fall, dass Deutschland zur Wehrpflicht zurückkehrt. Falls das nötig werden sollte, müsse die Basis für einen modernen Zivildienst schon vorbereitet sein, sagte ein Sprecher des Ministeriums. Nach der Sommerpause sollen die Pläne vorgestellt werden.
1: 6 Wochen nach den verheerenden Erdbeben in Venezuela ist die Zahl der Todesopfer auf über 6.000 gestiegen. Laut Parlamentspräsident Rodriguez wurden inzwischen 6.125 Todesopfer gemeldet. Es würden immer noch Menschen vermisst. 2 Erdbeben der Stärken 7,2 und 7,5 hatten Venezuela am 24. Juni im Abstand von nur 39 Sekunden erschüttert. Neben tausenden Todesopfern wurden auch fast 17.000 Menschen verletzt. Das Wetter in Deutschland. Tagsüber wechselnd bewölkt, vermehrt kräftige Gewitter mit Starkregen und Hagel, zum Teil Unwettergefahr, Höchstwerte 24 Grad auf den Ostseeinseln bis 38 Grad in Niederbayern. Mittwoch zeitweise heiter, später Schauer und Gewitter, 22 bis 35 Grad. Donnerstag meist trocken, im Südosten teils kräftige Schauer und Gewitter, 20 bis 32 Grad. Das waren die Nachrichten.
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4: Zunächst mit einer Gefahrenmeldung für Hamburg und Niedersachsen. Hier kommt es nämlich aktuell durch Starkregen und Gewitter gerade zu Aquaplaning und schlechter Sicht. Und wenn Sie unterwegs sind mit dem Auto, dann passen Sie bitte Ihre Geschwindigkeiten an. Das gilt vor allem für die Autobahn. Dann Staus und Behinderungen auf der A42 Dortmund Richtung Kamp-Lindfort. Die ist zwischen Essen-Nord und Bottrop-Süd noch ungefähr für eine halbe Stunde gesperrt. Und die B101 Mariendorf-Trebbin ist zwischen Thüro und Trebbin-Nord wegen Brückenarbeiten gesperrt. Hier sind Umleitungen eingerichtet und wenn Sie mit dem Lastwagen unterwegs sind, dann sollten Sie einen großen Bogen um das Gebiet machen.
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4: Um 4.34 Uhr mit Marius Zekri. Schönen guten Morgen. Die Zeit, wo man bei uns in Deutschland zum Bund muss, die ist vorbei, auch wenn Wehrerfassung und Musterung jetzt wieder Pflicht sind. In Dänemark, da gibt es die Wehrpflicht noch. Das heißt, Wenn sich nicht genügend Freiwillige für den Dienst beim Militär finden, dann wird gelost und auf wen das losfällt, der muss dann in die Kaserne. Seit vergangenem Jahr gilt übrigens das Wehrdienstgesetz für Männer und Frauen und die müssen jetzt auch noch länger dienen. Nicht mehr 4, sondern 11 Monate. Gerade ist Prinzessin Isabella in die Kasernen des dänischen Militärs eingerückt, genauso wie viele andere Freiwillige.
6: Früh am Morgen ziehen sie auf dem Kasernengelände der dänischen Marine in Frederikshavn die rot-weiße Landesfahne, den Dannebrog, auf den Fahnenmast. Es ist ein besonderer Tag, denn heute treten hier 80 neue Wehrpflichtige ihren Dienst an. Auch für Juli beginnt ein neuer Lebensabschnitt. 11 Monate Wehrdienst hat die 20-Jährige vor sich.
7: Ich will gerne mehr Wehrpflichtige. Haben wir mal freiwillig.
6: Sie wollte gern Wehrdienst leisten und hat sich freiwillig gemeldet, erzählt die junge Dänin. Auch der 18-jährige Albert, der neben ihr steht, ist freiwillig hier.
8: Så kan jeg bruge noget sejltid til min uddannelse, og det satser jeg på at kunne få noget af her.
6: Er hofft, dass er die Zeit auf See für seine Ausbildung nutzen kann und generell etwas mitnimmt. Insgesamt treten an diesem Augusttag 1600 junge Menschen in Dänemark den neuen Wehrdienst an. Der Chef der dänischen Marine, Søren Kjelsen, findet die Verlängerung um ganze 7 Monate gut. Es ist ein großer Tag für die Marine und die gesamten Streitkräfte. Dass der Wehrdienst jetzt nicht mehr 4 Monate dauert, sondern 11, bedeutet, dass wir den Wehrpflichtigen eine funktionsspezifische Ausbildung geben können. Wir können sie anschließend also tatsächlich an Bord unserer Schiffe einsetzen. Seit dem vergangenen Jahr gilt die Wehrpflicht in Dänemark für Männer und Frauen. Alle, die im laufenden Jahr 18 werden, werden zur Musterung eingeladen. Wenn sich danach nicht genügend Freiwillige melden, entscheidet theoretisch das Los, wer den Dienst antreten muss. In den letzten gut 10 Jahren ließen sich die derzeit rund 4000 Stellen auch so besetzen, betont Søren Kjelsen von der dänischen Marine. Wir werden aber in Zukunft bis zu 6500 Wehrpflichtige bei den Streitkräften brauchen. Wir müssen also schauen, ob es mit der Freiwilligkeit weiter funktioniert. Aber vorerst ist das jedenfalls machbar. Auch deshalb hat Dänemark die Wehrpflicht auf Frauen ausgeweitet. Denn dadurch verdoppelt sich theoretisch die Gruppe derjenigen, aus der Freiwillige gewonnen werden können. Die junge Wehrdienstleistende Juli findet den Schritt nur logisch. Ich glaube, Männer oder Frauen, das macht keinen großen Unterschied. Ich finde es toll, dass Mädchen jetzt auch einbezogen werden. Also mit Blick auf die Gleichberechtigung. Wichtigste Übung für Juli und Albert an diesem Tag, die Anprobe der neuen Uniform. Dunkelblaue Hose und Matrosenhemd. Albert fühlt sich in den neuen Sachen direkt wohl. Es macht Spaß, das ist sehr klassische Kleidung, die wir gerade bekommen. Dass der Dienst nicht ganz ungefährlich ist und die Marine ihre neuen Rekruten zur See auch nach Grönland schicken will, ist dem 18-Jährigen bewusst. Das ist nichts, über das ich besonders viel nachdenke, aber mir ist klar, dass es mit einem Risiko verbunden ist. Aber ich glaube einfach, wenn man in einem Land leben will, muss man auch bereit sein, es zu verteidigen, oder? Das gehöre einfach dazu, sagt der dänische Wehrpflichtige. Und genau das wird er in den kommenden 11 Monaten tun.
4: Jana Sinram über den Wehrdienst in Dänemark, der jetzt 11 statt 4 Monate dauert.
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4: Wenn Sie mit dem Zug in Deutschland unterwegs sind, dann prangt auf dem meist das rot-weiße Logo der Deutschen Bahn. Zumindest im Fernverkehr, denn hier ist der Staatskonzern quasi Monopolist. Aber das soll sich ändern. Der bislang einzige Mitbewerber, Flixtrain, will sein Angebot ausbauen, hat neue Züge bestellt und mit Italo soll bald ein weiterer Anbieter von Fernverbindungen über die deutschen Bahnschienen rollen. Den Weg dafür hat die zuständige Aufsichtsbehörde, die Bundesnetzagentur, jetzt freigemacht. Die Idee dahinter, Wettbewerb belebt das Geschäft. Das ist gut für die Kunden, weil wir dadurch langfristig auf sinkende Preise hoffen können. Aber es gibt auch Bedenken gegen die neuen Anbieter und die neue Konkurrenz im Fernverkehr und über die berichtet Ralf Geißler.
20: Ein Sprichwort sagt, Konkurrenz belebt das Geschäft. Martin Burkhardt befürchtet, dass es bei der Bahn anders laufen könnte. Der Vorsitzende der Eisenbahn- und Verkehrsgewerkschaft kennt die Konkurrenten, die künftig auf deutschen Fernstrecken fahren wollen, die Italo oder die Flixtrain-Gruppe.
24: Die wollen alle in München-Berlin fahren, München-Hamburg, München ins Ruhrgebiet. Aber wir haben halt auch Städte, selbst mit über 100.000 Einwohnern, Da fährt heute die Deutsche Bahn mit 17-20% Auslastung. Da wollen Investoren natürlich mit ihren Bahnen nicht fahren.
20: Doch wo die private Konkurrenz nicht hinfahren will, hält bald auch die Deutsche Bahn nicht mehr, befürchtet Burkert. Denn bislang hat der Staatskonzern unrentable Strecken mit Gewinnen aus rentablen subventioniert. Wenn diese aber künftig an andere fallen, fehlt das Geld.
24: Wenn natürlich die Deutsche Bahn nicht mehr diese Mischkalkulation machen kann, weil sie nicht mehr so viel auf den hochrentablen Strecken fährt, dann besteht die Gefahr, dass die Städte mit diesen Bahnhöfen halt nicht mehr angefahren werden.
20: Die Gewerkschaft schätzt, dass im harten Wettbewerb an mindestens 16 Bahnhöfen der Fernverkehr drastisch reduziert oder eingestellt werden könnte, darunter in Magdeburg, Chemnitz, Cottbus und Jena. Letztere Stadt hat schon viele ICE-Verbindungen verloren. Klaus Bartholmeh vom Bündnis Fernverkehr Jena sagt, die Bahn stehe unter finanziellem Druck. Wenn der weiter steigt, werde im Fernverkehr noch mehr gespart.
9: Und das bedeutet natürlich, dass insbesondere für die Seilbahn dem Grunde nach das ausdroht. Also die letzten 6 verbliebenen Züge, die wir jetzt gar noch haben, also wir haben wirklich die große Sorge, dass dann die letzten verbliebenen Fernverkehre, dass die dann auch noch abmoderiert werden.
20: Unbegründet ist diese Sorge nicht. Auch Dirk Pflege, Geschäftsführer der Allianz pro Schiene, warnt, wenn der Staat den Wettbewerb im Fernverkehr einfach so laufen lasse, werde das zu Lasten kleinerer Städte gehen. Es brauche konkretere Regeln als bisher, zum Beispiel bei der Ausschreibung der Fernverkehrsstrecken.
10: Und dass die Bundesnetzagentur sagt, wir bündeln lukrative Strecken, diese Rennstrecken bündeln wir mit etwas weniger attraktiven Strecken und dann kann man sich um das Gesamtpaket bewerben. Das wäre eine Option. Das kennen wir aus dem Nahverkehr. Da sind die Länder diejenigen, die diese koordinierende und steuernde Rolle einnehmen und im Fernverkehr gibt es dafür keinen Verantwortlichen und das ist genau der Fehler.
20: Konkretere Regeln im Fernverkehr vermisst auch der Fahrgastverband Pro Bahn. Vorsitzender Lukas Iffländer kann sich vorstellen, dass der Staat aus den Trassengebühren der schnellen Fernverkehrsstrecken künftig weniger lukrative Verbindungen subventioniert. Zudem brauche es ein Portal, auf dem man die Tickets für alle Anbieter kaufen kann.
11: Und wenn da in der einen Stunde plötzlich ein ICE fährt und in der anderen Stunde fährt der Italo, dann brauche ich da eine Lösung, dass ich ein Ticket kaufen kann, das in beiden gilt. Und leider sind all diese Themen bis eigentlich die Zuständigkeit der Bundesregierung und nicht nur diese, sondern auch alle davorhergehenden weigern sich leider bei diesem Thema aktiv zu werden.
4: Bedenken gegen die geplante Konkurrenz bei der Bahn im Fernverkehr. Das war ein Beitrag von Ralf Geißler. 4:41 Uhr.
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4: Ein kleines Gedankenspiel. Wenn Sie, sagen wir, der SPD zuneigen, könnten Sie dann einen Anhänger oder eine Anhängerin der AfD lieben, trotz der offensichtlichen politischen Differenzen? Oder wenn Sie in der FDP sind, könnten Sie sich dann eine Beziehung mit jemandem vorstellen, der der Linkspartei nahesteht? Ich würde jetzt mal schätzen, dass die meisten von Ihnen diese Frage mit Nein beantworten würden. Oder? Es gibt sogar einen Fachbegriff dafür, affektive Polarisierung. Das beschreibt die emotionale Abneigung bei unterschiedlichen politischen Ansichten. Ansgar Hudde ist Experte dafür, er ist Soziologe an der Uni Köln und er hat über Politik in Liebesdingen geforscht. Caroline Kurz vom WDR hat mit ihm gesprochen und wollte zuerst wissen, wie sind Sie eigentlich auf dieses Thema gekommen?
12: Also Politik, Wahlverhalten interessiert mich schon immer im Grunde, hat mich auch in die Sozialwissenschaften gebracht. Angefangen hat es dann aber eigentlich mit einem anderen Thema. In meiner Dissertation ging es um Einstellung zu Geschlechterrollen, wie ähnlich sich Partnerinnen und Partner da sind. Und dann ist so ein bisschen das der nächste Schritt. Naja, wie kommt man ja von diesen Einstellungen zu anderen Einstellungen, die in der Gesellschaft immer wichtiger werden, nämlich die politischen.
13: Aber Sie haben ja geforscht an einem ganz speziellen Handy-Tool, wo man dieses Problem oder diese affektive Polarisierung sehr genau dran sehen kann.
12: Genau, das Thema Online-Dating-Apps. Die sind auch aus einer analytischen Perspektive einfach ein gutes Tool, um das zu untersuchen. Online-Dating-Apps sind heute der Weg Nummer 1, wie sich junge Paare kennenlernen. Und in den Profilen in den Online-Dating-Apps sieht man manchmal schon ganz oben, wo die Partei politisch steht. Das heißt, man kann aus politischen Gründen aussortieren, bevor man auch nur ein Wort miteinander wechselt.
13: Und Sie haben, wenn ich das richtig verstanden habe, diese Untersuchung erstmal in den USA gemacht. Wieso das denn?
12: Genau, das hat einfach mal den praktischen Grund. Ich habe das mit einer Co-Autorin gemacht, mit Jen Teflinger, die ist Amerikanerin.
13: Ah, okay.
12: Und der inhaltliche Grund ist,
14: Die USA sind in mancher Hinsicht so in Anführungszeichen schön einfach. Durch dieses Zwei-Parteien-System, durch die hohe Polarisierung kann man da Effekte einfach untersuchen und klar identifizieren.
13: Ich kenne das aus den Vereinigten Staaten, dass Leute im Vorgarten Schilder haben mit ihrer politischen Präferenz, speziell wenn es auf Wahlen zugeht. Ist das in diesen Dating-Profilen

0: Ich würde tippen, es ist weniger als die Hälfte. Vielleicht sind wir im Bereich von einem Viertel, von einem Drittel. Also es sind schon einige.
1: Und was haben Sie herausgefunden über die Motive derer, die das tun, wenn man doch eigentlich was anderes will, als über Politik streiten?
0: Naja, es ist vielen schon wichtig, dass es politisch passt. Und wir gehen davon aus, dass viele, also Menschen lesen einiges in so eine politische Haltung rein. Das sehen wir auch in der Studie in den USA, wo wir die Leuten die Profile gezeigt haben. Und wir haben zufällig zugewiesen, was für eine politische Orientierung da drin steht. Und wenn die, in Anführungszeichen, eine falsche Partei da steht, dann beeinflusst es die komplette Bewertung der Person. Also einmal das Kontaktinteresse, aber nicht nur das, sondern auch die Einschätzung, für wie intelligent hält man die Person, für wie offen, wie ehrlich hält man die Person. All das wird von der politischen Info beeinflusst und auch die Ähnlichkeitswahrnehmung. Und das ist das, was die größte Rolle spielt letztlich. Man denkt, die andere, eine Person von der anderen Partei ist einem weniger ähnlich, was Werte angeht und was Lifestyle angeht.
1: Würden Sie denn daraus folgern, dass Politik in Liebesbeziehungen oder zumindest in der Anbahnungsphase insgesamt wichtiger geworden ist?
0: Davon gehe ich stark aus. Also, ich meine, wir haben diese Studie natürlich nur zu einem Zeitpunkt gemacht und können da nicht in die Vergangenheit schauen. Aber ich gehe stark davon aus. Einfach weil die Gesellschaft insgesamt politischer wird, auch in Deutschland. Wir hatten ja, ich glaube 1992 war mal dieser Begriff Politikverdrossenheit, Wort des Jahres. Und der ganze Diskurs war, junge Leute interessieren sich nicht mehr für Politik. Ja, das ist denen egal. Heute sieht die Welt ganz anders aus. Die Wahlbeteiligung geht hoch, gerade bei jungen Leuten. Das Protestverhalten geht hoch. Anfang letzten Jahres, die Proteste gegen die AfD, das war die größte Protestwelle, die Deutschland seit Langem gesehen hat. Der Anteil an Menschen, die sich selbst als politisch interessiert bezeichnen, ist höher, als es das zumindest seit der Wiedervereinigung jemals war. Also Deutschland ist heute so politisch wie seit Jahrzehnten nicht. Und das wird sich sicherlich auch aufs Thema Dating auswirken.
1: Und wenn wir jetzt von Ihren Erkenntnissen ausgehen, das typische Szenario zum Nicht-Zustande-Kommen einer Verkupplung sieht dann so aus, dass, sagen wir mal, eine Frau, junge Frau ist politisch eher links drauf, haben wir auch schon öfter in den Medien gehört, dass es so ist. Junger Mann ist politisch eher rechts drauf, hat das zu erkennen gegeben. Die Frau sieht das Profil von dem Mann und dann?
0: Und dann wird oft nach links gewischt, was heißt, die Person wird also weggewischt und es kommt kein Match, es kommt keine Kommunikation zustande.
1: Egal, was sonst in dem Profil steht.
0: Es sind natürlich immer Tendenzen, aber es hat einen relevanten Effekt. Klar, es gibt auch einige, zum Beispiel in der Studie in den USA sehen wir, die haben die Leute auch offen gefragt, was sie zum Thema Politik und Dating denken. Und da ist ungefähr ein Drittel dabei, die sagen, interessiert mich nicht. Entweder sie sagen, Politik ist mir generell egal, oder sie sagen, Politik und meine Partnersuche, das sind zwei Paar Schuhe, ich vermische die nicht. Das eine hat mit dem anderen nichts zu tun. Und dieses Drittel, das reagiert in unserer Studie, in unserem Experiment auch tatsächlich nicht auf die politische Info. Also es gibt auch einige, vielleicht ungefähr ein Drittel, die reagieren nicht auf politische Infos, viele andere aber schon. Und vermutlich reagieren Leute ja mit generell höherem politischem Interesse häufiger.
1: Gibt es Inkompatibilitäten, die vielleicht lösbar sind? Also ist eine Frau, die liberal ist, mit einem Mann, der so ein bisschen rechts ist, eher kompatibel? Oder ist, also wenn es Probleme gibt, dann gibt es da überhaupt keine grüne Wiese?
0: Das ist eine sehr gute Frage und auch eine, an der wir und auch ich jetzt dran bin. In den USA haben wir ja diese klare Zweiteilung einfach. Und wir haben auch bis jetzt nur die angesehen. Das ist natürlich die Frage, wie sieht das in Deutschland aus? Und wenn wir nuanciertere Infos angeben, wenn wir vielleicht eine Partei drin stehen haben, wie reagiert eine Grüne, also dass eine Grüne einen AfDler wegwischt, klingt ne, sehr naheliegend, aber wie reagiert sie auf einen SPDler, auf einen CDUler und andersrum? Finden wir da die Nuancen? Ich gehe davon aus, das wissen wir aber noch nicht.
1: Aber mal grundsätzlich, ist es pragmatisch, wenn politisch Festgelegte beim Dating unter sich bleiben?
0: Einerseits ja, es kann Konflikte vermeiden, gerade unter politisch sehr interessierten Menschen. Und so eine gewisse Indikatorwirkung wird das ja auch haben, dass man so ein bisschen von der politischen Info schließen kann auf verschiedene andere Eigenschaften. Ich gehe aber davon aus, dass Menschen das deutlich überschätzen. Also dass Menschen zu stark daraus Dinge ableiten oder auf einer politischen Info stereotypisieren. Und ich denke, es gibt einige Konstellationen, die würden, wenn sie sich im echten Leben kennenlernen würden und vielleicht erst bei Date 2, 3 mal über Politik reden würden, die könnten sich dann schon verstehen und würden dann denken, ja, das sind Unterschiede, die mit denen, keine Ahnung, agree to disagree, mit denen können wir leben. Wenn aber gleich die politische Info dasteht, ab Moment 1, dann wird weggewischt. Also ich denke schon, dass dadurch bestimmte Verbindungen aus denen, was werden könnte, gar nicht erst zustande kommen.
1: Finde ich sehr interessant, den Punkt, den Sie gerade gesagt haben, weil ich mir so vorgestellt habe, wenn im Profil nichts Politisches steht und man hat bereits zwei Abende und Abendessen mit einem Menschen verschwendet und dann kommt da plötzlich so ein radikaler

0: Spruch, wo man denkt, was ist das denn? Dann hätte man es doch vielleicht lieber ganz gelassen.
1: Wenn wir diesen radikalen Spruch haben, dann ja. Also ich denke, wieder dieses Beispiel, eine Grüne und dann kommt auf einmal eine AfD-Neigung hoch, dann wird es auch beim Date 3 nicht passen. Aber vielleicht eine mittige Grüne und dann kommt irgendwie, äußert sich einer als mittiger CDUler, vielleicht würde das dann doch funktionieren. Also diese Konstellationen innerhalb irgendwie der breiten Mitte oder einer aus der rechten Hälfte der SPD und einer aus der linken Hälfte der Linken. Vielleicht würde sowas dann auch doch funktionieren. Also diese nuancierteren Verbindungen, da wäre vielleicht Potenzial.
0: Noch kurz der Blick in die Glaskugel. Sie sind ja Soziologe und kein Liebesforscher, aber angesichts Ihrer Erkenntnisse wird es in Zukunft noch schwieriger, den richtigen Menschen für immer zu finden?
1: Politik ist zumindest ein Faktor, der es aktuell schon schwieriger macht und der es vermutlich in der Zukunft noch schwieriger macht, auch weil junge Frauen und junge Männer sich politisch ja immer mehr unterscheiden und Politik wichtiger wird.
2: Sagt der Soziologe Ansgar Hode über das Thema Liebe und Politik. 4:50.
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2: Die Kielerin Mona Hari ist Poetry Slammerin, aber sie hat auch noch viele andere Talente. Sie ist auch Dichterin, Illustratorin. Sie arbeitet auch sehr viel mit Kindern und sie hat ein neues Buch geschrieben. Und über all das hat Katja Weise mit ihr gesprochen.
4: Sie kommt nicht mit leeren Händen. Ihr Strickzeug hat Mona Hari immer in einem Leinenbeutel dabei. Und heute auch dies. Hören Sie mal.
5: Wahrscheinlich ist dieses Geräusch auch ein Geräusch, was die meisten... Ja, vielleicht. Also es ist auf jeden Fall, es sind Legosteine. Und das ist ein Material, mit dem ich sehr gerne arbeite. Und zwar habe ich Legosteine, auf denen Worte drauf sind.
4: Worte, mit denen Kinder und Jugendliche in den Workshops, die sie gibt, Gedichte bauen können. Stein für Stein. Sei Teil einer Wolke, las sie da neulich. Poesie pur. Die Fantasie anregen, Regeln einfach mal außer Kraft setzen, das ist der Plan und der funktioniert. Auch Magnetworte nutzt Mona Hari. Nicht nur Grundschulkinder, sondern auch gelangweilte Teenager schieben die mit Feuereifer auf Tafeln hin und her.
5: Ich finde es immer gut oder spannend, Sprache wie so ein Material zu betrachten, so wie man Knete als Material betrachtet. Und da kann man dann natürlich auch die Knete in eine Form reindrücken und dann hat man den immer gleichen Gartenzwerg. Oder man knetet halt wild drauf los. Und genauso mache ich das auch gerne mit Sprache. Und ich muss auch sagen, dass das Format Poetry Slam, durch das ich ja auch mit dem Schreiben so angefangen habe, da auch hilft, weil man dort relativ wenig Regeln von außen hat und deswegen auch so angeregt ist, selber so ein bisschen rumzukneten.
4: Denken, schreiben, basteln. Für Mona Hari ist das nicht zu trennen. Ihre Hände sind fast immer in Bewegung. Früher hat sie zusammen mit dem Vater gewerkelt, jetzt oft allein. Im letzten Winter hat sie Vogelhäuschen gebaut, für die Wohnung ein Sofa, weil ihre Katze das letzte ruiniert hatte. Die Katze hat sie außerdem zu einem Gedicht inspiriert. Nachzulesen in dem im Frühling erschienenen Lexikon der ganz, ganz sicher nicht ausgedachten Tierarten.
5: Der Katzspatz aus der Familie der Fellflügler. Der Katzspatz jagt ratzfatz seinen Katzspatzschwanz. Das ist der Ratzfatz-Katzspatz-Tanz.
4: Auf der Illustration neben dem Text, auch sie stammt von Mona Hari, ist ein stolzer Spatz mit Katzenkopf und Katzenschwanz zu sehen. Viele der in dem Lexikon versammelten Gedichte sind in Workshops zusammen mit Kindern entstanden. Kein Problem, sich den Spaß vorzustellen, den die beim Erfinden hatten. Zum Beispiel des Girasch, halb Giraffe, halb Fisch.
5: Einige Tiere sind vom Namen her entstanden, andere Tiere sind vom Gedicht her entstanden und andere, da war zuerst das Bild da und danach habe ich das Gedicht dazu erfunden. Ich liebe das einfach auch so sehr, das Schreiben und das Zeichnen so ineinander zu fließen und so im Ping-Pong sich das immer wieder gegenseitig bereichern zu lassen. Aber vor allem, und ich glaube, das merkt man diesem Buch auch an, habe ich auch viel Freude an Schabernack, an Wortspielen und Blödsinn und das ist auf jeden Fall im Buch auch gelandet.
4: In den Texten, die Mona Hari beim Poetry Slam vorträgt, geht es ruhiger zu, wird sie oft politisch. Auch hier sucht sie nach neuen Perspektiven.
5: Ich glaube, das liegt vor allem daran, dass für mich das Schreiben immer auch eine Art Denkprozess selber ist. Also, dass einen Text zu formulieren häufig zu neuen Gedanken führt oder neuen Perspektiven. Und das ist dann manchmal sehr spannend, dass man mit einem Text anfängt und noch gar nicht genau weiß, wo es hingeht. Und dann am Ende ganz überrascht ist, welche Wendung es unterwegs genommen hat.
4: Für dieses Jahr hat Mona Hari sich übrigens vorgenommen, genauso viele Texte zu schreiben, wie sie Pullover strickt. Eine große Herausforderung.
5: Ich denke, der Trick wird sein, dass ich noch viele kurze Texte schreibe. Dann holt es das mit dem Pullovern wieder ein.
2: Sagt die Poetry-Slammerin Mona Hari in einem Beitrag von Katja Weiß.
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2: Nach dem Vorfall, bei dem zehntausende Migranten die spanische Exklave Ceuta erreicht hatten, geht die Diskussion über den Schutz der EU-Außengrenzen weiter. Die Innenminister der Europäischen Union wollen sich heute in einer Videokonferenz zusammenschalten, um über mögliche Konsequenzen zu sprechen. Vorausgegangen waren teils heftige gegenseitige Vorwürfe unter den Mitgliedsländern. Unsere Gastautorin heute ist Daniela Seperi, sie ist freie Autorin, unter anderem für den Spiegel. Und sie meint, die gefährlichste Entwicklung in der Ceuta-Debatte seien gerade nicht die Bilder des Vorfalls, sondern die Worte.
6: Da ist von Invasion die Rede, von Ansturm oder Massen. Menschen werden sprachlich zu einer Bedrohung gemacht, noch bevor überhaupt darüber gesprochen wird, warum sie da sind. Es fliehen dort keine Naturkatastrophen über eine Grenze. Dort stehen Menschen. Menschen, die vor Krieg, Verfolgung oder existenzieller Not Schutz suchen. Sprache ist nie neutral. Wer von einer Invasion spricht, weckt Assoziationen von Feinden, die ein Land angreifen. Genau das nutzen rechte Akteure seit Jahren. Sie entmenschlichen und dämonisieren Schutzsuchende, bis die Angst in der Bevölkerung größer wird als das Mitgefühl. Wenn diese Begriffe dann unkritisch in der öffentlichen Debatte auftauchen, verschiebt sich auch unser Blick auf die Realität. Wenn sich die EU-Innenminister treffen, sollte der Schutz von Menschenrechten im Mittelpunkt stehen. Denn die Art, wie wir über Asylsuchende sprechen, entscheidet am Ende auch darüber, wie wir sie behandeln.
2: Die Meinung unserer Gastautorin Daniela Seperi. Die Bild-Zeitung zeigt sich nach dem Vorfall in Ceuta alarmiert.
7: Die Krise ist noch nicht vorbei, selbst wenn einige schon selbstbewusst Bilanz gezogen hatten. Die Linken dahingehend, dass die Aufregung überzogen war, und die Rechten, dass nun die gesamte EU mit Illegalen aus Afrika geflutet wird. Beides ist Quatsch. Fakt ist, der massenhafte Grenzübertritt allein hat gezeigt, wie schwach Spanien bei der Verteidigung seiner Grenzen ist. Dass Menschen nach hunderten Kilometern auf offenem Meer nicht daran gehindert werden, eine Kanareninsel zu erreichen. Okay, noch nachvollziehbar. Aber einen minimal ins Meer ragenden Grenzzaun einfach umschwimmen zu können oder einfach drumherum marschieren zu können, ohne dass jemand eingreift, das zeugt von maximaler Schwäche.
2: Anna Giordano aus dem ARD-Studio Rom schaut auf das Verhalten der italienischen Ministerpräsidentin Meloni. Die hatte nach dem Andrang auf Ceuta ein Schreiben von 22 EU-Staats- und Regierungschefs mit auf den Weg gebracht. Und das hat die Europäische Union und Spanien scharf kritisiert. Dies sei teure Symbolpolitik auf Kosten Europas, meint unsere Korrespondentin.
8: Meloni treibt hier einen Keil durch die EU, leiert eine Spaltung an, die sich Europa gerade jetzt nicht leisten kann. Unter anderem Elon Musk und Donald Trump haben sich in die Debatte bereits eingeschaltet, sprechen angesichts der Bilder in Ceuta von einer Invasion und von einem Europa, das Selbstmord begeht. Anstatt diese Erzählungen zu unterfüttern, sollte die EU jetzt gemeinsam Stärke demonstrieren und seine Demokratien schützen.
2: Soweit die Meinung von Anna Giordano aus dem ARD-Studio in Rom. Die Frankfurter Allgemeine Zeitung kritisiert zudem, dass Italien damit gedroht hat, das Schengen-Abkommen gegenüber Spanien vorübergehend auszusetzen.
7: Diese Art von populistischen Kurzschlussreaktionen schürt nur Misstrauen unter den EU-Mitgliedern und erschwert die notwendige sachliche Debatte. Europas Grenzen müssen auf eine Weise besser geschützt werden, die eine Instrumentalisierung von Migrationsströmen durch äußere Mächte abwehrt, die nach innen deutlich macht, dass die Zuwanderung begrenzt und kontrolliert wird und die gleichzeitig menschlich bleibt. Abschreckung allein wird nicht reichen.
2: Und die Taz aus Berlin meint, die Europäische Union sei nach den Ereignissen in Ceuta auf dem besten Weg, sich selbst zu schreddern. Europas rechter Rand reibe sich die Hände.
7: Das Who is Who der europäischen RechtspopulistInnen versammelte sich noch am Wochenende in Ceuta. Auch wenn die Bevölkerung vor Ort sie nicht willkommen hieß, die Bilder und ihre menschenverachtenden Statements sind in der Welt. Und die dramatische Lage der vergangenen Tage ist schon jetzt ein gefundenes Fressen für die Rechtsextremen in Europas Superwahljahr 2027.
2: Und soweit unsere Standpunkte, die Marei Beermann für Sie heute zusammengestellt hat. Das Thema Ceuta, das beleuchten wir gleich auch noch etwas genauer, so in ungefähr 20 Minuten. Gleich aber erstmal schauen wir auf die Rente.

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1: Um 5 Uhr mit Olaf Knapp. Ungarns einziges Atomkraftwerk kann trotz historisch niedriger Pegelstände der Donau vorerst in Betrieb bleiben. Laut Regierung ist es Ingenieuren gelungen, die erforderliche Kühlwassermenge zu reduzieren. In Rumänien dagegen droht eine Energiekrise, wie Südosteuropa-Korrespondent Clemens Fehrenkotte berichtet.
2: Dort gibt es auch ein Kernkraftwerk. Dort ist die Wasserversorgung für die Kühlung der Reaktoren gefährdet durch den sehr, sehr niedrigen Wasserstand. Und dann hat heute Mittag eine Einheit der rumänischen Marine eine kontrollierte Sprengung nördlich von einem Kernkraftwerk durchgeführt, um Gesteinsmassen aufzuschütten, um so eine Art Staumauer zu bilden, damit dieses Kernkraftwerk noch versorgt werden. Also das sind die drastischsten Maßnahmen im Augenblick, die zeigen, wie schwer diese Krise ist und wie sehr auch vieles gegenwärtig von wenigen Zentimetern Wasserpegel abhängt.
1: Nach dem Massenandrang von Flüchtlingen auf die spanische Exklave Ceuta beraten heute die EU-Innenminister in einer Videokonferenz über die Konsequenzen. In der vergangenen Woche hatten Zehntausende Menschen von Marokko aus, teilweise schwimmend, Ceuta erreicht. Katrin Schirwagen aus der Nachrichtenredaktion erklärt, was genau die Minister besprechen wollen.
3: Es geht vor allem darum, wie die EU ihre Außengrenzen künftig besser schützen kann. Und es geht um die Frage, was man gegen Falschmeldungen in den sozialen Medien tun kann. Denn die sollen mitverantwortlich sein für den Ansturm auf Ceuta. Die Krise dort hatte in der EU einen Streit ausgelöst. Mehrere Länder werfen Spanien vor, durch falsche Signale in der Einwanderungspolitik die Lage mitverschuldet zu haben. Heute wird es also auch darum gehen, die diplomatischen Spannungen abzubauen.
1: In der Rentendebatte hat Unionsfraktionschef Frei erneut vor einem Scheitern gewarnt. Dem Sender Welt TV sagte der CDU-Politiker, bei der geplanten Abschaffung der abschlagsfreien Rente nach 45 Beitragsjahren gäbe es keinen Verhandlungsspielraum. Zuvor hatten die drei ostdeutschen CDU-Ministerpräsidenten gefordert, die sogenannte Rente mit 63 beizubehalten. Unterstützung kam von den SPD-Ministerpräsidenten und Ministerpräsidentinnen aus Brandenburg, Mecklenburg-Vorpommern, Bremen und im Saarland. Schwere Waldbrände haben im Nordwesten der USA hunderte Häuser zerstört. Die Behörden riefen etwa 65.000 Bewohner der Stadt Spokane im Bundesstaat Washington auf, sich in Sicherheit zu bringen. Nach Angaben der Feuerwehr wüten in der Region 16 große Feuer. Der Gouverneur von Washington, Ferguson, rief den Ausnahmezustand aus. Das waren die Nachrichten. Das Wetter in Deutschland. Am Tage ist es wechselnd wolkig. Es gibt vermehrt kräftige Gewitter mit Starkregen und Hagel, Unwettergefahr. Höchstwerte 24 Grad bis 38 Grad in Niederbayern. Es ist 5.03 Uhr.
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4: Und da müssen Sie gerade in Schleswig-Holstein, Hamburg und Niedersachsen besonders vorsichtig sein. Denn hier kommt es durch Starkregen und Gewitter zu Aquaplaning und schlechter Sicht. Bitte passen Sie auch unbedingt Ihre Geschwindigkeit an, wenn Sie mit dem Auto unterwegs sind. Das gilt besonders für die Autobahnen. Dann Staus und Behinderungen auf der A42 Dortmund Richtung Kamp-Lindfort. Die Autobahn ist zwischen Kreuz Essen-Nord und Bottrop-Süd gesperrt. Und ebenfalls gesperrt die B101 Mariendorf-Trebin zwischen Tyro und Trebin-Nord. Hier laufen Brückenarbeiten, Umleitungen sind eingerichtet, aber wenn Sie mit dem Lastwagen unterwegs sind, machen Sie am besten großen Bogen um die Gegend. Wo es geht, eine gute Fahrt.
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4: Aus dem Studio von NDR Info in Hamburg mit Marius Zekri am Mikrofon. Heute ist Dienstag, der 4. August. Schönen guten Morgen. Es ist erst ein paar Wochen her, dass die sogenannte Rentenkommission ihre Pläne für eine Reform vorgestellt hat. Damals hat es viel Applaus von fast allen Seiten gegeben und Kanzler Merz und seine Arbeitsministerin Baas, die haben angekündigt, dass sie das Konzept genauso eins zu eins umsetzen wollen als, so wörtlich, Gesamtkunstwerk. Der Haken daran, nicht alles an diesem Kunstwerk stößt auf Zustimmung. Vor allem gegen die geplante Abschaffung der abschlagsfreien Rente mit 1963 formiert sich inzwischen massiver Widerstand, vor allem im Osten der Republik. Jakob Meyer über einen Rentenstreit, der für fast alle Beteiligten zur Unzeit kommt.
5: Mehrere Länderministerpräsidentinnen und Präsidenten wollen das vorgeschlagene Paket zur Rentenreform wieder aufschnüren. Sie stellen sich gegen Empfehlungen der zuständigen Kommission, vor allem gegen deren Vorschlag, die vorzeitige abschlagsfreie Rente nach 45 Beitragsjahren zu streichen, die sogenannte Rente mit 63. Nach Angaben der Fachleute in dem Gremium profitieren davon vor allem besser verdienende, gesündere und Männer. Mecklenburg-Vorpommerns Regierungschefin Manuela Schwesig von der SPD weist das im ZDF-Morgenmagazin zurück.
6: Mein Eindruck ist, dass die Rentenkommission sich nicht konkret auch mit der besonderen ostdeutschen Biografie beschäftigt hat. Und zweitens, wenn man jetzt ausgerechnet diejenigen bestrafen will, die am längsten arbeiten und am längsten einzahlen, frage ich mich, was ist das für ein Leistungsanreiz?
5: Nach Schwesigs Worten wird Mecklenburg-Vorpommern, wo im September gewählt wird, einem Rentenpaket mit dem Aus für die abschlagsfreie Rente nach 45 Beitragsjahren im Bundesrat nicht zustimmen. Rückendeckung bekommt die Sozialdemokratin von der saarländischen Regierungschefin und stellvertretenden SPD-Vorsitzenden Anke Rehlinger. Der Vorschlag, die frühzeitige abschlagsfreie Rente abzuschaffen, widerspreche dem Respekt vor der Lebensleistung von Menschen, sagte Rehlinger den Zeitungen der Funke Mediengruppe. Auch ostdeutsche CDU-Regierungschefs weisen Empfehlungen der Rentenkommission zurück. Etwa Michael Kretschmer aus Sachsen, Mario Vogt aus Thüringen und Sven Schulze aus Sachsen-Anhalt, wo ebenfalls im kommenden Monat gewählt wird. Sie begründen das damit, dass viele Menschen in Ostdeutschland im Alter nur auf die gesetzliche Rente angewiesen sind. Aber der CDU-Bundestagsabgeordnete Pascal Reddich, selbst Mitglied der Reformkommission, warnt im Deutschlandfunk:
7: Wenn wir jetzt einen Baustein hier rausziehen, dann fällt im Zweifel das gesamte Haus der Reform zu Boden. Und deswegen sollten sich alle darüber auch bewusst sein, dass wir jetzt nicht damit anfangen dürfen, Rosinenpickerei zu betreiben, sondern den Vorschlag auch in Gänze so umzusetzen.
5: Ähnlich Schleswig-Holsteins Ministerpräsident Daniel Günther von der CDU. Er verweist in der Welt darauf, dass Union und SPD auch eine Verantwortung gegenüber den nachfolgenden Generationen hätten. Die zuständige Bundesarbeitsministerin Bärbel Baas, die außerdem SPD-Chefin ist, wirbt ebenfalls dafür, die Empfehlungen im Ganzen umzusetzen. Sie hat von einem Gesamtkunstwerk gesprochen. Dabei wird sie vom Bundeskanzler und CDU-Vorsitzenden Friedrich Merz unterstützt. Mit Blick auf die Kritik aus der Ost-CDU fordert Baas im ZDF-Sommerinterview die Union auf, ihren Standpunkt zu klären.
8: Dass die Union jetzt auf einmal das Paket aufschnüren will, ich sag mal, ich sträume mich als SPD nicht dagegen, wenn das Unionsmeinung wäre. Das sehe ich aber noch nicht.
5: Der Bremer SPD-Regierungschef Andreas Bovenschulte geht noch weiter. Wenn es in der Union keine Mehrheit mehr dafür gäbe, die Regelung zu streichen, dann spreche vieles dafür, sie beizubehalten. Die Kommission hat Ende Juni 33 Vorschläge gemacht, um die Rente bezahlbar zu halten. Dazu zählen ein späterer Renteneintritt, die Abschaffung der Rente für besonders langjährig Versicherte und die Einführung einer kapitalgedeckten Komponente in der gesetzlichen Rentenversicherung. Auf der Grundlage der Kommissionsempfehlungen erarbeitet das Arbeitsministerium jetzt einen Gesetzentwurf, der im Herbst im Bundestag beraten werden soll. Ob der Bundesrat zustimmen muss, hängt davon ab, inwieweit die Haushalte oder Verwaltungsverfahren der Bundesländer betroffen sind.
4: Soweit Jakob Meyer aus Berlin. Aber was sagen eigentlich die Menschen, die sich diese Rentenreform ausgedacht haben, dazu, dass jetzt alles wieder zerpflückt wird? Matthias Decher vom Hessischen Rundfunk hat mit einem von ihnen gesprochen, und zwar mit dem früheren Wirtschaftsweisen und VWL-Professor Peter Bofinger. Er war Mitglied der Rentenkommission und die erste Frage an ihn war, wie sich die Debatte, die jetzt wieder in Fahrt kommt, für ihn anfühlt.
9: Im Prinzip war natürlich schon damit zu rechnen, dass jetzt diese Vorschläge auf erhebliche Kritik stoßen, weil sie natürlich sehr viele Menschen betrifft und natürlich auch da Einschränkungen bedeutet. Und deswegen waren wir uns der Tatsache bewusst, dass das auch zu Kritik führen wird. Aber es ist ja wichtig, das als Gesamtpaket zu sehen. Und da muss man auf der einen Seite gewisse Einschränkungen vornehmen, auf der anderen Seite die Vorteile, die wir in unserem Paket haben, nämlich dass jetzt Arbeitnehmer mit ihrem Gehalt dann auch beteiligt werden an dem, was auf den Kapitalmärkten in Erträgen kommt. Das ist ja ein großes Plus, das wir haben. Und beides zusammen passt dann wieder.
10: So haben wir das alle ja auch schon öfter gehört. Nur haben die drei ostdeutschen CDU-Ministerpräsidenten Michael Kretschmer in Sachsen, Sven Schulze in Sachsen-Anhalt und Mario Vogt in Thüringen Wahlen vor der Brust. Und da ist Ihnen eingefallen, vielleicht können wir das dann doch nicht so machen. Sie sagen ja, auch im Osten ist es für Frauen und Männer eher typisch gewesen, schon recht früh zu arbeiten. oft schon mit 16. Und dementsprechend muss es ihnen auch weiter erlaubt sein, mit 63 Lebensjahren und 45 Beitragsjahren eben abschlagsfrei in Rente gehen zu dürfen. Zumal viele Menschen im Osten ausschließlich auf diese gesetzliche Rente angewiesen sind, weil sie eben keine privaten oder auch Betriebsrenten haben. Haben die Länderchefs aus ihrer Sicht da nicht einen Punkt gemacht?
9: Ich glaube, es ist wichtig, dass man sich zunächst mal der Logik dieses Rentensystems bewusst wird. Und das Rentensystem ist ja so gestaltet, dass jemand, der länger arbeitet, auch mehr Rente kriegt. Ganz konkret, Sie haben zwei Menschen, die jetzt am Renteneintritt stehen. Der eine hat 40 Jahre gearbeitet, der andere hat 45 Jahre gearbeitet. Und jetzt nehmen wir mal an, beide haben das Durchschnittseinkommen in ihrer aktiven Zeit. Und dann bekommt man im Rentensystem für jedes Jahr, wo man das Durchschnittseinkommen erzielt, einen Entgeltpunkt. Das heißt also, der, der 40 Jahre gearbeitet hat, bekommt 40 Entgeltpunkte. Der, der 45 Jahre gearbeitet hat, bekommt 45 Entgeltpunkte. Für jeden Entgeltpunkt bekommt man rund 42 Euro. Das heißt also, der, der 45 Jahre gearbeitet hat, kommt etwa auf 1900 Euro Rente. Der, der 40 Jahre gearbeitet hat, etwa auf 1700 Euro. Das heißt also, dieses längere Arbeiten wird ganz konkret dadurch honoriert, dass man auch mehr Rente bekommt. Dann bekommt er jetzt zu seiner höheren Rente auch noch 2 Jahre mehr Rente. Das ist also ein Zusatzbonus, den man bekommt.
10: Aber die muss er eben auch arbeiten. Er kann ja nicht abschlagsfrei dann in Rente gehen. Sie sagen auch, dieses Reformpaket sollte eigentlich nicht aufgeschnürt werden. Was wäre denn mit einem Kompromiss? Also vielleicht in der Form, dass wir sagen, wir verlängern ja die Lebensarbeitszeit, dann sagen wir eben, dann brauchen Sie nicht 45 Jahre, um abschlagsfrei in Rente gehen zu können, sondern 47 Jahre, um dann abschlagsfrei in Rente gehen zu können, unabhängig vom Lebensalter.
9: Das wäre eine Lösung, mit der man in etwa dem Problem Rechnung tragen könnte. Aber natürlich kostet es einfach auch das System mehr Geld, denn dieser Bonus, den man bekommt mit den 2 Jahren, die man zusätzlich dann in Rente gehen kann, das ist ja teuer. Das kostet 5 bis 10 Milliarden, das Rentensystem. Und das muss eben bezahlt werden von der Versichertengemeinschaft, also von den Beitragszahlern und den anderen Rentnern. Also das ist ja nichts, was es umsonst gibt.
10: Das haben wahrscheinlich alle auch verstanden. Nichtsdestotrotz verstehen natürlich auch Menschen, wenn dann Manuela Schwesig, die Ministerpräsidentin aus Mecklenburg-Vorpommern, kommt und sagt, habt ihr euch eigentlich mal mit den ostdeutschen Biografien beschäftigt? Haben Sie das getan damals, als Sie drüber nachgedacht haben?
9: Ja, Frau Schwesig sagt ja, dass die Menschen in Ostdeutschland länger arbeiten, sind früher eingetreten ins Arbeitsleben und haben längere Erwerbsbiografien. Sie sagt 45, 47 Jahre im Vergleich zum Durchschnitt im Westen 37 Jahre. Mhm. Aber die bekommen ja auch dadurch auch eine deutlich höhere Rente. Das wird ja auch honoriert, dass die länger gearbeitet haben. Und wenn man dann 2 Jahre vorher dann in den Ruhestand gehen will, kann man das ja tun. Der Abschlag sind 7,2%. Das heißt, man hat aber dann immer noch, wenn man 45 Jahre gearbeitet hat, anstelle von 40 Jahren, mehr als der, der 40 Jahre gearbeitet hat.
10: Tja, was machen wir denn jetzt? Wie groß ist die Gefahr, dass das mühsam geschnürte Reformpaket eben wieder aufgeschnürt wird?
9: Also ich vermute, dass es zu Kompromissen kommen wird. Das wird wahrscheinlich vermeidbar sein, aber man sollte es eben so gut es geht zusammenhalten, weil wir eben auf der einen Seite ja eine zusätzliche Beitragsbelastung haben durch diese Kapitaldeckung, die auch vorteilhaft ist. Und wir brauchen eben auf der anderen Seite Entlastung, also Einsparungen, damit das Ganze finanzierbar bleibt. Und wenn man beispielsweise diese Rente mit 45 Beitragsjahren beibehält, dann heißt das, die Beitragssätze sind höher als ohne das. Und wir kriegen insgesamt eben eine sehr, sehr hohe Beitragsbelastung durch die Rentenversicherung. Und das ist hier problematisch.
4: Sagt der Wirtschaftsexperte Peter Bofinger, der Mitglied der Rentenkommission war. Wir schauen kurz aufs Wetter an diesem Dienstagmorgen in Deutschland. Es ist meist ziemlich warm. In Berlin etwa werden 21 Grad gemessen. In Bremen und Leipzig sind es 20 Grad. In Köln 19 und in München 20 Grad. Und auf der Zugspitze auch zweistellige Werte, dort aktuell 11 Grad. Und heute erwartet sie vor allem im Südosten Bayerns ein meist trockener und freundlicher Tag. Ansonsten gibt es einen Mix aus Sonne und Wolken und teilweise kräftige Gewitter und Schauer, gerade in Niedersachsen, Hamburg und Schleswig-Holstein. Richtung Vormittag dann auch in Mecklenburg-Vorpommern. Und am Nachmittag und am Abend müssen wir auch im übrigen Deutschland damit rechnen. Teilweise besteht sogar Unwettergefahr. Dazu bleibt sommerlich heiß. Wir erwarten zwischen 24 Grad auf Rügen, 29 Grad auf Norderney, 34 Grad in der Lausitz und Teilen des Ruhrgebiets und 38 Grad in Unterfranken. Morgen dann wird es mit 22 bis 35 Grad nur ein bisschen kühler und das Wetter bleibt weiterhin wechselhaft. Es gibt Sonne, es gibt Wolken, es gibt Schauer und Gewitter. Und in Richtung Westen bleibt es häufiger auch trocken. Der Donnerstag bringt dann vor allem in Teilen Sachsens, Thüringens und Bayern örtlich kräftige Niederschläge. Teilweise ist es freundlich, teilweise ist es auch wolkig bei 20 bis 32 Grad. Die Zeit jetzt, Viertel nach fünf, 5.15 Uhr. Guten Morgen.
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4: Das, was da in der vergangenen Woche in Ceuta passiert ist, das beschäftigt heute die Innenministerin und Innenminister der EU. Ceuta spielt normalerweise in den Nachrichten keine Rolle, ist er denn, es passieren eben Dinge wie vergangene Woche. 50.000 Menschen um die ungefähr haben den Ort gestürmt und damit nicht nur die Einwohner dort vor große Probleme gestellt, sondern auch die gesamte Europäische Union, denn schnell sind Forderungen laut geworden, man solle Spanien aus dem Schengen-Raum ausschließen, man solle die Grenzen dicht machen, Hilfe oder Solidarität anderer Mitgliedstaaten. Gab es dagegen kaum. Heute kommen die Innenministerinnen und Minister der EU zum Krisentreffen per Videoschalter zusammen, um über diese Ereignisse der vergangenen Woche zu sprechen.
11: Mitte vergangener Woche. Jubel, Erschöpfung, Verzweiflung. Erste Aufnahmen ziehen durch soziale Medien. Sie zeigen Hunderte, später Tausende, vor allem junge Menschen, aber auch Familien mit Kleinkindern, die schwimmend und zu Fuß die Grenzanlagen der spanischen Exklave Ceuta in Nordafrika überwinden. Auch Marokkanerin Fatima Zahra.
12: Als ich morgens aufwachte, hörte ich mehrere junge Leute, Jungen und Mädchen sagen, dass die Grenze nach Ceuta um 22 Uhr geöffnet worden sei. Wir arbeiten hier unter schlechten Bedingungen und niemand gewährt uns unsere Rechte. Also haben wir gesagt, versuchen wir auch unser Glück und sind hierher gekommen.
11: Die marokkanischen und spanischen Grenzpolizisten sind schnell überfordert. Wie ein Lauffeuer hätten sich Falschinformationen verbreitet, sagt der marokkanische Journalist Ahmed Biouzane, der sich mit Fragen von Flucht und Migration beschäftigt.
13: Schon am 27. und 28. Juli sind fast 800 bis 1000 Menschen in Ceuta angekommen. Davor bereits gab es Kampagnen in den sozialen Netzwerken, die zur Einwanderung aufriefen. Es gab Seiten auf TikTok, Facebook und Instagram, auf denen die Menschen dazu aufgefordert wurden, anzureisen, weil die Einreise nach Ceuta einfach sei.
11: Aus den Tausenden werden schnell mehrere Zehntausende, die es versuchen. Die spanische Regierung schickt zusätzliche Soldaten und Polizisten, um den Grenzübertritt zu erschweren. Nach Ansicht der Regionalregierung von Ceuta allerdings viel zu spät. Am Freitag spitzt sich die Lage zu, auch im marokkanischen Nachbarort Fnideq. Videos erfolgreicher Grenzübertritte ziehen mehr Menschen in die Grenzstadt. Obwohl die marokkanischen Polizeikräfte ihre Präsenz in Fnideq massiv verstärkt haben, werden viele wohl vorerst den beliebten Badeort nicht verlassen. Fnideq, das bleibt für sie das vermeintliche Sprungbrett in ein besseres Leben. Auch wenn es tödlich sein kann. Die Zahl der bestätigten Toten steigt von Tag zu Tag. Bis jetzt. Dann zum Wochenende entspannt sich die Lage im spanischen Ceuta. Zehntausende verlassen die Stadt wieder, teilweise freiwillig. Manche berichten später, sie seien bedroht worden, ohne Möglichkeit, etwas zu essen und zu trinken zu finden, geschweige denn Bad oder Toilette. Die 21-jährige Hajin aus Fes wirkt traumatisiert. Nie wieder werde sie so etwas versuchen, sagt sie. Sie habe auf der Straße schlafen müssen. Das spanische Innenministerium macht Schleuser für die Lage an der Grenze verantwortlich. Zudem verbreiten sich Fehlinterpretationen über ein spanisches Gerichtsurteil. Mitte Juni hatte Spaniens oberster Gerichtshof entschieden, wer Ceuta ungehindert schwimmend übers Meer erreicht, darf nicht unmittelbar nach Marokko zurückgewiesen werden, sondern muss ein reguläres ausländerrechtliches Verfahren durchlaufen. Daher wurde der Grenzzaun von Ceuta jetzt um eine schwimmende Barriere erweitert. Mittlerweile hat sich auch die marokkanische Regierung geäußert. Sie macht Falschinformationen in sozialen Medien mitverantwortlich. Warum aber überhaupt die Sicherung der Landgrenze auf marokkanischer Seite zeitweise zusammenbrach, bleibt unklar. In der Stellungnahme aus Rabat fordert die marokkanische Seite wirksame Lastenteilung beim Grenzschutz.
4: Dunja Sadaki über die Ereignisse der vergangenen Woche in der spanischen Exklave Ceuta. Heute, wie gesagt, wollen die Innenministerinnen und Minister der EU darüber beraten. Und für uns schaut Andreas Meyer-Feist aus unserem Studio in Brüssel auf dieses Treffen voraus.
14: Auf Spaniens Innenminister Fernando Grande Marlaska werden Sie heute schauen. Seine Kolleginnen und Kollegen aus den anderen EU-Ländern. Mit den Großfeuern in Spanien hat sein Ministerium schon viel zu tun. Nun gibt es hitzige Debatten an der EU-Front. Er muss sich gegen den Vorwurf verteidigen, den 22 EU-Regierungen gegen Spanien erhoben haben. Spanien habe durch falsche Signale in der Einwanderungspolitik die Krise mitverschuldet.
15: Las mafias, la instrumentalización de la migración irregular cuesta vidas.
14: Es gibt die irreguläre Migration und es gibt die Mafia, die sie instrumentalisiert. Beides kostet Menschenleben. Mit diesen Worten wehrt sich der spanische Innenminister. In einer besonderen diplomatischen Frontstellung zu Spanien sieht sich Italiens Innenminister Matteo Piantedosi. Italien hatte mit einem umstrittenen nationalen Alleingang im Schengen-Raum reagiert und drastische Maßnahmen beschlossen. Der freie Personenverkehr mit Spanien wurde im Flug- und Schiffsverkehr für einen Monat ausgesetzt. Es gibt Situationen, da müssen wir auch zur Vorbeugung aktiv werden, erklärte der italienische Innenminister im Vorfeld des EU-Treffens. Die Kontrolle unserer Grenzen zeigt Wirkung, also lasst uns so weitermachen. Auf der Agenda stehe zuallererst Schadensbegrenzung, heißt es in Paris. Als zerstrittener Haufen dürfe sich die EU nicht präsentieren. Wir werden Spanien nicht aus dem Schengen-Raum ausschließen, das sollte klar sein, warnte Frankreichs Innenminister Laurent Nunier. Nun sollen die EU-Innenministerinnen und Minister die politischen Gräben zuschütten. Die Ereignisse belasten auch das erst vor wenigen Wochen in Kraft getretene gemeinsame europäische Asylsystem, bei dem sich die EU-Länder mehr Solidarität und Hilfsbereitschaft untereinander auferlegt hatten. Auch die Zusammenarbeit mit Marokko müsse überprüft werden, fordert der Chef der christdemokratischen EVP-Fraktion im Europaparlament, der CSU-Politiker Manfred Weber.
16: Die Innenminister müssen klar machen, dass Europa nicht erpressbar ist. Kann nicht sein, dass Marokko eben Migranten schickt, um uns dann gefügig zu machen. Wir müssen unsere Grenzen selbst sichern können. Und das Zweite, wir müssen Klartext mit Spanien reden. Der Kernpunkt ist aber ein Ausnahmezustand, ein Kontrollverlust, wie wir ihn jetzt in Ceuta erlebt haben, den darf es nicht wieder geben.
14: Italiens Regierungschefin Giorgia Meloni und ihre dänische Amtskollegin Mette Frederiksen hatten heftige Vorwürfe an Spanien gerichtet. Unterschrieben wurde der Brief unter anderem von Bundeskanzler Friedrich Merz. Spaniens Regierungschef Pedro Sanchez hatte mit einem Schreiben an EU-Kommissionschefin Ursula von der Leyen reagiert. Die Aktion sei egoistisch und spalte die EU. Auch der SPD-Europapolitiker René Repasi sieht das so.
17: Spanien hat seinen Job ordentlich gemacht. Stattdessen kommen hier einige Regierungen der Mitgliedstaaten auf die Ideen, Schengen-Grenzen schließen zu wollen, obwohl sie überhaupt keine gemeinsame Grenze mit Spanien haben. Hier wird billiger Populismus auf dem Rücken des Schengen-Systems gemacht.
14: Nun sollen die Wogen wieder geglättet werden durch eine bessere Zusammenarbeit und Koordination der Hilfen. Künftig soll auch verhindert werden, dass sich Falschinformationen in den sozialen Medien so schnell verbreiten können. Sie sollen für den Ansturm der Menschen mitverantwortlich sein.
4: Soweit Informationen von Andreas Meyer-Feist um 5.23 Uhr, 7 Minuten vor halb sechs. Die Zahl der Asylbewerber, die in Bayern leben, die nimmt weiter ab. Deshalb will die Landesregierung in München die Zahl der Plätze in Asylunterkünften reduzieren. 42.000 sollen bis Ende kommenden Jahres wegfallen. Im Fokus stehen laut Innenministerium besonders kostenintensive Plätze, wie etwa in Hotels. Aber diese Plätze abzubauen ist offenbar gar nicht so einfach, wie Rüdiger Kronthaler berichtet.
18: Landkreis Ebersberg südlich von München. Die Unterbringung von Asylbewerbern ist Landkreisaufgabe. Etwa 85 Plätze wurden in diesem Jahr bereits abgebaut, sagt der Landrat, weil sie nicht belegt waren. Theoretisch könnte man noch mehr Plätze schließen, denn etwa die Hälfte der Bewohner in den verbliebenen Unterkünften sind sogenannte Fehlbelegungen. Die Betroffenen haben beispielsweise eine Duldung und müssen sich eigentlich selbstständig eine Wohnung suchen. Das Problem, Wenn sie keine Wohnung finden, müssen die Gemeinden für sie als Wohnungslose sorgen, sagt CSU-Landrat Robert Niedergesess.
19: Um das Problem nicht auf die nächste Ebene der Gemeinden zu verlagern, haben wir gesagt, okay, das wird auch vom Staat geduldet, ihr könnt bei uns bleiben, aber wir motivieren natürlich die Menschen, Wohnungen zu suchen, was in der Metropolregion München ein großes Problem ist, weil wir kaum Leerstand haben.
18: Mit dem Ziel, 42.000 Plätze in Asylunterkünften bis Ende 2027 abzubauen, macht das bayerische Innenministerium Druck auf die Landkreise. Der Freistaat bezahlt für die Unterbringungen und die Ankunftszahlen in Europa sinken seit längerer Zeit. Migrationsforscherin Petra Bendel von der Friedrich-Alexander-Universität Erlangen erklärt dies vor allem mit der höheren politischen Stabilität in Syrien. Sie warnt aber, dass jederzeit die Ankunftszahlen auch wieder steigen könnten. Beispielsweise, wenn der Krieg im Iran weiter eskaliert und gleichzeitig die Unterstützungsleistungen für UN-Organisationen wie das Welternährungsprogramm zurückgefahren werden, wie das aktuell der Fall ist.
20: Wir haben das in Syrien gesehen, wo die Syrerinnen und Syrer zunächst in die Nachbarländer gegangen sind. Und erst als es zu einer Krise der internationalen Unterstützersituation kam, haben sie sich auf den weiteren Weg gemacht.
18: Bendel empfiehlt den Kommunen, immer eine gewisse Anzahl an unbelegten Räumen vorzuhalten und zwischenzeitlich beispielsweise für Start-ups oder Ateliers anzubieten. Aber mit kurzen Mietverträgen, sodass man sie bei Bedarf wieder zu Unterkünften umfunktionieren kann. Die Stadt Hildesheim in Niedersachsen versuche so etwas.
20: Also Einrichtungen, in denen sowohl Flüchtlinge als auch andere Gruppen untergebracht werden oder in denen Flüchtlinge untergebracht werden und die gleichzeitig auch als Kulturzentren genutzt werden.
18: In Ebersberg sind solche Formen der Zwischennutzung derzeit nicht geplant, sagt CSU-Landrat Robert Niedergesess. Große Liegenschaften könne man nicht vorhalten, sagte er. Und wenn die Ankunftszahlen doch wieder steigen sollten?
19: Wir sind erfahren damit, wir haben jetzt zwei Wellen durchgemacht in den letzten 10 Jahren, wie wir das dann vor Ort lösen können, schnell und pragmatisch.
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21: Mit Mats Nicholson. Gianni Infantino erlebt die schwierigsten Tage seiner Amtszeit als FIFA-Präsident. Nach seinen gescheiterten Investorenplänen wird der Druck immer größer. Die Verbände aus England und Wales hatten als erste verkündet, dass sie Infantinos Wiederwahl als FIFA-Präsident nicht unterstützen werden. Schweden und Serbien folgten. Richter Hans-Joachim Eckert arbeitete 6 Jahre lang in der FIFA-Ethik-Kommission und erkennt Parallelen zu Infantinos Vorgänger Sepp Blatter.
22: Meine, auch der Herr Blatter hat für sich geworben, indem er dann die jeweiligen Einzelstaaten mit Geld ausgestattet hat, das die FIFA verdient hat. Aber das waren geringere Beträge. Aber so hat man also schon dafür gesorgt, dass man Stimmen fängt, sage ich jetzt mal ganz bewusst. Und Herr Infantino hat das System nur ausgebaut und wollte halt jetzt mit dem Versprechen 20 Millionen für jeden, der mir zustimmt, wollte er das auf die Spitze treiben. Das war einfach zu viel.
21: Lange galt Infantino als unantastbar. Nun bröckelt die Unterstützung. Der nächste Schritt könnte sein, dass Kontinentalverbände einen Gegenkandidaten für die Präsidentenwahl suchen. In Paris laufen die Europameisterschaften im Schwimmen. Aus deutscher Sicht bisher sehr erfolgreich. Auch die zweite deutsche Goldmedaille dieser EM kommt vom Wasserspringen. Auf dem 3-Meter-Brett im Synchronwettbewerb waren Jonathan Scheuer und Lou Massenberg die besten Europas.
23: Ich habe gesehen, dass gerade auch die Favoriten gepatzt haben und Fehler eingestreut haben. Und das ist vielleicht nicht ganz so normal in so einem Feld. Und deshalb war ich auch ein bisschen ungläubig, dass uns der Fehler eben nicht passiert ist. Und wir sind einfach das gesprungen, was wir konnten. Wir haben nichts probiert, was wir nicht können. Und ich glaube, das hat heute den Unterschied gemacht zu den anderen.
21: Auch im Wettbewerb vom 10-Meter-Turm gab es eine deutsche Medaille. Pauline Pfeiff holte Silber. Für die Freiwasserspezialisten beginnt die EM mit dem 10-Kilometer-Rennen der Männer. In der Seine, dem Fluss, der bei den Olympischen Spielen vor 2 Jahren für so viele Diskussionen gesorgt hatte. Das soll diesmal anders werden. Lars Becker ist als Reporter in Paris dabei.
24: Ja, die Bedingungen sind deutlich besser. Das hat zum einen mit dem Wetter zu tun. Sonne in Paris, kein Regen. Der sorgt ja für mehr Strömung und schlechtere Wasserqualität. Ganz entscheidend ist aber der neue Austragungsort einige hundert Meter weiter flussaufwärts. Da teilt eine schmale, langgezogene Insel die Seine in einen Hauptstrom mit eben stärkerer Strömung und Schiffsverkehr und einen ruhigeren Nebenarm. Das ist wie ein geschützter Bereich. Hier liegen Hausboote, es ist geradezu idyllisch. Und für die Zuschauer ist die Strecke von Ufer und Insel gut einsehbar. Und hier gibt es inzwischen sogar Kein Witz, eine öffentliche Badestelle für die Pariser und ihre Gäste. Die Wasserwerte werden natürlich jeden Tag analysiert, liegen durchgängig unterhalb der Grenzwerte. Die Wassertemperatur beträgt angenehme 26 Grad. Und die Wettbewerbe sind noch näher dran am Eiffelturm als bei den Olympischen Spielen.
21: Mit am Start ist wieder Oliver Klemet. Er gewann über die 10 Kilometer Olympiasilber in der Seine. Für den deutschen Topschwimmer Florian Wellbrock liefen die Olympischen Rennen in Paris schlecht. Aktuell ist er nicht in bester Form und dämpft die EM-Erwartungen. Noch läuft der Radsportsommer in Frankreich. Die deutschen Chancen auf Etappensiege sinken aber. Die Tour de France der Männer ist vorbei, die ersten drei Etappen der Frauentour inzwischen auch. Und noch fehlt ein deutscher Tagessieg. Die Norwegerin Haugseth gewann die dritte Etappe. Sie fuhr 88 Kilometer lang allein vor dem Feld und ist jetzt auch neue Gesamtführende. Die Tour de France der Frauen geht noch bis zum Sonntag.
4: Und soweit der Sport mit Mats Nickerson.
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1: Um 5.30 Uhr mit Olaf Knapp. Die Pegelstände des Rheins in Nordrhein-Westfalen sinken weiter. Experten rechnen für Donnerstag und Freitag mit drastischen Tiefständen infolge der Trockenheit und Hitze. Der Bundesverband der deutschen Binnenschifffahrt hat auf einen erheblichen Mehraufwand und höhere Kosten hingewiesen. Viele Schiffe seien mit weniger als einem Viertel der sonst üblichen Zuladung unterwegs. Um über mögliche Maßnahmen zu sprechen, hat Bundesverkehrsminister Bilger für Donnerstag zu einer Fachkonferenz nach Bonn eingeladen.
2: Also wir können die Fahrrinnen tiefer ausbauen. Wir haben aber auch im Bundesverkehrsministerium ein Programm für die Umrüstung von Binnenschiffen, sodass man dann auch schiffseitig besser umgehen kann mit solchen Situationen. Und über alles Weitere können wir sehr gerne am Donnerstag bei diesem Spitzengespräch sprechen.
1: Der Innenausschuss des Bundestages befasst sich heute mit dem Anschlag beim Christopher Street Day in Berlin. Die Sitzung findet als Videoschalte statt. Auch Bundesinnenminister Dobrindt nimmt teil. Er soll den Innenausschuss über den Stand der Ermittlungen informieren. Außerdem soll es um Konsequenzen aus dem Anschlag gehen. Der mutmaßliche Täter war als Gefährder eingestuft, befand sich aber auf freiem Fuß. Er war am Rande der Demo mit einem Transporter in eine Menschenmenge gefahren. Eine Frau starb. Die Schweizer Großbank UBS muss in den USA 125 Millionen Dollar Strafe zahlen. Laut Finanzministerium geht es um Verstöße gegen das US-Geldwäschegesetz. Demnach hat es UBS versäumt, Auslandsüberweisungen im Wert von mehr als 10 Milliarden US-Dollar angemessen zu überwachen. Bereits 2018 war die Schweizer Bank in den USA zu einem Bußgeld von 14,5 Millionen Dollar verurteilt worden. Der erste Handelstag im August hat an der Wall Street für eine neue Bestmarke beim Dow Jones Index gesorgt. Grund dafür ist auch ein Hinweis von US-Präsident Trump. Aus New York, Martin Ganselmeier.
3: Trumps Ankündigung vom Wochenende, es gebe neue Verhandlungen zwischen den USA und Iran, sorgte für das, was Trump bezwecken wollte. Allein die Hoffnung auf einen neuen Deal drückte den Preis für Rohöl um 5% und ließ die Aktienkurse an der Wall Street steil nach oben klettern. Dass die iranische Führung bestritt, dass es neue Verhandlungen gibt, tat der guten Laune an der Wall Street keinen Abbruch. Am ersten Handelstag im August kletterte der Dow Jones Index um fast 700 Punkte auf ein neues Allzeithoch.
1: Das Wetter in Deutschland. Am Tage wechselnd wolkig, vermehrt kräftige Gewitter mit Starkregen und Hagel, zum Teil Unwettergefahr. Höchstwerte 24 Grad auf den Ostseeinseln bis 38 Grad in Niederbayern. Am Mittwoch dann zeitweise heiter, später Schauer und Gewitter 22 bis 35 Grad und Donnerstag meist trocken. Im Südosten teils kräftige Schauer und Gewitter bei 20 bis 32 Grad. Das waren die Nachrichten.
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4: Um 5.33 Uhr mit Staus und Behinderungen auf der A2 Richtung Hannover zwischen Irxleben und Bornstedt. Stau und stockender Verkehr an einer Baustelle. Die A42 Dortmund Richtung Kamp-Lindfort ist zwischen Essen-Nord und Bottrop-Süd wegen Bauarbeiten gesperrt. Und gesperrt auch die B101 Mariendorf-Trebin zwischen Tyro und Trebin-Nord. Und wenn Sie da mit dem Lastwagen in der Gegend unterwegs sind, sollten Sie einen großen Bogen um diesen Bereich machen.
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4: Mit Marius Zekri, schönen guten Morgen. Waldbrände halten gerade die Menschen in Südeuropa in Atem. In Spanien, in Frankreich und auch in Griechenland stehen Wälder in Flammen. Die Behörden versuchen mit Flugzeugen und schwerem Gerät die Feuer zu löschen oder zumindest sie unter Kontrolle zu kriegen. Noch besser wäre es natürlich, wenn man die Brände ganz verhindern könnte. In Griechenland wird das versucht und zwar verstärkt mit Satelliten und moderner Technik.
5: Die griechische Insel Paros, vergangenen Dienstag. Ein Großbrand breitet sich in Windeseile aus. Dörfer müssen evakuiert werden. Doch schnelles Eingreifen verhindert Schlimmeres. Zum Glück konnten sie den Brand löschen, sagt ein Insulaner. Alle Leute von der Feuerwehr waren da. Damit Einsätze wie auf Paros noch früher anlaufen, schauen sie jetzt in Athen noch genauer hin. Genauer gesagt im Hellenic Space Center. Gerade beobachtet das Team rund um Weltraumingenieur Manos Papadimitriou einen neuen Brand nahe der Ausgrabungsstätte Mykene auf dem Peloponnes. Wir sehen mit unseren Daten hier, wo der Brand ist und in welcher Phase er sich befindet. Im Mai hat Griechenland 4 eigene Satelliten in den Orbit geschickt, in Zusammenarbeit mit einer Münchner Firma. Die Satelliten sind mit Wärmebildkameras ausgestattet. Sie können Feuer in der Größe eines Autos erkennen, auch in abgelegenen Gebieten. Und die Daten sofort nach unten schicken. Wir können die Feuerwehr so darauf hinweisen, damit sie untersucht, ob es sich tatsächlich um ein aktives Ereignis handelt. Die Satelliten ermöglichen zudem Prognosen, wie sich ein Feuer wahrscheinlich ausbreiten wird. Ob der Brand nahe Mykene rechtzeitig gelöscht werden kann, noch unklar. Um Feuer möglichst sofort zu erkennen, setzt Griechenland auf noch mehr Hightech aus der Luft. Drohnen. Mehr als 100 Waldbranddrohnen sind inzwischen landesweit im Einsatz. Eine davon lässt Pedros Armaos von der städtischen Polizei Athen steigen, auf einem Hügel mitten in der Hauptstadt. Die Drohne verfügt über eine Wärmebildkamera. Wir suchen die Athener Hügel und die angrenzenden Berge nach Bränden ab. Überwachung von früh bis spät. Bei großer Waldbrandgefahr werden viele Parks und Waldgebiete sogar geschlossen. Eine Unachtsamkeit und das nächste Feuer könnte sich entzünden. Wie schnell es trotz aller Technik gehen kann, zeigt sich 50 Kilometer westlich von Athen. Ein Großbrand, angefacht durch orkanartigen Wind, hat dort in den letzten Tagen mehr als 100 Quadratkilometer Land verbrannt, vermutlich mehrere hundert Häuser. Viel dichten Wald. Hier und auch bei einem Brand auf Kreta letzte Woche konnten Flugzeuge und Hubschrauber wegen des Windes teils nicht mehr starten. Die Erkenntnis, wenn es trocken, heiß und windig ist, hilft selbst die beste Vorbereitung nur bedingt. Ministerpräsident Mitsotakis appelliert. Ich möchte wirklich alle unsere Mitbürger um äußerste Vorsicht bitten. Leider gibt es auch heute noch, während wir hier sprechen, viele Brandausbrüche aufgrund grober Fahrlässigkeit. Gegen grobe Fahrlässigkeit könnten auch Roboterhunde helfen. Ein Pilotprojekt in den Athener Parks. Der Vizebürgermeister für Bevölkerungsschutz, Andreas Grammatikoyanis, steuert einen der Hunde durch unwegsames Gelände am Likabetus-Hügel. Mit der Kamera kann der Hund gefährlichen Müll erkennen, der einen Brand auslösen könnte. Oder illegale Grillerei. Die Hunde könnten in Zukunft allein auf Patrouille gehen und ihre Daten direkt an die Einsatzstellen schicken. Sobald er solche Materialien ausfindig macht, wird den zuständigen Behörden der Auftrag erteilt, sie einzusammeln. Je anfälliger die Natur durch den Klimawandel für Brände wird, desto entscheidender wird eine umfassende Vorsorge. Noch einmal im Satellitenkontrollzentrum bei Weltraumingenieur Manos Papadimitriou. Vom Brand bei Mykene gibt es gute Nachrichten. Wir stehen mit der Feuerwehr in Kontakt. Ein Mitarbeiter von uns ist auch vor Ort. Mit Satellitenunterstützung konnte der Brand aufgehalten werden.
4: Und soweit Informationen über die Waldbrandbekämpfung und die Waldbrandverhütung in Griechenland von unserem Korrespondenten Moritz Pampel.
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4: So hoch hat der DAX noch nie gestanden. 26.000 Punkte, das war der Höchststand bislang, den der deutsche Aktienindex erreicht hat. Das hat bei den Anlegern durchaus für Champagnerlaune gesorgt. Rückenwind geben fallende Ölpreise, bessere Konjunkturerwartungen und auch steigende Gewinnprognosen. Aber wenn man sich jetzt fragt, 26.000 Punkte ist toll, aber ist das auch nachhaltig? Wird das halten oder bricht der DAX irgendwann wieder ein? Das hat sich Angela Göpfert aus unserem ARD-Börsenstudio in Frankfurt am Main gefragt.
6: 26.000 Punkte. Eine Marke, die vor wenigen Monaten noch weit entfernt schien. Nun hat der DAX sie erstmals in seiner Geschichte überschritten und das könnte noch weitere Käufe anlocken. Denn ein Allzeithoch gilt an der Börse häufig als Hinweis darauf, dass die Aufwärtsbewegung noch ein Stück weitergehen kann, sagt Stefan Kemper, Chefanlagestratege bei BNP Paribas Wealth Management.
7: Grundsätzlich ist ein Allzeithoch tatsächlich ein gutes Kaufsignal. Wenn einmal Momentum und eine positive Stimmung im Markt da ist, dann ist es etwas, was normalerweise trägt.
6: Rückenwind bekommt der DAX vor allem von den neuen Hoffnungen auf eine Entspannung im Mittleren Osten. Die Ölpreise gingen daraufhin kräftig zurück. Und genau das entlastet die deutsche Wirtschaft, erklärt Edgar Walk, Chefökonom bei Metzler Asset Management.
8: Für uns ist natürlich der Ölpreis ein ganz wichtiger Faktor. Und wenn er fällt, hilft es unserer Konjunktur. Aber insgesamt haben wir doch eine überraschend starke Wirtschaft im Moment.
6: Zumindest die Frühindikatoren haben sich zuletzt deutlich aufgehellt. Der IFO-Geschäftsklimaindex stieg im Juli stärker als erwartet. Auch die ZEW-Konjunkturerwartungen legten deutlich zu. Das neue Rekordhoch ist deshalb nicht allein auf die aktuellen Entwicklungen im Iran-Konflikt zurückzuführen. Der deutsche Aktienmarkt selbst liefert derzeit auch starke fundamentale Argumente, so Stefan Kemper.
7: Der DAX profitiert im Augenblick davon, dass wir sehr starke Gewinnrevisionen sehen. Nach noch fast einer Nulllinie beim Gewinnwachstum in 2025 zum Vorjahr erwarten Analysten Gewinnwachstum von rund 13%, im nächsten Jahr sogar fast 15%. Also hier kommt eine komplett neue Dynamik rein.
6: Die Aussicht auf steigende Unternehmensgewinne stützt somit die Kurse. Doch wie belastbar ist die Rallye? Für eine Entwarnung sei es noch zu früh, sagt Edgar Walk.
8: Es hängt natürlich davon ab, ob es nicht noch mal eine Eskalation im Nahen Osten gibt. Das kann man nicht ausschließen. Und wenn jetzt eine eher radikale Gruppe im Iran an die Macht kommt, könnte der Konflikt noch mal grundsätzlich eskalieren und auch noch mal deutlich höhere Ölpreise bewirken.
6: Ein erneuter Ölpreisanstieg könnte die Inflationssorgen zurückbringen und damit auch die Furcht vor weiter steigenden Zinsen. Die Anleger genießen den DAX-Rekord deshalb mit Vorbehalt, so Oliver Roth von Otto BHF.
9: Die Börse fährt auf Sicht und das macht sie schon relativ lange und die Sicht ist relativ kurz. Ja? Der Nebel ist relativ nah an uns dran, das heißt, wir sehen gar nicht weit. Wir feiern wirklich im Moment.
6: Von neuen Drohungen aus dem Weißen Haus lassen sich viele Investoren inzwischen allerdings nicht mehr so schnell aus der Ruhe bringen. Sie haben ein bestimmtes Muster erkannt, erklärt Anlagestratege Stefan Kemper.
7: Gleichzeitig ist es tatsächlich so, dass hier auch ein Stück weit eine Gewöhnung eingetreten ist bei Investoren, dass Donald Trump halt kurzfristig immer mal wieder eskaliert. Aber sobald dann die Bewegungen an den Märkten zu scharf werden, er sehr, sehr schnell zurückzieht.
6: Dennoch bleibt die Börse anfällig für Trumps nächsten Kurswechsel. Bessere Konjunkturaussichten und steigende Gewinnerwartungen geben dem DAX zwar Halt. Der neue Rekord ist aber auch ein Vertrauensvorschuss der Anleger.
4: Soweit Informationen aus unserem Börsenstudio um 5.42 Uhr, 18 Minuten vor 6.
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4: Ein Erdbeben bei uns in Europa, in Italien, das lässt aufhorchen. Am Freitag hat in der Nähe von Neapel die Erde gebebt, es gab Verletzte. Und Wissenschaftler fragen sich, ob dieses Beben Vorbote eines Vulkanausbruchs war. Denn in der Nähe des Epizentrums sind die phlegräischen Felder, die manche als Supervulkan bezeichnen.
10: So heftig hat es noch nie gebebt wie am Freitagabend. In Pozzuoli bei Neapel wurden mehr als 20 Menschen verletzt, Gebäude beschädigt, ganze Felsbrocken lösten sich. Seit Jahren wird der Großraum Neapel von Erdbeben erschüttert. Schuld sind die phlegräischen Felder, zu Deutsch brennende Felder. Ein Supervulkan, ungefähr so groß wie das Stadtgebiet von Stuttgart, etwa 200 Quadratkilometer. Die gigantische Magmakammer liegt unter dem Meer und unter Neapel und wird im Institut für Vulkanologie in Neapel überwacht wie ein Patient auf der Intensivstation, Leiterin Lucia Pappalardo.
25: Das sind die seismischen Signale in Echtzeit. Das Signal wird jede Sekunde aktualisiert. Und falls es hier ein Erdbeben geben sollte, würdest du hier Ausschläge sehen.
10: Die Erdbebenaktivität ist nur ein Indiz, das Aufschluss über einen bevorstehenden Ausbruch geben könnte. Ein weiteres Indiz, das Bodenniveau in der Region steigt, langsam um 2 Zentimeter pro Monat. Am besten zu beobachten ist dieses Phänomen in Pozzuoli bei Neapel, am kleinen Hafen der Stadt. Der liegt praktisch im Trockenen.
25: Das war einmal ein kleiner Hafen, der mit dem Meer verbunden war. Heute ist diese Verbindung zum Meer ausgetrocknet. Die Rutschen, über die die Fischer ihre Boote ins Wasser ließen, liegen nun trocken. Im Inneren des kleinen Hafens ist sogar Gras gewachsen.
10: Seit Beginn des 20. Jahrhunderts ist das Bodenniveau in Pozzuoli um rund 4 Meter angestiegen. Das ist mehr als ein ganzes Stockwerk. Und dennoch denkt kaum jemand in Pozzuoli daran, wegzugehen.
11: Leider sind wir hier geboren und können nicht einfach woanders hingehen. Unsere Liebe zu unserer Heimat lässt uns die Angst überwinden.
10: Regelmäßig probt der italienische Zivilschutz in und um Neapel den Ernstfall. Also die Evakuierung

0: Evakuation.
1: Der Plan der Regierung rechnet mit 550.000 Menschen, die evakuiert werden müssten. Der Großraum Neapel hat allerdings 3 Millionen Einwohner. Und dann die 72 Stunden Zeit für die Evakuierung. Niemand ist in der Lage, den Ausbruch eines Vulkans auf Stunden oder Tage vorherzusagen, sagt Vulkanologe Giuseppe Mastro Lorenzo.
2: Das ist Glücksspiel. Und uns muss klar sein, das kann gut oder schlecht ausgehen. Gewissheit hätten wir hingegen durch Vorsorge, bereits vorbereitete Fluchtwege und eine gut informierte Bevölkerung. Man darf den Menschen nicht sagen, die Rettungskräfte werden kommen.
1: Lucia Pappalardo, die Leiterin des Observatoriums, muss am Ende entscheiden, ob sie die Alarmkette in Gang setzt. Das funktioniert wie bei einer Ampel. Aktuell gilt in der Region Alarmstufe Gelb, erhöhte Wachsamkeit.
3: Auf Orange würde man übergehen, wenn die Signale darauf hindeuten würden, dass sich das Magma zu bewegen beginnt. Das heißt, dass es nicht mehr wie jetzt in 6 bis 8 Kilometern Tiefe steckt, sondern anfängt in Richtung Oberfläche aufzusteigen.
1: Wenn die Alarmampel auf Rot schaltet, dann heißt es sofort evakuieren. Doch dafür gibt es für Lucia Pappalardo selbst nach dem schweren Beben noch keinen Anlass. Die Erdbebenserie vom Wochenende entspreche der aktuellen Situation und weise keine ungewöhnlichen Merkmale auf.
4: Berichtet Tillmann Kleinjung aus Italien.
5: Kultur.
4: 5.47 Uhr. Weiß nicht, wie Sie gerade aufstehen oder was Sie jetzt morgens machen. Kaffee trinken, meditieren, vielleicht zur ersten Joggingrunde aufbrechen. In Genf in der Schweiz, da gibt es im Hochsommer ein ganz besonderes Morgenritual. Da kann man den Tag nämlich musikalisch beginnen. Mit Les Aubes Musicales, die musikalische Morgendämmerung. Das sind Konzerte am Bain de Paquis. Das ist die Badeanstalt am Genfer See.
6: Es ist 5 vor 6. See und Stadt schlummern noch in der blauen Morgenstunde. Und wie Schlafwandler wirken auch die vielen Menschen, die langsam über die schmale Brücke gehen zwischen der Seepromenade und dem Bain de Paquis, dem Genfer Seefreibad. Einige wenige zieht es schon in den See für eine morgendliche Schwimmrunde. Die allermeisten aber sind hier für den musikalischen Sonnenaufgang. Les Aubes Musicales. Das Sommerfestival der Bain de Paquis. Bis Mitte August gibt es hier jeden Tag ein Live-Konzert in der Morgendämmerung. Heute ist es ein hinreißendes Flamenco-Ensemble, das die Schläfrigkeit der Genfer Frühaufsteherinnen fast schlagartig beendet. Die ungewohnte Arbeitszeit am frühen Morgen sei durchaus eine kleine Herausforderung, sagt Flamenco-Musiker Juan Manuel Cortes. Es ist schon speziell, nach wenig Schlaf aufzustehen und sofort zu singen. Aber eigentlich ist es doch nur eine Frage der Energie, oder? Klar, und an Energie mangelt es definitiv nicht. Während Juan Manuel und sein Ensemble performen, geht hinter den Hügeln am anderen Seeufer langsam die Sonne auf und verwandelt die blaue Stunde in eine orange-golden schimmernde.
7: On sentait justement la chaleur du soleil qui tapait un petit peu dans le dos, donc on le sentait arriver.
6: Wir haben ihre Wärme im Rücken gespürt, sagt Juan Manuel und strahlt dabei, genauso wie im Publikum Isabelle, eine Genferin mit spanischen Wurzeln.
8: Juste magnifique de voir ça ici à Genève.
6: Wunderbar, das hier in Genf zu erleben. So tollen Flamenco um 6 Uhr früh, das ist einfach einzigartig.
8: L'Espagne, viva l'Espagne!
6: Mehrere hundert Menschen drängen sich mit Isabelle in der musikalischen Morgendämmerung. Wer keinen Stuhl mehr ergattert hat, sitzt auf den Dächern der Umkleidekabinen, auf Mauern und am Boden oder reckt stehend den Kopf nach der Tänzerin, die im weißen Blumenkleid über die improvisierte Seeuferbühne wirbelt. Dabei fing alles ganz klein an, erinnert sich Patrick an das erste Morgenkonzert vor 20 Jahren in den Bain de Paquis.
9: Le tout premier, on était 10.
6: Da waren wir hier 10 Leute im Publikum. Es gab Tango-Musik mit einem argentinischen Gitarristen. Das war zauberhaft. Es regnete ein bisschen im flachen Wasser, tanzte ein Paar. So fing das damals an.
9: Deux personnes qui dansaient dans l'eau, là. Et ça commençait comme ça, voilà.
6: Und auch wenn die Intimität der Anfänge passé ist, der Zauber der Morgenkonzerte am See ist lebendig. Im Hochsommer, so schwärmt die Genferin,

0: Marie Jo gibt es keinen besseren Start in den Tag. Es ist einer der schönsten Orte der Welt. Aufstehen, ein kleines Konzert zum Sonnenaufgang, ein Café, Menschen jung und alt aus verschiedenen Kulturen, das ist einfach Genf.
1: Klingt so, als müsste man da dringend mal vor dem Frühstück vorbei. Katrin Hondel aus Genf.
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1: Nach dem Vorfall, bei dem zehntausende Migranten die spanische Exklave Ceuta erreicht hatten, geht die Diskussion über den Schutz der EU-Außengrenzen weiter. Die Innenminister der Europäischen Union wollen sich heute in einer Videokonferenz zusammenschalten, um über mögliche Konsequenzen zu sprechen. Vorausgegangen waren teils heftige gegenseitige Vorwürfe unter den Mitgliedsländern. Unsere Gastautorin ist heute Daniela Seperi, freie Autorin unter anderem für den Spiegel. Und sie meint, die gefährlichste Entwicklung in der Ceuta-Debatte seien gerade nicht die Bilder des Vorfalls, sondern die Worte.
3: Da ist von Invasion die Rede, von Ansturm oder Massen. Menschen werden sprachlich zu einer Bedrohung gemacht, noch bevor überhaupt darüber gesprochen wird, warum sie da sind. Es fliehen dort keine Naturkatastrophen über eine Grenze. Dort stehen Menschen. Menschen, die vor Krieg, Verfolgung oder existenzieller Not Schutz suchen. Sprache ist nie neutral. Wer von einer Invasion spricht, weckt Assoziationen von Feinden, die ein Land angreifen. Genau das nutzen rechte Akteure seit Jahren. Sie entmenschlichen und dämonisieren Schutzsuchende, bis die Angst in der Bevölkerung größer wird als das Mitgefühl. Wenn diese Begriffe dann unkritisch in der öffentlichen Debatte auftauchen, verschiebt sich auch unser Blick auf die Realität. Wenn sich die EU-Innenminister treffen, sollte der Schutz von Menschenrechten im Mittelpunkt stehen. Denn die Art, wie wir über Asylsuchende sprechen, entscheidet am Ende auch darüber, wie wir sie behandeln.
1: Die Meinung unserer Gastautorin Daniela Seperi. Die Bild-Zeitung zeigt sich nach dem Vorfall in Ceuta alarmiert.
4: Die Krise ist noch nicht vorbei, selbst wenn einige schon selbstbewusst Bilanz gezogen hatten. Die Linken dahingehend, dass die Aufregung überzogen war. Und die Rechten, dass nun die gesamte EU mit Illegalen aus Afrika geflutet wird. Beides ist Quatsch. Fakt ist, der massenhafte Grenzübertritt allein hat gezeigt, wie schwach Spanien bei der Verteidigung seiner Grenzen ist. Dass Menschen nach hunderten Kilometern auf offenem Meer nicht daran gehindert werden, eine Kanareninsel zu erreichen. Okay, noch nachvollziehbar. Aber einen minimal ins Meer ragenden Grenzzaun einfach umschwimmen zu können oder einfach drumherum marschieren zu können, ohne dass jemand eingreift, das zeugt von maximaler Schwäche.
1: Anna Giordano aus dem ARD-Studio Rom schaut auf das Verhalten der italienischen Ministerpräsidentin Meloni. Die hatte nach dem Andrang auf Ceuta ein Schreiben von 22 EU-Staats- und Regierungschefs mit auf den Weg gebracht, das die Europäische Union und Spanien scharf kritisiert. Das sei teure Symbolpolitik auf Kosten Europas, meint unsere Korrespondentin.
5: Meloni treibt hier einen Keil durch die EU, leiert eine Spaltung an, die sich Europa gerade jetzt nicht leisten kann. Unter anderem Elon Musk und Donald Trump haben sich in die Debatte bereits eingeschaltet, sprechen angesichts der Bilder in Ceuta von einer Invasion und von einem Europa, das Selbstmord begeht. Anstatt diese Erzählungen zu unterfüttern, sollte die EU jetzt gemeinsam Stärke demonstrieren und seine Demokratien schützen.
1: Die Meinung von Anna Giordano. Die Frankfurter Allgemeine Zeitung kritisiert zudem, dass Italien damit gedroht hat, das Schengen-Abkommen gegenüber Spanien vorübergehend auszusetzen.
4: Diese Art von populistischen Kurzschlussreaktionen schürt nur Misstrauen unter den EU-Mitgliedern und erschwert die notwendige sachliche Debatte. Europas Grenzen müssen auf eine Weise besser geschützt werden, die eine Instrumentalisierung von Migrationsströmen durch äußere Mächte abwehrt, die nach innen deutlich macht, dass die Zuwanderung begrenzt und kontrolliert wird und die gleichzeitig menschlich bleibt. Abschreckung allein wird nicht reichen.
1: Und die Taz aus Berlin meint, die EU sei nach den Ereignissen in Ceuta auf dem besten Weg, sich selbst zu schreddern. Europas rechter Rand reibe sich die Hände.
4: Das Who is Who der europäischen RechtspopulistInnen versammelte sich noch am Wochenende in Ceuta. Auch wenn die Bevölkerung vor Ort sie nicht willkommen hieß, die Bilder und ihre menschenverachtenden Statements sind in der Welt. Und die dramatische Lage der vergangenen Tage ist schon jetzt ein gefundenes Fressen für die Rechtsextremen in Europas Superwahljahr 2027.
1: Und soweit unsere Standpunkte, die Marei Beermann zusammengestellt hat.
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7: Wenn Sie heute Morgen den weltweiten Geburtstagskalender aufschlagen, entdecken Sie eine Zahl, die man einem so dynamischen Menschen kaum ansieht. Barack Obama wird 65 Jahre alt. Was die amerikanische Unabhängigkeitserklärung proklamierte, nämlich, dass alle Menschen frei und gleich geschaffen sind, hat er nach knapp 250 Jahren endlich ins Weiße Haus gebracht, eloquent, elegant, mit lässigem Gang. Er ist übrigens auch der letzte US-Präsident, der in Deutschland ein Gotteshaus besuchte. Diese Tradition hatte sein Vorgänger begründet. Vor 20 Jahren war George W. Bush zu Besuch in Stralsund. Dort wollten er und die Kanzlerin über ein mögliches Atomabkommen mit dem Iran beraten. Um sich einzustimmen, besuchten die beiden die historische Altstadt und entzündeten in der St. Marienkirche eine Kerze. Sie wählten ein Zeichen, das über ihre Ämter hinausweist. Eines, das für zeitlose Tugenden steht. Frieden, Demut, Weltoffenheit, Schutz vor Krieg und Gefahren auf See. Für all das hatten Generationen von Menschen in den Stralsunder Gotteshäusern gebetet. Das Entzünden der Kerze erinnerte an das Ziel, den Frieden zu suchen und ihm nachzujagen. Frohgemut, aber auch hartnäckig, wie der Apostel Paulus einmal geschrieben hat. Diese Geste hat Barack Obama bei seinem ersten Besuch in Deutschland aufgegriffen, in einer Kirche, die die Schrecken des Zweiten Weltkriegs besonders vor Augen führte, in der Frauenkirche von Dresden. Später vollendete Obama das Atomabkommen mit dem Iran, über das schon in Stralsund beraten worden war. Suche den Frieden und jage ihm nach. Das ist vielleicht nicht das Erste, was man mit Barack Obama zu Beginn seiner Amtszeit verbunden hätte, erst recht nicht, als sein Geheimdienst das Handy der Kanzlerin abhören ließ. Aber wenn ich zurückblicke, wird mir deutlich, eine Welt, in der alle Menschen frei und gleich geschaffen sind und in der alle sicher leben können ohne Atomwaffen, das war seine Art, die amerikanische Unabhängigkeitserklärung lebendig werden zu lassen. Er trat für das ein, was in der amerikanischen Verfassung steht. Im Land der Freien und Gleichen ist das unveräußerliche, von Gott begabte Recht jedem Menschen zugeschrieben, Zitat, worunter sind Leben, Freiheit und das Streben nach Glückseligkeit. Das gilt bis heute, ich hoffe auch, jenseits des 65. Geburtstags.
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1: Um 6 Uhr mit Emilie Seidel. Nach dem Massenandrang von Flüchtlingen auf die spanische Exklave Ceuta beraten heute die EU-Innenminister in einer Videokonferenz über Konsequenzen. In der vergangenen Woche hatten Zehntausende Menschen von Marokko aus teilweise schwimmend Ceuta erreicht. Katrin Schirwagen aus der NDR-Nachrichtenredaktion berichtet, was genau die Minister besprechen wollen.
2: Es geht vor allem darum, wie die EU ihre Außengrenzen künftig besser schützen kann. In der Diskussion sind eine verstärkte Überwachung, ein Frühwarnsystem oder spezielle Barrieren im Meer. Und es geht um die Frage, was man gegen Falschmeldungen in den sozialen Medien tun kann. Denn die sollen mitverantwortlich sein für den Ansturm auf Ceuta. Die Krise dort hatte in der EU einen Streit ausgelöst. Mehrere Länder werfen Spanien vor, durch falsche Signale in der Einwanderungspolitik die Lage mitverschuldet zu haben. Heute wird es also auch darum gehen, die diplomatischen Spannungen abzubauen. Denn der Konflikt belastet auch das gemeinsame europäische Asylsystem, das ja erst vor wenigen Wochen in Kraft getreten ist.
1: In Deutschland könnte es in einigen Jahren wieder einen Zivildienst geben. Die Bundesregierung bereitet dafür offenbar die Grundlagen vor. Aus der NDR-Nachrichtenredaktion Petra Mittermeier.
3: Das Bundesfamilienministerium hat laut Bild-Zeitung 23 große Verbände und Organisationen nach ihren Kapazitäten gefragt. Fast alle erklärten demnach, dass ihre Einsatzstellen bereit wären, ein vielfältiges Angebot zu machen. Die Vorbereitungen betreffen den Fall, dass Deutschland zur Wehrpflicht zurückkehrt. Falls das nötig werden sollte, müsse die Basis für einen modernen Zivildienst schon vorbereitet sein, sagte ein Sprecher des Ministeriums. Nach der Sommerpause sollen die Pläne vorgestellt werden. 2011 wurde die allgemeine Wehrpflicht in Deutschland ausgesetzt. Davor gab es für alle, die den Kriegsdienst verweigerten, den Zivildienst, meistens im sozialen Bereich. Zuletzt dauerte er 6 Monate.
1: In der Rentendebatte hat Unionsfraktionschef Frey erneut vor einem Scheitern gewarnt. Dem Sender Welt TV sagte der CDU-Politiker, bei der geplanten Abschaffung der abschlagsfreien Rente nach 45 Beitragsjahren gebe es keinen Verhandlungsspielraum. In der Kommission, die die Vorschläge erarbeitet habe, sei geballte Fachexpertise vorhanden gewesen sein. Zuvor hatten die drei ostdeutschen CDU-Ministerpräsidenten gefordert, die sogenannte Rente mit 63 beizubehalten. Unterstützung kam von den SPD-Ministerpräsidenten und Ministerpräsidentinnen aus Brandenburg, Mecklenburg-Vorpommern, Bremen und dem Saarland. Hitze und Dürre haben in vielen europäischen Flüssen zu deutlich sinkenden Wasserständen geführt. Wegen des Niedrigwassers im Rhein hat der neue Bundesverkehrsminister Bilger Experten zu einer Fachkonferenz in Bonn eingeladen. Aus der NDR-Nachrichtenredaktion Marei Beermann.
4: Am Donnerstag will Bilger mit den Fachleuten über mögliche kurz- und langfristige Maßnahmen sprechen. Das Verkehrsministerium fördert beispielsweise die Umrüstung von Güterschiffen, damit sie besser bei Niedrigwasser nutzbar sind. Der Rhein ist besonders wichtig für den Transport von Getreide, Mineralien, Kohle und Ölprodukten. Das Niedrigwasser der Donau könnte in Rumänien zu einer Energiekrise führen. Um genug Kühlwasser für ein Atomkraftwerk zu haben, sprengte die Armee einen Felsen. Die Trümmer sollen Wasser verdrängen und so den Pegelstand der Donau wieder anheben.
1: 25 demokratisch geführte US-Bundesstaaten haben Klage gegen die von Präsident Trump neu eingeführten Zölle eingereicht. Beteiligt haben sich unter anderem die Bundesstaaten New York, Kalifornien, Arizona und Colorado. Aus New York, Giselle Uccar.
5: Sie sehen den Versuch, an Zöllen festzuhalten, die der oberste Gerichtshof im Februar für rechtswidrig erklärt hatte. Daraufhin führte die Trump-Regierung einen weltweiten Importaufschlag von 10% ein. Dieser lief Ende Juli aus und wurde dann von den neuen Zöllen abgelöst. Begründet wurden die jüngsten Zölle mit angeblich unzureichendem Vorgehen der betroffenen Länder gegen Zwangsarbeit. Obwohl die Europäische Union beispielsweise Zwangsarbeit verbietet, wurde auch für sie ein allgemeiner Zollsatz von 10% verfügt. In der beim US-Gericht für internationalen Handel in New York eingereichten Klageschrift sprechen die demokratischen Bundesstaaten von einem Vorwand. Es gebe keinen sachlichen Zusammenhang zwischen dem angeblichen Problem der Zwangsarbeit in internationalen Lieferketten und den pauschalen globalen Zöllen der Trump-Regierung.
1: Das waren die Nachrichten.
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6: Einige sind bestimmt mitten in der Nacht heute von Gewitter und Donner aufgeweckt worden. Tagsüber wird es jetzt aber deutlich trockener. Es geht wechselnd bewölkt, auch mit sonnigen Phasen durch den Tag. Örtlich allerdings, da können sich auch noch mal kräftige Regenschauer bilden oder auch noch vereinzelt Gewitter. Die Höchstwerte 24 Grad auf Rügen bis 34 Grad in Osnabrück. Und morgen dann auch mal Sonne, mal Wolken, zeitweise Regen oder auch mal ein Gewitter. Dazu maximal 22 bis 32 Grad und am Donnerstag auch heiter bis wolkig und vereinzelt mal ein Schauer. In der Info der Verkehrsservices liegen uns keine Störungsmeldungen vor. Weiterhin allen unterwegs gute Fahrt. 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August und gerade hat der 44. Präsident der Vereinigten Staaten von Amerika seine erste Wahlkampfempfehlung für die Zwischenwahlen ausgesprochen und angekündigt, dass er im Oktober in Großbritannien an drei Abenden mit seiner Veranstaltung An Evening with President Barack Obama in Belfast, Glasgow und Manchester auftreten wird. Er will diskutieren, wie es weitergeht für Amerika und für uns alle. Erstmal feiert Barack Obama heute aber seinen 65. Geburtstag. Da ist von Ruhestand übrigens noch gar keine Spur. Im Gegenteil. René Bucken berichtet aus Washington.
7: Auch 10 Jahre nach seiner Amtszeit ist Barack Obama politisch omnipräsent. So zuletzt in Chicago bei der Eröffnung seines Präsidentencenters. Eine Mischung aus Bibliothek, Museum und Gemeindezentrum, das seinen politischen Werdegang vom jungen demokratischen Senator des US-Bundesstaat Illinois zum 44. Präsidenten der Vereinigten Staaten dokumentiert. Bei seiner Eröffnungsrede klingt Obama, als hätte er die politische Weltbühne nie verlassen.
8: Politisches Handeln bedeutet immer auch, die Interessen von hunderten Millionen Menschen miteinander in Einklang zu bringen. Demokratie kann mühsam sein, sie kann langsam sein, sie kann ineffizient wirken. Aber ich hoffe vor allem, dass dieses Zentrum uns vor Augen führt, wie besonders und wertvoll unsere Demokratie ist und uns daran erinnert, was wir gemeinsam erreichen können, wenn wir unsere Verantwortung als Bürgerinnen und Bürger annehmen.
7: Es sind genau diese Herausforderungen, die den 65-Jährigen weiterhin beschäftigen. Demokratie, Gerechtigkeit, gesellschaftliche Teilhabe. Darüber spricht er in eben solchen Reden, gibt dazu Interviews und thematisiert sie in Wahlkämpfen für die Kandidatinnen und Kandidaten seiner Partei. Auf Instagram folgen Obama heute über 42 Millionen Menschen. Nicht nur dort, sondern auch in zahlreichen Podcasts und Shows kommentiert er regelmäßig das politische Geschehen. Wie zuletzt in der Late-Night-Show des langjährigen Satirikers Stephen Colbert.
9: We can survive a lot. Bad policy.
8: Als Gesellschaft können wir vieles verkraften. Schlechte Politik, chaotische Wahlen. Es gibt einiges, das wir überwinden können. Was wir aber nicht verkraften können, ist eine Politisierung der Strafjustiz, also den Missbrauch der enormen Macht des Staates. Es darf nicht passieren, dass die jeweils Regierenden diese Macht nutzen, um gegen politische Gegner vorzugehen oder ihre Freunde zu begünstigen.
7: Einen Politiker mit vergleichbarer Strahlkraft haben die Demokraten seither nicht mehr hervorgebracht. Auch heute noch wird Obama von vielen für sein Charisma und seine mitreißende Rhetorik gefeiert und von seinen politischen Gegnern heftig kritisiert, allen voran von Donald Trump. Es vergeht praktisch keine Woche, ohne dass der aktuelle Präsident sich abarbeitet an seinem Vorvorgänger. Das Obama Presidential Center beispielsweise verspottete Trump auf seiner Plattform Truth Social mit KI-generierten Bildern als überdimensionale Mülltonne. Obama selbst geht nur selten auf solche Provokationen ein, sprach neulich in einem Podcast aber von einer regelrechten Obsession, einer Besessenheit Trumps mit seiner Person, für die er kein Verständnis habe.
10: If you're doing the job right.
8: Wenn man das Amt richtig ausübt, steht man jeden Tag vor 5 oder 10 wirklich schwierigen Entscheidungen. Man muss ständig konzentriert bleiben. Die Vorstellung, ich hätte mich laufend damit beschäftigt, was mein Vorgänger gerade macht oder mich ständig gefragt, was hat er heute wieder getan, das erscheint mir ziemlich befremdlich. Für mich zeigt das, dass jemand den Fokus nicht auf die Menschen in den USA und auf die eigentliche Aufgabe richtet, die er zu erfüllen
10: hat.
7: Barack Obama lebt heute noch mit seiner Familie in Washington, D.C. Er ist einer der wenigen US-Präsidenten, die nach ihrer Amtszeit in der Stadt wohnen geblieben sind. Zusammen mit seiner Frau Michelle Obama leitet er eine Stiftung zur Förderung junger Führungskräfte aus wirtschaftlich schwachen Familien. Beide haben auch eine Produktionsfirma gegründet, die Serien, Filme und Dokumentationen etwa für Netflix produziert. Nebenbei findet der 65-Jährige offenbar auch noch genug Zeit zum Lesen. Erst vor wenigen Tagen veröffentlichte Obama wieder seine Bücherliste für den Sommer.
6: René Bucken war das aus Washington. Wir kommen zurück in den Norden.
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6: Für viele junge Menschen beginnt in diesen Tagen ein neuer Lebensabschnitt, die Berufsausbildung. Für die Betriebe heißt das neue Gesichter und auch neue Herausforderungen. Wie sich die Ausbildungswelt verändert und wie sich der erste Arbeitstag so anfühlt, hat Sophie Jung in Schwerin miterlebt.
11: In dem Raumausstatterbetrieb Deko und Design in Schwerin rattern die Nähmaschinen. Für Erja Könke und Eleanor Bockentin, beide 18 Jahre alt, ist heute der erste Ausbildungstag. Eleanor wusste schon nach einem Praktikum bei einem Raumausstatter in der 9. Klasse, dass sie gerne mit den Händen arbeiten möchte.
12: Ich wollte nicht studieren gehen, weil ich war schon nebenbei neben der Schule arbeiten im Supermarkt. Und ich wollte nicht wieder zurück zu... Ich verdiene gar kein Geld und deswegen war für mich relativ schnell klar, dass ich eine Ausbildung machen möchte und kein Studium.
11: Mit ihrer Entscheidung liegt Eleanor offenbar im Trend. In Mecklenburg-Vorpommern haben sich in diesem Jahr bislang mehr als 1.400 junge Menschen für eine Ausbildung im Handwerk entschieden. Rund 10% mehr als im Vorjahr. Darunter auch zunehmend Abiturienten. Und die Azubi-Zahl wird in den kommenden Wochen voraussichtlich weiter steigen. Gunnar Pohl, Hauptgeschäftsführer der Handwerkskammer Schwerin, sieht,
13: dass im Moment eine Phase ist, in der sich junge Leute danach umschauen, was es Sinnstiftendes und langfristig Wertvolles gibt am Arbeitsmarkt. Und das ist sicherlich eine gute Entscheidung für die, dann auch ins Handwerk zu gehen.
11: In Teilen der Industrie ist die Lage schwieriger geworden. Künstliche Intelligenz kann immer mehr Aufgaben übernehmen. Handwerker, so Pohl, werden dagegen weiterhin gebraucht.
13: Am Ende muss jemand kommen und die Arbeit machen. Am Ende muss jemand eine Jalousie aufhängen oder eine Leitung in die Wände ziehen. Ohne Handwerk geht's nicht.
11: Eine Herausforderung für die Betriebe ist laut Pohl, dass die Azubis häufig am Handy hängen, anstatt sich auf die Ausbildung zu konzentrieren. Außerdem habe die Aufmerksamkeitsspanne bei einigen deutlich abgenommen.
13: Man kann es aber auch positiv nutzen, denn wenn ich mit Handys und mit Lern-Apps zum Beispiel meine Ausbildung mitgestalte, macht das Spaß und dann wird ein Defizit vielleicht sogar auch zu einem Vorteil.
11: Auch in den Betrieben der Industrie- und Handelskammer ging gestern für viele das Lehrjahr los. Insgesamt wurden landesweit bislang 3.360 Ausbildungsverträge abgeschlossen, davon rund 900 im Bezirk Schwerin, so Peter Tott, stellvertretender Hauptgeschäftsführer der IHK Schwerin.
14: Wir sind seit mehreren Jahren sehr stabil unterwegs. Wir haben 20 Verträge weniger als im letzten Jahr, aber das hängt meiner Meinung nach mit dem zeitigen Ferienbeginn zusammen. Die erste Hälfte der Ferien ist jetzt rum und wir versuchen natürlich zu motivieren, die zweite Hälfte zu nutzen, um einfach die Verträge abzuschließen.
11: Den Industrieunternehmen in Westmecklenburg geht es laut Tott solide. In Bereichen wie Metalltechnik, Elektrotechnik und Logistik würden die Ausbildungszahlen deshalb eher steigen. Spitzenreiter sei nach wie vor der Handel. Zurück im Raumausstatterbetrieb in Schwerin. In den nächsten Wochen heißt es für Erja und Eleanor erstmal Kollegen kennenlernen, mitfahren zu Kunden und herausfinden, ob aus der Entscheidung für eine Ausbildung tatsächlich der Beruf fürs Leben wird. 4 Monate dauere die Probezeit, sagt Svenja Weist aus der Personalbuchhaltung.
15: Es muss von beiden Seiten stimmen. Es ist ja nicht nur so, dass es vom Arbeitgeber mit dem Azubi passen muss, sondern andersrum ja auch. Vom Azubi muss es auch zum Arbeitgeber passen. Man muss auch gucken, ob das wirklich was ist.
11: Für Erja und Eleanor heißt es jetzt, die Arbeit mit Fußboden, Gardinen, Polster und Wandbespannung kennenlernen. Und wer weiß, vielleicht werden sie in 3 Jahren von dem Betrieb als Raumausstatterinnen übernommen.
6: Über den Ausbildungsbeginn in Mecklenburg-Vorpommern hat Sophie Jung berichtet.
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6: 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Und hier auf NDR Info geht's weiter mit unserem kompakten Überblick. Um 6.15 Uhr.
20: Der Massenandrang von Flüchtlingen aus Marokko in die spanische Exklave Ceuta beschäftigt heute die EU-Innenminister. Sie beraten darüber, wie die Außengrenzen künftig besser geschützt und solche Situationen verhindert werden können. Vorschläge sind eine verstärkte Überwachung, ein Frühwarnsystem oder spezielle Barrieren im Meer. Zehntausende Menschen waren aus Marokko über die Grenze geschwommen, mindestens 72 kamen dabei ums Leben. Nach dem Anschlag beim Christopher Street Day in Berlin gibt es noch viele offene Fragen. Der Innenausschuss des Bundestags berät darüber, ob und wie die Tat hätte verhindert werden können. Bundesinnenminister Dobrindt soll die Abgeordneten über den Stand der Ermittlungen informieren. Auch die Chefs von Bundespolizei, Bundeskriminalamt und Verfassungsschutz werden befragt. Der mutmaßliche Täter war als Gefährder eingestuft, befand sich aber auf freiem Fuß. Gibt es in Deutschland bald wieder einen Zivildienst? Die Bundesregierung bereitet laut einem Bericht der Bild-Zeitung die Grundlagen dafür vor. Demnach hat das Familienministerium Verbände und Organisationen befragt, welche Kapazitäten sie hätten. Das Ergebnis: Falls wieder eine Wehrpflicht eingeführt wird, hätten die meisten Verbände Interesse, den Verweigerern ein vielfältiges Angebot zu machen. Und das Wetter in Norddeutschland: bewölkt mit sonnigen Phasen, örtlich Schauer oder Gewitter, 24 Grad auf Rügen bis 34 Grad in Osnabrück. Das war der kurze Überblick und nun weiter mit Birgit Langhammer.
6: Schönen guten Morgen.
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6: Heute starten bei den Schwimm-Europameisterschaften in Paris die Freiwasserwettbewerbe, unter anderem mit dem Olympiasieger von Tokio, Florian Wellbrock. Seine Liebe zum Fluss Seine hält sich aber doch durchaus in Grenzen, Ina Kast, oder?
23: Ja, muss man so sagen. Bei den Olympischen Spielen in Paris vor 2 Jahren, da war Florian Wellbrock ja dann ohne Medaille geblieben. Und auch jetzt im Vorfeld der Europameisterschaft hat er selbst die Erwartungen deutlich nach unten geschraubt, hat das auch öffentlich gesagt. Er war in den vergangenen Monaten oft krank und ist einfach nicht in Topform. Im Gegensatz zu den deutschen Wasserspringern. Gestern Abend gab es die Medaillen 5 und 6 fürs DSV-Team. Im Synchronspringen vom 3-Meter-Brett ist der erfahrene Lou Massenberg an der Seite des EM-Neulings Jonathan Schauer Europameister geworden.
24: Ich habe gesehen, dass gerade auch die Favoriten gepatzt haben und Fehler eingestreut haben. Und das ist vielleicht nicht ganz so normal in so einem Feld. Und deshalb war ich auch ein bisschen ungläubig, dass uns der Fehler eben nicht passiert ist. Und wir sind einfach das gesprungen, was wir konnten. Wir haben nichts probiert, was wir nicht können. Und ich glaube, das hat heute den Unterschied gemacht zu den anderen.
23: Gold hätte es gestern Abend auch für Vize-Weltmeisterin Pauline Pfeiff vom 10-Meter-Turm werden können. Sie patzte allerdings beim vorletzten Sprung und hat dann am Ende immerhin noch den Gewinn der Silbermedaille retten können. Wir kommen zum Tennis. Hinter Alexander Zverev ist Jan-Lennard Struff aktuell der zweitbeste deutsche Tennisprofi. Im vergangenen Monat ist er in Wimbledon ja zum ersten Mal in seiner Karriere ins Viertelfinale gekommen und das im fortgeschrittenen Tennisalter von 36 Jahren. Seitdem aber läuft es beim Sauerländer nicht mehr so gut. Frühes Aus beim Sandplatzturnier in Kitzbühel und nun ist er auch mit dem Wechsel auf den Hartplatz nicht gut klargekommen. Beim Masters-Turnier in Montreal hat Struff gleich zum Auftakt gegen den jungen US-Amerikaner Alex Mikkelsen in 3 Sätzen verloren. Mein Kollege Heiko Olderp hat das Match genau verfolgt und er kennt die Gründe für die Niederlage.
1: Es waren nur wenige Minuten, die ausschlaggebend für die 1:6, 6:3 und 1:6 Niederlage von Jan-Lennard Struff gewesen sind. Denn das Momentum, das war nach dem Gewinn des zweiten Satzes auf seiner Seite. Doch dann brachte der Deutsche in seinem knallgelben Shirt auf dem graublauen Untergrund von Platz 9 im Entscheidungssatz nahezu nichts mehr zustande. Der 21-jährige Alex Mikkelsen, wie alle US-Amerikaner auf Hartplatz groß geworden und deshalb auf diesem Untergrund auch am besten, bestimmte mit druckvollen Grundschlägen das Geschehen. Struff verlor sein Service zum 1:3 und holte anschließend nur noch ganze 3 Punkte. Und es passte irgendwie, dass der letzte Ballwechsel nicht mit einer starken Aktion seines Gegners endete, sondern mit einem Fehler von Struff, dessen Rückhandschlag nach 86 Minuten im Netz hängen blieb.
23: Struff ist also raus, dafür sind aber Jannik Hanfmann und Daniel Altmaier eine Runde weitergekommen. Und mit Alexander Zverev geht dann ja aus deutscher Sicht auch noch ein Titelanwärter an den Start. Allerdings ist Zverev erst in der Nacht von Mittwoch auf Donnerstag dran. Die härtesten Konkurrenten von Alexander Zverev, Jannik Sinner und Novak Djokovic, die verzichten auf einen Start in Montreal, wollen sich für die US Open schonen, die dann ja Ende des Monats beginnen. Bei der Tour de France der Frauen haben die Fahrerinnen gestern die erste Bergetappe hinter sich gebracht. Heute steht mit der 4. Etappe ein Einzelzeitfahren auf dem Programm. Matthew Genet-Schön berichtet.
2: Die ersten echten Berge sind geschafft. Sigrid Haugset hat den Weg gestern über die französische Landesgrenze hinein ins Juragebirge am besten gemeistert. Die Anwärterinnen auf den Gesamtsieg sind aber nach wie vor nah beieinander. Doch das könnte sich ab heute ändern. Auf der 4. von insgesamt 9 Etappen dieser Tour de France der Frauen ist jede Fahrerin auf sich allein gestellt. 21 Kilometer Einzelzeitfahren nach Dijon, versehen mit einer kurzen, aber anspruchsvollen Rampe und einer technischen Abfahrt. Die Disziplin liegt vor allem der deutschen Antonia Niedermayer, ausgewiesene Berg- und Zeitfahrspezialistin. In jedem Fall wird die Etappe heute erste Aufschlüsse über die Verfassung der Favoritinnen geben.
23: Und das ist gerade kurz angeklungen, die Tour de France der Frauen umfasst in diesem Jahr 9 Etappen und die Tour dauert noch bis zum kommenden Sonntag und dann endet sie nicht in Paris wie bei den Männern, sondern in Nizza an der Côte d'Azur.
6: Und soweit sportliche Informationen heute früh von Ina Kast. Es ist 6.21 Uhr, 6:21, 7:09. Das NDR-Info-Thema, was folgt aus den dramatischen Geschehnissen rund um Ceuta. Vielleicht noch mal kurz zusammengefasst, was passiert ist. In der vergangenen Woche haben Zehntausende, meist junge Menschen in Marokko, ihre große Chance gesehen und sind nach Ceuta geschwommen. Mehr als 70 Menschen verloren bei der Aktion ihr Leben, laut spanischer Polizei sogar mehr als 80. Die meisten anderen haben nach kurzer Zeit verstanden, dass das doch nicht die große Chance auf ein besseres Leben in Europa war und sind zurückgekehrt nach Marokko. Reagieren musste Spanien, dazu gehört Ceuta. Es wurde Militär geschickt und versucht, die Lage wieder unter Kontrolle zu bringen. Das ist gelungen, aber parallel dazu hat es in der EU gewaltigen Aufruhr gegeben. Das wollen wir noch mal skizzieren vor der Innenministerschalte heute und zwar mit unserer Korrespondentin Sabrina Fritz in Brüssel. Da wurde ja unter anderem recht schnell ein Brief verfasst an Pedro Sanchez, auch von Deutschland unterzeichnet. Was genau stand da eigentlich drin?
3: Ja, in diesem Brief haben die EU-Regierungschefs, also nicht alle, nur 22, muss man sagen, Pedro Sanchez nochmal indirekt vorgeworfen, diese große Welle aus Marokko, die hätte damit zu tun, dass Spanien eine besondere Migrationspolitik verfolgt, nämlich Spanien will ja über 500.000 Migranten, die schon einige Jahre jetzt in Spanien leben, dort arbeiten, sich nicht zu Schulden haben kommen lassen, ein Visum erteilen. Und da sagt man, das sei ein falsches Signal gewesen. Da hätten eben auch junge Marokkaner sich ermutigt gefühlt, nach Spanien zu gehen, um das auch zu bekommen. Und das Thema für die anderen Länder ist eben, wenn man so ein gültiges Visum hat, dann kann man sich eben auch frei in Europa bewegen. Stichwort Schengen-Raum. Dann könnten eben auch diese jungen Menschen aus der ganzen Welt, die dann in Spanien sind, mit diesem Visum auch in andere Länder fahren. Und das war eben der Kern dieses Schreibens an die Regierungschef, dass man das Pedro Sanchez vorgeworfen hat.
6: Wobei Spanien da ja wirklich noch mittendrin war im Geschehen, nicht nur in Ceuta, sondern dann gab es auch noch Großbrände in Madrid. Also warum der Brief zu dem Zeitpunkt, kann man das einordnen?
3: Also natürlich, die Regierungschefs waren völlig überrollt, wie wir alle ja von diesen Bildern in Ceuta. Aber sie haben recht, auch aus meiner Sicht war das jetzt nicht der beste Zeitpunkt. Pedro Sanchez hat ja auch sofort zurückgeschrieben. Er hat mangelnde Solidarität beklagt und er hat nochmal darauf hingewiesen. Also wenn man so will, gibt es ja zwei Grenzen. Einmal Marokko-Ceuta, also Marokko-Spanien, aber dann eben auch nochmal von Ceuta auf das Festland. Da liegen nochmal 30 Kilometer mehr dazwischen. Und erst dann ist man eben in diesem EU-Schengen-Raum, wo man sich frei bewegen kann. Also auf Ceuta saßen ja dann auch die Männer vor allem ja eigentlich dann auch fest. Also insofern muss man sagen, kann man da Pedro Sanchez auch ein bisschen verstehen, dass das vielleicht nicht der beste Zeitpunkt war, um mit seiner Migrationspolitik abzurechnen.
6: Und trotzdem zeigt es ja, Frau Fritz, wie angreifbar die EU ist beim Thema Migration. Ich würde sogar fast sagen, wie bei kaum einem anderen Thema, weil das wird sofort immer hitzig diskutiert. Da gibt es die Bilder, da wird es zu Wahlkampfthema gemacht, ja sogar auch in den USA. Und trotzdem, hier war doch von Anfang an klar, dass die Lage eben nicht mit 2015 vergleichbar ist, eben weil Ceuta, Sie haben es gerade schon gesagt, nicht zum Schengen-Raum gehört.
3: Ja, das stimmt. Ich meine, die EU hat daraus gelernt, dass sie eben ohne die Länder drumherum einfach so angreifbar ist. Also wir haben das jetzt erlebt aus Marokko. Wir haben das auch schon mal an anderer Stelle in der EU erlebt. Zum Beispiel, als plötzlich sehr viele Migranten aus Weißrussland nach Polen geschickt wurden. Ja, also man kann die EU-Grenze, Außengrenze einfach nicht 100% absichern. Das heißt, die EU ist davon abhängig, wie sie mit den anderen Ländern zusammenarbeitet. Auch das wird heute ein zentrales Thema beim Treffen der Innenminister sein. Und es ist auch von einem Frühwarnsystem die Rede. Also, dass man einfach rechtzeitig erkennt, was passiert. Weil das war ja auch eine Welle, die sich wirklich auch langsam in den sozialen Medien aufgebaut hat.
6: Und nach ein paar Tagen gibt es jetzt aber durchaus auch Kritik wiederum an Rechtspopulistin Giorgia Meloni, die sofort das Schengen-Abkommen mit Spanien aussetzen wollte. Auch das bezieht sich eben nochmal darauf, dass nicht alle dieser Geflüchteten aus Marokko ja direkt durchreisen konnten nach Europa. Sie wollte aber trotzdem auch dann bilateral zwischen Italien und Spanien dann nochmal das Schengen-Abkommen aussetzen, also Grenzen kontrollieren, obwohl es gar keine Landesgrenze gibt. Wie kann diese Konferenz der Innenminister heute aussehen? Was muss da passieren, um auch wieder eine Geschlossenheit zu finden?
3: Ja, man wäre gerne dabei, kann sich vorstellen, 27 Staaten, Frontex, also sehr viele Dinge. Das wird interessant, wer da was sagt. Aber ja, also schon im Vorfeld, es gibt einen Brief von EU-Kommissionspräsidentin von der Leyen und in allen Signalen, die wir hören, heißt es, wir wollen jetzt geschlossen auftreten, wir wollen solidarisch auftreten. Das hat wirklich der EU noch mal gezeigt, dass ihre Asylpolitik, dass die auf wackeligen Beinen steht. Und ich denke, das Wichtigste wird heute auch wieder sein, man muss die Außengrenze schützen, man muss mit den Ländern drumherum Abkommen schließen. Ich meine, was ja funktioniert hat, dass die jungen Männer sofort auch wieder zurückgeführt wurden, dass sie wieder aufgenommen wurden, auch das ist ja eigentlich nicht selbstverständlich.
6: Also klar ist auch, es spielt Populisten in die Hände. Wir fragen heute Morgen bei NDR Info in unserem Thema auch noch, ob es wirklich eine Kampagne war, also ob es von außen gesteuert war, was Social Media auch beigetragen hat. Auch in diesem Punkt vielleicht nochmal, Frau Fritz, wie kann man sich da auch als EU noch besser vorbereiten?
3: Ja, also ich denke, dass man einfach auch die sozialen Medien auch daraufhin überwacht. Denkt man ja eigentlich, dass das auch schon passiert. Aber ja, ich meine, wenn man das jetzt gesehen hätte, sind ja die ersten jungen Männer, haben sich ja schon vor ein paar Tagen auf den Weg gemacht nach Ceuta. Man hätte dann sehr schnell mit der marokkanischen Regierung in Kontakt treten können. Man hätte die Grenze sofort noch stärker sichern können. Also ich glaube, das ist schon ein Thema, dass man einfach rechtzeitig erkennt, wo es so eine Entwicklung gibt. Es ist aber wohl auch, und da bin ich jetzt auch nicht im Detail drin, auch natürlich ein Thema zwischen Marokko und Spanien. Also natürlich spielen da auch sehr viele bilaterale Themen eine Rolle, die diese Länder über Jahre haben.
6: Das waren Einschätzungen und Informationen von Sabrina Fritz, unserer Korrespondentin in Brüssel. Vielen Dank.
3: Gerne.
6: Und wir bleiben noch beim Thema.
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6: Ja, die Innenminister der EU wollen sich heute in einer Videokonferenz zusammenschalten. Vorausgegangen waren eben teils heftige gegenseitige Vorwürfe unter den Mitgliedsländern. Unsere Gastautorin ist heute Daniela Siperi, freie Autorin unter anderem für den Spiegel. Und sie meint, die gefährlichste Entwicklung in der Ceuta-Debatte seien gerade nicht die Bilder des Vorfalls, sondern die Worte.
4: Da ist von Invasion die Rede, von Ansturm oder Massen. Menschen werden sprachlich zu einer Bedrohung gemacht, noch bevor überhaupt darüber gesprochen wird, warum sie da sind. Es fliehen dort keine Naturkatastrophen über eine Grenze. Dort stehen Menschen. Menschen, die vor Krieg, Verfolgung oder existenzieller Not Schutz suchen. Sprache ist nie neutral. Wer von einer Invasion spricht, weckt Assoziationen von Feinden, die ein Land angreifen. Genau das nutzen rechte Akteure seit Jahren. Sie entmenschlichen und dämonisieren Schutzsuchende, bis die Angst in der Bevölkerung größer wird als das Mitgefühl. Wenn diese Begriffe dann unkritisch in der öffentlichen Debatte auftauchen, verschiebt sich auch unser Blick auf die Realität. Wenn sich die EU-Innenminister treffen, sollte der Schutz von Menschenrechten im Mittelpunkt stehen. Denn die Art, wie wir über Asylsuchende sprechen, entscheidet am Ende auch darüber, wie wir sie behandeln.
6: Die Meinung unserer Gastautorin Daniela Siperi. Die Bild zeigt sich nach dem Vorfall in Ceuta alarmiert.
5: Die Krise ist noch nicht vorbei, selbst wenn einige schon selbstbewusst Bilanz gezogen hatten. Die Linken dahingehend, dass die Aufregung überzogen war. Und die Rechten, dass nun die gesamte EU mit Illegalen aus Afrika geflutet wird. Beides ist Quatsch. Fakt ist, der massenhafte Grenzübertritt allein hat gezeigt, wie schwach Spanien bei der Verteidigung seiner Grenzen ist. Dass Menschen nach hunderten Kilometern auf offenem Meer nicht daran gehindert werden, eine Kanareninsel zu erreichen. Okay, noch nachvollziehbar. Aber einen minimal ins Meer ragenden Grenzzaun einfach umschwimmen zu können oder einfach drumherum marschieren zu können, ohne dass jemand eingreift, das zeugt von maximaler Schwäche.
6: Anna Giordano aus dem ARD-Studio Rom schaut auf das Verhalten der italienischen Ministerpräsidentin Meloni. Die hatte nach dem Andrang auf Ceuta ein Schreiben von 22 EU-Staats- und Regierungschefs mit auf den Weg gebracht, das die Europäische Union und Spanien scharf kritisiert. Das sei teure Symbolpolitik auf Kosten Europas, meint unsere Korrespondentin.
8: Meloni treibt hier einen Keil durch die EU, leiert eine Spaltung an, die sich Europa gerade jetzt nicht leisten kann. Unter anderem Elon Musk und Donald Trump haben sich in die Debatte bereits eingeschaltet, sprechen angesichts der Bilder in Ceuta von einer Invasion und von einem Europa, das Selbstmord begeht. Anstatt diese Erzählungen zu unterfüttern, sollte die EU jetzt gemeinsam Stärke demonstrieren und seine Demokratien schützen.
6: Meint unsere Rom-Korrespondentin Anna Giordano. Und das waren die Standpunkte, zusammengestellt hat sie Marei Beermann. 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
9: Um 6.31 Uhr mit Emily Seidel. Die EU-Innenminister schalten sich am Vormittag zu einer Dringlichkeitssitzung zusammen. Hintergrund ist der Ansturm von Zehntausenden Migranten auf die spanische Exklave Ceuta vergangene Woche. Bei den Beratungen geht es um den Schutz der Außengrenzen und um den Streit der EU-Mitgliedstaaten über die Asylpolitik. Aus Brüssel, Sarah Lopez.
10: Die letzten Tage haben für massive diplomatische Spannungen gesorgt. Nachdem bis zu 60.000 Migranten innerhalb kurzer Zeit in der spanischen Exklave Ceuta angekommen waren, forderten mehrere EU-Mitgliedsländer einen vorübergehenden Ausschluss Spaniens aus dem Schengen-Raum. In einem offenen Brief kritisierten außerdem 22 europäische Staats- und Regierungschefs die spanische Migrationspolitik. Mit dem Treffen heute wollen die Innenminister also wieder eine gemeinsame Linie finden. Auch Vertreter von Nicht-EU-Ländern, die Teil des Schengen-Raums sind, sowie Vertreter der EU-Grenzschutzbehörde Frontex, der EU-Asylagentur und Europol werden bei dem virtuellen Treffen zugeschaltet sein.
9: Die Bundesregierung bereitet laut einem Medienbericht die Grundlagen für einen neuen Zivildienst vor. Demnach hat das Familienministerium in den vergangenen Monaten Verbände und Organisationen befragt, welche Kapazitäten sie im Falle der Wiedereinführung zur Verfügung stellen könnten. Ein Ministeriumssprecher bestätigte der Bild-Zeitung die Pläne. Sollte die Wehrpflicht reaktiviert werden, sind die Verbände demnach bereit, Wehrdienstverweigerern ein vielfältiges Angebot zu machen. Das Vorhaben soll nach der Sommerpause offiziell vorgestellt werden. Der neue Unionsfraktionschef im Bundestag Frei lehnt Änderungen bei der Rentenreform ab. Der CDU-Politiker reagiert damit auf Forderungen von Ministerpräsidenten auch seiner eigenen Partei. Die sind dagegen, die sogenannte Rente mit 63, wie derzeit geplant, abzuschaffen. Aus Berlin, Chris Berdrow.
7: Er sehe, Zitat, wirklich keinen Verhandlungsspielraum, sagte Frei dem Fernsehsender Welt. Ansonsten, so argumentiert der CDU-Politiker, könnte die gesamte Rentenreform scheitern. Frei verweist darauf, dass in der Rentenkommission der Bundesregierung geballte Fachexpertise versammelt gewesen sei. Er sehe nicht, warum Bundestagsabgeordnete oder Ministerpräsidenten zu klügeren Entscheidungen kommen sollten. Die von Frei angesprochene Kommission hat insgesamt 33 Vorschläge gemacht. Dazu zählen ein späterer Renteneintritt, die Einführung einer Aktienrente und die Abschaffung der sogenannten Rente mit 63. Vor allem dagegen kommt jetzt massiver Gegenwind aus den Ländern. 7 der 16 Ministerpräsidenten setzen sich mittlerweile dafür ein, die Möglichkeit einer vorzeitigen abschlagsfreien Rente für besonders langjährig Versicherte zu erhalten.
20: Der Innenausschuss des Bundestages befasst sich heute mit dem Anschlag am Rande der Demo zum Christopher Street Day in Berlin. An der Sitzung, die per Videokonferenz stattfindet, will auch Bundesinnenminister Dobrindt teilnehmen. Aus der NDR Nachrichtenredaktion Peter Behrendt.
12: Dobrindt soll die Parlamentarier über den Stand der Ermittlungen informieren. Fragen wird es auch an die Vertreter von Bundeskriminalamt und Verfassungsschutz geben, die ebenfalls eingeladen sind. Bei den Beratungen dürfte es um Konsequenzen aus dem Anschlag vom vorletzten Wochenende gehen. Dabei war der Attentäter mit einem Transporter in eine Menschenmenge gefahren. Eine Frau starb, 31 Menschen wurden verletzt. Die Linke will nun beispielsweise wissen, warum es offenbar Lücken bei der Observation des mutmaßlichen Täters gab. Immerhin hatten die Behörden den Mann als Hochrisikofall eingestuft. Der 21-Jährige galt als islamistischer Gefährder, befand sich aber auf freiem Fuß. Er wurde später von der Polizei erschossen.
20: Die Verhandlungen zwischen Israel und dem Libanon werden heute fortgesetzt. Vertreter beider Regierungen treffen sich in Rom. Es geht um das Sicherheitsabkommen und wie es weiter umgesetzt werden soll. Ziel ist es, die Waffenruhe im Konflikt zwischen Israel und der Hisbollah-Miliz zu festigen. Die Hisbollah selbst ist an den Gesprächen aber nicht beteiligt. Das derzeitige Abkommen sieht eigentlich vor, dass sich die israelischen Truppen aus dem Südlibanon zurückziehen und auch, dass die Hisbollah durch die libanesische Armee entwaffnet wird. Beide Punkte sind bislang aber nicht umgesetzt. In Indien sind bei erneuten heftigen Monsunregenfällen nach offiziellen Angaben mehr als 135 Menschen ums Leben gekommen. Es wird befürchtet, dass die tatsächliche Opferzahl noch weit höher liegt. Aus Neu-Delhi, Lena Bodewein.
13: Starke Regenfälle lösten Sturzbäche aus den Bergen aus. Flüsse traten über die Ufer und rissen nach Augenzeugenberichten Häuser mit. Im Bundesstaat Assam sei ein ganzes Dorf verschwunden. Die 200 Bewohner würden vermisst. Mehr als 40.000 Menschen sind in Notunterkünften untergebracht. Hunderttausende sind von den Überschwemmungen betroffen. Diese begannen schon im Juni im Nordosten Indiens und verschärften sich Ende Juli massiv in West- und Südindien. Besonders Assam, durch das mit dem Brahmaputra einer der größten Ströme der Welt fließt, hat es getroffen. Dort halten die Überschwemmungen schon seit Wochen an, da neue heftige Regenfälle in der Region niedergehen.
20: Das waren die Nachrichten.
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6: Auch in Norddeutschland zieht heute eine Regenfront durch. Natürlich nicht vergleichbar mit dem, was wir gerade gehört haben aus Asien. Aber es sind durchaus mal kräftigere Schauer oder Gewitter dabei. Die ziehen jetzt dann am Vormittag bis zum Mittag Richtung Osten über Mecklenburg-Vorpommern ab. Und danach wird es heute durchaus auch mal sonnige Phasen geben. Und die Höchstwerte 24 Grad auf Rügen bis 34 Grad in Osnabrück. Auch morgen dann mal Sonne, mal Wolken, zeitweise Regen oder auch das ein oder andere Gewitter bei bis zu 32 Grad. Und am Donnerstag heiter bis wolkig, dann nur ganz vereinzelt mal ein Schauer und 21 bis 28 Grad. 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Es liegen uns keine Störungsmeldungen vor. Gute Fahrt. Ja, von den Fluten kommen wir jetzt zu den Bränden, die in diesem Jahr früher begonnen haben als in den vorherigen und vielerorts auch bis hierhin schon mehr Fläche verbrannt haben als zuletzt. Die gewaltigen Feuer in Südeuropa beschäftigen uns weiter. Gerade kämpft vor allem Griechenland gegen die Flammen nahe der Hauptstadt Athen. Aber auch bei Madrid in Spanien oder bei Bordeaux in Frankreich brennt es noch, auch wenn dort die Flammen gerade unter Kontrolle sind. Und die Prognose: Durch Hitze und Dürre werden solche Ereignisse jetzt öfter auftreten. Wichtig ist also auch ein besseres Frühwarnsystem. Griechenland setzt beim Waldbrandschutz verstärkt auf Überwachung aus der Luft. Aber ist es auch ein Modell für andere Mittelmeerländer? Moritz Pompel berichtet.
14: Die griechische Insel Paros, vergangenen Dienstag. Ein Großbrand breitet sich in Windeseile aus.
11: Dörfer müssen evakuiert werden. Doch schnelles Eingreifen verhindert Schlimmeres. Zum Glück konnten sie den Brand löschen, sagt ein Insulaner. Alle Leute von der Feuerwehr waren da. Damit Einsätze wie auf Paros noch früher anlaufen, schauen sie jetzt in Athen noch genauer hin. Genauer gesagt im Hellenic Space Center. Gerade beobachtet das Team rund um Weltraumingenieur Manos Papadimitriou einen neuen Brand nahe der Ausgrabungsstätte Mykene auf dem Peloponnes. Wir sehen mit unseren Daten hier, wo der Brand ist und in welcher Phase er sich befindet. Im Mai hat Griechenland 4 eigene Satelliten in den Orbit geschickt, in Zusammenarbeit mit einer Münchner Firma. Die Satelliten sind mit Wärmebildkameras ausgestattet. Sie können Feuer in der Größe eines Autos erkennen, auch in abgelegenen Gebieten. Und die Daten sofort nach unten schicken. Um Feuer möglichst sofort zu erkennen, setzt Griechenland auf noch mehr Hightech aus der Luft. Drohnen. Mehr als 100 Waldbranddrohnen sind inzwischen landesweit im Einsatz. Eine davon lässt Pedros Armaos von der städtischen Polizei Athen steigen, auf einem Hügel mitten in der Hauptstadt. Die Drohne verfügt über eine Wärmebildkamera. Wir suchen die Athener Hügel und die angrenzenden Berge nach Bränden ab. Überwachung von früh bis spät. Wie schnell es trotz aller Technik gehen kann, zeigt sich 50 Kilometer westlich von Athen. Ein Großbrand, angefacht durch orkanartigen Wind, hat dort in den letzten Tagen mehr als 100 Quadratkilometer Land verbrannt, vermutlich mehrere hundert Häuser, viel dichten Wald. Hier und auch bei einem Brand auf Kreta letzte Woche konnten Flugzeuge und Hubschrauber wegen des Windes teils nicht mehr starten. Die Erkenntnis, wenn es trocken, heiß und windig ist, hilft selbst die beste Vorbereitung nur bedingt. Ministerpräsident Mitsotakis appelliert: Ich möchte wirklich alle unsere Mitbürger um äußerste Vorsicht bitten. Leider gibt es auch heute noch, während wir hier sprechen, viele Brandausbrüche aufgrund grober Fahrlässigkeit. Gegen grobe Fahrlässigkeit könnten auch Roboterhunde helfen. Ein Pilotprojekt in den Athener Parks. Der Vizebürgermeister für Bevölkerungsschutz, Andreas Grammatikoyanis, steuert einen der Hunde durch unwegsames Gelände am Likabetus-Hügel. Mit der Kamera kann der Hund gefährlichen Müll erkennen, der einen Brand auslösen könnte. Oder illegale Grillerei. Die Hunde könnten in Zukunft allein auf Patrouille gehen und ihre Daten direkt an die Einsatzstellen schicken. Sobald er solche Materialien ausfindig macht, wird den zuständigen Behörden der Auftrag erteilt, sie einzusammeln. Je anfälliger die Natur für den Klimawandel wird, desto entscheidender wird eine umfassende Vorsorge.
6: Über Frühwarnsysteme gegen Brände berichtete Moritz Pompel, unser Griechenland-Korrespondent.
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6: Lange Zeit haben Handwerksbetriebe ja nur mit mäßigem Erfolg um Nachwuchs geworben, doch das hat sich geändert. Inzwischen steigt die Zahl der Ausbildungsverträge wieder an. Und spätestens mit Ausbildungsbeginn in dieser Woche ist klar, das Handwerk steht bei jungen Leuten hoch im Kurs. Nikolas Liefen aus unserer Wirtschaftsredaktion. Bevor wir über das Warum sprechen, haben denn Interessenten jetzt auch noch gute Chancen auf eine Ausbildung im Handwerk oder ist der Zug jetzt gestern praktisch abgefahren?
14: Nein, es sind noch Stellen frei, es sind auch noch viele Stellen frei. Ungefähr 20.000, sagt man. Bundesweit. Die Auswahl ist also recht groß. Und wer sucht, der findet bei den Handwerkskammern diese Online-Lehrstellenbörsen. Ich habe gestern gerade noch mal geschaut. Gerade hier im Norden in Hamburg sind ungefähr 450 Stellen frei. In Niedersachsen 300. Schleswig-Holstein gibt 1000 Stellen an. Allerdings sind da die Praktikumsplätze auch dabei. Und Mecklenburg-Vorpommern auch noch mal ungefähr 200.
6: Heißt also, auch bewerben macht noch Sinn.
14: Ja, auf jeden Fall. Also das Ausbildungsjahr beginnt ja am 1. August. Jetzt hat sich's verschoben wegen des Wochenendes. Zweiter Termin ist der 1. September. Aber vielfach geht das eben noch länger, rein bis Oktober und November. Zurzeit gibt es auch noch Infoveranstaltungen, Mitmachmessen für Azubis, für Praktikanten. Also wer noch sucht, hat tatsächlich noch gute Chancen.
6: Nikolas, die Frage hört sich jetzt mal wirklich banal an, aber wenn wir von Handwerk sprechen, was gehört eigentlich alles dazu? Wovon sprechen wir genau?
14: Und die Frage ist so gar nicht banal, weil es wirklich breit gefächert ist. Und man hat immer so vor Augen am Bau, Maurer, Dachdecker, Maler, Lackierer, Elektriker, Bäcker, Friseur. Augenoptiker gehören auch dazu. Goldschmiede, Kfz-Mechatroniker, Schneider, Bootsbauer, Schornsteinfeger, Uhrmacher, Fahrradmechaniker. Also du könntest jetzt Kaffee trinken gehen, weil insgesamt sind es ungefähr 130 Berufe. Ich zähle sie gar nicht auf, aber es ist wirklich, wirklich breit gefächert.
6: Also sollte auch wirklich ja für jeden was dabei sein.
14: In der Tat.
6: Wir kommen jetzt zum Warum. Warum ist das Handwerk bei den Azubis wieder so gefragt?
14: Ja, früher, man kennt das noch, haben die Eltern immer gesagt, Handwerker werden immer gebraucht und du kannst dein Ergebnis der Arbeit sofort sehen. So
6: das
14: inzwischen
6: hat goldenen Boden, ja, hat meine Oma
14: das
6: immer
14: gesagt. Auch. Ja, inzwischen gibt es viel mehr Argumente. Ich habe neulich mit einem Heizungsbauer gesprochen, der installiert Wärmepumpen und Klimaanlagen und so weiter. Und der hat mir einfach gesagt, mich ersetzt hier keine KI. Und meine Arbeit wird auch noch mehr mit Blick auf den Klimawandel. Alle Leute wollen Klimaanlagen haben. Also inzwischen gilt Handwerk als relativ sicher, auch in wirtschaftlichen schwierigen Zeiten.
6: Heißt auch, das Handwerk profitiert derzeit von der Schwäche in anderen Branchen?
14: Auf jeden Fall. Also wir sehen es ja gerade in der Industrie. 10.000 bis 15.000 Jobs werden jeden Monat abgebaut. Dort gibt es weniger Ausbildungsplätze. Ein weiteres großes Thema ist, ich habe es gerade angesprochen, KI, künstliche Intelligenz. Da sind die Folgen auf die Jobs ehrlich gesagt kaum abzusehen. Und wir haben in vielen Handwerksbereichen noch immer Fachkräftemangel. Und deswegen orientieren sich einfach viele um und suchen da die Sicherheit. Und du hast gerade eben gesagt, Handwerk hat goldenen Boden. Da gibt es auch zum Teil gutes Geld zu verdienen. Nun muss man ehrlicherweise sagen, nicht überall. Es gibt auch Handwerksbereiche, in denen nicht so gut verdient wird. Gerade im Bereich Friseurinnen, Friseure, Maler, Lackierer, Bäcker, die liegen so unterm Schnitt. Aber es gibt auch viele, die deutlich drüber liegen. Und wenn man dann den Meister gemacht hat, dann kann man im Handwerk auch, wenn man sich weiterbildet, auch deutlich mehr verdienen.
6: Und wie sieht es mit Frauen im Handwerk aus?
14: Das ist interessant. Also es gibt Statistiken, die sagen, der Anteil hat sich in den vergangenen Jahren gar nicht so verändert. Also jede vierte Stelle im Handwerk wird von einer Frau besetzt. Was auffällig ist, ist, dass Frauen zunehmend in Mangelberufen arbeiten. Sprich, wo Leute wirklich fehlen. Im Kfz-Bereich sehen wir das. Da erkennen die Frauen offenbar ihre größeren Chancen. Und Frauen bilden sich auch verstärkt weiter. Das Institut der Deutschen Wirtschaft hat mal eine Studie gemacht und hat gesagt, der Beschäftigungszuwachs auf Meisterniveau ist weiblich. Und das ist tatsächlich auch sinnvoll.

0: 50.000 Lehrlinge im Handwerk. Vor 30 Jahren waren es fast doppelt so viele. Und das, was wir im Augenblick haben, wird nicht reichen, um die Lücken zu füllen. Die Branche sagt, es fehlen ungefähr 100.000 bis 200.000 Fachkräfte in vielen Berufen, vor allem im Sanitärbereich, Heizungs-, Klimatechnik und so weiter. Und das Problem wird sich noch verschärfen. Stichwort demografischer Wandel. Das heißt, viele gehen eben nach und nach und nach in Rente. Und das ist jetzt die traurige Botschaft. Es wird weiterhin schwer sein, in bestimmten Bereichen Handwerker zu bekommen.
1: Kurz hatte ich Hoffnung. Aber auf der anderen Seite heißt es auch, dass die Ausbildungschancen gut bleiben.
0: Ja, also für Interessenten auf jeden Fall. Wobei man muss sagen, es gibt in der Zwischenzeit Unternehmen, die mehr Bewerbungen erhalten, als sie Ausbildungsplätze haben. Das heißt, es ist schon jetzt auch sinnvoll für diejenigen, die vielleicht erst im kommenden Jahr die Schule beenden, sich zu bewerben. Bei manchen Betrieben ist es auch so, dass sie einen Vorlauf haben für Bewerbungen von einem Jahr und länger. Also gerade wenn man einen bestimmten Betrieb im Visier hat, vielleicht regional, dann sollte man sich doch rechtzeitig drum kümmern. Einfach mal vorbeischauen, sagen, hallihallo, hier bin ich, ich habe Interesse, Kontakt aufnehmen, das ist bestimmt kein Fehler.
1: Informationen rund um das Thema Ausbildung von Nicolas Liefen aus unserer Wirtschaftsredaktion. Wir kommen in der kommenden Viertelstunde zum NDR Info. Thema Ceuta. Gehört zu Spanien, ist eine Exklave und damit auch spanisches Staatsgebiet, aber ausdrücklich vom Schengen-Raum ausgenommen. Heißt, wer dort ist, kann nicht ohne weiteres in die EU einreisen. Genau der Eindruck wird aber von Rechtspopulisten gerade erweckt. Die Kritik an der Sanchez-Regierung in Madrid ist groß. Wir fragen dann, wie sieht man eigentlich in Spanien auf diese Ereignisse? Davor noch unser kompakter Überblick.
2: Der Ansturm marokkanischer Migranten auf Ceuta hat in der EU neuen Streit über die Flüchtlingspolitik ausgelöst. Die Innenminister der Mitgliedstaaten beraten heute darüber, wie solche massenhaften und unkontrollierten Grenzübertritte künftig verhindert werden können, so steht es in einem EU-Schreiben. Zehntausende Menschen waren in das spanische Gebiet in Nordafrika geschwommen, mehr als 70 starben dabei. Unionsfraktionschef Frei hat noch einmal vor einem Scheitern der Rentenreform gewarnt. Er lehnt Änderungen ab und hat entsprechende Forderungen zurückgewiesen, die mögliche Rente mit 63 beizubehalten. Bei der Abschaffung der abschlagsfreien Rente nach 45 Beitragsjahren gebe es keinen Verhandlungsspielraum, sagte der CDU-Politiker auf Welt-TV. Er verwies auf die Vorschläge der Expertenkommission, die nicht verändert werden sollten. In Griechenland kämpfen die Feuerwehrleute weiter gegen Wald- und Buschbrände. Westlich von Athen sind mehr als 30 Löschflugzeuge und Hubschrauber im Einsatz. In 11 Ortschaften mussten die Menschen ihre Häuser verlassen. Auch der US-Bundesstaat Washington meldet zahlreiche Brände. Laut den Behörden haben 3 Großfeuer bereits mehr als 700 Häuser zerstört. Und das Wetter in Norddeutschland: bewölkt mit sonnigen Phasen, örtlich Schauer oder Gewitter, 24 Grad auf Rügen bis 34 Grad in Osnabrück. Das war der kurze Überblick und jetzt geht's zurück zu Birgit Langhammer.
1: Danke, Emily Seidel. Wir haben es gerade auch im Überblick schon gehört. Nach dem Ansturm von zehntausenden Migranten auf die spanische Exklave Ceuta treffen sich heute die EU-Innenminister zu einer Dringlichkeitssitzung online. In Spanien verschärft sich der Ton auch zwischen Opposition und Regierung. Die konservative Volkspartei wirft Pedro Sanchez unter anderem vor, zu spät auf Warnungen aus Geheimdienstkreisen reagiert zu haben. Und es ist nicht das erste Mal, dass im polarisierten Spanien über das Krisenmanagement bei Notlagen gestritten wird. Dazu unsere Korrespondentin Julia Macher aus Madrid.
3: Zu spät, zu zögerlich, zu zahm. 4 Tage nach dem Ansturm zehntausender Migranten auf die spanische Exklave Ceuta steht die spanische Linkskoalition wegen ihres Krisenmanagements innenpolitisch unter Beschuss. Besonders hart geht Oppositionschef Alberto Núñez Feijóo mit der sozialdemokratisch geführten Minderheitsregierung ins Gericht. Der Politiker der konservativen Volkspartei bezeichnete den spanischen Ministerpräsidenten Pedro Sanchez in einem Fernsehinterview als Paria der europäischen Staatengemeinschaft. Die europäischen Bündnispartner sind Sanchez müde geworden. Sie sind es leid, dass er so unverantwortlich ist, mit seiner Politik den europäischen Interessen entgegenläuft und die europäischen Grenzen nicht schützt. Sanchez wird immer mehr zu einem Aussätzigen Europas und der Weltgemeinschaft. Auch Juan Vivas, Regionalpräsident der autonomen Stadt Ceuta, schimpft über die Zentralregierung. Bereits Tage vor dem massiven Grenzübertritt habe er Madrid auf mögliche Probleme aufmerksam gemacht. Auch der spanische Geheimdienst habe von ungewöhnlichen Bewegungen an der EU-Außengrenze

0: berichtet. Doch Madrid habe diese Hinweise ignoriert. Die Reaktion des Staats kam angesichts der Frühwarnungen und der vielen Indizien eindeutig zu spät und sie war eindeutig ungenügend. Der versteckte Vorwurf, die spanische Linkskoalition habe möglicherweise auch aus parteipolitischem Kalkül so spät reagiert. Wie die meisten den Bundesländern vergleichbaren autonomen Regionen wird auch die Stadt Ceuta von der konservativen Volkspartei regiert. Seit den schweren Überschwemmungen in der Region Valencia im Herbst 2024 wird die Zuständigkeit über das Katastrophen- und Krisenmanagement immer wieder zum politischen Zankapfel. Die spanische Linkskoalition weist solche Anschuldigungen weit von sich. Ja, man habe die Lage vor Ort falsch eingeschätzt, heißt es aus dem Innenministerium, aber nur, weil der Fokus auf anderem lag, nämlich der Bekämpfung der schweren Waldbrände rund um Madrid. Bisher machte die spanische Regierung für den massiven Ansturm auf Ceuta vor allem Schlepperbanden und Falschinformationen in den sozialen Medien verantwortlich. Außenminister José Manuel Álvarez lobte Marokko als verlässlichen Partner beim Grenzschutz. Doch nun verschärft sie vorsichtig ihren Tonfall. Mit Blick auf das nordafrikanische Königreich forderte Verteidigungsministerin Margarita Robles am Vortag vor der Dringlichkeitssitzung der EU-Innenminister, egal wer dafür verantwortlich ist, derjenige muss zur Verantwortung gezogen werden. Es kann nicht angehen, dass Minderjährige, dass Menschen überhaupt tödlichen Gefahren ausgesetzt werden, wegen Falschinformationen in den sozialen Medien. Territoriale Integrität und die spanische Souveränität über Ceuta und Melilla stünden nicht zur Debatte, so Robles. Es ist nicht nur ein Versuch, einen Schritt auf die europäischen Bündnispartner zuzugehen, sondern auch die innenpolitischen Fahrwasser zu beruhigen. Doch das dürfte kaum reichen, um die Wogen zu glätten.
1: Julia Macher berichtete aus Madrid. Und um kurz nach sieben fragen wir, was führte eigentlich zum Massenandrang? War es wirklich Desinformation im Social Media?
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1: Akne, Neurodermitis oder Hautkrebs sehen ja je nach Hauttyp ganz unterschiedlich aus. In der Ausbildung von Ärztinnen und Ärzten stehen bislang aber vor allem Bilder heller Haut im Mittelpunkt. Das kann dazu führen, dass Krankheiten bei Menschen mit dunkler Haut später erkannt werden. Am Universitätsklinikum Hamburg-Eppendorf soll sich das aber ändern. Wiebke Drescher aus der ARD-Gesundheitsredaktion berichtet.
3: In einem Seminarraum am Campus des Universitätsklinikums Eppendorf in Hamburg findet das letzte Seminar vor den Semesterferien statt. Das Thema: Hauterkrankungen auf dunkler Haut.
4: Was schätzt ihr, wie viele von diesen 234 Bildern zeigen Hauttypen von 4, 5 oder 6?
5: 3.
3: Eine Studie von 2026 der Charité Berlin kam zu dem Ergebnis, über 90% aller Abbildungen in deutschen Pflegelehrbüchern sind Fallbeispiele auf heller Haut. Bilder von Skin of Color fehlen oft sogar ganz. Deshalb hat der Dermatologe Finn Abeck vor 4 Jahren das Thema in die Lehre des Hamburger Medizinstudiums gebracht.
6: Es ist ein Extraseminar. Das Erste, was wir gemacht haben, war aber alle Vorlesungsfolien einmal zu überarbeiten und darauf zu achten, dass wir in der Vorlesung alle Hauttypen zeigen. Sowohl hellere Haut als auch dunklere Haut. Und trotzdem hatten wir aber das Gefühl, dass es gerade so ein wichtiges Thema ist, dass wir gern nochmal ein Extraseminar machen wollten, weil einfach die Interaktion mit den Studierenden im Seminar nochmal viel offener und viel effektiver ist.
3: Das Seminar findet als Pflichtveranstaltung 5-mal im Semester statt. Und damit für alle angehenden Medizinerinnen und Mediziner.
6: Weil man muss ja sagen, Hauterkrankungen, sei es auf hellere Haut oder auf dunkle Haut, betrifft ja nicht nur den Dermatologen. Sieht man in der Hausarztpraxis, in der gynäkologischen Praxis.
3: Gezeigt werden Bilder von Hautveränderung bei diversen Hauttypen. Die Studierenden müssen dann erkennen, um welche Erkrankung es sich handelt. So auch zum Beispiel Hautkrebs. Der entsteht meistens durch UV-Strahlen der Sonne, die das Erbgut der Hautstammzellen beschädigen. Das erkennt man zum Beispiel am Sonnenbrand. Aus diesen geschädigten Zellen können sich Mutationen entwickeln und daraus später Hautkrebs. Menschen mit dunkler Haut haben mehr Pigmente, die eine Art Schutzschild gegen UV-Strahlen sind. Dadurch haben sie zwar ein geringeres Risiko, Hautkrebs zu bekommen, sind davon aber nicht völlig ausgeschlossen, erklärt Christopher Gebhardt, Leiter des Universitären Hauttumorzentrums in Hamburg.
7: Das Entscheidende ist aber, dass sie den Hautkrebs nicht typischerweise da entwickeln, wo hellhäutige Menschen ihn entwickeln, nämlich im Gesicht, im Bereich von Hals, Nacken, Schultern, Oberkörper, sondern sehr oft an Stellen, auf die man erstmal nicht kommen würde, nämlich Handinnenflächen, Fußsohlen und unter den Nägeln und auch den Schleimhäuten.
3: Was er beschreibt, ist das sogenannte akrolentiginöse Melanom, eine besonders aggressive Form des schwarzen Hautkrebs, die vor allem Menschen mit dunkler Haut betrifft. Wie so ein Melanom erkannt werden kann, erklärt Finn Abeck so.
6: Wenn wir zum Beispiel das an der Fußsohle haben, dann kann das erstmal auch nur ein braun-schwarzer Fleck sein, der sich aber im Verlauf verändert. Manchmal bildet sich dann eine zentrale Erosion, es blutet, es wird erhaben. Also vor allen Dingen auch diese Veränderung ist wichtig. Wenn wir das Nagelmelanom, also das akralentiginöse Melanom der Nägel angucken, dann ist das auch erstmal nur eine Hyperpigmentierung, die aber im Verlauf dann sich verändert. Mehrere Farben treten auf, sie wird breiter.
3: Und um diese Veränderungen zu sehen, braucht es einen geschulten Blick, sagt Christopher Gebhardt.
7: Und die Erkennung von gerade Melanom auf dunkler Haut selbst ist eben auch für uns, selbst als Profis, nicht immer leicht. Und deshalb braucht es da auch besonderes Engagement bei der Ausbildung.
3: An deutschen Hochschulen wird das Thema Skin of Color zunehmend präsenter, ist aber noch nicht an allen medizinischen Fakultäten fester Bestandteil, erzählt Finn Abeck.
6: Aber wir sind inzwischen eine gute Gruppe, die alle sehr, sehr gerne das Seminar machen, weil auch die Studierenden immer wirklich gutes Feedback geben und auch wirklich engagiert mit dabei sind. Macht wirklich Spaß, das zu unterrichten.
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1: What a Wonderful World war einer seiner größten Hits, aber es gab noch viele, viele mehr. Zu seiner Zeit war Satchmo einer der Superstars in Sachen Musik. Geboren wurden ist der Trompeter und Sänger als Louis Armstrong und zwar heute vor 125 Jahren.
5: Good evening, ladies and gentlemen. I'm Mr. Armstrong and we're gonna swing.
8: Wenn jemand Mr. Jazz war, dann Louis Armstrong. Er selbst nennt sich und andere einfach nur Pops, weil er sich so schlecht Namen merken kann. Pops sieht immer so verdammt glücklich aus, wenn er Trompete spielt. Mit dem weißen Taschentuch, den rollenden Augen und dem ansteckenden Lachen. Dabei beginnt sein Leben in der finstersten Ecke von New Orleans. Der Vater macht sich aus dem Staub, die Mutter prostituiert sich. Der Junge schleppt Kohlen, sammelt Lumpen. Für $5 kauft er sich das erste Instrument beim Pfandleiher und lernt zu spielen, in Bordellen und auf Mississippi-Dampfern. Mitte der 1920er Jahre hat er seine ersten eigenen Bands, die Hot Five und die Hot Seven. Immer wieder fallen ihm neue Melodien ein und er beginnt sie spontan und virtuos weiterzuentwickeln. Der Jazz-Trompeter Wynton Marsalis beschreibt das so.
9: Er spielte Soli, die klangen, als hätte er sie aufgeschrieben. Das setzte Maßstäbe für alle danach, wie man ein Solo aus dem thematischen Kern entwickelt.
8: Vor allem die hohen Noten spielt Armstrong mühelos. Sie werden sein Markenzeichen. Genau wie die warme Reibeisenstimme, mit der er den Scat-Gesang erfindet. Mit 69 stirbt Pops an einem Herzinfarkt. Geboren wurde Louis Armstrong am 4. August 1901, heute vor 125 Jahren.
10: Well, folks, bye bye.
1: Der Stichtag war das von Lutz Hanker. Und hier auf NDR Info geht's weiter mit den Nachrichten um 7 Uhr.
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11: Um 7 Uhr mit Emily Seidel. Nach dem Massenandrang von Flüchtlingen auf die spanische Exklave Ceuta beraten heute die EU-Innenminister in einer Videokonferenz über Konsequenzen. In der vergangenen Woche hatten Zehntausende Menschen von Marokko aus teilweise schwimmend Ceuta erreicht. Katrin Schirwagen aus der NDR-Nachrichtenredaktion berichtet, was genau die Minister besprechen wollen.
12: Es geht vor allem darum, wie die EU ihre Außengrenzen künftig besser schützen kann. In der Diskussion sind eine verstärkte Überwachung, ein Frühwarnsystem oder spezielle Barrieren im Meer. Und es geht um die Frage, was man gegen Falschmeldungen in den sozialen Medien tun kann. Denn die sollen mitverantwortlich sein für den Ansturm auf Ceuta. Die Krise dort hatte in der EU einen Streit ausgelöst. Mehrere Länder werfen Spanien vor, durch falsche Signale in der Einwanderungspolitik die Lage mitverschuldet zu haben. Heute wird es also auch darum gehen, die diplomatischen Spannungen abzubauen. Denn der Konflikt belastet auch das gemeinsame europäische Asylsystem, das ja erst vor wenigen Wochen in Kraft getreten ist.
11: Sollte die Wehrpflicht in Deutschland wieder eingeführt werden, könnte es für Kriegsdienstverweigerer wieder die Option eines Zivildienstes geben. Nach einem Bericht der Bild-Zeitung bereitet das Familienministerium die Grundlagen dafür vor. Aus Berlin Nicole Markwald.
13: Welche Kapazitäten können Sie im Falle einer Rückkehr zur Wehrpflicht für Wehrdienstverweigerer zur Verfügung stellen? Diese Frage hat das Familienministerium an 23 große Verbände und Organisationen gerichtet. Fast alle, nämlich 22 der 23 Verbände gaben an, dass sie grundsätzlich bereit wären, im Falle einer Reaktivierung einer Wehrpflicht Wehrersatzdienstleistenden ein vielfältiges Angebot zu machen. Das bestätigte ein Sprecher des Familienministeriums gegenüber der Bild-Zeitung. Aktuell gibt es keinen Zivildienst, weil es auch keine Wehrpflicht gibt, so der Sprecher. Aber falls die einmal nötig werden sollte, wolle man die Basis für einen modernen Zivildienst schon vorbereitet haben, sagte der Sprecher weiter.
11: In der Rentendebatte hat Unionsfraktionschef Frei erneut vor einem Scheitern gewarnt. Dem Sender Welt-TV sagte der CDU-Politiker, bei der geplanten Abschaffung der abschlagsfreien Rente nach 45 Beitragsjahren gebe es keinen Verhandlungsspielraum. In der Kommission, die die Vorschläge erarbeitet habe, sei geballte Fachexpertise vorhanden gewesen. Zuvor hatten die drei ostdeutschen CDU-Ministerpräsidenten gefordert, die sogenannte Rente mit 63 beizubehalten. Unterstützung kam von den SPD-Ministerpräsidenten und Ministerpräsidentinnen aus Brandenburg, Mecklenburg-Vorpommern, Bremen und dem Saarland. Nach einem kurzen, aber heftigen Gewitter ist heute früh in Hamburg ein Baum auf den Kleinbus einer Familie gestürzt. 4 Erwachsene und 3 Kinder wurden nach Angaben der Feuerwehr verletzt. Das Gewitter hatte in der kleinen Wohnstraße gleich mehrere Bäume umstürzen lassen. Auch in anderen Teilen Deutschlands hatten Unwetter und Starkregen Folgen. In Nordrhein-Westfalen saßen Fahrgäste 4 Stunden in einem ICE fest, nachdem ein Baum auf die Oberleitung gefallen war. Der Computerkonzern Apple hat die App des Kurzmitteilungsdienstes Telegram vorübergehend von der Download-Plattform für seine iPhones entfernt. Grund waren kinderpornografische Inhalte, die über die Plattform verbreitet wurden. Den Angaben zufolge wurde der Messenger erst wieder zugelassen, als die Inhalte entfernt waren und der Nutzer, der sie verbreitet hatte, gesperrt war. Auf anderen Plattformen blieb die App verfügbar. In den vergangenen Jahren gab es schon mehrfach Kritik an Telegram, weil die App nicht ausreichend gegen extremistische oder kriminelle Inhalte vorgehe. Heute wird der irische Musiker Glenn Hansard in Dublin beigesetzt. Er war in der vergangenen Woche bei einem Motorradunfall ums Leben gekommen. Aus London Lisa Maria Röhling.
14: Bereits gestern war Glenn Hansard in einer Kapelle des Irish Museum of Modern Art aufgebahrt worden. Tausende standen dort Schlange, um sich von dem irischen Musiker zu verabschieden. Zu seiner Beerdigung in der Dubliner St. Patrick's Cathedral werden erneut zahlreiche Trauergäste erwartet. Der ehemalige Straßenmusiker war in den 1990er Jahren mit der Rockband The Frames bekannt geworden. Sein weltweiter Durchbruch gelang ihm mit dem Musikfilm Once. Darin spielte er eine der Hauptrollen und gewann zusammen mit seiner Filmpartnerin Maketa Irglova einen Oscar für den Song Falling Slowly.
11: Das waren die Nachrichten.
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1: Heute Vormittag ziehen noch Regenschauer durchs Sendegebiet und zwar von West nach Ost, also dann bis zum späten Vormittag auch aus Mecklenburg-Vorpommern raus. Dann geht's wechselnd bewölkt mit sonnigen Phasen weiter. Es können sich am Nachmittag dann aber die nächsten Regenschauer bilden. Gewitter sind dann eventuell auch möglich, denn es wird auch heute wieder sehr warm bis heiß. 24 Grad auf Rügen bis 34 Grad in Osnabrück. Morgen dann mal Sonne, mal Wolken, zeitweise auch dann Regenschauer oder auch das ein oder andere Gewitter bei dann 22 bis 32 Grad. In der Info der Verkehrsservice A1 Lübeck Richtung Hamburg zwischen Hamburg-Morfleth und Norderelbbrücke 2 Kilometer stockend und A24 Berlin Richtung Hamburg zwischen Hamburg-Jenfeld und Hamburg-Horn nochmal 2 Kilometer stockender Verkehr. Gute Fahrt! Zehntausende Menschen haben in der vergangenen Woche versucht, über die Grenze von Marokko in die spanische Exklave Ceuta zu gelangen. Seitdem ist eine hitzige Debatte zum Thema Migration in Europa entbrannt. Heute besprechen das auch die EU-Innenminister. Das NDR-Info-Thema, was folgt aus den dramatischen Geschehnissen rund um Ceuta? Und dazu muss man natürlich auch alle Hintergründe kennen. Wir fragen jetzt, wie konnte es denn zu diesem Ansturm innerhalb kurzer Zeit kommen? Die marokkanische Regierung behauptet, Falschinformationen in sozialen Netzwerken seien schuld. Ob es dafür Belege gibt, das haben sich unsere Kolleginnen Leonie Hähnchen und Alice Echtermann vom NDR-Team Verifikation genauer angeschaut. Und Alice ist mir zugeschaltet. Schönen guten Morgen.
15: Guten Morgen.
1: Stimmt es denn, dass es Falschinformationen gab, dass die hinter dem Ansturm stecken?
15: Also bisher haben wir keine eindeutigen Belege dafür gefunden, dass Falschinformationen verantwortlich waren. Es gibt Berichte über zum Beispiel TikTok-Videos oder auch WhatsApp-Nachrichten, in denen angeblich gesagt wurde, die spanische Grenze sei offen. Wir konnten solche Nachrichten aber bisher nicht finden. Die marokkanische Regierung sagt, dass auch ein Gerichtsurteil aus Spanien falsch interpretiert wurde. Das war ein Urteil, das war am 29. Juni und das besagte, dass Spanien Menschen, die über das Meer illegal einreisen, nicht sofort zurückschicken darf, sondern es muss vorher ein Prüfverfahren geben. Und das kann natürlich ein Anreiz gewesen sein, dass die Menschen sich aufmachen. Konkrete Falschbehauptungen über das Urteil haben wir aber auch wiederum nicht finden können.
1: Und kann man aber trotzdem sagen, das war eine Kampagne in Social Media?
15: Ich bin mit dem Begriff Kampagne mal ein bisschen vorsichtig, weil ich würde dahinter verstehen, dass es eine geplante Aktion von einem bestimmten Absender wäre. Dafür sehen wir jetzt nicht wirklich Anzeichen. Aber wir sehen, dass sich halt ein wirklicher Hype entwickelt hat. Und das kam nicht aus dem Nichts, dieser Ansturm, sondern schon seit Anfang Juli gibt es in Social Media extrem viele arabischsprachige Beiträge dazu, wie man eben schwimmend nach Ceuta gelangt. Und wir haben auch viele anonyme TikTok- und Instagram-Kanäle gefunden, die dieses Thema sehr stark promoten und auch wirklich sehr viele Follower haben. Diese Kanäle haben dann im Namen immer so Begriffe wie Haraga und Ceuta. Haraga ist ein arabisches Wort und wird für illegale Migranten verwendet. Und dass diese Kanäle einen Einfluss haben können, kann man sich schon gut vorstellen. Und TikTok zum Beispiel löscht aktuell auch gerade alle diese Seiten. Also die verschwinden, während wir recherchieren, einfach vor unseren Augen. Es gab diese Accounts aber eben auch schon länger. Also die sind gar nicht jetzt neu erstellt worden in den letzten 2 Wochen oder so, sondern die sind teilweise schon Monate oder Jahre alt. Das deutet also auch nicht auf eine gezielte, kurzfristige neue Kampagne hin. Wir sehen aber eben auch Facebook-Gruppen, in denen zum Beispiel Neoprenanzüge verkauft wurden und dann eben Posts, wo die Schwimmroute eingezeichnet war. Also es ist schon klar, dass sehr viel sozusagen Werbung für diese Überfahrt oder dieses Rüberschwimmen gemacht wurde.
1: Aber du sagst, es existierte alles schon länger. Kann das dann zum plötzlichen Anstieg der Grenzübertritte geführt haben? Ich meine, das waren wirklich 50.000, 60.000 Menschen. Genauere Zahlen haben wir ja gar nicht. Oder haben dann vielleicht erst mal ein paar angefangen und dann haben wir ja von Zeugen gehört, es seien dann immer mehr geworden. Alle hätten plötzlich alles stehen und liegen gelassen und seien einfach mitgegangen.
15: Das ist beides möglich, würde ich sagen. Also bisher ist es tatsächlich ein bisschen rätselhaft und wir können diesen ganz plötzlichen Anstieg mit dem, was wir jetzt öffentlich in Social Media sehen, nicht wirklich erklären. Es gibt zum Beispiel extrem virale Videos von jungen Männern, die das bereits geschafft haben, nach Ceuta zu gelangen und die natürlich so eine Art Sogwirkung entwickeln können, wenn die Leute dann zeigen, ich bin schon hier, ich habe es geschafft. Wir haben zum Beispiel ein Video eines jungen Mannes, der sich selbst beim Schwimmen gefilmt hat und das hat über 10 Millionen Aufrufe bekommen. Das kann ja Nachahmer anregen und kann sich, wie man weiß, in Social Media wirklich zu so einem Schneeballprinzip aufbauen. Vollständig erklären können wir es nicht, aber wir wissen halt, solche Postings sind auch nicht komplett neu. Es gab solche Schwimmvideos aus den letzten Jahren immer mal wieder. Und es kann eben auch Mobilisierung in privaten WhatsApp-Gruppen stattgefunden haben, die wir nicht sehen konnten.
1: Und weitere Frage, auch wichtige Frage jetzt in der Aufklärung. Was ist mit der Behauptung, dass Marokko diese Menschen einfach hat passieren lassen oder sie zumindest eben nicht aufgehalten hat?
15: Da sehen wir jetzt ziemlich viel Spekulation und versuchen aktuell auch Videomaterial aus dem Netz zu verifizieren, das diese Behauptung angeblich stützen soll. Da gibt es zum Beispiel Videos, wo LKWs vollbeladen mit Menschen zu sehen sind, wo dann es so wirkt, als würde die marokkanische Polizei diese Menschen einfach aussteigen und weglaufen lassen. Das lässt sich allerdings nicht genau belegen, was da passiert ist. Also es ist eine Interpretation, dass die marokkanische Polizei nichts getan hat, aber konkret zu einem Video, was wirklich sehr viel gezeigt wurde, gibt es eine sehr alte Version auf einer marokkanischen Seite. Und da heißt es im Gegenteil. Da heißt es, dass die Polizei auf den Straßen unterwegs sei, um diese Fahrzeuge mit Migranten zu stoppen. Das heißt, es ist in beide Richtungen möglich, diese Videos zu interpretieren. Und wir wissen einfach noch nicht genau, was haben die marokkanischen Behörden hier für eine Rolle gespielt.
1: Aber man sieht eben auch, es kursieren wilde Spekulationen. Und es ist wichtig, dass man keine unverifizierten Informationen teilt. Vielen Dank. Alice Echtermann war das aus dem NDR-Team Verifikation.
15: Danke.
1: Ja, und wir schauen jetzt wieder in den Norden.
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1: Die Diskussion um die abschlagsfreie Rente nach 45 Beitragsjahren hält an. Inzwischen sprechen sich 7 Ministerpräsidentinnen und Ministerpräsidenten gegen die geplante Streichung aus. Nach den 5 ostdeutschen Regierungschefs haben sich nun auch einige aus dem Norden zu Wort gemeldet. Auch Bremens Bürgermeister Bovenschulte von der SPD kritisiert die Pläne der Bundesregierung im Reformpaket. Schleswig-Holsteins Ministerpräsident Daniel Günther dagegen will die Rentenpläne weiter unterstützen. Dazu mehr von Stefan Bünke.
16: Schleswig-Holsteins Ministerpräsident Daniel Günther warnt davor, das Rentenpaket im Streit um die sogenannte Rente mit 63 wieder aufzuschnüren. Der CDU-Politiker hält die Reform für überfällig. Würden einzelne Maßnahmen gestrichen, könnten notwendige Einsparungen ausbleiben und die Zukunftsfähigkeit des Rentensystems gefährdet werden. Verständnis äußerte Günther für die ostdeutschen Bundesländer. Dort seien wegen besonderer Erwerbsbiografien mehr Menschen von möglichen Änderungen betroffen. Trotzdem müsse die Politik auch die Interessen der jüngeren und nachfolgenden Generationen berücksichtigen. Günther warnte davor, diese Diskussion weiterzuführen. Es sei jetzt wichtig, dass diese Reform auf den Weg gebracht werde.
1: Ja, und mit der Ministerpräsidentin aus Mecklenburg-Vorpommern, Manuela Schwesig von der SPD, die auch ein Aufschnüren des Rentenpakets fordert, sind wir hier bei NDR Info verabredet, und zwar in gut einer halben Stunde. Während die Industrie in Niedersachsen noch immer stark unter der wirtschaftlichen Situation leidet, machen jetzt andere Zahlen wieder etwas Hoffnung. Die Zahl der neu gegründeten Unternehmen ist im vergangenen Jahr mit 71.000 auf einen Höchststand gestiegen. Das belegen Erhebungen des Landesamtes für Statistik. Obwohl auch viele Firmen abgemeldet wurden, bleibt ein Plus von 16.000. Oliver Jürgens mit weiteren Einzelheiten.
17: Zunächst wiegen diese Zahlen natürlich nicht den großen Arbeitsplatzabbau in der Industrie auf. Und was man auch bedenken muss, Unternehmen, die länger am Markt sind und insolvent gehen, die haben natürlich oft mehr Beschäftigte als ein neu gegründetes Unternehmen. Aber natürlich bedeuten neue Unternehmen auch immer erstmal neue Arbeitsplätze. Das niedersächsische Wirtschaftsministerium, das erkennt an den vielen neuen Gründungen, dass sich die Wirtschaft an neue Gegebenheiten anpasst. Gerade die Digitalisierung und der veränderte Konsum, die seien die Treiber bei den Unternehmensgründungen. Allerdings erkennt das Ministerium auch, dass die schwache Konjunktur es den Unternehmen schwer macht. Dazu gestiegene Kosten für Energie oder Personal, der Mangel an Arbeits- und Fachkräften, die Bürokratie und die in Teilen unsichere Lage der Weltwirtschaft.
1: Die Stiftung Tierärztliche Hochschule Hannover will das Institut für terrestrische und aquatische Wildtierforschung in Büsum in Schleswig-Holstein schließen. Künftig soll laut der Hochschule der Standort Hannover das Zentrum des Instituts bilden. Der Mietvertrag des Gebäudes im Hafenareal von Büsum wurde bereits zum 31. März 2027 gekündigt. Der Bürgermeister der Gemeinde, Oliver Kumbarski, sei vorab nicht über den Schritt informiert worden, sagt er.
18: Also wenn tatsächlich die Einrichtung geschlossen wird, wäre das natürlich ein harter Schlag für Büsum. Wir reden über bis zu 60 Arbeitsplätze und eben auch einen wichtigen Ankerpunkt für den Forschungsstandort Büsum. Denn Büsum ist ja nicht nur Tourismus, sondern ja auch schon viele Jahre, Jahrzehnte lang auch Forschungsstandort. Das ist eine sehr wichtige Einrichtung und gerade die Meeresforschung ist ja schon auch ein ganz wichtiges Themenfeld. Und es wäre wirklich extrem bitter, wenn das einfach so wegfällt.
1: Sagt der Bürgermeister von Büsum, Oliver Kumbarski. Mit dieser Entscheidung steht der über Jahrzehnte aufgebaute und international anerkannte Forschungsstandort in Schleswig-Holstein möglicherweise vor dem Aus. Soweit Meldungen aus Norddeutschland. Ja, und auch in Norddeutschland hat ja am Montag, also gestern, das neue Ausbildungsjahr begonnen. Auch zum 1. September fangen da noch viele Azubis neu an. Und was auch neu ist in diesem Jahr, der Trend geht nach oben. Handwerk wird wieder beliebter. Wir sind in der kommenden Viertelstunde verabredet mit Professor Enzo Weber und fragen ihn, warum das Handwerk offenbar wieder goldene Zeiten erlebt. Was macht denn die Beliebtheit aus? Vorher kommen wir noch zum kompakten Überblick um 7.15 Uhr.
11: Der Massenandrang von Flüchtlingen aus Marokko in die spanische Exklave Ceuta beschäftigt heute die EU-Innenminister. Sie beraten darüber, wie die Außengrenzen künftig besser geschützt und solche Situationen verhindert werden können. Vorschläge sind eine verstärkte Überwachung, ein Frühwarnsystem oder spezielle Barrieren im Meer. Zehntausende Menschen waren aus Marokko über die Grenze geschwommen, mindestens 72 kamen dabei ums Leben. Nach dem Anschlag beim Christopher Street Day in Berlin gibt es noch viele offene Fragen. Der Innenausschuss des Bundestags berät darüber, ob und wie die Tat hätte verhindert werden können. Bundesinnenminister Dobrindt soll die Abgeordneten über den Stand der Ermittlungen informieren. Auch die Chefs von Bundespolizei, Bundeskriminalamt und Verfassungsschutz werden befragt. Der mutmaßliche Täter war als Gefährder eingestuft, befand sich aber auf freiem Fuß. Gibt es in Deutschland bald wieder einen Zivildienst? Die Bundesregierung bereitet laut einem Bericht der Bild-Zeitung die Grundlagen dafür vor. Demnach hat das Familienministerium Verbände und Organisationen befragt, welche Kapazitäten sie hätten. Das Ergebnis: Falls wieder eine Wehrpflicht eingeführt wird, hätten die meisten Verbände Interesse, den Verweigerern ein vielfältiges Angebot zu machen. Und das Wetter in Norddeutschland: bewölkt mit sonnigen Phasen, örtlich Schauer oder Gewitter, 24 Grad auf Rügen bis 34 Grad in Osnabrück. Das war der kurze Überblick und jetzt geht's zurück zu Birgit Langhammer.
1: Schönen guten Morgen.
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1: Die deutschen Wasserspringer haben bei den Schwimm-Europameisterschaften bislang abgeliefert. Gestern Abend gab es EM-Gold und eine Silbermedaille fürs DSV-Team Innerkast.
19: Ja, und der EM-Titel war vor allem für Jonathan Schauer etwas Besonderes. Er ist erst 21 Jahre jung, zum ersten Mal bei einer EM dabei und hat an der Seite des erfahrenen Lou Massenberg keinen Fehler in seinen Sprüngen gehabt. Im Synchronspringen vom 3-Meter-Brett sind die beiden dann Europameister geworden. Silber hat es auch noch gegeben. Die Silbermedaille holte vom 10-Meter-Turm die Vize-Weltmeisterin Pauline Pfeiff. Nachher nun starten die Freiwasserwettbewerbe. Über die 10 Kilometer sind da die Augen aus deutscher Sicht vor allem auf Florian Wellbrock gerichtet. Der Olympiasieger von Tokio hat im vergangenen Jahr alle 4 WM-Titel im Freiwasser gewonnen. Lars Becker auf die Frage, ob Wellbrock diesen Triumph bei der EM in Paris womöglich wiederholen kann.
20: Mit diesen 4 Goldmedaillen hat Wellbrock in Singapur ja tatsächlich Freiwassergeschichte geschrieben. Aber dass er in Paris erneut alles abräumt, das ist wirklich ziemlich unwahrscheinlich. Wellbrock war in der Saison mehrfach krank, hat viele Trainingseinheiten verpasst und darum die eigenen Medaillenerwartungen für die EM im Vorfeld auf ein Minimum heruntergeschraubt. Ein Platz unter den Top 10 über die olympische 10-Kilometer-Distanz, sagt er, wäre schon gut. Ein bisschen Understatement ist bei dieser Aussage sicher auch dabei. Sein Trainer Bernd Berghahn bestätigt, dass Wellbrock körperlich nicht in bester Verfassung ist, aber er sei motiviert, immer noch eine Maschine im Freiwasser, und er habe den Respekt der Konkurrenten. Berghahn will sich selbst überraschen lassen, mal schauen, was geht. Die Verhältnisse in der Seine, kaum Strömung, sauberes, wärmeres Wasser, die sollten Wellbrock liegen.
19: Ja, bessere Bedingungen als vor 2 Jahren bei Olympia in Paris. Damals war die Seine doch ziemlich verdreckt. Deutschlands bester Tennisprofi Alexander Zverev hat beim ATP-Masters-Turnier in Montreal noch Pause, denn der Nummer 1 gesetzte Hamburger hatte in der ersten Runde, wie alle anderen gesetzten Spieler, ein Freilos. Jan-Lennard Struff, Jannik Hanfmann und Daniel Altmaier, die mussten dagegen in der vergangenen nach deutscher Zeit schon auf die Hartplätze in der kanadischen Metropole. Wie sich das deutsche Trio geschlagen hat, berichtet aus Nordamerika Heiko Olderb.
21: Der Anfang war schlecht, dann lief es ziemlich gut, doch am Ende klappte gar nichts mehr. So lässt sich die 1:6, 6:3, 1:6 Niederlage von Jan-Lennard Struff gegen den US-Amerikaner Mickelson zusammenfassen. Der deutsche Wimbledon-Viertelfinalist wirkte gegen den 15 Jahre jüngeren Gegner im dritten Satz komplett hilf- und chancenlos. Jannik Hanfmann hingegen kämpfte sich ebenso in 3 Sätzen in die nächste Runde wie Daniel Altmaier. Hanfmann rang einen französischen Qualifikanten in 2 Stunden nieder und trifft nun erstmals in seiner Karriere auf Flavio Cobolli. Der Italiener ist die Nummer 9 der Weltrangliste. Altmaier rackerte gar 3 Stunden gegen einen Qualifikanten aus Australien. Sein nächster Gegner ist mit dem US-Amerikaner Brandon Nakashima die Nummer 28 der Setzliste.
19: Vom Tennis gucken wir jetzt noch zum Radsport. Zum ersten Mal seit 2 Jahren hat es wieder ein Einzelzeitfahren ins Programm der Tour de France der Frauen geschafft. Mathieu Genet-Schön verrät uns, was da heute auf der 4. Etappe auf die Fahrerinnen wartet.
0: Nachdem die Fahrerinnen gestern rein sind ins französische Juragebirge, geht's heute bei der Tour de France der Frauen an das gefürchtete Zeitfahren. Gefürchtet deshalb, weil sich hier im Gesamtklassement schon mal die ersten Abstände auftun werden. Noch sind die Favoritinnen auf den Gesamtsieg quasi zeitgleich, heute aber fährt jede für sich und auch gegen die Uhr. Die Strecke nach Dijon hat zwar nur 21 Kilometer, aber in der Mitte noch eine Rampe mit knapp 2 Kilometern Anstieg und einer technischen, ja doch anspruchsvollen Abfahrt. Das Einzelzeitfahren an sich könnte aus deutscher Sicht vor allem an Toda Niedermayer liegen. Die ist ausgewiesene Berg- und Zeitfahrspezialistin und auch der aktuellen deutschen Meisterin Franziska Koch liegt diese Disziplin eigentlich, aber bei ihr wirft die aktuelle Form noch ein paar Fragen auf. Die Favoritinnen sind auf jeden Fall gewarnt, mit Blick auf die Rampe, aber eben auch auf die technische Abfahrt bis ins Ziel. Es geht klar um jede Sekunde, aber wer zu viel riskiert und hier stürzt, und das musste vor ein paar Wochen bei den Männern ja auch Florian Lipowitz hinnehmen, der kann seine Podiums- und Siegambitionen heute schon vergessen.
19: Na, da wartet also eine ziemlich wichtige Etappe heute auf die Fahrerinnen. Die Liste wird länger. Wales, England, Serbien und Schweden haben mittlerweile angekündigt, die Wiederwahl von FIFA-Präsident Gianni Infantino nicht mehr zu unterstützen. Infantinos mittlerweile gescheiterten WM-Investorenpläne haben viele Mitgliedsverbände massiv verärgert. Richter Hans-Joachim Eckert hat 6 Jahre lang in der FIFA-Ethik-Kommission gearbeitet. Und er sieht Parallelen zwischen Infantino und dessen Vorgänger Sepp Blatter.
4: Man muss sagen, es gibt natürlich dann Überschneidungen. Meine, auch der Herr Blatter hat für sich geworben, indem er dann die jeweiligen Einzelstaaten mit Geld ausgestattet hat, das die FIFA verdient hat. Aber das waren geringere Beträge. Aber so hat man also schon dafür gesorgt, dass man Stimmen fängt, sage ich jetzt mal ganz bewusst. Und Herr Infantino hat das System nur ausgebaut und wollte halt jetzt mit dem Versprechen 20 Millionen für jeden, der mir zustimmt, wollte er das auf die Spitze treiben. Das war einfach zu viel.
19: Ja, noch während der WM hat sich Infantino wohl unantastbar gefühlt. Nun dürfte es sehr schwierig für ihn werden, FIFA-Präsident zu bleiben. Die Wahl findet allerdings erst im März statt. Bis dahin werden die Kontinentalverbände Gegenkandidaten suchen.
1: Und soweit der Sport. Es ist 7.22 Uhr, 8 Minuten vor halb acht. Auf einen Handwerker warten gerade viele Menschen. Dach reparieren nach Hagelschaden in Mecklenburg-Vorpommern dauert. Wintergarten anbauen in Schleswig-Holstein dauert. Oder eine Wärmepumpeninstallation berechnen lassen in Niedersachsen dauert auch. Der Grund ist überall derselbe, es fehlen Arbeitskräfte im Handwerk. Soweit ist es nichts Neues, gerade beginnt aber ja das neue Ausbildungsjahr. Und da gibt es eben doch Neues, denn es ist ein Aufwärtstrend erkennbar. Dazu der Wirtschaftswissenschaftler Professor Enzo Weber, Forschungsbereichsleiter am Institut für Arbeitsmarkt und Berufsforschung in Nürnberg. Guten Morgen, Herr Weber.
22: Guten Morgen, Frau Langhammer.
1: Woran machen Sie jetzt diese Entwicklung fest? Hat sich da die Einstellung von jungen Menschen verändert oder was sind die Faktoren?
22: Ja, wir hatten in der Tat über Jahre einen wirklich schwierigen Trend. Also der Ausbildungsmarkt ist von zwei Seiten unter Druck geraten. Seit den 2010ern schon sind es immer weniger Bewerbende geworden. Und jetzt unter dem Druck der Wirtschaftskrise in den vergangenen Jahren, da sind es auch noch weniger Ausbildungsstellen geworden. Also insgesamt hat es den Markt wirklich runtergedrückt. Im Handwerk sieht man jetzt schon so einen Beginn einer Trendwende. Und das liegt zum Beispiel daran, dass vor allem die Industrie in der Krise ist. Also wir haben keine Handwerkskrise, wir haben eine Industriekrise. Wer also im Moment was Technisches machen will, der denkt sich vielleicht vielfach dann, im Handwerk habe ich bessere Chancen. Und gleichzeitig gibt es die Nachfrage im Handwerk. Also die ganze Energiewende zum Beispiel schafft enorme Extraaufträge, die ja auch echt schwer überhaupt abzuarbeiten sind.
1: Es hat ja immer schon beliebtere Ausbildungsberufe gegeben, Kauffrau, Mechatroniker und die eher unbeliebteren. Welche Branchen profitieren denn eigentlich gerade besonders?
22: Also insgesamt sehen wir nach wie vor im gesamten Ausbildungsmarkt, es gibt weniger Bewerbende als Stellen. Also das war früher mal ganz anders. Das ist natürlich auch wichtig, damit wir alle Bewerbende unterbekommen können. Aber ich würde jetzt nicht unbedingt den großen Boom bei der Ausbildung ausrufen, sondern worauf wir achten müssen, ist, dass wir in eine Richtung kommen, nicht mehr alles über einen Kamm zu scheren. Also jahrelang haben wir gedrückt, es muss mehr Studium werden, dann ist uns die Ausbildung ausgetrocknet. Dann hieß es, wir haben überakademisiert. Mittlerweile heißt es, Berufseinsteiger würden durch KI ersetzt und es wird immer schwieriger. Also wir sollten einfach diese Situation nutzen, um reinzugehen in die Berufsberatung, um die Menschen mit den richtigen Stärken in die richtigen Jobs zu bringen, in denen sie auch motiviert sind, sich weiterzuentwickeln. Denn das ist das Entscheidende. KI wird in vielen Berufen Einzug halten. Und das Wichtige ist, dass man da nicht mit der Ausbildung Schluss macht, also mit dem Abschluss, sondern den Abschluss als Startschuss nimmt und sich weiterentwickelt und dann eben auch in dem Beruf ist, in dem man richtig Lust hat, nicht stehen zu bleiben, sondern weiterzugehen.
1: Das gilt ja, glaube ich, auch nicht nur für Auszubildende, sondern für alle im Moment gerade im Arbeitsbereich, wo KI Einzug hält. Sie haben gerade gesagt, Herr Weber, mehr, aber es sind immer noch nicht genug Azubis. Welche Probleme könnte es denn mit sich bringen, gerade auch mit Blick auf Leerstellen in der Industrie, wenn sich die Wirtschaft eines Tages wieder erholt und dort die Nachfrage wieder steigt?
22: Genau das ist der Punkt. Wir haben jetzt Industriekrise und die Nachrichten sind echt schwierig. Aber wir müssen diese Transformation ja schaffen. Wir müssen neu industrialisieren. Es gibt sehr wohl auch die neuen industriellen Potenziale in Deutschland. Zum Beispiel auch bei erneuerbaren Energietechniken, bei Automatisierungstechnik, auch bei KI und Robotik, bei Umwelttechnik und vielen anderen. Also Deutschland kann auch wieder wirklich eine starke Industrie aufbauen und muss es auch, wenn wir die Trendwende schaffen. Und dann brauchen wir die Leute dringend. Das heißt, wir sollten jetzt nicht irgendwie uns auf den Trichter verlegen, ach, die Industrie, die braucht sowieso nichts mehr. Gut, dass wir die Leute abziehen können, sondern wir brauchen sie in der Industrie und im Handwerk und müssen nach wie vor alles daran setzen, dass junge Menschen eine Ausbildung aufnehmen. Denn der Anteil junger Leute, die ganz ohne Ausbildung bleiben, bei den jungen Erwerbspersonen, der ist auch immer weiter gestiegen. Mittlerweile 13%, jedes Jahr 2,5% mehr. Da muss wirklich der Hebel rum.
1: Und wenn wir nochmal aufs Handwerk konkret schauen, da ruhen ja viele Hoffnungen drauf, etwa beim Wohnungsbau, der Energiewende, der Infrastruktur. Wie groß ist eigentlich die Bedeutung der Branche auch für die Wettbewerbsfähigkeit Deutschlands?
22: Die Bedeutung der Branche, die ist selbst für die Transformation enorm groß. Denn am Ende, wenn sie beispielsweise in erneuerbare Energien gehen, dann ist das selten, wie bei den alten Energien, eine Sache, die richtig mit großen Anlagen und großen Skaleneffekten machen, wo sie industriell montieren können, sondern da gehen sie wirklich kleinteilig, vor Ort, lokal, Schritt für Schritt, selbst in den Privathaushalten. Und das ist eine Sache, die ein wirklich modernes Handwerk gut machen kann. Und auch da geht es natürlich vorwärts. Auch da wird KI Einzug halten. Also das wird nicht bei digitalen Schreibtischjobs hängen bleiben. Und die Produktivität mit modernen Mitteln im Handwerk nach vorne zu bringen und damit übrigens auch die Löhne wettbewerbsfähig zu machen gegenüber industriellen Löhnen, das wäre wirklich eine ganz große Aufgabe, wo man auch in Deutschland und gerade in Deutschland mal einen großen Schritt gehen kann.
1: Und vielleicht noch abschließend, Sie sind ja Forschungsbereichsleiter am Institut für auch Berufsforschung, also haben den Blick auch nach vorne. Wie kann man denn jetzt den Trend verstetigen? Wie bringt man denn wirklich Azubis und auch Auszubildende wieder zusammen? Wir sehen ja auch, dass es da im Moment noch große Lücken gibt und einfach Dismatch heißt es, glaube ich, wenn die einen was machen möchten und die anderen aber den Bedarf gar nicht haben.
22: Das sehen wir in der Tat und oft ist es auch einfach so, dass junge Menschen, naja, doch irgendwie den ausgetretenen Pfaden folgen. Es gibt so ganz typische Frauen- und ganz typische Männerberufe, in denen ganz große Anteile der jungen Leute dann irgendwie reingehen oder doch Interesse zeigen. Und ganz viele andere Berufe, wo es echt eng wird, das heißt eine wirklich gute Beratung, eine Berufsorientierung und eine intensive Kommunikation. Und das auch über Social Media, aber nach wie vor auch vor Ort, also auf den Messen, in den Schulen selber mit Firmenkontakten, das müssen wir wirklich intensiv fortsetzen. Und übrigens auch einen besonderen Schwerpunkt bei Zugewanderten. Die haben häufig einen anderen Bildungshintergrund, passen in das formale System schwer rein. Da brauchen wir einen proaktiven Service, der sagt, okay, wir gucken uns das an, was ihr mitgebracht habt, entwickeln das mit vielleicht schon im Job weiter und sorgen dafür, dass am Ende auch der Stempel auf dem deutschen Dokument steht, da können wir wirklich noch viel gewinnen.
1: Sagt der Wirtschaftswissenschaftler Professor Enzo Weber, ist auch Forschungsbereichsleiter am Institut für Arbeitsmarkt und Berufsforschung in Nürnberg. Ja, und wir haben schon früher in der Sendung gehört von unserem Kollegen aus der Wirtschaftsredaktion. Wer bis hierhin noch keinen Ausbildungsplatz hat, nicht verzagen. Auch zum 1. September geht ja noch mal ein Ausbildungsjahr los. Und auch bis in den Herbst kann man durchaus bei Firmen dann noch einen Platz ergattern.
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11: Um 7.30 Uhr mit Emily Seidel. Die Innenminister der EU-Staaten beraten am Vormittag über den Andrang zehntausender meist junger Migranten aus Marokko auf die spanische Exklave Ceuta. Nach Angaben der Bundesregierung geht es bei den Gesprächen um einen besseren Schutz der EU-Außengrenzen, damit sich ein solcher Vorfall nicht wiederholt. Mehr als zwei Drittel der EU-Mitgliedsländer hatten Spaniens Migrationspolitik in einem Brief kritisiert und die außerordentliche Sitzung gefordert, darunter auch Deutschland. Was die EU-Länder Spanien vorwerfen, dazu Sabrina Fritz aus Brüssel.
3: Spanien will ja über 500.000 Migranten, die schon einige Jahre jetzt in Spanien leben, dort arbeiten, sich nicht zu Schulden haben kommen lassen, ein Visum erteilen. Und da sagt man, das sei ein falsches Signal gewesen. Da hätten eben auch junge Marokkaner sich ermutigt gefühlt, nach Spanien zu gehen, um das auch zu bekommen. Und das Thema für die anderen Länder ist eben, wenn man so ein gültiges Visum hat, dann könnten eben auch diese jungen Menschen aus der ganzen Welt, die dann in Spanien sind, mit diesem Visum auch in andere Länder fahren.
11: Die Geschehnisse in Ceuta sind heute auch das NDR-Info-Thema. Über die anstehenden Beratungen der EU-Innenminister berichtet unser Korrespondent gleich ausführlicher, direkt nach den Nachrichten. In Deutschland könnte es in einigen Jahren wieder einen Zivildienst geben. Die Bundesregierung bereitet dafür offenbar die Grundlagen vor. Aus der NDR-Nachrichtenredaktion Petra Mittermeier.
6: Das Bundesfamilienministerium hat laut Bild-Zeitung 23 große Verbände und Organisationen nach ihren Kapazitäten gefragt. Fast alle erklärten demnach, dass ihre Einsatzstellen bereit wären, ein vielfältiges Angebot zu machen. Die Vorbereitungen betreffen den Fall, dass Deutschland zur Wehrpflicht zurückkehrt. Falls das nötig werden sollte, müsse die Basis für einen modernen Zivildienst schon vorbereitet sein, sagte ein Sprecher des Ministeriums. Nach der Sommerpause sollen die Pläne vorgestellt werden. 2011 wurde die allgemeine Wehrpflicht in Deutschland ausgesetzt. Davor gab es für alle, die den Kriegsdienst verweigerten, den Zivildienst, meistens im sozialen Bereich. Zuletzt dauerte er 6 Monate.
11: Der Innenausschuss des Bundestags berät heute per Videoschalte über den Terroranschlag beim Christopher Street Day in Berlin. Bundesinnenminister Dobrindt soll die Abgeordneten über den Stand der Ermittlungen informieren. Aus Berlin Markus Sambale.
7: 10 Tage nach dem Terroranschlag lautet die zentrale Frage weiterhin, wie konnte der 21-Jährige am Abend der CSD-Parade in Berlin zum Attentäter werden, obwohl die Behörden den Mann schon lange auf dem Radar hatten, er seit Monaten als islamistischer Gefährder eingestuft war. Konstantin von Notz von den Grünen will zum Beispiel wissen, warum der Bund bei der Überwachung des späteren Täters nicht viel stärker koordiniert hat. Die Innenpolitikerin der Linken, Clara Bünger, warnt, bevor neue Gesetze beschlossen und Grundrechte weiter eingeschränkt werden, müsse geklärt werden, ob die bestehenden Möglichkeiten konsequent genutzt wurden. Als Reaktion auf den Anschlag hatte Bundesinnenminister Dobrindt gefordert, Gefährder sollten standardmäßig mit elektronischen Fußfesseln überwacht werden und Präventivhaft für Gefährder sei zwingend notwendig.
11: 25 demokratisch geführte US-Bundesstaaten haben Klage gegen die von Präsident Trump neu eingeführten Zölle eingereicht. Beteiligt haben sich unter anderem die Bundesstaaten New York, Kalifornien, Arizona und Colorado. Aus New York, Giselle Ucker.
23: Sie sehen den Versuch, an Zöllen festzuhalten, die der oberste Gerichtshof im Februar für rechtswidrig erklärt hatte. Daraufhin führte die Trump-Regierung einen weltweiten Importaufschlag von 10% ein. Dieser lief Ende Juli aus und wurde dann von den neuen Zöllen abgelöst. Begründet wurden die jüngsten Zölle mit angeblich unzureichendem Vorgehen der betroffenen Länder gegen Zwangsarbeit. Obwohl die Europäische Union beispielsweise Zwangsarbeit verbietet, wurde auch für sie ein allgemeiner Zollsatz von 10% verfügt. In der beim US-Gericht für internationalen Handel in New York eingereichten Klageschrift sprechen die demokratischen Bundesstaaten von einem Vorwand. Es gebe keinen sachlichen Zusammenhang zwischen dem angeblichen Problem der Zwangsarbeit in internationalen Lieferketten und den pauschalen globalen Zöllen der Trump-Regierung.
11: Die Verhandlungen zwischen Israel und dem Libanon werden heute fortgesetzt. Vertreter beider Regierungen treffen sich in Rom. Es geht um das Sicherheitsabkommen und wie es weiter umgesetzt werden soll. Ziel ist es, die Waffenruhe im Konflikt zwischen Israel und der Hisbollah-Miliz zu festigen. Die Hisbollah selbst ist an den Gesprächen aber nicht beteiligt. Das derzeitige Abkommen sieht eigentlich vor, dass sich die israelischen Truppen aus dem Südlibanon zurückziehen und auch, dass die Hisbollah durch die libanesische Armee entwaffnet wird. Beide Punkte sind bislang aber nicht umgesetzt. Das waren die Nachrichten.
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1: Das wird heute ein schwülwarm bis schwülheißer Tag, denn heute Morgen und auch am Vormittag ziehen noch einige Regenschauer quer übers Land. Bis zum Mittag ziehen die dann Richtung Mecklenburg-Vorpommern ab. Und dann kommt auch die Sonne durch. Örtlich können sich aber teils dann kräftige Schauer oder Gewitter bilden, denn die Höchstwerte reichen auch heute wieder 24 Grad auf Rügen bis 34 Grad in Osnabrück. Morgen dann mal Sonne, mal Wolken, auch dann zeitweise etwas Regen. Gewitter sind auch dabei, auch noch mal heiß bis 32 Grad. Am Donnerstag heiter bis wolkig, auch vereinzelt Regenschauer, dann 21 bis 28 Grad. In der Info der Verkehrsservice und der Dienstagmorgenverkehr rollt an. A1 Lübeck Richtung Hamburg zwischen Hamburg-Morfleet und Norderelbbrücke, 2 Kilometer stockend. A7 Richtung Hannover zwischen dem Elbtunnel und Waltershof, 3 Kilometer stockend. A7 Hannover Richtung Hamburg zwischen Hamburg-Heimfeld und Waltershof, 3 Kilometer stockender Verkehr. A24 Berlin Richtung Hamburg zwischen Hamburg-Jenfeld und Hamburg-Horn, 3 Kilometer stockend. Und A25 Geesthacht Richtung Hamburg zwischen Nettelnburg und Allermöhe, 3 Kilometer stockender Verkehr. Allen unterwegs, gute Fahrt. Heute Vormittag um 10 Uhr kommen die EU-Innenminister per Videoschalte zusammen. Es geht um Hilfen für den spanischen Außengrenzschutz und Maßnahmen gegen Falschinformationen in sozialen Medien. Und außerdem soll versucht werden, die tiefen politischen Gräben der letzten Tage zu überwinden. Das NDR-Info-Thema, was folgt aus den dramatischen Geschehnissen rund um Ceuta. Und das wird auch in Brüssel heute besprochen. Denn der innereuropäische Streit belastet ja auch das erst vor kurzem in Kraft getretene gemeinsame europäische Asylsystem. Dazu Andreas Meyer-Feist.
5: Auf Spaniens Innenminister Fernando Grande Marlaska werden Sie heute schauen. Seine Kolleginnen und Kollegen aus den anderen EU-Ländern. Mit den Großfeuern in Spanien hat sein Ministerium schon viel zu tun. Nun gibt es hitzige Debatten an der EU-Front. Er muss sich gegen den Vorwurf verteidigen, den 22 EU-Regierungen gegen Spanien erhoben haben. Spanien habe durch falsche Signale in der Einwanderungspolitik die Krise mitverschuldet.
8: Las mafias, la instrumentalización de la migración irregular cuesta vidas.
5: Es gibt die irreguläre Migration und es gibt die Mafia, die sie instrumentalisiert. Beides kostet Menschenleben. Mit diesen Worten wehrt sich der spanische Innenminister. In einer besonderen diplomatischen Frontstellung zu Spanien sieht sich Italiens Innenminister Matteo Piantedosi. Italien hatte mit einem umstrittenen nationalen Alleingang im Schengen-Raum reagiert und drastische Maßnahmen beschlossen. Der freie Personenverkehr mit Spanien wurde im Flug- und Schiffsverkehr für einen Monat ausgesetzt. Es gibt Situationen, da müssen wir auch zur Vorbeugung aktiv werden, erklärte der italienische Innenminister im Vorfeld des EU-Treffens. Die Kontrolle unserer Grenzen zeigt Wirkung, also lasst uns so weitermachen. Auf der Agenda stehe zuallererst Schadensbegrenzung, heißt es in Paris. Als zerstrittener Haufen dürfe sich die EU nicht präsentieren. Wir werden Spanien nicht aus dem Schengen-Raum ausschließen, das sollte klar sein, warnte Frankreichs Innenminister Laurent Nunier. Nun sollen die EU-Innenministerinnen und Minister die politischen Gräben zuschütten. Die Ereignisse belasten auch das erst vor wenigen Wochen in Kraft getretene gemeinsame europäische Asylsystem, bei dem sich die EU-Länder mehr Solidarität und Hilfsbereitschaft untereinander auferlegt hatten. Auch die Zusammenarbeit mit Marokko müsse überprüft werden, fordert der Chef der christdemokratischen EVP-Fraktion im Europaparlament, der CSU-Politiker Manfred Weber.
9: Die Innenminister müssen klar machen, dass Europa nicht erpressbar ist. Kann nicht sein, dass Marokko eben Migranten schickt, um uns dann gefügig zu machen. Wir müssen unsere Grenzen selbst sichern können. Und das Zweite, wir müssen Klartext mit Spanien reden. Der Kernpunkt ist aber ein Ausnahmezustand, ein Kontrollverlust, wie wir ihn jetzt in Ceuta erlebt haben, den darf es nicht wieder geben.
5: Italiens Regierungschefin Giorgia Meloni und ihre dänische Amtskollegin Mette Frederiksen hatten heftige Vorwürfe an Spanien gerichtet. Unterschrieben wurde der Brief unter anderem von Bundeskanzler Friedrich Merz. Spaniens Regierungschef Pedro Sanchez hatte mit einem Schreiben an EU-Kommissionschefin Ursula von der Leyen reagiert. Die Aktion sei egoistisch und spalte die EU. Auch der SPD-Europapolitiker René Repasi sieht das so.
10: Spanien hat seinen Job ordentlich gemacht. Stattdessen kommen hier einige Regierungen der Mitgliedstaaten auf die Ideen, Schengen-Grenzen schließen zu wollen, obwohl sie überhaupt keine gemeinsame Grenze mit Spanien haben. Hier wird billiger Populismus auf dem Rücken des Schengen-Systems gemacht.
5: Nun sollen die Wogen wieder geglättet werden durch eine bessere Zusammenarbeit und Koordination der Hilfen. Künftig soll auch verhindert werden, dass sich Falschinformationen in den sozialen Medien so schnell verbreiten können. Sie sollen für den Ansturm der Menschen mitverantwortlich sein.
1: Soweit Andreas Meyer-Feist aus Brüssel.
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1: Der DAX hat gestern zum ersten Mal die Marke von 26.000 Punkten geknackt. Gute Stimmung also bei den Anlegern und Anlegerinnen. Rückenwind geben fallende Ölpreise, bessere Konjunkturerwartungen und auch steigende Gewinnprognosen. Doch wie nachhaltig ist dieser neue Rekord? Vom Börsenplatz Frankfurt am Main dazu Angela Göpfert.
12: 26.000 Punkte. Eine Marke, die vor wenigen Monaten noch weit entfernt schien. Nun hat der DAX sie erstmals in seiner Geschichte überschritten und das könnte noch weitere Käufe anlocken. Denn ein Allzeithoch gilt an der Börse häufig als Hinweis darauf, dass die Aufwärtsbewegung noch ein Stück weitergehen kann, sagt Stefan Kemper, Chefanlagestratege bei BNP Paribas Wealth Management.
13: Grundsätzlich ist ein Allzeithoch tatsächlich ein gutes Kaufsignal. Wenn einmal Momentum und eine positive Stimmung im Markt da ist, dann ist es etwas, was normalerweise trägt.
12: Rückenwind bekommt der DAX vor allem von den neuen Hoffnungen auf eine Entspannung im Mittleren Osten. Die Ölpreise gingen daraufhin kräftig zurück. Und genau das entlastet die deutsche Wirtschaft, erklärt Edgar Walk, Chefökonom bei Metzler Asset Management.
24: Für uns ist natürlich der Ölpreis ein ganz wichtiger Faktor. Und wenn er fällt, hilft es unserer Konjunktur. Aber insgesamt haben wir doch eine überraschend starke Wirtschaft im Moment.
12: Zumindest die Frühindikatoren haben sich zuletzt deutlich aufgehellt. Der IFO-Geschäftsklimaindex stieg im Juli stärker als erwartet. Auch die ZEW-Konjunkturerwartungen legten deutlich zu. Das neue Rekordhoch ist deshalb nicht allein auf die aktuellen Entwicklungen im Iran-Konflikt zurückzuführen. Der deutsche Aktienmarkt selbst liefert derzeit auch starke fundamentale Argumente, so Stefan Kemper.
13: Der DAX profitiert im Augenblick davon, dass wir sehr starke Gewinnrevisionen sehen. Nach noch fast einer Nulllinie beim Gewinnwachstum in 2025 zum Vorjahr erwarten Analysten ein Gewinnwachstum von rund 13%, im nächsten Jahr sogar fast 15%. Also hier kommt eine komplett neue Dynamik rein.
12: Die Aussicht auf steigende Unternehmensgewinne stützt somit die Kurse. Doch wie belastbar ist die Rallye? Für eine Entwarnung sei es noch zu früh, sagt Edgar Walk.
24: Es hängt natürlich davon ab, ob es nicht nochmal eine Eskalation im Nahen Osten gibt. Das kann man nicht ausschließen. Wenn jetzt eine eher radikale Gruppe im Iran an die Macht kommt, könnte der Konflikt nochmal grundsätzlich eskalieren und auch nochmal deutlich höhere Ölpreise bewirken.
12: Ein erneuter Ölpreisanstieg könnte die Inflationssorgen zurückbringen und damit auch die Furcht vor weiter steigenden Zinsen. Die Anleger genießen den DAX-Rekord deshalb mit Vorbehalt, so Oliver Roth von Otto BHF.
25: Die Börse fährt auf Sicht und das macht sie schon relativ lange und die Sicht ist relativ kurz. Ja? Der Nebel ist relativ nah an uns dran, das heißt, wir sehen gar nicht weit. Wir feiern wirklich im Moment.
12: Von neuen Drohungen aus dem Weißen Haus lassen sich viele Investoren inzwischen allerdings nicht mehr so schnell aus der Ruhe bringen. Sie haben ein bestimmtes Muster erkannt, erklärt Anlagestratege Stefan Kemper.
13: Gleichzeitig ist es tatsächlich so, dass hier auch ein Stück weit eine Gewöhnung eingetreten ist bei Investoren, dass Donald Trump halt kurzfristig immer mal wieder eskaliert. Aber sobald dann die Bewegungen an den Märkten zu scharf werden, er sehr, sehr schnell zurückzieht.
12: Dennoch bleibt die Börse anfällig für Trumps nächsten Kurswechsel. Bessere Konjunkturaussichten und steigende Gewinnerwartungen geben dem DAX zwar Halt. Der neue Rekord ist aber auch ein Vertrauensvorschuss der Anleger.
1: Angela Göpfert war das aus unserem Börsenstudio in Frankfurt am Main. Das Rentenpaket sollte eigentlich als Gesamtkonzept umgesetzt werden. Das war die Idee der Bundesregierung. Kein Klein-Klein mehr an Nachverhandlungen. Die Kommission habe ja schon auf faire Bedingungen für alle geachtet. Zwischen länger arbeiten und nicht die ganze Rentenlast an die Jungen abgeben. Doch jetzt regt sich Unmut in der CDU und auch aus der SPD hören wir, das Rentenpaket müsse noch mal aufgemacht werden. Eine, die das fordert, hören wir gleich hier im Interview, und zwar aus Mecklenburg-Vorpommern, Ministerpräsidentin Manuela Schwesig von der SPD. Davor aber noch der kompakte Überblick mit weiteren Themen, die wichtig sind. Am Dienstagmorgen um 7.45 Uhr.
11: Der Andrang marokkanischer Migranten auf Ceuta hat in der EU neuen Streit über die Flüchtlingspolitik ausgelöst. Die Innenminister der Mitgliedstaaten beraten heute darüber, wie solche massenhaften und unkontrollierten Grenzübertritte künftig verhindert werden können. So steht es in einem EU-Schreiben. Zehntausende Menschen waren in das spanische Gebiet in Nordafrika geschwommen. Mehr als 70 starben dabei. Unionsfraktionschef Frei hat noch einmal vor einem Scheitern der Rentenreform gewarnt. Er lehnt Änderungen ab und hat entsprechende Forderungen zurückgewiesen, die mögliche Rente mit 63 beizubehalten. Bei der Abschaffung der abschlagsfreien Rente

0: in Osnabrück. Das war der kurze Überblick und jetzt geht's zurück zu Birgit Langhammer.
1: Vielen Dank. Die Rente ist also wieder Thema. Dabei war bei den Reformpaketen der Bundesregierung eigentlich schon der Haken dran und vor allem auch die deutliche Aufforderung, Gesamtkomposition, don't touch. Es sollte fair sein, auch die jüngere Generation berücksichtigen. Doch jetzt haben sich inzwischen 7 Ministerpräsidenten von CDU und SPD dagegen ausgesprochen. Es geht vor allem um die sogenannte Rente mit 63. Und schon ist es doch wieder ein Streitpunkt. Innerhalb der Union, aber auch die SPD hat das Thema natürlich im Blick. Die Co-Vorsitzende Baas hatte im Sommerinterview ja den Ball zunächst wieder zur Union zurückgespielt. Nun sagt der neue Unionsfraktionsvorsitzende im Bundestag, Thorsten Frey, geändert werde beim Rentenpaket nichts mehr. Chris Berdroh dazu aus Berlin.
2: Er sehe, Zitat, wirklich keinen Verhandlungsspielraum, sagte Frey dem Fernsehsender Welt. Ansonsten, so argumentiert der CDU-Politiker, könnte die gesamte Rentenreform scheitern. Frey verweist darauf, dass in der Rentenkommission der Bundesregierung geballte Fachexpertise versammelt gewesen sei. Er sehe nicht, warum Bundestagsabgeordnete oder Ministerpräsidenten zu klügeren Entscheidungen kommen sollten. Die von Frey angesprochene Kommission hat insgesamt 33 Vorschläge gemacht, wie man das Rentensystem für die Zukunft neu aufstellen könnte. Dazu zählen ein späterer Renteneintritt, die Einführung einer Aktienrente und die Abschaffung der sogenannten Rente mit 63. Vor allem dagegen kommt jetzt massiver Gegenwind aus den Ländern. 7 der 16 Ministerpräsidenten setzen sich mittlerweile dafür ein, die Möglichkeit einer vorzeitigen abschlagsfreien Rente für besonders langjährig Versicherte zu erhalten.
1: Soweit Chris Berdroh aus Berlin. Und eine, die auch dafür ist, das Rentenpaket wieder aufzumachen, ist jetzt bei mir am Telefon. Aus Mecklenburg-Vorpommern, Ministerpräsidentin Manuela Schwesig von der SPD. Guten Morgen.
3: Guten Morgen, Frau Langhammer.
1: Sie sind ja auch gerade viel vor Ort, sprechen mit Betroffenen in Mecklenburg-Vorpommern. Ende September wird gewählt. Ist denn die Rente wirklich ein wichtiger Punkt bei den Menschen?
3: Ja, auf jeden Fall. Das Thema Rente ist schon immer ein ganz, ganz wichtiges Thema, weil das hier mit Respekt und Anerkennung der Lebensleistung zu tun hat und gleichzeitig natürlich auch um eine ganz existenzielle Frage. Denn über 75% der Menschen, die Rente bekommen, gerade in Ostdeutschland, haben nur die gesetzliche Rente. Es gab nicht die Möglichkeit, eine Betriebsrente abzuschließen oder eigenes Vermögen aufzubauen. Das ist eine typisch ostdeutsche Situation und trotzdem, und gerade deshalb ist es so wichtig, dass bei der gesetzlichen Rente nicht gekürzt wird und dass es da keine Verschlechterung gibt und dass sie sicher und stabil bleibt. Deswegen setzen wir uns seit Jahrzehnten für Verbesserungen ein. Wir haben auch die Ost-West-Angleichung durchgesetzt, die Grundrente. Und bei der jetzigen Diskussion geht es ja vor allem um die, die langjährig versichert sind. Es geht nicht um eine Rente ab 63. Das ist einfach ein falscher Eindruck. Es geht darum, dass Menschen, die schon 45 Jahre gearbeitet haben und eingezahlt haben, dann auch abschlagsfrei in Rente gehen können. Der derzeitige Zeitpunkt ist 64,5 und läuft auf 65 zu. Und wir wollen einfach nicht, dass die noch bis 67 arbeiten müssen.
1: Jetzt haben Sie gerade schon angesprochen, die spezielle Situation in Ostdeutschland. Weniger Betriebsrenten, weniger Vermögen. Auch Ihr Kollege in Schleswig-Holstein, Ministerpräsident Günther von der CDU, erkennt diese speziellen Erwerbsbiografien an, meint aber trotzdem, man solle das Paket nicht mehr aufschnüren. Heißt es nicht, dass die Rentenpolitik eigentlich dann ja regional unterschiedlich gedacht werden müsste?
3: Auf jeden Fall muss auf diese Besonderheit Rücksicht genommen werden und das haben wir schon mal eingeführt bei der Grundrente, weil wir viele Menschen haben, die gearbeitet haben, aber viel zu niedrige Löhne bekommen haben, als es auch noch nicht den Mindestlohn gab und deshalb trotz Arbeit später auf Sozialleistungen angewiesen werden. Und da haben wir die Grundrente eingeführt. Die gilt natürlich auch für ganz Deutschland. Und die Probleme, die wir im Osten ansprechen, ob es niedrigere Löhne sind oder eben das Angewiesenheit auf gesetzliche Rente, die gibt es ja im Westen auch. Im Osten ist es bloß oft noch stärker. Und deswegen sind die Lösungen und die Antworten und auch das auf Probleme hinweisen aus dem Osten für ganz Deutschland wichtig. Und viel zu oft werden die Dinge vernachlässigt oder gar nicht gehört. Und das ist aus meiner Sicht auch ein Thema für ganz Deutschland.
1: Und wäre es dann aber nicht trotzdem so, dass man das noch additiv machen müsste, statt jetzt das ganze Reformpaket wieder aufzumachen, wo ja auch eben die Kommission sich drüber gebeugt hat und Experten sagen, wir brauchen das Geld, aber um es zu finanzieren und sonst ist es eben wieder nicht gerecht und wir bekommen Probleme mit den Jungen?

0: Nein, umgedreht wird ein Schuh draus. Was wollen Sie denn heute den jungen Menschen sagen, die schon mit 16 von der Schule gehen, eine Ausbildung machen? Und wenn sie dann 45 Jahre lang Ausbildung und gearbeitet haben, 61 sind, aber ja trotzdem noch bis 65 arbeiten müssen und dann nicht mal abschlagsfrei gehen dürfen? Was wollen Sie den jungen Leuten sagen, dass es sich überhaupt lohnt, jung anfangen zu arbeiten? Es muss doch einen Unterschied machen, ob jemand mit 16, 18 anfängt zu arbeiten und einzuzahlen oder erst mit 28. Es ist gerade ungerecht gegenüber den Jüngeren, wenn man diese Regel abschafft, denn wir reden hier über die Menschen, die am längsten gearbeitet haben und am längsten eingezahlt haben oder einzahlen werden und damit dieses System tragen. Und wenn ich da einmal darauf hinweisen darf, ja, es gibt regionale Unterschiede. Manche sind nur mit 20% betroffen, wie zum Beispiel Hamburg, aber gerade Schleswig-Holstein. Der Anteil der langjährig versichert ist dort 28% und bei uns eben 35%. Also man sieht, wir reden hier nicht über wenig Menschen.
1: Ich habe Zahlen gefunden bei der Rentenversicherung, aber korrigieren Sie mich gerne, dass es im vergangenen Jahr in Mecklenburg-Vorpommern um und bei 6.500 Menschen betroffen hat. Und das wäre dann in den kommenden Jahren auch so.
0: Ja, aber das sind 35% und damit liegen wir über dem bundesweiten Durchschnitt, die eben langjährig versichert sind. Und hier geht es uns um Respekt und Anerkennung und darum, dass Politik ehrlich den Satz Leistung muss sich lohnt umsetzt. Mhm. Weil wir reden über die Menschen, die am längsten arbeiten und einzahlen. Im Durchschnitt wird nur 37 Jahre lang gearbeitet und eingezahlt. Wir reden über 45 und viele davon haben sogar schon 47 oder sogar 49 Jahre hinter sich, wenn sie bei 65 ankommen, wenn sie ganz jung angefangen haben. Das ist auch eine typisch ostdeutsche Biografie, dass man gleich nach der Schule angefangen hat zu arbeiten, Ausbildung arbeiten, übrigens auch Frauen, weil das eben auch möglich war durch die Kinderbetreuung.
1: Jetzt glaube ich gar nicht, dass es unbedingt was mit Respektlosigkeit zu tun hat, sondern dass es einfach ein Punkt ja in diesem Paket ist und sein soll, das sicher geglaubte Paket. Und wir hören ja heute eben auch schon von dem Koalitionspartner auf Bundesebene aus der Union, das Paket werde nicht mehr aufgemacht. Jetzt haben Sie gesagt, Frau Schwesig, im Bundesrat, wird sich es dann noch mal zeigen. Trotzdem muss man nicht einmal noch mal sagen, jetzt wieder eine Rentendebatte aufzumachen, wo es ja vielen auch darum ging, dass wir endlich nicht mehr über Rente diskutieren, dieses Streitthema, das nicht nur Zeit kostet, sondern ja vielleicht auch vor Wahlen heikel ist, weil es eben auch wieder suggeriert, die Regierungsparteien sprechen nicht mit einer Stimme, die haben es nicht im Griff. Spielt das nicht auch wieder Populisten in die Hände?
0: Nein, es geht ja um die Menschen, es geht ja um die Sache. Und das, was Sie beschreiben, habe ich nie so in meinem Bundesland wiedergespiegelt gekriegt. Als die Vorschläge von der Rentenkommission rauskamen, war in der Bevölkerung eher ein Aufschrei. Und das sehen Sie doch auch an den Bewertungen. Wenn im ZDF Politbarometer 81% der Bürger sagen, die Reformen Gesundheit, Pflege und Rente sind ungerecht, dann täuschen sich diese 81% nicht oder haben irgendwas falsch verstanden, sondern es gibt ein klares Gerechtigkeitsgefühl in der Bevölkerung, ob die, die viel arbeiten und den Laden am Laufen halten und das System am Laufen halten, diejenigen sind, die jetzt in der Reform am meisten betroffen werden. Und ich habe von Tag 1 gesagt, die Vorstellung von Herrn Merz, dass alles einfach 1:1 umgesetzt wird, einer Kommission, wo ja vorher andere nicht eingebunden waren. Das kann man so machen. Aber dann einfach zu sagen, das muss alles 1:1 umgesetzt werden, Ausruhe, basta. So funktioniert es nicht. Der Bundesrat, die Bundesländer haben 2014 diese Regelung eingeführt. Damals war es zustimmungspflichtig. Und ich erwarte, dass jetzt auch die Länder, wenn an der Regelung was geändert werden soll, eingebunden werden. Und es sind ja mittlerweile 7 Ministerpräsidenten, parteiübergreifend, die sagen, das kann man an der Stelle nicht so machen und es geht auch nicht darum, alles in Frage zu stellen vom Vorschlag, sondern es gibt einzelne Punkte. Herr Söder hat recht, wenn er sagt, man kann nicht einfach die Minijobs so abschaffen. Mhm. Und wir haben einen Punkt dort und da kann man doch in Gespräche gehen und gemeinsam Lösungen suchen. Genauso läuft es in einer Demokratie. Am Ende entscheiden Bundestag und Bundesrat.
1: Sagt aus Mecklenburg-Vorpommern die Ministerpräsidentin Manuela Schwesig von der SPD.
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1: Ja, und wir bleiben gleich nochmal in MV, denn in gut 7 Wochen wird dort ein neuer Landtag gewählt. Doch ein großer Teil des Wahlkampfs findet längst nicht mehr am Gartenzaun statt, sondern auf TikTok, Instagram und in anderen sozialen Netzwerken. Aber wer prägt dort die Bilder? Welches Bild vom Osten wird vermittelt und warum haben populistische Botschaften dort oft leichteres Spiel? Diesen Fragen ist Jonas Kühlberg nachgegangen.
2: Wahlplakate an Laternenmasten, Kugelschreiber am Infostand, das kennt man. Doch der eigentliche Wahlkampf hat sich inzwischen verschoben. Für Martin Fuchs ist das längst keine Nebensache mehr. Als Hamburger Wahlbeobachter verfolgt er seit Jahren, wie Parteien das Internet nutzen.
3: Wir haben beobachtet in den letzten Jahren, dass Social Media und auch digitaler Wahlkampf zu einer ganz, ganz festen Größe geworden ist, auch auf Landtagsebene. Ich würde sagen, 30-50%, je nach Partei, der Kommunikation, der Mobilisierung, die stattfindet jetzt online statt.
2: Rund die Hälfte von Budget und Personal, alles online. Hinzu komme, Flächenländer wie Mecklenburg-Vorpommern sind dünn besiedelt. Die Wege zwischen Dörfern können auch mal weit sein. Und für Parteien engagieren sich immer weniger Menschen. Mitgliederzahlen schrumpfen.
3: Der effektivste Weg wäre natürlich, Haustürwahlkampf zu führen, aber keine Partei, würde ich sagen, in Meck-Pomm kann das leisten, jetzt an Haustüren großflächig gerade im ländlichen Raum zu klopfen.
2: Laut dem letzten MV-Trend des NDR, gut 2,5 Monate vor der Wahl, lag die AfD vorn, 36%, vor der SPD mit 29%. Auch im Netz macht ihr kaum jemand die Reichweite streitig. Warum ist das so?
3: Es gibt natürlich eine krasse Wesensverwandtschaft zwischen Populismus, Extremismus und den Erfolgskriterien von digitalen Plattformen. Das heißt etwa, was irgendwie auf die 12 geht, was zugespitzt ist, was hochemotional ist. Und da arbeitet die AfD sehr stark mit den erfolgreichsten Emotionen. Angst, Wut, Enttäuschung. Dass das natürlich sehr, sehr gut funktioniert, dass von den Algorithmen das befördert wird.
2: Entscheidend dabei sei aber noch etwas anderes. Ein Mechanismus, den die meisten in ihrem Feed gar nicht so leicht mitbekommen würden, so Politikberater Martin Fuchs.
3: Das haben wir in den letzten Wahlkämpfen auch in Ostdeutschland immer wieder beobachtet, dass gar nicht unbedingt die AfD in den Newsfeeds der Bürgerinnen und Bürger auftaucht, sondern andere Kanäle, die aber AfD-Inhalte dort hineinspüren. Und das haben die anderen Parteien wirklich komplett verschlafen. Ich würde auch sagen, in Mecklenburg-Vorpommern komplett verschlafen, dass es ein digitales politisches Vorfeld braucht, die eigenen Inhalte verbreitet.
2: Die Themen des Social-Media-Wahlkampfs 2026 sind gesetzt. Da geht es viel um Heimat, Zugehörigkeit, das Gefühl, gemeint zu sein. Kaum etwas bewegt die User aktuell so sehr. Wer im Netz erzählt, wie der Osten sei, entscheidet mit, wer sich hier zu Hause fühlt. Martin Fuchs, der selbst in Halle geboren und in Thüringen und Sachsen aufgewachsen ist, sagt:
3: Ich bin ehrlicherweise sehr überrascht, weil ich natürlich mir das auch beobachte, dass gerade jetzt in den auch ostdeutschen Wahlkämpfen wieder diese Ostidentität, die Nordostidentität vielleicht auch stärker wird. Ich habe jetzt aber zum Beispiel in Mecklenburg-Vorpommern keinen einzigen Spitzenkandidat, Kandidatin auf einer Simson entdeckt oder auf einer Schwalbe, der dort Wahlkampf macht.
2: Auch damit spielen populistische Parteien in den sozialen Medien, sagt Fuchs.
1: Über den Social-Media-Wahlkampf in Mecklenburg-Vorpommern berichtete Jonas Kühlberg. Sie hören NDR Info, hier geht's gleich weiter mit den 8 Uhr Nachrichten und direkt im Anschluss gratulieren wir Barack Obama zum 65.
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5: Um 8 Uhr mit Emily Seidel. Die EU-Innenminister schalten sich am Vormittag zu einer Dringlichkeitssitzung zusammen. Hintergrund sind die Geschehnisse vergangener Woche, als zehntausende Migranten teils schwimmend von Marokko in die spanische Exklave Ceuta gelangt waren. Bei den Beratungen geht es um den Schutz der Außengrenzen und um den Streit der EU-Mitgliedstaaten über die Asylpolitik. Aus Brüssel, Sarah Lopez.
6: Die letzten Tage haben für massive diplomatische Spannungen gesorgt. Nachdem bis zu 60.000 Migranten innerhalb kurzer Zeit in der spanischen Exklave Ceuta angekommen waren, forderten mehrere EU-Mitgliedsländer einen vorübergehenden Ausschluss Spaniens aus dem Schengen-Raum. In einem offenen Brief kritisierten außerdem 22 europäische Staats- und Regierungschefs die spanische Migrationspolitik. Mit dem Treffen heute wollen die Innenminister also wieder eine gemeinsame Linie finden. Auch Vertreter von Nicht-EU-Ländern, die Teil des Schengen-Raums sind, sowie Vertreter der EU-Grenzschutzbehörde Frontex, der EU-Asylagentur und Europol werden bei dem virtuellen Treffen zugeschaltet sein.
5: Sollte die Wehrpflicht in Deutschland wieder eingeführt werden, könnte es für Kriegsdienstverweigerer wieder die Option eines Zivildienstes geben. Nach einem Bericht der Bild-Zeitung bereitet das Familienministerium die Grundlagen dafür vor. Aus Berlin Nicole Markwald.
7: Welche Kapazitäten können Sie im Falle einer Rückkehr zur Wehrpflicht für Wehrdienstverweigerer zur Verfügung stellen? Diese Frage hat das Familienministerium an 23 große Verbände und Organisationen gerichtet. Fast alle, nämlich 22 der 23 Verbände, gaben an, dass sie grundsätzlich bereit wären, im Falle einer Reaktivierung einer Wehrpflicht Wehrersatzdienstleistenden ein vielfältiges Angebot zu machen. Das bestätigte ein Sprecher des Familienministeriums gegenüber der Bild-Zeitung. Aktuell gibt es keinen Zivildienst, weil es auch keine Wehrpflicht gibt, so der Sprecher. Aber falls die einmal nötig werden sollte, wolle man die Basis für einen modernen Zivildienst schon vorbereitet haben, sagte der Sprecher weiter.
5: In der Rentendebatte hat Unionsfraktionschef Frei erneut vor einem Scheitern gewarnt. Dem Sender Welt TV sagte der CDU-Politiker, bei der geplanten Abschaffung der abschlagsfreien Rente nach 45 Beitragsjahren gebe es keinen Verhandlungsspielraum. In der Kommission, die die Vorschläge erarbeitet habe, sei geballte Fachexpertise vorhanden gewesen sein. Zuvor hatten die drei ostdeutschen CDU-Ministerpräsidenten gefordert, die sogenannte Rente mit 63 beizubehalten. Unterstützung kam von den SPD-Ministerpräsidenten und Ministerpräsidentinnen aus Brandenburg, Mecklenburg-Vorpommern, Bremen und dem Saarland. Nicht nur der DAX hat gestern neue Rekordmarken erreicht, auch an der Wall Street sorgte der erste Handelstag im August für eine neue Bestmarke beim Dow Jones Index. Aus New York Martin Ganselmeier.
8: Wenigstens die Börsen hören noch auf den US-Präsidenten. Trumps Ankündigung vom Wochenende, es gebe neue Verhandlungen zwischen den USA und Iran, sorgte für das, was Trump bezwecken wollte. Allein die Hoffnung auf einen neuen Deal drückte den Preis für Rohöl um 5% und ließ die Aktienkurse an der Wall Street steil nach oben klettern. Dass die iranische Führung bestritt, dass es neue Verhandlungen gibt, tat der guten Laune an der Wall Street keinen Abbruch. Am ersten Handelstag im August kletterte der Dow Jones Index um fast 700 Punkte auf ein neues Allzeithoch. Donald Trump gelingt damit zum wiederholten Male seit Beginn des Irankrieges, Ölpreise und Aktienkurse in die von ihm gewünschte Richtung zu bewegen.
5: Nach einem kurzen, aber heftigen Gewitter ist heute früh in Hamburg ein Baum auf den Kleinbus einer Familie gestürzt. 4 Erwachsene und 3 Kinder wurden nach Angaben der Feuerwehr verletzt. Das Gewitter hatte in der kleinen Wohnstraße gleich mehrere Bäume umstürzen lassen, von denen einer auf das Auto fiel. Auch in anderen Teilen Deutschlands hatten Unwetter und Starkregen Folgen. In Nordrhein-Westfalen saßen Fahrgäste 4 Stunden in einem ICE fest, nachdem ein Baum auf die Oberleitung gefallen war. Das waren die Nachrichten.
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1: Es bleibt heute auch tagsüber zum Teil noch mal stürmisch. Es gibt Gewitter örtlich mit Starkregen und Hagel. Ansonsten wechselnd bewölkt mit sonnigen Phasen. Gebietsweise auch kräftige Schauer, vor allem Richtung Nachmittag, ziehen dann noch mal Schauer durch. Und es wird schwülwarm bis heiß. Höchstwerte 24 Grad auf Rügen bis 34 Grad in Osnabrück. Morgen dann mal Sonne, mal Wolken. In Vorpommern zunächst auch noch etwas Regen. Und auch dann schwülwarm bei bis zu 32 Grad. In der Info der Verkehrsservice A1 Lübeck Richtung Hamburg zwischen Hamburg-Morfleet und Norderelbbrücke 2 Kilometer stockender Verkehr. A1 Osnabrück Richtung Bremen zwischen Dreieckstur und Bremen-Hemelingen 3 Kilometer stockend. A1 Bremen Richtung Lübeck zwischen Harburg und Norderelbbrücke 2 Kilometer stockend. A7 Flensburg Richtung Hannover zwischen Hamburg-Othmarschen und Waltershof 5 Kilometer stockend. A7 Hannover Richtung Hamburg zwischen Hamburg-Heimfeld und Waltershof 3 Kilometer stockend. A24 Berlin Richtung Hamburg zwischen Hamburg-Jenfeld und Hamburg-Horn 3 Kilometer stockend. A25 Gestacht Richtung Hamburg zwischen Nettelnburg und Allermöhe 3 Kilometer stockend. Und die A30 Rhein Richtung Osnabrück ist zwischen Hörstel und Ibbenbüren wegen Reparaturarbeiten bis 10 Uhr gesperrt. Die Umleitung führt sich hier über die U21 und U21A. Allen unterwegs, gute Fahrt. Gerade hat der 44. Präsident der Vereinigten Staaten von Amerika seine erste Wahlkampfempfehlung für die Zwischenwahlen ausgesprochen und angekündigt, dass er im Oktober in Großbritannien an drei Abenden mit seiner Veranstaltung An Evening with President Barack Obama in Belfast, Glasgow und Manchester auftreten wird. Er will diskutieren, wie es weitergeht. Für Amerika und für uns alle. Erstmal aber feiert Barack Obama heute seinen 65. Geburtstag. Von Ruhestand übrigens noch gar keine Spur. Rene Bucken berichtet aus Washington.
9: Auch 10 Jahre nach seiner Amtszeit ist Barack Obama politisch omnipräsent. So zuletzt in Chicago bei der Eröffnung seines Präsidentencenters. Eine Mischung aus Bibliothek, Museum und Gemeindezentrum, das seinen politischen Werdegang vom jungen demokratischen Senator des US-Bundesstaat Illinois zum 44. Präsidenten der Vereinigten Staaten dokumentiert. Bei seiner Eröffnungsrede klingt Obama, als hätte er die politische Weltbühne nie verlassen.
10: Politisches Handeln bedeutet immer auch, die Interessen von hunderten Millionen Menschen miteinander in Einklang zu bringen. Demokratie kann mühsam sein, sie kann langsam sein, sie kann ineffizient wirken. Aber ich hoffe vor allem, dass dieses Zentrum uns vor Augen führt, wie besonders und wertvoll unsere Demokratie ist und uns daran erinnert, was wir gemeinsam erreichen können, wenn wir unsere Verantwortung als Bürgerinnen und Bürger annehmen.
9: Es sind genau diese Herausforderungen, die den 65-Jährigen weiterhin beschäftigen. Demokratie, Gerechtigkeit, gesellschaftliche Teilhabe. Darüber spricht er in eben solchen Reden, gibt dazu Interviews und thematisiert sie in Wahlkämpfen für die Kandidatinnen und Kandidaten seiner Partei. Auf Instagram folgen Obama heute über 42 Millionen Menschen. Nicht nur dort, sondern auch in zahlreichen Podcasts und Shows kommentiert er regelmäßig das politische Geschehen. Wie zuletzt in der Late-Night-Show des langjährigen Satirikers Stephen Colbert.
11: We can survive a lot. Bad policy.
10: Als Gesellschaft können wir vieles verkraften. Schlechte Politik, chaotische Wahlen. Es gibt einiges, das wir überwinden können. Was wir aber nicht verkraften können, ist eine Politisierung der Strafjustiz, also den Missbrauch der enormen Macht des Staates. Es darf nicht passieren, dass die jeweils Regierenden diese Macht nutzen, um gegen politische Gegner vorzugehen oder ihre Freunde zu begünstigen.
9: Einen Politiker mit vergleichbarer Strahlkraft haben die Demokraten seither nicht mehr hervorgebracht. Auch heute noch wird Obama von vielen für sein Charisma und seine mitreißende Rhetorik gefeiert und von seinen politischen Gegnern heftig kritisiert, allen voran von Donald Trump. Es vergeht praktisch keine Woche, ohne dass der aktuelle Präsident sich abarbeitet an seinem Vorvorgänger. Das Obama Presidential Center beispielsweise verspottete Trump auf seiner Plattform Truth Social mit KI-generierten Bildern als überdimensionale Mülltonne. Obama selbst geht nur selten auf solche Provokationen ein, sprach neulich in einem Podcast aber von einer regelrechten Obsession, einer Besessenheit Trumps mit seiner Person, für die er kein Verständnis habe.
12: If you're doing the job right, every day you got 5-10 things.
10: Wenn man das Amt richtig ausübt, steht man jeden Tag vor 5 oder 10 wirklich schwierigen Entscheidungen. Man muss ständig konzentriert bleiben. Die Vorstellung, ich hätte mich laufend damit beschäftigt, was mein Vorgänger gerade macht, oder mich ständig gefragt, was hat er heute wieder getan, das erscheint mir ziemlich befremdlich. Für mich zeigt das, dass jemand den Fokus nicht auf die Menschen in den USA und auf die eigentliche Aufgabe richtet, die er zu erfüllen
9: hat. Barack Obama lebt heute noch mit seiner Familie in Washington, D.C. Er ist einer der wenigen US-Präsidenten, die nach ihrer Amtszeit in der Stadt wohnen geblieben sind. Zusammen mit seiner Frau Michelle Obama leitet er eine Stiftung zur Förderung junger Führungskräfte aus wirtschaftlich schwachen Familien. Beide haben auch eine Produktionsfirma gegründet, die Serien, Filme und Dokumentationen etwa für Netflix produziert. Nebenbei findet der 65-Jährige offenbar auch noch genug Zeit zum Lesen. Erst vor wenigen Tagen veröffentlichte Obama wieder seine Bücherliste für den Sommer.
1: Rene Bucken war das aus Washington. Und wir kommen zurück in den Norden.
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1: Diese Woche starten wieder zehntausende junge Menschen in einen neuen Lebensabschnitt, auch in Norddeutschland. die Ausbildung. Aber auch in diesem Jahr bleiben Lehrstellen unbesetzt. Zuletzt war laut Bundesagentur für Arbeit etwa in Schleswig-Holstein fast jeder zweite gemeldete Ausbildungsplatz noch offen. Ein Pharmaunternehmen in Kiel hat zum Beispiel bei den technischen Berufen Schwierigkeiten, ausreichend qualifizierte Bewerber zu finden. Wie einige andere Betriebe bilden sie deshalb nun auch Nachwuchs aus dem Ausland aus. Nathalie Beck hat zwei neue indische Azubis an ihrem ersten Tag in dem norddeutschen Ausbildungsbetrieb begleitet.
13: Kavita und Shanupriya stehen zwischen Schraubstöcken und Metallspänen in der Lehrwerkstatt eines Kieler Pharmaunternehmens für Tiermedizin. Für ihre Traumausbildung haben sie 6000 Kilometer Weg auf sich genommen. Vor 3 Tagen erst sind die 19-Jährigen aus Neu-Delhi in Deutschland gelandet. In 3,5 Jahren will Shanupriya jetzt Mechatronikerin und Kavita Elektronikerin für Automatisierungstechnik werden.
14: Schon in der Schulzeit hatte ich sehr starkes Interesse in Technik. Und da habe ich sehr fasziniert gefunden, das Ausbildungssystem kombiniert beide, also theoretische Kenntnisse und auch die praktische Arbeit.
13: Sie sind 2 von 4 technischen Azubis, die am Kieler Standort des internationalen Pharmaunternehmens Elanco anfangen. Und die ersten, die direkt aus dem Ausland hier in die Ausbildung starten.
15: Starten tut ihr natürlich auch erstmal hier. Feilen, Sägen, all das lernt man an Bauteilen.
13: Ausbildungsleiter Yannick Lörke kannten sie bisher nur aus Videoanrufen.
15: Die Bewerberzahlen sind zurückgegangen, aber wir haben unsere Ausbildungsplätze bislang jedes Jahr voll bekommen, das schon. Aber wir möchten natürlich auch qualitativ gute Auszubildende haben.
13: An denen aber mangelt es häufig, wie die Industrie- und Handelskammer bestätigt. SchülerInnen würde es an den Basiskenntnissen zum Beispiel in Mathematik mangeln. Außerdem seien viele BewerberInnen bei ihrer Berufswahl unsicher. Bei den beiden Frauen aus Indien sei das schon im Online-Bewerbungsgespräch anders gewesen.
15: Wir haben auch gemerkt, dass sie sich wirklich für die Ausbildungsinhalte sehr interessiert haben. Und da haben wir gesagt, das möchten wir gerne mal machen, dass auch welche, die sich auch richtig für den Beruf interessieren, dann auch die Ausbildung hier bei uns beginnen.
13: Möglich gemacht hat das ein neues Stipendium des gemeinnützigen Kieler Unternehmens Setuwelt. Anders als bei kommerziellen Vermittlern bekommt den Platz hier nicht wer zahlt, sondern wer in einem Auswahlprozess Eignung, Motivation und Sprachtalent zeigt. Mehr als 100 junge Menschen aus Indien hatten sich beworben. Den Platz bekommen konnten nur 6. Shanupriya erinnert sich an den Moment der Zusage.
14: Meine Eltern waren auf dem ersten Stock. So ich habe sofort zu ihm gerannt und ich habe gesagt, dass ich bin ausgewählt. Und sie war sehr stolz auf mich, dass ich habe es endlich geschafft.
13: 1 Jahr lang haben sie auf eine Ausbildung hingearbeitet. Deutschkurse, interkulturelle Seminare, Behördengänge. Alles mithilfe des Stipendienprogramms. So entstand auch der Kontakt zu den deutschen Unternehmen. Die mussten nur bereit sein, eine Bewerbung aus Indien in Betracht zu ziehen. Und trotzdem, Azubis aus dem Ausland sind bisher die große Ausnahme. Gezielt angeworben wird noch wenig. Über das wichtigste staatliche Programm kamen im letzten Jahr gerade einmal 23 Auszubildende nach Schleswig-Holstein. Laut Wirtschaftsministerium liege das vor allem an der Zurückhaltung der Unternehmen. Von der Werkstatt geht Ausbildungsleiter Yannick Lörke mit den beiden jungen Frauen heute zum ersten Mal in eine der Produktionshallen.
15: Ja, also du hast da hinten einen Roboterarm, der holt diese Dosen von dieser Palette und packt.
13: Shanupriya und Kavita kommen beim Anblick der Maschinen aus dem Staunen kaum raus.
14: Und jetzt, wir können diese Maschinen von unseren Augen sehen. Wir sind so froh und bald, wir können ein Meister von diesen Maschinen werden.
13: Lörke hofft, dass sie dann in seinem Betrieb bleiben und dass sich künftig auch mehr junge Menschen von hier für eine technische Ausbildung nicht nur bewerben, sondern auch begeistern.
1: Über indische Azubis in Kiel berichtete Nathalie Beck. Gestern ist bereits auf Botschafterebene gesprochen worden. Heute ab 10 gibt es virtuelle Beratungen der EU-Innenminister zu den Vorfällen in Ceuta. Wir hören in der kommenden Viertelstunde Einschätzungen und auch Erwartungen an dieses Treffen von unserer Korrespondentin. Jetzt geht es erstmal weiter mit dem kompakten Überblick um 8.15 Uhr.
16: Der Massenandrang von Flüchtlingen aus Marokko in die spanische Exklave Ceuta beschäftigt heute die EU-Innenminister. Sie beraten darüber, wie die Außengrenzen künftig besser geschützt und solche Situationen verhindert werden können. Vorschläge sind eine verstärkte Überwachung, ein Frühwarnsystem oder spezielle Barrieren im Meer. Zehntausende Menschen waren aus Marokko über die Grenze geschwommen, mindestens 72 kamen dabei ums Leben. gibt es in Deutschland bald wieder einen Zivildienst. Die Bundesregierung bereitet laut einem Bericht der Bild-Zeitung die Grundlagen dafür vor. Demnach hat das Familienministerium Verbände und Organisationen befragt, welche Kapazitäten sie hätten. Das Ergebnis: Falls wieder eine Wehrpflicht eingeführt wird, hätten die meisten Verbände Interesse, den Verweigerern ein vielfältiges Angebot zu machen. Der Wasserstand des Rheins ist extrem niedrig, deshalb wird der schmale Restfluss jetzt neu vermessen. Schiffe des zuständigen Wasserstraßen- und Schifffahrtsamtes sind an mehreren Orten unterwegs, um den Wasserstand über die gesamte Strecke zu erfassen. Sie sollen Ablagerungen erkennen und die tatsächliche Fahrrinne ermitteln. Das Niedrigwasser schränkt den wichtigen Frachtverkehr stark ein. Und das Wetter in Norddeutschland: bewölkt mit sonnigen Phasen, örtlich Schauer oder Gewitter, 24 Grad auf Rügen bis 34 Grad in Osnabrück. Das war der kurze Überblick und jetzt geht's zurück zu Birgit Langhammer.
1: Danke, Emily Seidel.
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1: Als Olympiasieger im Freiwasserschwimmen war Florian Wellbrock vor 2 Jahren nach Paris gekommen, ist dann dort aber leer ausgegangen. Heute geht er wieder in der französischen Hauptstadt an den Start, Ina Kast.
17: So ist es. Vor 2 Jahren waren es Olympische Spiele. Dieses Mal sind es Europameisterschaften, wo nachher nun die Freiwasserwettbewerbe beginnen. Die vergangenen Tage, die gehörten vor allem den Wasserspringerinnen und Springern. Der Deutsche Schwimmverband konnte sich über viele Medaillen freuen. So auch gestern Abend, der ziemlich erfolgreich lief, Lars Becker.
18: Der Bundestrainer hatte es am Tag zuvor angekündigt. Das wird ein richtig erfolgreicher Abend. Und Christoph Bohm hat recht behalten. Gold für die beiden Hallenser Lou Massenberg und Jonathan Schauer und anschließend Silber für die Berlinerin Pauline Pfeiff.
19: Es ist ein sehr, sehr guter Tag, auf jeden Fall. Top-Tag wäre natürlich 2x Gold oder vielleicht 2 Medaillen bei den Frauen. Aber ich sag mal, wir wollen ja nicht durchdrehen. Das war schon ein sehr, sehr geiler Tag.
18: Routinier Massenberg und EM-Debütant Schauer wussten schon unmittelbar nach ihrem letzten Synchronsprung vom 3-Meter-Brett, dass ihnen der Titel sicher ist. Umarmung, geballte Fäuste Richtung Tribüne zum jubelnden Team nach einer herausragenden Leistung und verblüffend deutlichem Vorsprung vor der Konkurrenz.
20: Ja, fassungslos irgendwie schon, weil das Feld ist so qualitativ hochwertig gewesen. Ich habe gesehen, dass gerade auch die Favoriten Fehler eingestreut haben. Deshalb war ich auch ein bisschen ungläubig, dass uns der Fehler eben nicht passiert ist. Und wir sind einfach das gesprungen, was wir konnten. Wir haben nichts probiert, was wir nicht können.
18: Der jetzt 4-malige Europameister Lou Massenberg. Eine konstante und anspruchsvolle Serie ohne Wackler, hohe Wertungen, am Ende eine überragende Bestleistung, mehr als 420 Punkte. Jonathan Schauer feiert den größten Erfolg seiner noch jungen Karriere. War so nicht abzusehen.
21: Wenn man unsere Trainingsleistung hier zumindest angucken kann, dachte mir, oh Gott, bitte 360. Also das war hier wirklich das Beste, was wir abgerufen haben. Dass es dann für Gold gereicht hat, ist natürlich unbeschreiblich.
18: Pauline Pfeiff hätte sogar für den perfekten Abend sorgen können. Klar in Führung liegend verpatzte die WM-Zweite aber ihren vorletzten Sprung vom 10-Meter-Turm und rettete schließlich hauchdünn Silber.
22: Ich habe mir vorgenommen, Gold zu gewinnen. Jetzt ist es Silber geworden. Ich bin trotzdem sehr stolz auf mich. Man muss es trotzdem erstmal wieder gewinnen. Das ist trotzdem schwierig. Ja, Silber ist trotzdem mega.
18: Pfeiffs 2. Silbermedaille in Paris, wie zuvor im Synchron vom Turm mit Partnerin Elena Wassen, die im Solofinale 10. wurde. 7 von 13 Wettbewerben sind absolviert, 5 Medaillen eingesammelt. 2 glänzen golden. Dazu kommen 2x Silber und Bronze.
19: Ja, wir sind sehr zufrieden. Wir haben viele Medaillen. Das war das Ziel, was wir auch ausgegeben haben. Es ist uns nicht gelungen, jetzt überall unsere Leistung abzurufen. Wir haben Reaktion gezeigt. Das finde ich super, auch als Team. Ja, und so macht es natürlich Spaß.
17: Ja, Spaß hatte im vergangenen Monat auch Tennisprofi Jan-Lennard Struff. Im fortgeschrittenen Tennisalter von 36 Jahren hatte er ja erstmals das Viertelfinale von Wimbledon erreicht. Dadurch steht der Sauerländer wieder in den Top 50 der Weltrangliste. Seit Wimbledon läuft bei Struff allerdings nicht mehr so viel zusammen. Frühes Aus beim Sandplatzturnier in Kitzbühel und nun ist er auch mit dem Wechsel auf den Hartplatz nicht gut klargekommen. Beim Masters-Turnier im kanadischen Montreal hat Struff gleich zum Auftakt gegen den jungen US-Amerikaner Alex Mickelson in 3 Sätzen verloren. Mein Kollege Heiko Oldörp hat das Match verfolgt und er kennt die Gründe für die Niederlage.
23: Es waren nur wenige Minuten, die ausschlaggebend für die 1:6, 6:3 und 1:6 Niederlage von Jan-Lennard Struff gewesen sind. Denn das Momentum, das war nach dem Gewinn des 2. Satzes auf seiner Seite. Doch dann brachte der Deutsche in seinem knallgelben Shirt auf dem graublauen Untergrund von Platz 9 im Entscheidungssatz nahezu nichts mehr zustande. Der 21-jährige Alex Mickelson, wie alle US US-Amerikaner auf Hartplatz groß geworden und deshalb auf diesem Untergrund auch am besten, bestimmte mit druckvollen Grundschlägen das Geschehen. Struff verlor sein Service zum 1:3 und holte anschließend nur noch ganze 3 Punkte. Und es passte irgendwie, dass der letzte Ballwechsel nicht mit einer starken Aktion seines Gegners endete, sondern mit einem Fehler von Struff, dessen Rückhandschlag nach 86 Minuten im Netz hängen blieb.
17: Dafür sind aber Jannik Hanfmann und Daniel Altmaier eine Runde weitergekommen. Alexander Zverev hatte in der ersten Runde ein Freilos und steigt erst morgen ins Turnier von Montreal ein. Zverevs große Konkurrenten Jannik Sinner und auch Novak Djokovic verzichten auf einen Start in Montreal. Sie wollen Kräfte für die US Open sparen, die dann Ende des Monats beginnen.
1: Der Sport heute früh von und mit Ina Kast. Uhr 21, 9 Minuten vor 8:30. Nochmal kurz zusammengefasst, was passiert ist. Zehntausende, meist junge Menschen, haben vergangene Woche in Marokko ihre große Chance gesehen und sind in die spanische Exklave Ceuta geschwommen. Mehr als 70 Menschen, laut spanischer Polizei sogar mehr als 80, haben bei dieser Aktion ihr Leben verloren. Die meisten anderen haben nach kurzer Zeit verstanden, dass das nicht die große Chance auf ein besseres Leben in Europa war und sind zurück. Das NDR-Info-Thema, was folgt aus den dramatischen Geschehnissen rund um Ceuta? Reagieren musste Spanien, dazu gehört ja die Exklave. Es wurde Militär geschickt und man versuchte, die Lage wieder unter Kontrolle zu bringen. Das ist gelungen, aber parallel dazu hat es in der EU gewaltigen Aufruhr gegeben. Das wollen wir noch mal skizzieren vor der Innenministerschalte heute. Dazu unsere Korrespondentin Sabrina Fritz in Brüssel. Da wurde ja unter anderem recht schnell ein Brief verfasst an Pedro Sanchez, auch von Deutschland unterzeichnet. Was genau stand da eigentlich drin?
0: In diesem Brief haben die EU-Regierungschefs, also nicht alle, nur 22, muss man sagen, Pedro Sanchez nochmal indirekt vorgeworfen, diese große Welle aus Marokko, die hätte damit zu tun, dass Spanien eine besondere Migrationspolitik verfolgt, nämlich Spanien will ja über 500.000 Migranten, die schon einige Jahre jetzt in Spanien leben, dort arbeiten, sich nicht zu Schulden haben kommen lassen, ein Visum erteilen. Und da sagt man, das sei ein falsches Signal gewesen. Da hätten eben auch junge Marokkaner sich ermutigt gefühlt, nach Spanien zu gehen, um das auch zu bekommen. Und das Thema für die anderen Länder ist eben, wenn man so ein gültiges Visum hat, dann kann man sich eben auch frei in Europa bewegen. Stichwort Schengen-Raum. Dann könnten eben auch diese jungen Menschen aus der ganzen Welt, die dann in Spanien sind, mit diesem Visum auch in andere Länder fahren. Und das war eben der Kern dieses Schreibens an die Regierungschef, dass man das Pedro Sanchez vorgeworfen hat.
1: Wobei Spanien da ja wirklich noch mittendrin war im Geschehen, nicht nur in Ceuta, sondern dann gab es auch noch Großbrände in Madrid. Also warum der Brief zu dem Zeitpunkt, kann man das einordnen?
0: Also natürlich, die Regierungschefs waren völlig überrollt, wie wir alle ja, von diesen Bildern in Ceuta. Aber sie haben recht, auch aus meiner Sicht war das jetzt nicht der beste Zeitpunkt. Pedro Sanchez hat ja auch sofort zurückgeschrieben. Er hat mangelnde Solidarität beklagt und er hat nochmal darauf hingewiesen. Also wenn man so will, gibt es ja zwei Grenzen. Einmal Marokko-Ceuta, also Marokko-Spanien, aber dann eben auch nochmal von Ceuta auf das Festland. Da liegen nochmal 30 Kilometer mehr dazwischen. Und erst dann ist man eben in diesem EU-Schengen-Raum, wo man sich frei bewegen kann. Also auf Ceuta saßen ja dann auch die Männer vor allem ja eigentlich dann auch fest. Also insofern muss man sagen, kann man da Pedro Sanchez auch ein bisschen verstehen, dass das vielleicht nicht der beste Zeitpunkt war, um mit seiner Migrationspolitik abzurechnen.
1: Und trotzdem zeigt es ja, Frau Fritz, wie angreifbar die EU ist beim Thema Migration. Ich würde sogar fast sagen, wie bei kaum einem anderen Thema, weil das wird sofort immer hitzig diskutiert. Da gibt es die Bilder. Da wird es zu Wahlkampfthema gemacht, ja sogar auch in den USA. Und trotzdem, hier war doch von Anfang an klar, dass die Lage eben nicht mit 2015 vergleichbar ist, eben weil Ceuta, Sie haben es gerade schon gesagt, nicht zum Schengen-Raum gehört.
0: Ja, das stimmt. Ich meine, die EU hat daraus gelernt, dass sie eben ohne die Länder drumherum einfach so angreifbar ist. Also wir haben das jetzt erlebt aus Marokko. Wir haben das auch schon mal an anderer Stelle in der EU erlebt. Zum Beispiel, als plötzlich sehr viele Migranten aus Weißrussland nach Polen geschickt wurden. Ja, also man kann die EU-Grenze, Außengrenze einfach nicht 100% absichern. Das heißt, die EU ist davon abhängig, wie sie mit den anderen Ländern zusammenarbeitet. Auch das wird heute ein zentrales Thema beim Treffen der Innenminister sein. Und es ist auch von einem Frühwarnsystem die Rede. Also, dass man einfach rechtzeitig erkennt, was passiert, weil das war ja auch eine Welle, die sich wirklich auch langsam in den sozialen Medien aufgebaut hat.
1: Und nach ein paar Tagen gibt es jetzt aber durchaus auch Kritik wiederum an Rechtspopulistin Giorgia Meloni, die sofort das Schengen-Abkommen mit Spanien aussetzen wollte. Auch das bezieht sich eben nochmal darauf, dass nicht alle dieser Geflüchteten aus Marokko ja direkt durchreisen konnten nach Europa. Sie wollte aber trotzdem auch dann bilateral zwischen Italien und Spanien dann nochmal das Schengen-Abkommen aussetzen, also Grenzen kontrollieren, obwohl es gar keine Landesgrenze gibt. Wie kann diese Konferenz der Innenminister heute aussehen? Was muss da passieren, um auch wieder eine Geschlossenheit zu finden?
0: Ja, man wäre gerne dabei, kann sich vorstellen, 27 Staaten, Frontex, also sehr viele Dinge. Das wird interessant, wer da was sagt. Aber ja, also schon im Vorfeld, es gibt einen Brief von EU-Kommissionspräsidentin von der Leyen und in allen Signalen, die wir hören, heißt es, wir wollen jetzt geschlossen auftreten, wir wollen solidarisch auftreten. Das hat wirklich der EU nochmal gezeigt, dass ihre Asylpolitik, dass die auf wackeligen Beinen steht. Und ich denke, das Wichtigste wird heute auch wieder sein, man muss die Außengrenze schützen, man muss mit den Ländern drumherum Abkommen schließen. Ich meine, was ja funktioniert hat, dass die jungen Männer sofort auch wieder zurückgeführt wurden, dass sie wieder aufgenommen wurden, auch das ist ja eigentlich nicht selbstverständlich.
1: Also klar ist auch, es spielt Populisten in die Hände. Wir fragen heute Morgen bei NDR Info in unserem Thema auch noch, ob es wirklich eine Kampagne war, also ob es von außen gesteuert war, was Social Media auch beigetragen hat. Auch in diesem Punkt vielleicht nochmal, Frau Fritz, wie kann man sich da auch als EU noch besser vorbereiten?
0: Ja, also ich denke, dass man einfach auch die sozialen Medien auch daraufhin überwacht. Denkt man ja eigentlich, dass das auch schon passiert. Aber ja, ich meine, wenn man das jetzt gesehen hätte, es sind ja die ersten jungen Männer, haben sich ja schon vor ein paar Tagen auf den Weg gemacht nach Ceuta. Man hätte dann sehr schnell mit der marokkanischen Regierung in Kontakt treten können. Man hätte die Grenze sofort noch stärker sichern können. Also ich glaube, das ist schon ein Thema, dass man einfach rechtzeitig erkennt, wo es so eine Entwicklung gibt. Es ist aber wohl auch, und da bin ich jetzt auch nicht im Detail drin, auch natürlich ein Thema zwischen Marokko und Spanien. Also natürlich spielen da auch sehr viele bilaterale Themen eine Rolle, die diese Länder über Jahre haben.
1: Einschätzungen und Informationen von unserer Korrespondentin in Brüssel, von Sabrina Fritz. Und das virtuelle Treffen der EU-Innenminister beginnt dann in gut eineinhalb Stunden um 10 Uhr. Wir bleiben noch bei Meinungen dazu.
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1: Unsere Gastautorin ist heute Daniela Seperi, freie Autorin unter anderem für den Spiegel. Und sie meint, die gefährlichste Entwicklung in der Ceuta-Debatte seien gerade nicht die Bilder des Vorfalls, sondern die Worte.
2: Da ist von Invasion die Rede, von Ansturm oder Massen. Menschen werden sprachlich zu einer Bedrohung gemacht, noch bevor überhaupt darüber gesprochen wird, warum sie da sind. Es fliehen dort keine Naturkatastrophen über eine Grenze. Dort stehen Menschen. Menschen, die vor Krieg, Verfolgung oder existenzieller Not Schutz suchen. Sprache ist nie neutral. Wer von einer Invasion spricht, weckt Assoziationen von Feinden, die ein Land angreifen. Genau das nutzen rechte Akteure seit Jahren. Sie entmenschlichen und dämonisieren Schutzsuchende, bis die Angst in der Bevölkerung größer wird als das Mitgefühl. Wenn diese Begriffe dann unkritisch in der öffentlichen Debatte auftauchen, verschiebt sich auch unser Blick auf die Realität. Wenn sich die EU-Innenminister treffen, sollte der Schutz von Menschenrechten im Mittelpunkt stehen. Denn die Art, wie wir über Asylsuchende sprechen, entscheidet am Ende auch darüber, wie wir sie behandeln.
1: Die Meinung unserer Gastautorin Daniela Seperi. Die Bild zeigt sich nach dem Vorfall in Ceuta alarmiert.
3: Die Krise ist noch nicht vorbei, selbst wenn einige schon selbstbewusst Bilanz gezogen hatten. Die Linken dahingehend, dass die Aufregung überzogen war. Und die Rechten, dass nun die gesamte EU mit Illegalen aus Afrika geflutet wird. Beides ist Quatsch. Fakt ist, der massenhafte Grenzübertritt allein hat gezeigt, wie schwach Spanien bei der Verteidigung seiner Grenzen ist. Dass Menschen nach hunderten Kilometern auf offenem Meer nicht daran gehindert werden, eine Kanareninsel zu erreichen. Okay, noch nachvollziehbar. Aber einen minimal ins Meer ragenden Grenzzaun einfach umschwimmen zu können oder einfach drumherum marschieren zu können, ohne dass jemand eingreift, das zeugt von maximaler Schwäche.
1: Anna Giordano, unsere Korrespondentin im ARD-Studio Rom, schaut auf das Verhalten der italienischen Ministerpräsidentin Meloni. Die hatte nach dem Andrang auf Ceuta ein Schreiben von 22 EU-Staats- und Regierungschefs mit auf den Weg gebracht, das die Europäische Union und Spanien scharf kritisiert. Das sei teure Symbolpolitik auf Kosten Europas, meint unsere Korrespondentin.
5: Meloni treibt hier einen Keil durch die EU, leiert eine Spaltung an, die sich Europa gerade jetzt nicht leisten kann. Unter anderem Elon Musk und Donald Trump haben sich in die Debatte bereits eingeschaltet, sprechen angesichts der Bilder in Ceuta von einer Invasion und von einem Europa, das Selbstmord begeht. Anstatt diese Erzählungen zu unterfüttern, sollte die EU jetzt gemeinsam Stärke demonstrieren und seine Demokratien schützen.
1: Meint Anna Giordani, unsere Korrespondentin in Rom. Die Taz aus Berlin meint, die Europäische Union sei nach den Ereignissen in Ceuta auf dem besten Weg, sich selbst zu schreddern. Europas rechter Rand reibe sich die Hände.
3: Das Who is Who der europäischen RechtspopulistInnen versammelte sich noch am Wochenende in Ceuta. Auch wenn die Bevölkerung vor Ort sie nicht willkommen hieß, die Bilder und ihre menschenverachtenden Statements sind in der Welt. Und die dramatische Lage der vergangenen Tage ist schon jetzt ein gefundenes Fressen für die Rechtsextremen in Europas Superwahljahr 2027.
1: Das waren die Standpunkte. Zusammengestellt hat sie Marei Beermann.
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16: Um 8.31 Uhr mit Emily Seidel. Nach dem Massenandrang von Flüchtlingen auf die spanische Exklave Ceuta beraten am Vormittag die EU-Innenminister in einer Videokonferenz über Konsequenzen. Dabei soll es vor allem darum gehen, wie die EU ihre Außengrenzen künftig besser schützen kann. In der Diskussion sind eine verstärkte Überwachung, ein Frühwarnsystem oder spezielle Barrieren im Meer. Und es geht um die Frage, was man gegen Falschmeldungen in den sozialen Medien tun kann, denn die sollen mitverantwortlich sein für die Geschehnisse in Ceuta. Der neue Unionsfraktionschef im Bundestag Frei lehnt Änderungen bei der Rentenreform ab. Der CDU-Politiker reagiert damit auf Forderungen von Ministerpräsidenten, auch seiner eigenen Partei. Die sind dagegen, die sogenannte Rente mit 63 wie derzeit geplant abzuschaffen. Aus Berlin Chris Berdrow.
6: Er sehe, Zitat, wirklich keinen Verhandlungsspielraum, sagte Frei dem Fernsehsender Welt. Ansonsten, so argumentiert der CDU-Politiker, könnte die gesamte Rentenreform scheitern. Frei verweist darauf, dass in der Rentenkommission der Bundesregierung geballte Fachexpertise versammelt gewesen sei. Er sehe nicht, warum Bundestagsabgeordnete oder Ministerpräsidenten zu klügeren Entscheidungen kommen sollten. Die von Frei angesprochene Kommission hat insgesamt 33 Vorschläge gemacht. Dazu zählen ein späterer Renteneintritt, die Einführung einer Aktienrente und die Abschaffung der sogenannten Rente mit 63. Vor allem dagegen kommt jetzt massiver Gegenwind aus den Ländern. 7 der 16 Ministerpräsidenten setzen sich mittlerweile dafür ein, die Möglichkeit einer vorzeitigen abschlagsfreien Rente für besonders langjährig Versicherte zu erhalten.
16: Die Bundesregierung bereitet laut einem Medienbericht die Grundlagen für einen neuen Zivildienst vor. Demnach hat das Familienministerium in den vergangenen Monaten Verbände und Organisationen befragt, welche Kapazitäten sie im Falle der Wiedereinführung zur Verfügung stellen könnten. Ein Ministeriumssprecher bestätigte der Bild-Zeitung die Pläne. Sollte die Wehrpflicht reaktiviert werden, sind die Verbände demnach bereit, Wehrdienstverweigerern ein vielfältiges Angebot zu machen. Das Vorhaben soll nach der Sommerpause offiziell vorgestellt werden. Der Innenausschuss des Bundestages befasst sich heute mit dem Anschlag am Rande der Demo zum Christopher Street Day in Berlin. An der Sitzung, die per Videokonferenz stattfindet, will auch Bundesinnenminister Dobrindt teilnehmen. Aus der NDR Nachrichtenredaktion Peter Behrendt.
7: Dobrindt soll die Parlamentarier über den Stand der Ermittlungen informieren. Fragen wird es auch an die Vertreter von Bundeskriminalamt und Verfassungsschutz geben, die ebenfalls eingeladen sind. Bei den Beratungen dürfte es um Konsequenzen aus dem Anschlag vom letzten Wochenende gehen. Dabei war der Attentäter mit einem Transporter in eine Menschenmenge gefahren. Eine Frau starb, 31 Menschen wurden verletzt. Die Linke will nun beispielsweise wissen, warum es offenbar Lücken bei der Observation des mutmaßlichen Täters gab. Immerhin hatten die Behörden den Mann als Hochrisikofall eingestuft. Der 21-Jährige galt als islamistischer Gefährder, befand sich aber auf freiem Fuß. Er wurde später von der Polizei erschossen.
16: Die Ukraine hat ihre Drohnenangriffe auf Ziele in Russland fortgesetzt. Das russische Verteidigungsministerium meldet, dass in der Nacht 320 Drohnen abgefangen worden seien. Wie viele insgesamt in den russischen Luftraum eingedrungen sind, wurde nicht gesagt. Bei Moskau soll es bei einer Attacke auf ein Industriegebiet mehrere Tote und Verletzte gegeben haben, das berichtet der Gouverneur der Region. Russland meldet zugleich eigene Angriffe auf ukrainische Ziele. Man habe 4 Frachtschiffe beschossen, die von der ukrainischen Armee genutzt würden, außerdem Lagerstätten für Militärfahrzeuge, Munition und Treibstoff. Unabhängig überprüfen lassen sich die Angaben nicht. Der Computerkonzern Apple hat die App des Kurzmitteilungsdienstes Telegram vorübergehend von der Download-Plattform für seine iPhones entfernt. Grund waren kinderpornografische Inhalte, die über die Plattform verbreitet wurden. Den Angaben zufolge wurde der Messenger erst wieder zugelassen, als die Inhalte entfernt waren und der Nutzer, der sie verbreitet hatte, gesperrt war. Auf anderen Plattformen blieb die App verfügbar. In den vergangenen Jahren gab es schon mehrfach Kritik an Telegram, weil die App nicht ausreichend gegen extremistische oder kriminelle Inhalte vorgehe. Im US-Bundesstaat Michigan starten die Demokraten heute ihre Vorwahlen. Beobachter sprechen von einer Richtungsentscheidung. Aus Washington Sandra Razzo.
8: Die moderate Kongressabgeordnete Haley Stevens und der progressive Abdul El-Sayed treten gegeneinander an. Stevens hat die Unterstützung vom Partei-Establishment und setzt sich für den Schutz von Sozialleistungen und die Stärkung der in Michigan wichtigen Autoindustrie ein. El-Sayed wird vom linken Parteiflügel rund um Bernie Sanders unterstützt. Er fordert eine klare Abgrenzung von Israel, eine staatliche Krankenversicherung und strengere Regeln für Großkonzerne. Michigan ist ein wichtiger Swing State. Ein Sieg El-Sayeds würde dem linken Parteiflügel daher enormen Rückenwind geben. Moderate Demokraten dagegen warnen, El-Sayeds Positionen seien zu radikal und würden Wechselwähler bei den wichtigen Zwischenwahlen im November abschrecken.
16: Das waren die Nachrichten.
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1: Und es wird heute durchaus auch noch mal nass im Norden. Es ist eigentlich wechselnd bewölkt. Auch die Sonne zeigt sich mal, aber gebietsweise entwickeln sich kräftige Schauer und Gewitter, örtlich auch mit Starkregen und Hagel. Aktuell ziehen die Regenwolken gerade Richtung Mecklenburg-Vorpommern, aber da kommen bis zum Nachmittag dann schon die nächsten nach. Die Höchstwerte 24 Grad auf Rügen bis 34 Grad in Osnabrück. Morgen dann auch mal Sonne, mal Wolken. In Vorpommern dann noch etwas Regen und es wird erneut schwülwarm bei maximal 23 bis 32 Grad. 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Stau oder stockend ab 3 Kilometern Länge. A7 Flensburg Richtung Hannover zwischen Hamburg-Bahrenfeld und Waltershof 6 Kilometer stockend. A7 Hannover Richtung Hamburg zwischen Hamburg-Heimfeld und Waltershof 3 Kilometer stockend. A25 Geesthacht Richtung Hamburg zwischen Nettelnburg und Allermöhe 3 Kilometer stockend. Und die A30 Osnabrück Richtung Rheine ist zwischen Hörsel und Rheine-Kanalhafen wegen Reparaturarbeiten noch bis 10 Uhr gesperrt, dadurch 12 Kilometer stockend im Moment. Die Umleitung führt über die U46. Heute früh das NDR-Info-Thema, was folgt aus den dramatischen Geschehnissen rund um Ceuta. Nach dem Ansturm von Zehntausenden Migranten treffen sich ja heute die EU-Innenminister zu einer Dringlichkeitssitzung online. Und in Spanien selbst verschärft sich der Ton zwischen Opposition und Regierung. Die konservative Volkspartei wirft Pedro Sanchez unter anderem vor, zu spät auf Warnungen aus Geheimdienstkreisen reagiert zu haben. Und es ist nicht das erste Mal, dass im polarisierten Spanien über das Krisenmanagement bei Notlagen gestritten wird. Julia Macher dazu aus Madrid.
10: Zu spät, zu zögerlich, zu zahm. 4 Tage nach dem Ansturm zehntausender Migranten auf die spanische Exklave Ceuta steht die spanische Linkskoalition wegen ihres Krisenmanagements innenpolitisch unter Beschuss. Besonders hart geht Oppositionschef Alberto Núñez Feijóo mit der sozialdemokratisch geführten Minderheitsregierung ins Gericht. Der Politiker der konservativen Volkspartei bezeichnete den spanischen Ministerpräsidenten Pedro Sánchez in einem Fernsehinterview als Paria der europäischen Staatengemeinschaft. Die europäischen Bündnispartner sind Sánchez müde geworden. Sie sind es leid, dass er so unverantwortlich ist, mit seiner Politik den europäischen Interessen entgegenläuft und die europäischen Grenzen nicht schützt. Sánchez wird immer mehr zu einem Aussätzigen Europas und der Weltgemeinschaft. Auch Juan Vivas, Regionalpräsident der autonomen Stadt Ceuta, schimpft über die Zentralregierung. Bereits Tage vor dem massiven Grenzübertritt habe er Madrid auf mögliche Probleme aufmerksam gemacht. Auch der spanische Geheimdienst habe von ungewöhnlichen Bewegungen an der EU-Außengrenze berichtet. Doch Madrid habe diese Hinweise ignoriert. Die Reaktion des Staats kam angesichts der Frühwarnungen und der vielen Indizien eindeutig zu spät und sie war eindeutig ungenügend. Der versteckte Vorwurf, die spanische Linkskoalition habe möglicherweise auch aus parteipolitischem Kalkül so spät reagiert. Wie die meisten den Bundesländern vergleichbaren autonomen Regionen wird auch die Stadt Ceuta von der konservativen Volkspartei regiert. Seit den schweren Überschwemmungen in der Region Valencia im Herbst 2024 wird die Zuständigkeit über das Katastrophen- und Krisenmanagement immer wieder zum politischen Zankapfel. Die spanische Linkskoalition weist solche Anschuldigungen weit von sich. Ja, man habe die Lage vor Ort falsch eingeschätzt, heißt es aus dem Innenministerium, aber nur, weil der Fokus auf anderem lag, nämlich der Bekämpfung der schweren Waldbrände rund um Madrid. Bisher machte die spanische Regierung für den massiven Ansturm auf Ceuta vor allem Schlepperbanden und Falschinformationen in den sozialen Medien verantwortlich. Außenminister José Manuel Álvarez lobte Marokko als verlässlichen Partner beim Grenzschutz. Doch nun verschärft sie vorsichtig ihren Tonfall. Mit Blick auf das nordafrikanische Königreich forderte Verteidigungsministerin Margarita Robles am Vortag vor der Dringlichkeitssitzung der EU-Innenminister: Egal wer dafür verantwortlich ist, derjenige muss zur Verantwortung gezogen werden. Es kann nicht angehen, dass Minderjährige, dass Menschen überhaupt tödlichen Gefahren ausgesetzt werden, wegen Falschinformationen in den sozialen Medien. Territoriale Integrität und die spanische Souveränität über Ceuta und Melilla stünden nicht zur Debatte, so Robles. Es ist nicht nur ein Versuch, einen Schritt auf die europäischen Bündnispartner zuzugehen, sondern auch die innenpolitischen Fahrwasser zu beruhigen. Doch das dürfte kaum reichen, um die Wogen zu glätten.
1: Und das waren Informationen aus Madrid von unserer Spanien-Korrespondentin Julia Machner. Es ist ja jetzt oft die Frage, ob es eine Kampagne war, welche Rolle Desinformation im Netz spielt. Dazu kommen wir in gut 10 Minuten dann mit einer Kollegin aus der ARD-Verifikation.
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1: Lange Zeit haben Handwerksbetriebe ja mit eher mäßigem Erfolg um Nachwuchs geworben. Das hat sich geändert. Inzwischen steigt die Zahl der Ausbildungsverträge an. Und spätestens mit Ausbildungsbeginn in dieser Woche ist klar, das Handwerk steht bei jungen Leuten hoch im Kurs. Dazu Nikolas Liefen aus unserer Wirtschaftsredaktion. Bevor wir gleich über das Warum sprechen, haben denn Interessenten überhaupt noch gute Chancen auf einen Ausbildungsplatz im Handwerk oder ist der Zug quasi gestern abgefahren?
9: Nein, es sind noch Stellen frei, es sind auch noch viele Stellen frei. Ungefähr 20.000, sagt man, bundesweit. Die Auswahl ist also recht groß. Und wer sucht, der findet bei den Handwerkskammern diese Online-Lehrstellenbörsen. Ich habe gestern gerade noch mal geschaut, gerade hier im Norden in Hamburg sind ungefähr 450 Stellen frei, in Niedersachsen 300, Schleswig-Holstein gibt 1.000 Stellen an. Allerdings sind da die Praktikumsplätze auch dabei und Mecklenburg-Vorpommern auch noch mal ungefähr 200.
1: Heißt also, auch bewerben macht noch Sinn.
9: Ja, auf jeden Fall. Also das Ausbildungsjahr beginnt ja am 1. August. Jetzt hat sich's verschoben wegen des Wochenendes. Zweiter Termin ist der 1. September. Aber vielfach geht das eben noch länger. Reihen bis Oktober und November. Zurzeit gibt's auch noch Infoveranstaltungen, Mitmachmessen für Azubis, für Praktikanten. Also wer noch sucht, hat tatsächlich noch gute Chancen.
1: Nikolas, die Frage hört sich jetzt mal wirklich banal an, aber wenn wir von Handwerk sprechen, was gehört eigentlich alles dazu? Wovon sprechen wir genau?
9: Und die Frage ist so gar nicht banal, weil es wirklich breit gefächert ist. Und man hat immer so vor Augen am Bau, Maurer, Dachdecker, Maler, Lackierer, Elektriker, Bäcker, Friseur. Augenoptiker gehören auch dazu. Goldschmiede, Kfz-Mechatroniker, Schneider, Bootsbauer, Schornsteinfeger, Uhrmacher, Fahrradmechaniker. Also du könntest jetzt Kaffee trinken gehen, weil insgesamt sind es ungefähr 130 Berufe. Ich zähle sie gar nicht auf, aber es ist wirklich, wirklich breit gefächert.
1: Also sollte auch wirklich ja für jeden was dabei sein.
9: In der Tat.
1: Wir kommen jetzt zum Warum. Warum ist das Handwerk bei den Azubis wieder so gefragt?
9: Ja, früher, man kennt das noch, haben die Eltern immer gesagt, Handwerker werden immer gebraucht und du kannst dein Ergebnis der Arbeit sofort sehen. So
1: das
9: inzwischen
1: hat goldenen Boden,
9: ja,
1: hat meine Oma
9: das
1: immer
9: auch
1: gesagt.
9: Ja, inzwischen gibt es viel mehr Argumente. Ich habe neulich mit einem Heizungsbauer gesprochen, der installiert Wärmepumpen und Klimaanlagen und so weiter. Und der hat mir einfach gesagt, mich ersetzt hier keine KI. Und meine Arbeit wird auch noch mehr mit Blick auf den Klimawandel. Alle Leute wollen Klimaanlagen haben. Also inzwischen gilt Handwerk als relativ sicher, auch in Wirtschaft. Schwierigen Zeiten.
1: Heißt auch, das Handwerk profitiert derzeit von der Schwäche in anderen Branchen?
9: Auf jeden Fall. Also wir sehen es ja gerade in der Industrie. 10.000 bis 15.000 Jobs werden jeden Monat abgebaut. Dort gibt es weniger Ausbildungsplätze. Ein weiteres großes Thema ist, ich habe es gerade angesprochen, KI, künstliche Intelligenz. Da sind die Folgen auf die Jobs ehrlich gesagt kaum abzusehen. Und wir haben in vielen Handwerksbereichen noch immer Fachkräftemangel. Und deswegen orientieren sich einfach viele um und suchen da die Sicherheit. Und du hast gerade eben gesagt, Handwerk hat goldenen Boden. Da gibt es auch zum Teil gutes Geld zu verdienen. Nun muss man ehrlicherweise sagen, nicht überall. Es gibt auch Handwerksbereiche, in denen nicht so gut verdient wird. Gerade im Bereich Friseurinnen, Friseure, Maler, Lackierer, Bäcker, die liegen so unterm Schnitt. Aber es gibt auch viele, die deutlich drüber liegen. Und wenn man dann den Meister gemacht hat, dann kann man im Handwerk auch, wenn man sich weiterbildet, auch deutlich mehr verdienen.
1: Und wie sieht es mit Frauen im Handwerk aus?
9: Das ist interessant. Also es gibt Statistiken, die sagen, der Anteil hat sich in den vergangenen Jahren gar nicht so verändert. Also jede vierte Stelle im Handwerk wird von einer Frau besetzt. Was auffällig ist, ist, dass Frauen zunehmend in Mangelberufen arbeiten, sprich, wo Leute wirklich fehlen. Im Kfz-Bereich sehen wir das. Da erkennen die Frauen offenbar ihre größeren Chancen. Und Frauen bilden sich auch verstärkt weiter. Das Institut der Deutschen Wirtschaft hat mal eine Studie gemacht und hat gesagt, der Beschäftigungszuwachs auf Meisterniveau ist weiblich. Und das ist tatsächlich auch sinnvoll, weil, ich habe es gerade gesagt, es gibt bessere Verdienstmöglichkeiten. Die Statistik sagt, so ein Meistertitel bringt ja, bis zu 600 Euro mehr pro Monat. Zur Wahrheit gehört natürlich auch, so ein Lehrgang, Prüfung kosten viel Geld. 5.000 bis 10.000 Euro sagt man zum Teil auch mehr.
1: Man muss sich reinhängen.
9: In der Tat.
1: Ich halte mal fest, Nikolas, auf der einen Seite also steigende Ausbildungszahlen, aber auf der anderen Seite ja noch immer der Fachkräftemangel in Deutschland. Hebt sich das nicht irgendwann auf?
9: Ja, könnte man meinen. Also die Ausbildungszahlen steigen jetzt ja das vierte Jahr in Folge. Im ersten Halbjahr waren es ungefähr 68.000 neue Ausbildungsverträge. Man sagt so plus 5%. Allerdings, das ist wirklich oder findet noch auf relativ niedrigem Niveau statt. Wir haben im Augenblick

0: Zwischenzeit Unternehmen, die mehr Bewerbungen erhalten, als sie Ausbildungsplätze haben. Das heißt, es ist schon jetzt auch sinnvoll für diejenigen, die vielleicht erst im kommenden Jahr die Schule beenden, sich zu bewerben. Bei manchen Betrieben ist es auch so, dass sie einen Vorlauf haben für Bewerbungen von einem Jahr und länger. Also gerade wenn man einen bestimmten Betrieb im Visier hat, vielleicht regional, dann sollte man sich doch rechtzeitig drum kümmern. Einfach mal vorbeischauen, sagen Hallihallo, hier bin ich, ich habe Interesse, Kontakt aufnehmen. Das ist bestimmt kein Fehler.
1: Über die Lage im Handwerk und dass es noch Plätze gibt für Azubis, hat Nicolas Liefen aus unserer Wirtschaftsredaktion berichtet. Und in der kommenden Viertelstunde schauen wir nochmal auf die Lage in Ceuta und fragen auch, was hat zu dem Ansturm geführt? Waren es wirklich die sozialen Medien? Davor der kompakte Überblick.
2: Der Andrang marokkanischer Migranten auf Ceuta hat in der EU neuen Streit über die Flüchtlingspolitik ausgelöst. Die Innenminister der Mitgliedstaaten beraten heute darüber, wie solche massenhaften und unkontrollierten Grenzübertritte künftig verhindert werden können. So steht es in einem EU-Schreiben. Zehntausende Menschen waren in das spanische Gebiet in Nordafrika geschwommen, mehr als 70 starben dabei. Nach dem Anschlag beim Christopher Street Day in Berlin gibt es noch viele offene Fragen. Auf Antrag von Linken und Grünen im Bundestag berät der Innenausschuss darüber, ob und wie die Tat hätte verhindert werden können. Bundesinnenminister Dobrindt soll die Abgeordneten über den Stand der Ermittlungen informieren. Auch die Chefs von Bundespolizei, Bundeskriminalamt und Verfassungsschutz werden befragt. Der mutmaßliche Täter war als Gefährder eingestuft, befand sich aber auf freiem Fuß. In Griechenland kämpfen die Feuerwehrleute weiter gegen Wald- und Buschbrände. Westlich von Athen sind mehr als 30 Löschflugzeuge und Hubschrauber im Einsatz. In 11 Ortschaften mussten die Menschen ihre Häuser verlassen. Auch der US-Bundesstaat Washington meldet zahlreiche Brände. Laut den Behörden haben 3 Großfeuer bereits mehr als 700 Häuser zerstört. Und das Wetter in Norddeutschland. Bewölkt mit sonnigen Phasen, örtlich Schauer oder Gewitter, 24 Grad auf Rügen bis 34 Grad in Osnabrück. Das war der kurze Überblick und jetzt geht's zurück zu Birgit Langhammer.
1: Guten Morgen. Ja, wir haben es in den letzten Tagen oft gehört und Sie haben bestimmt auch die Bilder gesehen, wie zehntausende Menschen versucht haben, in die spanische Exklave Ceuta zu gelangen. Seitdem ist ja eine hitzige Debatte zum Thema Migration entbrannt. Heute besprechen das auch die EU-Innenminister. Das NDR-Info-Thema, was folgt aus den dramatischen Geschehnissen? Dazu müsste man natürlich auch alle Hintergründe kennen. Wir fragen jetzt, wie konnte es denn zu diesem Ansturm innerhalb kurzer Zeit kommen? Die marokkanische Regierung behauptet, Falschinformationen in sozialen Netzwerken seien schuld gewesen. Ob es dafür Belege gibt, haben sich Leonie Hähnchen und Alice Echtermann vom NDR-Team Verifikation angeschaut. Und mit Alice habe ich vorhin gesprochen und sie gefragt, stimmt es denn, dass Falschinformationen hinter dem Ansturm stecken?
3: Also bisher haben wir keine eindeutigen Belege dafür gefunden, dass Falschinformationen verantwortlich waren. Es gibt Berichte über zum Beispiel TikTok-Videos oder auch WhatsApp-Nachrichten, in denen angeblich gesagt wurde, die spanische Grenze sei offen. Wir konnten solche Nachrichten aber bisher nicht finden. Die marokkanische Regierung sagt, dass auch ein Gerichtsurteil aus Spanien falsch interpretiert wurde. Das war ein Urteil, das war am 29. Juni und das besagte, dass Spanien Menschen, die über das Meer illegal einreisen, nicht sofort zurückschicken darf, sondern es muss vorher ein Prüfverfahren geben. Und das kann natürlich ein Anreiz gewesen sein, dass die Menschen sich aufmachen. Konkrete Falschbehauptungen über das Urteil haben wir aber auch wiederum nicht finden können.
1: Und kann man aber trotzdem sagen, das war eine Kampagne in Social Media?
3: Ich bin mit dem Begriff Kampagne mal ein bisschen vorsichtig, weil ich würde dahinter verstehen, dass es eine geplante Aktion von einem bestimmten Absender wäre. Dafür sehen wir jetzt nicht wirklich Anzeichen. Aber wir sehen, dass sich halt ein wirklicher Hype entwickelt hat. Und das kam nicht aus dem Nichts, dieser Ansturm, sondern schon seit Anfang Juli gibt es in Social Media extrem viele arabischsprachige Beiträge dazu, wie man eben schwimmend nach Ceuta gelangt. Und wir haben auch viele anonyme TikTok- und Instagram-Kanäle gefunden, die dieses Thema sehr stark promoten und auch wirklich sehr viele Follower haben. Diese Kanäle haben dann im Namen immer so Begriffe wie Haraga und Ceuta. Haraga ist ein arabisches Wort und wird für illegale Migranten verwendet. Und dass diese Kanäle einen Einfluss haben können, kann man sich schon gut vorstellen. Und TikTok zum Beispiel Beispiel löscht aktuell auch gerade alle diese Seiten. Also die verschwinden, während wir recherchieren, einfach vor unseren Augen. Es gab diese Accounts aber eben auch schon länger. Also die sind gar nicht jetzt neu erstellt worden in den letzten 2 Wochen oder so, sondern die sind teilweise schon Monate oder Jahre alt. Das deutet also auch nicht auf eine gezielte Kurzfrist.

0: kurzfristige neue Kampagne hin. Wir sehen aber eben auch Facebook-Gruppen, in denen zum Beispiel Neoprenanzüge verkauft wurden und dann eben Posts, wo die Schwimmroute eingezeichnet war. Also es ist schon klar, dass sehr viel sozusagen Werbung für diese Überfahrt oder dieses Rüberschwimmen gemacht wurde.
1: Aber du sagst, es existierte alles schon länger. Kann das dann zum plötzlichen Anstieg der Grenzübertritte geführt haben? Ich meine, das waren wirklich 50.000, 60.000 Menschen. Genauere Zahlen haben wir ja gar nicht. Oder haben dann vielleicht erst mal ein paar angefangen und dann haben wir ja von Zeugen gehört, es seien dann immer mehr geworden. Alle hätten plötzlich alles stehen und liegen gelassen und seien einfach mitgegangen.
0: Das ist beides möglich, würde ich sagen. Also bisher ist es tatsächlich ein bisschen rätselhaft. Und wir können diesen ganz plötzlichen Anstieg mit dem, was wir jetzt öffentlich in Social Media sehen, nicht wirklich erklären. Es gibt zum Beispiel extrem virale Videos von jungen Männern, die das bereits geschafft haben, nach Ceuta zu gelangen und die natürlich so eine Art Sogwirkung entwickeln können, wenn die Leute dann zeigen, ich bin schon hier, ich habe es geschafft. Wir haben zum Beispiel ein Video eines jungen Mannes, der sich selbst beim Schwimmen gefilmt hat und das hat über 10 Millionen Aufrufe bekommen. Das kann ja Nachahmer anregen und kann sich, wie man weiß, in Social Media wirklich zu so einem Schneeballprinzip aufbauen. Vollständig erklären können wir es nicht, aber wir wissen halt, solche Postings sind auch nicht komplett neu. Es gab solche Schwimmvideos aus den letzten Jahren immer mal wieder. Und es kann eben auch Mobilisierung in privaten WhatsApp-Gruppen stattgefunden haben, die wir nicht sehen konnten.
1: Mhm. Und weitere Frage, auch wichtige Frage jetzt in der Aufklärung. Was ist mit der Behauptung, dass Marokko diese Menschen einfach hat passieren lassen oder sie zumindest eben nicht aufgehalten hat?
0: Da sehen wir jetzt ziemlich viel Spekulation und versuchen aktuell auch Videomaterial aus dem Netz zu verifizieren, das diese Behauptung angeblich stützen soll. Da gibt es zum Beispiel Videos, wo LKWs vollbeladen mit Menschen zu sehen sind, wo dann es so wirkt, als würde die marokkanische Polizei diese Menschen einfach aussteigen und weglaufen lassen. Das lässt sich allerdings nicht genau belegen, was da passiert ist. Also es ist eine Interpretation, dass die marokkanische Polizei nichts getan hat, aber konkret zu einem Video, was wirklich sehr viel gezeigt wurde, gibt es eine sehr alte Version auf einer marokkanischen Seite und da heißt es im Gegenteil, da heißt es, dass die Polizei auf den Straßen unterwegs sei, um diese Fahrzeuge mit Migranten zu stoppen. Das heißt, es ist in beide Richtungen möglich, diese Videos zu interpretieren und wir wissen einfach noch nicht genau, was haben die marokkanischen Behörden hier für eine Rolle gespielt.
1: Alice Echtermann war das vom NDR-Team Verifikation zur Frage, was zum Massenandrang von Ceuta geführt hat.
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1: Einmal auf einer echten Stradivari spielen. Für viele Geigerinnen und Geiger ist das der allergrößte Traum. Die Instrumente des italienischen Geigenbauers Antonio Stradivari gelten bis heute als unerreicht. Der französische Film Der Klang der Stradivari erzählt von vier dieser kostbaren Instrumente, die erstmals zu einem Streichquartett zusammengeführt werden. Wadi Müller stellt den Film vor, der am Donnerstag auch in die norddeutschen Kinos kommt.
3: Es war der Traum ihres Vaters, eines reichen Kunstmäzens, den Astrid nach seinem Tod verwirklichen will, vier berühmte Instrumente des Geigenbauers Stradivari zu einem Streichquartett zusammenzubringen. Zwei Violinen und eine Bratsche sind schon in Familienbesitz, fehlt noch das Cello der Baureihe, das als verschollen galt, bis es auf einer Auktion in London wieder auftaucht.
4: Der Preis spielt keine Rolle.
5: Tut mir leid, Astrid, aber in der gegenwärtigen Situation können wir uns so etwas nicht erlauben, solche
6: Luftschlösser.
4: Diese Instrumente existieren seit 300 Jahren, aber man hat sie noch nie zusammen erklingen gehört. Nicht mal Stradivari war das vergönnt.
3: Astrid ersteigert das Instrument für viele Millionen und engagiert die Crème de la Crème der Streicherszene. 7 Tage vor dem Jahrhundertkonzert kommen Lise, die Cellistin, Apolline, die Bratschistin, Georges und Peter, erste und zweite Geige, im Château der Mäzenatenfamilie für die Proben zusammen. Das Stück hat Astrids Vater vor 30 Jahren beim Komponisten Charlie Beaumont in Auftrag gegeben. Nun soll es endlich uraufgeführt werden.
5: Fangen wir an. Sekunde. Okay, dann mal los.
3: Doch der Klang der vier Stradivaris wird bald von der Disharmonie der Spielenden übertönt. Vor allem der erste Geiger entpuppt sich als überheblicher Zeitgenosse, der die anderen permanent belehrt.
5: Apolline, achte bitte ein klein wenig mehr aufs Tempo, ja? Diese Stelle nimmst du einfach total übermütig, so als würde eine Herde Ziegen auf der Wiese rumtollen.
2: Aber wenn ich's doch so spielen will?
5: Aber darum geht es nicht. Schau mal in die Partitur.
3: 5 Tage vor dem Konzert muss Organisatorin Astrid feststellen, 4 Top-Streicher ergeben noch lange kein Quartett. Sie mögen zusammen spielen, aber nicht miteinander.
5: Niemand hört dem anderen zu und sie sind die ganze Zeit nur am Nörgeln. Es wird Zeit, dass du hier mal eine Ansage machst. Sie daran erinnerst, wer sie bezahlt und wer der Chef ist.
4: Aber das sind nun mal keine Angestellten, das sind Musiker. Wenn ich sie beschimpfe, bringt das überhaupt nichts.
3: Astrids letzte Hoffnung ist nun der Komponist des Werks. Sie bekniet ihn, die Proben in die Hand zu nehmen. Tatsächlich hat das moderne Streichquartett im Film der französische Filmkomponist Grégoire Etzel geschrieben und auch die Figur des fiktiven Komponisten Charlie Beaumont mitgeprägt, samt lustiger Marotten und Selbstzweifel.
6: Ich muss ihm was gestehen. Ich mag nicht, was ich da komponiert habe.
4: Verzeihung?
6: Ich höre die ersten 3 Töne und will sofort alles neu schreiben.
3: Auch wenn es um sogenannte ernste Musik geht, der Klang der Stradivari ist kein bierernster Film, sondern eine Komödie, in der herzlich gelacht werden darf über alte Fäden und neue Rivalitäten zwischen den Musizierenden. Musik gemacht aber wird im Film sehr ernsthaft. Nur die Stradivaris sind Fakes. Gespielt werden sie tatsächlich von den Darstellern, die von Haus aus Musiker sind, mit etwas Schauspielerfahrung, oder Schauspieler mit virtuoser Musikbegabung. Die Probenszenen sehen deshalb sehr echt aus und sind auch musikalisch interessant.
6: Und dann der Rhythmus dazu. Wie ein Uhrwerk, wie Regentropfen. Immer auf die 2 und die 4. Das ist wirklich hervorragend, ja.
3: Fürs klassikaffine Publikum besteht der Reiz des Films darin, bei der Erarbeitung der Partitur Mäuschen spielen zu dürfen, mitzuerleben, wie ein Ensembleklang entsteht.
6: In einem Quartett muss jeder, damit das Ganze richtig klingt, ein klein wenig falsch spielen. Das ist Mathematik, Intuition. Das nennt man Harmonie.
3: Aber auch ohne spezielles Interesse für Streichquartette ist der Klang der Stradivari als Komödie über Eitelkeiten und Befindlichkeiten im Musiker-Olymp sehr unterhaltsam.
1: Der Film kommt übermorgen auch in die norddeutschen Kinos. Das war Wally Müller, unsere Kinoexpertin. Und das war MDR Info. Bis hierhin mit Birgit Langhammer. Es geht gleich weiter mit den Nachrichten um 9. Und danach übernimmt meine Kollegin Liane Kossmann. Heute ja wieder Temperaturen, sogar schwülheiß, bis 34 Grad. Ihr erstes Thema auch die Gefahr durch Hitze in Pflegeheimen, warum Senioren besonders geschützt werden müssen. Ich wünsche Ihnen noch einen schönen Tag.
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8: Um 9 Uhr mit Benjamin Kirsch. Nach dem Massenandrang von Flüchtlingen auf die spanische Exklave Ceuta beraten heute die EU-Innenminister in einer Videokonferenz über Konsequenzen. In der vergangenen Woche, hatten zehntausende Menschen von Marokko aus teilweise schwimmend Ceuta erreicht. Katrin Schirrwagen aus der NDR-Nachrichtenredaktion berichtet, was genau die Minister besprechen wollen.
9: Es geht vor allem darum, wie die EU ihre Außengrenzen künftig besser schützen kann. In der Diskussion sind eine verstärkte Überwachung, ein Frühwarnsystem oder spezielle Barrieren im Meer. Und es geht um die Frage, was man gegen Falschmeldungen in den sozialen Medien tun kann. Denn die sollen mitverantwortlich sein für den Ansturm auf Ceuta. Die Krise dort hatte in der EU einen Streit ausgelöst. Mehrere Länder werfen Spanien vor, durch falsche Signale in der Einwanderungspolitik die Lage mitverschuldet zu haben. Heute wird es also auch darum gehen, die diplomatischen Spannungen abzubauen. Denn der Konflikt belastet auch das gemeinsame europäische Asylsystem, das ja erst vor wenigen Wochen in Kraft getreten ist.
8: Unionsfraktionschef Frei hat noch einmal vor einem Scheitern der Rentenreform gewarnt. Der CDU-Politiker sagte auf Welt-TV, bei der Abschaffung der sogenannten Rente mit 63 gäbe es keinen Verhandlungsspielraum. Mecklenburg-Vorpommerns Ministerpräsidentin Schwesig von der SPD erneuerte dagegen auf NDR Info ihre Forderung, die Regelung beizubehalten.
10: Es geht nicht um eine Rente ab 63. Das ist einfach ein falscher Eindruck. Es geht darum, dass Menschen, die schon 45 Jahre gearbeitet haben und eingezahlt haben, dann auch abschlagsfrei in Rente gehen können. Der derzeitige Zeitpunkt ist 64,5 und läuft auf 65 zu. Und wir wollen einfach nicht, dass die noch bis 67 arbeiten müssen. Was wollen Sie denn heute den jungen Menschen sagen, die schon mit 16 von der Schule gehen, eine Ausbildung machen? Und wenn sie dann 45 Jahre lang Ausbildung und gearbeitet haben, 61 sind, aber ja trotzdem noch bis 65 arbeiten müssen und dann nicht mal abschlagsfrei gehen dürfen. Es muss doch einen Unterschied machen, ob jemand mit 16, 18 anfängt zu arbeiten und einzuzahlen oder erst mit 28.
8: Mecklenburg-Vorpommerns Ministerpräsidentin Schwesig auf NDR Info. In Deutschland könnte es in einigen Jahren wieder einen Zivildienst geben. Die Bundesregierung bereitet dafür offenbar die Grundlagen vor. Aus der NDR-Nachrichtenredaktion Petra Mittermeier.
11: Das Bundesfamilienministerium hat laut Bild-Zeitung 23 große Verbände und Organisationen nach ihren Kapazitäten gefragt. Fast alle erklärten demnach, dass ihre Einsatzstellen bereit wären, ein vielfältiges Angebot zu machen. Die Vorbereitungen betreffen den Fall, dass Deutschland zur Wehrpflicht zurückkehrt. Falls das nötig werden sollte, müsse die Basis für einen modernen Zivildienst schon vorbereitet sein, sagte ein Sprecher des Ministeriums. Nach der Sommerpause sollen die Pläne vorgestellt werden. 2011 wurde die allgemeine Wehrpflicht in Deutschland ausgesetzt. Davor gab es für alle, die den Kriegsdienst verweigerten, den Zivildienst, meistens im sozialen Bereich. Zuletzt dauerte er 6 Monate.
8: Der Innenausschuss des Bundestags befasst sich heute mit dem Anschlag beim Christopher Street Day in Berlin. Die Sitzung findet als Videoschalte statt. Auch Bundesinnenminister Dobrindt nimmt teil. Er soll den Innenausschuss über den Stand der Ermittlungen informieren. Außerdem soll es um Konsequenzen aus dem Anschlag gehen. Der mutmaßliche Täter war als Gefährder eingestuft, befand sich aber auf freiem Fuß. Er war am Rande der Demo mit einem Transporter in eine Menschenmenge gefahren. Eine Frau starb. 25 demokratisch geführte US-Bundesstaaten haben Klage gegen die von Präsident Trump neu eingeführten Zölle eingereicht. Beteiligt haben sich unter anderem die Bundesstaaten New York, Kalifornien, Arizona und Colorado. Aus New York, Giselle Uka.
12: Sie sehen den Versuch, an Zöllen festzuhalten, die der oberste Gerichtshof im Februar für rechtswidrig erklärt hatte. Daraufhin führte die Trump-Regierung einen weltweiten Importaufschlag von 10% ein. Dieser lief Ende Juli aus und wurde dann von den neuen Zöllen abgelöst. Begründet wurden die jüngsten Zölle mit angeblich unzureichendem Vorgehen der betroffenen Länder gegen Zwangsarbeit. Obwohl die Europäische Union beispielsweise Zwangsarbeit verbietet, wurde auch für sie ein allgemeiner Zollsatz von 10% verfügt.
8: Das waren die Nachrichten.
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13: Wechselnd bewölkt ist es heute mit sonnigen Phasen. Gebietsweise gibt es aber auch kräftige Schauer und Gewitter, örtlich mit Starkregen und Hagel. Die Höchstwerte dazu 24 Grad auf Rügen, 34 Grad werden es in Osnabrück. Morgen dann mal Sonne, mal Wolken. In Vorpommern zunächst noch Schauer. Es wird schwülwarm bleiben bei maximal 23 bis 32 Grad. Und die weiteren Aussichten am Donnerstag heiter bis wolkig, vereinzelt Schauer bei 21 bis 28 Grad. Am Freitag überwiegend freundlich, gelegentlich etwas Regen bei dann 18 bis 24 Grad. NDR Info, der Verkehrsservice mit Staus und Behinderungen ab 3 Kilometern. A7, Flensburg Richtung Hannover, zwischen Hamburg-Bahrenfeld und Waltershof, 6 Kilometer stockender Verkehr. A7, Hannover Richtung Flensburg, zwischen Hamburg-Heimfeld und dem Elbtunnel, 7 Kilometer stockender Verkehr. A25, Gestacht Richtung Hamburg, zwischen Nettelnburg und Allermöhe, 3 Kilometer stockender Verkehr. Und die A30, Osnabrück Richtung Rheine, ist zwischen Hörstel und Rheine-Kanalhafen wegen Reparaturarbeiten bis 10 Uhr gesperrt, dadurch 12 Kilometer stockender Verkehr. Die Umleitung, die führt über die U46. Am Mikrofon ist Liane Kossmann. Schönen guten Morgen. Temperaturen über 30 Grad Celsius, ja auch heute wieder bei uns teilweise im Norden. Das ist in diesem Sommer keine Seltenheit in Deutschland. Eine extreme Hitze, die vor allem für pflegebedürftige Menschen zur echten Gefahr werden kann. Gerade ältere Menschen müssten deshalb dringend besser vor der Hitze geschützt werden. Eine Recherche von Report München zeigt aber, in Pflegeheimen gibt es bislang kaum Klimaanlagen und es fehlt am Fördergeld, um diese nachzurüsten. Lea Ruschka berichtet.
14: Im Pflegezimmer von Erna Sammer in Mannheim sind die Rollläden unten. Es hilft wenig. Schon am Vormittag zeigt das Thermometer 29 Grad Celsius.
15: Kreislauf schwindelig, ich muss immer vorsichtig sein. Wenn ich aufstehe, dreht sich alles.
14: Ihre Pflegerinnen versuchen, die Heimbewohner vor der Hitze zu schützen. aber ihre Mittel sind begrenzt.
16: Wir müssen gucken, dass die Leute Waschlappennasse haben, dass die Fenster zu sind, dass die draußen nicht bleiben zu lang, weil das ist gefährlich für die Leute. Die sind alt und krank.
14: Geschlossene Fenster, abgedunkelte Räume und kühle Waschlappen – Alltag in diesem Sommer in vielen deutschen Pflegeheimen. Nur selten gibt es Klimaanlagen oder vergleichbare Kühlmöglichkeiten. Gibt es keinen Hitzeschutz, kann das für Seniorinnen und Senioren gefährliche Folgen haben, warnt Hitzeschutzexpertin Julia Hellmann vom LMU-Klinikum in München.
17: Wir hatten bisher fast 10.000 Menschen, die an Hitze gestorben sind oder eben an hitzeassoziierten Erkrankungen gestorben sind. In der Regel Menschen, die eine chronische Erkrankung schon hatten.
14: Auf Anfrage des ARD-Politikmagazins Report München verweist das Bundesumweltministerium auf die Förderrichtlinie Klimaanpassung in sozialen Einrichtungen. Mindestens 40 Millionen Euro im Jahr sind für Modellprojekte vorgesehen. Aber reicht das? Aus Sicht von Joachim Rock, Hauptgeschäftsführer des Paritätischen Wohlfahrtsverbandes, geht es um mehr als um einzelne Modellprojekte.
18: Wir reden von allein 120.000 Einrichtungen, also Gebäuden im Bereich der freien Wohlfahrtspflege, die betroffen sind. Das heißt, die Investitionsbedarfe summieren sich auf einen zweistelligen Milliardenbetrag.
14: Die Bundesregierung müsse jetzt entschlossen handeln. Aktuell helfen sich die Bewohner meist selbst. Eleonore Kopsch hat etwa in eine Klimaanlage investiert. Die kühle Luft hat sie rund 4.600 Euro gekostet.
19: Das Geld ist gut angelegt. Man versucht ja alles Mögliche, aber ja, Klimaanlage ist das Beste.
14: Im Alter im Kühlen sitzen, das muss man sich also leisten wollen und können.
13: Der Bericht von Lea Ruschka. Und mehr zum Thema können Sie heute Abend in Report München sehen, ab 21.45 Uhr im Ersten. Jetzt ist es 9:09.
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13: Die Diskussion um die abschlagsfreie Rente nach 45 Beitragsjahren hält an. Inzwischen sprechen sich 7 Ministerpräsidentinnen und Ministerpräsidenten gegen die geplante Streichung aus. Nach den 5 ostdeutschen Regierungschefs haben sich nun auch einige aus dem Norden zu Wort gemeldet. Auch Bremens Bürgermeister Bovenschulte von der SPD kritisiert die Pläne. Schleswig-Holsteins Ministerpräsident Daniel Günther von der CDU dagegen will die Rentenpläne weiter unterstützen. Stefan Bünke.
20: Schleswig-Holsteins Ministerpräsident Daniel Günther warnt davor, das Rentenpaket im Streit um die sogenannte Rente mit 63 wieder aufzuschnüren. Der CDU-Politiker hält die Reform für überfällig. Würden einzelne Maßnahmen gestrichen, könnten notwendige Einsparungen ausbleiben und die Zukunftsfähigkeit des Rentensystems gefährdet werden. Verständnis äußerte Günther für die ostdeutschen Bundesländer. Dort seien wegen besonderer Erwerbsbiografien mehr Menschen von möglichen Änderungen betroffen. Trotzdem müsse die Politik auch die Interessen der jüngeren und nachfolgenden Generationen berücksichtigen. Günther warnte davor, diese Diskussion weiterzuführen. Es sei jetzt wichtig, dass diese Reform auf den Weg gebracht werde.
13: Aus Kiel war das Stefan Bönke und Mecklenburg-Vorpommerns Ministerpräsidentin Manuela Schwesig hat das heute früh auch nochmal hier bei uns im Interview auf NDR Info betont. Sie fordert weiter Änderungen an der Rentenreform. Welche genau und warum, das haben wir sie gefragt und das Gespräch mit ihr, das können Sie bei uns in gut 40 Minuten nochmal hören. Während die Industrie in Niedersachsen noch immer stark unter der wirtschaftlichen Situation leidet, machen jetzt andere Zahlen wieder etwas Hoffnung. Die Zahl der neu gegründeten Unternehmen ist im vergangenen Jahr mit 71.000 auf einen Höchststand gestiegen. Das belegen Erhebungen des Landesamts für Statistik. Obwohl auch viele Firmen abgemeldet wurden, bleibt ein Plus von 16.000. Oliver Jürgens.
21: Zunächst wiegen diese Zahlen natürlich nicht den großen Arbeitsplatzabbau in der Industrie auf. Und was man auch bedenken muss, Unternehmen, die länger am Markt sind und insolvent gehen, die haben natürlich oft mehr Beschäftigte als ein neu gegründetes Unternehmen. Aber natürlich bedeuten neue Unternehmen auch immer erstmal neue Arbeitsplätze. Das niedersächsische Wirtschaftsministerium, das erkennt an den vielen neuen Gründungen, dass sich die Wirtschaft an neue Gegebenheiten anpasst. Gerade die Digitalisierung und der veränderte Konsum, die seien die Treiber bei den Unternehmensgründungen. Allerdings erkennt das Ministerium auch, dass die schwache Konjunktur es den Unternehmen schwer macht. Dazu gestiegene Kosten für Energie oder Personal, der Mangel an Arbeits- und Fachkräften, die Bürokratie und die in Teilen unsichere Lage der Weltwirtschaft.
13: Nach einem kurzen, aber heftigen Gewitter ist heute früh in Hamburg ein Baum auf einen vollbesetzten Kleinbus gestürzt. 7 Menschen wurden nach Angaben der Feuerwehr verletzt, darunter auch 3 Kinder. Elias Bartel.
0: Das Gewitter hatte in einer kleinen Wohnstraße gleich mehrere Bäume umstürzen lassen. Ein Baum krachte auf die Straße und begrub den Kleinbus einer Familie unter sich. Als die Feuerwehrleute eintrafen, bot sich ihnen ein dramatisches Bild. Alle 7 Insassen saßen eingeschlossen im Fahrzeug. Die Feuerwehr löste Großalarm aus und forderte zusätzliche Rettungswagen und 2 Notärzte an. Nachdem die 4 Erwachsenen und 3 Kinder befreit werden konnten, versorgten Sanitäter sie. Einige kamen verletzt in ein Krankenhaus. Die weiteren umgestürzten Bäume müssen jetzt zersägt werden. Das dauert noch einige Zeit. Die Straße bleibt deshalb vorerst gesperrt. Auch in anderen Teilen Deutschlands hatten Unwetter und Starkregen Folgen. In Nordrhein-Westfalen saßen Fahrgäste 4 Stunden in einem ICE fest. Ein Baum war auf die Oberleitung gefallen.
13: Die Stiftung Tierärztliche Hochschule Hannover will das Institut für terrestrische und aquatische Wildtierforschung in Büsum in Schleswig-Holstein schließen. Künftig soll laut der Hochschule der Standort Hannover das Zentrum des Instituts bilden. Der Mietvertrag des Gebäudes im Hafenareal von Büsum wurde bereits zum 31. März 2027 gekündigt. Der Bürgermeister der Gemeinde, Oliver Kumbarski, sei vorab nicht über den Schritt informiert worden, sagt er.
2: Also wenn tatsächlich die Einrichtung geschlossen wird, wäre das natürlich ein harter Schlag für Büsum. Wir reden über bis zu 60 Arbeitsplätze und eben auch einen wichtigen Ankerpunkt für den Forschungsstandort Büsum. Denn Büsum ist ja nicht nur Tourismus, sondern ja auch schon viele Jahre, Jahrzehnte lang auch Forschungsstandort. Das ist eine sehr wichtige Einrichtung und gerade die Meeresforschung ist ja schon auch ein ganz wichtiges Themenfeld. Und es wäre wirklich extrem bitter, wenn das einfach so wegfällt.
13: Der Bürgermeister von Büsum, Oliver Kumbarski. Ja, mit dieser Entscheidung steht der über Jahrzehnte aufgebaute und international anerkannte Forschungsstandort in Schleswig-Holstein möglicherweise vor dem Aus. Nach dem Alkoholkonsumverbot im Hamburger Stadtteil St. Georg prüft die Innenbehörde weitere Schritte. Eine Idee ist ein Verkaufsverbot für Alkohol in bestimmten Gebieten. Oliver Wuttke.
22: Das große gelbe Schild lässt keinen Zweifel. Seit 3 Tagen ist Alkoholkonsum auf dem Hansaplatz verboten. Trotzdem kommt ein junger Mann aus dem Kiosk an der Ecke, öffnet sein Bier und trinkt. Ausgerechnet während auf dem Platz die Pressekonferenz zum Trinkverbot läuft. Alkohol zum Mitnehmen darf weiterverkauft werden, auch in der Verbotszone. Ralf Neubauer, Bezirksamtsleiter Hamburg-Mitte, würde das gern ändern.
23: Es würde uns auch an anderen Stellen in der Stadt möglicherweise helfen, Stichwort Cornern. Also Alkoholverkaufsverbot wäre tatsächlich die präferierte Variante, aber solange es das noch nicht gibt, arbeiten wir mit den Mitteln, die wir haben.
22: Das Konsumverbot im südlichen St. Georg soll Lärm, Müll und aggressives Verhalten von Betrunkenen eindämmen. Ob die nun einfach außerhalb der Zone trinken, ist offen. Für ein Alkoholverkaufsverbot gibt es aber hohe rechtliche Hürden, die vom Grundgesetz garantieren. Die garantierte Gewerbefreiheit wurde eingeschränkt. Die Innenbehörde sucht schon länger nach einer Lösung. Die muss aber vor Gericht Bestand haben, denn nicht nur kleine Spätkioske, sondern auch große Supermärkte wären betroffen und klagen so gut wie sicher.
13: Was folgt aus den dramatischen Geschehnissen rund um Ceuta? Das fragen wir heute in unserem NDR-Info-Thema. Und denn darüber beraten heute auch die EU-Innenminister. Wir schauen gleich nach dem Sport nochmal auf die Ereignisse und die Folgen. Zuvor das Wichtigste in Kürze, 9.15 Uhr.
8: In der EU gibt es wieder Diskussionen über die Migrationspolitik und vor allem Kritik an Spanien. Auslöser war, dass zehntausende Menschen aus Marokko in die benachbarte spanische Exklave Ceuta gelangt waren. Die EU-Innenminister beraten heute über mögliche Konsequenzen und einen besseren Schutz der Außengrenzen. Spanien verweist darauf, dass die meisten Migranten bereits selbst nach Marokko zurückgekehrt sind. Mecklenburg-Vorpommerns Ministerpräsidentin Schwesig fordert weiterhin Änderungen an der Rentenreform. Die abschlagsfreie Rente nach 45 Beitragsjahren müsse bleiben, bekräftigte die SPD-Politikerin auf NDR Info. Es müsse ein Unterschied sein, ob jemand mit 16 oder 18 Jahren angefangen habe, Beiträge zu zahlen oder erst mit 28, so Schwesig. Unionsfraktionschef Frei hatte alle Forderungen in diese Richtung zurückgewiesen und vor einem Scheitern der ganzen Reform gewarnt. Der Wasserstand des Rheins ist extrem niedrig, deshalb wird der schmale Restfluss jetzt neu vermessen. Schiffe des zuständigen Wasserstraßen- und Schifffahrtsamtes sind an mehreren Orten unterwegs, um den Wasserstand über die gesamte Strecke zu erfassen. Sie sollen Ablagerungen erkennen und die tatsächliche Fahrrinne ermitteln. Das Niedrigwasser schränkt den wichtigen Frachtverkehr stark ein. Das Wetter in Norddeutschland. Bewölkt mit sonnigen Phasen, örtlich Schauer oder Gewitter. 24 Grad auf Rügen bis 34 Grad in Osnabrück. Das war der kurze Überblick. Weiter geht's mit Liane Kossmann.
13: Guten Morgen.
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13: In der vergangenen Nacht hat es auch in Paris ordentlich geregnet. Die Wasserqualität der Seine ist aber anders als vor 2 Jahren während der Olympischen Spiele ziemlich gut. Es ist alles angerichtet für die EM-Entscheidungen im Freiwasser. Ina Kast.
3: Genau, um 10 Uhr, also in einer Dreiviertelstunde, beginnt das Freiwasserrennen über die 10 Kilometer. Aus deutscher Sicht der prominenteste Name, der dabei ist, Florian Wellbrock. Er hat im vergangenen Jahr bei den Weltmeisterschaften etwas geschafft, was er in Paris wohl nicht wiederholen kann. Christina Graf.
4: 4-mal Gold hat er bei der Weltmeisterschaft im vergangenen Jahr in Singapur mitgenommen. In allen Disziplinen dominiert, ob 10 Kilometer, ob 5, Knockout oder das Team-Event. Mit Florian Wellbrock ist immer zu rechnen im Freiwasser. Doch jetzt wartet seine ungeliebte Seine, der Fluss, der ihm die Olympischen Spiele versaut hat. Zudem ist er diese Saison oft krank.
5: Die Medaillenhoffnung natürlich so auf ein Minimum zurückgeschraubt. Ich sag mal, wenn ich über die olympischen 10 Kilometer unter die Top 10 schwimme, dann haben wir schon eine Menge geschafft.
4: Die große Frage ist, stapelt der Ausnahmeschwimmer tief oder hat er wirklich nicht die körperliche Verfassung für das Treppchen? Wir werden es sehen. Vor allem auch, wie sich Oliver Clement schlägt. Er, der oft nur im Schatten steht, aber nicht schwimmt. Denn ihm ist die Seine deutlich besser in Erinnerung. Hier holte der ruhige Sportler Olympia Silber. Aber auch er hatte gesundheitlich zu kämpfen. Zu Saisonbeginn hatte er einen Armbruch. Trotzdem ist der Bundestrainer sehr optimistisch.
6: Ist in einer ganz guten Verfassung, hat sich qualifiziert über die 200 Meter bis hin zu den 10 Kilometer. Also auf unfassbar vielen Strecken. Das ist schon sensationell. Und wir haben uns jetzt so ein paar Rennen rausgepickt, die wir jetzt sehr konzentriert angehen wollen, wo seine Medaillenchancen dann am größten sind. Wir haben schon das Ziel, dass er eine Medaille holt im Freiwasser und dass er eine Medaille holt im Becken.
4: Die 10 Kilometer der Männer ist der Auftakt in die Freiwasserwettbewerbe. Bei den Frauen am Nachmittag gibt es keine deutsche Starterin. Das spricht zum einen gegen den Nachwuchs, zum anderen aber auch für Probleme, die auch für den Bundestrainer Bernd Berghahn nicht immer zu ändern sind.
6: Wir haben einen gesundheitlichen Ausfall von Lea Boy, von der Leonie Mertens. Beide waren qualifiziert, beide haben das sehr gut gemacht und beide sind jetzt nicht in der Lage, die Europameisterschaften zu schwimmen. Das ist sehr bitter.
4: Deutschland ist eine Freiwassernation, doch hier in Paris ist die Frage groß, was sind sie imstande zu leisten? Auch weil ein Europameisterschaftsjahr für Schwimmer erstaunlicher, aber nachvollziehbarerweise auch mal ein Jahr zum Durchschnaufen ist. Das muss auch der ehrgeizige Bundestrainer lernen.
6: Wir haben erstaunlich viele Verletzungen in diesem Jahr, erstaunlich viele Krankheiten, erstaunlich viele Motivationsprobleme. All das kommt in diesem Jahr zusammen. Und alle holen scheinbar noch mal Luft vor dem nächsten WM-Jahr und vor den Olympischen Spielen in L.A.
4: Und dennoch sind die Hoffnungen groß, dass die Seine wieder mindestens für eine Medaille sorgt. Immerhin, die Wasserqualität ist gut und die Strecke an anderer Stelle. Demnach weniger Strömung als bei Olympia. Das wird zumindest Florian Wellbrock freuen.
3: Und in einer Stunde sind wir live bei unserem Reporter in Paris und hören mal, wie sich Florian Wellbrock schlägt. Ja, Wellbrocks Olympiasieg in Tokio ist mittlerweile schon 5 Jahre her, genau wie der von Deutschlands bestem Tennisprofi Alexander Zverev. Er steigt morgen ins ATP Masters Turnier in Montreal ein, hatte in der ersten Runde noch ein Freilos. Jan-Lennard Struff, Jannik Hanfmann und Daniel Altmaier, die mussten dagegen schon in der vergangenen Nacht auf die Hartplätze in der kanadischen Metropole. Wie sich das Trio geschlagen hat, berichtet aus Nordamerika Heiko Olderb.
24: Der Anfang war schlecht, dann lief es ziemlich gut, doch am Ende klappte gar nichts mehr. So lässt sich die 1:6, 6:3, 1:6 Niederlage von Jan-Lennard Struff gegen den US-Amerikaner Mickelson zusammenfassen. Der deutsche Wimbledon-Viertelfinalist wirkte gegen den 15 Jahre jüngeren Gegner im dritten Satz komplett hilf- und chancenlos. Jannik Hanfmann hingegen kämpfte sich ebenso in 3 Sätzen in die nächste Runde wie Daniel Altmaier. Hanfmann rang einen französischen Qualifikanten in 2 Stunden nieder und trifft nun erstmals in seiner Karriere auf Flavio Cobolli. Der Italiener ist die Nummer 9 der Weltrangliste. Altmaier rackerte gar 3 Stunden gegen einen Qualifikanten aus Australien. Sein nächster Gegner ist mit dem US-Amerikaner Brandon Nakashima die Nummer 28 der Setzliste.
3: Bei der Tour de France der Frauen wartet heute ein Einzelzeitfahren auf die Radsportlerinnen. Auf der 4. von insgesamt 9 Etappen könnte es erstmals zu vielleicht kleinen Verschiebungen bei den Anwärterinnen auf den Gesamtsieg kommen. Zielort ist heute die Stadt, die für ihren Senf berühmt ist. Liane, die Stadt Dijon.
13: Dijon.
3: Genau.
13: Der Sport mit Ina Kast.
3: Zehntausende Menschen haben vergangene Woche versucht, über die Grenze von Marokko in die spanische Exklave Ceuta zu gelangen. Seitdem ist eine hitzige Debatte zum Thema Migration entbrannt. Heute besprechen das auch die EU-Innenminister in Brüssel. Was folgt aus den dramatischen Geschehnissen rund um Ceuta? Unser NDR-Info-Thema heute. Und dazu muss man natürlich auch alle Hintergründe kennen. Unsere Korrespondentin Dunja Sadaki fasst für uns nochmal zusammen, was in den vergangenen Tagen in Ceuta und Nordmarokko passiert ist.
1: Mitte vergangener Woche. Jubel, Erschöpfung, Verzweiflung. Erste Aufnahmen ziehen durch soziale Medien. Sie zeigen Hunderte, später Tausende, vor allem junge Menschen, aber auch Familien mit Kleinkindern, die schwimmend und zu Fuß die Grenzanlagen der spanischen Exklave Ceuta in Nordafrika überwinden. Auch Marokkanerin Fatima Zahra.
9: Als ich morgens aufwachte, hörte ich mehrere junge Leute, Jungen und Mädchen, sagen, dass die Grenze nach Ceuta um 22 Uhr geöffnet worden sei. Wir arbeiten hier unter schlechten Bedingungen und niemand gewährt uns unsere Rechte. Also haben wir gesagt, versuchen wir auch unser Glück und sind hierher gekommen.
1: Die marokkanischen und spanischen Grenzpolizisten sind schnell überfordert. Wie ein Lauffeuer hätten sich Falschinformationen verbreitet, sagt der marokkanische Journalist Ahmed Biouzane, der sich mit Fragen von Flucht und Migration beschäftigt.
10: Schon am 27. und 28. Juli sind fast 800 bis 1000 Menschen in Ceuta angekommen. Davor bereits gab es Kampagnen in den sozialen Netzwerken, die zur Einwanderung aufriefen. Es gab Seiten auf TikTok, Facebook und Instagram, auf denen die Menschen dazu aufgefordert wurden, anzureisen, weil die Einreise nach Ceuta einfach sei.
1: Aus den Tausenden werden schnell mehrere Zehntausende, die es versuchen. Die spanische Regierung schickt zusätzliche Soldaten und Polizisten, um den Grenzübertritt zu erschweren. Nach Ansicht der Regionalregierung von Ceuta allerdings viel zu spät. Am Freitag spitzt sich die Lage zu, auch im marokkanischen Nachbarort Fnideq. Videos erfolgreicher Grenzübertritte ziehen mehr Menschen in die Grenzstadt. Die marokkanischen Beamten reagieren mit Absperrgittern an den Stränden und bewaffneten Kräften an jeder Ecke und auf jeder Klippe. Der 25-jährige Hamza aus Tanger wurde gezwungen, zurückzuschwimmen, erklärte er am Samstag am Strand dem ARD-Studio Rabat, durchnässt und in löchriger Hose.
10: Ich habe es nochmal versucht, aber bei der Ankunft haben mich die spanischen Soldaten geschlagen und die marokkanischen Polizisten auch.
1: Obwohl die marokkanischen Polizeikräfte ihre Präsenz in Fnideq massiv verstärkt haben, werden viele wohl vorerst den beliebten Badeort nicht verlassen. Fnideq, das bleibt für sie das vermeintliche Sprungbrett in ein besseres Leben. Auch wenn es tödlich sein kann. Die Zahl der bestätigten Toten steigt von Tag zu Tag. Bis jetzt. Dann zum Wochenende entspannt sich die Lage im spanischen Ceuta. Zehntausende verlassen die Stadt wieder, teilweise freiwillig. Manche berichten später, sie seien bedroht worden, ohne Möglichkeit, etwas zu essen und zu trinken zu finden, geschweige denn Bad oder Toilette. Die 21-jährige Hajin aus Fes wirkt traumatisiert. Nie wieder werde sie so etwas versuchen, sagt sie. Sie habe auf der Straße schlafen müssen.
11: Ich bin zurückgekommen, weil wir wie Straßenkatzen behandelt wurden. Es gab nichts zu essen und alle Läden waren dicht.
1: Das spanische Innenministerium macht Schleuser für die Lage an der Grenze verantwortlich. Zudem verbreiten sich Fehlinterpretationen über ein spanisches Gerichtsurteil. Mitte Juni hatte Spaniens oberster Gerichtshof entschieden, wer Ceuta ungehindert schwimmend übers Meer erreicht, darf nicht unmittelbar nach Marokko zurückgewiesen werden, sondern muss ein reguläres ausländerrechtliches Verfahren durchlaufen. Daher wurde der Grenzzaun von Ceuta jetzt um eine schwimmende Barriere erweitert. Mittlerweile hat sich auch die marokkanische Regierung geäußert. Sie macht Falschinformationen in sozialen Medien mitverantwortlich. Warum aber überhaupt die Sicherung der Landgrenze auf marokkanischer Seite zeitweise zusammenbrach, bleibt unklar. In der Stellungnahme aus Rabat fordert die marokkanische Seite wirksame Lastenteilung beim Grenzschutz. Auch darüber werden die EU-Innenminister in ihrer heutigen Videokonferenz wohl beraten.
3: Aus Rabat berichtete Dunja Sadaki.
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13: Um 10 Uhr geht es dann los. Dann werden sich die Innenminister der Europäischen Union in einer Videokonferenz zusammenschalten, um eben über mögliche Konsequenzen zu sprechen. Denn vorausgegangen waren ja auch teils heftige, wir haben es gerade gehört, gegenseitige Vorwürfe, auch unter den Mitgliedsländern. Unsere Gastautorin ist heute Daniela Seferi, freie Autorin unter anderem für den Spiegel. Und sie meint, die gefährlichste Entwicklung in der Ceuta-Debatte seien gerade nicht die Bilder des Vorfalls, sondern die Worte.
12: Da ist von Invasion die Rede, von Ansturm oder Massen. Menschen werden sprachlich zu einer Bedrohung gemacht, noch bevor überhaupt darüber gesprochen wird, warum sie da sind. Es fliehen dort keine Naturkatastrophen über eine Grenze. Dort stehen Menschen. Menschen, die vor Krieg, Verfolgung oder existenzieller Not Schutz suchen. Sprache ist nie neutral. Wer von einer Invasion spricht, weckt Assoziationen von Feinden, die ein Land angreifen. Genau das nutzen rechte Akteure seit Jahren. Sie entmenschlichen und dämonisieren Schutzsuchende, bis die Angst in der Bevölkerung größer wird als das Mitgefühl. Wenn diese Begriffe dann unkritisch in der öffentlichen Debatte auftauchen, verschiebt sich auch unser Blick auf die Realität. Wenn sich die EU-Innenminister treffen, sollte der Schutz von Menschenrechten im Mittelpunkt stehen. Denn die Art, wie wir über Asylsuchende sprechen, entscheidet am Ende auch darüber, wie wir sie behandeln.
13: Die Meinung unserer Gastautorin Daniela Seferi. Die Bild zeigt sich nach dem Vorfall in Ceuta alarmiert.
15: Die Krise ist noch nicht vorbei, selbst wenn einige schon selbstbewusst Bilanz gezogen hatten. Die Linken dahingehend, dass die Aufregung überzogen war. Und die Rechten, dass nun die gesamte EU mit Illegalen aus Afrika geflutet wird. Beides ist Quatsch. Fakt ist, der massenhafte Grenzübertritt allein hat gezeigt, wie schwach Spanien bei der Verteidigung seiner Grenzen ist. Dass Menschen nach hunderten Kilometern auf offenem Meer nicht daran gehindert werden, eine Kanareninsel zu erreichen. Okay, noch nachvollziehbar. Aber einen minimal ins Meer ragenden Grenzzaun einfach umschwimmen zu können oder einfach drumherum marschieren zu können, ohne dass jemand eingreift, das zeugt von maximaler Schwäche.
13: Anna Giordano, unsere Korrespondentin im ARD-Studio Rom, schaut auf das Verhalten der italienischen Ministerpräsidentin Giorgia Meloni. Die hatte nach dem Andrang auf Ceuta ein Schreiben von 22 EU-Staats- und Regierungschefs mit auf den Weg gebracht, das die Europäische Union und Spanien scharf kritisiert. Das sei teure Symbolpolitik auf Kosten Europas, meint unsere Korrespondentin.
16: Meloni treibt hier einen Keil durch die EU, leiert eine Spaltung an, die sich Europa gerade jetzt nicht leisten kann. Unter anderem Elon Musk und Donald Trump haben sich in die Debatte bereits eingeschaltet, sprechen angesichts der Bilder in Ceuta von einer Invasion und von einem Europa, das Selbstmord begeht. Anstatt diese Erzählungen zu unterfüttern, sollte die EU jetzt gemeinsam Stärke demonstrieren und seine Demokratien schützen.
13: Meint Anna Giordano, Korrespondentin im ARD-Studio Rom. Die Taz aus Berlin meint, die Europäische Union sei nach den Ereignissen in Ceuta auf dem besten Weg, sich selbst zu schreddern. Europas rechter Rand reibe sich die Hände.
15: Das Who is Who der europäischen RechtspopulistInnen versammelte sich noch am Wochenende in Ceuta. Auch wenn die Bevölkerung vor Ort sie nicht willkommen hieß, die Bilder und ihre menschenverachtenden Statements sind in der Welt. Und die dramatische Lage der vergangenen Tage ist schon jetzt ein gefundenes Fressen für die Rechtsextremen in Europas Superwahljahr 2027.
13: Das waren die Standpunkte. Zusammengestellt hat sie Marei Beermann.
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8: Um 9.30 Uhr mit Benjamin Kirsch. Die EU-Innenminister befassen sich am Vormittag in einer Dringlichkeitssitzung mit den Geschehnissen in der spanischen Exklave Ceuta in Nordafrika. Zehntausende Migranten waren vergangene Woche von Marokko in die angrenzende spanische Stadt gelangt. In einem Brief forderten danach 22 EU-Staaten ein koordiniertes Vorgehen zum Schutz der Außengrenzen. Der Chef der Europäischen Volkspartei Weber sagte im Morgenmagazin von ARD und ZDF, die Situation in Ceuta müsse als Weckruf verstanden werden. Die staatlichen Behörden seien nicht in der Lage gewesen, den Massenandrang von 50.000 Flüchtlingen zu stoppen.
17: Das darf Europa nicht mehr passieren und ich erwarte heute von den Innenministern, dass sie da gegenüber dem spanischen Kollegen Klartext reden und deutlich machen, Grenzen müssen geschützt werden. Wir dürfen uns nicht erpressen lassen von Nachbarn aufgrund diplomatischer Debatten, die wir beispielsweise auch mit Marokko hatten. Das ist der erste Punkt und dazu ist auch wichtig zu sagen, dass wir ja Frontex haben. Wir haben ja unseren europäischen Außengrenzenschutz und ich kann nach wie vor nicht verstehen, warum Spanien diese Hilfe nicht angenommen hat, diese Solidarität Europas nicht akzeptiert hat. Im Zweifel muss auch Frontex Kommando übernehmen können, wenn Mitgliedstaaten nicht in der Lage sind, Grenzen zu sichern.
8: Der Chef der Europäischen Volkspartei Weber. In ein paar Jahren könnte es möglicherweise wieder einen Zivildienst geben. Die Bundesregierung bereitet gerade die Grundlagen dafür vor, für den Fall, dass es nötig ist, die Wehrpflicht wieder einzuführen. Aus der NDR-Nachrichtenredaktion Marc Frangipane.
14: Das Bundesfamilienministerium hat laut Bild-Zeitung 23 große Verbände und Organisationen nach ihren Kapazitäten gefragt. Und demnach haben alle bis auf einen geantwortet, dass sie bereit wären, ein entsprechendes Angebot zu machen. Aktuell gibt es weder Zivildienst noch Wehrpflicht in Deutschland. Beides wurde 2011 ausgesetzt. Sollte die Wehrpflicht aber wieder eingeführt werden, müsste es aber auch wieder Alternativen für diejenigen geben, die den Dienst an der Waffe verweigern. Nach der Sommerpause sollen die Pläne offiziell vorgestellt werden.
8: In der Rentendebatte hat Unionsfraktionschef Frey erneut vor einem Scheitern gewarnt. Dem Sender Welt TV sagte der CDU-Politiker, bei der geplanten Abschaffung der abschlagsfreien Rente nach 45 Beitragsjahren gebe es keinen Verhandlungsspielraum. In der Kommission, die die Vorschläge erarbeitet habe, sei geballte Fachexpertise vorhanden gewesen. Zuvor hatten die drei ostdeutschen CDU-Ministerpräsidenten gefordert, die sogenannte Rente mit 63 beizubehalten. Unterstützung kam von den SPD-Ministerpräsidenten und Ministerpräsidentinnen aus Brandenburg, Mecklenburg-Vorpommern, Bremen und dem Saarland. Der Innenausschuss des Bundestags berät heute über Konsequenzen aus dem Anschlag beim Christopher Street Day in Berlin. Die Sondersitzung hatten Grüne und Linke gefordert. Hauptstadtkorrespondent Markus Sambale erklärt, welche Fragen die Parteien haben.
18: Da will Clara Bünger von der Linken zum Beispiel nachhaken. Sie fragt, warum gab es Lücken bei der Observation des Täters, den die Behörden ja als Hochrisikofall eingestuft hatten. Konstantin von Notz von den Grünen, er will außerdem wissen, warum der Bund bei der Überwachung nicht viel stärker koordiniert hat. Viele Fragen werden wohl nicht nur an Innenminister Dobrindt gehen, sondern auch an die Chefs vom Bundeskriminalamt und vom Verfassungsschutz. Die werden nämlich heute auch dabei sein in der Videokonferenz vom Innenausschuss.
8: Die Ukraine hat ihre Drohnenangriffe auf Ziele in Russland fortgesetzt. Das russische Verteidigungsministerium meldet, dass in der Nacht 320 Drohnen abgefangen worden seien. Wie viele insgesamt in den russischen Luftraum eingedrungen sind, wurde nicht gesagt. Bei Moskau soll es bei einer Attacke auf ein Industriegebiet mehrere Tote und Verletzte gegeben haben, das berichtet der Gouverneur der Region. Russland meldet zugleich eigene Angriffe auf ukrainische Ziele. Man habe 4 Frachtschiffe beschossen, die von der ukrainischen Armee genutzt würden. Außerdem Lagerstätten für Militärfahrzeuge, Munition und Treibstoff. Unabhängig überprüfen lassen sich diese Angaben nicht. In Indien sind bei erneuten heftigen Monsunregenfällen nach offiziellen Angaben mehr als 135 Menschen ums Leben gekommen. Es wird befürchtet, dass die tatsächliche Opferzahl noch weit höher liegt. Aus Neu-Delhi, Lena Bodewein.
19: Starke Regenfälle lösten Sturzbäche aus den Bergen aus. Flüsse traten über die Ufer und rissen nach Augenzeugenberichten Häuser mit. Im Bundesstaat Assam sei ein ganzes Dorf verschwunden. Die 200 Bewohner würden vermisst. Mehr als 40.000 Menschen sind in Notunterkünften untergebracht. Hunderttausende sind von den Überschwemmungen betroffen. Diese begannen schon im Juni im Nordosten Indiens und verschärften sich Ende Juli massiv in West- und Südindien. Besonders Assam, durch das mit dem Brahmaputra einer der größten Ströme der Welt fließt, hat es getroffen. Dort halten die Überschwemmungen schon seit Wochen an, da neue heftige Regenfälle in der Region niedergehen.
8: Wegen eines Vulkanausbruchs ist in Guatemala landesweit die zweithöchste Warnstufe ausgerufen worden. Der Unterricht an mehreren Schulen wurde ausgesetzt und Dörfer mussten evakuiert werden. Der Feuervulkan liegt etwa 35 Kilometer von der Hauptstadt Guatemala-Stadt entfernt und gilt als der aktivste Vulkan in Mittelamerika. 2018 waren bei einem Ausbruch mehr als 200 Menschen ums Leben gekommen und ähnlich viele als vermisst gemeldet worden. Damals wurde eine Ortschaft durch Lava zerstört. Das waren die Nachrichten.
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20: Wechselnd bewölkt ist es heute mit sonnigen Phasen. Gebietsweise wird es aber auch kräftige Schauer und Gewitter geben, örtlich mit Starkregen und Hagel. Die Höchstwerte dazu 24 Grad auf Rügen, 34 Grad in Osnabrück. Morgen dann mal Sonne, mal Wolken. In Vorpommern zunächst noch Schauer. Es bleibt schwülwarm bei maximal 23 bis 32 Grad. Und die weiteren Aussichten am Donnerstag, heiter bis wolkig, vereinzelt Schauer bei 21 bis 28 Grad. Am Freitag ist es dann überwiegend freundlich, gelegentlich wird es etwas regnen bei 18 bis 24 Grad. NDR Info, der Verkehrsservice mit Staus und Behinderungen ab 3 Kilometern. Die A1 Bremen Richtung Hamburg ist zwischen Euten und Posthausen nach einem Unfall gesperrt. Dadurch staut es sich. A2 Hannover Richtung Dortmund zwischen Hannover-Lahe und Langenhagen 3 Kilometer Stau. A7 Flensburg Richtung Hannover zwischen Hamburg-Bahrenfeld und Waltershof 6 Kilometer stockender Verkehr. A7 Hannover Richtung Flensburg zwischen Hamburg-Hausbruch und dem Elbtunnel 4 Kilometer stockender Verkehr. Und die A24 Hamburg Richtung Berlin ist zwischen Suckow und Putlitz nach einem Unfall gesperrt. Am Mikrofon ist Diane Kossmann. Schönen guten Morgen. Anfang August hat das neue Ausbildungsjahr begonnen und wie immer sind viele Plätze noch frei. Allein in Niedersachsen etwa 16.670 Lehrstellen. Um Azubis zu gewinnen, setzen immer mehr Unternehmen mittlerweile auch auf soziale Medien wie TikTok. Wie sie vorgehen, um Bewerber für die Lehrstellen zu gewinnen, haben sich unsere Reporter Andreas Hilmer und Anina Pomerenke angeschaut.
0: Mokus stark, Mokus kommen.
2: Am Hamburger Flughafen sind die Orks los. Die beeindruckenden Ganzkörperkostüme wirken erstaunlich realistisch. Die sonst so gruseligen Fantasy-Monster sind dort plötzlich ganz hilfsbereit. Mit einer grünen Warnweste ausgestattet, lösen sie so manches Problem und ermöglichen tausenden Menschen einen tollen Start in den Urlaub.
0: Mokus jetzt, Team Passagierservice Hamburg Airport.
2: Mit Videos wie diesen geht der Hamburger Flughafen in sozialen Medien viral. Das Ziel, junge Menschen für eine Ausbildung am Airport zu begeistern. Luisa Bauschke ist durch ein Video wie dieses auf den Ausbildungsplatz aufmerksam geworden. Mittlerweile lernt die 20-Jährige Verkehrskauffrau im Luftverkehr.
21: Wenn man jetzt so über Social-Media-Kanäle wie zum Beispiel den Flughafen stolpert oder so und dann da doch so ein paar Einblicke erhascht, dann reizt das natürlich schon, dann nochmal auf der Internetseite zu schauen, was die so für Ausbildungsberufe anbieten.
2: Das merkt auch Florian Zastrow, am Hamburger Flughafen für Social Media verantwortlich. Er ist sozusagen der Kopf hinter Kampagnen wie der mit den Orks. Die Rückmeldungen seien positiv.
22: Da schreiben die Leute rein, beste Kampagne, die ich je gesehen habe. Ich möchte unbedingt bei euch arbeiten. Wir sollen so rüberkommen, als wären wir ein Freund, dem man gerade irgendwie folgt oder dem man schreibt. Und so wollen wir auch unsere Videos drehen. Wir wollen sympathisch, offen für die junge Generation uns präsentieren.
2: Doch längst nicht alle Unternehmen haben das Potenzial von sozialen Medien bei der Suche nach Azubis erkannt. Die Hamburger Marketingagentur Perspektive Media hilft Firmen, sich dort besser zu präsentieren. Zu den Kunden gehörten die Polizei Hamburg, das Deutsche Rote Kreuz oder Hermes, erzählt Gründer Mirko Hein.
23: Der größte Fehler, den Unternehmen häufig machen, dass sie denken, dass es ausreicht, irgendwie eine Stellenanzeige halt irgendwie noch zu schalten. Das war früher so, das ist heute definitiv nicht mehr so, sondern sie müssen sich heute etwas anderes einfallen lassen. Denn Auszubildende suchen heute nach Unternehmen und wollen die halt auch kennenlernen, richtig kennenlernen. Was macht man da, was tut man da? Und das funktioniert über Social Media sehr gut.
2: Den Social Media Content für mittlerweile 60 Kunden erstellt in der Agentur unter anderem Dominik Jahn. Eine Strategie? Virale Trends aufzugreifen.
25: Da geht es darum, dass man mal Jugendsprache verwendet und das, was die Jugend und die jungen Leute sozusagen gerade brennend interessiert zu diesem Zeitpunkt. Und das andere ist, dass man dann hinterher noch ein paar tiefer gehende Informationen, zum Beispiel zum Unternehmen, wie arbeitet man dort, wie redet man dort, wie sieht man vielleicht auch aus, wenn man Berufsbekleidung anhat, dass man diese Infos dann so vermitteln kann.
2: Am Hamburger Flughafen funktioniert diese Strategie. Auszubildende Luisa ist jetzt selbst in einem lustigen Video vor der Kamera zu sehen und trifft dort auch auf den hilfsbereiten Ork.
0: Das ist im Übrigen Luisa, unsere Auszubildende. Blick doch mal in die Kamera.
20: Azubi-Suche auf TikTok, Anina Pomerenke und Andreas Hilmer berichteten.
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20: Dr. Oetker-Produkte hat wahrscheinlich jeder von uns in der Küche stehen. Von Backmischungen und Backpulver über Müslis bis hin zu fertigen Desserts sind sie in quasi jedem Supermarkt zu finden. Die Marktcheck-Redaktion hat sich die Sache mal genauer angeschaut. Was macht Dr. Oetker so erfolgreich und was steckt eigentlich drin? Lara Zell.
26: Als Dr. August Oetker vor über 130 Jahren eine Apotheke gekauft und dort sein erstes Backpulver entwickelt hat, hätte wohl niemand ahnen können, dass daraus ein globaler Konzern mit über 16.000 Mitarbeitern wird. Wir haben in einem Supermarkt nachgefragt, warum Kunden sich bis heute für Backpulver und Co. von Dr. Oetker entscheiden.
4: Preis-Leistungsverhältnis stimmt und gelingen tut eigentlich, wenn man sich nach der Gebrauchsanweisung hält, auch immer.
5: Es ist wirklich immer gute Qualität und ja, hat meine Oma schon immer benutzt und meine Mama und deswegen ja, liegt es nahe.
6: Ich kenne eigentlich keine andere Marke, die ich verwenden könnte. Das hat man schon immer so gemacht.
26: Warum Dr. Oetker immer noch gefragt ist und sich über Generationen hinweg so stark positionieren konnte, erklärt Steffen Schuster, Professor für Kommunikation und Marketing.
9: Die Marke hatte schon immer eine funktionale und eine emotionale Ebene. Der funktionale Kern ist über die Jahrzehnte erstaunlich stabil geblieben, die Dr. Oetker Gelinggarantie. Verändert hat sich eher die emotionale Übersetzung.
26: Das zeigt auch der Ausschnitt aus einem Werbespot von 1954. Während der Ehemann mit den Gästen im Wohnzimmer sitzt, steht die Ehefrau Renate in der Küche.
10: Eigentlich hat sie es ja viel besser als er. Sie darf backen. Er muss reden.
9: Aus heutiger Sicht ist es natürlich stark von alten Rollenbildern geprägt. Aber markenstrategisch war das hochwirksam, weil Frau Renate das Thema Gelingsicherheit in konkrete Alltagssituationen überführt hat.
26: Die Dr. Oetker Gelinggarantie gab es nämlich von Anfang an.
10: Was Sie mit Dr. Oetker Erzeugnissen backen oder kochen, das gelingt immer.
26: Damit das der Fall ist, gab es bereits auf dem ersten Backpulver das passende Rezept mit genauer Schritt-für-Schritt-Anleitung auf der Rückseite. Bis heute finden sich auf vielen Produkten Tipps und Anleitungen. Dazu kommen zahlreiche Dr. Oetker Back- und Kochbücher und natürlich Social Media. Über 6000 Rezepte wurden von Dr. Oetker bereits entwickelt. Gemeinsam haben sie das Versprechen der Gelinggarantie. Doch diese Gelinggarantie hat ihren Preis. In vielen Produkten finden sich künstliche Aromen. Lebensmitteltechnologe Stefan Lück rät dazu, sich genau anzuschauen, was auf der Verpackung steht.
11: Vanillegeschmack, Zitronengeschmack, Kokosgeschmack, Geschmack, Geschmack, Geschmack. Heißt aber noch lange nicht, dass hier Erdbeere, Himbeere oder was auch immer drin ist. Meistens tun sie nur ganz kleine Mengen rein, sie sind ja auch teuer. Das, was das Geschmacksempfinden bei diesen Produkten beeinflusst, das sind zwei Dinge, Farbstoff und Aroma.
26: Trotzdem scheinen die Produkte in vielen Haushalten gegenüber den selbstgemachten Alternativen zu gewinnen. Allein 2025 hat der Konzern einen Umsatz von 4,3 Milliarden Euro gemacht.
20: Marktcheck, Check Dr. Oetker, heute Abend auch um 20.15 Uhr im SWR Fernsehen. Das Rentenpaket sollte eigentlich als Gesamtkonzept umgesetzt werden. Das war die Idee. Kein Klein-Klein mehr an Nachverhandlungen. Die Kommission habe auf faire Bedingungen geachtet, Zwischenlänge arbeiten und nicht die ganze Rentenlast an die Jungen abgeben. Aber mehrere Ministerpräsidenten fordern jetzt, dass das Paket nochmal aufgemacht werden muss. Dazu gehört auch Mecklenburg-Vorpommerns Ministerpräsidentin Manuela Schwesig. Warum? Das fragen wir sie gleich. Zuvor alles Wichtige, kurz und kompakt, 9.44 Uhr.
8: Die EU-Innenminister beraten über Konsequenzen aus dem Fall Ceuta. Zehntausende Menschen aus Marokko waren schwimmend in die spanische Exklave gelangt. Das hat neue Diskussionen über die Sicherung der Außengrenzen ausgelöst sowie Kritik an Spaniens Flüchtlingspolitik. Marokko macht Falschinformationen in sozialen Medien und Schleuser für den Andrang verantwortlich. Falls eine Wehrpflicht eingeführt wird, könnte es auch wieder einen Zivildienst geben. Das Bundesfamilienministerium hat laut einem Bericht der Bild-Zeitung Verbände und Organisationen nach ihren Kapazitäten gefragt. Und demnach haben alle bis auf einen geantwortet, dass sie bereit wären, ein entsprechendes Angebot zu machen. Ein Sprecher betonte, es gehe nur darum, die Grundlagen vorzubereiten. Nach dem Anschlag beim Christopher Street Day in Berlin gibt es noch viele offene Fragen. Auf Antrag von Linken und Grünen im Bundestag berät der Innenausschuss darüber, ob und wie die Tat hätte verhindert werden können. Bundesinnenminister Dobrindt soll die Abgeordneten über den Stand der Ermittlungen informieren. Auch die Chefs von Bundespolizei, Bundeskriminalamt und Verfassungsschutz werden befragt. Der mutmaßliche Täter war als Gefährder eingestuft, befand sich aber auf freiem Fuß. Das Wetter in Norddeutschland. Bewölkt mit sonnigen Phasen, teils kräftige Schauer und Gewitter. 24 Grad auf Rügen bis 34 Grad in Osnabrück. Das war der kurze Überblick. Weiter geht's mit Liane Kossmann.
1: Die Rente ist wieder Thema. Dabei war bei den Rentenreformpaketen doch eigentlich schon der Haken dran und vor allem auch die deutliche Aufforderung, Gesamtkomposition, da gehen wir nicht mehr dran. Es sollte fair sein, auch die jüngere Generation berücksichtigen. Aber jetzt haben sich inzwischen 7 Ministerpräsidentinnen und Präsidenten von CDU und SPD dagegen ausgesprochen, die sogenannte Rente mit 63 abzuschaffen. Und schon ist es eben doch wieder ein Streitpunkt. Innerhalb der Union, aber auch die SPD hat das Thema natürlich im Blick. Die Co-Vorsitzende Bärbel Baas hatte im Sommerinterview auch den Ball erstmal wieder zurück zur Union gespielt. Und nun sagt der neue Unionsfraktionsvorsitzende im Bundestag Thorsten Frey, geändert wird beim Rentenpaket nichts mehr. Aus Berlin, Chris Bertrow.
3: Er sehe, Zitat, wirklich keinen Verhandlungsspielraum, sagte Frey dem Fernsehsender Welt. Ansonsten, so argumentiert der CDU-Politiker, könnte die gesamte Rentenreform scheitern. Frey verweist darauf, dass in der Rentenkommission der Bundesregierung geballte Fachexpertise versammelt gewesen sei. Er sehe nicht, warum Bundestagsabgeordnete oder Ministerpräsidenten zu klügeren Entscheidungen kommen sollten. Die von Frey angesprochene Kommission hat insgesamt 33 Vorschläge gemacht, wie man das Rentensystem für die Zukunft neu aufstellen könnte. Dazu zählen ein späterer Renteneintritt, die Einführung einer Aktienrente

0: auch um eine ganz existenzielle Frage, denn über 75% der Menschen, die Rente bekommen, gerade in Ostdeutschland, haben nur die gesetzliche Rente. Es gab nicht die Möglichkeit, eine Betriebsrente abzuschließen oder eigenes Vermögen aufzubauen. Das ist eine typisch ostdeutsche Situation und trotzdem, und gerade deshalb ist es so wichtig, dass bei der gesetzlichen Rente nicht gekürzt wird und dass es da keine Verschlechterung gibt und dass sie sicher und stabil bleibt. Deswegen setzen wir uns seit Jahrzehnten für Verbesserungen ein. Wir haben auch die Ost-West-Angleichung durchgesetzt, die Grundrente. Und bei der jetzigen Diskussion geht es ja vor allem um die, die langjährig versichert sind. Es geht nicht um eine Rente ab 63. Das ist einfach ein falscher Eindruck. Es geht darum, dass Menschen, die schon 45 Jahre gearbeitet haben und eingezahlt haben, dann auch abschlagsfrei in Rente gehen können. Der derzeitige Zeitpunkt ist 64,5 und läuft auf 65 zu. Und wir wollen einfach nicht, dass die noch bis 67 arbeiten müssen.
1: Jetzt haben Sie gerade schon angesprochen, die spezielle Situation in Ostdeutschland, weniger Betriebsrenten, weniger Vermögen. Auch Ihr Kollege in Schleswig-Holstein, Ministerpräsident Günther von der CDU, erkennt diese speziellen Erwerbsbiografien an, meint aber trotzdem, man solle das Paket nicht mehr aufschnüren. Heißt es nicht, dass die Rentenpolitik eigentlich dann ja regional unterschiedlich gedacht werden müsste?
0: Auf jeden Fall muss auf diese Besonderheit Rücksicht genommen werden und das haben wir schon mal eingeführt bei der Grundrente, weil wir viele Menschen haben, die gearbeitet haben, aber viel zu niedrige Löhne bekommen haben, als es auch noch nicht den Mindestlohn gab und deshalb trotz Arbeit später auf Sozialleistungen angewiesen werden. Und da haben wir die Grundrente eingeführt. Die gilt natürlich auch für ganz Deutschland. Und die Probleme, die wir im Osten ansprechen, ob es niedrigere Löhne sind oder eben das Angewiesenheit auf gesetzliche Rente, die gibt es ja im Westen auch. Im Osten ist es bloß oft noch stärker. Und deswegen sind die Lösungen und die Antworten und auch das auf Probleme hinweisen aus dem Osten für ganz Deutschland wichtig. Und viel zu oft werden die Dinge vernachlässigt oder gar nicht gehört. Und das ist aus meiner Sicht auch ein Thema für ganz Deutschland.
1: Und wäre es dann aber nicht trotzdem so, dass man das noch additiv machen müsste, statt jetzt das ganze Reformpaket wieder aufzumachen, wo ja auch eben die Kommission sich drüber gebeugt hat und Experten sagen, wir brauchen das Geld, aber um es zu finanzieren und sonst ist es eben wieder nicht gerecht und wir bekommen Probleme mit den Jungen?
0: Nein, umgedreht wird ein Schuh draus. Was wollen Sie denn heute den jungen Menschen sagen, die schon mit 16 von der Schule gehen, eine Ausbildung machen? Und wenn sie dann 45 Jahre lang Ausbildung und gearbeitet haben, 61 sind, aber ja trotzdem noch bis 65 arbeiten müssen und dann nicht mal abschlagsfrei gehen dürfen, was wollen Sie den jungen Leuten sagen, dass es sich überhaupt lohnt, jung anfangen zu arbeiten? Es muss doch einen Unterschied machen, ob jemand mit 16, 18 anfängt zu arbeiten und einzuzahlen oder erst mit 28. Es ist gerade ungerecht gegenüber den Jüngeren, wenn man diese Regel abschafft. Denn wir reden hier über die Menschen, die am längsten gearbeitet haben und am längsten eingezahlt haben oder einzahlen werden und damit dieses System tragen. Und wenn ich da einmal darauf hinweisen darf, ja, es gibt regionale Unterschiede. Es ist manche sind nur mit 20% betroffen, wie zum Beispiel Hamburg, aber gerade Schleswig-Holstein. Der Anteil der langjährig versichert ist dort 28% und bei uns eben 35%. Also man sieht, wir reden hier nicht über wenig Menschen.
1: Ich habe Zahlen gefunden bei der Rentenversicherung, aber korrigieren Sie mich gerne, dass es im vergangenen Jahr in Mecklenburg-Vorpommern um und bei 6.500 Menschen betroffen hat. Und das wäre dann in den kommenden Jahren auch so.
0: Ja, aber das sind 35% und damit liegen wir über dem bundesweiten Durchschnitt, die eben langjährig versichert sind. Und hier geht es uns um Respekt und Anerkennung und darum, dass Politik ehrlich den Satz Leistung muss sich lohnt umsetzt. Mhm. Weil wir reden über die Menschen, die am längsten arbeiten und einzahlen. Im Durchschnitt wird nur 37 Jahre lang gearbeitet und eingezahlt. Wir reden über 45 und viele davon haben sogar schon 47 oder sogar 49 Jahre hinter sich, wenn sie bei 65 ankommen, wenn sie ganz jung angefangen haben. Das ist auch eine typisch ostdeutsche Biografie, dass man gleich nach der Schule angefangen hat zu arbeiten, Ausbildung arbeiten, übrigens auch Frauen, weil das eben auch möglich war durch die Kinderbetreuung.
1: Jetzt glaube ich gar nicht, dass es unbedingt was mit Respektlosigkeit zu tun hat, sondern dass es einfach ein Punkt ja in diesem Paket ist und sein soll, das sicher geglaubte Paket. Und wir hören ja heute eben auch schon von dem Koalitionspartner auf Bundesebene, Bundesebene aus der

0: Union. Das Paket werde nicht mehr aufgemacht. Jetzt haben Sie gesagt, Frau Schwesig, im Bundesrat, spätestens wird sich's dann noch mal zeigen. Trotzdem muss man nicht einmal noch mal sagen, jetzt wieder eine Rentendebatte aufzumachen, wo es ja vielen auch darum ging, dass wir endlich nicht mehr über Rente diskutieren. Dieses Streitthema, das nicht nur Zeit kostet, sondern ja vielleicht auch vor Wahlen heikel ist, weil es eben auch wieder suggeriert, die Regierungsparteien sprechen nicht mit einer Stimme, die haben es nicht im Griff. Spielt das nicht auch wieder Populisten in die Hände?
1: Nein. Es geht ja um die Menschen, es geht ja um die Sache. Und das, was Sie beschreiben, habe ich nie so in meinem Bundesland wiedergespiegelt gekriegt. Als die Vorschläge von der Rentenkommission rauskamen, war in der Bevölkerung eher ein Aufschrei. Und das sehen Sie doch auch an den Bewertungen. Wenn im ZDF-Politbarometer 81% der Bürger sagen, die Reformen Gesundheit, Pflege und Rente sind ungerecht, dann täuschen sich diese 81% nicht oder haben irgendwas falsch verstanden, sondern es gibt ein klares Gerechtigkeitsgefühl in der Bevölkerung, ob die, die viel arbeiten und den Laden am Laufen halten und das System am Laufen halten, diejenigen sind, die jetzt in der Reform am meisten betroffen werden. Und ich habe von Tag 1 gesagt, die Vorstellung von Herrn Merz, dass alles einfach 1:1 umgesetzt wird, einer Kommission, wo ja vorher andere nicht eingebunden waren. Das kann man so machen. Aber dann einfach zu sagen, das muss alles 1:1 umgesetzt werden, aus Ruhe, basta. So funktioniert es nicht. Der Bundesrat, die Bundesländer haben 2014 diese Regelung eingeführt. Damals war es zustimmungspflichtig. Und ich erwarte, dass jetzt auch die Länder, wenn an der Regelung was geändert werden soll, eingebunden werden. Und es sind ja mittlerweile 7 Ministerpräsidenten, parteiübergreifend, die sagen, das kann man an der Stelle nicht so machen. Und es geht auch nicht darum, alles in Frage zu stellen vom Vorschlag, sondern es gibt einzelne Punkte. Herr Söder hat recht, wenn er sagt, man kann nicht einfach die Minijobs so abschaffen. Mhm. Und wir haben einen Punkt bei dort. Und da kann man doch in Gespräche gehen und gemeinsam Lösungen suchen. Genauso läuft es in einer Demokratie. Am Ende entscheiden Bundestag und Bundesrat.
2: Sagt Manuela Schwesig, Mecklenburg-Vorpommerns Ministerpräsidentin von der SPD, heute früh im Gespräch mit meiner Kollegin Birgit Langhammer.
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2: Akne, Neurodermitis oder Hautkrebs. Viele Hauterkrankungen sehen je nach Hauttyp unterschiedlich aus. In der Ausbildung von Ärztinnen und Ärzten stehen bislang jedoch vor allem Bilder heller Haut im Mittelpunkt. Das kann dazu führen, dass Krankheiten bei Menschen mit dunkler Haut später erkannt werden. Am Universitätsklinikum Hamburg-Eppendorf soll sich das ändern. Wiebke Drescher aus der ARD-Gesundredaktion.
4: Eine Studie von 2026 der Charité Berlin kam zu dem Ergebnis, über 90% aller Abbildungen in deutschen Pflegelehrbüchern sind Fallbeispiele auf heller Haut. Bilder von Skin of Color fehlen oft sogar ganz. Deshalb hat der Dermatologe Finn Abeck vor 4 Jahren das Thema in die Lehre des Hamburger Medizinstudiums gebracht.
5: Das Erste, was wir gemacht haben, war aber alle Vorlesungsfolien einmal zu überarbeiten und darauf zu achten, dass wir in der Vorlesung alle Hauttypen zeigen, sowohl hellere Haut als auch dunklere Haut. Und trotzdem hatten wir einfach das Gefühl, dass es gerade so ein wichtiges Thema ist, dass wir gern nochmal ein extra Seminar machen wollten, weil einfach die Interaktion mit den Studierenden im Seminar nochmal viel offener und viel effektiver ist.
4: Das Seminar findet als Pflichtveranstaltung 5-mal im Semester statt. Und damit für alle angehenden Medizinerinnen und Mediziner.
5: Weil man muss ja sagen, Hauterkrankungen, sei es auf hellere Haut oder auf dunkler Haut, betrifft ja nicht nur den Dermatologen. Sieht man in der Hausarztpraxis, in der gynäkologischen Praxis.
4: Gezeigt werden Bilder von Hautveränderungen bei diversen Hauttypen. Die Studierenden müssen dann erkennen, um welche Erkrankung es sich handelt. So auch zum Beispiel Hautkrebs. Der entsteht meistens durch UV-Strahlen der Sonne, die das Erbgut der Hautstammzellen beschädigen. Das erkennt man zum Beispiel am Sonnenbrand. Aus diesen geschädigten Zellen können sich Mutationen entwickeln und daraus später Hautkrebs. Menschen mit dunkler Haut haben mehr Pigmente, die eine Art Schutzschild gegen UV-Strahlen sind. Dadurch haben sie zwar ein geringeres Risiko, Hautkrebs zu bekommen, sind davon aber nicht völlig ausgeschlossen, erklärt Christopher Gebhardt, Leiter des Universitären Hauttumorzentrums in Hamburg.
6: Das Entscheidende ist aber, dass sie den Hautkrebs nicht typischerweise da entwickeln, wo hellhäutige Menschen ihn entwickeln, nämlich im Gesicht, im Bereich von Hals, Nacken, Schultern, Oberkörper, sondern sehr oft an Stellen, auf die man erstmal nicht kommen würde, nämlich Handinnenflächen, Fußsohlen und unter den Nägeln und auch den Schleimhäuten.
4: Was er beschreibt, ist das sogenannte akrolentiginöse Melanom, eine besonders aggressive Form des schwarzen Hautkrebs, die vor allem Menschen mit dunkler Haut betrifft. Wie so ein Melanom erkannt werden kann, erklärt Finn Abeck so.
5: Wenn wir zum Beispiel das an der Fußsohle haben, dann kann das erstmal auch nur ein braun-schwarzer Fleck sein, der sich aber im Verlauf verändert. Manchmal bildet sich dann eine zentrale Erosion, es blutet, es wird erhaben. Also vor allen Dingen auch diese Veränderung ist wichtig.
4: Und um diese Veränderungen zu sehen, braucht es einen geschulten Blick, sagt Christopher Gebhardt.
6: Und die Erkennung von gerade Melanom auf dunkler Haut selbst ist eben auch für uns, selbst als Profis, nicht immer leicht. Und deshalb braucht es da auch besonderes Engagement bei der Ausbildung.
4: An deutschen Hochschulen wird das Thema Skin of Color zunehmend präsenter, ist aber noch nicht an allen medizinischen Fakultäten fester Bestandteil, erzählt Finn Abeck.
5: Aber wir sind inzwischen eine gute Gruppe, die alle sehr, sehr gerne das Seminar machen, weil auch die Studierenden immer wirklich gutes Feedback geben und auch wirklich engagiert mit dabei sind. Macht wirklich Spaß, das zu unterrichten.
2: Sagt der Hamburger Dermatologe Finn Abeck, Wiebke Drescher berichtete.

Was folgt aus den dramatischen Geschehnissen rund um Ceuta, fragen wir heute in unserem NDR-Info-Thema. Denn darüber beraten die EU-Innenminister heute. Worüber genau, dazu gleich mehr bei uns in den Nachrichten und danach auch ausführlich von unserem Korrespondenten in Brüssel.

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1: Um 10 Uhr mit Benjamin Kirsch. Die Innenminister der EU-Staaten beraten zur Stunde über den Andrang Zehntausender, meist junger Migranten aus Marokko auf die spanische Exklave Ceuta. Nach Angaben der Bundesregierung geht es bei den Gesprächen um einen besseren Schutz der EU-Außengrenzen, damit sich ein solcher Vorfall nicht wiederholt. Mehr als zwei Drittel der EU-Mitgliedsländer hatten Spaniens Migrationspolitik in einem Brief kritisiert und die außerordentliche Sitzung gefordert, darunter auch Deutschland. Was die EU-Länder Spanien vorwerfen, dazu Sabrina Fritz in Brüssel.
2: Spanien will ja über 500.000 Migranten, die schon einige Jahre jetzt in Spanien leben, dort arbeiten, sich nicht zu Schulden haben kommen lassen, ein Visum erteilen. Und da sagt man, das sei ein falsches Signal gewesen. Da hätten eben auch junge Marokkaner sich ermutigt gefühlt, nach Spanien zu gehen, um das auch zu bekommen. Und das Thema für die anderen Länder ist eben, wenn man so ein gültiges Visum hat, dann könnten eben auch diese jungen Menschen aus der ganzen Welt, die dann in Spanien sind, mit diesem Visum auch in andere Länder fahren.
1: Bei den Waldbränden westlich von Athen zeichnet sich eine leichte Entspannung ab. Laut der griechischen Feuerwehr wurden die Brandherde weitgehend unter Kontrolle gebracht. Entwarnung gibt es aber noch nicht. Ein Sprecher verwies in einem Fernsehinterview darauf, dass sich gerade in den heißen Mittagsstunden neue Brände aus Glutnestern entwickeln könnten. Auch in den Niederlanden brennt es. Nahe der Grenze zu Nordrhein-Westfalen haben sich Flammen in einem Naturschutzgebiet weiter ausgebreitet. Das Feuer ist den Behörden zufolge nicht unter Kontrolle. Gestern wurde schon ein nahegelegener Campingplatz geräumt. Sollte die Wehrpflicht in Deutschland wieder eingeführt werden, könnte es für Kriegsdienstverweigerer wieder die Option eines Zivildienstes geben. Nach einem Bericht der Bild-Zeitung bereitet das Familienministerium die Grundlagen dafür vor. Aus Berlin Nicole Markwald.
3: Welche Kapazitäten können Sie im Falle einer Rückkehr zur Wehrpflicht für Wehrdienstverweigerer zur Verfügung stellen? Diese Frage hat das Familienministerium an 23 große Verbände und Organisationen gerichtet. Fast alle, nämlich 22 der 23 Verbände, gaben an, dass sie grundsätzlich bereit wären, im Falle einer Reaktivierung einer Wehrpflicht Wehrersatzdienstleistenden ein vielfältiges Angebot zu machen. Das bestätigte ein Sprecher des Familienministeriums gegenüber der Bild-Zeitung. Aktuell gibt es keinen Zivildienst, weil es auch keine Wehrpflicht gibt, so der Sprecher. Aber falls die einmal nötig werden sollte, wolle man die Basis für einen modernen Zivildienst schon vorbereitet haben, sagte der Sprecher weiter.
1: Der Innenausschuss des Bundestages befasst sich heute mit dem Anschlag am Rande der Demo zum Christopher Street Day in Berlin. An der Sitzung, die per Videokonferenz stattfindet, will auch Bundesinnenminister Dobrindt teilnehmen. Aus der NDR Nachrichtenredaktion Peter Behrendt.
4: Dobrindt soll die Parlamentarier über den Stand der Ermittlungen informieren. Fragen wird es auch an die Vertreter von Bundeskriminalamt und Verfassungsschutz geben, die ebenfalls eingeladen sind. Bei den Beratungen dürfte es um Konsequenzen aus dem Anschlag vom vorletzten Wochenende gehen. Dabei war der Attentäter mit einem Transporter in eine Menschenmenge gefahren. Eine Frau starb, 31 Menschen wurden verletzt. Die Linke will nun beispielsweise wissen, warum es offenbar Lücken bei der Observation des mutmaßlichen Täters gab. Immerhin hatten die Behörden den Mann als Hochrisikofall eingestuft. Der 21-Jährige galt als islamistischer Gefährder, befand sich aber auf freiem Fuß. Er wurde später von der Polizei erschossen.
1: Der Computerkonzern Apple hat die App des Kurzmitteilungsdienstes Telegram vorübergehend von der Download-Plattform für seine iPhones entfernt. Grund waren kinderpornografische Inhalte, die über die Plattform verbreitet wurden. Den Angaben zufolge wurde der Messenger erst wieder zugelassen, als die Inhalte entfernt waren und der Nutzer, der sie verbreitet hatte, gesperrt war. Auf anderen Plattformen blieb die App verfügbar. In den vergangenen Jahren gab es schon mehrfach Kritik an Telegram, weil die App nicht ausreichend gegen extremistische oder kriminelle Inhalte vorgehe. Das waren die Nachrichten.
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5: Wechselnd bewölkt ist es heute mit sonnigen Phasen. Gebietsweise gibt es aber auch kräftige Schauer und Gewitter, örtlich auch mit Starkregen und Hagel. Die Höchstwerte dazu 24 Grad auf Rügen, 34 Grad in Osnabrück. Morgen dann mal Sonne, mal Wolken. In Vorpommern zunächst noch Schauer. Es bleibt schwülwarm bei maximal 23 bis 32 Grad. Und die weiteren Aussichten am Donnerstag, heiter bis wolkig, vereinzelt Schauer bei 21 bis 28 Grad. Am Freitag dann überwiegend freundlich. freundlich. Gelegentlich wird es etwas regnen bei 18 bis 24 Grad. In der Info der Verkehrsservice mit Staus und Behinderungen ab 3 Kilometern. Die A1 Bremen Richtung Hamburg ist zwischen Euten und Posthausen nach einem Unfall gesperrt. Dadurch staut es sich. A2 Hannover Richtung Dortmund zwischen Hannover-Lahe und Langenhagen 4 Kilometer Stau. A7 Flensburg Richtung Hannover zwischen Hamburg-Bahrenfeld und Waltershof 6 Kilometer stockender Verkehr. A7 Hannover Richtung Flensburg zwischen Hamburg-Hausbruch und dem Elbtunnel 4 Kilometer stockender Verkehr. Und die A20 Lübeck Richtung Rostock ist zwischen Grevesmühlen und Bobitz nach einem Unfall gesperrt. Am Mikrofon ist Liane Kossmann. Schönen guten Tag. Vor wenigen Wochen erst ist die Asylreform der EU in Kraft getreten und trotzdem wird schon wieder über Migrationsregeln heftig diskutiert. Auslöser sind die Bilder aus Ceuta letzte Woche, als zehntausende Migranten versucht haben, in die spanische Exklave zu kommen. Zu Fuß oder übers Meer, teilweise mit katastrophalem Ausgang. Über 70 Leichen wurden bislang aus dem Mittelmeer geborgen. Die allermeisten EU-Länder sehen zumindest eine Mitverantwortung bei Spanien, dass seine Außengrenzen nicht ausreichend schütze und falsche Signale durch Sende durch eine angeblich zu liberale Politik. Was folgt aus den dramatischen Geschehnissen rund um Ceuta? Das ist unser NDR-Info-Thema heute, denn auch die EU-Innenminister beraten zur Stunde darüber, wie die EU auf Ceuta reagieren sollte. Aus Brüssel, Andreas Meyer-Feist.
6: Auf Spaniens Innenminister Fernando Grande Marlaska werden Sie heute schauen. Seine Kolleginnen und Kollegen aus den anderen EU-Ländern. Mit den Großfeuern in Spanien hat sein Ministerium schon viel zu tun. Nun gibt es hitzige Debatten an der EU-Front. Er muss sich gegen den Vorwurf verteidigen, den 22 EU-Regierungen gegen Spanien erhoben haben. Spanien habe durch falsche Signale in der Einwanderungspolitik die Krise mitverschuldet.
7: Las mafias, la instrumentalización de la migración irregular cuesta vidas.
6: Es gibt die irreguläre Migration und es gibt die Mafia, die sie instrumentalisiert. Beides kostet Menschenleben. Mit diesen Worten wehrt sich der spanische Innenminister. In einer besonderen diplomatischen Frontstellung zu Spanien sieht sich Italiens Innenminister Matteo Piantedosi. Italien hatte mit einem umstrittenen nationalen Alleingang im Schengen-Raum reagiert und drastische Maßnahmen beschlossen. Der freie Personenverkehr mit Spanien wurde im Flug- und Schiffsverkehr für einen Monat ausgesetzt. Es gibt Situationen, da müssen wir auch zur Vorbeugung aktiv werden, erklärte der italienische Innenminister im Vorfeld des EU-Treffens. Die Kontrolle unserer Grenzen zeigt Wirkung, also lasst uns so weitermachen. Auf der Agenda stehe zuallererst Schadensbegrenzung, heißt es in Paris. Als zerstrittener Haufen dürfe sich die EU nicht präsentieren. Wir werden Spanien nicht aus dem Schengen-Raum ausschließen, das sollte klar sein, warnte Frankreichs Innenminister Laurent Nunier. Nun sollen die EU-Innenministerinnen und Minister die politischen Gräben zuschütten. Die Ereignisse belasten auch das erst vor wenigen Wochen in Kraft getretene gemeinsame europäische Asylsystem, bei dem sich die EU-Länder mehr Solidarität und Hilfsbereitschaft untereinander auferlegt hatten. Auch die Zusammenarbeit mit Marokko müsse überprüft werden, fordert der Chef der christdemokratischen EVP-Fraktion im Europaparlament, der CSU-Politiker Manfred Weber.
8: Die Innenminister müssen klar machen, dass Europa nicht erpressbar ist. Kann nicht sein, dass Marokko eben Migranten schickt, um uns dann gefügig zu machen. Wir müssen unsere Grenzen selbst sichern können. Und das Zweite, wir müssen Klartext mit Spanien reden. Der Kernpunkt ist aber ein Ausnahmezustand, ein Kontrollverlust, wie wir ihn jetzt in Ceuta erlebt haben, den darf es nicht wieder geben.
6: Italiens Regierungschefin Giorgia Meloni und ihre dänische Amtskollegin Mette Frederiksen hatten heftige Vorwürfe an Spanien gerichtet. Unterschrieben wurde der Brief unter anderem von Bundeskanzler Friedrich Merz. Spaniens Regierungschef Pedro Sanchez hatte mit einem Schreiben an EU-Kommissionschefin Ursula von der Leyen reagiert. Die Aktion sei egoistisch und spalte die EU. Auch der SPD-Europapolitiker René Repasi sieht das so.
9: Spanien hat seinen Job ordentlich gemacht. Stattdessen kommen hier einige Regierungen der Mitgliedstaaten auf die Ideen, Schengen-Grenzen schließen zu wollen, obwohl sie überhaupt keine gemeinsame Grenze mit Spanien haben. Hier wird billiger Populismus auf dem Rücken des Schengen-Systems gemacht.
6: Nun sollen die Wogen wieder geglättet werden durch eine bessere Zusammenarbeit und Koordination der Hilfen. Künftig soll auch verhindert werden, dass sich Falschinformationen in den sozialen Medien so schnell verbreiten können. Sie sollen für den Ansturm der Menschen mitverantwortlich sein.
5: Aus Brüssel, Andreas Meyer-Feist.
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5: Und jetzt ist es 11:11.
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5: Für viele junge Menschen beginnt in diesen Tagen ja ein neuer Lebensabschnitt. Es geht in die Ausbildung. Für die Betriebe heißt das neue Gesichter und auch neue Herausforderungen. Wie sich die Ausbildung verändert und wie sich der erste Arbeitstag so anfühlt, hat unsere Reporterin Sophie Jung in Schwerin miterlebt.
14: In dem Raumausstatterbetrieb Deko und Design in Schwerin rattern die Nähmaschinen. Für Erja Könke und Eleanor Bockentin, beide 18 Jahre alt, ist heute der erste Ausbildungstag. Eleanor wusste schon nach einem Praktikum bei einem Raumausstatter in der 9. Klasse, dass sie gerne mit den Händen arbeiten möchte.
15: Ich wollte nicht studieren gehen, weil ich war schon nebenbei neben der Schule arbeiten im Supermarkt. Und ich wollte nicht wieder zurück zu, ich verdiene gar kein Geld und deswegen war für mich relativ schnell klar, dass ich eine Ausbildung machen möchte und kein Studium.
14: Mit ihrer Entscheidung liegt Eleanor offenbar im Trend. In Mecklenburg-Vorpommern haben sich in diesem Jahr bislang mehr als 1.400 junge Menschen für eine Ausbildung im Handwerk entschieden. Rund 10% mehr als im Vorjahr. Darunter auch zunehmend Abiturienten. Und die Azubi-Zahl wird in den kommenden Wochen voraussichtlich weiter steigen. Gunnar Pohl, Hauptgeschäftsführer der Handwerkskammer Schwerin, sieht,
16: dass im Moment eine Phase ist, in der sich junge Leute danach umschauen, was es Sinnstiftendes und langfristig Wertvolles gibt am Arbeitsmarkt. Und das ist sicherlich eine gute Entscheidung für die, dann auch ins Handwerk zu gehen.
14: In Teilen der Industrie ist die Lage schwieriger geworden. Künstliche Intelligenz kann immer mehr Aufgaben übernehmen. Handwerker, so Pohl, werden dagegen weiterhin gebraucht.
16: Am Ende muss jemand kommen und die Arbeit machen. Am Ende muss jemand eine Jalousie aufhängen oder eine Leitung in die Wände ziehen. Ohne Handwerk geht's nicht.
14: Eine Herausforderung für die Betriebe ist laut Pohl, dass die Azubis häufig am Handy hängen, anstatt sich auf die Ausbildung zu konzentrieren. Außerdem habe die Aufmerksamkeitsspanne bei einigen deutlich abgenommen.
16: Man kann es aber auch positiv nutzen, denn wenn ich mit Handys und mit Lern-Apps zum Beispiel meine Ausbildung mitgestalte, macht das Spaß und dann wird ein Defizit vielleicht sogar auch zu einem Vorteil.
14: Auch in den Betrieben der Industrie- und Handelskammer ging gestern für viele das Lehrjahr los. Insgesamt wurden landesweit bislang 3.360 Ausbildungsverträge abgeschlossen, davon rund 900 im Bezirk Schwerin, so Peter Tott, stellvertretender Hauptgeschäftsführer der IHK Schwerin.
17: Wir sind seit mehreren Jahren sehr stabil unterwegs. Wir haben 20 Verträge weniger als im letzten Jahr, aber das hängt meiner Meinung nach mit dem zeitigen Ferienbeginn zusammen. Die erste Hälfte der Ferien ist jetzt rum und wir versuchen natürlich zu motivieren, die zweite Hälfte zu nutzen, um einfach die Verträge abzuschließen.
14: Den Industrieunternehmen in Westmecklenburg geht es laut Tott solide. In Bereichen wie Metalltechnik, Elektrotechnik und Logistik würden die Ausbildungszahlen deshalb eher steigen. Spitzenreiter sei nach wie vor der Handel. Zurück im Raumausstatterbetrieb in Schwerin. In den nächsten Wochen heißt es für Erja und Eleanor erstmal Kollegen kennenlernen, mitfahren zu Kunden und herausfinden, ob aus der Entscheidung für eine Ausbildung tatsächlich der Beruf fürs Leben wird. 4 Monate dauere die Probezeit, sagt Svenja Weist aus der Personalbuchhaltung.
18: Es muss von beiden Seiten stimmen. Es ist ja nicht nur so, dass es vom Arbeitgeber mit dem Azubi passen muss, sondern andersrum ja auch. Vom Azubi muss es auch zum Arbeitgeber passen. Man muss auch gucken, ob das wirklich was ist.
14: Für Erja und Eleanor heißt es jetzt, die Arbeit mit Fußboden, Gardinen, Polster und Wandbespannung kennenlernen. Und wer weiß, vielleicht werden sie in 3 Jahren von dem Betrieb als Raumausstatterinnen übernommen.
5: Ausbildungsbeginn in Mecklenburg-Vorpommern. Aus Schwerin berichtete Sophie Jung. Ja, und gleich nach dem Sport begleiten wir einen deutschen Rettungssanitäter. Er ist seit Beginn des russischen Angriffskriegs in der Ukraine, um dort zu helfen, gerade in der Region Cherson im Süden der Ukraine. Zuvor das Wichtigste in Kürze, 10.15 Uhr.
1: In der EU gibt es wieder Diskussionen über die Migrationspolitik und vor allem Kritik an Spanien. Auslöser war, dass Zehntausende Menschen aus Marokko in die benachbarte spanische Exklave Ceuta gelangt waren. Die EU-Innenminister beraten heute über mögliche Konsequenzen und einen besseren Schutz der Außengrenzen. Spanien verweist darauf, dass die meisten der Migranten bereits selbst nach Marokko zurückgekehrt sind. Mecklenburg-Vorpommerns Ministerpräsidentin Schwesig fordert weiterhin Änderungen an der Rentenreform. Die abschlagsfreie Rente nach 45 Beitragsjahren müsse bleiben, bekräftigte die SPD-Politikerin auf NDR Info. Es müsse ein Unterschied sein, ob jemand mit 16 oder 18 Jahren angefangen habe, Beiträge zu zahlen, oder erst mit 28, so Schwesig. Unionsfraktionschef Frei hatte alle Forderungen in diese Richtung zurückgewiesen und vor einem Scheitern der ganzen Reform gewarnt. Der Wasserstand des Rheins ist extrem niedrig, deshalb wird der schmale Restfluss jetzt neu vermessen. Schiffe des zuständigen Wasserstraßen- und Schifffahrtsamtes sind an mehreren Orten unterwegs, um den Wasserstand über die gesamte Strecke zu erfassen. Sie sollen Ablagerungen erkennen und die tatsächliche Fahrrinne ermitteln. Das Niedrigwasser schränkt den wichtigen Frachtverkehr stark ein. Das Wetter in Norddeutschland: bewölkt mit sonnigen Phasen, örtlich Schauer oder Gewitter, 24 Grad auf Rügen bis 34 Grad in Osnabrück. Das war der kurze Überblick. Weiter mit Liane Kossmann.
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5: Und da sind wir gleich live bei den Schwimm-Europameisterschaften in Paris und in der Seine. Aber erstmal geht es an den Maschsee und der liegt bekanntlich in Hannover, Ina Kast.
19: So ist es. Und östlich des Maschsees, da befindet sich der neue Arbeitsplatz von Jonas Bolt. 2 Jahre nach seinem Aus beim Hamburger SV hat er nämlich einen neuen Job im deutschen Profifußball. Der 44-Jährige ist seit gut 1,5 Monaten neuer Sportgeschäftsführer von Hannover 96. Für ihn ein Neuanfang. Kurz vor dem Start der Zweitliga Saison hat Tom Gernke mit Bolt gesprochen.
20: Wenn Jonas Bolt am Trainingsplatz erscheint, dann ist er auf jeden Fall nicht zu übersehen. Mit seinen 2 Metern Körpergröße ist er eine ziemliche Erscheinung. Kleidungstechnisch hat er sich schon an seinen neuen Verein angepasst. Trägt einen schwarzen Hoodie mit einem großen 96-Logo darauf. Bolt hat hier jetzt das Sagen, ist der neue starke Mann im Verein.
21: Ich habe mir ja die Frage gestellt, was möchte ich machen? Und die Frage war bei mir eigentlich relativ schnell geklärt, dass ich gerne Verantwortung übernehme, dass ich gerne Entscheidungen treffe, dass ich gerne Menschen helfe, sich zu entwickeln und natürlich schon auch den Wunsch habe, Entscheidungen treffen zu können.
20: Bolt ist im Norden kein Unbekannter, war 5 Jahre lang beim Hamburger SV. Einiges hat er dort angepackt, verändert. Vor allem auf struktureller Ebene stellte er den Verein finanziell neu auf. Einzig der Aufstieg gelang auch ihm nicht. Erst nach seinem Aus 2024 ging es für die Rothosen 1 Jahr später zurück in die Bundesliga.
21: Ich glaube, wenn man eine Führungsperson ist, dann sollte man etwas so aufbauen, dass nach einem das Thema eben nicht zusammenfällt. Und das ist mir, egal wo ich gewesen bin, immer gelungen, dass man natürlich sehr gerne Teil des Ganzen auch ist. Es ist zwangsläufig, vor allen Dingen, wenn es ums Sportliche geht. Aber auf Hamburg bezogen, glaube ich, habe ich schon viele Dinge ja auch selber erlebt, weil wir vorher im Prozess Dinge verändert haben.
20: Und trotzdem, die Ernte fahren mittlerweile andere ein beim HSV. Das soll in Hannover jetzt anders werden.
21: Ja, natürlich wäre ich gerne dabei, wenn wir mit Hannover die Liga dann auch hoffentlich nach oben verlassen. Ja.
20: Bolt selbst war die vergangenen 2 Jahre etwas raus aus dem Fußballzirkus, holte sich neue Impulse bei anderen Sportarten, hospitierte etwa in den USA beim Eishockey. Immer mit dem Ziel, besser zu werden als Manager, als Führungskraft.
21: Interessant war, dass mit Verkündung Hannover mir viele gesagt haben, ach, das wird jetzt mal Zeit, dass du wieder was machst. Ich hatte gar nicht den Eindruck, dass ich nichts mache. Also ich habe wirklich sehr, sehr vieles getan, mehr im Hintergrund.
20: Sein Ja zu Hannover musste auch bei ihm erstmal etwas reifen. Nach vielen Gesprächen, unter anderem mit Rudi Völler, seinem größten Förderer, sagte er final zu. Bolt wird bei 96 anders als noch beim HSV weniger aktiv an Transfers beteiligt sein, vielmehr eine übergeordnete Rolle spielen. Und das in enger Zusammenarbeit mit Sportdirektor Ralf Becker und Trainer Christian Tietz, der für Bolt bislang nur Lob übrig hat.
2: Wie er mit uns umgeht, wie er uns mitnimmt, seine Gedankengüter, wie er uns aufnimmt, wie er auch total dieses Interesse hat an der Art, wie wir uns die Idee vorstellen.
20: Die Idee vom Bundesliga-Aufstieg im insgesamt 8. Anlauf. Und das mit dem neuen starken und nicht zu übersehenden Mann bei Hannover 96, Jonas Bolt.
19: Ja, und eigentlich wollten wir jetzt, da habe ich ja eigentlich auch versprochen, zu den Schwimm-Europameisterschaften schalten. Aber leider ist die Leitung gerade weggebrochen. Deswegen kriegen wir noch kein Update, wie sich Florian Wellbrock, der Olympiasieger von Tokio, gerade schlägt. Aber das Rennen dauert ja auch knappe 2 Stunden. Insofern würde ich vorschlagen, Liane, wir hören einfach in einer Stunde dann mal rein, wie es aussieht.
5: So machen wir das. Der Sport war das mit Ina Kast. Der Krieg in der Ukraine, er geht unvermindert weiter. Zuletzt hat Russland nach ukrainischen Angaben auch wieder Ziele in der Region Cherson im Süden der Ukraine angegriffen. Und genau dort in Cherson hat unser Korrespondent Tilko Gleskin jetzt einen Mann begleitet, der schon seit Beginn des Krieges in der Ukraine ist, um dort zu helfen. Es geht um Marc Friedrich. Auf Bitten der Menschen vor Ort gibt der Rettungssanitäter jetzt auch zum ersten Mal einen Erste-Hilfe-Kurs für Kinder entlang der Frontlinie. Und das unter schwierigsten Bedingungen.
3: Jetzt gerade ist natürlich Luftalarm gekommen und da hat man es.
22: Marc Friedrich ist auf dem Weg nach Cherson. Im Süden der Ukraine unterwegs begleiten ihn die Einschläge russischer Luftangriffe.
3: Wir hätten jetzt auch keine Möglichkeit gehabt, uns hier groß zu schützen. Krass, scheiße.
22: Bis 2022 arbeitete Friedrich in einem Krankenhaus im Ruhrgebiet. Dann wanderte der Rettungssanitäter in die Ukraine aus.
3: Als dann irgendwann die Bilder von der Geburtsklinik in Mariupol waren, die sind um die Welt gegangen mit der Mama, die da schwerst verletzt wurde, war mir klar, dass ich mehr machen möchte, als vielleicht andere Menschen tun können. Und das war der Grund, warum ich mich entschieden habe, in die Ukraine zu gehen und dort vor Ort zu helfen.
22: Und das heißt für den Sanitäter vor allem, Menschen zu zeigen, wie sie sich selbst im Notfall retten können. Bei Schussverletzungen, Drohnenangriffen oder auch bei Minenunfällen. Zum Beispiel in Cherson am Fluss Dnipro.
3: In Cherson, ich weiß nicht, ob man es schon mal gehört hat, sprechen viele von der sogenannten Humansafari. Das heißt, dass die russischen Soldaten und Soldatinnen sich tatsächlich gezielt Zivilisten aussuchen, auf die sie mit Drohnen losgehen.
22: Mit FPV-Drohnen sehen die russischen Soldaten auf Bildschirmen genau, wen sie attackieren. Seit Jahren vor allem Zivilisten in Cherson, denn nur wenige hundert Meter trennen die zehntausenden Zivilisten in der ukrainischen Stadt Cherson von den russischen Soldaten, die das andere Flussufer besetzen. Deshalb gibt Friedrich hier Erste-Hilfe-Kurse für Erwachsene, aber eben auch für Kinder. Eltern in Cherson hatten ihn darum gebeten.
3: So ist die Idee aufgekommen, dass ich ein Konzept erstellt habe, wo wir Kindern erklären, auf kindgerechte Art und Weise, wie man zum Beispiel nach einer Schussverletzung handeln muss, worauf man achten muss, wie das versorgt wird, eine Amputationsverletzung, ja, wenn der Arm weg ist, Minenverletzung. Ganz wichtig, das Wichtigste eigentlich sogar, natürlich auf Safety First achten.
22: Im Erdgeschoss ist es zu gefährlich. Deswegen geht es für die Kinder und Jugendlichen in den unterirdischen Bunker. Die Jüngsten sind gerade 8 Jahre alt, berichtet Friedrich. Alle hören ihm aufmerksam zu. Ein Junge hat sich extra einen weißen Arztkittel angezogen, damit man die Kunstblutspritzer besser sieht. Spielerisch lernen für den Ernstfall, erklärt Kursteilnehmerin Jelisaveta.
23: Die Zeiten, in denen wir leben, erfordern es, dass jeder Erwachsene und auch jedes Kind in der Lage sein muss, in so einer Situation zu helfen. Das ist notwendig.
22: Jeden Tag erleben Jelisaveta und ihre Familie lebensgefährliche Angriffe durch die russischen Truppen. Für Zivilisten war der Juli der tödlichste Monat seit dem ersten Kriegsjahr, weiß die 16-jährige Maria.
23: Bei uns fliegen Drohnen, Bomben werden auf Menschen abgeworfen. Wir müssen lernen, Erste Hilfe zu leisten.
22: Von Marc Friedrich lernen die Mädchen, wie man ein sogenanntes Tourniquet anlegt. Das Tourniquet presst die Arterien zusammen, stoppt so die lebensbedrohliche Blutung. Im Kriegsgebiet können alle so zu Lebensrettern werden, sagt Maria.
23: Wenn niemand außer mir da ist, weiß ich jetzt, wie ich helfen kann, denn nichts ist so wertvoll wie das Leben.
22: Marc Friedrich ist schockiert darüber, dass sein Erste-Hilfe-Kurs selbst für Kinder in der Ukraine inzwischen nötig ist. Wie alle hier wünscht er sich nichts mehr, als dass Russland den Krieg endlich beendet.
3: Ich glaube, dass ich meine Bestimmung darin gefunden habe, eben den Kindern hier vor Ort zu helfen.
22: Dass das auch für Friedrich selbst ein Risiko ist, weiß der 47-Jährige. Und doch hat er keine Angst, wie er sagt, denn
3: Angst ist immer ein schlechter Berater, wenn man irgendwo hinfährt. Ich habe sehr, sehr großen Respekt. Und natürlich ist es so, dass einer von uns, die vorne sitzen, immer den Himmel im Blick behält. Das ist lebenswichtig. Wir haben aber auch einen eigenen Drohnenscanner, wo wir dann zumindest sehen können, wenn wir von einer Drohne erfasst wurden, beziehungsweise eine Drohne in unserer Nähe ist. Das ist letztendlich unsere Lebensversicherung.
5: Sagt Marc Friedrich, der Rettungssanitäter, ist seit Kriegsbeginn in der Ukraine. Unser Korrespondent Thilo Gläsken hat ihn in der Region Cherson begleitet.
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5: Nach dem Vorfall, bei dem zehntausende Migranten die spanische Exklave Ceuta erreicht hatten, geht die Diskussion über den Schutz der EU-Außengrenzen weiter. Die Innenminister der Europäischen Union beraten gerade in einer Videokonferenz, um über mögliche Konsequenzen zu sprechen. Vorausgegangen waren teils heftige gegenseitige Vorwürfe unter den Mitgliedsländern. Unsere Gastautorin ist heute Daniela Seperi, freie Autorin und unter anderem für den Spiegel. Sie meint, die gefährlichste Entwicklung in der Ceuta-Debatte sei gerade nicht die Bilder des Vorfalls, sondern die Worte.
4: Da ist von Invasion die Rede, von Ansturm oder Massen. Menschen werden sprachlich zu einer Bedrohung gemacht, noch bevor überhaupt darüber gesprochen wird, warum sie da sind. Es fliehen dort keine Naturkatastrophen über eine Grenze. Dort stehen Menschen. Menschen, die vor Krieg, Verfolgung oder existenzieller Not Schutz suchen. Sprache ist nie neutral. Wer von einer Invasion spricht, weckt Assoziationen von Feinden, die ein Land angreifen. Genau das nutzen rechte Akteure seit Jahren. Sie entmenschlichen und dämonisieren Schutzsuchende, bis die Angst in der Bevölkerung größer wird als das Mitgefühl. Wenn diese Begriffe dann unkritisch in der öffentlichen Debatte auftauchen, verschiebt sich auch unser Blick auf die Realität. Wenn sich die EU-Innenminister treffen, sollte der Schutz von Menschenrechten im Mittelpunkt stehen. Denn die Art, wie wir über Asylsuchende sprechen, entscheidet am Ende auch darüber, wie wir sie behandeln.
5: Die Meinung unserer Gastautorin Daniela Seperi. Die Bild zeigt sich nach dem Vorfall in Ceuta alarmiert.
7: Die Krise ist noch nicht vorbei, selbst wenn einige schon selbstbewusst Bilanz gezogen hatten. Die Linken dahingehend, dass die Aufregung überzogen war. Und die Rechten, dass nun die gesamte EU mit Illegalen aus Afrika geflutet wird. Beides ist Quatsch. Fakt ist, der massenhafte Grenzübertritt allein hat gezeigt, wie schwach Spanien bei der Verteidigung seiner Grenzen ist. Dass Menschen nach hunderten Kilometern auf offenem Meer nicht daran gehindert werden, eine Kanareninsel zu erreichen. Okay, noch nachvollziehbar. Aber einen minimal ins Meer ragenden Grenzzaun einfach umschwimmen zu können oder einfach drumherum marschieren zu können, ohne dass jemand eingreift, das zeugt von maximaler Schwäche.
5: Anna Giordano, unsere Korrespondentin im ARD-Studio Rom, schaut auf das Verhalten der italienischen Ministerpräsidentin Giorgia Meloni. Die hatte nach dem Andrang auf Ceuta ein Schreiben von 22 EU-Staats- und Regierungschefs mit auf den Weg gebracht, das die Europäische Union und Spanien scharf kritisiert. Das sei teure Symbolpolitik auf Kosten Europas, meint unsere Korrespondentin.
8: Meloni treibt hier einen Keil durch die EU, leiert eine Spaltung an, die sich Europa gerade jetzt nicht leisten kann. Unter anderem Elon Musk und Donald Trump haben sich in die Debatte bereits eingeschaltet, sprechen angesichts der Bilder in Ceuta von einer Invasion und von einem Europa, das Selbstmord begeht. Anstatt diese Erzählungen zu unterfüttern, sollte die EU jetzt gemeinsam Stärke demonstrieren und seine Demokratien schützen.
5: Meint Anna Giordano, unsere Korrespondentin im ARD-Studio Rom. Die Frankfurter Allgemeine Zeitung kritisiert zudem, dass Italien damit gedroht hat, das Schengen-Abkommen gegenüber Spanien vorübergehend auszusetzen.
7: Diese Art von populistischen Kurzschlussreaktionen schürt nur Misstrauen unter den EU-Mitgliedern und erschwert die notwendige sachliche Debatte. Europas Grenzen müssen auf eine Weise besser geschützt werden, die eine Instrumentalisierung von Migrationsströmen durch äußere Mächte abwehrt, die nach innen deutlich macht, dass die Zuwanderung begrenzt und kontrolliert wird und die gleichzeitig menschlich bleibt. Abschreckung allein wird nicht reichen.
5: Die Taz aus Berlin meint, die Europäische Union sei nach den Ereignissen in Ceuta auf dem besten Weg, sich selbst zu schreddern. Europas rechter Rand reibe sich die Hände.
7: Das Who is Who der europäischen RechtspopulistInnen versammelte sich noch am Wochenende in Ceuta. Auch wenn die Bevölkerung vor Ort sie nicht willkommen hieß, die Bilder und ihre menschenverachtenden Statements sind in der Welt. Und die dramatische Lage der vergangenen Tage ist schon jetzt ein gefundenes Fressen für die Rechtsextremen in Europas Superwahljahr 2027.
5: Das waren die Standpunkte. Zusammengestellt hat sie Marei Beermann.
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1: Um 10.30 Uhr mit Benjamin Kirsch. Die Ankunft von bis zu 60.000 Migranten in der spanischen Exklave Ceuta in Nordafrika hat innerhalb der EU eine neue Debatte über Einwanderung ausgelöst. Die Innenminister der Mitgliedstaaten beraten zur Stunde in einer Dringlichkeitssitzung über den Schutz der europäischen Außengrenzen. 22 Staats- und Regierungschefs kritisierten nach den Geschehnissen Spaniens Ministerpräsident Sanchez in einem offenen Brief wegen seiner Migrationspolitik. Der Grünen-Abgeordnete im Europaparlament Marquardt nannte die Kritik im Deutschlandfunk populistisch.
6: Das waren keine Menschen, die sich informiert haben über die spanische Politik und was da jetzt für Möglichkeiten existieren, nach einigen Jahren Aufenthalt mal eine Staatsbürgerschaft vielleicht zu bekommen, sondern das waren Menschen, denen gesagt wurde, hier, da könnt ihr ganz einfach eine ganz gute Zukunft haben. Spanien lässt euch jetzt rein. Das waren Falschinformationen. Man muss dazu sagen, das ist ja keine Invasion gewesen, sondern es war vor allem eine unfassbare Tragödie. Mindestens 72 Teenager haben ihr Leben verloren. Ich finde, dass diese Tragödie nicht als solche benannt wird, sondern man gleich nach den politischen Konsequenzen fragt, ist auch etwas fragwürdig.
1: Der Grünen-Abgeordnete im Europaparlament Marquardt. Der neue Unionsfraktionschef im Bundestag Frei lehnt Änderungen bei der Rentenreform ab. Der CDU-Politiker reagiert damit auf Forderungen von Ministerpräsidenten aus seiner eigenen Partei. Die sind dagegen, die sogenannte Rente mit 63 wie derzeit geplant abzuschaffen. Aus Berlin Chris Berdrow.
9: Er sehe, Zitat, wirklich keinen Verhandlungsspielraum, sagte Frei dem Fernsehsender Welt. Ansonsten, so argumentiert der CDU-Politiker, könnte die gesamte Rentenreform scheitern. Frei verweist darauf, dass in der Rentenkommission der Bundesregierung geballte Fachexpertise versammelt gewesen sei. Er sehe nicht, warum Bundestagsabgeordnete oder Ministerpräsidenten zu klügeren Entscheidungen kommen sollten. Die von Frei angesprochene Kommission hat insgesamt 33 Vorschläge gemacht. Dazu zählen ein späterer Renteneintritt, die Einführung einer Aktienrente und die Abschaffung der sogenannten Rente mit 63. Vor allem dagegen kommt jetzt massiver Gegenwind aus den Ländern. 7 der 16 Ministerpräsidenten setzen sich mittlerweile dafür ein, die Möglichkeit einer vorzeitigen abschlagsfreien Rente für besonders langjährig Versicherte zu erhalten.
1: In ein paar Jahren könnte es möglicherweise wieder einen Zivildienst geben. Die Bundesregierung bereitet gerade die Grundlagen dafür vor, für den Fall, dass es nötig ist, die Wehrpflicht wieder einzuführen. Aus der NDR-Nachrichtenredaktion Marc Frangipane.
10: Das Bundesfamilienministerium hat laut Bild-Zeitung 23 große Verbände und Organisationen nach ihren Kapazitäten gefragt. Und demnach haben alle bis auf einen geantwortet, dass sie bereit wären, ein entsprechendes Angebot zu machen. Aktuell gibt es weder Zivildienst noch Wehrpflicht in Deutschland. Beides wurde 2011 ausgesetzt. Sollte die Wehrpflicht aber wieder eingeführt werden, müsste es aber auch wieder Alternativen für diejenigen geben, die den Dienst an der Waffe verweigern. Nach der Sommerpause sollen die Pläne offiziell vorgestellt werden.
1: Trotz gestiegener Umsätze hat die Lufthansa im zweiten Quartal deutlich weniger verdient. Der operative Gewinn sank nach Konzernangaben auf 383 Millionen Euro. Gegenüber dem Vorjahresquartal entspricht das einem Rückgang um fast 56%. Grund dafür sind vor allem die infolge des Iran-Krieges stark gestiegenen Kerosinpreise. Positiv habe sich dagegen die ungebrochene Nachfrage nach Flugreisen weltweit ausgewirkt. Der Umsatz stieg im Vergleich zum Vorjahreszeitraum um 8% auf mehr als 11 Milliarden Euro. Die Verhandlungen zwischen Israel und dem Libanon werden heute fortgesetzt. Vertreter beider Regierungen treffen sich in Rom. Es geht um das Sicherheitsabkommen und wie es weiter umgesetzt werden soll. Ziel ist es, die Waffenruhe im Konflikt zwischen Israel und der Hisbollah-Miliz zu festigen. Die Hisbollah selbst ist an den Gesprächen aber nicht beteiligt. Das derzeitige Abkommen sieht eigentlich vor, dass sich die israelischen Truppen aus dem Südlibanon zurückziehen und auch, dass die Hisbollah durch die libanesische Armee entwaffnet wird. Beide Punkte sind bislang aber nicht umgesetzt. Im US-Bundesstaat Michigan starten die Demokraten heute ihre Vorwahlen. Beobachter sprechen von einer Richtungsentscheidung. Aus Washington Sandra Razzo.
11: Die moderate Kongressabgeordnete Haley Stevens und der progressive Abdul El-Sayed treten gegeneinander an. Stevens hat die Unterstützung vom Partei-Establishment und setzt sich für den Schutz von Sozialleistungen und die Stärkung der in Michigan wichtigen Autoindustrie ein. El-Sayed wird vom linken Parteiflügel rund um Bernie Sanders unterstützt. Er fordert eine klare Abgrenzung von Israel, eine staatliche Krankenversicherung und strengere Regeln für Großkonzerne. Michigan ist ein wichtiger Swing State. Ein Sieg El-Sayeds würde dem linken Parteiflügel daher enormen Rückenwind geben. Moderate Demokraten dagegen warnen, El-Sayeds Positionen seien zu radikal und würden Wechselwähler bei den wichtigen Zwischenwahlen im November abschrecken.
1: Das waren die Nachrichten.
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5: Wechselnd bewölkt ist es heute mit sonnigen Phasen. Gebietsweise wird es aber auch kräftige Schauer und Gewitter geben, örtlich mit Starkregen und Hagel. Die Höchstwerte 24 Grad auf Rügen, 34 Grad werden es in Osnabrück. Morgen dann mal Sonne, mal Wolken. In Vorpommern, da wird es zunächst noch Schauer geben. Es bleibt schwül warm bei maximal 23 bis 32 Grad. Und die weiteren Aussichten am Donnerstag, heiter bis wolkig, vereinzelt Schauer bei 21 bis 28 Grad. Am Freitag ist es dann überwiegend freundlich, gelegentlich wird es etwas regnen bei 18 bis 24 Grad. NDR Info, der Verkehrsservice mit Staus und Behinderungen ab 3 Kilometern. A1 Bremen Richtung Hamburg, zwischen Euten und Posthausen 5 Kilometer Stau. A2 Hannover Richtung Dortmund, zwischen Hannover-Lahe und Langenhagen 6 Kilometer Stau. A7 Flensburg Richtung Hannover, zwischen Hamburg-Bahrenfeld und Waltershof 6 Kilometer stockender Verkehr. Und die A20 Lübeck Richtung Rostock ist zwischen Grevesmühlen und Bobitz nach einem Unfall gesperrt. 10.36 Uhr ist es. Am Mikrofon ist Liane Kossmann. Schönen guten Tag.
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5: Es sollte ein Gesamtkunstwerk werden, die Rentenreform der Bundesregierung. So hatten es Bundeskanzler Friedrich Merz und speziell auch Arbeitsministerin Bärbel Baas angepriesen.
12: Alles greift ineinander und man kann das jetzt auch nicht aufschnüren und an einzelnen Stellen sich, ich sag mal, Rosinen picken, das ein oder andere rausnehmen, was einem gefällt und das andere weglassen, was einem nicht gefällt.
5: Ja, und zu diesem Kunstwerk gehörte auch und besonders, dass die abschlagsfreie Rente nach 45 Beitragsjahren abgeschafft wird. Doch dagegen regt sich jetzt bei den CDU-Ministerpräsidenten von Sachsen, Sachsen-Anhalt und Thüringen Widerstand. Weitere schließen sich an, wie Mecklenburg-Vorpommern und das Saarland. Das Rentenpaket soll demnach nochmal aufgeschnürt werden, obwohl der Kanzler es wirklich sehr liebevoll verpackt hat.
13: Poststelle Kanzleramt, Sie wünschen...
15: Ich habe hier ein Paket für Herrn Merz.
13: Der hat gerade keine Zeit. Der macht einen Coaching-Kurs beim Personalberater. So viel ich weiß, erwartet er auch gar kein Paket.
15: Das ist kein Wunder. Er ist ja auch nicht der Empfänger, er ist der Absender.
13: Was soll das denn? Warum stellen Sie es denn nicht dem Empfänger zu?
15: Ja, würdig ja, kann ich aber nicht. Sehen Sie, hier steht ganz klar drauf, Rentenpaket nicht öffnen vor dem 6. September.
13: Ja und?
15: Ja, an sich sollte das ja an den Bundesrat geliefert werden. Aber irgendwie ist auf dem Weg durch Thüringen, Sachsen und Sachsen-Anhalt daran rumgefummelt worden.
13: Wie jetzt, rumgefummelt?
15: Naja, irgendwer hat versucht, das Paket noch vor der Zustellung wieder aufzumachen. Ein Herr Schulze wollte da wohl irgendwas wieder rausnehmen. Also mir gegenüber hat er dann behauptet, Herr Vogt und Herr Kretschmer haben ihm dabei nur helfen wollen. Aber das ist mir letztlich egal. Ich kann nur ein komplettes Paket zustellen, so wie es ursprünglich gepackt war. Also geht das jetzt zurück an den Absender und das ist nun mal der Herr Merz.
13: Aber Herr Merz hat sich fest darauf verlassen, dass das mit dem Paket so klar geht. Der hat ja auch gar nicht die Zeit, das ganze Ding jetzt nochmal aufzudröseln und neu zu verpacken. Abgesehen davon hat er das ja auch gar nicht selbst gepackt. Das war ja eine Versandbestellung bei irgendeiner Kommission. Er hat das praktisch nur noch einmal neu eingewickelt, seinen Wilhelm, also seinen Friedrich draufgeschrieben und ab die Post.
15: Alles nicht mein Problem. Wenn Herr Merz nicht da ist, dann soll ich das bei seinem Hausmeister abgeben. Moment, das ist ein Herr Frei.
13: Eben nicht. Das ist jetzt Frau Warken. Aber die kann jetzt auch nicht. Die ist gleich auf dem Weg zum kleinen Lindemann als Nachhilfelehrerin.
15: Ha. Moment mal, Lindemann, ich glaube, für den habe ich auch noch eine Lieferung. Hier, ja, eine Buchbestellung. Genau, hier ist es. Einfach gesund, der Ratgeber für Einsteiger.
13: Ja, das kommt hin. Geben Sie mal her. Und das da vorne?
15: Das ist die monatliche Geschenklieferung für Frau Reiche.
13: Aber da steht ja gar kein Absender drauf.
15: Soll es ja auch nicht. Da wird auf eine neutrale Verpackung sehr viel Wert gelegt.
13: Ah ja, dann weiß ich schon, woher es kommt. So, war's das denn jetzt?
15: Nein, einen Brief habe ich noch an Verkehrsminister Schnieder.
13: Na, da schreiben Sie einfach mal drauf. Empfänger unbekannt verzogen.
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14: Der DAX hat gestern zum ersten Mal die Marke von 26.000 Punkten geknackt. Gute Stimmung bei den Anlegern. Rückenwind geben fallende Ölpreise, bessere Konjunkturerwartungen und steigende Gewinnprognosen. Aber wie nachhaltig ist der neue Rekord? Vom Börsenplatz in Frankfurt berichtet Angela Göpfert.
16: 26.000 Punkte. Eine Marke, die vor wenigen Monaten noch weit entfernt schien. Nun hat der DAX sie erstmals in seiner Geschichte überschritten und das könnte noch weitere Käufe anlocken. Denn ein Allzeithoch gilt an der Börse häufig als Hinweis darauf, dass die Aufwärtsbewegung noch ein Stück weitergehen kann, sagt Stefan Kemper, Chefanlagestratege bei BNP Paribas Wealth Management.
17: Grundsätzlich ist ein Allzeithoch tatsächlich ein gutes Kaufsignal. Wenn einmal Momentum und eine positive Stimmung im Markt da ist, dann ist es etwas, was normalerweise trägt.
16: Rückenwind bekommt der DAX vor allem von den neuen Hoffnungen auf eine Entspannung im Mittleren Osten. Die Ölpreise gingen daraufhin kräftig zurück. Und genau das entlastet die deutsche Wirtschaft, erklärt Edgar Walk, Chefökonom bei Metzler Asset Management.
18: Für uns ist natürlich der Ölpreis ein ganz wichtiger Faktor. Und wenn er fällt, hilft es unserer Konjunktur. Aber insgesamt haben wir doch eine überraschend starke Wirtschaft im Moment.
16: Zumindest die Frühindikatoren haben sich zuletzt deutlich aufgehellt. Der IFO-Geschäftsklimaindex stieg im Juli stärker als erwartet. Auch die ZEW-Konjunkturerwartungen legten deutlich zu. Das neue Rekordhoch ist deshalb nicht allein auf die aktuellen Entwicklungen im Iran-Konflikt zurückzuführen. Der deutsche Aktienmarkt selbst liefert derzeit auch starke fundamentale Argumente, so Stefan Kemper.
17: Der DAX profitiert im Augenblick davon, dass wir sehr starke Gewinnrevisionen sehen. Nach noch fast einer Nulllinie beim Gewinnwachstum in 2025 zum Vorjahr erwarten Analysten Gewinnwachstum von rund 13%, im nächsten Jahr sogar fast 15%. Also hier kommt eine komplett neue Dynamik rein.
16: Die Aussicht auf steigende Unternehmensgewinne stützt somit die Kurse. Doch wie belastbar ist die Rallye? Für eine Entwarnung sei es noch zu früh, sagt Edgar Walk.
18: Es hängt natürlich davon ab, ob es nicht nochmal eine Eskalation im Nahen Osten gibt. Das kann man nicht ausschließen. Und wenn jetzt eine eher radikale Gruppe im Iran an die Macht kommt, könnte der Konflikt nochmal grundsätzlich eskalieren und auch nochmal deutlich höhere Ölpreise bewirken.
16: Ein erneuter Ölpreisanstieg könnte die Inflationssorgen zurückbringen und damit auch die Furcht vor weiter steigenden Zinsen. Die Anleger genießen den DAX-Rekord deshalb mit Vorbehalt, so Oliver Roth von Otto BHF.
24: Die Börse fährt auf Sicht und das macht sie schon relativ lange und die Sicht ist relativ kurz. Ja? Der Nebel ist relativ nah an uns dran, das heißt, wir sehen gar nicht weit. Wir feiern wirklich im Moment.
16: Von neuen Drohungen aus dem Weißen Haus lassen sich viele Investoren inzwischen allerdings nicht mehr so schnell aus der Ruhe bringen. Sie haben ein bestimmtes Muster erkannt, erklärt Anlagestratege Stefan Kemper.
17: Gleichzeitig ist es tatsächlich so, dass hier auch ein Stück weit eine Gewöhnung eingetreten ist bei Investoren, dass Donald Trump halt kurzfristig immer mal wieder eskaliert, aber sobald dann die Bewegungen an den Märkten zu scharf werden, er sehr, sehr schnell zurückzieht.
16: Dennoch bleibt die Börse anfällig für Trumps nächsten Kurswechsel. Bessere Konjunkturaussichten und steigende Gewinnerwartungen geben dem DAX zwar Halt. Der neue Rekord ist aber auch ein Vertrauensvorschuss der Anleger.
14: Aus dem ARD-Börsenstudio in Frankfurt war das Angela Göpfert. Dass da etwas in Bewegung ist, das spüren die Menschen im Großraum Neapel im Süden Italiens schon seit Monaten. In unregelmäßigen Abständen bebt dort die Erde. Und ob das Beben, wie es das am vergangenen Freitag gegeben hat, ein Anzeichen für einen bevorstehenden Ausbruch der phlegräischen Felder sind, das können Wissenschaftler nicht zuverlässig sagen. Zum Stand gleich unser Korrespondent Tilman Kleinjung. Zuvor alles Wichtige, kurz und kompakt, 10.44 Uhr.
1: Die EU-Innenminister beraten gerade über Konsequenzen aus dem Fall Ceuta. Zehntausende Menschen aus Marokko waren schwimmend in die spanische Exklave gelangt. Das hat neue Diskussionen über die Sicherung der Außengrenzen ausgelöst sowie Kritik an Spaniens Flüchtlingspolitik. Marokko macht Falschinformationen in sozialen Medien und Schleuser für den Andrang verantwortlich. Falls eine Wehrpflicht eingeführt wird, könnte es auch wieder einen Zivildienst geben. Das Bundesfamilienministerium hat laut einem Bericht der Bild-Zeitung Verbände und Organisationen nach ihren Kapazitäten gefragt. Und demnach haben alle bis auf einen geantwortet, dass sie bereit wären, ein entsprechendes Angebot zu machen. Ein Sprecher betonte, es gehe nur darum, die Grundlagen vorzubereiten. In den Niederlanden ist ein Waldbrand nahe der deutschen Grenze ausgebrochen. Auch in der Nacht kämpften rund 250 Feuerwehrleute gegen den Brand in dem Naturgebiet, um die weitere Ausbreitung zu verhindern. Griechenland meldet leichte Entspannung. Die Feuer nahe Athen sind laut Behörden nach 4 Tagen weitgehend unter Kontrolle. Die Gefahr sei aber noch nicht vorbei. Das Wetter in Norddeutschland bewölkt mit sonnigen Phasen, teils kräftige Schauer und Gewitter, 24 Grad auf Rügen bis 34 Grad in Osnabrück. Das war der kurze Überblick. Weiter geht's mit Liane Kossmann.
14: Dass da unter ihren Füßen etwas in Bewegung ist, das spüren die Menschen im Großraum Neapel im Süden Italiens seit Monaten. Am vergangenen Freitag aber, da bebte die Erde allerdings so stark wie noch nie. Es gab Verletzte, es gab Schäden an Gebäuden und weitere Nachbeben. Und Wissenschaftler fragen sich jetzt, ob das Beben Vorbote eines Vulkanausbruchs war. Denn in der Nähe sind die phlegräischen Felder, die manche ja als Supervulkan bezeichnen.
2: So heftig hat es noch nie gebebt wie am Freitagabend. In Pozzuoli bei Neapel wurden mehr als 20 Menschen verletzt, Gebäude beschädigt, ganze Felsbrocken lösten sich. Seit Jahren wird der Großraum Neapel von Erdbeben erschüttert. Schuld sind die phlegräischen Felder, zu Deutsch brennende Felder. Ein Supervulkan, ungefähr so groß wie das Stadtgebiet von Stuttgart, etwa 200 Quadratkilometer. Die gigantische Magmakammer liegt unter dem Meer und unter Neapel und wird im Institut für Vulkanologie in Neapel überwacht wie ein Patient auf der Intensivstation, Leiterin Lucia Pappalardo.
19: Das sind die seismischen Signale in Echtzeit. Das Signal wird jede Sekunde aktualisiert. Und falls es hier ein Erdbeben geben sollte, würdest du hier Ausschläge sehen.
2: Die Erdbebenaktivität ist nur ein Indiz, das Aufschluss über einen bevorstehenden Ausbruch geben könnte. Ein weiteres Indiz, das Bodenniveau in der Region steigt, langsam um 2 Zentimeter pro Monat. Am besten zu beobachten ist dieses Phänomen in Pozzuoli bei Neapel, am kleinen Hafen der Stadt. Der liegt praktisch im Trockenen.
19: Das war einmal ein kleiner Hafen, der mit dem Meer verbunden war. Heute ist diese Verbindung zum Meer ausgetrocknet. Die Rutschen, über die die Fischer ihre Boote ins Wasser ließen, liegen nun trocken. Im Inneren des kleinen Hafens ist sogar Gras gewachsen.
2: Seit Beginn des 20. Jahrhunderts ist das Bodenniveau in Pozzuoli um rund 4 Meter angestiegen. Das ist mehr als ein ganzes Stockwerk. Und dennoch denkt kaum jemand in Pozzuoli daran, wegzugehen.
20: Leider sind wir hier geboren und können nicht einfach

0: Aber doch nicht erst 72 Stunden vor einem möglichen Vulkanausbruch. Der Evakuierungsbefehl würde Wochen vor der eigentlichen Evakuierung kommen.
1: Der Plan der Regierung rechnet mit 550.000 Menschen, die evakuiert werden müssten. Der Großraum Neapel hat allerdings 3 Millionen Einwohner. Und dann die 72 Stunden Zeit für die Evakuierung. Niemand ist in der Lage, den Ausbruch eines Vulkans auf Stunden oder Tage vorherzusagen, sagt Vulkanologe Giuseppe Mastro Lorenzo.
2: Das ist Glücksspiel. Und uns muss klar sein, das kann gut oder schlecht ausgehen. Gewissheit hätten wir hingegen durch Vorsorge, bereits vorbereitete Fluchtwege und eine gut informierte Bevölkerung. Man darf den Menschen nicht sagen, die Rettungskräfte werden kommen.
1: Lucia Pappalardo, die Leiterin des Observatoriums, muss am Ende entscheiden, ob sie die Alarmkette in Gang setzt. Das funktioniert wie bei einer Ampel. Aktuell gilt in der Region Alarmstufe Gelb, erhöhte Wachsamkeit.
3: Auf Orange würde man übergehen, wenn die Signale darauf hindeuten würden, dass sich das Magma zu bewegen beginnt. Das heißt, dass es nicht mehr wie jetzt in 6 bis 8 Kilometern Tiefe steckt, sondern anfängt in Richtung Oberfläche aufzusteigen.
1: Wenn die Alarmampel auf Rot schaltet, dann heißt es sofort evakuieren. Doch dafür gibt es für Lucia Pappalardo selbst nach dem schweren Beben noch keinen Anlass. Die Erdbebenserie vom Wochenende entspreche der aktuellen Situation und weise keine ungewöhnlichen Merkmale auf.
4: Wie gefährlich ist Neapels Supervulkan? 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In gut 7 Wochen wählt Mecklenburg-Vorpommern einen neuen Landtag. Und ein großer Teil des Wahlkampfs, der findet längst nicht mehr in den Fußgängerzonen der Innenstädte statt oder am Gartenzaun, sondern auf TikTok, Instagram und anderen sozialen Netzwerken. Wer prägt dort die Bilder? Und welches Bild vom Osten wird vermittelt? Und warum haben populistische Botschaften dort oft leichteres Spiel? Unser Reporter Jonas Kühlberg ist den Fragen nachgegangen.
5: Wahlplakate an Laternenmasten, Kugelschreiber am Infostand, das kennt man. Doch der eigentliche Wahlkampf hat sich inzwischen verschoben. Für Martin Fuchs ist das längst keine Nebensache mehr. Als Hamburger Wahlbeobachter verfolgt er seit Jahren, wie Parteien das Internet nutzen.
6: Wir haben beobachtet in den letzten Jahren, dass Social Media und auch digitaler Wahlkampf zu einer ganz, ganz festen Größe geworden ist, auch auf Landtagsebene. Ich würde sagen, 30-50%, je nach Partei, der Kommunikation, der Mobilisierung, die stattfindet, findet jetzt online statt.
5: Rund die Hälfte von Budget und Personal, alles online. Hinzu komme, Flächenländer wie Mecklenburg-Vorpommern sind dünn besiedelt. Die Wege zwischen Dörfern können auch mal weit sein. Und für Parteien engagieren sich immer weniger Menschen. Mitgliederzahlen schrumpfen.
6: Der effektivste Weg wäre natürlich, Haustürwahlkampf zu führen, aber keine Partei, würde ich sagen, in Meck-Pomm kann das leisten, jetzt an Haustüren großflächig gerade im ländlichen Raum zu klopfen.
5: Laut dem letzten MV-Trend des NDR, gut 2,5 Monate vor der Wahl, lag die AfD vorn, 36%, vor der SPD mit 29. Auch im Netz macht ihr kaum jemand die Reichweite streitig. Warum ist das so?
6: Es gibt natürlich eine krasse Wesensverwandtschaft zwischen Populismus, Extremismus und den Erfolgskriterien von digitalen Plattformen. Das heißt, etwa was irgendwie auf die 12 geht, was zugespitzt ist, was hochemotional ist. Und da arbeitet die AfD sehr stark mit der erfolgreichsten Emotion, Angst, Wut, Enttäuschung. Dass das natürlich sehr, sehr gut funktioniert, dass von den Algorithmen das befördert wird.
5: Entscheidend dabei sei aber noch etwas anderes. Ein Mechanismus, den die meisten in ihrem Feed gar nicht so leicht mitbekommen würden, so Politikberater Martin Fuchs.
6: Das haben wir in den letzten Wahlkämpfen auch in Ostdeutschland immer wieder beobachtet, dass gar nicht unbedingt die AfD in den Newsfeeds der Bürgerinnen und Bürger auftaucht, sondern andere Kanäle, die aber AfD-Inhalte dort hineinspülen. Und das haben die anderen Parteien wirklich komplett verschlafen. Ich würde auch sagen, in Mecklenburg-Vorpommern komplett verschlafen, dass es ein digitales politisches Vorfeld braucht, die eigenen Inhalte verbreitet.
5: Die Themen des Social-Media-Wahlkampfs 2026 sind gesetzt. Da geht es viel um Heimat, Zugehörigkeit, das Gefühl, gemeint zu sein. Kaum etwas bewegt die User aktuell so sehr. Wer im Netz erzählt, wie der Osten sei, entscheidet mit, wer sich hier zu Hause fühlt. Martin Fuchs, der selbst in Halle geboren und in Thüringen und Sachsen aufgewachsen ist, sagt:
6: Ich bin ehrlicherweise sehr überrascht, weil ich natürlich mir das auch beobachte, dass gerade jetzt in den auch ostdeutschen Wahlkämpfen wieder diese Ostidentität, die Nordostidentität vielleicht auch stärker wird. Ich habe jetzt aber zum Beispiel in Mecklenburg-Vorpommern keinen einzigen Spitzenkandidat, Kandidatin auf einer

0: Simson entdeckt oder auf einer Schwalbe, der dort Wahlkampf macht.
1: Auch damit spielen populistische Parteien in den sozialen Medien, sagt Fuchs. So wurde zum Beispiel bereits versucht, die Simson, das DDR-Kultmoped aus Suhl, politisch zu vereinnahmen. In Thüringen inszenierte sich AfD-Landeschef Björn Höcke damit. Auch der AfD-Spitzenkandidat Ulrich Siegmund macht in Sachsen-Anhalt Wahlkampf auf der Simson und postet Videos davon exzessiv in den sozialen Medien. Diese Art des Contents spreche besonders eine junge Zielgruppe an, glaubt Politikberater Martin Fuchs.
0: Da gibt es ja auch sehr, sehr viele zum Glück wieder junge Menschen, die auch wieder zurückgehen nach MV, weil sie einfach natürlich das Meer vermissen oder einfach dann auch ihre Heimat vermissen. Ich glaube, Heimat ist ein ganz, ganz zentrales Moment, was natürlich auch versucht wird, von Extremisten zu besetzen.
1: Am Ende führt beides zusammen, der Wettlauf im Netz und die Frage, wie Begriffe wie Heimat verstanden werden. Fuchs Befund ist klar, das digitale Feld haben die übrigen Parteien lange den Rändern überlassen. Dabei entscheidet sich die Wahl heute eben nicht mehr nur an Wahlständen, sondern auch im Social-Media-Feed.
2: Ja, und über diesen Wahlkampf, diesen Social-Media-Wahlkampf in Mecklenburg-Vorpommern berichtete Jonas Kühlberg.
3: Wir können super froh sein, dass wir noch in einer so funktionierenden Demokratie leben.
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2: What a Wonderful World. Können Sie den Song mitsummen oder gar mitsingen? Das war einer seiner größten Hits, aber es gab noch viele mehr. Zu seiner Zeit war Satchmo einer der Superstars in Sachen Musik. Geboren worden ist der Trompeter und Sänger als Louis Armstrong, und zwar heute vor 125 Jahren.
11: Good evening, ladies and gentlemen. I'm Mr. Armstrong and we're gonna swing.
12: Wenn jemand Mr. Jazz war, dann Louis Armstrong. Er selbst nennt sich und andere einfach nur Pops, weil er sich so schlecht Namen merken kann. Pops sieht immer so verdammt glücklich aus, wenn er Trompete spielt. Mit dem weißen Taschentuch, den rollenden Augen und dem ansteckenden Lachen. Dabei beginnt sein Leben in der finstersten Ecke von New Orleans. Der Vater macht sich aus dem Staub, die Mutter prostituiert sich. Der Junge schleppt Kohlen, sammelt Lumpen. Für $5 kauft er sich das erste Instrument beim Pfandleiher und lernt zu spielen, in Bordellen und auf Mississippi-Dampfern. Mitte der 1920er Jahre hat er seine ersten eigenen Bands, die Hot Five und die Hot Seven. Immer wieder fallen ihm neue Melodien ein und er beginnt, sie spontan und virtuos weiterzuentwickeln. Der Jazz-Trompeter Wynton Marsalis beschreibt das so.
13: Er spielte Soli, die klangen, als hätte er sie aufgeschrieben. Das setzte Maßstäbe für alle danach, wie man ein Solo aus dem thematischen Kern entwickelt.
12: Vor allem die hohen Noten spielt Armstrong mühelos. Sie werden sein Markenzeichen. Genau wie die warme Reibeisenstimme, mit der er den Scat-Gesang erfindet.
14: Bam, bam, bam, bam, bam, bam, bam.
12: Mit 69 stirbt Pops an einem Herzinfarkt. Geboren wurde Louis Armstrong am 4. August 1901, heute vor 125 Jahren.
14: Well, folks, bye bye.
2: Der Stichtag von Lutz Hanker.

Wie lassen sich Waldbrände, wie wir sie ja gerade im Süden Europas erleben, frühzeitig erkennen? Griechenland könnte da Vorreiter sein. Das Land setzt beim Waldbrandschutz verstärkt auf Überwachung aus der Luft und moderne Technik. Unser Korrespondent berichtet gleich nach den Nachrichten.

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1: Um 11 Uhr mit Benjamin Kirsch. Die EU-Innenminister befassen sich zur Stunde in einer Dringlichkeitssitzung mit den Geschehnissen in der spanischen Exklave Ceuta in Nordafrika. Zehntausende Migranten waren vergangene Woche von Marokko in die angrenzende spanische Stadt gelangt. In einem Brief forderten danach 22 EU-Staaten ein koordiniertes Vorgehen zum Schutz der Außengrenzen. Der Chef der Europäischen Volkspartei Weber sagte im Morgenmagazin von ARD und ZDF, die Situation in Ceuta müsse als Weckruf verstanden werden. Die staatlichen Behörden seien nicht in der Lage gewesen, den Massenandrang von 50.000 Flüchtlingen zu stoppen.
2: Das darf Europa nicht mehr passieren und ich erwarte heute von den Innenministern, dass sie da gegenüber dem spanischen Kollegen Klartext reden und deutlich machen, Grenzen müssen geschützt werden. Wir dürfen uns nicht erpressen lassen von Nachbarn aufgrund diplomatischer Debatten, die wir beispielsweise auch mit Marokko hatten. Das ist der erste Punkt und dazu ist auch wichtig zu sagen, dass wir ja Frontex haben. Wir haben ja unseren europäischen Außengrenzenschutz und ich kann nach wie vor nicht verstehen, warum Spanien diese Hilfe nicht angenommen hat, diese Solidarität Europas nicht akzeptiert hat. Im Zweifel muss auch Frontex Kommando übernehmen können, wenn Mitgliedstaaten nicht in der Lage sind, Grenzen zu sichern.
1: Der Chef der Europäischen Volkspartei, Weber. Unionsfraktionschef Frei hat noch einmal vor einem Scheitern der Rentenreform gewarnt. Der CDU-Politiker sagte auf Welt-TV, bei der Abschaffung der sogenannten Rente mit 63 gebe es keinen Verhandlungsspielraum. Mecklenburg-Vorpommerns Ministerpräsidentin Schwesig von der SPD erneuerte dagegen auf NDR Info ihre Forderung, die Regelung beizubehalten.
3: Es geht nicht um eine Rente ab 63. Das ist einfach ein falscher Eindruck. Es geht darum, dass Menschen, die schon 45 Jahre gearbeitet haben und eingezahlt haben, dann auch abschlagsfrei in Rente gehen können. Der derzeitige Zeitpunkt ist 64,5 und läuft auf 65 zu. Und wir wollen einfach nicht, dass die noch bis 67 arbeiten müssen. Was wollen Sie denn heute den jungen Menschen sagen, die schon mit 16 von der Schule gehen, eine Ausbildung machen? Und wenn sie dann 45 Jahre lang Ausbildung und gearbeitet haben, 61 sind, aber ja trotzdem noch bis 65 arbeiten müssen und dann nicht mal abschlagsfrei gehen dürfen. Es muss doch einen Unterschied machen, ob jemand mit 16, 18 anfängt zu arbeiten und einzuzahlen oder erst mit 28.
1: Mecklenburg-Vorpommerns Ministerpräsidentin Schwesig auf NDR Info. Der Innenausschuss des Bundestags berät heute über Konsequenzen aus dem Anschlag beim Christopher Street Day in Berlin. Die Sondersitzung hatten Grüne und Linke gefordert. Hauptstadtkorrespondent Markus Sambale erklärt, welche Fragen die Parteien haben.
4: Da will Clara Bünger von der Linken zum Beispiel nachhaken. Sie fragt, warum gab es Lücken bei der Observation des Täters, den die Behörden ja als Hochrisikofall eingestuft hatten. Konstantin von Notz von den Grünen, er will außerdem wissen, warum der Bund bei der Überwachung nicht viel stärker koordiniert hat. Viele Fragen werden wohl nicht nur an Innenminister Dobrindt gehen, sondern auch an die Chefs vom Bundeskriminalamt und vom Verfassungsschutz. Die werden nämlich heute auch dabei sein in der Videokonferenz vom Innenausschuss.
1: Bei den Waldbränden westlich von Athen zeichnet sich eine leichte Entspannung ab. Laut der griechischen Feuerwehr wurden die Brandherde weitgehend unter Kontrolle gebracht. Entwarnung gibt es aber noch nicht. Ein Sprecher verwies in einem Fernsehinterview darauf, dass sich gerade in den heißen Mittagsstunden neue Brände aus Glutnestern entwickeln könnten. Auch in den Niederlanden brennt es. Nahe der Grenze zu Nordrhein-Westfalen haben sich Flammen in einem Naturschutzgebiet weiter ausgebreitet. Das Feuer ist den Behörden zufolge nicht unter Kontrolle. Gestern wurde schon ein nahegelegener Campingplatz geräumt. Die Ukraine hat ihre Drohnenangriffe auf Ziele in Russland fortgesetzt. Das russische Verteidigungsministerium meldet, dass in der Nacht 320 Drohnen abgefangen worden seien. Wie viele insgesamt in den russischen Luftraum eingedrungen sind, wurde nicht gesagt. Bei Moskau soll es bei einer Attacke auf ein Industriegebiet mehrere Tote und Verletzte gegeben haben. Das berichtet der Gouverneur der Region. Russland meldet zugleich eigene Angriffe auf ukrainische Ziele, darunter auf mehrere Frachtschiffe, die von der ukrainischen Armee genutzt würden. Örtliche Behörden sprechen von mindestens 4 Toten. Unter anderem sei ein Wohnhaus in Sumy im Nordosten getroffen worden. Das waren die Nachrichten.
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5: Wechselnd bewölkt ist es heute mit sonnigen Phasen. Gebietsweise wird es aber auch kräftige Schauer und Gewitter geben, örtlich mit Starkregen und Hagel. Die Höchstwerte 24 Grad auf Rügen, 34 Grad in Osnabrück. Morgen dann mal Sonne, mal Wolken in Vorpommern. Da wird es zunächst noch Schauer geben. Es bleibt schwül warm bei maximal 23 bis 32 Grad. Die weiteren Aussichten: am Donnerstag heiter bis wolkig, vereinzelt Schauer bei 21 bis 28 Grad. Am Freitag ist es dann überwiegend freundlich, gelegentlich wird es etwas regnen bei 18 bis 24 Grad. NDR Info, der Verkehrsservice mit Staus und Behinderungen ab 3 Kilometern. A1, Bremen Richtung Hamburg, zwischen Euthen und Posthausen 5 Kilometer Stau. A2, Hannover Richtung Dortmund, zwischen Hannover-Lahe und Langenhagen 6 Kilometer Stau. A7, Flensburg Richtung Hannover, zwischen Hamburg-Bahrenfeld und Waltershof 6 Kilometer stockender Verkehr. Und die A23, Heide Richtung Hamburg, ist zwischen Eidelstedt und Dreieck Hamburg-Nordwest nach einem Unfall gesperrt. Am Mikrofon ist Liane Kossmann. Schönen guten Tag. Sie haben in diesem Jahr früher begonnen als in den bisherigen Jahren und vielerorts haben Sie bereits jetzt mehr Fläche verbrannt. Die gewaltigen Feuer in Südeuropa. Gerade kämpft ja vor allem Griechenland gegen große Feuer nahe der Hauptstadt Athen. Aber auch bei Madrid in Spanien oder bei Bordeaux in Frankreich brennt es noch, auch wenn die Flammen unter Kontrolle sind. Und die Prognose? Durch die Hitze und Dürre werden solche Ereignisse jetzt wohl öfter auftreten. Wichtig ist also auch, ein besseres Frühwarnsystem zu etablieren. Griechenland könnte da Vorreiter sein. Das Land setzt beim Waldbrandschutz verstärkt auf Überwachung aus der Luft und moderne Technik.
6: Die griechische Insel Paros, vergangenen Dienstag. Ein Großbrand breitet sich in Windeseile aus. Dörfer müssen evakuiert werden. Doch schnelles Eingreifen verhindert Schlimmeres. Zum Glück konnten sie den Brand löschen, sagt ein Insulaner. Alle Leute von der Feuerwehr waren da. Damit Einsätze wie auf Paros noch früher anlaufen, schauen sie jetzt in Athen noch genauer hin. Genauer gesagt im Hellenic Space Center. Gerade beobachtet das Team rund um Weltraumingenieur Manos Papadimitriou einen neuen Brand nahe der Ausgrabungsstätte Mykene auf dem Peloponnes. Wir sehen mit unseren Daten hier, wo der Brand ist und in welcher Phase er sich befindet. Im Mai hat Griechenland 4 eigene Satelliten in den Orbit geschickt, in Zusammenarbeit mit einer Münchner Firma. Die Satelliten sind mit Wärmebildkameras ausgestattet. Sie können Feuer in der Größe eines Autos erkennen, auch in abgelegenen Gebieten. Und die Daten sofort nach unten schicken. Wir können die Feuerwehr so darauf hinweisen, damit sie untersucht, ob es sich tatsächlich um ein aktives Ereignis handelt. Die Satelliten ermöglichen zudem Prognosen, wie sich ein Feuer wahrscheinlich ausbreiten wird. Ob der Brand nahe Mykene rechtzeitig gelöscht werden kann, noch unklar. Um Feuer möglichst sofort zu erkennen, setzt Griechenland auf noch mehr Hightech aus der Luft. Drohnen. Mehr als 100 Waldbranddrohnen sind inzwischen landesweit im Einsatz. Eine davon lässt Pedros Armaos von der städtischen Polizei Athen steigen, auf einem Hügel mitten in der Hauptstadt. Die Drohne verfügt über eine Wärmebildkamera. Wir suchen die Athener Hügel und die angrenzenden Berge nach Bränden ab. Überwachung von früh bis spät. Bei großer Waldbrandgefahr werden viele Parks und Waldgebiete sogar geschlossen. Eine Unachtsamkeit und das nächste Feuer könnte sich entzünden. Wie schnell es trotz aller Technik gehen kann, zeigt sich 50 Kilometer westlich von Athen. Ein Großbrand, angefacht durch orkanartigen Wind, hat dort in den letzten Tagen mehr als 100 Quadratkilometer Land verbrannt, vermutlich mehrere hundert Häuser. Viel dichten Wald. Hier und auch bei einem Brand auf Kreta letzte Woche konnten Flugzeuge und Hubschrauber wegen des Windes teils nicht mehr starten. Die Erkenntnis, wenn es trocken, heiß und windig ist, hilft selbst die beste Vorbereitung nur bedingt. Ministerpräsident Mitsotakis appelliert: Ich möchte wirklich alle unsere Mitbürger um äußerste Vorsicht bitten. Leider gibt es auch heute noch, während wir hier sprechen, viele Brandausbrüche aufgrund grober Fahrlässigkeit. Gegen grobe Fahrlässigkeit könnten auch Roboterhunde helfen. Ein Pilotprojekt in den Athener Parks. Der Vizebürgermeister für Bevölkerungsschutz, Andreas Grammatikoyanis, steuert einen der Hunde durch unwegsames Gelände am Likabettus-Hügel. Mit der Kamera kann der Hund gefährlichen Müll erkennen, der einen Brand auslösen könnte. Oder illegale Grillerei. Die Hunde könnten in Zukunft allein auf Patrouille gehen und ihre Daten direkt an die Einsatzstellen schicken. Sobald er solche Materialien ausfindig macht, wird den zuständigen Behörden der Auftrag erteilt, sie einzusammeln. Je anfälliger die Natur durch den Klimawandel für Brände wird, desto entscheidender wird eine umfassende Vorsorge. Noch einmal im Satellitenkontrollzentrum bei Weltraumingenieur Manos Papadimitriou. Vom Brand bei Mykene gibt es gute Nachrichten. Wir stehen mit der Feuerwehr in Kontakt. Ein Mitarbeiter von uns ist auch vor Ort. Mit Satellitenunterstützung konnte der Brand aufgehalten werden.
5: Aus Griechenland berichtete Moritz Pompel.
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5: Diese Woche starten wieder zehntausende junge Menschen in einen neuen Lebensabschnitt, auch hier bei uns in Norddeutschland. Es geht in die Ausbildung. Aber auch in diesem Jahr bleiben Lehrstellen unbesetzt. Zuletzt war laut Bundesagentur für Arbeit etwa in Schleswig-Holstein fast jeder zweite gemeldete Ausbildungsplatz offen. Beispielsweise ein Pharmaunternehmen in Kiel hat bei den technischen Berufen Schwierigkeiten, ausreichend qualifizierte Bewerber zu finden. Wie einige andere Betriebe bilden sie deshalb nun auch Nachwuchs aus dem Ausland aus. Unsere Reporterin Nathalie Beck hat zwei neue indische Azubis an ihrem ersten Tag in dem deutschen Ausbildungsbetrieb begleitet.
7: Kavita und Chanupriya stehen zwischen Schraubstöcken und Metallspänen in der Lehrwerkstatt eines Kieler Pharmaunternehmens für Tiermedizin. Für ihre Traumausbildung haben sie 6000 Kilometer Weg auf sich genommen. Vor 3 Tagen erst sind die 19-Jährigen aus Neu-Delhi in Deutschland gelandet. In 3,5 Jahren will Chanupriya jetzt Mechatronikerin und Kavita Elektronikerin für Automatisierungstechnik werden.
8: Schon in der Schulzeit hatte ich sehr stärker Interesse in Technik und da habe ich sehr fasziniert gefunden, das Ausbildungssystem kombiniert beide, also theoretische Kenntnisse und auch die praktische Arbeit.
7: Sie sind 2 von 4 technischen Azubis, die am Kieler Standort des internationalen Pharmaunternehmens Elanco anfangen. Und die ersten, die direkt aus dem Ausland hier in die Ausbildung starten.
9: Starten tut ihr natürlich auch erstmal hier. Feilen, Sägen, all das lernt man an Bauteilen.
7: Ausbildungsleiter Yannick Lörke kannten sie bisher nur aus Videoanrufen.
9: Die Bewerberzahlen sind zurückgegangen, aber wir haben unsere Ausbildungsplätze bislang jedes Jahr voll bekommen, das schon. Aber wir möchten natürlich auch qualitativ gute Auszubildende haben.
7: An denen aber mangelt es häufig, wie die Industrie- und Handelskammer bestätigt. SchülerInnen würde es an den Basiskenntnissen zum Beispiel in Mathematik mangeln. Außerdem seien viele BewerberInnen bei ihrer Berufswahl unsicher. Bei den beiden Frauen aus Indien sei das schon im Online-Bewerbungsgespräch anders gewesen.
9: Wir haben auch gemerkt, dass sie sich wirklich für die Ausbildungsinhalte sehr interessiert haben. Und da haben wir gesagt, das möchten wir gerne mal machen, dass auch welche, die sich auch richtig für den Beruf interessieren, dann auch die Ausbildung hier bei uns beginnen.
7: Möglich gemacht hat das ein neues Stipendium des gemeinnützigen Kieler Unternehmens Setuwelt. Anders als bei kommerziellen Vermittlern bekommt den Platz hier nicht wer zahlt, sondern wer in einem Auswahlprozess Eignung, Motivation und Sprachtalent zeigt. Mehr als 100 junge Menschen aus Indien hatten sich beworben. Den Platz bekommen konnten nur 6. Chanupriya erinnert sich an den Moment der Zusage.
8: Meine Eltern waren auf dem ersten Stock. Also ich habe sofort zu ihm gerannt und ich habe gesagt, dass ich bin ausgewählt. Und sie war sehr stolz auf mich, dass ich habe es endlich geschafft.
7: Ein Jahr lang haben sie auf einer Ausbildung hingearbeitet. Deutschkurse, interkulturelle Seminare, Behördengänge. Alles mithilfe des Stipendienprogramms. So entstand auch der Kontakt zu den deutschen Unternehmen. Die mussten nur bereit sein, eine Bewerbung aus Indien in Betracht zu ziehen. Und trotzdem, Azubis aus dem Ausland sind bisher die große Ausnahme. Gezielt angeworben wird noch wenig. Über das wichtigste staatliche Programm kamen im letzten Jahr gerade einmal 23 Auszubildende nach Schleswig-Holstein. Laut Wirtschaftsministerium liege das vor allem an der Zurückhaltung der Unternehmen. Von der Werkstatt geht Ausbildungsleiter Yannick Lörke mit den beiden jungen Frauen heute zum ersten Mal in eine der Produktionshallen.
9: Ja, also du hast da hinten einen Roboterarm, der holt diese Dosen von dieser Palette und packt.
7: Chanupriya und Kavita kommen beim Anblick der Maschinen aus dem Staunen kaum raus.
8: Und jetzt, wir können diese Maschinen von unseren Augen sehen. Wir sind so froh und bald, wir können ein Meister von diesen Maschinen werden.
7: Lörke hofft, dass sie dann in seinem Betrieb bleiben und dass sich künftig auch mehr junge Menschen von hier für eine technische Ausbildung nicht nur bewerben, sondern auch begeistern.
5: Aus Schleswig-Holstein berichtete Nathalie Beck. Ja, das neue Ausbildungsjahr hat begonnen und wir sehen da auch eine Entwicklung, die neu ist. Es gibt nämlich wieder mehr Interesse an Handwerksberufen. Warum brummt das Handwerk? Fragen wir gleich nach dem Sport den Wirtschaftswissenschaftler Enzo Weber, Forschungsbereichsleiter am Institut für Arbeitsmarkt und Berufsforschung in Nürnberg. Zuvor das Wichtigste in Kürze, 11.15 Uhr.
1: In der EU gibt es wieder Diskussionen über die Migrationspolitik und vor allem Kritik an Spanien. Auslöser war, dass zehntausende Menschen aus Marokko in die benachbarte spanische Exklave Ceuta gelangt waren. Die EU-Innenminister beraten nun über mögliche Konsequenzen und einen besseren Schutz der Außengrenzen. Spanien verweist darauf, dass die meisten der Migranten bereits selbst nach Marokko zurückgekehrt sind. Das Bundeskartellamt hat auf die hohen Spritpreise im Juli reagiert und Verfahren gegen die Betreiber aller Raffinerien eingeleitet. Die Behörde will so herausfinden, wie die Preise zustande kamen und ob sie gerechtfertigt waren. Zwei Unternehmen hätten gegen die Auskunftspflicht geklagt. Das sei in einer Zwischenentscheidung von einem Gericht abgelehnt worden, hieß es. Außerdem will das Kartellamt stärker überwachen, dass die Preise wirklich nur um 12 Uhr erhöht werden. Der Wasserstand des Rheins ist extrem niedrig, deshalb wird der schmale Restfluss jetzt neu vermessen. Schiffe des zuständigen Wasserstraßen- und Schifffahrtsamtes sind an mehreren Orten unterwegs, um den Wasserstand über die gesamte Strecke zu erfassen. Sie sollen Ablagerungen erkennen und die tatsächliche Fahrrinne ermitteln. Das Niedrigwasser schränkt den wichtigen Frachtverkehr stark ein. Das Wetter in Norddeutschland bewölkt mit sonnigen Phasen, teils kräftige Schauer und Gewitter. 24 Grad auf Rügen bis 34 Grad in Osnabrück. Das war der kurze Überblick. Weiter mit Liane Kossmann.
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5: Für die deutschen Basketballerinnen steht in diesem Jahr ein ganz großer Höhepunkt an. In genau einem Monat, am 4. September, beginnt die Weltmeisterschaft und Jan Möller aus unserer Sportredaktion, die findet in Berlin statt. Es ist also eine Heim-WM.
10: Tja, und das heißt natürlich auch, dass es eine große Chance ist, den Basketball auch bei den Frauen hierzulande so richtig in den Blickpunkt zu rücken. Die Männer gehören ja schon zur absoluten Weltspitze als Welt- und Europameister. Und die Frauen, die haben in den vergangenen Jahren auch einen großen Schritt nach vorn gemacht und zählen inzwischen immerhin zur erweiterten Weltspitze. Vor allem dank der Spielerinnen, die in der besten Liga der Welt, der WNBA in Nordamerika, unter Vertrag stehen und damit unter ganz wichtige Rollen einnehmen. Auch bei ist die Vorfreude natürlich riesig auf dieses große Ereignis. Heiko Olderb hat sich in den USA mit ihnen unterhalten.
11: Satu Sabali ist Deutschlands beste Basketballspielerin. Sie ist unverzichtbar in der Nationalmannschaft und sie ist in Nordamerikas WNBA ein Star. Sabali spielt seit dieser Saison für New York Liberty. Die 28-Jährige hat in der besten Liga der Welt schon einige individuelle Auszeichnungen bekommen, wurde unter anderem dreimal ins All-Star-Game gewählt. Das große Showspektakel des Who is Who in der WNBA. Alles schön, alles gut, sagt die Berlinerin. Aber
12: so eine WM in so einer Heimatstadt zu haben, ist schon sehr speziell. Meine ganzen Freunde werden kommen, die ganze Familie und die ganzen bekannten Gesichter werden halt wirklich auch da sein. So ganz Basketball Deutschland. Also das wird dann auf jeden Fall mein Karrierehöhepunkt sein.
11: Die deutsche Frauennationalmannschaft befindet sich seit einiger Zeit auf dem Weg nach oben. So viel Quantität an Qualität gab es noch nie. Bei den Sommerspielen vor 2 Jahren in Paris waren die deutschen Frauen erstmals dabei und kamen gleich ins Viertelfinale. Wenige Monate später wurden Leonie Fiebig und Nyara Sabali, die Schwester von Satu, mit New York WNBA Meister. Seit dieser Saison gibt es sogar erstmals eine Handvoll deutscher Spielerinnen in Nordamerikas Profiliga. Zudem ist Bundestrainer Olaf Lange als Assistenzcoach bei Neuling Toronto angestellt. Deshalb sieht Fiebig
13: sehr, sehr viel Qualität bei uns im deutschen Team. Ich bin total froh, dass wir alle diese Erfahrung machen dürfen, auf dem höchsten Level in der besten Liga der Welt zu spielen und auch viele Minuten zu spielen.
11: Trotz des stressigen WNBA-Alltags mit viel Reiserei und durchaus schon mal bis zu 4 Spielen pro Woche geht es bei den deutschen Spielerinnen sehr häufig schon um die Heim-WM, betont Luisa Geiselsöder.
14: Jedes Mal, wenn wir auch andere Deutsche sehen, ist das ein Gesprächsthema. Ich weiß nicht, wie oft Frieda und ich drüber reden. Das wird ein einzigartiges Erlebnis. Ich glaube, wir haben echt gute Chancen. Ich freue mich einfach, in Deutschland Frauenbasketball weiter zu pushen.
11: Die von ihr erwähnte Frieda ist Frieda Bühner, Geiselsöders Mitspielerin bei Portland Fire. Wenn die 22-jährige Osnabrückerin auf die Heim-WM angesprochen wird, strahlt sie übers ganze Gesicht.
14: Ich habe total Bock drauf. Ich glaube, es ist so eine andere Form von Stolz, die man hat, für sein Land zu spielen, mit Deutschland auf der Brust. Deswegen die Vorfreude total groß.
11: 1998 war Deutschland schon einmal Gastgeber der Frauen-WM, kam damals auf Platz 11. Diesmal soll und muss es mehr werden, viel mehr betont Bühner.
15: Medaille, würde ich mal sagen. Ich glaube, das ist das klare Ziel. Wir reden schon lange darüber. Wir haben das Zeug dazu, wir haben die Spielerinnen dazu. Ich meine, eine WM zu Hause, das ist so ein One-in-a-Lifetime-Ding.
11: Satu Sabali wird in Sachen WM-Ziel sogar noch deutlicher.
12: Was ist drin? Auf jeden Fall eine Medaille, am besten Gold. Wir haben echt super Spielerinnen und ich glaube, jetzt haben wir uns einfach auch mehr so als Mannschaft zusammengefunden und es wird auf jeden Fall riesig. Also kommt alle nach Berlin.
11: Für die WM unterbricht die WNBA ihren Spielbetrieb. Somit werden neben Sabali und Co. auch die Starspielerinnen von Rekordweltmeister und Olympiasieger USA in Berlin dabei sein.
10: Und die sind dann wie üblich klar favorisiert. In genau einem Monat, am 4. September, geht sie los, die Basketball-WM der Frauen in Berlin. Und das Finale steigt dann am 13. September. In Paris laufen seit ein paar Tagen die Schwimm-Europameisterschaften. Bis gestern standen da die Wasserspringerinnen und Springer im Blickpunkt. Da lief es aus deutscher Sicht ganz gut. Es gab einige Medaillen. Und ab heute wird nun geschwommen, im Freiwasser erstmal, in der Seine. Also da, wo vor 2 Jahren bei den Olympischen Spielen der Medaillentraum von Deutschlands Freiwasser-Star geplatzt ist, von Florian Wellbrock, dem gebürtigen Bremer. Bei der WM im vergangenen Jahr in Singapur hat er dann wieder abgeräumt und heute nun das erste Rennen bei der Europameisterschaft. 10 Kilometer der Männer. Losgegangen ist es um 10 Uhr. Wellbrock rechnet sich da, obwohl er nicht immer ganz fit war in dieser Saison, natürlich wieder was aus. Genau wie auch Oliver Klemet. Für uns ist Lars Becker dabei, live in Paris. Wie läuft es denn für die beiden Deutschen bislang? Sind die auf Medaillenkurs?
16: Also für Florian Wellbrock läuft es richtig gut. Das war vielleicht ein bisschen Understatement, als er gesagt hat, über die olympischen 10 Kilometer wären Platz unter den Top 10 schon eine gute Leistung. Er dominiert bislang dieses Rennen von Beginn an der Spitze, hat zwischenzeitlich auch mal versucht wegzukommen. Vielleicht war das auch nur ein Antesten gegenüber der Konkurrenz. 5 von 8 Runden in diesem olympischen 10-Kilometer-Rennen sind absolviert und Wellbrock immer noch an der Spitze. Das gilt auch für, nicht in der Spitze, aber mit hinter der Spitze, Olli Klemet in guter Position. Auch er kämpft hier um die Medaillen mit. Es sind überhaupt die Stars der Szene, die dabei sind. Der Bronzemedaillengewinner von Paris, David Bethlehem. Oliver Klemet hat ja da Silber gewonnen, der Dauerkonkurrent von Florian Wellbrock. Das ist Gregorio Paltrinieri aus Italien. Auch er dabei. Die werden alle um die Medaillen kämpfen. Die Frage ist, ob Wellbrock durchhalten kann. Auch sein Trainer war ja skeptisch, wollte sich überraschen lassen. Die Bedingungen hier viel besser als vor 2 Jahren, diesmal in einem Nebenarm der Seine. Und was die Zuschauerbetrachtung angeht, das ist von der Insel gut zu sehen, gut einzusehen, diese 1,25 Kilometer Strecke. Und die DSV Schwimmjugend macht hier auch richtig Alarm, sorgt für richtig Power und Unterstützung für Florian Wellbrock und Oliver Klemet.
10: Lars Becker war das, live aus Berlin. Und wie es ausgegangen ist, das erfahren Sie dann in der kommenden Stunde hier im Sport auf NDR Info. Am Nachmittag dann auch noch die 10 Kilometer der Frauen. Da sind Lea Boy und Leonie Mertens allerdings krank. Und deswegen geht diese zweite Entscheidung im Freiwasser heute ohne deutsche Beteiligung über die Bühne. Zum Schluss noch kurz zum Fußball. Da ist der Wechsel von Torwart Marc-André Ter Stegen zu Ajax Amsterdam jetzt perfekt. Der 34-jährige Nationaltorwart oder Ex-Nationaltorwart, wie auch immer, kommt auf Leihbasis für eine Saison vom FC Barcelona zum niederländischen Fußballrekordmeister. Und wo wir gerade dabei sind, Wechsel und Torhüter. RB Leipzig hat Örjan Nyland zurück in die Bundesliga geholt. Der norwegische Nationalkeeper, der bei der WM auch gute Leistungen gebracht hat, jetzt 76 Länderspiele bestritten hat, kehrt nach 3 Jahren zurück zu den Leipzigern. Da hat er schon mal gespielt. Er ist ablösefrei und hat einen Vertrag bis 2028 unterschrieben.
5: Der Sport mit Jan Möller. Auf einen Handwerker warten gerade viele Menschen. Dach reparieren nach Hagelschaden in Mecklenburg-Vorpommern? Dauert. Wintergarten anbauen in Schleswig-Holstein? Dauert. Oder eine Wärmepumpe-Installation berechnen lassen in Niedersachsen? Dauert auch. Und der Grund ist meist derselbe. Es fehlen Arbeitskräfte im Handwerk. Soweit ist das nichts Neues. Gerade beginnt ja das neue Ausbildungsjahr und da ist ein Aufwärtstrend erkennbar. Und darüber hat meine Kollegin Birgit Langer heute früh mit dem Wirtschaftswissenschaftler Enzo Weber gesprochen, Forschungsbereichsleiter am Institut für Arbeitsmarkt und Berufsforschung in Nürnberg, und ihn gefragt, der Ausbildungsstart, da gibt es diese Entwicklung, die neu ist. Es gibt wieder mehr Interesse an Handwerksberufen. Warum brummt das Handwerk?
17: Ja, wir hatten in der Tat über Jahre einen wirklich schwierigen Trend. Also der Ausbildungsmarkt ist von 2 Seiten unter Druck geraten. Seit den 2010ern schon sind es immer weniger Bewerbende geworden. Und jetzt unter dem Druck der Wirtschaftskrise in den vergangenen Jahren, da sind es auch noch weniger Ausbildungsstellen geworden. Also insgesamt hat es den Markt wirklich runtergedrückt. Im Handwerk sieht man jetzt schon so einen Beginn einer Trendwende. Und das liegt zum Beispiel daran, dass vor allem die Industrie in der Krise ist. Also wir haben keine Handwerkskrise, wir haben eine Industriekrise. Wer also im Moment was Technisches machen will, der denkt sich vielleicht vielfach dann, im Handwerk habe ich bessere Chancen. Und gleichzeitig gibt es die Nachfrage im Handwerk. Also die ganze Energiewende zum Beispiel schafft enorme Extraaufträge, die ja auch echt schwer überhaupt abzuarbeiten sind.
18: Es hat ja immer schon beliebtere Ausbildungsberufe gegeben, Kauffrau, Mechatroniker und die eher unbeliebteren. Welche Branchen profitieren denn eigentlich gerade besonders?
17: Also insgesamt sehen wir nach wie vor im gesamten Ausbildungsmarkt, es gibt weniger Bewerbende als Stellen. Also das war früher mal ganz anders. Das ist natürlich auch wichtig, damit wir alle Bewerbende unterbekommen können. Aber ich würde jetzt nicht unbedingt den großen Boom bei der Ausbildung ausrufen, sondern worauf wir achten müssen, ist, dass wir in eine Richtung kommen, nicht mehr alles über einen Kamm zu scheren. Also jahrelang haben wir gedrückt, es muss mehr Studium werden, dann ist uns die Ausbildung ausgetrocknet. Dann hieß es, wir haben überakademisiert. Mittlerweile heißt es, Berufseinsteiger würden durch KI ersetzt und es wird immer schwieriger. Also wir sollten einfach diese Situation nutzen, um reinzugehen in die Berufsberatung, um die Menschen mit den richtigen Stärken in die richtigen Jobs zu bringen, in denen sie auch motiviert sind, sich weiterzuentwickeln. Denn das ist das Entscheidende. KI wird in vielen Berufen Einzug halten. Und das Wichtige ist, dass man da nicht mit der Ausbildung Schluss macht, also mit dem Abschluss, sondern den Abschluss als Startschuss nimmt und sich weiterentwickelt und dann eben auch in dem Beruf ist, in dem man richtig Lust hat, nicht stehen zu bleiben, sondern weiterzugehen.
18: Das gilt ja, glaube ich, auch nicht nur für Auszubildende, sondern für alle im Moment gerade im Arbeitsbereich, wo KI Einzug hält. Sie haben gerade gesagt, Herr Weber, mehr, aber es sind immer noch nicht genug Azubis. Welche Probleme könnte es denn mit sich bringen, gerade auch mit Blick auf Leerstellen in der Industrie, wenn sich die Wirtschaft eines Tages wieder erholt und dort die Nachfrage wieder steigt?
17: Genau das ist der Punkt. Wir haben jetzt Industriekrise und die Nachrichten sind echt schwierig. Aber wir müssen diese Transformation ja schaffen. Wir müssen neu industrialisieren. Es gibt sehr wohl auch die neuen industriellen Potenziale in Deutschland. Zum Beispiel auch bei erneuerbaren Energietechniken, bei Automatisierungstechnik, auch bei KI und Robotik, bei Umwelttechnik und vielen anderen. Also Deutschland kann auch wieder wirklich eine starke Industrie aufbauen und muss es auch, wenn wir die Trendwende schaffen. Und dann brauchen wir die Leute dringend. Das heißt, wir sollten jetzt nicht irgendwie uns auf den Trichter verlegen, ach, die Industrie, die braucht sowieso nichts mehr. Gut, dass wir die Leute abziehen können, sondern wir brauchen sie in der Industrie und im Handwerk und müssen nach wie vor alles daran setzen, dass junge Menschen eine Ausbildung aufnehmen. Denn der Anteil junger Leute, die ganz ohne Ausbildung bleiben, bei den jungen Erwerbspersonen, der ist auch immer weiter gestiegen. Mittlerweile 13%, jedes Jahr 2,5% mehr. Da muss wirklich der Hebel rum.
18: Und wenn wir nochmal aufs Handwerk konkret schauen, da ruhen ja viele Hoffnungen drauf, etwa beim Wohnungsbau, der Energiewende, der Infrastruktur. Wie groß ist eigentlich die Bedeutung der Branche auch für die Wettbewerbsfähigkeit Deutschlands?
17: Die Bedeutung der Branche, die ist selbst für die Transformation enorm groß. Denn am Ende, wenn sie beispielsweise in erneuerbare Energien gehen, dann ist das selten, wie bei den alten Energien, eine Sache, die richtig mit großen Anlagen und großen Skaleneffekten machen, wo sie industriell montieren können, sondern da gehen sie wirklich kleinteilig, vor Ort, lokal, Schritt für Schritt, selbst in den Privathaushalten. Und das ist eine Sache, die ein wirklich modernes Handwerk gut machen kann. Und auch da geht es natürlich vorwärts. Auch da wird KI Einzug halten. Also das wird nicht bei digitalen Schreibtischjobs hängen bleiben. Und die Produktivität mit modernen Mitteln im Handwerk nach vorne zu bringen und damit übrigens auch die Löhne wettbewerbsfähig zu machen gegenüber industriellen Löhnen, das wäre wirklich eine ganz große Aufgabe, wo man auch in Deutschland und gerade in Deutschland mal einen großen Schritt gehen kann.
18: Und vielleicht noch abschließend, Sie sind ja Forschungsbereichsleiter am Institut für auch Berufsforschung, also haben den Blick auch nach vorne. Wie kann man denn jetzt den Trend verstetigen? Wie bringt man denn wirklich Azubis und auch Auszubildende wieder zusammen? Wir sehen ja auch, dass es da im Moment noch große Lücken gibt und einfach Dismatch heißt es, glaube ich, wenn die einen was machen möchten und die anderen aber den Bedarf gar nicht haben.
17: Das sehen wir in der Tat und oft ist es auch einfach so, dass junge Menschen, naja, doch irgendwie den ausgetretenen Pfaden folgen. Es gibt so ganz typische Frauen- und ganz typische Männerberufe, in denen ganz große Anteile der jungen Leute dann irgendwie reingehen oder doch Interesse zeigen. Und ganz viele andere Berufe, wo es echt eng wird. Das heißt, eine wirklich gute Beratung, eine Berufsorientierung und eine intensive Kommunikation. Und das auch über Social Media, aber nach wie vor auch vor Ort, also auf den Messen, in den Schulen selber mit Firmenkontakten, das müssen wir wirklich intensiv fortsetzen. Und übrigens auch einen besonderen Schwerpunkt bei Zugewanderten. Die haben häufig einen anderen Bildungshintergrund, passen in das formale System schwer rein. Da brauchen wir einen proaktiven Service, der sagt, okay, wir gucken uns das an, was ihr mitgebracht habt, entwickeln das mit vielleicht schon im Job weiter und sorgen dafür, dass am Ende auch der Stempel auf dem deutschen Dokument steht. Da können wir wirklich noch viel gewinnen.
5: Sagt der Wirtschaftswissenschaftler Enzo Weber, Forschungsbereichsleiter am Institut für Arbeitsmarkt- und Berufsforschung in Nürnberg.
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1: Um 11.30 Uhr mit Benjamin Kirsch. Das Bundeskartellamt hat gegen sämtliche Raffineriebetreiber in Deutschland Verfahren eingeleitet. Grund sind die hohen Spritpreise im Juli. Nach Angaben von Behördenchef Mundt will das Kartellamt prüfen, welche Kosten das den Unternehmen tatsächlich entstanden sind und ob die verlangten Preise dadurch gerechtfertigt werden können. Die ersten Antworten der Unternehmen sind laut Mundt bereits eingegangen. Zwei Firmen gingen allerdings gerichtlich gegen die Auskunftsbeschlüsse vor. Laut Bundeskartellamt lag der Durchschnittspreis für den Liter E10 im Juli bei 2,10 Euro. Der durchschnittliche Preis für den Liter Diesel lag nur ganz knapp darunter. Auffällig ist laut Behörde ein wachsender Unterschied zwischen den Rohölpreisen an den Börsen und dem Großhandelspreis beim Sprit. Trotz gestiegener Umsätze hat die Lufthansa im zweiten Quartal deutlich weniger verdient. Der operative Gewinn sank nach Konzernangaben gegenüber dem Vorjahresquartal um mehr als 50%. Aus Frankfurt am Main, Roman Warschauer.
19: 750 Millionen Euro mehr musste der Lufthansa-Konzern im zweiten Quartal für Treibstoff ausgeben. Auch die Streiks von Flugbegleitern und Piloten belasteten das Ergebnis. Nach Angaben des Unternehmens mit mindestens 150 Millionen Euro. Dadurch verringerte sich der Gewinn deutlich gegenüber dem Vorjahr. Im ersten Halbjahr steht unter dem Strich nun sogar ein Verlust von mehr als 500 Millionen Euro. Ein Jahr zuvor erzielte die Lufthansa hier noch einen Gewinn. Gleichzeitig sei die Nachfrage nach Flugreisen aber weiterhin robust, heißt es. Die Umsätze konnten gesteigert werden.
1: Die Innenminister der Europäischen Union sind zu einer Dringlichkeitssitzung zusammengekommen. Anlass ist der Massenandrang von Migranten auf die spanische Exklave Ceuta in der vergangenen Woche. Die Minister tauschen sich in einer Videokonferenz über die Geschehnisse aus. Dabei geht es auch um mögliche Konsequenzen. Bis zu 60.000 Migranten waren von Marokko aus zum Teil schwimmend nach Ceuta gelangt. Der größte Teil von ihnen soll inzwischen wieder zurückgekehrt sein. Der Vorfall hat innerhalb der EU einen Streit über Migrationspolitik ausgelöst. Mehrere Mitgliedsländer werfen dem spanischen Staat vor, durch falsche politische Signale zu dem Ansturm beigetragen zu haben. Der neue Unionsfraktionschef im Bundestag, Frei, lehnt Änderungen bei der Rentenreform ab. Der CDU-Politiker reagiert damit auf Forderungen von Ministerpräsidenten, auch aus seiner eigenen Partei. Die sind dagegen, die sogenannte Rente mit 63, wie derzeit geplant, abzuschaffen. Aus Berlin, Chris Berdrow.
20: Er sehe, Zitat, wirklich keinen Verhandlungsspielraum, sagte Frei dem Fernsehsender Welt. Ansonsten, so argumentiert der CDU-Politiker, könnte die gesamte Rentenreform scheitern. Frei verweist darauf, dass in der Rentenkommission der Bundesregierung geballte Fachexpertise versammelt gewesen sei. Er sehe nicht, warum Bundestagsabgeordnete oder Ministerpräsidenten zu klügeren Entscheidungen kommen sollten. Die von Frei angesprochene Kommission hat insgesamt 33 Vorschläge gemacht. Dazu zählen ein späterer Renteneintritt, die Einführung einer Aktienrente und die Abschaffung der sogenannten Rente mit 63. Vor allem dagegen kommt jetzt massiver Gegenwind aus den Ländern. 7 der 16 Ministerpräsidenten setzen sich mittlerweile dafür ein, die Möglichkeit einer vorzeitigen abschlagsfreien Rente für besonders langjährig Versicherte zu erhalten.
1: In ein paar Jahren könnte es möglicherweise wieder einen Zivildienst geben. Die Bundesregierung bereitet gerade die Grundlagen dafür vor, für den Fall, dass es nötig ist, die Wehrpflicht wieder einzuführen. Aus der NDR-Nachrichtenredaktion Marc Frangipane.
2: Das Bundesfamilienministerium hat laut Bild-Zeitung 23 große Verbände und Organisationen nach ihren Kapazitäten gefragt. Und demnach haben alle bis auf einen geantwortet, dass sie bereit wären, ein entsprechendes Angebot zu machen. Aktuell gibt es weder Zivildienst noch Wehrpflicht in Deutschland. Beides wurde 2011 ausgesetzt. Sollte die Wehrpflicht aber wieder eingeführt werden, müsste es aber auch wieder Alternativen für diejenigen geben, die den Dienst an der Waffe verweigern. Nach der Sommerpause sollen die Pläne offiziell vorgestellt werden.
1: Die Ukraine hat erneut den größten russischen Online-Versandhändler Wildberries angegriffen. Ziel war unter anderem ein Lagerhaus nahe St. Petersburg. Nach Angaben der russischen Behörden brach dort ein Feuer aus. Die Mitarbeiter seien aber rechtzeitig in Sicherheit gebracht worden. Verletzte gab es nicht. Auch nahe der Stadt Moskau wurden laut örtlichen Behörden Lagerhäuser von Wildberries angegriffen. Der russische Versandhändler ist seit Mitte Juli immer wieder Ziel ukrainischer Angriffe. Russische Behörden sprechen von Terror gegen die zivile Infrastruktur. Die ukrainische Führung wirft dem Unternehmen hingegen vor, auch Material für den Krieg zu liefern. Das waren die Nachrichten.
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5: Wechselnd bewölkt ist es heute mit sonnigen Phasen. Gebietsweise wird es aber auch kräftige Schauer und Gewitter geben, örtlich mit Starkregen und Hagel. Die Höchstwerte 24 Grad auf Rügen, 34 Grad in Osnabrück. Morgen dann mal Sonne, mal Wolken. In Vorpommern zunächst noch Schauer. Es bleibt schwülwarm bei maximal 23 bis 32 Grad. Und die weiteren Aussichten am Donnerstag heiter bis wolkig, vereinzelt Schauer bei 21 bis 28 Grad. Am Freitag ist es dann überwiegend freundlich, gelegentlich wird es etwas regnen bei 18 bis 24 Grad. NDR Info, der Verkehrsservice mit Staus und Behinderungen ab 3 Kilometern. A1 Bremen Richtung Hamburg, zwischen Euten und Posthausen 5 Kilometer Stau. A7 Flensburg Richtung Hannover, zwischen Hamburg-Bahrenfeld und Waltershof 6 Kilometer stockender Verkehr. Und die A23 Heide Richtung Hamburg ist zwischen Eidelstedt und Dreieck Hamburg Nordwest nach einem Unfall gesperrt. Am Mikrofon ist Liane Kossmann. Schönen guten Tag. Anfang August hat das neue Ausbildungsjahr begonnen und wie immer sind viele Plätze noch frei. Allein in Niedersachsen etwa 16.670 Lehrstellen. Um Azubis zu gewinnen, setzen immer mehr Unternehmen mittlerweile auch auf soziale Medien wie TikTok. Wie sie vorgehen, um Bewerber für die Lehrstellen zu gewinnen, das haben sich unsere Reporter Andreas Hilmer und Anina Pomerenke angeschaut.
21: Mokus stark, Mokus kommen.
22: Am Hamburger Flughafen sind die Orks los. Die beeindruckenden Ganzkörperkostüme wirken erstaunlich realistisch. Die sonst so gruseligen Fantasy-Monster sind dort plötzlich ganz hilfsbereit. Mit einer grünen Warnweste ausgestattet, lösen sie so manches Problem und ermöglichen tausenden Menschen einen tollen Start in den Urlaub.
21: Mokus jetzt, Team Passagierservice Hamburg Airport.
22: Mit Videos wie diesen geht der Hamburger Flughafen in sozialen Medien viral. Das Ziel, junge Menschen für eine Ausbildung am Airport zu begeistern. Luisa Bauschke ist durch ein Video wie dieses auf den Ausbildungsplatz aufmerksam geworden. Mittlerweile lernt die 20-Jährige Verkehrskauffrau im Luftverkehr.
23: Wenn man jetzt so über Social-Media-Kanäle wie zum Beispiel den Flughafen stolpert oder so und dann da doch so ein paar Einblicke erhascht, dann reizt das natürlich schon, dann nochmal auf der Internetseite zu schauen, was die so für Ausbildungsberufe anbieten.
22: Das merkt auch Florian Zastro, am Hamburger Flughafen für Social Media verantwortlich. Er ist sozusagen der Kopf hinter Kampagnen wie der mit den Orks. Die Rückmeldungen seien positiv.
24: Also da schreiben die Leute rein, beste Kampagne, die ich je gesehen habe. Ich möchte unbedingt bei euch arbeiten. Wir sollen so rüberkommen, als wären wir ein Freund, dem man gerade irgendwie folgt oder dem man schreibt. Und so wollen auch unsere Videos drehen. Wir wollen sympathisch, offen für die jungen Generation uns präsentieren.
22: Doch längst nicht alle Unternehmen haben das Potenzial von sozialen Medien bei der Suche nach Azubis erkannt. Die Hamburger Marketingagentur Perspektive Media hilft Firmen, sich dort besser zu präsentieren. Zu den Kunden gehörten die Polizei Hamburg, das Deutsche Rote Kreuz oder Hermes, erzählt Gründer Mirko Hein.
25: Der größte Fehler, den Unternehmen häufig machen, dass sie denken, dass es ausreicht, irgendwie eine Stellenanzeige halt irgendwie noch zu schalten. Das war früher so, das ist heute definitiv nicht mehr so, sondern sie müssen sich heute etwas anderes einfallen lassen, denn Auszubildende suchen heute nach Unternehmen und wollen die halt auch kennenlernen, richtig kennenlernen. Was macht man da, was tut man da? Und das funktioniert über Social Media sehr gut.
22: Den Social Media Content für mittlerweile 60 30 Kunden erstellt in der Agentur unter anderem Dominik Jahn. Eine Strategie? Virale Trends aufzugreifen.
3: Da geht es darum, dass man mal Jugendsprache verwendet und das, was die Jugend und die jungen Leute sozusagen gerade brennt, interessiert zu diesem Zeitpunkt. Und das andere ist, dass man dann hinterher noch ein paar tiefer gehende Informationen, zum Beispiel zum Unternehmen, wie arbeitet man dort, wie redet man dort, wie sieht man vielleicht auch aus, wenn man Berufsbekleidung anhat, dass man diese Infos dann so vermitteln kann.
22: Am Hamburger Flughafen funktioniert diese Strategie. Auszubildende Luisa ist jetzt selbst in einem lustigen Video vor der Kamera zu sehen und trifft dort auch auf den hilfsbereiten Org.
4: Das ist im Übrigen Luisa, unsere Auszubildende. Fick doch mal in die Kamera.
6: Azubi-Suche auf TikTok. Anina Pomerenke und Andreas Hilmer berichteten.
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6: Produkte von Dr. Oetker, die hat wahrscheinlich jeder von uns in der Küche stehen. Von Backmischungen und Backpulver über Müslis bis hin zu fertigen Desserts sind sie in quasi ja auch jedem Supermarkt zu finden. Die Marktcheck-Redaktion hat sich die Sache mal genauer angeschaut. Was macht Dr. Oetker so erfolgreich und was steckt eigentlich drin? Lara Zell mit den Ergebnissen.
7: Als Dr. August Oetker vor über 130 Jahren eine Apotheke gekauft und dort sein erstes Backpulver entwickelt hat, hätte wohl niemand ahnen können, dass daraus ein globaler Konzern mit über 16.000 Mitarbeitern wird. Wir haben in einem Supermarkt nachgefragt, warum Kunden sich bis heute für Backpulver und Co. von Dr. Oetker entscheiden.
8: Weil das Leistungsverhältnis stimmt und gelingen tut eigentlich, wenn man sich nach der Gebrauchsanweisung hält, auch immer.
9: Es ist wirklich immer gute Qualität und ja, hat meine Oma schon immer benutzt und meine Mama und deswegen ja, liegt es nahe.
26: Ich kenne eigentlich keine andere Marke, die ich verwenden könnte. Das hat man schon immer so gemacht.
7: Warum Dr. Oetker immer noch gefragt ist und sich über Generationen hinweg so stark positionieren konnte, erklärt Steffen Schuster, Professor für Kommunikation und Marketing.
27: Die Marke hatte schon immer eine funktionale und eine emotionale Ebene. Der funktionale Kern ist über die Jahrzehnte erstaunlich stabil geblieben, die Dr. Oetker Gelinggarantie. Verändert hat sich eher die emotionale Übersetzung.
7: Das zeigt auch der Ausschnitt aus einem Werbespot von 1954. Während der Ehemann mit den Gästen im Wohnzimmer sitzt, steht die Ehefrau Renate in der Küche.
28: Eigentlich hat sie es ja viel besser als er. Sie darf backen. Er muss reden.
27: Aus heutiger Sicht ist es natürlich stark von alten Rollenbildern geprägt, aber markenstrategisch war das hochwirksam, weil Frau Renate das Thema Gelingsicherheit in konkrete Alltagssituationen überführt hat.
7: Die Dr. Oetker Gelinggarantie gab es nämlich von Anfang an.
28: Was Sie mit Dr. Oetker Erzeugnissen backen oder kochen, das gelingt immer.
7: Damit das der Fall ist, gab es bereits auf dem ersten Backpulver das passende Rezept mit genauer Schritt-für-Schritt-Anleitung auf der Rückseite. Bis heute finden sich auf vielen Produkten Tipps und Anleitungen. Dazu kommen zahlreiche Dr. Oetker Back- und Kochbücher und natürlich Social Media. Über 6000 Rezepte wurden von Dr. Oetker bereits entwickelt. Gemeinsam haben sie das Versprechen der Gelinggarantie. Doch diese Gelinggarantie hat ihren Preis. In vielen Produkten finden sich künstliche Aromen. Lebensmitteltechnologe Stefan Lück rät dazu, sich genau anzuschauen, was auf der Verpackung steht.
29: Vanillegeschmack, Zitronengeschmack, Kokosgeschmack, Geschmack, Geschmack, Geschmack. Heißt aber noch lange nicht, dass hier Erdbeere, Himbeere oder was auch immer drin ist. Meistens tun sie nur ganz kleine Mengen rein, sie sind ja auch teuer. Das, was das Geschmacksempfinden bei diesen Produkten beeinflusst, das sind zwei Dinge, Farbstoff und Aroma.
7: Trotzdem scheinen die Produkte in vielen Haushalten gegenüber den selbstgemachten Alternativen zu gewinnen. Allein 2025 hat der Konzern einen Umsatz von 4,3 Milliarden Euro gemacht.
6: Der Bericht von Lara Zell. Marktcheck checkt Dr. Oetker heute Abend auch bei den Kollegen im Fernsehen ab 20.15 Uhr im SWR-Fernsehen. Was folgt aus den dramatischen Geschehnissen rund um Ceuta? Das ist unser NDR-Info-Thema heute, denn die Innenminister in Brüssel beraten die EU-Innenminister. Wir schauen aber gleich nochmal auf die Ereignisse und die Folgen. Zuvor das Wichtigste in Kürze, 11.44 Uhr.
1: Das Bundeskartellamt hat ein Verfahren eingeleitet gegen die Betreiber von Raffinerien, also Betrieben, die Öl zu Benzin oder Diesel verarbeiten. Hintergrund sind die hohen Spritpreise im Juli. Das Bundeskartellamt will herausfinden, wie die Preise zustande kamen und ob sie gerechtfertigt waren. Zwei Unternehmen hätten gegen die Auskunftspflicht geklagt. Das sei in einer Zwischenentscheidung von einem Gericht aber abgelehnt worden, hieß es in einer Erklärung der Behörde. Die EU-Innenminister beraten zur Stunde in einer Videokonferenz über Konsequenzen aus den Geschehnissen in Ceuta. Zehntausende Menschen waren Ende vergangener Woche aus Marokko unkontrolliert in die spanische Exklave an der nordafrikanischen Küste gelangt. Viele von ihnen umschwammen die Barrieren im Meer. Das hat unter anderem eine neue Debatte darüber ausgelöst, wie die EU-Außengrenzen stärker gesichert werden können. In den Niederlanden ist ein Waldbrand nahe der deutschen Grenze ausgebrochen. Rund 250 Feuerwehrleute kämpfen gegen den Brand in einem Naturgebiet, um die weitere Ausbreitung zu verhindern. Dagegen hat sich in Griechenland die Waldbrandlage leicht entspannt. Die Feuer nahe Athen sind laut Behörden nach 4 Tagen weitgehend unter Kontrolle. Die Gefahr sei aber noch nicht vorbei. Das Wetter in Norddeutschland. Bewölkt mit sonnigen Phasen, teils kräftige Schauer und Gewitter, 24 Grad auf Rügen bis 34 Grad in Osnabrück. Das war der kurze Überblick. Weiter geht's mit Liane Kossmann.
6: Zehntausende Menschen haben vergangene Woche versucht, über die Grenze von Marokko in die spanische Exklave Ceuta zu gelangen. Und seitdem ist eine hitzige Debatte zum Thema Migration entbrannt. Wir haben es gerade schon kurz in den Nachrichten gehört. Die EU-Innenminister besprechen gerade die Konsequenzen. Ja, was folgt aus den dramatischen Geschehnissen rund um Ceuta? Das ist unser NDR-Info-Thema heute. Und dazu muss man natürlich auch alle Hintergründe kennen. Unsere Korrespondentin Dunja Sadaki fasst für uns nochmal zusammen, was in den vergangenen Tagen in Ceuta und Nordmarokko passiert ist.
10: Mitte vergangener Woche. Jubel, Erschöpfung, Verzweiflung. Erste Aufnahmen ziehen durch soziale Medien. Sie zeigen Hunderte, später Tausende, vor allem junge Menschen, aber auch Familien mit Kleinkindern, die schwimmend und zu Fuß die Grenzanlagen der spanischen Exklave Ceuta in Nordafrika überwinden. Auch Marokkanerin Fatima Zahra.
11: Als ich morgens aufwachte, hörte ich mehrere junge Leute, Jungen und Mädchen sagen, dass die Grenze nach Ceuta um 22 Uhr geöffnet worden sei. Wir arbeiten hier unter schlechten Bedingungen und niemand gewährt uns unsere Rechte. Also haben wir gesagt, versuchen wir auch unser Glück und sind hierher gekommen.
10: Die marokkanischen und spanischen Grenzpolizisten sind schnell überfordert. Wie ein Lauffeuer hätten sich Falschinformationen verbreitet, sagt der marokkanische Journalist Ahmed Biouzan, der sich mit Fragen von Flucht und Migration beschäftigt.
12: Schon am 27. und 28. Juli sind fast 800 bis 1000 Menschen in Ceuta angekommen. Davor bereits gab es Kampagnen in den sozialen Netzwerken, die zur Einwanderung aufriefen. Es gab Seiten auf TikTok, Facebook und Instagram, auf denen die Menschen dazu aufgefordert wurden, anzureisen, weil die Einreise nach Ceuta einfach sei.
10: Aus den Tausenden werden schnell mehrere Zehntausende, die es versuchen. Die spanische Regierung schickt zusätzliche Soldaten und Polizisten, um den Grenzübertritt zu erschweren. Nach Ansicht der Regionalregierung von Ceuta allerdings viel zu spät. Am Freitag spitzt sich die Lage zu, auch im marokkanischen Nachbarort Fnideq. Videos erfolgreicher Grenzübertritte ziehen mehr Menschen in die Grenzstadt. Die marokkanischen Beamten reagieren mit Absperrgittern an den Stränden und bewaffneten Kräften an jeder Ecke und auf jeder Klippe. Der 25-jährige Hamza aus Tanga wurde gezwungen, zurückzuschwimmen, erklärte er am Samstag am Strand dem ARD-Studio Rabat. Durchnässt und in löchriger Hose.
12: Ich habe es nochmal versucht, aber bei der Ankunft haben mich die spanischen Soldaten geschlagen und die marokkanischen Polizisten auch.
10: Obwohl die marokkanischen Polizeikräfte ihre Präsenz in Fnideq massiv verstärkt haben, werden viele wohl vorerst den beliebten Badeort nicht verlassen. Fnideq, das bleibt für sie das vermeintliche Sprungbrett in ein besseres Leben. Auch wenn es tödlich sein kann. Die Zahl der bestätigten Toten steigt von Tag zu Tag. Bis jetzt. Dann zum Wochenende entspannt sich die Lage im spanischen Ceuta. Zehntausende verlassen die Stadt wieder, teilweise freiwillig. Manche berichten später, sie seien bedroht worden, ohne Möglichkeit, etwas

0: verbreiten sich Fehlinterpretationen über ein spanisches Gerichtsurteil. Mitte Juni hatte Spaniens oberster Gerichtshof entschieden, wer Ceuta ungehindert schwimmend übers Meer erreicht, darf nicht unmittelbar nach Marokko zurückgewiesen werden, sondern muss ein reguläres ausländerrechtliches Verfahren durchlaufen. Daher wurde der Grenzzaun von Ceuta jetzt um eine schwimmende Barriere erweitert. Mittlerweile hat sich auch die marokkanische Regierung geäußert. Sie macht Falschinformationen in sozialen Medien mitverantwortlich. Warum aber überhaupt die Sicherung der Landgrenze auf marokkanischer Seite zeitweise zusammenbrach, bleibt unklar. In der Stellungnahme aus Rabat fordert die marokkanische Seite wirksame Lastenteilung beim Grenzschutz.
1: Aus Rabat berichtete Dunja Sadaki.
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1: Und da sind die Geschehnisse in der spanischen Exklave Ceuta auch Thema. Der Telegraph aus den Niederlanden schreibt:
3: Obwohl in Marokko kein Krieg tobt und die Wirtschaft wächst, sehen viele Menschen dort keine Zukunft. Wenn dann jemand das Tor nach Europa einen Spalt weit öffnet, darf er sich nicht wundern, dass Zehntausende, vor allem junge Männer, die Grenze überqueren. Die Lehre aus Ceuta lautet nicht, dass Europa noch gastfreundlicher werden muss, sondern dass ein klarer Kurs der EU notwendig ist. Wer den Eindruck vermittelt, dass sich ein illegaler Aufenthalt letztendlich auszahlt, weckt Erwartungen, die kaum noch rückgängig zu machen sind. Ceuta sollte der Anstoß sein, endlich eine wirklich strenge Asylpolitik zu verfolgen. Denn wer die Außengrenzen nicht schützt, untergräbt letztendlich auch die Akzeptanz für die Aufnahme echter Flüchtlinge.
1: Die slowakische Tageszeitung Pravda kommentiert:
3: Die durch Xenophobie, Rassismus und Islamophobie genährte Hysterie macht es unmöglich, die Informationen mit kühlem Kopf und sachlich zu verarbeiten. Zuallererst, Ceuta liegt nicht in Europa und eine Invasion in die Zivilisation fand somit nicht statt. Ceuta und Melilla haben spezielle Gesetze, die den Zutritt auf das spanische Festland beschränken. Die überwiegende Mehrheit der Menschen, die Ceuta überschwemmten, kehrten freiwillig nach Marokko zurück. Mehr als 70 von ihnen sind leider ums Leben gekommen. Nach Festland Europa gelangte kein einziger. Der Verdacht einer absichtlichen Provokation Spaniens stützt sich auf die ausgezeichneten Beziehungen zwischen Trump und dem marokkanischen König Mohammed VI., was die berechtigte Frage aufwirft: Cui bono? Wem hat es genützt?
1: Ja, und die Times kommentiert:
3: Die plötzliche Grenzverletzung, die durch soziale Medien gefördert wurde, war offensichtlich ein politisches Manöver Marokkos. Ein Versuch, die Legitimität des spanischen Anspruchs auf diesen kleinen Landstreifen in Frage zu stellen. Mehr noch, es war ein beunruhigendes Beispiel dafür, wie plötzliche Massenmigrationswellen als Druckmittel eingesetzt werden. Der Ansturm auf Ceuta wurde mit ziemlicher Sicherheit durch den jüngsten Besuch des spanischen Ministerpräsidenten Sanchez in Algerien ausgelöst. Das Land lehnt die Herrschaft Marokkos über die ehemalige spanische Kolonie ab. Und jedes Anzeichen einer Annäherung zwischen Madrid und Algier löst in Rabat Unmut aus.
1: Zur heftigen Reaktion der italienischen Ministerpräsidentin Giorgia Meloni auf die Ereignisse in Ceuta meint La Repubblica aus Italien:
3: Noch ist nichts bewiesen, außer dass Migranten als Waffe instrumentalisiert werden. Und leider ist das nichts Neues, auch wenn das Opfer dieser Infanterie noch nie so spektakulär war wie in Ceuta. Sicherlich hätte Spanien, das derzeit unter Beschuss steht, Solidarität verdient. Gebraucht hätte man die Großzügigkeit einer ausgestreckten Hand und nicht die erbärmliche Feindseligkeit der Regierung von Italiens Ministerpräsidentin Meloni. Sie hat die Freizügigkeit mit Spanien ausgesetzt, obwohl Ceuta nicht zum Schengen-Raum gehört. Es ist ein Verrat an Italiens Liebe zu Spanien.
1: Das waren Auszüge aus Kommentaren der internationalen Presse, zusammengestellt von Emily Seidel.
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1: Einmal auf einer echten Stradivari spielen. Für viele Geigerinnen und Geiger ist das der größte Traum. Die Instrumente des italienischen Geigenbauers Antonio Stradivari, die gelten bis heute als unerreicht. Der französische Film Der Klang der Stradivari erzählt von vier dieser kostbaren Instrumente, die zum ersten Mal zu einem Streichquartett zusammengeführt werden.
4: Es war der Traum ihres Vaters, eines reichen Kunstmäzens, den Astrid nach seinem Tod verwirklichen will, vier berühmte Instrumente des Geigenbauers Stradivari zu einem Streichquartett zusammenzubringen. Zwei Violinen und eine Bratsche sind schon in Familienbesitz, fehlt noch das Cello der Baureihe, das als verschollen galt, bis es auf einer Auktion in London wieder auftaucht.
5: Der Preis spielt keine Rolle.

0: Tut mir leid, Astrid, aber in der gegenwärtigen Situation können wir uns so etwas nicht erlauben, solche
1: Luftschlösser.
2: Diese Instrumente existieren seit 300 Jahren, aber man hat sie noch nie zusammen erklingen gehört. Nicht mal Stradivari war das vergönnt.
3: Astrid ersteigert das Instrument für viele Millionen und engagiert die Crème de la Crème der Streicherszene. 7 Tage vor dem Jahrhundertkonzert kommen Lise, die Cellistin, Apolline, die Bratschistin, Georges und Peter, erste und zweite Geige, im Château der Mäzenatenfamilie für die Proben zusammen. Das Stück hat Astrids Vater vor 30 Jahren beim Komponisten Charlie Beaumont in Auftrag gegeben. Nun soll es endlich uraufgeführt werden.
0: Fangen wir an? Sekunde. Okay, dann mal los.
3: Doch der Klang der 4 Stradivaris wird bald von der Disharmonie der Spielenden übertönt. Vor allem der erste Geiger entpuppt sich als überheblicher Zeitgenosse, der die anderen permanent belehrt.
0: Apolline, achte bitte ein klein wenig mehr aufs Tempo, ja? Diese Stelle nimmst du einfach total übermütig, so als würde eine Herde Ziegen auf der Wiese rumtollen.
4: Aber wenn ich's doch so spielen will?
0: Aber darum geht es nicht. Schau mal in die Partitur.
3: 5 Tage vor dem Konzert muss Organisatorin Astrid feststellen, 4 Top-Streicher ergeben noch lange kein Quartett. Sie mögen zusammen spielen, aber nicht miteinander.
0: Niemand hört dem anderen zu und sie sind die ganze Zeit nur am Nörgeln. Es wird Zeit, dass du hier mal eine Ansage machst. Sie daran erinnerst, wer sie bezahlt und wer der Chef ist.
2: Aber das sind nun mal keine Angestellten, das sind Musiker. Wenn ich sie beschimpfe, bringt das überhaupt nichts.
3: Astrids letzte Hoffnung ist nun der Komponist des Werks. Sie bekniet ihn, die Proben in die Hand zu nehmen. Tatsächlich hat das moderne Streichquartett im Film der französische Filmkomponist Grégoire Etzel geschrieben und auch die Figur des fiktiven Komponisten Charlie Beaumont mitgeprägt, samt lustiger Marotten und Selbstzweifel.
5: Ich muss ihm was gestehen. Ich mag nicht, was ich da komponiert habe.
2: Verzeihung?
5: Ich höre die ersten 3 Töne und will sofort alles neu schreiben.
3: Auch wenn es um sogenannte ernste Musik geht, der Klang der Stradivari ist kein bierernster Film, sondern eine Komödie, in der herzlich gelacht werden darf über alte Fäden und neue Rivalitäten zwischen den Musizierenden. Musik gemacht aber wird im Film sehr ernsthaft. Nur die Stradivaris sind Fakes. Gespielt werden sie tatsächlich von den Darstellern, die von Haus aus Musiker sind, mit etwas Schauspielerfahrung, oder Schauspieler mit virtuoser Musikbegabung. Die Probenszenen sehen deshalb sehr echt aus und sind auch musikalisch interessant.
5: Und dann der Rhythmus dazu. Wie ein Uhrwerk, wie Regentropfen. Immer auf die 2 und die 4. Das ist wirklich hervorragend, ja.
3: Fürs klassikaffine Publikum besteht der Reiz des Films darin, bei der Erarbeitung der Partitur Mäuschen spielen zu dürfen, mitzuerleben, wie ein Ensembleklang entsteht.
5: In einem Quartett muss jeder, damit das Ganze richtig klingt, ein klein wenig falsch spielen. Das ist Mathematik, Intuition. Das nennt man Harmonie.
3: Aber auch ohne spezielles Interesse für Streichquartette ist der Klang der Stradivari als Komödie über Eitelkeiten und Befindlichkeiten im Musiker-Olymp sehr unterhaltsam.
6: Meint unsere Filmkritikerin Walli Müller, der Klang der Stradivari ab übermorgen in unseren Kinos zu sehen.
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1: Um 12 Uhr mit Tarek Yusbaşı. Das Bundeskartellamt hat gegen sämtliche Raffineriebetreiber in Deutschland Verfahren eingeleitet. Grund ist der starke Anstieg der Spritpreise im Juli. Aus Bonn, Anne Burkhardt.
2: Diesel verteuerte sich um fast 27%, schreibt das Bundeskartellamt. Als möglichen Grund nennt es zum einen den steigenden Abstand zwischen Rohöl- und Großhandelspreis. Außerdem habe sich mit der 12-Uhr-Regel ein starkes Gefälle entwickelt, mit sehr hohen Preisen nach 12 Uhr und eher niedrigen am nächsten Morgen. Auch das Niedrigwasser auf dem Rhein trage zu regionalen Preisunterschieden bei, weil es den Transport über die Wasserstraße erschwere, so das Bundeskartellamt. Trotzdem ist die Aufsichtsbehörde mit Sitz in Bonn skeptisch, ob das alles zu solch hohen Spritpreisen führen kann. Deshalb hat sie Verfahren gegen sämtliche Raffineriebetreiber in Deutschland eingeleitet. Das Ziel? Sie will herausfinden, welche Kosten den Mineralölkonzernen wirklich entstanden sind und ob die Preise dadurch gerechtfertigt werden können.
1: Die Bundesregierung prüft, ob ein Zivildienst wieder eingeführt werden kann. Dies wäre wichtig für den Fall, dass die Wehrpflicht wieder in Kraft gesetzt wird. Julian Marxen aus dem ARD-Hauptstadtstudio erläutert, wie weit die Pläne bisher sind.
3: Also das Bundesfamilienministerium hat 23 große Verbände und Organisationen gefragt, ob sie denn Kapazitäten hätten für einen neuen Zivildienst, ob sie sowas anbieten könnten. Und fast alle haben geantwortet, ja, wir wären bereit. Wenn die Wehrpflicht wiederkommen sollte, dann könnten wir denen, die nicht zur Bundeswehr gehen wollen, ein Angebot machen. Den Zivildienst, den gab es ja bis 2011, bis die Wehrpflicht ausgesetzt wurde. Das war ja das klassische Angebot für Kriegsdienstverweigerer. Die haben dann in Krankenhäusern oder zum Beispiel im Pflegeheim gearbeitet. Dass der Bund jetzt an einem neuen Zivildienst tüftelt, das heißt aber nicht, dass der nun tatsächlich bald kommt, zusammen mit der Wehrpflicht. Dazu hat Unionsfraktionschef Thorsten Frey klargestellt, es gibt keinen neuen Stand in der Wehrdienstdebatte.
1: Der Widerstand gegen die geplante Abschaffung der abschlagsfreien Rente nach 45 Beitragsjahren wächst. Inzwischen sprechen sich 7 Ministerpräsidentinnen und Ministerpräsidenten dagegen aus, darunter alle 5 ostdeutschen Regierungschefs. Aus Berlin Anne-Kathrin Mellmann.
4: Die ostdeutschen Ministerpräsidenten sowie die SPD-Länderchefs aus dem Saarland und Bremen argumentieren, wer 45 Jahre gearbeitet und Beiträge gezahlt habe, müsse auch künftig ohne Abschläge früher in Rente gehen können. Die saarländische Regierungschefin Anke Rehlinger von der SPD nennt die geplante Abschaffung eine große Ungerechtigkeit. Kritik kommt auch vom Bundestagsvizepräsidenten Bodo Ramelow. Der linken Politiker hält die Debatte über die sogenannte Rente mit 63 für zu eng. Das eigentliche Problem sei die zunehmende Altersarmut in Ostdeutschland.
1: Die EU-Innenminister befassen sich zur Stunde in einer Dringlichkeitssitzung mit den Geschehnissen in der spanischen Exklave Ceuta in Nordafrika. Zehntausende Migranten waren vergangene Woche von Marokko in die angrenzende spanische Stadt gelangt. In einem Brief forderten danach 22 EU-Staaten ein koordiniertes Vorgehen zum Schutz der Außengrenzen. Der Chef der Europäischen Volkspartei Weber sagte im Morgenmagazin von ARD und ZDF, die Situation in Ceuta müsse als Weckruf verstanden werden. Die staatlichen Behörden seien nicht in der Lage gewesen, den Massenandrang von 50.000 Flüchtlingen zu stoppen.
5: Das darf Europa nicht mehr passieren und ich erwarte heute von den Innenministern, dass sie da gegenüber dem spanischen Kollegen Klartext reden und deutlich machen, Grenzen müssen geschützt werden. Wir dürfen uns nicht erpressen lassen von Nachbarn aufgrund diplomatischer Debatten, die wir beispielsweise auch mit Marokko hatten. Das ist der erste Punkt. Und dazu ist auch wichtig zu sagen, dass wir ja Frontex haben. Wir haben ja unseren europäischen Außengrenzenschutz. Und ich kann nach wie vor nicht verstehen, warum Spanien diese Hilfe nicht angenommen hat, diese Solidarität Europas nicht akzeptiert hat. Im Zweifel muss auch Frontex Kommando übernehmen können, wenn Mitgliedstaaten nicht in der Lage sind, Grenzen zu sichern.
1: Der Chef der Europäischen Volkspartei, Weber. In Griechenland kämpft die Feuerwehr weiter mit einem Großaufgebot gegen die Waldbrände. Wie ein Sprecher mitteilte, sind mehr als 30 Löschflugzeuge und Hubschrauber im Einsatz. Außerdem beteiligen sich am Kampf gegen die Flammen mehr als 500 Feuerwehrleute. Ziel ist es, die Brände nahe der Hauptstadt Athen unter Kontrolle zu halten. Das waren die Nachrichten.
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6: Überwiegend trocken ist es heute. Gebietsweise wird Schauer und Gewitter geben. Zum Teil besteht auch Unwettergefahr. Die Höchstwerte 28 bis 34 Grad. An der See bleibt es etwas kühler. In der Nacht dann zeitweise Schauer und teils kräftige Gewitter. Es besteht wieder Unwettergefahr. Die Tiefstwerte, die liegen dann bei 21 bis 18 Grad. Morgen mehr Sonnenschein und es bleibt auch oft trocken. Nur einzelne Schauer und Gewitter wird es geben. Die Höchstwerte 23 Grad auf Sylt bis 32 Grad in Braunschweig. Und am Donnerstag und Freitag wird es dann freundlich sein, vereinzelt Schauer bei 18 bis 28 Grad. In der Info, der Verkehrsservice mit Staus und Behinderungen ab 3 Kilometern. A2 Hannover Richtung Dortmund zwischen Dreieck Hannover West und Garbsen, 4 Kilometer stockender Verkehr vor der Baustelle. Die A7 Hamburg Richtung Flensburg ist im Elbtunnel nach Auslösung der Höhenkontrolle gesperrt, dadurch staut es sich. Und A23 Heide Richtung Hamburg zwischen Halstenbek-Rellingen und Dreieck Hamburg-Nordwest, 4 Kilometer stockender Verkehr. Am Mikrofon ist Liane Kossmann. Schönen guten Tag.
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6: Jahrelang stand der alte Konsum in Molzow in Mecklenburg-Vorpommern leer. Heute ist er wieder das Herz des Dorfes. Robert Blum und Sophie Junghans haben das Gebäude zu Blums Delikat gemacht. Mit regionalen Produkten, selbstgemachtem und viel Platz für Begegnungen. Unsere Reporterin Friederike Wittun hat den besonderen Dorfladen im Landkreis Mecklenburgische Seenplatte besucht und vor allem eines, den Geschichten seiner Gäste, gelauscht.
7: Also 6 Eis, ein Dinkelbrot noch, ne?
8: Es ist Mittagszeit in Blums Delikat. Sophie Junghans steht hinter der Kasse. Tagesgericht heute, Ofenkartoffeln mit Salat und Schollenfilet. Dass sie hier eines Tages die Chefin sein würde, kann die 38-Jährige bis heute kaum glauben.
7: Für mich war das halt der Ort, an dem ich das erste Mal was eingekauft habe, selber. Und für mich war da am interessantesten halt die Bonbon-Theke, die ich jetzt auch habe. Und dort habe ich halt irgendwie mein Taschengeld ausgegeben. Und dann natürlich Tante Karin, von der wir den Konsum auch gekauft haben, die ich halt schon kenne, seit ich irgendwie auf der Welt bin.
8: Blums Delikat in dem kleinen Ort Molzow in der Mecklenburgischen Seenplatte ist Laden, Bistro, Galerie, Café, ein Ort, der Menschen zusammenbringt. Urlauber, Einheimische, Durchreisende.
9: Hier gibt es Produkte aus der Region. Hier trifft man auch Menschen, die man monatelang nicht gesehen hat.
10: Ja, es erschlägt einen mit Freundlichkeit. Einfach was Gutes zu essen, nette Leute. Also mehr möchte man ja gar nicht haben. Die ganzen Firlefanz da und Huhu-Wabuhu mit irgendwelchen Konsumanleitungen, das hast du ja halt nicht.
11: Die Küche ist hier sensationell. Ja, das ist auch eigentlich das Highlight, ja.
8: Sophies Mann Robert ist Koch. Wenn er im Laden ist, nimmt sich der 40-Jährige zwischen Wurstmachen und Honigschleudern, aber immer auch Zeit, um mit den Gästen zu plaudern. Dabei entstehen manchmal ganz besondere Molzower Momente.
10: Da saßen hier zwei ältere Herrschaften aus dem Dorf, einmal Sophies Opa natürlich und noch jemand weiteres, beide mit 93. Und ein weiterer Herr saß hinten am Tisch. Ich hörte bloß 45, Flucht und hier und hier. Und da habe ich gesagt, Mensch, komm doch mal mit, ich stelle dir mal zwei Leute vor. Und dann saßen hier drei Leute mit über 90. Und dann haben sie sich wirklich über die alten Zeiten unterhalten. Und dieser Laden war mucksmäusenstill. Jeder Tisch, der hier drin war, hat nichts mehr gesagt. Und die haben alle diesen Tisch beobachtet und haben gedacht, das sehen die nie wieder in dem Leben.
8: Erzählt Robert Blum. Seit mehr als 10 Jahren haben sie ein Catering-Unternehmen, damit schon sämtliche Höhen und Tiefen erlebt. Der Laden gibt ihnen und ihren 4 Angestellten Sicherheit, sagen sie. Er ist zu ihrem und zum Lebensmittelpunkt des Dorfes geworden. Sie machen Theaterveranstaltungen, Lesungen, Kochabende, Bingo-Nachmittage, Freufreitage. So nennen sie den letzten Freitag im Monat, laden da zu gutem Essen und Live-Musik ein.
7: Ich habe immer so den Antrieb, dass man sich halt verändert und sehe schon, dass im Laden noch mal ganz andere Events stattfinden, Konzerte und ja, und ich sehe auch so ein bisschen Dating vielleicht. Das ist ja auch ein Thema im Land, auf dem Land.
8: Und Stammkundin Christel Schabow freut sich schon darauf.
12: Nähzirkel wollte sie hier machen, den möchte ich auch mitmachen. Ich habe auch meinen Geburtstag hier gefeiert mit mehreren Personen.
8: Denn wofür Sophie längst über die Molzower Dorfgrenzen hinaus bekannt ist, für ihre Kuchen. Jeden Tag bäckt sie 5 Stunden lang 10 verschiedene Sorten. Von Marmorkuchen über glutenfreie Nusstorte mit Erdbeerfüllung bis hin zu Aprikosen-Lavendeltart.
7: Macht das immer noch alles selbst. Aber ehrlicherweise gibt es eine Person, die mir manchmal sonntags einen Kuchen bringt, eine Oma aus dem Dorf bei uns. Da bin ich so glücklich, mich immer so auf diesen Kuchen freue. Und der Kuchen fällt zwischen meinen Kuchen schon auf, weil er anders ist. Und ich freue mich, dass die Leute sich über den Kuchen freuen.
8: Kultur, Regionales, Erinnerungen verbindet die Leute hier, sagen Sophie und Robert. Politik spielt in ihrem Laden keine Rolle. Für sie zählen andere Dinge.
10: Für uns ist das irgendwie schon eine Verantwortung, auch den Leuten diese Sicherheit hier zu geben. Für sie da zu sein, nicht nur bei Lebensmitteln. Wir haben ja auch Leute, denen fahren wir die Lebensmittel nach Hause. Oder wir nehmen mal einen Brief an und bringen den mal weg. Das ist auch wichtig. Also ich finde, wir müssen anfangen, aufeinander Acht zu geben.
7: Tschüss. Das habe ich auch. Und 3 Stücke vom Marmorkuchen. Ja. Nächstes Mal. Eine schöne Woche. Genießt das schöne Wetter. Ja, tschüss, tschüss.
13: Blums Delikat in Molzow. Friederike Wittun hat den Konsum in der Mecklenburgischen Seenplatte besucht. Ja, heute müssen wir ja im Norden wieder mit großer Hitze rechnen, aber auch mit zum Teil kräftigen Gewittern, die auch unwetterartig ausfallen können. In Mecklenburg-Vorpommern beispielsweise ziehen seit dem Morgen Gewitter über das Land und sorgen schon jetzt für zahlreiche Feuerwehreinsätze. Auch in Hamburg hat es heute am frühen Morgen ordentlich gekracht und geblitzt. Vermutlich infolge eines Blitzschlags stürzte im Stadtteil Eilbek ein Baum auf einen vollbesetzten Kleinbus. Dabei wurden 7 Menschen verletzt, 3 von ihnen Kinder. Polizeireporter Elias Bartel berichtet.
14: Das Gewitter hatte in einer kleinen Wohnstraße gleich mehrere Bäume umstürzen lassen. Ein Baum krachte auf die Straße und begrub den Kleinbus einer Familie unter sich. Als die Feuerwehrleute eintrafen, bot sich ihnen ein dramatisches Bild. Alle 7 Insassen saßen eingeschlossen im Fahrzeug. Die Feuerwehr löste Großalarm aus und forderte zusätzliche Rettungswagen und 2 Notärzte an. Nachdem die 4 Erwachsenen und 3 Kinder befreit werden konnten, versorgten Sanitäter sie. Einige kamen verletzt in ein Krankenhaus. Die weiteren umgestürzten Bäume müssen jetzt zersägt werden. Das dauert noch einige Zeit. Die Straße bleibt deshalb vorerst gesperrt.
13: In Schleswig-Holstein hat es in den vergangenen Wochen tausende Verstöße gegen die sogenannte 12-Uhr-Regel an Tankstellen gegeben. Eine Sprecherin des Wirtschaftsministeriums bestätigte entsprechende Berichte von Kieler und Lübecker Nachrichten. Eigentlich dürfen Tankstellen seit dem 1. April nur einmal am Tag die Preise erhöhen. Viele Betreiber halten sich aber offenbar nicht daran. Anna Grusnick.
15: Für die Monate April bis Juni wurden laut Ministerium für Schleswig-Holstein etwa 21.000 potenzielle Verstöße vermerkt. Dabei sei allerdings zu bedenken, dass jeder Treibstoff für sich betrachtet werde und damit als jeweils einzelner Verstoß zu werten ist. Heißt, wenn eine Tankstelle außerhalb von 12 Uhr 3 Treibstoffpreise E5, E10, Diesel erhöht hat, sind das 3 Verstöße. Das Ministerium hat die Daten von der Markttransparenzstelle für Kraftstoffe erhalten und wertet diese jetzt aus. Die endgültigen Zahlen liegen noch nicht vollständig vor, hieß es. Erst danach würden gegebenenfalls Verfahren eingeleitet und Bußgelder verhängt, so eine Ministeriumssprecherin. Wie lange das dauert, ist unklar. FDP-Landes- und Fraktionschef Vogt forderte, die Landesregierung solle sich bei der Bundesregierung für eine zügige Abschaffung dieser so wörtlich unsinnigen Regelung einsetzen. Sie sei ein wahres Bürokratiemonster und eine günstige Beruhigungspille für genervte Autofahrer, habe aber nicht dazu geführt, die Spritpreise niedrig zu halten.
13: 6 Gemeinden entlang der niedersächsischen Nordseeküste haben die Gesetzgeber aufgefordert, verlässliche Rahmenbedingungen für die Fischerei zu schaffen. Sie wollen damit ein schleichendes Ende der Küstenfischerei verhindern. Unterzeichnet haben das die Bürgermeister von Jemgum, Krummhörn, Dornum, Neuharlingersiel, Butjading und Land Wustrin. Maren Mommsen, fasst zusammen, worum es geht.
16: Sie fordern all das, was den Fischereibetrieben entlang der Küste erlaubt, ihre Tätigkeit auf lange Sicht zu planen. Denn Fischer müssen in Boote und in Ausrüstung investieren, dabei geht es immer um große Beträge und die nimmt nur in die Hand, wer sich darauf verlassen kann, dass die Rahmenbedingungen sich nicht immer wieder ändern. Da geht es unter anderem um die Garantie, dass Fanggründe weiterhin für die Fischerei zur Verfügung stehen, dass ein Hafen- und Standortkonzept erarbeitet wird und vieles mehr. Die Gemeinden wollen ihren Fischern Sicherheit geben. Und das sieht man an bestimmten Wörtern, die gehäuft in dem langen Forderungspapier auftauchen. Langfristig, dauerhaft, verlässlich, verbindlich, stabil, rechtssicher und nachhaltig.
13: Nach dem Großbrand im Müritz-Nationalpark haben die Behörden schon vor 2 Wochen alle Wege und Straßen dort wieder freigegeben. Allerdings gibt es immer noch Schwelbrände. Von ihnen gehe aber keine Gefahr aus, heißt es jetzt aus dem Nationalparkamt. Claudia Krüger.
17: Vom Aussichtsturm Keflingsberg aus sei Rauch in einer Senke zu sehen. Der Schwelbrand sei der Feuerwehr und den Rangern bekannt, so das Nationalparkamt. Aufgrund der Munitionsbelastung der betroffenen Fläche ist das Löschen aber nicht möglich. Nach Einschätzung der Einsatzkräfte besteht jedoch keine Gefahr, dass sich das Feuer über die Senke hinaus ausbreitet. Die Lage werde fortlaufend überwacht. Der Brand im Müritz-Nationalpark war Mitte Juli ausgebrochen. Betroffen war ein Gebiet von rund 400 Hektar.
13: Dass da unter ihren Füßen etwas in Bewegung ist, das spüren die Menschen im Großraum Neapel im Süden Italiens schon seit Monaten. In unregelmäßigen Abständen bebt in der Region die Erde. Und ob diese Beben, wie das jetzt auch am vergangenen Freitag, ein Anzeichen für einen bevorstehenden Ausbruch der phlegräischen Felder sind, das können Wissenschaftler im Moment nicht zuverlässig sagen. Zum Stand der Dinge, gleich nach dem Sport, unser Korrespondent Tilman Kleinjung. Zuvor alles Wichtige, kurz und kompakt, 12.15 Uhr.
1: Das Bundeskartellamt will von den Eignern der 12 deutschen Raffinerien wissen, wie die hohen Spritpreise zustande kommen. Anfang April hat die Behörde entsprechende Schreiben an die Unternehmen geschickt. Darin geht es auch um die Frage, wer über den Einkauf von Rohöl und den Vertrieb von Diesel und Benzin entscheidet. Nach Angaben des Kartellamts haben bislang 2 Raffinerien versucht, gerichtlich gegen die Auskunftspflicht vorzugehen, sind aber vorerst gescheitert. Nach dem Anschlag beim Christopher Street Day in Berlin gibt es noch viele offene Fragen. Auf Antrag von Linken und Grünen im Bundestag berät heute der Innenausschuss darüber, ob die Tat hätte verhindert werden können. Unter anderem soll Bundesinnenminister Dobrindt die Abgeordneten über den Stand der Ermittlungen informieren. Der mutmaßliche Täter war als Gefährder eingestuft, befand sich aber auf freiem Fuß. Die Ukraine hat erneut den größten russischen Online-Versandhändler Wildberries angegriffen. Ziel war unter anderem ein Lagerhaus nahe St. Petersburg. Nach Angaben der russischen Behörden konnten alle Mitarbeiter rechtzeitig in Sicherheit gebracht werden. Der russische Versandhändler ist seit Mitte Juli immer wieder Ziel ukrainischer Angriffe. Die Ukraine wirft dem Unternehmen vor, auch Material für den Krieg zu liefern. Das Wetter in Norddeutschland: häufig trocken, gebietsweise Schauer und Gewitter, zum Teil Unwettergefahr, bei Höchstwerten von 28 bis 34 Grad, an der See etwas kühler. Das war der kurze Überblick. Weiter geht's mit Liane Kossmann.
13: Schönen guten Tag.
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13: Er ist Deutschlands bester Freiwasserschwimmer, hat in Tokio Olympia Gold gewonnen, ist mehrfacher Weltmeister. Nur ein Europameistertitel. Der hat Florian Wellbrock noch gefehlt. Aber Jan Möller aus unserer Sportredaktion, heute hat es endlich geklappt für den gebürtigen Bremer.
18: Ja, so ist es. In Paris, in der Seine, da wo Florian Wellbrock vor 2 Jahren bei den Olympischen Spielen am Ende so ein bisschen die Luft ausgegangen ist, wo er noch auf Platz 8 zurückgefallen ist, da ist er heute im ersten Freiwasserwettbewerb bei der Europameisterschaft als erster ins Ziel gekommen im Rennen über die 10 Kilometer. Und das, obwohl er vorher noch so ein bisschen tief gestapelt hatte. Lars Becker berichtet aus Paris.
19: Was für eine Vorstellung von Florian Wellbrock. Im ersten Freiwasserrennen hier bei den Europameisterschaften in Paris, die olympischen 10 Kilometer. Im Vorfeld hatte er gesagt, ein Platz unter den Top 10. Das wäre schon gut aufgrund der Trainingsausfälle, krankheitsbedingt. Und dann holt er hier, der neunmalige Weltmeister, seinen ersten EM-Titel, ist Europameister, hat das Rennen von Beginn an dominiert, das Tempo gemacht, sich kurz mal abgesetzt. Das war so ein Antesten. Aber in der vorletzten Runde hat ihn David Bethlehem, der Ungar, dann überholt. Und auch Oliver Clement, der zweite Deutsche der Olympia, zweite von Paris, ist an ihm vorbeigegangen, aber Wellbrock hat zurückgeschlagen auf den letzten 400-500 Metern, hat als erster angeschlagen, Gold geholt vor Bethlehem und Olli Klemet mit Bronze, 2 deutsche Medaillen zum Auftakt. Was für ein guter Start in die Freiwasserwettbewerbe. Weiter geht's mit den Frauen am Nachmittag, auch über die olympischen 10 Kilometer. Allerdings krankheitsbedingt ohne deutsche Beteiligung.
18: So ist es. Lea Boy und Leonie Mertens sind krank. Da gibt es also keine weitere deutsche Medaille. Aber im Synchronschwimmen hat es heute noch eine gegeben. Clara Bayer aus Bochum hat ihren Erfolgslauf bei der EM in Paris fortgesetzt. Einen Tag nach Silber im freien Solo in der technischen Kür hat sie wie im vergangenen Jahr auch Bronze geholt in der technischen Kür eben. Nach dem freien Solo gestern Silber. Gewonnen hat da die Spanierin Iris Tio Casas. Also, das ist doch ganz gut gelaufen heute bisher. Und von der Seine geht es jetzt an den Maschsee von Paris nach Hannover. Da steht direkt am nordöstlichen Ufer des Sees das Stadion von Hannover 96. Und da in der Geschäftsstelle hat Jonas Bold seit gut 1,5 Monaten seinen neuen Arbeitsplatz. 2 Jahre nach seinem Aus beim Hamburger SV hat er einen neuen Job im deutschen Profifußball. Der 44-Jährige ist jetzt Sportgeschäftsführer von 96. Für Bold ist es ein Neuanfang und Tom Gernke hat ihn kurz vorm Zweitligastart getroffen.
20: Wenn Jonas Bold am Trainingsplatz erscheint, dann ist er auf jeden Fall nicht zu übersehen. Mit seinen 2 Metern Körpergröße ist er eine ziemliche Erscheinung. Kleidungstechnisch hat er sich schon an seinen neuen Verein angepasst. Trägt einen schwarzen Hoodie mit einem großen 96-Logo darauf. Bold hat hier jetzt das Sagen, ist der neue starke Mann im Verein.
21: Ich habe mir ja die Frage gestellt, was möchte ich machen? Und die Frage war bei mir eigentlich relativ schnell geklärt, dass ich gerne Verantwortung übernehme, dass ich gerne Entscheidungen treffe, dass ich gerne Menschen helfe, sich zu entwickeln und natürlich schon auch den Wunsch habe, Entscheidungen treffen zu können.
20: Bold ist im Norden kein Unbekannter, war 5 Jahre lang beim Hamburger SV. Einiges hat er dort angepackt, verändert. Vor allem auf struktureller Ebene stellte er den Verein finanziell neu auf. Einzig der Aufstieg gelang auch ihm nicht. Erst nach seinem Aus 2024 ging es für die Rothosen ein Jahr später zurück in die Bundesliga.
21: Ich glaube, wenn man eine Führungsperson ist, dann sollte man etwas so aufbauen, dass nach einem das Thema eben nicht zusammenfällt. Und das ist mir, egal wo ich gewesen bin, immer gelungen, dass man natürlich sehr gerne Teil des Ganzen auch ist. Es ist zwangsläufig, vor allen Dingen, wenn es ums Sportliche geht. Aber auf Hamburg bezogen, glaube ich, habe ich schon viele Dinge ja auch selber erlebt, weil wir vorher im Prozess Dinge verändert haben.
20: Und trotzdem, die Ernte fahren mittlerweile andere ein beim HSV. Das soll in Hannover jetzt anders werden.
21: Ja, natürlich wäre ich gerne dabei, wenn wir mit Hannover die Liga dann auch hoffentlich nach oben verlassen. Ja.
20: Bold selbst war die vergangenen 2 Jahre etwas raus aus dem Fußballzirkus, holte sich neue Impulse bei anderen Sportarten, hospitierte etwa in den USA beim Eishockey. Immer mit dem Ziel, besser zu werden, als Manager, als Führungskraft.
21: Interessant war, dass mit Verkündung Hannover mir viele gesagt haben, ach, das wird jetzt mal Zeit, dass du wieder was machst. Ich hatte gar nicht den Eindruck, dass ich nichts mache. Also ich habe wirklich sehr, sehr vieles getan, mehr im Hintergrund.
20: Sein Ja zu Hannover musste auch bei ihm erstmal etwas reifen. Nach vielen Gesprächen, unter anderem mit Rudi Völler, seinem größten Förderer, sagte er final zu. Bold wird bei 96 anders als noch beim HSV weniger aktiv an Transfers beteiligt sein, vielmehr eine übergeordnete Rolle spielen. Und das in enger Zusammenarbeit mit Sportdirektor Ralf Becker und Trainer Christian Tietz, der für Bold bislang nur Lob übrig hat.
22: Wie er mit uns umgeht, wie er uns mitnimmt. Seine Gedankengüter, wie uns aufnehmen, wie er auch total dieses Interesse hat an der Art, wie wir uns die Idee vorstellen.
20: Die Idee vom Bundesliga-Aufstieg im insgesamt 8. Anlauf. Und das mit dem neuen starken und nicht zu übersehenden Mann bei Hannover 96, Jonas Bold.
18: Ja, und den ersten ganz kleinen Schritt Richtung Aufstieg wollen die Hannoveraner am kommenden Sonntag machen. Da geht's dann los mit der Zweitligasaison, mit einem Auswärtsspiel gegen den Aufsteiger Energie Cottbus. Und wo wir beim Fußball sind, Marc-André Ter Stegen hat schwere Jahre mit Verletzungen hinter sich. Aktuell ist er gesund und hat nun eine neue spannende Aufgabe. Der 34-jährige Keeper wird für ein Jahr vom FC Barcelona an Ajax Amsterdam ausgeliehen. Das ist jetzt offiziell. In Amsterdam wird Ter Stegen Teamkollege seines früheren Nationalmannschaftskollegen Julian Brandt sein. Der ist ja von Borussia Dortmund gewechselt. Und ein anderer Nationaltorwart kehrt in die Bundesliga zurück zu einem seiner Ex-Clubs. Der Norweger Örjan Nyland wird nach 3 Jahren wieder für RB Leipzig auflaufen. Er hat einen Vertrag bis 2028 unterschrieben.
13: Der Sport mit Jan Müller. Dass da unter ihren Füßen etwas in Bewegung ist, das spüren die Menschen im Großraum Neapel im Süden Italiens schon seit Monaten. Am vergangenen Freitag aber hat die Erde so stark gebebt wie noch nie. Es gab Verletzte, es gab Schäden an Gebäuden und weitere Nachbeben. Wissenschaftler fragen sich nun, ob das Beben Vorbote eines Vulkanausbruchs war. Denn in der Nähe sind die Phlegreischen Felder, die manche ja als Supervulkan bezeichnen.
23: So heftig hat es noch nie gebebt wie am Freitagabend. In Pozzuoli bei Neapel wurden mehr als 20 Menschen verletzt, Gebäude beschädigt, ganze Felsbrocken lösten sich. Seit Jahren wird der Großraum Neapel von Erdbeben erschüttert. Schuld sind die phlegräischen Felder, zu Deutsch brennende Felder. Ein Supervulkan, ungefähr so groß wie das Stadtgebiet von Stuttgart, etwa 200 Quadratkilometer. Die gigantische Magmakammer liegt unter dem Meer und unter Neapel und wird im Institut für Vulkanologie in Neapel überwacht wie ein Patient auf der Intensivstation. Leiterin Lucia Pappalardo.
2: Das sind die seismischen Signale in Echtzeit. Das Signal wird jede Sekunde aktualisiert. Und falls es hier ein Erdbeben geben sollte, würdest du hier Ausschläge sehen.
23: Die Erdbebenaktivität ist nur ein Indiz, das Aufschluss über einen bevorstehenden Ausbruch geben könnte. Ein weiteres Indiz, das Bodenniveau in der Region steigt, langsam um 2 Zentimeter pro Monat. Am besten zu beobachten ist dieses Phänomen in Pozzuoli bei Neapel, am kleinen Hafen der Stadt. Der liegt praktisch im Trockenen.
2: Das war einmal ein kleiner Hafen, der mit dem Meer verbunden war. Heute ist diese Verbindung zum Meer ausgetrocknet. Die Rutschen, über die die Fischer ihre Boote ins Wasser ließen, liegen nun trocken. Im Inneren des kleinen Hafens ist sogar Gras gewachsen.
23: Seit Beginn des 20. Jahrhunderts ist das Bodenniveau in Pozzuoli um rund 4 Meter angestiegen. Das ist mehr als ein ganzes Stockwerk. Und dennoch denkt kaum jemand in Pozzuoli daran, wegzugehen.
3: Leider sind wir hier geboren und können nicht einfach woanders hingehen. Unsere Liebe zu unserer Heimat lässt uns die Angst überwinden.
23: Regelmäßig probt der italienische Zivilschutz in und um Neapel den Ernstfall. Also die Evakuierung von mehr als 500.000 Menschen. So viele leben in der roten Zone im Hochrisikogebiet. Ziel der Notfallübung? Die Bevölkerung sensibilisieren und die Abläufe proben. 72 Stunden sind für die Evakuierung vorgesehen, erklärt Fabio Ciciliano, der Leiter des italienischen Zivilschutzes. Lässt der Supervulkan den Menschen in Neapel wirklich so viel Zeit? 3 ganze Tage?
3: Aber doch nicht erst 72 Stunden vor einem möglichen Vulkanausbruch. Der Evakuierungsbefehl würde Wochen vor der eigentlichen Evakuierung kommen.
23: Der Plan der Regierung rechnet mit 550.000 Menschen, die evakuiert werden müssten. Der Großraum Neapel hat allerdings 3 Millionen Einwohner. Und dann die 72 Stunden Zeit für die Evakuierung. Niemand ist in der Lage, den Ausbruch eines Vulkans auf Stunden oder Tage vorherzusagen, sagt Vulkanologe Giuseppe Mastro Lorenzo.
4: Das ist Glücksspiel. Und uns muss klar sein, das kann gut oder schlecht ausgehen. Gewissheit hätten wir hingegen durch Vorsorge, bereits vorbereitete Fluchtwege und eine gut informierte Bevölkerung. Man darf den Menschen nicht sagen, die Rettungskräfte werden kommen.
23: Lucia Pappalardo, die Leiterin des Observatoriums, muss am Ende entscheiden, ob sie die Alarmkette in Gang setzt. Das funktioniert wie bei einer Ampel. Aktuell gilt in der Region Alarmstufe Gelb, erhöhte Wachsamkeit.
2: Auf Orange würde man übergehen, wenn die Signale darauf hindeuten würden, dass sich das Magma zu bewegen beginnt. Das heißt, dass es nicht mehr wie jetzt in 6 bis 8 Kilometern Tiefe steckt, sondern anfängt in Richtung Oberfläche aufzusteigen.
23: Wenn die Alarmampel auf Rot schaltet, dann heißt es sofort evakuieren. Doch dafür gibt es für Lucia Pappalardo selbst nach dem schweren Beben noch keinen Anlass. Die Erdbebenserie vom Wochenende entspreche der aktuellen Situation und weise keine ungewöhnlichen Merkmale auf.
13: Der Bericht von Tilman Kleinjung.
5: Wir können super froh sein, dass wir noch in einer so funktionierenden Demokratie leben.
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1: Um 12.30 Uhr mit Tarek Yusbaschi. Das Bundeskartellamt hat gegen sämtliche Raffineriebetreiber in Deutschland Verfahren eingeleitet. Grund sind die hohen Spritpreise im Juli. Nach Angaben von Behördenchef Mund will das Kartellamt prüfen, welche Kosten den Unternehmen tatsächlich entstanden sind und ob die verlangten Preise dadurch gerechtfertigt werden können. Die ersten Antworten der Unternehmen sind laut Mund bereits eingegangen. Zwei Firmen gingen allerdings gerichtlich gegen die Auskunftsbeschlüsse vor. Laut Bundeskartellamt lag der Durchschnittspreis für den Liter E10 im Juli bei 2,10 €. Der durchschnittliche Preis für den Liter Diesel lag nur ganz knapp darunter. Auffällig ist laut Behörde ein wachsender Unterschied zwischen den Rohölpreisen an der Börse und dem Großhandelspreis beim Sprit. Der staatliche saudische Ölkonzern Aramco verzeichnet einen wirtschaftlichen Zuwachs trotz der iranischen Angriffe auf Ölanlagen in den arabischen Golfstaaten und der Seeblockade in der Straße von Hormus. Das zeigen die Bilanzzahlen für das zweite Quartal. Aus Kairo, Moritz Behrendt.
2: Gegenüber dem Vorjahr steigerte Aramco den Gewinn um etwa ein Drittel auf umgerechnet rund 29 Milliarden Dollar. Der Konzern profitiert dabei vor allem von den durch den Krieg gestiegenen Preisen für Rohöl und petrochemische Produkte. Saudi-Arabien musste wegen Angriffen aus dem Iran seine Produktion im Osten des Landes drosseln. Die Blockade der Straße von Hormus trifft das Land jedoch weniger stark als andere große Erdölexporteure wie Kuwait und Irak. Über eine Pipeline transportiert Aramco das Öl zum Hafen von Yanbu im Westen des Landes und exportiert täglich mehrere Millionen Barrel Öl über das Rote Meer. In den Zahlen von Aramco ist noch nicht eingepreist, dass seit einigen Wochen auch dieser Exportweg gefährdet ist durch Angriffe der jemenitischen Houthi auf Öltanker im Roten Meer. Konzernchef Amin Nasser zeigte sich jedoch optimistisch. Sein Unternehmen sei flexibel genug, um auch damit fertig zu werden.
1: Nach dem Ansturm zehntausender Menschen auf die spanische Exklave Ceuta in Marokko geht die Debatte über Konsequenzen weiter. Der Vorsitzende der Europäischen Volkspartei EVP, Weber, fordert deutlich mehr Befugnisse für die europäische Grenzschutzagentur Frontex. Aus Brüssel, Jean-Marie Magro.
3: Weber äußerte diese Forderung im ZDF-Morgenmagazin vor einer kurzfristig einberufenen Dringlichkeitssitzung der EU-Innenminister. Die beraten zur Stunde über das weitere Vorgehen in der europäischen Migrationspolitik nach den Vorfällen in der spanischen Exklave Ceuta. Dort waren vergangene Woche bis zu 60.000 Menschen angekommen. EVP-Chef Weber appellierte an die Innenminister, insbesondere Spanien dazu aufzufordern, die EU-Außengrenzen wirksamer zu schützen. Spanien hatte keine Hilfe von Frontex in Anspruch genommen, worüber Weber Unverständnis zeigte. Für die Zukunft wünscht sich Weber, sollte die Grenzschutzagentur im Zweifel gegen den Willen eines Mitgliedslandes das Kommando übernehmen können. Zwar habe Spanien die Lage wieder im Griff, jedoch sei das eigentliche Problem der, so der CSU-Vize, Kontrollverlust, den Europa am Freitag und Samstag erlebt habe.
1: 10 Tage nach dem Anschlag am Rande des Christopher Street Day in Berlin schaltet sich der Innenausschuss im Bundestag per Video am Nachmittag zu einer Sondersitzung zusammen. Dazu geladen sind die Chefs der Sicherheitsbehörden und Innenminister Dobrindt. Aus Berlin Philipp Eckstein.
4: Die Bundestagsabgeordneten erhoffen sich Informationen zum Stand der Ermittlungen und zu der Frage, warum konnte der Anschlag durchgeführt werden, obwohl der mutmaßliche Täter den Behörden als gefährlicher Islamist bekannt war und überwacht wurde. Im Interview mit RTL-NTV sagte der Chef der CDU-CSU-Fraktion frei, dass die Polizeikräfte in den vergangenen Jahren massiv ausgebaut wurden. Eine vollständige, lückenlose Überwachung aller Gefährder sei dennoch nicht möglich. Deswegen müsse genau überlegt werden, so frei, wie der Schutz der Bevölkerung dennoch gewährleistet werden könne. Er verwies auf eine Ausweitung der sogenannten Präventivhaft für Gefährder und dem Einsatz von elektronischen Fußfesseln. Die innenpolitische Sprecherin der Linken, Bünger, warnte im Morgenmagazin von ARD und ZDF davor, bereits jetzt über Gesetzesverschärfungen zu diskutieren.
1: Weil deutlich weniger Bier getrunken wird, geraten immer mehr Brauereien in Schwierigkeiten. Laut Statistischem Bundesamt gibt es in Deutschland so wenige wie seit 10 Jahren nicht mehr. Wolfgang Kurz blickt auf die Lage der Brauereien in Niedersachsen.
5: In Niedersachsen und Bremen gab es im vorigen Jahr noch 81 Brauereien. Das sind 4 weniger als im Jahr davor. Und auch aktuell ist zu sehen, wie schwer die Brauer es haben. Ein paar Beispiele. In Braunschweig hat Oettinger die Produktion eingestellt. Ein Bäcker hat im vergangenen Jahr einen Millionenverlust gemacht. Und da gehen auch derzeit Jobs verloren, nicht nur bei Einbäcker. Alle Brauereien spüren, dass weniger Bier, weniger Alkohol getrunken wird. Und in wenigen Jahren ist der Bierabsatz in Niedersachsen und Bremen nach Angaben der Statistiker um mehr als 10% gesunken. Die zunehmende Nachfrage nach alkoholfreiem Bier kann das auch nicht ausgleichen.
1: Florian Wellbrock ist neuer Europameister im Freiwasserschwimmen über 10 Kilometer. Bei den Meisterschaften in Paris schlug der 28-jährige Magdeburger als Erster an, vor dem Ungarn David Bethlehem und Oliver Klemet, ebenfalls aus Magdeburg. Für Wellbrock ist es der erste EM-Titel im Freiwasser, er war aber bereits mehrfach Weltmeister. Und das waren die Nachrichten.
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6: 28 bis 34 Grad, das sind die Höchstwerte heute. An der See bleibt es etwas kühler. Dazu ist es überwiegend trocken. Gebietsweise wird es aber auch Schauer und Gewitter geben. Zum Teil besteht Unwettergefahr. In der Nacht dann zeitweise Schauer und teils kräftige Gewitter. Auch da wieder Unwettergefahr. Die Tiefstwerte, die liegen dann bei 21 bis 18 Grad. Morgen mehr Sonne und oft trocken. Nur einzelne Schauer und Gewitter wird es geben bei 23 Grad auf Sylt. Bis 32 Grad werden es in Braunschweig. Und am Donnerstag und Freitag ist das Wetter dann freundlich. Vereinzelt wird Schauer geben bei 18 bis 28 Grad. NDR Info, der Verkehrsservice mit Staus und Behinderungen ab 3 Kilometern. A2, Hannover Richtung Dortmund. Zwischen Dreieck Hannover West und Garbsen 5 Kilometer stockender Verkehr vor der Baustelle. A7, Flensburg Richtung Hannover. Zwischen Hamburg-Schnelsen und Waltershof 12 Kilometer stockender Verkehr. Und A23, Heide Richtung Hamburg, zwischen Halstenbek-Rellingen und Dreieck Hamburg-Nordwest, 4 Kilometer stockender Verkehr. 12.36 Uhr ist es. Am Mikrofon ist Liane Kossmann. Schönen guten Tag.
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6: Es sollte ein Gesamtkunstwerk werden, die Rentenreform der Bundesregierung. So hatten es der Bundeskanzler Friedrich Merz und speziell auch Arbeitsministerin Bärbel Baas angepriesen.
8: Alles greift ineinander und man kann das jetzt auch nicht aufschnüren und an einzelnen Stellen sich, ich sag mal, Rosinen picken, das ein oder andere rausnehmen, was einem gefällt und das andere weglassen, was einem nicht gefällt.
6: Ja, und zum Kunstwerk gehörte auch und besonders, dass die abschlagsfreie Rente nach 45 Beitragsjahren abgeschafft wird. Doch dagegen regte sich jetzt bei den CDU-Ministerpräsidenten von Sachsen, Sachsen-Anhalt und Thüringen Widerstand. Weitere schließen sich an, wie Mecklenburg-Vorpommern und das Saarland. Das Rentenpaket soll demnach nochmal aufgeschnürt werden, obwohl der Kanzler es wirklich sehr liebevoll verpackt hat.
9: Poststelle Kanzleramt, Sie wünschen...
10: Ich habe hier ein Paket für Herrn Merz.
9: Der hat gerade keine Zeit. Der macht einen Coaching-Kurs beim Personalberater. So viel ich weiß, erwartet er auch gar kein Paket.
10: Das ist kein Wunder. Er ist ja auch nicht der Empfänger, er ist der Absender.
9: Was soll das denn? Warum stellen Sie es denn nicht dem Empfänger zu?
10: Er würdig ja, kann ich aber nicht. Sehen Sie, hier steht ganz klar drauf, Rentenpaket nicht öffnen vor dem 6. September.
9: Ja und?
10: Naja, an sich sollte das ja an den Bundesrat geliefert werden. Aber irgendwie ist auf dem Weg durch Thüringen, Sachsen und Sachsen-Anhalt daran rumgefummelt worden.
9: Wie jetzt, rumgefummelt?
10: Naja, irgendwer hat versucht, das Paket noch vor der Zustellung wieder aufzumachen. Ein Herr Schulze wollte da wohl irgendwas wieder rausnehmen. Also mir gegenüber hat er dann behauptet, Herr Vogt und Herr Kretschmer haben ihm dabei nur helfen wollen. Aber das ist mir letztlich egal. Ich kann nur ein komplettes Paket zustellen, so wie es ursprünglich gepackt war. Also geht es jetzt zurück an den Absender und das ist nun mal der Herr Merz.
9: Aber Herr Merz hat sich fest darauf verlassen, dass das mit dem Paket so klar geht. Der hat ja auch gar nicht die Zeit, das ganze Ding jetzt nochmal aufzudröseln und neu zu verpacken. Abgesehen davon hat er das ja auch gar nicht selbst gepackt. Das war ja eine Versandbestellung bei irgendeiner Kommission. Er hat das praktisch nur noch einmal neu eingewickelt, seinen Wilhelm, also seinen Friedrich draufgeschrieben und abgepostet.
10: Alles nicht mein Problem. Wenn Herr Merz nicht da ist, dann soll ich das bei seinem Hausmeister abgeben. Moment, das ist ein Herr Frei.
9: Eben nicht. Das ist jetzt Frau Warken. Aber die kann jetzt auch nicht. Die ist gleich auf dem Weg zum kleinen Lindemann als Nachhilfelehrerin.
10: Ha. Moment mal, Lindemann, ich glaube, für den habe ich auch noch eine Lieferung. Hier, ja, eine Buchbestellung. Genau, hier ist es. einfach gesund, der Ratgeber für Einsteiger.
9: Ja, das kommt hin. Geben Sie mal her. Und das da vorne?
10: Das ist die monatliche Geschenklieferung für Frau Reiche.
9: Aber da steht ja gar kein Absender drauf.
10: Soll es ja auch nicht. Da wird auf eine neutrale Verpackung sehr viel Wert gelegt.
9: Ah ja, dann weiß ich schon, woher es kommt. So, war's das denn jetzt?
10: Nein, einen Brief habe ich noch an Verkehrsminister Schnieder.
9: Na, da schreiben Sie einfach mal drauf. Empfänger unbekannt verzogen.
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6: Die USA, so kann man den Eindruck gewinnen, verlottern zu einer Karikatur von Kapitalismus. US-Präsident Donald Trump verkauft jetzt den Zugang zu Informationen aus dem Oval Office gegen Geld. Wie viel er dafür haben will, wer sich dafür interessiert und ob das überhaupt mit rechten Dingen zugeht, das berichtet aus New York unsere Korrespondentin Giselle Uecker.
11: Auf keiner anderen Online-Plattform verbreitet US-Präsident Donald Trump so viele politische Entscheidungen wie auf Truth Social. Täglich nutzt er seinen eigenen Kurznachrichtendienst und hat dabei nicht nur Einfluss auf seine 13 Millionen Follower, wie der politische Korrespondent Vaughn Hilliard von MS Now verdeutlicht. Wir haben in den letzten anderthalb Jahren gesehen, ob bei Ankündigungen über Zölle oder Militärschläge auf den Iran, wie das die Märkte beeinflusst. Die Aktienmärkte oder den Ölmarkt, die Entscheidungen des Präsidenten haben weitreichende Auswirkungen. Genau deshalb beobachten nicht nur Trump-Fans, Journalisten oder Politiker, was Donald Trump bei Truth Social postet. Auch Händler an den Finanzmärkten oder Banker verfolgen in Echtzeit jedes Posting. Seit neuestem können sie sich sogar einen kleinen Informationsvorsprung erkaufen. Für bis zu 100.000 US-Dollar im Monat erhalten institutionelle Investoren, Banken und Handelsfirmen einen Premium-Zugang. Das Versprechen, noch vor dem Rest der Welt Einblick in die oft marktbewegenden Postings des US-Präsidenten erhalten. Die Idee ist, wenn man auch nur ein paar Millisekunden Vorsprung im Vergleich zu allen anderen bekommt, dann kann das zu enormen Gewinnen führen, die diese Unternehmen erzielen können. Zum Beispiel eine Bank, wenn sie eine bestimmte Position handelt oder auflöst. Erklärt Brian Chung, Finanzexperte bei NBC News. Dass Online-Dienste ihre Daten an Finanzhäuser verkaufen, ist nicht ungewöhnlich. Im Falle von Truth Social ist damit allerdings ein gravierender Interessenskonflikt verbunden. Denn es ist vor allem der US-Präsident selbst, der von den neuen Einnahmen profitiert. Trump hält über eine Treuhandgesellschaft mehr als 40% der Aktien an Mutterkonzern Trump Media. Vaughn Hilliard von MS Now stört dazu noch etwas anderes. Er ist im Begriff, aus der Erkenntnis Kapital zu schlagen, dass er seinen privaten Kanal in Echtzeit nutzen kann, um die Märkte wesentlich zu beeinflussen. Das ist wirklich ein skandalöser Missbrauch des Präsidentenamtes. Kritiker warnen vor Marktmanipulation und Insider-Trading. Besonders demokratische Politiker werfen dem US-Präsidenten vor, rechtswidrig zu handeln, indem er zahlenden Investoren Vorteile beim Handeln am Markt verschaffe. Senator Chris Murphy aus Connecticut ist außer sich.
12: None of this is normal. A lot of this is illegal.
11: Nichts davon ist normal, viel davon ist illegal und ich möchte den Unternehmen da draußen nur sagen, wenn ihr euch entscheidet, da mitzumachen und es sich, wie es auf den ersten Blick erscheint, als rechtswidrig herausstellt, werdet ihr zur Rechenschaft gezogen.
12: You are going to eventually be held accountable.
11: Murphys Senatorenkollegen Elizabeth Warren aus Massachusetts und Adam Schiff aus Kalifornien haben bereits eine formelle Beschwerde bei der US-Börsenaufsicht SEC eingereicht. Sie soll prüfen, ob der kostenpflichtige Echtzeitvorsprung bei Truth Social gegen Bundesgesetze zu Insiderhandel und Marktmanipulation verstößt.
6: Aus New York berichtete Giselle Uecker. Ja, und gleich begleiten wir einen deutschen Rettungssanitäter. Erst seit Beginn des russischen Angriffskriegs in der Ukraine, um dort zu helfen. Gerade in der Region Cherson im Süden der Ukraine. Zuvor das Wichtigste in Kürze, 12.44 Uhr.
1: Das Bundeskartellamt hat Verfahren eingeleitet gegen die Betreiber von Raffinerien, also Betrieben, die Öl zu Benzin oder Diesel verarbeiten. Hintergrund sind die hohen Spritpreise im Juli. Das Bundeskartellamt will herausfinden, wie die Preise zustande kamen und ob sie gerechtfertigt waren. Zwei Unternehmen hätten schon gegen die Auskunftspflicht geklagt. Das sei in einer Zwischenentscheidung von einem Gericht aber abgelehnt worden. Linke und FDP kritisieren die Vorbereitungen der Bundesregierung für einen neuen Zivildienst. Linken-Chefin Schwertner warnte in der Funke-Mediengruppe, ein verpflichtender Zivildienst könnte tariflich bezahlte Arbeit im Sozialbereich verdrängen. FDP-Generalsekretär Hagen sagte, die Pläne zeigten, dass die Bundesregierung kein Vertrauen habe, die Sollstärke der Bundeswehr durch Freiwilligkeit zu erreichen. Die schwarz-rote Koalition trifft derzeit Vorkehrungen für eine Neuauflage des Zivildienstes, für den Fall, dass die Wehrpflicht wieder eingeführt wird. In Schleswig-Holstein sind bei einem Pilotprojekt auf dem Grund der Ostsee über 50 verlorene Fischereigeräte eingesammelt worden. Gesucht wurde vor allem in der Kieler und der Lübecker Bucht sowie in der Flensburger Förde. Dort fanden die Taucherinnen und Taucher Fragmente von Stellnetzen, Aalröhrenleinen und einer Reuse. Die Teams sollen im Auftrag der schleswig-holsteinischen Landesregierung Müll und Schrott im Meer bergen. Das Wetter in Norddeutschland: häufig trocken, gebietsweise Schauer und Gewitter, zum Teil Unwettergefahr, bei Höchstwerten von 28 bis 34 Grad, an der See etwas kühler. Das war der kurze Überblick. Es geht weiter mit Liane Kossmann.
6: Der Krieg in der Ukraine, er geht unvermindert weiter. Zuletzt hatte Russland nach ukrainischen Angaben auch wieder Ziele in der Region Cherson im Süden der Ukraine angegriffen. Und genau dort in Cherson hat unser Korrespondent Tilko Gleskin jetzt einen Mann begleitet, der schon seit Beginn des Krieges in der Ukraine ist, um zu helfen. Es geht um Marc Friedrich. Und auf Bitten der Menschen vor Ort gibt der Rettungssanitäter jetzt zum ersten Mal einen Erste-Hilfe-Kurs für Kinder entlang der Frontlinie. Und das unter schwierigsten Bedingungen.
13: Jetzt gerade ist natürlich Luftalarm und da hat man es.
14: Marc Friedrich ist auf dem Weg nach Cherson. Im Süden der Ukraine unterwegs begleiten ihn die Einschläge russischer Luftangriffe.
13: Wir hätten jetzt auch keine Möglichkeit gehabt, uns hier groß zu schützen. Krass, scheiße.
14: Bis 2022 arbeitete Friedrich in einem Krankenhaus im Ruhrgebiet. Dann wanderte der Rettungssanitäter in die Ukraine aus.
15: Als dann irgendwann die Bilder von der Geburtsklinik in Mariupol waren, die sind um die Welt gegangen mit der Mama, mit dem, die da schwerst verletzt wurde, war mir klar, dass ich mehr machen möchte, als vielleicht andere Menschen tun können. Und das war der Grund, warum ich mich entschieden habe, in die Ukraine zu gehen und dort vor Ort zu helfen.
14: Und das heißt für den Sanitäter vor allem, Menschen zu zeigen, wie sie sich selbst im Notfall retten können. Bei Schussverletzungen, Drohnenangriffen oder auch bei Minenunfällen. Zum Beispiel in Cherson am Fluss Dnipro.
15: In Cherson, ich weiß nicht, ob man es schon mal gehört hat, sprechen viele von der sogenannten Humansafari. Das heißt, dass die russischen Soldaten und Soldatinnen sich tatsächlich gezielt Zivilisten aussuchen, auf die sie mit Drohnen losgehen.
14: Mit FPV-Drohnen sehen die russischen Soldaten auf Bildschirmen genau, wen sie attackieren. Seit Jahren vor allem Zivilisten in Cherson, denn nur wenige hundert Meter trennen die zehntausenden Zivilisten in der ukrainischen Stadt Cherson von den russischen Soldaten, die das andere Flussufer besetzen. Deshalb gibt Friedrich hier Erste-Hilfe-Kurse für Erwachsene, aber eben auch für Kinder. Eltern in Cherson hatten ihn darum gebeten.
15: So ist die Idee aufgekommen, dass ich ein Konzept erstellt habe, wo wir Kindern erklären, auf kindgerechte Art und Weise, wie man zum Beispiel nach einer Schussverletzung handeln muss, worauf man achten muss, wie das versorgt wird, eine Amputationsverletzung, ja, wenn der Arm weg ist, Minenverletzung. Ganz wichtig, das Wichtigste eigentlich sogar, natürlich auf Safety First achten.
14: Im Erdgeschoss ist es zu gefährlich. Deswegen geht es für die Kinder und Jugendlichen in den unterirdischen Bunker. Die Jüngsten sind gerade 8 Jahre alt, berichtet Friedrich. Alle hören ihm aufmerksam zu. Ein Junge hat sich extra einen weißen Arztkittel angezogen, damit man die Kunstblutspritzer besser sieht. Spielerisch lernen für den Ernstfall, erklärt Kursteilnehmerin Jelisaveta.
16: Muss schon

0: Arterien zusammen, stoppt so die lebensbedrohliche Blutung. Im Kriegsgebiet können alle so zu Lebensrettern werden, sagt Maria.
1: Wenn niemand außer mir da ist, weiß ich jetzt, wie ich helfen kann, denn nichts ist so wertvoll wie das Leben.
0: Marc Friedrich ist schockiert darüber, dass sein Erste-Hilfe-Kurs selbst für Kinder in der Ukraine inzwischen nötig ist. Wie alle hier wünscht er sich nichts mehr, als dass Russland den Krieg endlich beendet.
2: Ich glaube, dass ich meine Bestimmung darin gefunden habe, eben den Kindern hier vor Ort zu helfen.
0: Dass das auch für Friedrich selbst ein Risiko ist, weiß der 47-Jährige. Und doch hat er keine Angst, wie er sagt, denn
2: Angst ist immer ein schlechter Berater, wenn man irgendwo hinfährt. Ich habe sehr, sehr großen Respekt. Und natürlich ist es so, dass einer von uns, die vorne sitzen, immer den Himmel im Blick behält. Das ist lebenswichtig. Wir haben aber auch einen eigenen Drohnenscanner, wo wir dann zumindest sehen können, wenn wir von einer Drohne erfasst wurden, beziehungsweise eine Drohne in unserer Nähe ist. Das ist letztendlich unsere Lebensversicherung.
3: Sagt Marc Friedrich, er ist Rettungssanitäter und seit Kriegsbeginn in der Ukraine. Unser Korrespondent Thilo Gläsken hat ihn begleitet.
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3: Und jetzt ist es 8:08.
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3: Du kannst nicht spielen, was Lewis nicht bereits gespielt hat. Selbst Trompetengenie Miles Davis verneigte sich tief vor Louis Armstrong. Satchmo, so einer seiner Spitznamen, hat den Grundstein für den Jazz gelegt und seine Musik fasziniert ungebrochen, auch 125 Jahre nach seiner Geburt. Uli Habersetzer mit einer kleinen Hommage.
14: 4. August 1901, New Orleans, Louisiana. Louis Daniel Armstrong, Trompeter, Sänger, Jazzlegende, wird geboren. In Armut aufgewachsen, sammelte er Essen aus Mülltonnen, verkaufte Kohlen an Prostituierte, erlebte Rassismus und entdeckte dann die Musik. Unzählige Legenden ranken sich um Louis Armstrong. Geboren am amerikanischen Unabhängigkeitstag, am 4. Juli 1900. Falsch. Er machte sich wohl ein Jahr älter, um leichter an Arbeit zu kommen. Der 4. August 1901 ist in seiner Taufurkunde erwähnt. Am Neujahrsmorgen 1913 schoss er mit einem Revolver in die Luft, kam in ein Heim für Kinder und lernte dort die Musik kennen. Falsch. Er hatte schon vorher Kornett, ein trompetenähnliches Instrument, gespielt. Aber eines stimmt unbestritten. Seine Musik ist das Fundament, auf dem ein ganzes Genre aufbaut.

0: Der ganze Jazz liegt in diesem Intro. Darin stecken Blues, Lyrik und die Anfänge des Bebop.
1: So Trompeter Nicholas Payton über den West End Blues. Und noch heute ist Armstrongs Intro eine Pflichtaufgabe auf der Trompete. Aber nicht nur die Trompete war sein Instrument. Auch Satchmo's
2: Whisper Nickname.
1: Stimme war unverwechselbar.
3: Is that someone back tonight?
1: Für Stimme und Trompetenton gilt:

unnachahmlich, kompromisslos swingend, radikal anders als alles, was bisher da war. Auch wenn andere ihn als Clown kritisierten oder über seine kommerziellen Erfolge die Nase rümpften, Louis Armstrong ist und bleibt der unangefochtene König dieser wundervollen Welt des Jazz.

0: Louis Armstrong, der große Jazz-Trompeter und Sänger. Heute wäre er 125 Jahre alt geworden.
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0: Zum Migrantenstrom aus Marokko auf die spanische Exklave Ceuta, meint der Telegraph aus den Niederlanden.
2: Obwohl in Marokko kein Krieg tobt und die Wirtschaft wächst, sehen viele Menschen dort keine Zukunft. Wenn dann jemand das Tor nach Europa einen Spalt weit öffnet, darf er sich nicht wundern, dass Zehntausende, vor allem junge Männer, die Grenze überqueren. Die Lehre aus Ceuta lautet nicht, dass Europa noch gastfreundlicher werden muss, sondern dass ein klarer Kurs der EU notwendig ist. Wer den Eindruck vermittelt, dass sich ein illegaler Aufenthalt letztendlich auszahlt, weckt Erwartungen, die kaum noch rückgängig zu machen sind. Ceuta sollte der Anstoß sein, endlich eine wirklich strenge Asylpolitik zu verfolgen. Denn wer die Außengrenzen nicht schützt, untergräbt letztendlich auch die Akzeptanz für die Aufnahme echter Flüchtlinge.
0: Die slowakische Tageszeitung Pravda kommentiert:
2: Die durch Xenophobie, Rassismus und Islamophobie genährte Hysterie macht es unmöglich, die Informationen mit kühlem Kopf und sachlich zu verarbeiten. Zuallererst, Ceuta liegt nicht in Europa und eine Invasion in die Zivilisation fand somit nicht statt. Ceuta und Melilla haben spezielle Gesetze, die den Zutritt auf das spanische Festland beschränken. Die überwiegende Mehrheit der Menschen, die Ceuta überschwemmten, kehrten freiwillig nach Marokko zurück. Mehr als 70 von ihnen sind leider ums Leben gekommen. Nach Festland Europa gelangte kein einziger. Der Verdacht einer absichtlichen Provokation Spaniens stützt sich auf die ausgezeichneten Beziehungen zwischen Trump und dem marokkanischen König Mohammed VI., was die berechtigte Frage aufwirft: Cui bono? Wem hat es genützt?
0: Die Times aus Großbritannien schreibt:
2: Die plötzliche Grenzverletzung, die durch soziale Medien gefördert wurde, war offensichtlich ein politisches Manöver Marokkos. Ein Versuch, die Legitimität des spanischen Anspruchs auf diesen kleinen Landstreifen in Frage zu stellen. Mehr noch, es war ein beunruhigendes Beispiel dafür, wie plötzliche Massenmigrationswellen als Druckmittel eingesetzt werden. Der Ansturm auf Ceuta wurde mit ziemlicher Sicherheit durch den jüngsten Besuch des spanischen Ministerpräsidenten Sanchez in Algerien ausgelöst. Das Land lehnt die Herrschaft Marokkos über die ehemalige spanische Kolonie ab. Und jedes Anzeichen einer Annäherung zwischen Madrid und Algier löst in Rabat Unmut aus.
0: Zur heftigen Reaktion der italienischen Ministerpräsidentin Giorgia Meloni auf die Ereignisse in Ceuta meint La Repubblica aus Italien:
2: Noch ist nichts bewiesen, außer dass Migranten als Waffe instrumentalisiert werden. Und leider ist das nichts Neues, auch wenn das Opfer dieser Infanterie noch nie so spektakulär war wie in Ceuta. Sicherlich hätte Spanien, das derzeit unter Beschuss steht, Solidarität verdient. Gebraucht hätte man die Großzügigkeit einer ausgestreckten Hand und nicht die erbärmliche Feindseligkeit der Regierung von Italiens Ministerpräsidentin Meloni. Sie hat die Freizügigkeit mit Spanien ausgesetzt, obwohl Ceuta nicht zum Schengen-Raum gehört. Es ist ein Verrat an Italiens Liebe zu Spanien.
0: Das waren Auszüge aus Kommentaren der internationalen Presse, zusammengestellt von Emily Seidel.

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1: Um 13 Uhr mit Tarek Yusbashi. Das Bundeskartellamt hat gegen sämtliche Raffineriebetreiber in Deutschland Verfahren eingeleitet. Grund ist der starke Anstieg der Spritpreise im Juli. Aus Bonn, Anne Burkhardt.
2: Diesel verteuerte sich um fast 27%, schreibt das Bundeskartellamt. Als möglichen Grund nennt es zum einen den steigenden Abstand zwischen Rohöl- und Großhandelspreis. Außerdem habe sich mit der 12-Uhr-Regel ein starkes Gefälle entwickelt, mit sehr hohen Preisen nach 12 Uhr und eher niedrig am nächsten Morgen. Auch das Niedrigwasser auf dem Rhein trage zu regionalen Preisunterschieden bei, weil es den Transport über die Wasserstraße erschwere, so das Bundeskartellamt. Trotzdem ist die Aufsichtsbehörde mit Sitz in Bonn skeptisch, ob das alles zu solch hohen Spritpreisen führen kann. Deshalb hat sie Verfahren gegen sämtliche Raffineriebetreiber in Deutschland eingeleitet. Das Ziel? Sie will herausfinden, welche Kosten den Mineralölkonzernen wirklich entstanden sind und ob die Preise dadurch gerechtfertigt werden können.
1: Die Bundesregierung prüft, ob ein Zivildienst wieder eingeführt werden kann. Dies wäre wichtig für den Fall, dass die Wehrpflicht wieder in Kraft gesetzt wird. Julian Marxen aus dem ARD-Hauptstadtstudio erläutert, wie weit die Pläne bisher sind.
3: Also das Bundesfamilienministerium hat 23 große Verbände und Organisationen gefragt, ob sie denn Kapazitäten hätten für einen neuen Zivildienst, ob sie sowas anbieten könnten. Und fast alle haben geantwortet, ja, wir wären bereit. Wenn die Wehrpflicht wiederkommen sollte, dann könnten wir denen, die nicht zur Bundeswehr gehen wollen, ein Angebot machen. Den Zivildienst, den gab es ja bis 2011, bis die Wehrpflicht ausgesetzt wurde. Das war ja das klassische Angebot für Kriegsdienstverweigerer. Die haben dann in Krankenhäusern oder zum Beispiel im Pflegeheim gearbeitet. Dass der Bund jetzt an einem neuen Zivildienst tüftelt, das heißt aber nicht, dass der nun tatsächlich bald kommt, zusammen mit der Wehrpflicht. Dazu hat Unionsfraktionschef Thorsten Frey klargestellt, es gibt keinen neuen Stand in der Wehrdienstdebatte.
1: Der Innenausschuss des Bundestages befasst sich zur Stunde mit dem Terroranschlag am Rande des Christopher Street Day in Berlin. Bundesinnenminister Dobrindt soll die Abgeordneten über den Stand der Ermittlungen informieren. Die Sitzung findet wegen der parlamentarischen Sommerpause rein digital statt. Deswegen dürfen aus Sicherheitsgründen auch keine geheimen Informationen geteilt werden. Ende Juli hatte ein islamistischer Attentäter mehrere Menschen mit einem Auto angefahren. Eine Frau starb, 31 Menschen wurden verletzt. Der Täter war von der Polizei als sogenannter Gefährder eingestuft worden. Die EU-Innenminister befassen sich zur Stunde in einer Dringlichkeitssitzung mit den Geschehnissen in der spanischen Exklave Ceuta in Nordafrika. Zehntausende Migranten waren vergangene Woche von Marokko in die angrenzende spanische Stadt gelangt. In einem Brief forderten danach 22 EU-Staaten ein koordiniertes Vorgehen zum Schutz der Außengrenzen. Der Chef der Europäischen Volkspartei Weber sagte im Morgenmagazin von ARD und ZDF, die Situation in Ceuta müsse als Weckruf verstanden werden. Die staatlichen Behörden seien nicht in der Lage gewesen, den Massenandrang von mindestens 50.000 Flüchtlingen zu stoppen.
4: Das darf Europa nicht mehr passieren und ich erwarte heute von den Innenministern, dass sie da gegenüber dem spanischen Kollegen Klartext reden und deutlich machen, Grenzen müssen geschützt werden. Wir dürfen uns nicht erpressen lassen von Nachbarn aufgrund diplomatischer Debatten, die wir beispielsweise auch mit Marokko hatten. Das ist der erste Punkt und dazu ist auch wichtig zu sagen, dass wir ja Frontex haben. Wir haben ja unseren europäischen Außengrenzenschutz und ich kann nach wie vor nicht verstehen, warum Spanien diese Hilfe nicht angenommen hat, diese Solidarität Europas nicht akzeptiert hat. Im Zweifel muss auch Frontex Kommando übernehmen können, wenn Mitgliedstaaten nicht in der Lage sind, Grenzen zu sichern.
1: Der Chef der Europäischen Volkspartei, Weber. Die Zahl der Asylanträge in Deutschland geht weiter zurück. Wie das Bundesinnenministerium mitteilte, stellten im Juli rund 4.300 Menschen einen Erstantrag auf Asyl. Das waren in etwa halb so viele wie im gleichen Monat des Vorjahres. Im Juni war nach jahrelangen Verhandlungen die europäische Asylreform in Kraft getreten. Sie zielt darauf ab, dass weniger Asylsuchende in die EU kommen und enthält auch mehrere Verschärfungen für Bewerber in Deutschland. Das waren die Nachrichten.
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5: Es ist überwiegend trocken heute. Gebietsweise gibt es Schauer und Gewitter, zum Teil Unwettergefahr. Die höchsten Temperaturen 28 bis 34 Grad, an der See etwas kühler. Und morgen mehr Sonne und oft trocken, nur einzelne Schauer und Gewitter. Temperaturen dann 23 Grad auf Sylt bis 32 Grad in Braunschweig. 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Stau oder stockender Verkehr ab 3 Kilometern Länge. A1 Lübeck Richtung Hamburg. Zwischen Kreuz Hamburg Ost und Norderelbbrücke 7 Kilometer stockender Verkehr. A1 Osnabrück Richtung Bremen. Zwischen Dreieck Stur und Bremen-Arsten 3 Kilometer stocken vor einer Baustelle. A2 Hannover Richtung Dortmund. Zwischen Dreieck Hannover West und Garbsen 5 Kilometer stockend auch vor einer Baustelle. Dann die A7 Flensburg Richtung Hannover zwischen Hamburg-Schnelsen Nord und Waltershof 14 Kilometer stockender Verkehr. Und 4 Kilometer stockenden Verkehr gibt es auf der A23 Heide Richtung Hamburg zwischen Halstenbeck-Rellingen und dem Dreieck Hamburg-Nordwest. 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Am Mikrofon Andreas Sperling, 13 Uhr und 6 Minuten ist es jetzt. Und bei uns geht es nun um Elefanten und um Bienen. Elefanten sind in Südafrika ja streng geschützt und sie sind eine Touristenattraktion. Aber für viele Bäuerinnen und Bauern auf dem Land können die Tiere zu einer echten Gefahr werden. Denn Elefanten verwüsten in kürzester Zeit ganze Felder. Sie stoßen Bäume um. Immer wieder trampeln sie auch Menschen zu Tode. Vor allem im Umfeld des weltberühmten Krüger-Nationalparks kommt es oft zu solchen Konflikten. Mit verschiedenen Strategien wird nun versucht, Elefanten von Dörfern und von Äckern fernzuhalten. Eine neue Idee wird gerade ausprobiert. Die setzt auf eine unerwartete Verbündete, nämlich, jetzt kommt die Biene ins Spiel, man setzt auf die Honigbiene. Das berichtet Stefan Überbach aus Südafrika.
6: Palobeni, ein Dorf am Rande des Krüger Nationalparks. Buschland, kleine Felder, verstreute Siedlungen. Hier ziehen immer wieder Elefanten durch. Aus dem Park, über die Äcker, oft in der Nacht. Chepung Gubeni ist Elefantenhirte. Sein Job, die Tiere von Dörfern und Feldern fernhalten.
7: When they approach,
6: nähern sich die Elefanten Feldern oder Farmen und kommen in Gebiete, in die sie nicht gehen dürfen, fahren wir sofort dorthin und vertreiben sie. Rund 30.000 Elefanten leben im Krügerpark. Sie brauchen jeden Tag sehr viel Futter und Wasser. Das führt zu Konflikten mit den Menschen, wenn die Tiere den Park verlassen, etwa durch Löcher in den Zäunen, sagt Wildhüter Sam Ferreira. Für Leute wie dich und mich ist die Begegnung mit Elefanten etwas Schönes. Für jemanden, dessen Leben vom Ackerbau abhängt, kann es jedoch eine Katastrophe bedeuten, wenn ein Tier die ganze Ernte frisst. Das ist ein großes Problem. Der Nationalpark und Naturschutzorganisationen wie Elephants Alive suchen nach Wegen, Elefanten und Menschen auseinanderzuhalten, ohne die Tiere zu töten. Dabei kommt es auf einen Mix aus Abschreckungsmethoden an, weil Elefanten sehr intelligent sind und man wie bei einem Schachspiel seine Strategie dauernd anpassen muss, sagt Projektleiterin Michelle Henley.
8: We combine various methods because elephants are smart. It's like playing chess with them and you've actually got to keep changing your game plan.
6: An manchen Zäunen hängen Metallstreifen, die im Wind laut klappern. Anderswo sind Spiegel und Solarlichter installiert. Und neuerdings setzt Palobeni auch auf Honigbienen. Entlang der Felder stehen Bienenstöcke und Attrappen, verbunden mit einem Draht, der wie ein Stolperseil funktioniert. Berührt ein Elefant den Draht, geraten die Stöcke in Bewegung. Die Bienen fliegen los und stechen den Störenfried. Für Elefanten ist ein Stich in den Rüssel äußerst schmerzhaft und kann sogar lebensgefährlich sein. Weil die Tiere ein gutes Gedächtnis haben, machen sie um Gebiete, an denen es nach Bienen riecht, einen großen Bogen. Elefantenhirte Chepung Gubeni. Sie benutzen den Weg, an dem die Bienenstöcke stehen, nicht mehr. Man könnte sagen, die Bienen sind hier der Boss und sie machen den Elefanten solche Angst, dass sie hier nicht mehr herkommen. In Palobeni erfüllen die Bienenstöcke einen doppelten Zweck. Sie halten die Elefanten fern und liefern Honig, den die Bauern verkaufen können. Neben den Bienenzäunen setzt Elephants Alive auf Pflanzen, deren Duft Elefanten nicht mögen. Zitronengras zum Beispiel oder Lavendel und Rosmarin. Auch die Pflanzen schützen nicht nur die Felder, sondern sind eine zusätzliche Einkommensquelle, weil man aus ihnen ätherisches Öl gewinnen kann, sagt Projektleiterin Michelle Henley.
8: These unpalatable crops could be revenue streams while people are protecting their food crops.
6: In Palubeni wirkt der Mix aus Technik, Bienen und Pflanzen. Seit Beginn des Projekts musste dort kein einziger Elefant mehr getötet werden. Allerdings sind Bienenzäune, aromatische Barrieren und klappernde Blechstreifen kein Allheilmittel. Das ist allen Beteiligten natürlich bewusst. Sie zeigen aber, dass sich Konflikte zwischen Menschen und Elefanten mit vergleichsweise einfachen Mitteln entschärfen lassen. Und wenn es gelingt, die Elefanten frühzeitig von Feldern und Dörfern fernzuhalten, sinkt die Gefahr für Leib und Leben, sowohl für die Menschen als auch für die Tiere.
7: Mit Honigbienen gegen die Elefantenplage. Stefan Überbach war das aus Südafrika. Und von Südafrika gehen wir zurück nach Norddeutschland, bleiben aber im Reich der Tiere und reden über den Wolf.
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7: Denn der Wolf sorgt seit Jahren für erhitzte Gemüter in Niedersachsen. Immer wieder werden Nutztiere gerissen. Für Halter bedeutet das erhebliche finanzielle Einbußen. Die Landesregierung will den Konflikt zwischen Nutztierhaltern und Wolfsschützern befrieden. Ein Mittel dabei? Eine Prämie für Halter, um ihre Herden zu schützen. Gut ein Jahr gibt es diese pauschale Förderung jetzt. Und ob sie hilft, das hat Joran Ladewig nachgefragt.
9: Etwas mehr als 500 Betriebe haben im ersten Förderjahr Geld bekommen, also bis Ende März dieses Jahres, so die neuen Zahlen der Landwirtschaftskammer. Das sei ein großer Teil der professionellen Weidetierhalter, sagt der Vizevorsitzende des Landesschafzuchtverbandes Niedersachsen, Erb. Die Halter haben insgesamt rund 3,4 Millionen Euro erhalten. In vielen Fällen genug, um die laufenden Kosten zu decken, meint Erb, also um Zäune zu reparieren und Herdenschutzhunde zu halten. Das ist auch der wesentliche Unterschied zur früheren Förderpraxis. Ein jährlicher Zuschuss statt nur einmalig Geld, um Zäune und Hunde zu kaufen. Das sieht auch der Landesverband Niedersächsischer Ziegenzüchter als großen Fortschritt. Zufrieden auch Umweltminister Mayer. Die neue Prämie sei schneller und einfacher zu erhalten. Ein bisschen Kritik gibt es trotzdem. Das Antragsverfahren sei immer noch zu bürokratisch, heißt es vom Landvolk Niedersachsen.
7: Das war zu viel Wasser vom Himmel auf einmal. Ein Gewitter ist heute früh mit starkem Regen über Mecklenburg-Vorpommern gezogen. Damit war vor allem in Schwerin die Kanalisation überfordert und die Feuerwehr gefordert. Mehr von Andreas Luski.
10: Die meisten der etwa 20 Einsätze hätten mit überfluteten Straßen zu tun gehabt, sagte ein Sprecher der Leitstelle Westmecklenburg. Einige Gullideckel wurden hochgedrückt. Das Wasser stand etwa in der Werderstraße am Schloss. Busse und Bahnen des Nahverkehrs kamen teilweise nicht weiter. Und einige heruntergefallene Äste seien ebenfalls im Bereich Schwerin aus dem Weg geräumt worden, so der Sprecher weiter. In Lübsdorf ist außerdem ein Blitz in das Dach eines Einfamilienhauses eingeschlagen. Feuerwehrleute konnten das entstehende Feuer schnell löschen. Verletzt wurde niemand. Die Stadtwerke Schwerin bestätigten am Morgen einen Stromausfall im Müßer Holz, der aber mit einem technischen Defekt zu tun hatte und schnell behoben werden konnte.
7: Mit Gewittern muss man heute auch noch in anderen Regionen Norddeutschlands rechnen und auch mit großer Hitze. An der Spitze soll es laut deutschem Wetterdienst wieder einmal Niedersachsen schaffen. Deutlich über 30 Grad können die Temperaturen dort erreichen. Nur etwas kühler bleibt es wohl in Schleswig-Holstein. 29 Grad zum Beispiel in Flensburg und Kiel. Und wir bleiben in Schleswig-Holstein. Dort breitet sich die Kaninchenpest weiter aus mit einem mutierten Virus. Nach Angaben des Landwirtschaftsministeriums ist das Virus in diesem Jahr bereits in 6 von 11 Kreisen nachgewiesen worden. Wie groß das Ausmaß der Seuche ist, lässt sich allerdings noch nicht genau sagen. Warum das so ist und wie die Kaninchenhalter jetzt aktiv werden sollten, berichtet Antonia Ross.
11: Die Myxomatose, auch Kaninchenpest genannt, ist in Schleswig-Holstein nicht meldepflichtig. Deshalb gibt es keine offiziellen Zahlen dazu, wie viele Tiere bisher verendet sind. Nach Angaben des Landwirtschaftsministeriums wurde die mutierte Virusvariante in diesem Jahr bereits in den Kreisen Dithmarschen, Steinburg, Schleswig-Flensburg, Ostholstein, Segeberg und Rendsburg-Eckernförde nachgewiesen. Schon im vergangenen Jahr hatte sich das Virus fast im gesamten Land ausgebreitet. Betroffen sind vor allem Feldhasen, nur vereinzelt auch Wildkaninchen. Für Menschen ist die Krankheit ungefährlich. Kaninchenhalter sollten ihre Tiere aber impfen lassen.
7: Das sogenannte Energie-Plus-Haus in der Hamburger Hafen-City wird erst im Jahr 2027, also im kommenden Jahr, fertig. Und die Baukosten werden deutlich teurer. Das teilte der Senat in einer Antwort auf eine kleine Anfrage der CDU mit. Das Besondere an dem Projekt: von dem Bürogebäude sollen keine schädlichen Emissionen ausgehen und es soll sogar noch Energie produzieren. Reinhard Postelt aus Hamburg.
12: Hamburgs stadteigene HafenCity GmbH will Klassenbester sein. Vorbild für alle Bauträger der HafenCity. Ein Energie-Plus-Haus soll der selbstgenutzte Bau werden, der mehr Strom produziert, als er braucht. Fünfstöckig mit begrünter Fassade und Tiefenwärme. Doch das Experiment kostet und dauert. Statt 39 Millionen Euro soll es laut Senat nun 64 Millionen kosten. Statt 2024 soll es 2027 öffnen. Das liegt nicht nur an Technikproblemen und an den wegen Lärms monatelang gestoppten Rammarbeiten. Das Holzhaus sollte aus sibirischer Lärche bestehen. Seit dem Ukraine-Krieg ist das tabu. Nun nimmt man dänische Fichte, genannt Superwood. Der CDU-Haushaltsexperte Thilo Kleibauer spricht von einem fragwürdigen, teuren Prestigeobjekt. Zitat: Die mehrjährigen Verzögerungen zeigen, dass der Senat auch mit diesem Bauprojekt völlig überfordert ist.
7: Und das waren Informationen aus den norddeutschen Bundesländern. Der neue Unionsfraktionschef Frei ist rigoros. Das geplante Rentenpaket bleibt, wie es ist, sagte er. Da gäbe es keinen Spielraum mehr für Nachbesserungen. Dabei wächst die Zahl der Kritiker, vor allem jener, die an einer abschlagsfreien Rente mit 63 festhalten wollen. Über den Stand der Dinge informiert gleich nach dem Sport unser Korrespondent in Berlin. Jetzt gibt es weitere wichtige Themen des Tages in der kurzen Übersicht. Und zu Beginn ein Thema, das viele Verbraucher interessieren wird: die hohen Spritpreise.
1: Das Bundeskartellamt will von den Eignern der 12 deutschen Raffinerien wissen, wie die hohen Spritpreise zustande kommen. Anfang April hat die Behörde entsprechende Verfahren gegen die Unternehmen eingeleitet. Dabei geht es unter anderem um die Frage, wer über den Einkauf von Rohöl und den Vertrieb von Diesel und Benzin entscheidet. Nach Angaben des Kartellamts haben bislang zwei Raffinerien versucht, gerichtlich gegen die Auskunftspflicht vorzugehen, sind aber vorerst gescheitert. Die Lufthansa hat im zweiten Quartal 2026 deutlich weniger verdient. Der operative Gewinn sank nach Konzernangaben auf rund 380 Millionen Euro. Gegenüber dem Vorjahresquartal entspricht das einem Rückgang um fast 56%. Grund dafür sind vor allem die infolge des Iran-Krieges stark gestiegenen Kerosinpreise. Die EU-Innenminister beraten zur Stunde in einer Videokonferenz über Konsequenzen aus den Geschehnissen in Ceuta. Zehntausende Menschen waren Ende vergangener Woche aus Marokko unkontrolliert in die spanische Exklave an der nordafrikanischen Küste gelangt. Viele von ihnen umschwammen die Barrieren im Meer. Das hat unter anderem eine neue Debatte darüber ausgelöst, wie die EU-Außengrenzen stärker gesichert werden können. Das Wetter in Norddeutschland: oft trocken, gebietsweise Schauer und Gewitter, zum Teil Unwettergefahr, bei Höchstwerten von 28 bis 34 Grad, an der See etwas kühler. Das war der kurze Überblick. Weiter geht's mit Andreas Sperling.
7: Und es ist jetzt 13.17 Uhr. Bei uns gibt's nun eine Goldmedaille im Sport.
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7: Florian Wellbrock kommt aus Bremen. Mit 18 Jahren ist er zum SC Magdeburg gewechselt und da ist er zu Deutschlands bestem Freiwasserschwimmer geworden. Und heute hat er seinen nächsten großen Auftritt gehabt bei den Europameisterschaften in Paris. Jan Möller.
13: Tja, so ist es. Da hat er eben Gold geholt in der Seine zum Auftakt der Freiwasserwettbewerbe im Rennen über 10 Kilometer. Nachdem es vor zwei Jahren bei den Olympischen Spielen in Paris ja überhaupt nicht gut gelaufen war für Wellbrock, weder im Becken über die langen Distanzen noch im Freiwasser, hat er da ansatzweise an seine Bestleistungen anknüpfen können. War eine große Enttäuschung damals. Über die 10 Kilometer im Freiwasser ist der Olympiasieger von Tokio da auf dem letzten Abschnitt noch weit zurückgefallen. Und heute, da schien er gegen Ende auch mal kurz zu schwächeln. Aber dann ein grandioser Schlussspurt. Gold also für Florian Wellbrock vor dem Ungarn David Bethlehem und dem zweiten Deutschen Oliver Klemet. Und für uns hat Lars Becker das Rennen verfolgt in Paris. Es war schon, auch wenn Wellbrock so viel bereits gewonnen hat in seiner Karriere, nochmal ein besonderer Erfolg, oder?
14: Insofern schon, weil er 9-mal Weltmeister geworden ist bislang im Freiwasser, sowohl in diversen Einzelrennen als auch mit der Teamstaffel und im letzten Jahr historische 4 WM-Titel in allen 4 Rennen in Singapur. Aber Europameister ist er noch nie geworden. Das hat allerdings auch daran gelegen bisher, dass er nicht bei allen Europameisterschaften gestartet ist. Vor 4 Jahren beispielsweise in Rom war er Corona-krank. Vorher konnte da nicht starten. Das ein oder andere Mal, wenn die Freiwasserwettbewerbe nicht im Rahmen der Beckenwettbewerbe stattfinden, dann hat er das auch schon mal ausgeführt. ausgelassen. Also das fehlte noch auf seiner Bucketlist, dieser Titel auf einer europäischen Strecke oder auf europäischem Niveau. Die Konkurrenz sehr, sehr stark. Alle dabei, die Rang und Namen haben hier in Europa. Paltrinieri, sein Dauerrivale, Rasowski, der Olympiasieger, die konnten nicht in den Kampf eingreifen. Vellbrock hat sich durchgesetzt. Ich glaube, das wird ihm eine große innere Genugtuung geben. Das Ganze eben, nachdem er tatsächlich ja mehrfach ausgefallen ist, krank war, Trainingsrückstand hatte. Aber sein Trainer Bernd Berghahn, auch gleichzeitig der Bundestrainer, hatte im Vorfeld gesagt, ich bin selber gespannt. Er ist körperlich eigentlich nicht in allerbester Verfassung, aber er ist im Freiwasser eine Maschine. Er ist super motiviert. Die Konkurrenz hat großen Respekt vor ihm. Der hat sich sicherlich heute noch vergrößert.
13: Tja, für morgen Vormittag ist gleich der nächste Start geplant. Über die 5 Kilometer auch Oliver Klemert geht da wieder ins Wasser. Für die deutschen Basketballerinnen steht in diesem Jahr ein ganz großer Höhepunkt an. In genau einem Monat, am 4. September, beginnt die Weltmeisterschaft. Die findet in Berlin statt. Also es ist eine Heim-WM und das heißt natürlich auch, es ist eine große Chance, den Basketball auch bei den Frauen hierzulande so richtig in den Blickpunkt zu rücken. Die Männer, die gehören ja schon zur absoluten Weltspitze als Welt- und Europameister. Und die Frauen, die haben in den vergangenen Jahren auch einen großen Schritt nach vorn gemacht und zählen inzwischen immerhin zur erweiterten Weltspitze. Vor allem dank der Spielerinnen, die in der besten Liga der Welt, der WNBA in Nordamerika, unter Vertrag stehen und damit unter ganz wichtige Rollen einnehmen. Auch bei denen ist die Vorfreude natürlich riesig und Heiko Olderb hat sich in den USA mit ihnen unterhalten.
15: Satu Sabali ist Deutschlands beste Basketballspielerin. Sie ist unverzichtbar in der Nationalmannschaft und sie ist in Nordamerikas WNBA ein Star. Sabali spielt seit dieser Saison für New York Liberty. Die 28-Jährige hat in der besten Liga der Welt schon einige individuelle Auszeichnungen bekommen, wurde unter anderem 3-mal ins All-Star-Game gewählt. Das große Showspektakel des Who is Who in der WNBA. Alles schön, alles gut, sagt die Berlinerin. Aber
16: so eine WM in so einer Heimatstadt zu haben, ist schon sehr speziell. Meine ganzen Freunde werden kommen, die ganze Familie und die ganzen bekannten Gesichter werden halt wirklich auch da sein. So ganz Basketball Deutschland. Also das wird dann auf jeden Fall mein Karrierehöhepunkt sein.
15: Die deutsche Frauennationalmannschaft befindet sich seit einiger Zeit auf dem Weg nach oben. So viel Quantität an Qualität gab es noch nie. Bei den Sommerspielen vor 2 Jahren in Paris waren die deutschen Frauen erstmals dabei und kamen gleich ins Viertelfinale. Wenige Monate später wurden Leonie Fiebig und Njara Sabali, die Schwester von Satu, mit New York WNBA Meister. Seit dieser Saison gibt es sogar erstmals eine Handvoll deutscher Spielerinnen in Nordamerikas Profiliga. Zudem ist Bundestrainer Olaf Lange als Assistenzcoach bei Neuling Toronto angestellt. Deshalb sieht Fiebig
17: sehr, sehr viel Qualität bei uns im deutschen Team. Ich bin total froh, dass wir alle diese Erfahrung machen dürfen, auf dem höchsten Level in der besten Liga der Welt zu spielen und auch viele Minuten zu spielen.
15: Trotz des stressigen WNBA-Alltags mit viel Reiserei und durchaus schon mal bis zu 4 Spielen pro Woche geht es bei den deutschen Spielerinnen sehr häufig schon um die Heim-WM, betont Luisa Geiselsöder.
18: Jedes Mal, wenn wir auch andere Deutsche sehen, ist das ein Gesprächsthema. Ich weiß nicht, wie oft Frieda und ich drüber reden. Das wird ein einzigartiges Erlebnis. Ich glaube, wir haben echt gute Chancen. Ich freue mich einfach, in Deutschland Frauenbasketball weiter zu pushen.
15: Die von ihr erwähnte Frieda ist Frieda Bühner, Geiselsöders Mitspielerin bei Portland Fire. Wenn die 22-jährige Osnabrückerin auf die Heim-WM angesprochen wird, strahlt sie übers ganze Gesicht.
18: Ich habe total Bock drauf. Ich glaube, es ist so eine andere Form von Stolz, die man hat, für sein Land zu spielen, mit Deutschland auf der Brust. Deswegen die Vorfreude total groß.
15: 1998 war Deutschland schon einmal Gastgeber der Frauen-WM, kam damals auf Platz 11. Diesmal soll und muss es mehr werden, viel mehr, betont Bühner.
18: Medaille würde ich mal sagen. Ich glaube, das ist das klare Ziel. Wir reden schon lange darüber. Wir haben das Zeug dazu, wir haben die Spielerinnen dazu. Ich meine, eine WM zu Hause, das ist so ein One-in-a-Lifetime-Ding.
15: Satu Sabali wird in Sachen WM-Ziel sogar noch deutlicher.
16: Was ist drin? Auf jeden Fall eine Medaille, am besten Gold. Wir haben echt super Spielerinnen und ich glaube, jetzt haben wir uns einfach auch mehr so als Mannschaft zusammengefunden und es wird auf jeden Fall riesig. Also kommt alle nach Berlin.
15: Für die WM unterbricht die WNBA ihren Spielbetrieb. Somit werden neben Sabali und Co. auch die Starspielerinnen von Rekordweltmeister und Olympiasieger USA in Berlin dabei sein.
13: Tja, und die gehen dann wie üblich als klare Favoritinnen ins Turnier. In genau einem Monat, am 4. September, geht sie los, die Basketball-WM in Berlin. Und die neuen Weltmeisterinnen, die werden dann im Finale, nach dem Finale gekürt, am 13. September.
7: Das war's vom Sport. Eigentlich war die Sache klar. Es wird eine Rentenreform geben, und zwar eine aus einem Guss, und zwar 1:1, so wie es die beauftragte Arbeitsgruppe, die Rentenkommission, vorgeschlagen hat. Das war der Sachstand. Aber die Koalition hatte die Rechnung ohne die Länder gemacht. Da regt sich nämlich Widerstand, vor allem in Ostdeutschland. Frank Eichmann in Berlin im Hauptstadtstudio. Wie groß ist denn mittlerweile die Front jener, die an das Rentenpaket noch mal ran will, die also Nachbesserungen will?
19: Na, ich hoffe, ich erfasse Sie jetzt vollständig. Wir haben da nach den drei CDU-Ministerpräsidenten im Osten und ihren beiden SPD-Kollegen im Nordosten noch die Ministerpräsidentin des Saarlandes oder auch den Bremer Bürgermeister Bovenschulte bekommen. Und auch der Arbeitnehmerflügel der CDU möchte gerne Änderungen haben. Wenn Sie in der SPD fragen, dann hört man da, na klar, ganz generell sperren wir uns nicht dagegen, wenn die Rente mit 63 weiterleben sollte. Aber das wird dort nicht aktiv betrieben. Und dann gibt es noch in der Opposition Stimmen. Ich habe mal eine aktuelle vom linken Politiker Ramelow, der sagt, das wirkliche Thema im Osten, das ist die Altersarmut. Das muss jetzt adressiert werden, weil das macht den Menschen Angst.
7: Aber wir sprechen nun tatsächlich über einen Widerstand über Parteigrenzen hinweg. Manuela Schwesig aus Mecklenburg-Vorpommern hatte sich heute ja auch hier bei uns auf NDR Info geäußert. Ist es denn tatsächlich messbar, dass dieses Aus für die abschlagsfreie Rente mit 63, dass das in der Bevölkerung nicht mehr zu vermitteln wäre?
19: Also es gibt noch keine aktuelle Umfrage jetzt genau zu diesem Vorstoß der Ministerpräsidenten, aber drehen wir die Sache um, dann können wir uns ganz sicher sein, die Kritiker, die treffen da einen Nerv. Denn der Wunsch ist wirklich extrem weit verbreitet, schon weit vor dem gesetzlichen Rentenalter aus dem Berufsleben auszusteigen. Ich habe da eine Umfrage gefunden von Forsa im Auftrag der DAK. Knapp 44% der Befragten, fast die Hälfte, und da sind das dann mehr Männer noch als Frauen, geben an, ja, ich möchte vorher raus und wenn es geht, abschlagsfrei. Und übrigens, wenn es Menschen sind mit Gesundheitsproblemen, an die richtet sich ja diese Rente mit 63, die ja längst keine Rente mit 63 mehr ist, dann sind wir sogar bei über 60%, die sagen, ja, also ich möchte gar nicht arbeiten, bis ich tatsächlich in die Altersrente gehen kann.
7: Mittlerweile ist es ja eine Rente mit 64,5 etwa. Mhm. Unionsfraktionschef Freim hat sich auch geäußert und der hat jede Kritik zurückgewiesen. Er lehnt es ab, dieses Rentenpaket nochmal aufzuschnüren. Gibt es denn da wirklich keinen Spielraum mehr, wie er sagt?
19: Naja, das ist zunächst mal wirklich eine absolute Fiktion. Natürlich gibt es jeden Spielraum der Welt, denn wir haben ja diese 80 Seiten Kommissionspapier. Aber aus denen ist noch kein Gesetzentwurf geworden und in Richtung Bundestag ist da auch noch nicht so unterwegs und behandelt hat er das auch noch nicht. Das heißt, man könnte natürlich das ganze Ding jetzt aufmachen und nochmal neu diskutieren oder was ganz anderes bringen. Aber das Ding ist ja, die Expertenkommission hat hier 33 Punkte vorgelegt in einer langen Aushandlung. Damit können sowohl die SPD leben als auch die Union. Und deswegen wäre der große Fehler, und das ist das Argument derer, die sagen, hört auf, das hier zu diskutieren. Wenn wir da beginnen bei der Rente mit 63, wie geht es dann weiter? Was ist der nächste Baustein, der da rausfliegt? Dann fangen wir wirklich von vorne an. Das heißt also, im Grunde kann man alles ändern, aber es wird politisch wirklich schwierig und man würde von vorn anfangen unter Umständen.
7: Gibt es denn zu der aktuellen Diskussion auch Stimmen aus der Rentenkommission, also aus der Gruppe, die dieses Paket geschnürt hat und die ja sagt, es enthalte Zumutungen für alle betroffenen Gruppen?
19: Ja, gibt es. Pascal Rettig ist da gerade trotz Sommerzeit und Urlaubszeit sehr aktiv. Das ist der junge CDU-Abgeordnete, der da auch in der Rentenkommission gesessen hat, als einer von drei Politikern, der andere von der CSU, die andere von der SPD. Und der sagte, wir dürfen diese Rosinenpickerei nicht zulassen, aus den Argumenten, die ich genannt habe. Und dann kommt der Verweis des Fehlanreizes. Und das kann man auch im Kommissionspapier nachlesen. Denn diese Rente mit 63 für besonders langjährig Versicherte, die trifft, so hat es die Rentenkommission sich erarbeiten lassen von Experten, gar nicht so sehr die Leute mit weniger stabilen Erwerbsverläufen oder die Frauen oder die Geringverdiener. Die, die das in Anspruch nehmen, das sind die besser Verdienenden, die Gesünderin und die Männer. Und deswegen, das Ganze kostet Milliarden, das könnte man umschichten, so sagt Pascal Redding. Und noch dazu hätten wir dann Hunderttausende mehr pro Rentenjahrgang, die noch weiter arbeiten könnten.
7: Warum war es dem Kanzler eigentlich so wichtig, dieses vorgeschlagene Rentenpaket wirklich unverändert umzusetzen?
19: Wüsste man ja gern von ihm selber, aber er ist im Urlaub, hat sich dazu noch nicht gemeldet. Vielleicht sieht er auch noch nicht, dass es so wichtig ist, dass er das jetzt muss. Aber auch er hat ja gleich zu Beginn gesagt, ich schließe mich da dem Wort des Gesamtkunstwerkes an. Wir dürfen hier nichts verändern, sondern wir können das nur umsetzen, wenn wir es unverändert tun. Und dann war es natürlich auch ein großer politischer Sieg Ende Juni, dass die Koalition hier etwas zustande bekommt, dass man sich auf eine sehr weitreichende Reform einigen kann, die über die nächsten ja viele Jahre, sogar Jahrzehnte wirken wird. Und das jetzt zu erleben, dass das irgendwie kaputt gemacht und demontiert wird, das kann ihm natürlich nicht gefallen. Aber wir haben eben auch einen Kanzler, der einen ordentlichen Autoritätsverlust erlitten hat. So groß, dass sich die Ministerpräsidenten trauen, hier offen dagegen zu schießen.
7: Noch ganz kurz, wie schätzen Sie das als Beobachter ein? Wird das Nein aus Fraktions- und Regierungskreisen Bestand haben? Also kann das überhaupt Bestand haben, ohne einen veritablen Aufstand zu riskieren?
19: Na, es hat schon ein dezentes Zurückrudern gegeben von Sven Schulze, dem Ministerpräsidenten Sachsen-Anhalts, einer von den dreien, die gesagt haben, wir wollen da nicht, dass das Ganze gestrichen wird.
7: Frank Eichmann war das aus Berlin. Seine letzten Worte können wir leider nicht mehr hören. Die Leitung ist abgerissen. Die ist genau bis 13.30 Uhr terminiert worden. Deshalb tut mir leid, dass wir die letzte Antwort dann nicht mehr mitbekommen haben. Frank Eichmann aus Berlin zur neuen Rentendiskussion.
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1: Um 13.30 Uhr mit Tarek Yusbaschin. Das Bundeskartellamt hat Verfahren gegen sämtliche Raffineriebetreiber in Deutschland eingeleitet. Hintergrund sind die hohen Kraftstoffpreise. Behördenchef Mund sagte, einige Firmen hätten schon auf die Auskunftsersuchen reagiert, bei anderen laufe die Frist noch. Das Bundeskartellamt will nach eigenen Angaben wissen, welche Kosten den Raffinerien tatsächlich entstanden sind und ob die verlangten Preise dadurch gerechtfertigt werden können. Gleichzeitig dämpfte Mund Hoffnung auf schnelle Entlastungen. Das Kartellrecht sei kein Instrument staatlicher Preisregulierung. Im vergangenen Monat waren die Preise an Tankstellen in Deutschland deutlich gestiegen, bei Diesel im Schnitt sogar um knapp 27 Cent. Nach dem Ansturm zehntausender Menschen auf die spanische Exklave Ceuta in Marokko geht die Debatte über Konsequenzen weiter. Der Vorsitzende der Europäischen Volkspartei EVP, Weber, fordert deutlich mehr Befugnisse für die europäische Grenzschutzagentur Frontex. Aus Brüssel, Jean-Marie Magro.
20: Weber äußerte diese Forderung im ZDF-Morgenmagazin vor einer kurzfristig einberufenen Dringlichkeitssitzung der EU-Innenminister. Die beraten zur Stunde über das weitere Vorgehen in der europäischen Migrationspolitik nach den Vorfällen in der spanischen Exklave Ceuta. Dort waren vergangene Woche bis zu 60.000 Menschen angekommen. EVP-Chef Weber appellierte an die Innenminister, insbesondere Spanien dazu aufzufordern, die EU-Außengrenzen wirksamer zu schützen. Spanien hatte keine Hilfe von Frontex in Anspruch genommen, worüber Weber Unverständnis zeigte. Für die Zukunft wünscht sich Weber, sollte die Grenzschutzagentur im Zweifel gegen den Willen eines Mitgliedslandes das Kommando übernehmen können. Zwar habe Spanien die Lage wieder im Griff, jedoch sei das eigentliche Problem der, so der CSU-Vize, Kontrollverlust, den Europa am Freitag und Samstag erlebt habe.
1: 10 Tage nach dem Anschlag am Rande des Christopher Street Day in Berlin berät der Bundestagsinnenausschuss per Video in einer Sondersitzung. Geladen sind die Chefs der Sicherheitsbehörden und Innenminister Dobrindt. Aus Berlin Philipp Eckstein.
21: Die Bundestagsabgeordneten erhoffen sich Informationen zum Stand der Ermittlungen und zu der Frage, warum konnte der Anschlag durchgeführt werden, obwohl der mutmaßliche Täter den Behörden als gefährlicher Islamist bekannt war und überwacht wurde. Im Interview mit RTL-NTV sagte der Chef der CDU-CSU-Fraktion frei, dass die Polizeikräfte in den vergangenen Jahren massiv ausgebaut wurden. Eine vollständige, lückenlose Überwachung aller Gefährder sei dennoch nicht möglich. Deswegen müsse genau überlegt werden, so frei, wie der Schutz der Bevölkerung dennoch gewährleistet werden könne. Er verwies auf eine Ausweitung der sogenannten Präventivhaft für Gefährder und dem Einsatz von elektronischen Fußfesseln. Die innenpolitische Sprecherin der Linken, Bünger, warnte im Morgenmagazin von ARD und ZDF davor, bereits jetzt über Gesetzesverschärfungen zu diskutieren.
1: In der Demokratischen Republik Kongo steigt die Zahl der mit dem Ebola-Virus infizierten Menschen weiter an. Gleichzeitig läuft die Entwicklung eines Impfstoffes auf Hochtouren. Ein Sprecher der Weltgesundheitsorganisation WHO spricht jetzt von ermutigenden Zwischenergebnissen. Aus Genf, Thomas Wagner.
2: 3.748 bestätigte Ebola-Fälle in der Republik Kongo, bei denen 1.657 Menschen zu Tode gekommen sind. Diese Zahlen nannte am Vormittag Wasim Murphy von der Weltgesundheitsorganisation WHO vor Medienvertretern in Genf. Ein derart steiler Anstieg der Fallzahlen wie im Kongo sei kaum mehr unter Kontrolle zu halten, zumal um die 17.000 weitere Verdachtsfälle unter Beobachtung stünden. Langfristige Abhilfe verspricht sich die WHO von der Entwicklung sogenannter RNA-basierter Impfstoffe, die im Prinzip so ähnlich funktionieren wie Impfstoffe gegen Corona. Hier gäbe es zwei vielversprechende Projekte. Bis aber erste verlässliche Ergebnisse vorliegen, dauere es noch Monate, so Wasim Murphy von der Weltgesundheitsorganisation.
1: Weil deutlich weniger Bier getrunken wird, geraten immer mehr Brauereien in Schwierigkeiten. Laut Statistischem Bundesamt gibt es in Deutschland so wenige wie seit 10 Jahren nicht mehr. Wolfgang Kurz blickt auf die Lage der Brauereien in Niedersachsen.
3: In Niedersachsen und Bremen gab es im vorigen Jahr noch 81 Brauereien. Das sind 4 weniger als im Jahr davor. Und auch aktuell ist zu sehen, wie schwer die Brauer es haben. Ein paar Beispiele. In Braunschweig hat Oettinger die Produktion eingestellt. Ein Bäcker hat im vergangenen Jahr einen Millionenverlust gemacht. Und da gehen auch derzeit Jobs verloren, nicht nur bei einem Bäcker. Alle Brauereien spüren, dass weniger Bier, weniger Alkohol getrunken wird. Und in wenigen Jahren ist der Bierabsatz in Niedersachsen und Bremen nach Angaben der Statistiker um mehr als 10% gesunken. Die zunehmende Nachfrage nach alkoholfreiem Bier kann das auch nicht ausgleichen.
1: Florian Wellbrock ist neuer Europameister im Freiwasserschwimmen über 10 Kilometer. Bei den Meisterschaften in Paris schlug der 28-jährige Magdeburger als Erster an, vor dem Ungarn David Bethlehem und Oliver Klemet, ebenfalls aus Magdeburg. Für Wellbrock ist es der erste EM-Titel im Freiwasser. Er war aber bereits mehrfach Weltmeister. Und das waren die Nachrichten.
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7: Zunächst die Wetteraussichten für heute Nachmittag. Überwiegend trocken, gebietsweise Schauer und Gewitter. Zum Teil besteht Unwettergefahr. Die Temperaturen 28 bis 34 Grad, an der See etwas kühler. Kommende Nacht zeitweise Schauer, teils kräftige Gewitter, Unwettergefahr und tiefste Temperaturen 21 bis 18 Grad. Gucken wir auf das Wetter morgen. Mehr Sonne, oft trocken, nur einzelne Schauer und Gewitter. 23 bis 32 Grad. Am Donnerstag und Freitag freundlich vereinzelt Schauer bei 18 bis 28 Grad. NDR Info, der Verkehrsservice, Stau oder stockender Verkehr ab 3 Kilometern Länge. A1 Osnabrück Richtung Bremen zwischen Dreieck Stur und Bremen-Arsten 3 Kilometer stockend vor der Baustelle. A2 Hannover Richtung Dortmund zwischen Dreieck Hannover West und Garbsen 5 Kilometer stockend auch vor einer Baustelle. A7 Flensburg Richtung Hamburg zwischen Hamburg-Schnelsen Nord und Bahrenfeld 8 Kilometer stockender Verkehr. A23 Heide Richtung Hamburg zwischen Halzenbeck-Ruppunder und Dreieck Hamburg-Nordwest 3 Kilometer stockend. Und an der Elbfähre Glückstadt-Wischhafen beträgt die Wartezeit ab Wischhafen bis zu 2,5 Stunden und ab Glückstadt bis zu 90 Minuten. 13.37 Uhr NDR Info mit Andreas Sperling. Das berühmte Wasserbecken am Lincoln Memorial in Washington, in der amerikanischen Hauptstadt. Dieses Wasserbecken ist seit Monaten Streitthema. US-Präsident Trump nämlich behauptet zunächst, dieses Wahrzeichen sei durch Vandalismus beschädigt worden. Und ein ehemaliger US-Olympionike sollte der Sündenbock sein. Jetzt schließt die Staatsanwaltschaft den Fall, denn Ursache für die Schäden dort waren Fehler der von Trump beauftragten Baufirma. Samuel Jakisch aus Washington.
22: Vandalizing our beautiful reflecting pool, they took a box cutter.
23: Mit einem Teppichmesser hätten Trumps Gegner den berühmten Reflecting Pool beschädigt, behauptet der US-Präsident noch im Juni voller Überzeugung. Die Renovierung des ikonischen Wasserbeckens vor dem Lincoln Memorial ist das Prestigeprojekt für Trump und seine Kampagne zur Verschönerung der Hauptstadt der USA. Doch die Vandalen hätten die frisch gegossene Bodenbeschichtung aufgeschnitten und herausgerissen.
22: They cut the bottom with a knife. And pulled it and tried to do it as much damage as possible. These are sick people.
23: Drei Verdächtige präsentiert die Staatsanwältin von DC Anfang Juli. Darunter ist David Hearn, ein US-Bürger Mitte 50 aus einem Vorort von DC und früher einmal Olympiateilnehmer im Kanu-Team der USA. Die Beweise gegen ihn seien erdrückend, behauptet Staatsanwältin und Trump-Vertraute Jeanine Pirro damals. Es drohen bis zu 10 Jahre Gefängnis.
4: The defendant Hearn ripped a piece of recently installed sealant.
5: Der Angeklagte riss ein Stück der Versiegelung vom Boden des Wasserbeckens heraus. Die Beweislage zeigt, und wir werden das zweifelsfrei nachweisen, dass Hearn den Reflecting Pool am Lincoln Memorial vorsätzlich beschädigt hat. Die Tat geschah mit dem Ziel, das Becken zu beschädigen, an dessen Restaurierung die Mitarbeiter des National Park Service hart gearbeitet hatten und die die Tat mit eigenen Augen gesehen haben.
23: Doch das ist alles nicht wahr, muss am vergangenen Freitag auch die Staatsanwaltschaft in einem Statement einräumen. In Wahrheit stimmt, was die Hauptstadtpresse und hunderte Pool-Experten im Internet bereits seit Wochen vermutet hatten. Die Epoxidharzgrundierung und die darüber gesprühte wasserfeste Farbe wurden zu eilig und nicht fachgerecht am Boden des Beckens aufgetragen. Ein Pfusch der von Trump ohne Ausschreibung beauftragten Baufirma. Ganze Fetzen der Farbschicht schwammen daraufhin lose im Wasser. Und David Hearn wollte sich ein Stück als Andenken aus dem Teich angeln. Von Sachbeschädigung keine Spur.
6: Davy Hearn is innocent.
23: Der zu Unrecht Beschuldigte Davy Hearn klagt nun seinerseits auf Wiedergutmachung, kündigt sein Anwalt im Fernsehen an. Auch stellvertretend für alle anderen Amerikaner, gegen die aus rein politischen Gründen ohne Beweise ermittelt werde.
6: This was not a righteous case.
23: In der Regierung Trump herrscht nun Schuldzuweisung zwischen dem für die Renovierung zuständigen Innenminister, dem Präsidenten und der Washingtoner Staatsanwältin, die laut Trump bei Gericht eingeknickt sei, wie ein Regenschirm.
22: Really disappointed with Jeanine Pirro. She folded like an umbrella.
23: Am Reflecting Pool ist derweil das Wasser wieder abgelassen und eine Baustelle errichtet worden. Zum zweiten Mal in diesem Jahr.
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7: Bargeld verschwindet aus dem Alltag, das merken wir alle. Immer häufiger wird mit Karte oder Handy bezahlt. Was aber ist, wenn zum Beispiel ein Blackout unsere digitalen Zahlungssysteme stilllegt? Was ist mit Senioren, die keine Karte nutzen? Schweden zum Beispiel verpflichtet, Lebensmittelgeschäfte und Apotheken Bargeld anzunehmen. Ein Sicherheitsnetz, das niemanden ausschließen soll. Frage, wie handhaben das andere Länder? Unsere Korrespondenten berichten aus Singapur, aus Südafrika und aus den USA.
8: In Singapur läuft Bezahlen vor allem bargeldlos. Aber Scheine und Münzen haben in der Finanzmetropole in Südostasien weiter ihren festen Platz. Bargeld landete in einer kürzlich durchgeführten Umfrage auf Platz 3 der meistgenutzten Zahlungsmittel. Besonders kleine Beträge, etwa für einen Kaffee, einen frisch gepressten Saft oder das Essen am kleinen Stand, nutzt weiterhin etwa jeder zweite Bargeld. Die Händler dürfen selbst entscheiden, welche Zahlungsmittel sie akzeptieren. Ein Gesetz, das sie zur Annahme von Bargeld verpflichtet, gibt es nicht. In den meisten Läden kann man aber nach wie vor in Cash zahlen. Bis Ende 2027 muss es im Umkreis von 500 Metern um jeden öffentlichen Wohnblock mindestens einen Geldautomaten geben. Bis Ende diesen Jahres müssen die Banken dies bereits für wichtige Verkehrsknotenpunkte, Food Courts oder Supermärkte sicherstellen. Diese Maßnahme zielt vor allem auf Senioren ab, die größte Gruppe der Bargeldnutzer. Aber sie macht das System eben auch krisenfester für den Ernstfall. Im Oktober 2023 gab es den letzten größeren Ausfall von Bankdiensten wie Online-Banking und Kartenzahlungen. Die Empfehlung der Politik war im Anschluss, immer etwas Bargeld dabei zu haben. Die Regierung verfolgt daher das Ziel einer cash-armen, aber nicht vollständig bargeldlosen Gesellschaft. Eine gesetzliche Pflicht zur Annahme von Bargeld wurde geprüft, allerdings erstmal nicht umgesetzt vor dem Hintergrund der Belastung gerade kleiner Unternehmen. Jennifer Johnston aus dem ARD-Studio Südostasien.
24: Karte oder Cash, das kommt in Südafrika ganz klar darauf an, in welcher Welt man gerade unterwegs ist und wie gut es einem persönlich geht. Wer Geld hat, der bezahlt mit der Karte. Das ist in großen Städten wie Johannesburg, Kapstadt oder Pretoria völlig normal, in den Shopping-Malls, im Restaurant, beim Bäcker, an der Tankstelle und. Auch aus Sicherheitsgründen haben die Leute meistens nur ein paar kleine Scheine in der Tasche. Für die Parkwächter zum Beispiel, die aufs Auto aufpassen, oder für die Obdachlosen, die an jeder großen Kreuzung stehen. Alles andere läuft wirklich digital. Ganz anders sieht das auf dem Land aus, auch in den Townships und den armen Vierteln. Hier wird in der Regel bar bezahlt. in den sogenannten Spaza-Shops, den Tante-Emma-Läden, bei den Straßenhändlern oder den Minibus-Taxis, die sowas wie das Rückgrat des öffentlichen Nahverkehrs sind und bei denen nach aktuellen Studien mehr als 90% der Umsätze in bar abgewickelt werden. Vor allem Menschen mit wenig Geld sind auf Bares angewiesen, auch weil die Banken vergleichsweise hohe Gebühren verlangen. Es gibt zwar im informellen Sektor immer mehr Handys und Bezahl-Apps, viele kleine Händler nutzen außerdem mobile Kartenterminals. Trotzdem bleibt Bargeld klar die Nummer eins, auch weil Cash immer funktioniert, selbst wenn der Strom oder das Handynetz großflächig ausfallen, was in Südafrika immer wieder passiert. Eine bargeldlose Gesellschaft ist mit der aktuellen Strom- und Netzversorgung also nicht zu machen.
9: In den USA gibt es ein bundesweites Gesetz zum Recht auf Barzahlung bisher nicht. Nur ein paar Bundesstaaten oder Städte haben so ein Gesetz, zum Beispiel New York oder die Hauptstadt Washington. Andere Bundesstaaten wie Pennsylvania oder Texas denken über so ein Gesetz nach. Auf Bundesebene wird schon lange über das Recht auf Barzahlung diskutiert. Vor einem Jahr haben Senatoren einen überparteilichen Gesetzentwurf dazu vorgelegt. Aber es ist nicht klar, wann oder ob überhaupt über den abgestimmt wird. Und es sind aber auch nicht nur Politiker, die so ein Gesetz fordern, sondern auch Verbraucherschützer und andere Gruppen. Ein Argument ist, gewappnet sein für Krisenfälle, zum Beispiel Blackouts. Aber für viele ist das Recht auf Bargeld auch einfach eine Frage der Verbraucherfreiheit und des Schutzes älterer und einkommensschwacher Menschen. Rund 6% der Amerikaner haben noch nicht mal ein Bankkonto. Und das sind mehr als 20 Millionen Menschen. Nina Barth, Washington.
7: Bargeld statt Karte. Das waren Berichte unserer Auslandskorrespondenten. Der Anschlag auf die Berliner Feiern zum Christopher Street Day haben die Nation erschüttert. Eine Frau ist gestorben, 31 Menschen wurden verletzt. Heute berät nun der Innenausschuss des Bundestages über mögliche Konsequenzen. Und wir erfahren da gleich mehr dazu in wenigen Minuten. Und vorher gibt es gleich noch einen Buchtipp. Und jetzt gibt's wie immer gegen Viertel vor in rund 90 Sekunden das kurze aktuelle Update.
1: Das Bundeskartellamt will von den Eignern der 12 deutschen Raffinerien wissen, wie die hohen Spritpreise zustande kommen. Anfang April hat die Behörde entsprechende Verfahren gegen die Unternehmen eingeleitet. Dabei geht es unter anderem um die Frage, wer über den Einkauf von Rohöl und den Vertrieb von Diesel und Benzin entscheidet. Nach Angaben des Kartellamts haben bislang 2 Raffinerien versucht, gerichtlich gegen die Auskunftspflicht vorzugehen, sind aber vorerst gescheitert. Linke und FDP kritisieren die Vorbereitungen der Bundesregierung für einen neuen Zivildienst. Linken-Chefin Schwertner warnte in der Funke Mediengruppe, ein verpflichtender Zivildienst könnte tariflich bezahlte Arbeit im Sozialbereich verdrängen. FDP-Generalsekretär Hagen sagte, die Pläne zeigten, dass die Bundesregierung kein Vertrauen habe, die Sollstärke der Bundeswehr durch Freiwilligkeit zu erreichen. Die schwarz-rote Koalition trifft derzeit Vorkehrungen für eine Neuauflage des Zivildienstes für den Fall, dass die Wehrpflicht wieder eingeführt wird. Die Zahl der Asylanträge in Deutschland geht weiter zurück. Wie das Bundesinnenministerium mitteilte, stellten im Juli rund 4.300 Menschen einen Erstantrag auf Asyl. Das waren in etwa halb so viele wie im gleichen Monat des Vorjahres. Im Juni war die europäische Asylreform in Kraft getreten. Sie zielt darauf ab, dass weniger Asylsuchende in die EU kommen. Das Wetter in Norddeutschland: oft trocken, gebietsweise Schauer und Gewitter, zum Teil Unwettergefahr, bei Höchstwerten von 28 bis 34 Grad, an der See etwas kühler. Das war der kurze Überblick. Es geht weiter mit Andreas Sperling.
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7: Harry Trewaldwyn ist ein englischer Schauspieler, Comedian und Autor und er hat jetzt sein literarisches Debüt veröffentlicht. Den Jugendroman »Die romantischen Tragödien eines Drama-Kings«. Katja Esbach stellt das Buch vor.
10: Man möchte beim Lesen dieses Buches ständig in die Hände klatschen. Endlich mal wieder ein lustiges Jugendbuch. Vielleicht wundern Sie sich jetzt, dass das hier so betont werden muss. Aber Bücher für Leserinnen und Leser ab 14 sind häufig schon sehr problembeladen. Und dagegen spricht auch nichts. Gegen Humor aber eben auch nicht. Es geht um den 16-jährigen Patrick, genannt Patch.
11: Patch ist, wie er selbst findet, ein unterschätztes Schauspieltalent und wünscht sich nichts mehr, als endlich einen festen Freund zu haben.
12: Man muss gut organisiert sein, um sich zu verlieben. Deshalb habe ich mir eine Boyfriend-Deadline gesetzt. Das Ende des Schuljahrs fühlt sich viel zu weit weg an. Ich bin jetzt bereit, loszulegen und werde noch dazu nachlässig, wenn eine Deadline zu weit in der Zukunft liegt.
11: Der Promball der Schule, der eigentlich die Premierenparty der Theatergruppe ist, soll der Boyfriend-Stichtag sein. Jetzt fehlen nur noch geeignete Kandidaten. Und zack, zwei neue Mitschüler tauchen auf.
12: Einer von beiden trägt eine blaue Stoffhose, der andere die untere Hälfte eines knallroten Trainingsanzugs. Daran kann ich schon erkennen, wie verschieden sie sind. Stoffhose wird eher künstlerisch und zweifelnd sein. Trainingsanzug sportlich und lässig.
11: Stoffhose, Boyfriend Option Nummer 1, ist der zurückhaltende und etwas geheimnisvolle Sam. Option 2 heißt Peter, ist Amerikaner, selbstbewusst und lustig. Mit tatkräftiger Hilfe seiner besten Freundin Jean geht Patch jetzt mehr oder weniger planvoll vor, um einen der beiden Jungen für sich zu gewinnen und lässt dabei keinen Fauxpas aus. Die romantischen Tragödien eines Drama-Kings ist ein leichtfüßiger, überdrehter Roman über die erste große Liebe.

0: Entwicklungsschritt von Patch vom doch recht selbstverliebten Egozentriker hin zu einem besseren Freund. Und ja, es gibt die typischen Schulfeindlichkeiten zwischen der Gruppe der coolen Kids und der der Loser und Nerds, zu der natürlich Patch und Jean gehören. Auch das beschreibt Harry Trewaldwyn sehr lustig und unterhaltsam. Genau wie Patchs ewige Listen für einfach alles. Unter anderem die Boyfriend-Checkliste.
1: Erstens sehr, sehr hot. Werde den Leuten aber versichern, dass das keine Rolle spielt. Zweitens sportlich. Nicht in reglementierender Form, sondern im Sinne von sieht in Shorts gut aus. Drittens kann gut mit Erwachsenen und Hunden.
0: Die romantischen Tragödien eines Drama-Kings ist eine Geschichte mit Herz und Witz. Und wer sie mag, kann sich freuen. Denn Ende des Jahres gibt es den Nachfolgeband, das legendäre Comeback eines Drama-Kings.
2: Und alle Informationen zu dem vorgestellten Buch und mehr Kinder- und Jugendbuchtipps gibt's im Netz unter ndr.de/kinderbücher. Uhr ist es und seit 13 Uhr sind Sie online zusammengeschaltet, die Mitglieder des Innenausschusses im Bundestag. Und mit dabei ist auch der Bundesinnenminister und mit dabei auch Vertreter der Sicherheitsbehörden. Es geht um den Anschlag auf die CSD-Feiern in Berlin vor rund 10 Tagen. Und es geht um die Frage, welche Konsequenzen gezogen werden müssen. Markus Sambale in Berlin, Bundesinnenminister Dobrindt von der CSU, ist ja dabei, habe ich gesagt. Er hatte ja schon sehr schnell nach diesem Tag davon gesprochen, das Jugendstrafrecht zu verschärfen, mehr auf Fußfesseln, auf Präventivhaft, also vorsorgliche Haft zu setzen. Sind das nun auch die Punkte, die er heute im Ausschuss präsentieren will?
3: Ja, davon würde ich ausgehen. Also der Umgang mit diesen sogenannten Gefährdern, das wird sicherlich ganz im Zentrum stehen. Das sind ja die Personen, die die Polizei für gefährlich hält, denen sie jederzeit eine größere Straftat, einen Anschlag zutraut und die man deswegen besonders im Blick behalten will, ohne dass man sie wegen einer Verurteilung in irgendeiner Form schon zum Beispiel ins Gefängnis stecken kann. Das ist ja rechtsstaatlich dieser Zwiespalt und der Umgang mit diesen Gefährdern, der wird sicherlich im Mittelpunkt stehen. Diese beiden Punkte, mehr Präventivhaft und auch mehr Fußfesseln, also um die Bewegungsfreiheit mit elektronischen Fußfesseln zu kontrollieren. Das ist allerdings in weiten Teilen Ländersache. Da muss man dann sehen, wie sehr der Innenminister, der Bundesinnenminister da wirklich gesetzlich was tun kann oder wie sehr das auch ein Appell ist, Regeln zu vereinheitlichen. Aber darum könnte es auch heute im Ausschuss gehen.
2: Gibt es denn möglicherweise auch neue Ermittlungsergebnisse nach der Tat in Berlin, also Ergebnisse, die der Minister und die Sicherheitsbehörden heute präsentieren können?
3: Also die diese Sondersitzung beantragt haben, zum Beispiel die Linksfraktion, Clara Bünger ist da federführend, die hoffen darauf, dass es noch ein paar Antworten gibt. Sie fragt zum Beispiel, es soll ja ein zweites Mobiltelefon gefunden worden sein im Auto des mutmaßlichen Attentäters und das Telefon scheint nicht überwacht worden zu sein vom Verfassungsschutz, von den Sicherheitsbehörden. Da ist die Frage, wie konnte das den Behörden durchgehen? Und dann steht auch immer noch die Frage im Raum, ob das Gericht, das diesen 21-jährigen Islamisten ja auf Bewährung freigelassen hatte, ob das wirklich alle Informationen hatte, wie gefährlich dieser Mann ist. Es gab da große Lagebesprechungen auch in einem gemeinsamen Zentrum von Bund und Ländern, konkret über diesen Mann, weil man eben wusste, der könnte eine solche größere Tat planen. Und vielleicht hat das Gericht, das dann eben entschieden hat, dass der Mann vorläufig auf freien Fuß kommt, gar nicht alles gewusst. Man muss aber dazu sagen, so große Geheimnisse werden heute wohl nicht verraten, denn diese Sitzung findet eben wegen der parlamentarischen Sommerpause per Video statt. Und auch wenn der Chef des Verfassungsschutzes, der Chef des Bundeskriminalamts dabei sind, über wirklich geheime Infos und Details werden sie heute wohl nicht sprechen können.
2: Aber welche Rolle spielt denn in der Diskussion die Frage, warum im Fall des Attentäters wohl nicht alle vorhandenen Mittel ausgeschöpft wurden?
3: Das ist tatsächlich die zentrale Frage, die man natürlich auch den Berliner Behörden stellen muss, die ja zuständig waren direkt für die Beobachtung dieses Mannes. Das Landeskriminalamt Berlin hat das gemacht. Auch im Innenausschuss hier im Berliner Abgeordnetenhaus wurde das schon gefragt. So eine richtig klare Antwort gibt es da im Moment immer noch nicht. Ich meine, dieser Mann ist immerhin am Tag der Tat noch gefilmt worden. Das wurde dann erst später ausgewertet. Also es war jetzt keine 24 Stunden rund um die Uhr Überwachung. Die wurde anscheinend, weil man den Mann nicht für so unmittelbar gefährlich

0: gefährlich gehalten hat, dann wieder, das wurde wieder aufgehört. Auch da könnte man natürlich fragen, hat man wirklich alle Infos, die vorgelegen haben zu diesem Täter, dann auch zusammengetragen und die richtigen Schlüsse gezogen?
1: Wo verläuft denn im Ausschuss, aber auch im Bund und in den Ländern die Argumentationslinie, wenn es darum geht, Sicherungsmaßnahmen zu verschärfen? Kann man das sagen?
0: Ja, also es geht natürlich darum, und das ist auch gerade Linken und Grünen wichtig, die eben diese Sondersitzung heute hier im Bundestagsinnenausschuss vorangetrieben haben, dass man sich einmal anguckt, was ist in diesem Fall schiefgelaufen und was könnten rechtliche Änderungen da vielleicht bringen. Das ist erstmal natürlich eine Aufklärungsarbeit, die noch eine Weile dauern wird. Und dann geht es eben um die Vorschläge, die vom Bundesinnenminister auf dem Tisch liegen. Diese drei Punkte, die wir eben schon angesprochen haben, also Verschärfung des Jugendstrafrechts, mehr elektronische Fußfesseln und Präventivhaft für Gefährder. Aber inzwischen noch mehr Vorschläge, die von Unionspolitikern kommen, die dann auch das Ausländerrecht betreffen, die Gefährder, die keine deutsche Staatsangehörigkeit haben, betreffen. Das sind Regeln, die gehen da natürlich weit über diesen konkreten Fall hinaus. Aber auch die kommen jetzt wieder neu in die Debatte.
1: Wird es denn heute auf der Sitzung des Innenausschusses schon konkrete Beschlüsse, Ideen oder konkrete Pläne geben?
0: Kann ich mir eigentlich kaum vorstellen. Also der Bundesinnenminister will sich wohl in einem schriftlichen Statement heute nochmal äußern. Da können wir dann raus ablesen, ob er quasi über diese drei Punkte hinaus noch Forderungen stellt. Ansonsten kommt jetzt, glaube ich, erstmal eben ein Prozess in Gang, der eben auch in den Bundesländern stattfindet, wo man genau guckt, welche dieser Maßnahmen, die ja heute schon möglich sind, werden wie angewendet. Also zum Beispiel elektronische Fußfesseln und Präventivhaft. Ich fand das ganz bezeichnend, dass gerade hier in Berlin, wo auch die Landesgesetze vor einiger Zeit verschärft worden sind, jetzt nach diesem Attentat nochmal Gefährder auch eben mit elektronischen Fußfesseln ausgestattet worden sind. Also da gibt es auch eine direkte Reaktion, wo man sieht, dass man im Rahmen der bestehenden Gesetze sicherlich einiges auch noch etwas mehr ausschöpfen kann. Immer noch einmal dazu gesagt, Fußfesseln und Präventivhaft sind wirklich Eingriffe in Grundrechte dieser Menschen. Deshalb muss immer ein Gericht entscheiden und es muss immer eine sehr, sehr konkrete Gefahr belegt werden, dass jemand zum Beispiel einen Anschlag plant.
1: Der Innenausschuss des Bundestages spricht zur Stunde über Konsequenzen aus dem Anschlag auf den CSD in Berlin. Markus Sambale war das aus unserem Hauptstadtstudio.
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10: Um 14 Uhr mit Tarek Yusbashi. Das Bundeskartellamt hat gegen sämtliche Raffineriebetreiber in Deutschland Verfahren eingeleitet. Grund ist der starke Anstieg der Spritpreise. Aus Bonn, Anne Burkhardt.
11: Diesel verteuerte sich um fast 27 Cent, schreibt das Bundeskartellamt. Als möglichen Grund nennt es zum einen den steigenden Abstand zwischen Rohöl- und Großhandelspreis. Außerdem habe sich mit der 12-Uhr-Regel ein starkes Gefälle entwickelt, mit sehr hohen Preisen nach 12 Uhr und eher niedrigen am nächsten Morgen. Auch das Niedrigwasser auf dem Rhein trage zu regionalen Preisunterschieden bei, weil es den Transport über die Wasserstraße erschwere, so das Bundeskartellamt. Trotzdem ist die Aufsichtsbehörde mit Sitz in Bonn skeptisch, ob das alles zu solch hohen Spritpreisen führen kann. Deshalb hat sie Verfahren gegen sämtliche Raffineriebetreiber in Deutschland eingeleitet. Das Ziel? Sie will herausfinden, welche Kosten den Mineralölkonzernen wirklich entstanden sind und ob die Preise dadurch gerechtfertigt werden können.
10: Der Widerstand gegen die geplante Abschaffung der abschlagsfreien Rente nach 45 Beitragsjahren wächst. Inzwischen sprechen sich 7 Ministerpräsidenten dagegen aus, darunter alle 5 ostdeutschen Regierungschefs. Aus Berlin Anne-Kathrin Mellmann.
12: Die ostdeutschen Ministerpräsidenten sowie die SPD-Länderchefs aus dem Saarland und Bremen argumentieren, wer 45 Jahre gearbeitet und Beiträge gezahlt habe, müsse auch künftig ohne Abschläge früher in Rente gehen können. Die saarländische Regierungschefin Anke Rehlinger von der SPD nennt die geplante Abschaffung eine große Ungerechtigkeit. Das Rentenpaket müsse deshalb an diesem Punkt nachgebessert werden. Kritik kommt auch vom Bundestagsvizepräsidenten Bodo Ramelow. Der linken Politiker hält die Debatte über die sogenannte Rente mit 63 für zu eng. Das eigentliche Problem sei die zunehmende Altersarmut in Ostdeutschland. Darauf müsse sich die Politik konzentrieren. Unionsfraktionschef Thorsten Frey lehnt Änderungen am Rentenpaket dagegen ab.
10: Der Innenausschuss des Bundestages befasst sich zur Stunde mit dem Terroranschlag am Rande des Christopher Street Day in Berlin. Bundesinnenminister Dobrindt soll die Abgeordneten über den Stand der Ermittlungen informieren. Die Sitzung findet wegen der parlamentarischen Sommerpause rein digital statt. Deswegen dürfen aus Sicherheitsgründen auch keine geheimen Informationen geteilt werden. Ende Juli hatte ein islamistischer Attentäter mehrere Menschen mit einem Auto angefahren. Eine Frau starb, 31 Menschen wurden verletzt. Der Täter war von der Polizei als sogenannter Gefährder eingestuft worden. Die EU-Innenminister befassen sich zur Stunde in einer Dringlichkeitssitzung mit den Geschehnissen in der spanischen Exklave Ceuta in Nordafrika. Zehntausende Migranten waren vergangene Woche von Marokko in die angrenzende spanische Stadt gelangt. In einem Brief forderten danach 22 EU-Staaten ein koordiniertes Vorgehen zum Schutz der Außengrenzen. Der Chef der Europäischen Volkspartei Weber sagte im Morgenmagazin von ARD und ZDF, die Situation in Ceuta müsse als Weckruf verstanden werden. Die staatlichen Behörden seien nicht in der Lage gewesen, den Massenandrang von mindestens 50.000 Flüchtlingen zu stoppen.
13: Das darf Europa nicht mehr passieren und ich erwarte heute von den Innenministern, dass sie da gegenüber dem spanischen Kollegen Klartext reden und deutlich machen, Grenzen müssen geschützt werden. Wir dürfen uns nicht erpressen lassen von Nachbarn aufgrund diplomatischer Debatten, die wir beispielsweise auch mit Marokko hatten. Das ist der erste Punkt und dazu ist auch wichtig zu sagen, dass wir ja Frontex haben. Wir haben ja unseren europäischen Außengrenzenschutz und ich kann nach wie vor nicht verstehen, warum Spanien diese Hilfe nicht angenommen hat, diese Solidarität Europas nicht akzeptiert hat. Im Zweifel muss auch Frontex Kommando übernehmen können, wenn Mitgliedstaaten nicht in der Lage sind, Grenzen zu sichern.
10: Der Chef der Europäischen Volkspartei, Weber. In Griechenland kämpft die Feuerwehr weiter mit einem Großaufgebot gegen die Waldbrände. Wie ein Sprecher mitteilte, sind mehr als 30 Löschflugzeuge und Hubschrauber im Einsatz. Außerdem beteiligen sich am Kampf gegen die Flammen mehr als 500 Feuerwehrleute. Ziel ist es, die Brände nahe der Hauptstadt Athen unter Kontrolle zu halten. Immer noch gäbe es zahlreiche Glutnester und kleinere Feuer, die durch einen Windstoß neu angefacht werden könnten. In der vergangenen Nacht hatte sich die Lage dank günstigerer Wetterbedingungen leicht verbessert. Das waren die Nachrichten.
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1: Die Aussichten für heute: überwiegend trocken, gebietsweise Schauer und Gewitter, zum Teil Unwettergefahr. Höchste Temperaturen heute 28 bis 34 Grad, an der See ist es etwas kühler. Morgen mehr Sonne und oft trocken, nur einzelne Schauer und Gewitter. Die Temperaturen 23 Grad auf Sylt bis 32 Grad in Braunschweig. NDR Info, der Verkehrsservice, Stau oder stockender Verkehr ab 3 Kilometern Länge. A1 Lübeck Richtung Hamburg. Zwischen Hamburg-Billstedt und Norderelbbrücke 3 Kilometer stockend. A1 Osnabrück Richtung Bremen. Zwischen Dreieck Stur und Bremen-Arsten 3 Kilometer stockend. Ebenfalls vor einer Baustelle. Autobahn 2 Hannover Richtung Dortmund. Zwischen Hannover-Langenhagen und Garbsen 5 Kilometer stockend vor der Baustelle. A7 Flensburg Richtung Hamburg. Zwischen Hamburg-Schnelsen Nord und Bahrenfeld 8 Kilometer stockender Verkehr. Und an der Elbfähre Glückstadt-Wischhafen beträgt die Wartezeit ab Wischhafen bis zu 2,5 Stunden und ab Glückstadt bis zu 90 Minuten. Sie haben NDR Info eingeschaltet, 14:06 Uhr. Am Mikrofon ist Andreas Sperling. Schönen guten Tag.
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1: Jahrelang stand der alte Konsum in Molzow in Mecklenburg-Vorpommern leer. Heute ist er wieder das Herz des Dorfes. Robert Blum und Sophie Junghans haben das Gebäude zu Blums Delikat gemacht. Mit regionalen Produkten, mit selbstgemachtem und viel Platz für Begegnungen. Friederike Witt-Huhn hat den besonderen Dorfladen im Kreis Mecklenburgische Seenplatte besucht und vor allem eines, den Geschichten der Gäste gelauscht.
14: Also 6 Eis, ein Dinkelbrot noch, ne?
15: Es ist Mittagszeit in Blums Delikat. Sophie Junghans steht hinter der Kasse. Tagesgericht heute, Ofenkartoffeln mit Salat und Schollenfilet. Dass sie hier eines Tages die Chefin sein würde, kann die 38-Jährige bis heute kaum glauben.
14: Für mich war das halt der Ort, an dem ich das erste Mal was eingekauft habe, selber. Und für mich war da am interessantesten halt die Bonbon-Theke, die ich jetzt auch habe. Und dort habe ich halt irgendwie mein Taschengeld ausgegeben. Und dann natürlich Tante Karin, von der wir den Konsum auch gekauft haben, die ich halt schon kenne, seit ich irgendwie auf der Welt bin.
15: Blums Delikat in dem kleinen Ort Molzow in der Mecklenburgischen Seenplatte ist Laden, Bistro, Galerie, Café, ein Ort, der Menschen zusammenbringt. Urlauber, Einheimische, Durchreisende.
16: Hier gibt es Produkte aus der Region. Hier trifft man auch Menschen, die man monatelang nicht gesehen hat.
17: Ja, es erschlägt einen mit Freundlichkeit. Einfach was Gutes zu essen, nette Leute. Also mehr möchte man ja gar nicht haben. Die ganzen Firlefanz da und Huhuwabuhu mit irgendwelchen Konsumanleitungen, das hast du ja halt nicht.
18: Die Küche ist hier sensationell. Ja, das ist auch eigentlich das Highlight, ja.
15: Sophies Mann Robert ist Koch. Wenn er im Laden ist, nimmt sich der 40-Jährige zwischen Wurstmachen und Honigschleudern, aber immer auch Zeit, um mit den Gästen zu plaudern. Dabei entstehen manchmal ganz besondere Molzower Momente.
19: Da saßen hier 2 ältere Herrschaften aus dem Dorf, einmal Sophies Opa natürlich und noch jemand weiteres, beide mit 93. Und ein weiterer Herr saß hinten am Tisch. Ich hörte bloß 45, Flucht und hier und hier. Und da habe ich gesagt, Mensch, komm doch mal mit, ich stelle Ihnen mal 2 Leute vor. Und dann saßen hier 3 Leute mit über 90. Und dann haben sie sich wirklich über die alten Zeiten unterhalten. Und dieser Laden war mucksmäusenstill. Jeder Tisch, der hier drin war, hat nichts mehr gesagt. Und die haben alle diesen Tisch beobachtet und haben gedacht, das sehen die nie wieder in dem Leben.
15: Erzählt Robert Blum. Seit mehr als 10 Jahren haben sie ein Catering-Unternehmen, damit schon sämtliche Höhen und Tiefen erlebt. Der Laden gibt ihnen und ihren 4 Angestellten Sicherheit, sagen sie. Er ist zu ihrem und zum Lebensmittelpunkt des Dorfes geworden. Sie machen Theaterveranstaltungen, Lesungen, Kochabende, Bingo-Nachmittage, Freufreitage. So nennen sie den letzten Freitag im Monat, laden da zu gutem Essen und Live-Musik ein.
14: Ich habe immer so den Antrieb, dass man sich halt verändert und sehe schon, dass im Laden noch mal ganz andere Events stattfinden, Konzerte und ja, und ich sehe auch so ein bisschen Dating vielleicht. Es ist ja auch ein Thema im Land, auf dem Land.
15: Und Stammkundin Christel Schabo freut sich schon darauf.
20: Nähzirkel wollte sie hier machen, den möchte ich auch mitmachen. Ich habe auch meinen Geburtstag hier gefeiert mit mehreren Personen.
15: Denn wofür Sophie längst über die Molzower Dorfgrenzen hinaus bekannt ist, für ihre Kuchen. Jeden Tag bäckt sie 5 Stunden lang 10 verschiedene Sorten. Von Marmorkuchen über glutenfreie Nusstorte mit Erdbefüllung bis hin zu Aprikosen-Lavendeltart.
14: Ich mache das immer noch alles selbst. Aber ehrlicherweise gibt es eine Person, die mir manchmal sonntags einen Kuchen bringt. Eine Oma aus dem Dorf bei uns. Da bin ich so glücklich, mich immer so auf diesen Kuchen freue. Und der Kuchen fällt zwischen meinen Kuchen schon auf, weil er anders ist. Und ich freue mich, dass die Leute sich über den Kuchen freuen.
15: Kultur, Regionales, Erinnerungen verbindet die Leute hier, sagen Sophie und Robert. Politik spielt in ihrem Laden keine Rolle. Für sie zählen andere Dinge.
19: Für uns ist das irgendwie schon eine Verantwortung, auch den Leuten diese Sicherheit hier zu geben. Für sie da zu sein, nicht nur bei Lebensmitteln. Wir haben ja auch Leute, denen fahren wir die Lebensmittel nach Hause oder wir nehmen mal einen Brief an und bringen den mal weg. Das ist auch wichtig. Also ich finde, wir müssen anfangen, aufeinander Acht zu geben.
14: Tschüss. Das habe ich auch. Und 3 Stücke vom Marmorkuchen. Ja. Nächstes Mal. Eine schöne Woche. Genießt das schöne Wetter. Ja, tschüss. Tschüss.
1: Ein Besuch im Dorfladen in Molzow von Friederike Witthuhn. Und jetzt weitere Themen aus Norddeutschland. Vielleicht kennen Sie das auch, man fährt ganz entspannt über die Autobahn und plötzlich ein ziemlich heftiger Huckel im Boden. Und man fragt sich, was war das? Die Antwort wird Sie vielleicht überraschen. Hinter dem Huckel stecken oft Pflanzen, die wachsen vom Fahrbahnrand unter dem Straßenbelag der Autobahn. Das ist gefährlich. Und der Übeltäter in solchen Fällen ist oft der Staudenknöterich. Die Pflanze kann mehrere Meter groß werden. Sie ist mal als Zierpflanze irgendwann nach Europa gebracht worden, wird jetzt aber auch immer häufiger zum Problem. Forscher aus Rostock wollen herausfinden, wo es den in Deutschland inzwischen schon gibt und wie die Pflanze am besten wieder entfernt werden kann. Mehr dazu von Caroline Bayer.
0: Auf den ersten Blick ist der Staudenknöterich eine hübsch anzusehende Pflanze. Herzförmige Blätter und helle, zarte Blüten. Allerdings, er wächst zwischen 10 und 30 Zentimetern am Tag, gräbt sich durch Beton und verdeckt Schilder. Vor allem auf Autobahnen gefährdet der Staudenknöterich die Sicherheit.
21: Und zwar ist der Staudenknöterich selbst so beschaffen, dass er Bauwerke angreift und auch so schnell wächst, dass die Autobahn teilweise auch gar nicht mehr hinterherkommt, den abzumähen. Also der wächst dann auch teilweise in Straßen rein. Also wird es zum Sicherheitsaspekt.
0: Das erklärt Florian Männer, Wissenschaftler am Fraunhofer-Institut für grafische Datenverarbeitung in Rostock. Im Auftrag der Autobahn GmbH soll er eine Technologie entwickeln, die den Staudenknöterich erkennt und anschließend passende Bekämpfungsmaßnahmen vorschlägt.
21: Das große Ziel ist ja im Prinzip, den Staudenknöterich deutschlandweit zu erfassen. Und da gibt es jetzt verschiedene Methoden, wie man das macht. Das kann man eben aus der Luft machen, man kann das von der Fahrbahn aus machen oder sogar aus dem Weltraum.
0: Die Forscher bekommen Satellitenbilder oder Aufnahmen aus Helikopterflügen über Autobahnen. Mit diesem Material wird eine künstliche Intelligenz gefüttert. Ihre Aufgabe, den Staudenknöterich zwischen all den anderen Pflanzen an der Autobahn zu identifizieren. Und das klappt schon ziemlich gut. Noch befindet sich das KI-Modell in der Testphase. Doch in 3 bis 5 Jahren könnte es den Staudenknöterich überall erkennen. Und dann kann der nächste Schritt folgen.
21: Es gibt verschiedene Bekämpfungsmethoden. Also das, was natürlich am besten hilft, ist Ausgraben. Das ist aber natürlich nur in kleinen Beständen möglich. Es gibt Beweidungsmaßnahmen, es gibt andere Maßnahmen.
0: Zum Beispiel die Pflanzen abzudecken. Es gibt auch chemische Mittel. So könne der Staudenknöterich von den Autobahnen verschwinden und eine sichere Fahrt für alle wiederhergestellt werden, betonen die Experten.
1: Caroline Bayer aus Mecklenburg-Vorpommern über den Staudenknöterich, der die Sicherheit im Straßenverkehr bedroht. 6 Gemeinden entlang der niedersächsischen Nordseeküste haben die Gesetzgeber aufgefordert, verlässliche Rahmenbedingungen für die Fischerei zu schaffen. Sie wollen damit ein schleichendes Ende der Küstenfischerei verhindern. Unterzeichnet haben das die Bürgermeister von Jemgum, Krummhörn, Dornum, Neuharlinger Sihl, Butjadingen und Landwursten. Maren Mommsen fasst zusammen, worum es ihnen geht.
22: Sie fordern all das, was den Fischereibetrieben entlang der Küste erlaubt, ihre Tätigkeit auf lange Sicht zu planen. Denn Fischer müssen in Boote und in Ausrüstung investieren. Dabei geht es immer um große Beträge. Und die nimmt nur in die Hand, wer sich darauf verlassen kann, dass die Rahmenbedingungen sich nicht immer wieder ändern. Da geht es unter anderem um die Garantie, dass Fanggründe weiterhin für die Fischerei zur Verfügung stehen, dass ein Hafen- und Standortkonzept erarbeitet wird und vieles mehr. Die Gemeinden wollen ihren Fischern Sicherheit geben. Und das sieht man an bestimmten Wörtern, die gehäuft in dem langen Forderungspapier auftauchen. Langfristig, dauerhaft, verlässlich, verbindlich, stabil, rechtssicher und nachhaltig.
1: Und das waren Informationen aus Norddeutschland. Um eine triumphale Rückkehr nach Paris geht es gleich bei uns im Sport. Und die Rede ist von Florian Wellbrock, 4-fach Weltmeister. Und er hat jetzt Gold geholt im Freiwasserschwimmen, ist Europameister im Freiwasserschwimmen. Wie gesagt, ein Thema gleich bei uns im Sport. Aber vorher bringen wir Sie kurz und kompakt auf den aktuellen Stand.
10: Das Bundeskartellamt will von den Eignern der 12 deutschen Raffinerien wissen, wie die hohen Spritpreise zustande kommen. Anfang April hat die Behörde entsprechende Verfahren gegen die Unternehmen eingeleitet. Dabei geht es unter anderem um die Frage, wer über den Einkauf von Rohöl und den Vertrieb von Diesel und Benzin entscheidet. Nach Angaben des Kartellamts haben bislang zwei Raffinerien versucht, gerichtlich gegen die Auskunftspflicht vorzugehen, sind aber vorerst gescheitert. Der Innenausschuss des Bundestags beschäftigt sich zur Stunde mit dem Anschlag am Rande des Christopher Street Day in Berlin. An der Videokonferenz nehmen auch Bundesinnenminister Dobrindt und Vertreter der Sicherheitsbehörden teil. Ein Thema wird voraussichtlich der künftige Umgang mit Gefährdern sein. Der mutmaßliche Attentäter war als Gefährder eingestuft, aber auf freiem Fuß. In Deutschland wird deutlich weniger Bier getrunken. In Niedersachsen und Bremen ist zum Beispiel der Absatz in wenigen Jahren um mehr als 10% gesunken. In den beiden norddeutschen Bundesländern gab es 2025 noch 81 Brauereien, 4 weniger als im Jahr davor. Und die verbliebenen Brauereien kämpfen zunehmend mit Schwierigkeiten. So hat Oettinger in Braunschweig die Produktion eingestellt. Das Wetter in Norddeutschland, oft trocken, gebietsweise Schauer und Gewitter, zum Teil Unwettergefahr, bei Höchstwerten von 28 bis 34 Grad, an der See etwas kühler. Das war der kurze Überblick. Weiter geht's mit Andreas Sperling.
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1: Bei den Schwimm-Europameisterschaften in Paris standen bis gestern vor allem die Wasserspringerinnen und Springer im Blickpunkt. Da lief es aus deutscher Sicht ziemlich gut. Es gab einige Medaillen. Und Jan Möller aus der Sportredaktion. Heute hat das deutsche Team gleich die nächsten Erfolge gefeiert.
2: Ja, heute Morgen hat schon die Synchronschwimmerin Clara Bleier Bronze gewonnen in der technischen Kür des Solo-Wettkampfs. Gestern hatte sie schon Silber gewonnen in der freien Kür. Und dann sind heute ja auch noch die Freiwasserwettbewerbe gestartet. Und da hat Florian Wellbrock, der gebürtige Bremer, über die 10 Kilometer Gold geholt, nachdem es vor 2 Jahren bei den Olympischen Spielen in Paris in der Seine noch ganz schlecht gelaufen war für ihn. Da ist er hinten raus quasi eingebrochen, ist weit zurückgefallen. Diesmal nicht. Da hat er sich gegen den Ungarn David Bethlehem und den zweiten Deutschen Oliver Klemet durchgesetzt mit einem grandiosen Finish. Also da hat Wellbrock noch was im Tank gehabt diesmal, obwohl er in diesem Jahr schon Probleme, auch krankheitsbedingt, in der Vorbereitung hatte.
4: Ja, auf jeden Fall. Also ich habe gemerkt, so nach Runde 5-6, dass es muskulär ganz schön hart wurde. Das ist auch eigentlich genauso die Meta-Kennzahl, wo es im Training bei mir dann immer so ein bisschen bergab ging. Und ja, ich glaube, denn zwischenzeitlich Bethlehem und Olli vorzulassen, um so ein bisschen ja, Reserven zu sparen irgendwo für die letzten 500, 600 Meter, war sehr, sehr clever. Und war auch ein wichtiger, entscheidender Step dann auf der Rückgraden, das Pack zu verlieren, dass die Medaille auf jeden Fall in Anführungszeichen irgendwo sicher war. Und ja, hinten raus muss dann gekämpft werden und das habe ich heute geschafft.
2: Also klasse Auftritt von Florian Wellbrock, der schon alles gewonnen hatte im Freiwasser, nur eben diesen Europameistertitel noch nicht. Und deshalb war das auch ein ganz besonderer Titel, ein ganz besonderes Rennen heute.
4: Ja, das ist nicht ganz einfach, diese 10 Kilometer irgendwo zu komplettieren. Mehrfach Weltmeister geworden, einmal Olympiasieger geworden und diese eine Medaille hat irgendwie noch gefehlt. Und das Puzzle jetzt irgendwie zu haben, also das Puzzleteil für das Gesamtbild, das bedeutet mir schon sehr, sehr viel.
2: Und morgen kann er das Gesamtbild noch ein bisschen verschönern. Da gibt es die nächste Medaillenchance über die 5 Kilometer in Paris bei den Europameisterschaften. Vom Schwimmen zum Fußball, das geht wieder los. Am Wochenende startet die 2. Bundesliga in die neue Saison. Und wir wollen vorab auf eine Mannschaft schauen, die einen großen Umbruch hinter sich hat nach dem Abstieg aus der Fußball-Bundesliga auf den VfL Wolfsburg nämlich. Da ist trotz der Veränderungen für viele Experten der direkte Wiederaufstieg fast schon garantiert. Und mein Kollege Jakob Silvester Schmidt hat sich mal mit dem neuen Kader und den Aussichten der Niedersachsen vor dem Zweitligastart etwas genauer befasst. Jakob, was ist da im Sommer in Wolfsburg alles passiert?
5: Ja, einiges ist da passiert und die Daten, die ich wie immer dabei habe, sind auch wie immer von der Agentur Global Soccer Network. Also erstmal hat der VfL Wolfsburg einige Spiele abgeben können, / müssen. Unter anderem haben Patrick Wimmer und Lovro Meier den Verein für viel Geld verlassen. Mehr als 30 Millionen Euro soll der VfL durch Spielerverkäufe verdient haben. Ein weiterer Abgang von Stürmer Pecinovic steht wohl auch noch kurz bevor. Der soll auch noch mal mehr als 20 Millionen Euro einbringen. Also es ist schon ordentlich Geld reingekommen. Auf der anderen Seite hat der VfL aber eben auch selbst gut losgelegt und mehr als 23 Millionen Euro für neue Spieler ausgegeben. Das ist ein enormer Betrag für Zweitliga-Verhältnisse. Spieler rund um Hauke Wahl, Robert Glatzel oder auch Fabian Reese sind zu den Niedersachsen gekommen. Dazu steht mit Tobias Strobel ein neuer Coach an der Seitenlinie. Strobel kam vom Drittligisten Verl und hat, das muss man dazu sagen, noch keine Erfahrung in den beiden oberen Ligen sammeln können.
2: Der Etat ist in der zweiten Liga der größte, aber mal unabhängig davon, was zeichnet das Team denn insgesamt aus? Warum ist der VfL auch sonst der klare Aufstiegsfavorit?
5: Ich denke, dass Wolfsburg wirklich mit Auge, also ganz gezielt gehandelt hat. Das war in den letzten Jahren nicht immer so. Der VfL ist nicht ausschließlich mit jungen Entwicklungsspielern besetzt. Es gibt genügend Profis, die Verantwortung übernehmen und schwierige Saisonphasen auffangen können. Und genau das kann entscheidend sein. Spieler wie Glatzel und Wahl kennen die Liga in- und auswendig und bringen eben viel Erfahrung und Physis mit. Sowohl Reese als auch Neuzugang Rex Peçay bringen sehr viel Energie und Führungswillen mit. Also das Gerüst stimmt. Die Transfers geben aus Wolfsburger Sicht zu Recht sehr viel Hoffnung, dass es auch wirklich mit dem Wiederaufstieg klappen kann.
2: Und den Trainer Tobias Strobel hast du ja auch schon angesprochen. Was macht ihn als Coach aus? Welchen Fußball können wir erwarten?
5: Strobel möchte, so war es auch schon in Verl, den gegnerischen Aufbau aktiv und sehr hoch unter Druck setzen. Heißt, es wird nicht abgewartet. Es verlangt schon vorne bewegliche und intensive Angreifer. Die schnelle Balleroberung ist das Ziel. Im zentralen Mittelfeld hat er ja Spieler wie Kapitän Maximilian Arnold, der sehr viel Ruhe und Ballsicherheit ausstrahlt. Neben ihm könnte jemand wie Neuzugang Damar spielen, der deutlich beweglicher ist. Auch diesen Mix wird Strobel nutzen. Da geht es dann mit Ball um viel Kontrolle und gezieltes Tempo, eben auch über die Flügel.
2: Na, da sind wir gespannt. Jakob Silvester Schmidt über den VfL Wolfsburg kurz vorm Zweitligastart. Das Gespräch haben wir vorhin aufgezeichnet. Am Freitagabend das Eröffnungsspiel der neuen Saison. Bochum gegen Hertha. Und die Wolfsburger sind dann einen Tag später am Samstagabend zu Hause gegen Kaiserslautern gefordert. Anpfiff der Partie ist dann um 20.30 Uhr.
1: Das war's vom Sport. Es waren rund 60.000 Menschen, die in der vergangenen Woche versucht hatten, von Marokko aus die spanische Exklave Ceuta zu erreichen. Viele hatten sich schwimmend auf den Weg gemacht und einige haben das auch nicht überlebt. Heute haben die EU-Innenminister auf einer Videokonferenz über die Situation gesprochen. 22 von 27 Mitgliedsländern hatten diese Sondersitzung gefordert. Und Sabrina Fritz aus Brüssel hat das beobachtet, auch die Pressekonferenz im Anschluss an diese Videoschalte. Worum geht es denn da in erster Linie? Geht es darum, Spanien an den Pranger zu stellen oder doch konkrete Maßnahmen zum Grenzschutz auf den Weg zu bringen?
6: Ganz im Gegenteil, es geht darum, Spanien seine Solidarität auszudrücken, ausdrücklich zu loben, wie Spanien die Krise gemanagt hat. Also da ist gar nichts mehr von den harten Worten und Vorwürfen der letzten Tage zu hören oder zu lesen. Die EU demonstriert hier Einigkeit, Solidarität und man betont immer wieder, dass ja eigentlich illegale Migration nach Europa deutlich abgenommen hat. Dass nun so ein Sonderfall oder so ein sozusagen eine unkontrollierte Massenmigration, dass die eben ein Ausnahmezustand ist, auch das wurde heute festgestellt.
1: Wir haben leider ein paar Probleme in der Leitung, immer wieder Aussetzer. Okay. Wir versuchen es mal, ob wir noch durchkommen. Ansonsten würden wir zu einem späteren Zeitpunkt uns nochmal verabreden und das Ganze abbrechen. Ja. Ich frage nochmal, Sie sagen ja auch wirklich, Spanien hat sehr viel Solidarität erfahren. Wie kommt das, dass auf einmal keine Verärgerung über Spanien mehr zu hören war?
6: Naja, Spanien hat sich auch wirklich gewehrt. Spanien hat gesagt, also wir haben das doch eigentlich alles richtig gemacht. Kein Migrant oder kein junger Mann aus Marokko kam in den EU-Schengen-Raum. Sehr viele sind oder alle meisten sind zurückgeführt worden. Und dann war ja immer der Vorwurf, es liegt an der Visapolitik der Spanier. Auch das hat man zurückgewiesen. Also da muss man sagen, war, glaube ich, von Seiten Spaniens eine große Verärgerung, dass die EU-Staaten eben nicht hier zusammengehalten haben, unterstützt haben, erstmal Hilfe angeboten haben, sondern sofort einen Brief losgeschickt haben, der ja von 22 Mitgliedstaaten unterschrieben wurde.
1: Wenn es nun darum geht, zu verhindern, dass sich ein solcher Massenansturm an den Außengrenzen wiederholt, welche Pläne oder welche Ideen liegen denn da jetzt auf dem Tisch?
6: Also konkret sind sie noch nicht. Es sind ein paar Stichworte. Ein Stichwort heißt Prävention, Vorhersage. Und das kann man eigentlich schon auch nachvollziehen. Ich meine, es ist ja nicht so, dass sich die ganzen jungen Menschen über Nacht auf den Weg gemacht haben. Das Ganze ist ja offenbar über Tage auf Social Media angeschwollen. Und so etwas muss die EU eigentlich rechtzeitig mitbekommen. Dann spielt natürlich die Grenzschutzorganisation Frontex eine größere Rolle. Da hat ja schon der deutsche Chef der Konservativen im EU-Parlament, Manfred Weber, gefordert, dass die eine stärkere Rolle dann spielen sollen in solchen Situationen und auch Zurückweisungen vornehmen können. Also insofern sind das vereinzelte Vorschläge, aber ob die trotzdem nochmal in einer ähnlichen Situation wirklich greifen würden, ich bin mir nicht sicher.
1: Und wer ist da in erster Linie nun in der Verantwortung? Die einzelnen Staaten mit den Außengrenzen oder als Ganzes die Europäische Union?
6: Das ist eine gute Frage. Ja, also ich meine, was man schon sieht, ist, dass man natürlich die riesige EU, diesen Kontinent mit den vielen Außengrenzen, kaum im Ganzen schützen kann. Man hat ja jetzt über die Asylreform ein Verfahren, sozusagen eine Art Plan, eine To-Do-Liste entwickelt, wenn eben Menschen die EU betreten, sie werden gecheckt, es wird abgecheckt, ob sie Aussicht auf Asyl haben oder nicht. Also da gibt es einen Plan, aber der wird halt obsolet, wenn es wirklich um solche großen Mengen geht, wie man sie jetzt am Wochenende gesehen hat. Und vielleicht muss die EU da auch wirklich nochmal nachsteuern. Man muss aber auch sagen, dass es ja auch schon erlebt wurde an der Ostgrenze in Polen und dass natürlich auch solche, ich sage jetzt mal, Bewegungen auch oft genutzt werden, um der EU zu schaden, um sie zu destabilisieren. Auch darauf braucht die EU eigentlich eine Antwort.
1: Was sagen denn die Innenminister? Wie groß ist der politische Schaden, der jetzt entstanden ist, auch der Schaden für das neue europäische Asylsystem?
6: Also noch hat sich ja nur der zuständige EU-Innenkommissar Markus Brunner gemeldet und der hat einfach noch mal betont, dass eigentlich doch schon die Zahlen dramatisch zurückgegangen sind, dass es viel weniger illegale Migration gibt, zum Beispiel auch in Deutschland, als noch vor einigen Jahren. Und dass man diese Erfolge natürlich jetzt auch nicht mit einem Wochenende wieder in Frage stellen darf. Und das stimmt ja auch. Da ist ja auch wirklich sehr, sehr viel passiert. Insofern haben wir jetzt noch zum Beispiel keine Reaktion von dem deutschen Innenminister Dobrindt. Aber es geht sicher darum, weiterhin Europa abzuschotten und natürlich so etwas, wie jetzt am Wochenende passiert ist, was ja auch für viele junge Menschen eine Tragödie war, zu verhindern.
1: Sie haben es ja eben auch schon gesagt, dieser Massenansturm, der ist ja vermutlich über Tage angewachsen, vorbereitet worden, auch über Social Media. Gibt es denn mittlerweile mehr Klarheit darüber, wie es in Marokko zu dieser Massenflucht kommen konnte, was der Auslöser war und auch welche Verantwortung Marokko trägt?
6: Ja, also es bleibt für mich nach wie vor nebulös. Heute ein führender Vertreter von Frontex hat gesagt, so etwas kann eigentlich ohne die Mithilfe oder ohne das Wissens der marokkanischen Regierung nicht passieren. Marokko hat gesagt, es kann gar nichts dafür, wenn plötzlich so viele Menschen auf die Grenze zustürmen, dann hat es eigentlich keine Handhabe mehr. Dann ist ja immer dieses ominöse Urteil, was eben gesagt hat, dass Menschen, die über das Meer nach Europa kommen, nicht zurückgewiesen werden können. Also ich bin mal gespannt, ob man irgendwann die Quelle dieser Bewegung ausfindig machen kann. Ich fände es sehr wichtig, um dann wirklich zu wissen, wer steckt da dahinter, was steckt dahinter, um wie gesagt das frühzeitig in Zukunft zu erkennen und zu verhindern.
1: Die EU-Innenminister haben auf einer Videokonferenz beraten über Konsequenzen aus dem Massenansturm auf die spanische Exklave Ceuta. Das waren Informationen von unserer Korrespondentin Sabrina Fritz.
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10: Um 14.30 Uhr mit Tarek Yusbashi. Nach der Krise in der spanischen Exklave Ceuta haben sich die Innenminister der Europäischen Union solidarisch mit Spanien gezeigt. Das erklärte Frankreichs Ressortchef Núñez nach einer Dringlichkeitssitzung der europäischen Innenminister. Zwischenzeitlich hatte es aus einigen EU-Staaten heftige Kritik an der spanischen Führung gegeben. Diese habe durch falsche politische Signale mit zu der Situation beigetragen. EU-Innenkommissar Brunner sagte nach der Sitzung, die europäische Widerstandsfähigkeit sei in den vergangenen Tagen auf die Probe gestellt worden. Zehntausende Migranten waren von Marokko aus zum Teil schwimmend nach Ceuta gelangt. Der größte Teil von ihnen soll inzwischen wieder zurückgekehrt sein. Der Vorfall hat innerhalb der EU einen Streit über Migrationspolitik ausgelöst. Mehrere Mitgliedsländer werfen dem spanischen Staat vor, durch falsche politische Signale zu dem Ansturm beigetragen zu haben. Trotz gestiegener Umsätze hat die Lufthansa im zweiten Quartal deutlich weniger verdient. Der operative Gewinn sank nach Konzernangaben gegenüber dem Vorjahresquartal um mehr als 50%. Aus Frankfurt am Main, Roman Warschauer.
11: 750 Millionen Euro mehr musste der Lufthansa-Konzern im zweiten Quartal für Treibstoff ausgeben. Auch die Streiks von Flugbegleitern und Piloten belasteten das Ergebnis. Nach Angaben des Unternehmens mit mindestens 150 Millionen Euro. Dadurch verringerte sich der Gewinn deutlich gegenüber dem Vorjahr. Im ersten Halbjahr steht unter dem Strich nun sogar ein Verlust von mehr als 500 Millionen Euro. Ein Jahr zuvor erzielte die Lufthansa hier noch einen Gewinn. Gleichzeitig sei die Nachfrage nach Flugreisen aber weiterhin robust, heißt es. Die Umsätze konnten gesteigert werden.
10: Das Bundeskartellamt hat Verfahren gegen sämtliche Raffineriebetreiber in Deutschland eingeleitet. Hintergrund sind die hohen Kraftstoffpreise. Behördenchef Mund sagte, einige Firmen hätten schon auf die Auskunftsersuchen reagiert, bei anderen laufe die Frist noch. Das Bundeskartellamt will nach eigenen Angaben wissen, welche Kosten den Raffinerien tatsächlich entstanden sind und ob die verlangten Preise dadurch gerechtfertigt werden können. Gleichzeitig dämpfte Mund Hoffnungen auf schnelle Entlastungen. Das Kartellrecht sei kein Instrument staatlicher Preisregulierung. Im vergangenen Monat waren die Preise an Tankstellen in Deutschland deutlich gestiegen, bei Diesel im Schnitt sogar um knapp 27 Cent. 10 Tage nach dem Anschlag am Rande des Christopher Street Day in Berlin berät der Bundestagsinnenausschuss per Video in einer Sondersitzung. Geladen sind die Chefs der Sicherheitsbehörden und Innenminister Dobrindt. Aus Berlin Philipp Eckstein.
12: Die Bundestagsabgeordneten erhoffen sich Informationen zum Stand der Ermittlungen und zu der Frage, warum konnte der Anschlag durchgeführt werden, obwohl der mutmaßliche Täter den Behörden als gefährlicher Islamist bekannt war und überwacht wurde. Im Interview mit RTL-NTV sagte der Chef der CDU-CSU-Fraktion frei, dass die Polizeikräfte in den vergangenen Jahren massiv ausgebaut wurden. Eine vollständige, lückenlose Überwachung aller Gefährder sei dennoch nicht möglich. Deswegen müsse genau überlegt werden, so frei, wie der Schutz der Bevölkerung dennoch gewährleistet werden könne. Er verwies auf eine Ausweitung der sogenannten Präventivhaft für Gefährder und dem Einsatz von elektronischen Fußfesseln. Die innenpolitische Sprecherin der Linken, Bünger, warnte im Morgenmagazin von ARD und ZDF davor, bereits jetzt über Gesetzesverschärfungen zu diskutieren.
10: In der Demokratischen Republik Kongo steigt die Zahl der mit dem Ebola-Virus infizierten Menschen weiter an. Gleichzeitig läuft die Entwicklung eines Impfstoffes auf Hochtouren. Ein Sprecher der Weltgesundheitsorganisation WHO spricht jetzt von ermutigenden Zwischenergebnissen. Aus Genf Thomas Wagner.
13: 3.748 bestätigte Ebola-Fälle in der Republik Kongo, bei denen 1.657 Menschen zu Tode gekommen sind. Diese Zahlen nannte am Vormittag Wassim Murphy von der Weltgesundheitsorganisation WHO vor Medienvertretern in Genf. Ein derart steiler Anstieg der Fallzahlen wie im Kongo sei kaum mehr unter Kontrolle zu halten, zumal um die 17.000 weitere Verdachtsfälle unter Beobachtung stünden. Langfristige Abhilfe verspricht sich die WHO von der Entwicklung sogenannter RNA-basierter Impfstoffe, die im Prinzip so ähnlich funktionieren wie Impfstoffe gegen Corona. Hier gäbe es 2 vielversprechende Projekte. Bis aber erste verlässliche Ergebnisse vorliegen, dauere es noch Monate, so Wassim Murphy von der Weltgesundheitsorganisation.
10: Die Ukraine hat erneut den größten russischen Online-Versandhändler Wildberries angegriffen. Ziel war unter anderem ein Lagerhaus nahe St. Petersburg. Nach Angaben der russischen Behörden brach dort ein Feuer aus. Die Mitarbeiter seien aber rechtzeitig in Sicherheit gebracht worden. Verletzte gab es nicht. Auch nahe der Stadt Moskau wurden laut örtlichen Behörden Lagerhäuser von Wildberries angegriffen. Der russische Versandhändler ist seit Mitte Juli immer wieder Ziel ukrainischer Angriffe. Russische Behörden sprechen von Terror gegen die zivile Infrastruktur. Die ukrainische Führung wirft dem Unternehmen hingegen vor, auch Material für den Krieg zu liefern. Und das waren die Nachrichten.
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1: Heute ist es überwiegend trocken. Gebietsweise gibt es später Schauer und Gewitter. Zum Teil Unwettergefahr. Höchsttemperaturen 28 bis 34 Grad. An der See etwas kühler. Kommende Nacht zeitweise Schauer und auch da teils kräftige Gewitter. Auch da Unwettergefahr. Tiefstwerte 21 bis 18 Grad. Das Wetter morgen, mehr Sonne, oft trocken, nur einzelne Schauer und Gewitter. Höchstwerte 23 Grad auf Sylt bis 32 Grad in Braunschweig. Und so geht es weiter, am Donnerstag und Freitag freundlich, vereinzelt Schauer bei 18 bis 28 Grad. 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Stau oder stockender Verkehr ab 3 Kilometern Länge. A1 Lübeck Richtung Hamburg, zwischen Hamburg-Billstedt und Norderelbbrücke, 5 Kilometer stockender Verkehr. Das gleiche auf der A1 Hamburg Richtung Osnabrück zwischen Obhusen, Bremen-Marndorf und Arsten. Dort gibt es eine Baustelle. Auch eine Baustelle auf der A1 Osnabrück Richtung Bremen zwischen Bremen-Brinkum und Arsten. 3 Kilometer stockender Verkehr. Autobahn 2 Hannover Richtung Dortmund zwischen Hannover-Langenhagen und Garbsen. 5 Kilometer stockend vor einer Baustelle. A7 Flensburg Richtung Hamburg zwischen Hamburg-Schnelsen Nord und Bahrenfeld 8 Kilometer stockend und an der Elbfähre Glückstadt-Wischhafen beträgt die Wartezeit in beiden Richtungen bis zu 2 Stunden. 14.36 Uhr NDR Info mit Andreas Sperling. Anfang August hat das neue Ausbildungsjahr begonnen und wie immer sind viele Plätze noch frei. Allein in Niedersachsen etwa 16.670 Lehrstellen. Um Azubis zu gewinnen, setzen immer mehr Unternehmen mittlerweile auch auf soziale Medien, wie zum Beispiel TikTok. Wie sie vorgehen, um Bewerber für die Lehrstellen zu gewinnen, das haben sich Andreas Hilmer und Anina Pomerenke angesehen.
16: Mokus stark, Mokus kommen.
17: Am Hamburger Flughafen sind die Orks los. Die beeindruckenden Ganzkörperkostüme wirken erstaunlich realistisch. Die sonst so gruseligen Fantasy-Monster sind dort plötzlich ganz hilfsbereit. Mit einer grünen Warnweste ausgestattet, lösen sie so manches Problem und ermöglichen tausenden Menschen einen tollen Start in den Urlaub.
16: Mokus jetzt, Team. Passagierservice Hamburg Airport.
17: Mokus mit Videos helfen. Wie diesen geht der Hamburger Flughafen in sozialen Medien viral. Das Ziel, junge Menschen für eine Ausbildung am Airport zu begeistern. Luisa Bauschke ist durch ein Video wie dieses auf den Ausbildungsplatz aufmerksam geworden. Mittlerweile lernt die 20-Jährige Verkehrskauffrau im Luftverkehr.
18: Wenn man jetzt so über Social-Media-Kanäle wie zum Beispiel den Flughafen stolpert oder so und dann da doch so ein paar Einblicke erhascht, dann reizt das natürlich schon, dann nochmal auf der Internetseite zu schauen, was die so für Ausbildungsberufe anbieten.
17: Das merkt auch Florian Zastrow, am Hamburger Flughafen für Social Media verantwortlich. Er ist sozusagen der Kopf hinter Kampagnen wie der mit den Orks. Die Rückmeldungen seien positiv.
20: Also da schreiben die Leute rein, beste Kampagne, die ich je gesehen habe. Ich möchte unbedingt bei euch arbeiten. Wir sollen so rüberkommen, als wären wir ein Freund, dem man gerade irgendwie folgt oder dem man schreibt. Und so wollen auch unsere Videos drehen. Wir wollen sympathisch, offen für die jungen Generation uns präsentieren.
17: Doch längst nicht alle Unternehmen haben das Potenzial von sozialen Medien bei der Suche nach Azubis erkannt. Die Hamburger Marketingagentur Perspektive Media hilft Firmen, sich dort besser zu präsentieren. Zu den Kunden gehörten die Polizei Hamburg, das Deutsche Rote Kreuz oder Hermes, erzählt Gründer Mirko Hein.
24: Der größte Fehler, den Unternehmen häufig machen, dass sie denken, dass es ausreicht, irgendwie eine Stellenanzeige halt irgendwie noch zu schalten. Das war früher so, das ist heute definitiv nicht mehr so, sondern sie müssen sich heute etwas anderes einfallen lassen, denn Auszubildende suchen heute nach Unternehmen und wollen die halt auch kennenlernen, richtig kennenlernen. Was macht man da, was tut man da? Und das funktioniert über Social Media sehr gut.
17: Den Social Media Content für mittlerweile 60 Kunden erstellt in der Agentur unter anderem Dominik Jahn. Eine Strategie? virale Trends aufzugreifen.
0: Da geht es darum, dass man mal Jugendsprache verwendet und das, was die Jugend und die jungen Leute sozusagen gerade brennt, interessiert zu diesem Zeitpunkt. Und das andere ist, dass man dann hinterher noch ein paar tiefer gehende Informationen, zum Beispiel zum Unternehmen, wie arbeitet man dort, wie redet man dort, wie sieht man vielleicht auch aus, wenn man Berufsbekleidung anhat, dass man diese Infos dann so vermitteln kann.
17: Am Hamburger Flughafen funktioniert diese Strategie. Auszubildende Luisa ist jetzt selbst in einem lustigen Video vor der Kamera zu sehen und trifft dort auch auf den hilfsbereiten Org.
14: Das ist im Übrigen Luisa, unsere Auszubildende. Blick doch mal in die Kamera.
1: Azubi-Sucher auf TikTok. Anina Pomerenke und Andreas Hilmer berichteten.
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1: Die USA, so könnte man den Eindruck gewinnen oder so formulieren es zumindest einige, die USA verlottern mehr und mehr zu einer Karikatur von Kapitalismus. US-Präsident Trump verkauft jetzt den Zugang zu Informationen aus dem Oval Office gegen Geld. Wie viel er dafür haben will, wer sich dafür interessiert und ob das überhaupt mit rechten Dingen zugeht, darüber berichtet aus New York Giselle Uccar.
15: Auf keiner anderen Online-Plattform verbreitet US-Präsident Donald Trump so viele politische Entscheidungen wie auf Truth Social. Täglich nutzt er seinen eigenen Kurznachrichtendienst und hat dabei nicht nur Einfluss auf seine 13 Millionen Follower, wie der politische Korrespondent Vaughn Hilliard von MS Now verdeutlicht. Wir haben in den letzten anderthalb Jahren gesehen, ob bei Ankündigungen über Zölle oder Militärschläge auf den Iran, wie das die Märkte beeinflusst. Die Aktienmärkte oder den Ölmarkt, die Entscheidungen des Präsidenten haben weitreichende Auswirkungen. Genau deshalb beobachten nicht nur Trump-Fans, Journalisten oder Politiker, was Donald Trump bei Truth Social postet. Auch Händler an den Finanzmärkten oder Banker verfolgen in Echtzeit jedes Posting. Seit neuestem können sie sich sogar einen kleinen Informationsvorsprung erkaufen. Für bis zu 100.000 US-Dollar im Monat erhalten institutionelle Investoren, Banken und Handelsfirmen einen Premiumzugang. Das Versprechen, noch vor dem Rest der Welt Einblick in die oft marktbewegenden Postings des US-Präsidenten erhalten. Die Idee ist, wenn man auch nur ein paar Millisekunden Vorsprung im Vergleich zu allen anderen bekommt, dann kann das zu enormen Gewinnen führen, die diese Unternehmen erzielen können. Zum Beispiel eine Bank, wenn sie eine bestimmte Position handelt oder auflöst. Erklärt Brian Chung, Finanzexperte bei NBC News. Dass Online-Dienste ihre Daten an Finanzhäuser verkaufen, ist nicht ungewöhnlich. Im Falle von Truth Social ist damit allerdings ein gravierender Interessenskonflikt verbunden. Denn es ist vor allem der US-Präsident selbst, der von den neuen Einnahmen profitiert. Trump hält über eine Treuhandgesellschaft mehr als 40% der Aktien an Mutterkonzern Trump Media. Vaughn Hilliard von MS Now stört dazu noch etwas anderes. Er ist im Begriff, aus der Erkenntnis Kapital zu schlagen, dass er seinen privaten Kanal in Echtzeit nutzen kann, um die Märkte wesentlich zu beeinflussen. Das ist wirklich ein skandalöser Missbrauch des Präsidentenamtes. Kritiker warnen vor Marktmanipulation und Insider-Trading. Besonders demokratische Politiker werfen dem US-Präsidenten vor, rechtswidrig zu handeln, indem er zahlenden Investoren Vorteile beim Handeln am Markt verschaffe. Senator Chris Murphy aus Connecticut ist außer sich.
19: None of this is normal. A lot of this is illegal.
15: Nichts davon ist normal, viel davon ist illegal und ich möchte den Unternehmen da draußen nur sagen, wenn ihr euch entscheidet, da mitzumachen und es sich, wie es auf den ersten Blick erscheint, als rechtswidrig herausstellt, werdet ihr zur Rechenschaft gezogen.
19: You are going to eventually be held accountable.
15: Murphys Senatorenkollegen Elizabeth Warren aus Massachusetts und Adam Schiff aus Kalifornien haben bereits eine formelle Beschwerde bei der US-Börsenaufsicht SEC eingereicht. Sie soll prüfen, ob der kostenpflichtige Echtzeitvorsprung bei Truth Social gegen Bundesgesetze zu Insiderhandel und Marktmanipulation verstößt.
1: Soweit Giselle Uccar aus New York. Ein Lieferdienstfahrer, der unterwegs Gedichte schreibt, beschäftigt uns gleich. Die Geschichte senden wir deshalb, weil die Gedichte jetzt nämlich prämiert wurden. Und wir bleiben dann im Bereich der Literatur und berichten auch noch über den Fantasy-Trend und eine Buchhandlung im Hamburger Univiertel. Jetzt gibt es erstmal Es gibt wichtige Themen des Tages in der kurzen Übersicht.
10: Die EU-Innenminister haben am Vormittag über die Geschehnisse in der spanischen Exklave Ceuta in Nordafrika beraten. In einer Videokonferenz stellten sie sich geschlossen hinter Spanien. Ihrer Ansicht nach hat Spanien rasch reagiert, als in der vergangenen Woche Zehntausende Menschen versuchten, von Marokko aus nach Ceuta zu gelangen. Gleichzeitig mahnten die Innenminister, die EU müsse besser auf solche Krisensituationen vorbereitet sein. Schleswig-Holstein kontrolliert verstärkt die Preispolitik an Tankstellen. Das Verkehrsministerium in Kiel hat mitgeteilt, dass sie im Moment rund 21.000 potenzielle Verstöße von Tankstellen gegen die sogenannte 12-Uhr-Regel prüft. Seit April dürfen die nur noch einmal am Tag die Preise erhöhen. Bei Verstößen drohen Bußgelder. Wegen der hohen Spritpreise hat das Bundeskartellamt inzwischen Verfahren gegen die 12 deutschen Raffinerien eingeleitet. Die Behörde will wissen, welche Kosten den Raffinerien tatsächlich entstanden sind und ob die verlangten Preise dadurch gerechtfertigt werden können. Florian Wellbrock ist neuer Europameister im Freiwasserschwimmen über 10 Kilometer. Bei den Meisterschaften in Paris schlug der 28-jährige Magdeburger als Erster an, vor dem Ungarn David Bethlehem und Oliver Klemet, ebenfalls aus Magdeburg. Für Wellbrock ist es der erste EM-Titel im Freiwasser, er war aber bereits mehrfach Weltmeister. Das Wetter in Norddeutschland, oft trocken, gebietsweise Schauer und Gewitter, zum Teil Unwettergefahr, bei Höchstwerten von 28 bis 34 Grad, an der See etwas kühler. Das war der kurze Überblick und nun weiter mit Andreas Sperling.
1: Und das ist jetzt 14.46 Uhr. Eine kuriose, aber schöne Geschichte haben wir jetzt für Sie. Im Mittelpunkt steht der Chinese Wang Jibing. Er arbeitet für einen Lieferdienst. Er fährt auf einem E-Roller Essen aus. Und zwischendurch schreibt er Gedichte. Er schreibt die auf kleine Zettel oder er nimmt sie als Sprachnachricht auf. Seine Gedichtsammlung Low Flight ist jetzt in China mit einem der höchsten Literaturpreise ausgezeichnet worden. Eva Lambi-Schmidt hat den dichtenden Mann vom Bringdienst getroffen.
2: Mit seinem Handy am Ohr läuft Wang Jibing eine Straße entlang. Dort, wo er sonst oft mit seinem Elektromotorroller unterwegs ist, in Kunshan, einer kleinen Stadt etwa eine Stunde von Shanghai entfernt. Seine Lieferdienstuniform hat Wang Jibing in diesen Tagen getauscht gegen ein blaues Hemd mit Kragen. Dazu trägt er eine schwarze feine Hose. Er hat ein Interview nach dem anderen und Treffen mit Kadern der Kommunistischen Partei. Viel Aufmerksamkeit für den 56-Jährigen, seitdem bekannt ist, dass er einen der wichtigsten Literaturpreise in China gewonnen hat. Dieser Auszeichnung zu gewinnen ist eine wunderbare Sache. Aber zunächst einmal müssen wir ruhig bleiben. Dieser Preis wird jetzt nicht plötzlich ändern, wer wir sind. Es ist bereits spät am Abend, als Wang Jibing uns in seine Wohnung einlädt, in einer chinesischen Hochhauswohnsiedlung in Kunshan. Gerade hat er in seinem Wohnzimmer auf dem Sofa Platz genommen. Ein Eckregal mit Büchern verrät seine Liebe zur Literatur. Seit fast 40 Jahren schreibt er Prosa und Gedichte, immer zwischendurch, wenn er gerade Zeit hat, neben den vielen Jobs, die er in seinem Leben hatte. Körperlich am anstrengendsten war das Ausbaggern von Sand aus einem Fluss. Vor allem im Sommer mussten wir dabei über 10 Stunden lang im Wasser stehen. Seit etwa 7 Jahren fährt er mit seinem Elektromotorroller Essen aus. Zwischen den Lieferungen hat er Gedichte verfasst. Im chinesischen Social Media haben seine Texte bei den Menschen großen Anklang gefunden. Besonders systemkritisch sind seine Gedichte nicht, doch beschreiben sie literarisch die Herausforderungen der Lieferdienstfahrer, die unter großem Druck stehen, schnell zu liefern, bei Wind und Wetter, sicher durch den Straßenverkehr zu kommen und dabei noch gute Bewertungen und mehr Aufträge zu bekommen. In einem Ausschnitt heißt es zum Beispiel:
4: Ein Zeitfresser schnappt sich 61 Minuten aus einer Stunde und liefert Zärtlichkeit im Wettlauf gegen die Zeit.
2: Zuerst habe ich Stifte und Papier genutzt, aber dann habe ich gemerkt, dass das Leben als Lieferdienstfahrer es nicht erlaubt, Stift und Papier rauszuholen. Das braucht zu viel Zeit. Wir leben nach Sekunden. Seine Lösung? Sprachnachrichten. Er hat seine Ideen unterwegs ins Handy eingesprochen, etwa so. Seine Gedichtsammlung, Die True Facing, übersetzt Niedrigflug über das Leben als Lieferdienstfahrer, wird nun geehrt mit dem Lu Xun-Preis, benannt nach einem der wichtigsten Schriftsteller Chinas. Einige fanden es großartig, dass der Preis an einen ganz normalen Menschen ging. Dadurch wurden die Grenzen der Literatur erweitert und das Leben erscheint vielschichtiger. Andere hingegen stellten die Frage, warum ein Preis an einen Lieferdienstfahrer oder einen Internetstar vergeben werden sollte. Bekannt im Netz, bescheiden im Alltag. In seinem Umfeld ist er einfach Herr Wang, der Essen ausliefert und gemeinsam mit seiner Frau einen kleinen Gemischtwarenladen betreibt, mit Lebensmitteln, Getränken und ein paar Schreibwaren. Liu Jia, eine Nachbarin, die hier öfter einkauft, hat jetzt erst von dem Literaturpreis erfahren. Ich wusste gar nicht, dass er Gedichte schreibt. Davon wusste ich wirklich nichts. Er macht so einen Eindruck, dass er sehr genügsam ist. Er lässt seine Frau auch ab und zu ausruhen und hilft selbst im Laden aus. Es ist 23 Uhr abends.

0: Eine vom europäischen Verkehrspolizeinetzwerk Roadpol europaweit abgestimmter Blitzermarathon. Über mehrere Tage hinweg werden vor allem an unfallträchtigen Stellen verstärkt Raser ins Visier genommen. Wo genau, das wird vorher natürlich nicht verraten. Aber man kann davon ausgehen, dass man die Blitzer erkennt, wenn man an ihnen vorbeifährt. Anders ist das bei einem Fall in den USA, der im Netz Furore macht. Dort hatte sich ein Verkehrspolizist für eine Verkehrskontrolle als Baum getarnt. Dort ging es nicht um Raser, sondern um Fahrten mit Handy am Steuer. Und das Ergebnis kann sich sehen lassen. In 6 Stunden wurden 74 Fahrzeuge rausgewunken. Anne Schneider erzählt, wie genau man sich diesen ungewöhnlichen Einsatz vorstellen muss.
1: Mich hat das an diese Karnevals-Overalls erinnert, mit denen man sich zum Beispiel als Bär oder so verkleiden kann, wo wirklich nur noch die Augen rausgucken, nur das Ganze dann eben als Nadelbaum. Die Kollegen haben ihn wohl auch ihren Shrub, also Busch, genannt. Und in der Verkleidung stand er dann an einer dicht befahrenen Straße in New Jersey und hat durch ein Fernglas in die Autos geguckt, die da vorbeigefahren sind. Aber fast noch lustiger als der getarnte Polizist war ein Kollege, der in der Nähe stand. Der hatte ein Shirt an mit der Aufschrift Not a Cop, also kein Polizist. Warum, wurde nicht erklärt, aber auch der ging viral. Erst auf der Facebook-Seite von dem Police Department, aber sehr schnell auch in vielen nationalen und internationalen Medien. Das Ganze sollte wohl vor allem für Aufmerksamkeit sorgen. Die meisten fanden die Aktion witzig und kreativ. Der Post hat 1000 Likes gekriegt und jede Menge lustige Kommentare. Zum Beispiel, ob der Polizist denn eine Erschwerniszulage bekommen hat. Er hat ja immerhin im Sommer 6 Stunden in diesem Anzug gesteckt. Das war also bestimmt gut warm. Und ob sich der Busch beim nächsten Mal auch um Autofahrer kümmern kann, die nicht auf Fußgänger aufpassen. Aber klar, ein bisschen Protest gab es auch. Ein paar User fanden, dass das Ganze Abzocke war. Die beiden Polizisten, die Bürger belogen hätten mit ihrer Verkleidung und ihnen sogar eine Falle gestellt. Es gibt aber nirgendwo einen Hinweis, dass die Sache rechtlich nicht zulässig war. Denn ein Busch, der irgendwo am Straßenrand steht, verleitet die Menschen hinterm Steuer ja normalerweise nicht dazu, mal eben zum Handy zu greifen. Und für die Behörden war das einfach eine verdeckte Verkehrskontrolle. US-Polizeibehörden sind bei Verkehrsverstößen oft ziemlich kreativ. Es gibt verdeckte Kontrollen, bei denen sich Beamte als Bauarbeiter verkleiden oder aus Bussen oder von Brücken Handyverstöße beobachten. Die Aktion mit dem Busch hat auf jeden Fall landesweit Schlagzeilen gemacht, weil sie lustig war, aber eben auch erfolgreich. Und die Botschaft der Polizei war klar: Wer am Steuer irgendwas am Handy macht, der kann sich nicht darauf verlassen, dass er oder sie uns rechtzeitig sieht. Denn wir können einer der vielen Büsche am Straßenrand sein oder demnächst was ganz anderes, aber Unauffälliges.
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0: Fantasy muss nicht immer in Mittelerde spielen. Bei Mikkel Robran beginnt das Abenteuer Hinterm Deich in Dagebüll. Sein neuer Roman Magnus Knut Hansen, ein Mann, ein Mythos, ein Moin, gilt schon jetzt als Hoffnungsträger der norddeutschen Fantasy. Das Buch steht jetzt in den Regalen, natürlich auch in Buchhandlungen, die sich auf Fantasy und Science Fiction spezialisiert haben. Jens Büchsenmann hat eine dieser Buchhandlungen in Hamburg besucht.
3: Sense of Wonder steht draußen am Eingang, mitten im Univiertel. Große Kreuzung, 2 Einkaufsstraßen, Bushaltestelle, mehr Verkehrs- als Laufgegend.
4: An sich gut, es kommen auch viele Leute vorbei, aber wenn ich mir überlege, wie das vor 20 Jahren war, als ich nach Hamburg gekommen bin, da war das eine Einkaufsstraße. Da sind wir hierher gekommen, um Platten zu kaufen, um Bücher zu kaufen, um Filme zu kaufen. Und da ist nichts mehr von übrig geblieben.
3: Für Christiane Unterberg und ihren Mann Michael also eine Herausforderung hier am früheren Standort einer Buchhandlung mit demselben Beuteschema. Andere Welten hieß die, mit allem, was es rund um Science Fiction und Fantasy überhaupt zu kaufen gab. Jetzt ist es hier deutlich größer, heller, aufgeräumter.
4: Also ich würde es schon als Buchhandlung bezeichnen. Ich bin gelernte Buchhändlerin und das ist unser Schwerpunkt. Und ja, eine Buchhandlung mit Brettspielen, Rollenspiel und Merch.
3: Also Merchandise-Artikel für Fans, wie die Figuren aus dem japanischen Ghibli-Studio. Stichwort Chihiros Reise ins Zauberland. Daneben im Regal Monsterbücher, die gibt es tatsächlich. Regelwerke für Rollenspiele, Handbücher zu allen Fantasy-Heldinnen und ihren Welten. Apropos, wo verlaufen da eigentlich die Grenzen?
4: Terry Pratchett hat das auch mal ganz schön gesagt. Der schreibt ja Fantasy, eigentlich komische Fantasy. Aber auch der verhandelt eben immer Themen, die auch für uns hier auf der Erde relevant sein können. Und der hat das mal ganz schön gesagt, dass er seine Scheibenwelt als Spiegel aller Welten sieht. Und das trifft das ganz gut.
3: Wir hier auf der Erde gucken uns mal ganz bodenständig nach den ewigen Helden.

0: Helden von früher um in der Star Wars-Ecke.
1: Aber auf Englisch haben wir hier bei den Gebrauchten jetzt jede Menge. Das sind zwei Kisten, nur mit Star Wars-Romanen für jede Altersgruppe.
2: Wir sehen es halt auch hier in dem Umfeld hier an der Uni, dass viele nicht deutschsprachige hier reinkommen und die halt auch dankbar sind, wenn sie eine große Auswahl an englischsprachigen Literatur finden, was sonst immer nur so in deutschen Buchladungen eher so ein kleines Nischenthema ist.
0: Michael Unterberg, Ehemann und Geschäftspartner, im Hauptberuf Banker, der jungen Start-up-Unternehmen bei der Finanzierung hilft. Ehe er und seine Frau am Grindel in Hamburg aufgemacht haben, waren sie in Skandinavien, wo es regelrechte Kaufhäuser gibt für die Flucht in andere Welten. Alles analog, zum Anfassen, nichts online.
2: Tatsächlich wollen die Leute in diese Geschäfte kommen. Die wollen das vor Ort erleben und dort dann auch mit einer dicken Tasche rauslaufen. So. Und das war für uns so ein bisschen das Gefühl, ja, das ist cool, die schaffen das, eine Kombination aus einem einladenden Laden, Einkaufsstraße, groß, hell. Da geht die Oma mit ihrem Enkel rein, weil der irgendwie einen Superhelden-Merch-Artikel will. Da geht aber auch der Nerd rein, der da von seinem neuen Rollenspiel irgendwie so eine besondere Ausgabe sucht. Da würden wir gerne hinkommen.
0: Michael und Christiane Unterberg meinen es ernst. Sie lesen und spielen selbst gern online, aber auch Brettspiele mit ihren Kindern, veranstalten Lesungen mit den Stars des Fantasy-Genres und laden zu Rollenspielabenden in ihren Laden.
2: Man lässt sich nicht wegtragen und flieht, sondern man baut sich aktiv seine Bezüge und sucht sich aus. Es gibt so viele verschiedene Varianten davon. Man gestaltet das mit. Und das ist ja auch so gerade so dieses sich verkleiden, ist ja auch eine aktive Aneignung von der Welt, die man da sucht und in die man da abtaucht.
0: Also eben kein Eskapismus. Christiane Unterberg gibt noch schnell eine dringende Empfehlung mit auf den Heimweg.
1: N.K. Jemisin, das ist eine afroamerikanische Autorin, die eine Fantasy-Reihe geschrieben hat. Und das soll mal jemand lesen und mir sagen, das wäre Eskapismus. Also es ist knallhart, da wird Rassismus verhandelt, Ausgrenzung und alles Mögliche. Das sind nicht so die Sachen, die man bei den großen Buchhändlern im Stapel auf dem Tisch findet, aber es gibt sie auf jeden Fall.
3: Zum Beispiel in Fantasy-Buchläden wie in der Hamburger Grindelallee, wo unser Autor Jens Büchsenmann sich umgeschaut hat. Sie hören NDR Info, eine Minute vor drei am Dienstagnachmittag. Gleich um 15 Uhr die Nachrichten und anschließend ist unser Thema der Wahlkampf in Mecklenburg-Vorpommern.

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1: Um 15 Uhr mit Astrid Fietz. Nach den Auseinandersetzungen zwischen Staaten der Europäischen Union über Spaniens Migrationspolitik hat der EU-Innenministerrat bei einem virtuellen Treffen Einigkeit betont. Nach dem Ansturm zehntausender Menschen auf die spanische Exklave Ceuta an der marokkanischen Küste hatten 22 EU-Staats- und Regierungschefs in einem Brief Spanien offen kritisiert. Mehr dazu von Stefan Stuchlik aus Brüssel.
2: Spanien hätte eine sechsstellige Anzahl von Illegalen legalisiert, hätte mit diesem Verhalten dazu beigetragen, die Krise zu verschärfen oder vielleicht sogar erst auszulösen. Im Abschlusskommuniqué wird ausdrücklich das Verhalten von Spanien gelobt. Das sei vorbildlich gewesen, wie man mit der Krise umgegangen sei. Ich glaube also, bei dieser gesamten Geschlossenheit darf Spanien das durchaus als Punkt verbuchen.
1: Auch in Marokko wird über Konsequenzen aus den Vorfällen in Ceuta in der vergangenen Woche diskutiert. Häufig aber nur im privaten Kreis, wie unser Korrespondent Stefan Ehlert berichtet.
3: Also ganz offen äußert sich da kaum jemand, aber ich glaube schon, dass viele es als Versagen der eigenen Staatsorgane sehen. Vor allem auch, weil so viele Menschen ums Leben gekommen sind bei diesem Ansturm auf Ceuta. Manche auch noch vermisst werden, das macht die Runde. Und ganz stark wird diskutiert die Frage, was passiert mit den Minderjährigen in spanischer Obhut, vor allem mit den Mädchen. Aber ganz offen äußert sich da nur wenige zu, zum Beispiel Menschenrechtler, die sagen, es muss anständig aufgeklärt werden, wir brauchen eine andere Politik für die junge Generation. Oder auch die Islamisten, die Gemäßigten, die wollen eine nationale Kommission zum Thema Migration gegründet haben.
1: Das Bundeskartellamt hat gegen sämtliche Raffineriebetreiber in Deutschland Verfahren eingeleitet. Grund ist der starke Anstieg der Spritpreise. Aus Bonn, Anne Burkhardt.
4: Diesel verteuerte sich um fast 27 Cent, schreibt das Bundeskartellamt. Als möglichen Grund nennt es zum einen den steigenden Abstand zwischen Rohöl- und Großhandelspreis. Außerdem habe sich mit der 12-Uhr-Regel ein starkes Gefälle entwickelt, mit sehr hohen Preisen nach 12 Uhr und eher niedrigen am nächsten Morgen. Auch das Niedrigwasser auf dem Rhein trage zu regionalen Preisunterschieden bei, weil es den Transport über die Wasserstraße erschwere, so das Bundeskartellamt. Trotzdem ist die Aufsichtsbehörde mit Sitz in Bonn skeptisch, ob das alles zu solch hohen Spritpreisen führen kann. Deshalb hat sie Verfahren gegen sämtliche Raffineriebetreiber in Deutschland eingeleitet. Das Ziel? Sie will herausfinden, welche Kosten den Mineralölkonzernen wirklich entstanden sind und ob die Preise dadurch gerechtfertigt werden können.
1: Der Innenausschuss des Bundestages befasst sich zur Stunde mit dem Terroranschlag am Rande des Christopher Street Day in Berlin. Bundesinnenminister Dobrindt soll die Abgeordneten über den Stand der Ermittlungen informieren. Die Sitzung findet wegen der parlamentarischen Sommerpause rein digital statt. Deswegen dürfen aus Sicherheitsgründen auch keine geheimen Informationen geteilt werden. Ende Juli hatte ein islamistischer Attentäter mehrere Menschen mit einem Auto angefahren. Eine Frau starb, 31 Menschen wurden verletzt. Der Täter war von der Polizei als sogenannter Gefährder eingestuft worden. Die Bundesregierung prüft, ob ein Zivildienst wieder eingeführt werden kann. Dies wäre wichtig für den Fall, dass die Wehrpflicht wieder in Kraft gesetzt wird. Julian Marxen aus dem ARD-Hauptstadtstudio erläutert, wie weit die Pläne bisher sind.
5: Also das Bundesfamilienministerium hat 23 große Verbände und Organisationen gefragt, ob sie denn Kapazitäten hätten für einen neuen Zivildienst, ob sie sowas anbieten könnten. Und fast alle haben geantwortet, ja, wir wären bereit. Wenn die Wehrpflicht wiederkommen sollte, dann könnten wir denen, die nicht zur Bundeswehr gehen wollen, ein Angebot machen. Den Zivildienst, den gab es ja bis 2011, bis die Wehrpflicht ausgesetzt wurde. Das war ja das klassische Angebot für Kriegsdienstverweigerer. Die haben dann in Krankenhäusern oder zum Beispiel im Pflegeheim gearbeitet. Dass der Bund jetzt an einem neuen Zivildienst tüftelt, das heißt aber nicht, dass der nun tatsächlich bald kommt, zusammen mit der Wehrpflicht. Dazu hat Unionsfraktionschef Thorsten Frey klargestellt, es gibt keinen neuen Stand in der Wehrdienstdebatte.
1: Die Zahl der Asylanträge in Deutschland geht weiter zurück. Wie das Bundesinnenministerium mitteilte, stellten im Juli rund 4.300 Menschen einen Erstantrag auf Asyl. Das waren in etwa halb so viele wie im gleichen Monat des Vorjahres. Und das waren die Nachrichten.
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6: Meist ist es trocken heute Nachmittag, gebietsweise gibt es aber auch Schauer und Gewitter, örtlich sogar Unwettergefahr. Die Temperaturen, die höchsten Temperaturen heute 28 bis 34 Grad, an der See etwas weniger. Morgen mehr Sonne und oft trocken, nur einzelne Schauer und Gewitter, die Temperaturen dann 23 Grad auf Sylt bis 32 Grad in Braunschweig. 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Stau oder stockender Verkehr ab 3 Kilometern Länge. A1 Lübeck Richtung Hamburg. Zwischen Hamburg-Billstedt und Norderelbbrücke 5 Kilometer stockender Verkehr. A1 Hamburg Richtung Osnabrück. Zwischen Ruphusen, Bremen-Mahndorf und Arsten 5 Kilometer stockend vor einer Baustelle. A1 Osnabrück Richtung Bremen. Zwischen Bremen-Brinkum und Arsten 3 Kilometer stockend vor der Baustelle. A2 Hannover Richtung Dortmund. Zwischen Hannover-Langenhagen und Garbsen 5 Kilometer stockender Verkehr. A7 Flensburg Richtung Hamburg. Zwischen Hamburg-Schnelsen Nord und dem Elbtunnel 10 Kilometer stockender Verkehr. Und an der Elbfähre Glückstadt-Wischhafen beträgt die Wartezeit in beiden Richtungen bis zu 2 Stunden. 15 Uhr und 6 Minuten. NDR Info am Dienstagnachmittag. Mein Name ist Andreas Sperling. Einen schönen guten Tag.
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6: In gut 7 Wochen wählt Mecklenburg-Vorpommern einen neuen Landtag. Doch ein großer Teil des Wahlkampfes findet längst nicht mehr am Gartenzaun statt, sondern auf TikTok, auf Instagram oder anderen sozialen Netzwerken. Wer prägt dort die Bilder? Welches Bild vom Osten wird vermittelt? Und warum haben populistische Botschaften dort oft ein leichteres Spiel? Diesen Fragen ist Jonas Kühlberg nachgegangen.
7: Wahlplakate an Laternenmasten, Kugelschreiber am Infostand, das kennt man. Doch der eigentliche Wahlkampf hat sich inzwischen verschoben. Für Martin Fuchs ist das längst keine Nebensache mehr. Als Hamburger Wahlbeobachter verfolgt er seit Jahren, wie Parteien das Internet nutzen.
8: Wir haben beobachtet in den letzten Jahren, dass Social Media und auch digitaler Wahlkampf zu einer ganz, ganz festen Größe geworden ist, auch auf Landtagsebene. Ich würde sagen, 30-50%, je nach Partei, der Kommunikation, der Mobilisierung, die stattfindet, findet jetzt online statt.
7: Rund die Hälfte von Budget und Personal, alles online. Hinzu komme, Flächenländer wie Mecklenburg-Vorpommern sind dünn besiedelt. Die Wege zwischen Dörfern können auch mal weit sein. Und für Parteien engagieren sich immer weniger Menschen. Mitgliederzahlen schrumpfen.
8: Der effektivste Weg wäre natürlich, Haustürwahlkampf zu führen, aber keine Partei, würde ich sagen, in Meck-Pomm kann das leisten, jetzt an Haustüren großflächig gerade im ländlichen Raum zu klopfen.
7: Laut dem letzten MV-Trend des NDR, gut 2,5 Monate vor der Wahl, lag die AfD vorn, 36%, vor der SPD mit 29%. Auch im Netz macht ihr kaum jemand die Reichweite streitig. Warum ist das so?
8: Es gibt natürlich eine krasse Wesensverwandtschaft zwischen Populismus, Extremismus und den Erfolgskriterien von digitalen Plattformen. Das heißt etwa, was irgendwie auf die 12 geht, was zugespitzt ist, was hochemotional ist. Und da arbeitet die AfD sehr stark mit den erfolgreichsten Emotionen. Angst, Wut, Enttäuschung. Dass das natürlich sehr, sehr gut funktioniert, dass von den Algorithmen das befördert wird.
7: Entscheidend dabei sei aber noch etwas anderes. Ein Mechanismus, den die meisten in ihrem Feed gar nicht so leicht mitbekommen würden, so Politikberater Martin Fuchs.
8: Das haben wir in den letzten Wahlkämpfen auch in Ostdeutschland immer wieder beobachtet, dass gar nicht unbedingt die AfD in den Newsfeeds der Bürgerinnen und Bürger auftaucht, sondern andere Kanäle, die aber AfD-Inhalte dort hineinspülen. Und das haben die anderen Parteien wirklich komplett verschlafen. Ich würde auch sagen, in Mecklenburg-Vorpommern komplett verschlafen, dass es ein digitales politisches Vorfeld braucht, die eigenen Inhalte verbreitet.
7: Die Themen des Social-Media-Wahlkampfs 2026 sind gesetzt. Da geht es viel um Heimat, Zugehörigkeit, das Gefühl, gemeint zu sein. Kaum etwas bewegt die User aktuell so sehr. Wer im Netz erzählt, wie der Osten sei, entscheidet mit, wer sich hier zu Hause fühlt. Martin Fuchs, der selbst in Halle geboren und in Thüringen und Sachsen aufgewachsen ist, sagt:
8: Ich bin ehrlicherweise sehr überrascht, weil ich natürlich mir das auch beobachte, dass gerade jetzt in den auch ostdeutschen Wahlkämpfen wieder diese Ostidentität, die Nordostidentität vielleicht auch stärker wird. Ich habe jetzt aber zum Beispiel in Mecklenburg-Vorpommern keinen einzigen Spitzenkandidat, Kandidatin auf einer Simson entdeckt oder auf einer Schwalbe, der dort Wahlkampf macht.
7: Auch damit spielen populistische Parteien in den sozialen Medien, sagt Fuchs. So wurde zum Beispiel bereits versucht, die Simson, das DDR-Kultmoped aus Suhl, politisch zu vereinnahmen. In Thüringen inszenierte sich AfD-Landeschef Björn Höcke damit. Auch der AfD-Spitzenkandidat Ulrich Siegmund macht in Sachsen-Anhalt Wahlkampf auf der Simson und postet Videos davon exzessiv in den sozialen Medien. Diese Art des Contents spreche besonders eine junge Zielgruppe an, glaubt Politikberater Martin Fuchs.
8: Da gibt es ja auch sehr, sehr viele zum Glück wieder junge Menschen, die auch wieder zurückgehen nach MV, weil sie einfach natürlich das Meer vermissen oder einfach dann auch ihre Heimat vermissen. Ich glaube, Heimat ist ein ganz, ganz zentrales Moment, was natürlich auch versucht wird, von Extremisten zu besetzen.
7: Am Ende führt beides zusammen, der Wettlauf im Netz und die Frage, wie Begriffe wie Heimat verstanden werden. Fuchs' Befund ist klar. Das digitale Feld haben die übrigen Parteien lange den Rändern überlassen. Dabei entscheidet sich die Wahl heute eben nicht mehr nur an Wahlständen, sondern auch im Social-Media-Feed.
6: Jonas Kühlberg über den Social-Media-Wahlkampf in Mecklenburg-Vorpommern. 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Und hier nun weitere Themen aus Norddeutschland. In Schleswig-Holstein hat es in den vergangenen Wochen tausende Verstöße gegen die sogenannte 12-Uhr-Regel an Tankstellen gegeben. Eine Sprecherin des Wirtschaftsministeriums bestätigte entsprechende Berichte von Kieler und Lübecker Nachrichten. Eigentlich dürfen Tankstellen seit dem 1. April nur einmal am Tag die Preise erhöhen. Viele Betreiber halten sich aber anscheinend nicht daran. Anna Grusnick berichtet.
9: Für die Monate April bis Juni wurden laut Ministerium für Schleswig-Holstein etwa 21.000 potenzielle Verstöße vermerkt. Dabei sei allerdings zu bedenken, dass jeder Treibstoff für sich betrachtet werde und damit als jeweils einzelner Verstoß zu werten ist. Heißt, wenn eine Tankstelle außerhalb von 12 Uhr drei Treibstoffpreise E5, E10, Diesel erhöht hat, sind das drei Verstöße. Das Ministerium hat die Daten von der Markttransparenzstelle für Kraftstoffe erhalten und wertet diese jetzt aus. Die endgültigen Zahlen liegen noch nicht vollständig vor, hieß es. Erst danach würden gegebenenfalls Verfahren eingeleitet und Bußgelder verhängt, so eine Ministeriumssprecherin. Wie lange das dauert, ist unklar. FDP-Landes- und Fraktionschef Vogt forderte, die Landesregierung solle sich bei der Bundesregierung für eine zügige Abschaffung dieser so wörtlich unsinnigen Regelung einsetzen. Sie sei ein wahres Bürokratiemonster und eine günstige Beruhigungspille für genervte Autofahrer, habe aber nicht dazu geführt, die Spritpreise niedrig zu halten.
6: Das sind keine leichten Zeiten für Brauereien in Deutschland. Der Absatz sinkt und gleichzeitig steigen die Kosten. Die Folge: immer mehr Unternehmen machen dicht. Im dritten Jahr in Folge ging die Zahl der Brauereien zurück, meldet das Statistische Bundesamt. Auch in Niedersachsen haben die Brauereien zu kämpfen. Das zeigen ein paar Beispiele, über die Wolfgang Kurz jetzt berichtet.
10: Der Druck ist groß. In Niedersachsen und Bremen gab es im vorigen Jahr noch 81 Brauereien. Das sind 4 weniger als im Jahr davor. Und auch aktuell ist zu sehen, wie schwer die Brauer es haben. Ein paar Beispiele. Allersheim aus Eschershausen bei Holzminden, die haben schon vor einiger Zeit nach einer Fusion die Produktion ins Sauerland verlagert. Und jetzt stecken sie in einem Insolvenzverfahren zur Sanierung. Gebraut wird da weiter. In Braunschweig hat Oettinger die Produktion eingestellt. Ein Bäcker hat im vergangenen Jahr einen Millionenverlust gemacht. Vorstand Kerger sprach von einem heftigen Jahr 2025. Und da gehen auch derzeit Jobs verloren, nicht nur bei Einbecker. Alle Brauereien spüren, dass weniger Bier, weniger Alkohol getrunken wird. Und in wenigen Jahren ist der Bierabsatz in Niedersachsen und Bremen nach Angaben der Statistiker um mehr als 10% gesunken. Die zunehmende Nachfrage nach alkoholfreiem Bier kann das auch nicht ausgleichen. Der Brauerbund nennt weitere Probleme: steigende Energie- und Rohstoffkosten, Preisdruck im Handel, all das mache den Brauereien zu schaffen.
6: Nach einem brutalen Wohnungsraub am Sonntag in Bergedorf bei Hamburg ist die Polizei mit einem Großaufgebot gegen die mutmaßlichen Täter vorgegangen. 3 Teenager wurden den Angaben zufolge gestern Nachmittag festgenommen. Finn Kessler.
11: 85 Einsatzkräfte, darunter Spezialeinheiten, schlugen in Bergedorf und Lohbrügge zu. Die Ermittler durchsuchten insgesamt 7 Wohnungen und nahmen 3 Verdächtige fest, einen 14- und 2 16-Jährige. Sie sollen vorgestern einen schweren Raubüberfall begangen haben. Laut Polizei klingelten zunächst 2 Mädchen an einer Haustür am Billwerder Billdeich. Als die 83-jährige Bewohnerin öffnete, stürmten mehrere maskierte und bewaffnete Personen in das Haus. Im Obergeschoss attackierten sie demnach den 51-jährigen Angehörigen der Senioren und verletzten ihn durch Schläge und Stiche schwer. Bei dem Opfer handelt es sich laut NDR-Informationen um den Betreiber eines Domfahrgeschäfts. Offenbar hatten die Täter es auf die Bareinnahmen abgesehen. Laut Polizei konnten die Angreifer zunächst mit Schmuck und Bargeld flüchten. Allerdings wurden sie von Überwachungskameras gefilmt. Die Auswertung der Daten führte die Ermittler auf die Spur der mutmaßlichen Täter.
6: sauberes Wasser, erholsame Luft, eine gepflegte Infrastruktur. Das versprechen die Seebäder in Mecklenburg-Vorpommern. 4 Rostocker Ortsteile haben heute erneut dieses Prädikat erhalten. Christian Jäger.
12: Auch die kommenden 15 Jahre dürfen sich Warnemünde, Dietrichshagen, Hohe Düne und Markgrafenheide Seebad nennen. Dafür erfüllen die Rostocker Ortsteile bestimmte Kriterien. Beispielsweise muss die Qualität des Badewassers einwandfrei sein, der Badestrand gepflegt und bewacht. Die Luftqualität spielt ebenfalls eine Rolle, genau wie die Infrastruktur, beispielsweise mit Ärzten vor Ort. 31 Seebäder gibt es in Mecklenburg-Vorpommern entlang der Ostseeküste, von Ueckermünde bis zur Insel Pöhl. Die Gemeinden dürfen nicht nur mit dem Begriff werben, sondern auch Kurabgaben erheben. Besucherinnen und Besucher können sich dafür auf ein hohes Maß an Qualität verlassen.
6: Soweit Informationen aus den norddeutschen Bundesländern. Der neue Unionsfraktionschef Frei ist rigoros. Das geplante Rentenpaket bleibt, wie es ist, sagt er. Da gäbe es keinen Spielraum mehr für Nachbesserungen. Dabei wächst die Zahl der Kritiker, vor allem jener, die an einer abschlagsfreien Rente mit 63 festhalten wollen. Über den Stand der Dinge informiert gleich nach dem Sport unser Korrespondent in Berlin. Und jetzt erstmal unsere kurze aktuelle Übersicht. Da geht es zunächst um Konsequenzen aus dem Massenansturm auf die spanische Exklave Ceuta.
1: Die Innenminister der Europäischen Union wollen die spanische Regierung beim Schutz der EU-Außengrenze finanziell und operativ stärker unterstützen. Hintergrund sind die Geschehnisse aus der vergangenen Woche. Zehntausende Menschen waren von Marokko aus zwischenzeitlich in die spanische Exklave Ceuta gekommen. Nach einer Videokonferenz mit den Innenministern der Mitgliedstaaten bedankte sich EU-Migrationskommissar Brunner bei der spanischen Regierung dafür, dass sie die Ordnung wiederhergestellt habe. Der Innenausschuss des Bundestags beschäftigt sich zur Stunde mit dem Anschlag am Rande des Christopher Street Day in Berlin. An der Videokonferenz nehmen auch Bundesinnenminister Dobrindt und Vertreter der Sicherheitsbehörden teil. Ein Thema wird voraussichtlich der künftige Umgang mit Gefährdern sein. Im Gespräch sind Maßnahmen wie Präventivhaft und Fußfesseln. Der mutmaßliche Attentäter war als Gefährder eingestuft, aber auf freiem Fuß. Der Waldbrand im Osten der Niederlande ist noch nicht unter Kontrolle. Ungefähr 100 Hektar Land sind betroffen. Rund 250 Feuerwehrleute sind im Einsatz. Die Armee unterstützt mit Löschflugzeugen. Der Brand ist gestern in einem Naturschutzgebiet nahe der deutschen Grenze ausgebrochen. Durch den Wind und hohe Temperaturen konnten sich die Flammen schnell ausbreiten. Das Wetter in Norddeutschland. Oft trocken, gebietsweise Schauer und Gewitter, zum Teil Unwettergefahr. Höchstwerte 28 bis 34 Grad. An der See etwas kühler. Das war der kurze Überblick. Es geht weiter mit Andrea Sperling.
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6: In Paris laufen die Schwimm-Europameisterschaften und nach den Wasserspringern und Synchronschwimmern durften heute die Freiwasserschwimmer ins Wasser. Im Mittelpunkt mal wieder der gebürtige Bremer Florian Wellbrock und der hat seiner langen Liste an Erfolgen einen weiteren hinzugefügt, Jan Müller.
13: Ja, so ist es. Er ist Europameister geworden in Paris in der Seine im Rennen über 10 Kilometer und Bronze ging dazu noch an einen weiteren Deutschen, an Oliver Clement, der vor 2 Jahren bei den Olympischen Spielen in Paris schon Silber gewonnen hatte, während Florian Wellbrock, der vierfache Weltmeister vom vergangenen Jahr, keine guten Erinnerungen an die Seine hat. Da war also noch eine Rechnung offen. Christina Graf über Wellbrocks ganz besonderen Triumph.
14: Bei den Olympischen Spielen klappte in der Seine überhaupt nichts für Vorzeigeschwimmer Florian Wellbrock. Jetzt hat er bei der Europameisterschaft eindrucksvoll zurückgeschlagen. Siegte vor dem Ungarn David Bethlehem und seinem deutschen Teamkollegen Oliver Clement. Über die olympische 10-Kilometer-Distanz zeigte er von Beginn an ein starkes Rennen.
15: Das war heute unglaublich hart, gerade jetzt nach der schwierigen Saison und auch mit Rückblick auf Paris. Also das war eine Meisterleistung heute.
14: Mit lauter Unterstützung der DSV-Schwimmjugend am Ufer der Seine demonstrierte er, warum er zu Recht zu der Weltspitze in dieser Disziplin gehört. Sie alle sahen ein Rennen, das er wirklich dominierte, auch taktisch. Immer wieder veränderte er das Tempo, bestimmte zunächst das gesamte Feld und ließ auf den letzten 2,5 Kilometern sogar dem Ungarn Bethlehem und Clement, seinem deutschen Teamkollegen, den Vortritt.
15: Ja, ich glaube, denn zwischenzeitlich Bethlehem und Olli vorzulassen, um so ein bisschen Reserven zu sparen, irgendwo für die letzten 500, 600 Meter, war sehr clever. Und ja, hinten raus muss dann gekämpft werden und das habe ich heute geschafft.
14: Das Ganze umso erstaunlicher, denn der viermalige Freiwasser-Weltmeister von Singapur war in dieser Saison ungewöhnlich oft krank. Kürzlich bei den deutschen Finals in Hannover haderte er noch mit seiner Verfassung.
15: Also rein physisch hätte ich heute eigentlich nicht gewinnen dürfen. Ich glaube, das war eine mentale Meisterleistung. Also ich bin auch emotional ein bisschen mit dabei. Also es war nicht planbar heute.
14: Für den Olympiasieger von Tokio über diese Distanz ist es übrigens der erste Europameisterschaftstitel im Freiwasser. Ein Grund sicherlich auch die perfekten Bedingungen in der Seine. Wenig Strömung mit 25,7 Grad, etwas wärmer und vor allem wesentlich sauberer als noch bei Olympia. Was ihm damals deutliche Probleme gemacht hat. Auch deshalb hat der DSV vorgesorgt.
15: Wir haben uns im Vorfege gegen Cholera und Typhus und keine Ahnung was, Hepatitis geimpft, nehmen hier vorbeugend so ein paar Darmbakterien, damit die Darmflora irgendwo stabil ist, dass wenn was reinkommt, das vielleicht nicht ganz durchhaut.
14: Für Oliver Clement ist es ebenfalls die erste Medaille bei einer Europameisterschaft. Der Olympiasilbermedaillengewinner von Paris mochte die Seine schon immer. Der ebenfalls für den SC Magdeburg Startende hatte eine harte Saison. Ein Fahrradsturz mit Armbruch unterbrach seine Trainingszeit über fast 11 Wochen. Umso erstaunlicher seine Leistung.
16: Jetzt Podium zusammen mit Florian und mit David ist auch sehr schön. Wir sind alle gut befreundet, auch gerade für den Saisonverlauf, dass die 10-Kilometer-Rennen bis jetzt ja nicht gut waren, war das mit Abstand das beste Ergebnis. Hinten raus wurde es dann trotzdem ein bisschen schwer, gerade muskulär, da musste ich zum Platz 1 und 2 ein bisschen abreißen lassen, aber ich bin zufrieden.
14: Bescheiden wie immer. Für Clement geht es übrigens über viele Distanzen hier weiter, auch im Becken, anders als bei Florian Wellbrock. Er nutzt die Zeit, um sich in Los Angeles schon auf die nächsten olympischen Freiwasserwettbewerbe vorzubereiten. Doch jetzt gibt es erstmal eine Belohnung.
15: Kopf ausmachen, ein bisschen Abstand bekommen zum Sport hier. Nachher irgendwo in Ruhe einen Kaffee trinken, ein Stück Kuchen essen und dann gucken wir, was morgen wieder drin ist.
14: Es sei ihm mehr als gegönnt.
13: Tja, morgen geht's über die 5 Kilometer. Da ist Wellbrock noch dabei, genau wie Clement. Nur im Becken startet er eben nicht in Paris. Vom Schwimmen zum Fußball. Da erhält FIFA-Präsident Gianni Infantino nach seinem gescheiterten Investorendeal auch aus dem eigenen Lager weiter Gegenwind. Jetzt hat sich der nächste prominente Kritiker geäußert, der nächste Vertraute von Infantino. Und zwar auch nicht im Sinne des FIFA-Chefs. Marc Eschweiler mit den Einzelheiten.
17: In die lange Liste der Kritiker des Investorendeals der FIFA reiht sich jetzt auch Arsène Wenger ein. Die frühere Arsenal-Trainer-Ikone teilte mit, dass er an dem Plan nicht beteiligt gewesen sei und erst aus der Presse davon erfahren habe. Deshalb sehe er sich zu dieser Klarstellung gezwungen. Der mittlerweile 67-jährige Wenger arbeitet seit Jahren als Direktor der Abteilung für globale Fußballentwicklung beim Weltverband. In seinem Statement schrieb er weiter, dass die Entscheidung, das Projekt zurückzuziehen, absolut notwendig und unumstritten gewesen sei. Die Kritik von Wenger folgt dem Rücktritt von Infantinos leitendem Berater Carlos Cordero sowie der Äußerung von FIFA-Generaldirektor Kevin Lamour, der die Mitarbeiter des Weltverbandes vom Präsidenten getäuscht sah. Das umstrittene Investorenvorhaben gilt als Alleingang und Hinterzimmerdeal von Infantino. Der FIFA-Präsident hatte versucht, Anteile an der Fußball-WM und an anderen FIFA-Turnieren an Investoren zu verkaufen. Weltweit hatte es heftigen Widerstand gegeben. Zahlreiche europäische Verbände zogen daraufhin ihre Unterstützung für eine Wiederwahl Infantinos im März des kommenden Jahres zurück.
13: Tja, und da gibt es dann, so wie es aussieht, wenn sich Infantino bis dahin halten sollte, auch mal einen Gegenkandidaten. Einige Namen kursieren da schon. Der Chef des nord- und mittelamerikanischen Verbands, Victor Montagliani zum Beispiel, der wird als möglicher Kandidat gehandelt. Genauso wie der Clubboss von Paris Saint-Germain, Nasser El Khelaifi, und UEFA-Boss Alexander Čeferin. Auch die norwegische Verbandspräsidentin Lise Klaveness ist da mal genannt worden. Wie auch immer, angemeldet werden muss eine Kandidatur bis zum 18. November. Und bis dahin bleibt es auf jeden Fall spannend und danach wahrscheinlich auch in Sachen FIFA.
18: Jan Möller war das aus der Sportredaktion. Eigentlich war die Sache klar. Es wird eine Rentenreform geben, aus einem Guss, und zwar 1:1 so, wie es die beauftragte Expertenkommission, die Rentenkommission, vorgeschlagen hat. Das war der Sachstand. Aber die Koalition hatte die Rechnung ohne die Länder gemacht. Da regt sich Widerstand, vor allem in Ostdeutschland. Und darüber habe ich mit Frank Eichmann in Berlin gesprochen, habe ihn gefragt, wie groß denn mittlerweile die Front jener ist, die an das Rentenpaket noch mal ran wollen, die also Nachbesserungen fordern.
19: Na, ich hoffe, ich erfasse Sie jetzt vollständig. Wir haben da nach den drei CDU-Ministerpräsidenten im Osten und ihren beiden SPD-Kollegen im Nordosten noch die Ministerpräsidentin des Saarlandes oder auch den Bremer Bürgermeister Bovenschulte bekommen. Und auch der Arbeitnehmerflügel der CDU möchte gerne Änderungen haben. Wenn Sie in der SPD fragen, dann hört man da, na klar, ganz generell sperren wir uns nicht dagegen, wenn die Rente mit 63 weiterleben sollte. Aber das wird dort nicht aktiv betrieben. geschrieben. Und dann gibt es noch in der Opposition Stimmen. Ich habe mal eine aktuelle vom linken Politiker Ramelow, der sagt, das wirkliche Thema im Osten, das ist die Altersarmut. Das muss jetzt adressiert werden, weil das macht den Menschen Angst.
18: Aber wir sprechen nun tatsächlich über einen Widerstand über Parteigrenzen hinweg. Manuela Schwesig aus Mecklenburg-Vorpommern hatte sich heute ja auch hier bei uns auf NDR Info geäußert. Ist es denn tatsächlich messbar, dass dieses Aus für die abschlagsfreie Rente mit 63, dass das in der Bevölkerung nicht mehr zu vermitteln wäre?
19: Also es gibt noch keine aktuelle Umfrage jetzt genau zu diesem Vorstoß der Ministerpräsidenten, aber drehen wir die Sache um, dann können wir uns ganz sicher sein, die Kritiker, die treffen da einen Nerv, denn der Wunsch ist wirklich extrem weit verbreitet, schon weit vor dem gesetzlichen Rentenalter aus dem Berufsleben auszusteigen. Ich habe da eine Umfrage gefunden von Forsa im Auftrag der DAK, knapp 44% der Befragten, fast die Hälfte, und da sind das dann mehr Männer noch als Frauen, geben an, ja, ich möchte vorher raus und wenn es geht, abschlagsfrei. Und übrigens, wenn es Menschen sind mit Gesundheitsproblemen, an die richtet sich ja diese Rente mit 63, die ja längst keine Rente mit 63 mehr ist, dann sind wir sogar bei über 60%, die sagen, ja, also ich möchte gar nicht arbeiten, bis ich tatsächlich in die Altersrente gehen kann.
18: Mittlerweile ist es ja eine Rente mit 64,5 etwa. Mhm. Unionsfraktionschef Freim hat sich auch geäußert und der hat jede Kritik zurückgewiesen. Er lehnt es ab, dieses Rentenpaket nochmal aufzuschnüren. Gibt es denn da wirklich keinen Spielraum mehr, wie er sagt?
19: Naja, das ist zunächst mal wirklich eine absolute Fiktion. Natürlich gibt es jeden Spielraum der Welt, denn wir haben ja diese 80 Seiten Kommissionspapier. Aber aus denen ist noch kein Gesetzentwurf geworden und in Richtung Bundestag ist da auch noch nicht so unterwegs und behandelt hat er das auch noch nicht. Das heißt, man könnte natürlich das ganze Ding jetzt aufmachen und nochmal neu diskutieren oder was ganz anderes bringen. Aber das Ding ist ja, die Expertenkommission hat hier 33 Punkte vorgelegt in einer langen Aushandlung. Damit können sowohl die SPD leben als auch die Union. Und deswegen wäre der große Fehler, und das ist das Argument derer, die sagen, hört auf, das hier zu diskutieren. Wenn wir da beginnen bei der Rente mit 63, wie geht's dann weiter? Was ist der nächste Baustein, der da rausfliegt? Dann fangen wir wirklich von vorne an. Das heißt also, im Grunde kann man alles ändern, aber es wird politisch wirklich schwierig und man würde von vorn anfangen unter Umständen.
18: Gibt es denn zu der aktuellen Diskussion auch Stimmen aus der Rentenkommission, also aus der Gruppe, die dieses Paket geschnürt hat und die ja sagt, es enthalte Zumutungen für alle betroffenen Gruppen?
19: Ja, gibt es. Pascal Rettig ist da gerade trotz Sommerzeit und Urlaubszeit sehr aktiv. Das ist der junge CDU-Abgeordnete, der da auch in der Rentenkommission gesessen hat, als einer von drei Politikern, der andere von der CSU, die andere von der SPD. Und der sagte, wir dürfen diese Rosinenpickerei nicht zulassen, aus den Argumenten, die ich genannt habe. Und dann kommt der Verweis des Fehlanreizes. Und das kann man auch im Kommissionspapier nachlesen. Denn diese Rente mit 63 für besonders langjährig Versicherte, die trifft, so hat es die Rentenkommission sich erarbeiten lassen von Experten, gar nicht so sehr die Leute mit weniger stabilen Erwerbsverläufen oder die Frauen oder die Geringverdiener. Die das in Anspruch nehmen, das sind die Besserverdienenden, die Gesünderin und die Männer. Und deswegen, das Ganze kostet Milliarden, das könnte man umschichten, so sagt Pascal Redding. Und noch dazu hätten wir dann Hunderttausende mehr pro Rentenjahrgang, die noch weiter arbeiten könnten.
18: Warum war es dem Kanzler eigentlich so wichtig, dieses vorgeschlagene Rentenpaket wirklich unverändert umzusetzen?
19: Wüsste man ja gern von ihm selber, aber er ist im Urlaub, hat sich dazu noch nicht gemeldet. Vielleicht sieht er auch noch nicht, dass es so wichtig ist, dass er das jetzt muss. Aber auch er hat ja gleich zu Beginn gesagt, ich schließe mich da dem Wort des Gesamtkunstwerkes an. Wir dürfen hier nichts verändern, sondern wir können das nur umsetzen, wenn wir es unverändert tun. Und dann war es natürlich auch ein großer politischer Sieg Ende Juni, dass die Koalition hier etwas zustande bekommt, dass man sich auf eine sehr weitreichende Reform einigen kann, die über die nächsten ja viele Jahre, sogar Jahrzehnte wirken wird. Und das jetzt zu erleben, dass das irgendwie kaputt gemacht und demontiert wird, das kann ihm natürlich nicht gefallen. Aber wir haben eben auch einen Kanzler, der einen ordentlichen Autoritätsverlust erlitten hat. So groß, dass sich die Ministerpräsidenten trauen, hier offen dagegen zu schießen.
18: Die Rentendebatte in Deutschland gewinnt immer mehr an Fahrt. Gibt es noch Spielraum für Nachbesserungen? Frank Eichmann war das aus dem Hauptstadtstudio in Berlin. Und um Pfusch am Pool geht es bei uns gleich in der kommenden Viertelstunde. Der legendäre Reflecting Pool in Washington D.C. ist unser Thema. Ein Prestigeprojekt des amerikanischen Präsidenten. Jetzt wird ein Schlussstrich unter den Streit und unter die Schäden an dem Bauwerk gezogen. Unser Korrespondent berichtet darüber gleich.

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1: Um 15.30 Uhr mit Astrid Fietz. Nach dem Ansturm von Migranten auf die spanische Exklave Ceuta geben sich die Innenminister der EU einig. Nach einer Videokonferenz erklärte Irlands Ressortchef O'Callaghan, man stehe geschlossen hinter Spanien und sei bereit, das Land zu unterstützen. Die spanischen Behörden hätten außerdem schnell auf die Lage reagiert. Allgemein vereinbarten die EU-Innenminister, sich gemeinsam besser auf mögliche Krisensituationen vorzubereiten. Vergangene Woche waren zehntausende Migranten innerhalb kürzester Zeit von Marokko aus nach Ceuta vorgedrungen. Die meisten von ihnen sollen inzwischen wieder in Marokko sein. Einige EU-Staaten hatten Spanien vorgeworfen, für die Krise verantwortlich zu sein. Marokko soll Spanien im Vorfeld der Ceuta-Krise vor einem großen Andrang von Migranten gewarnt haben. Das melden mehrere Medien und beziehen sich auf ein Gespräch mit einem marokkanischen Regierungsmitglied. Aus dem ARD-Studio Nordafrika, Stefan Ehlert.
2: Die Warnung sei schon einige Tage vor der tödlichen Tragödie erfolgt. Die hochrangige Quelle erklärte, dass die marokkanischen Sicherheitskräfte die Menge von mehreren 10.000 Menschen am Donnerstag nicht mehr hätten zurückdrängen können. Ein Eingreifen hätte zu Opfern geführt. Marokko beschäftige rund 20.000 Grenzbeamte entlang seiner gesamten Küste und habe vor Ceuta nicht über ausreichend Kapazitäten verfügt. Marokko arbeite aber in Fragen der Migration vertrauensvoll und erfolgreich mit spanischen Stellen zusammen. So habe man in den vergangenen beiden Jahren rund 160.000 irreguläre Grenzübertritte verhindert.
1: 10 Tage nach dem Anschlag am Rande des Christopher Street Day in Berlin schaltet sich der Innenausschuss des Bundestags per Video am Nachmittag zu einer Sondersitzung zusammen. Dazu geladen sind die Chefs der Sicherheitsbehörden und Innenminister Dobrindt. Aus Berlin Philipp Eckstein.
3: Die Bundestagsabgeordneten erhoffen sich Informationen zum Stand der Ermittlungen und zu der Frage, warum konnte der Anschlag durchgeführt werden, obwohl der mutmaßliche Täter den Behörden als gefährlicher Islamist bekannt war und überwacht wurde. Im Interview mit RTL-NTV sagte der Chef der CDU-CSU-Fraktion frei, eine vollständige, lückenlose Überwachung aller Gefährder sei nicht möglich. Deswegen müsse genau überlegt werden, so frei, wie der Schutz der Bevölkerung dennoch gewährleistet werden könne. Er verwies auf eine Ausweitung der sogenannten Präventivhaft für Gefährder und dem Einsatz von elektronischen Fußfesseln.
1: Das Bundeskartellamt hat Verfahren gegen sämtliche Raffineriebetreiber in Deutschland eingeleitet. Hintergrund sind die hohen Kraftstoffpreise. Behördenchef Mundt sagte, einige Firmen hätten schon auf die Auskunftsersuchen reagiert. Bei anderen laufe die Frist noch. Das Bundeskartellamt will nach eigenen Angaben wissen, welche Kosten den Raffinerien tatsächlich entstanden sind und ob die verlangten Preise dadurch gerechtfertigt werden können. Gleichzeitig dämpfte Mundt Hoffnung auf schnelle Entlastung. Das Kartellrecht sei kein Instrument staatlicher Preisregulierung. Im vergangenen Monat waren die Preise an Tankstellen in Deutschland deutlich gestiegen, bei Diesel im Schnitt sogar um knapp 27 Cent. Der staatliche saudische Ölkonzern Aramco verzeichnet einen wirtschaftlichen Zuwachs, trotz der iranischen Angriffe auf Ölanlagen in den arabischen Golfstaaten und der Seeblockade in der Straße von Hormus. Das zeigen die Bilanzzahlen für das zweite Quartal. Aus Kairo Moritz Behrendt.
4: Gegenüber dem Vorjahr steigerte Aramco den Gewinn um etwa ein Drittel auf umgerechnet rund 29 Milliarden Dollar. Der Konzern profitiert dabei vor allem von den durch den Krieg gestiegenen Preisen für Rohöl und petrochemische Produkte. Saudi-Arabien musste wegen Angriffen aus dem Iran seine Produktion im Osten des Landes drosseln. Die Blockade der Straße von Hormus trifft das Land jedoch weniger stark als andere große Erdölexporteure wie Kuwait und Irak. Über eine Pipeline transportiert Aramco das Öl zum Hafen von Yanbu im Westen des Landes und exportiert täglich mehrere Millionen Barrel Öl über das Rote Meer.
1: Im Gazastreifen sind heute mehr als 100 Menschen beigesetzt worden. Sie waren nach palästinensischen Angaben im November 2023 bei einem israelischen Luftangriff auf einen Wohnblock ums Leben gekommen. Aus Tel Aviv Jörg Poppendiek.
5: Der von der Terrororganisation Hamas kontrollierte Zivilschutz berichtet, dass die Leichen am vergangenen Wochenende geborgen wurden. Unter den Toten sollen auch 40 Kinder und 30 Frauen sein. Mehr als 150 Menschen werden noch unter den Trümmern vermisst. Der von US-Präsident Trump ins Leben gerufene Friedensrat hat inzwischen den möglichen Fahrplan für ein Abkommen für den Gazastreifen konkretisiert. In einer Mitteilung heißt es, der vollständige Abzug der israelischen Armee hinter die gelbe Linie werde erst erfolgen, wenn die Hamas ihre Waffen vollständig abgegeben habe. Das klang am vergangenen Freitag noch anders. Da war von einem parallelen, schrittweisen Prozess die Rede. Israel sollte sich zurückziehen, während die Entwaffnung der Hamas voranschreitet.
1: Der Waldbrand im Osten der Niederlande ist noch nicht unter Kontrolle. Ungefähr 100 Hektar Land sind betroffen. Rund 250 Feuerwehrleute sind im Einsatz. Die Armee unterstützt mit Löschflugzeugen. Der Brand ist gestern in einem Naturschutzgebiet nahe der deutschen Grenze ausgebrochen. Durch den Wind und hohe Temperaturen konnten sich die Flammen schnell ausbreiten. Das waren die Nachrichten.
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6: Zunächst das Wetter heute Nachmittag. Meist trocken, gebietsweise aber auch Schauer und Gewitter. Örtlich Unwettergefahr. Höchste Temperaturen 28 bis 34 Grad. An der See ist es etwas kühler. In der kommenden Nacht zeitweise Schauer und teils kräftige Gewitter. Auch dort wieder Unwettergefahr. Tiefsttemperaturen in der Nacht 21 bis 18 Grad. Morgen dann mehr Sonne und oft trocken, nur einzelne Schauer und Gewitter, Temperaturen 23 bis 32 Grad. Und so geht es weiter am Donnerstag und am Freitag freundlich, vereinzelt Schauer bei 18 bis 28 Grad. 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Stau oder stockender Verkehr ab 3 Kilometern Länge. A1 Hamburg Richtung Osnabrück zwischen Bremer Kreuz und Hemelingen, 5 Kilometer stockender Verkehr vor der Baustelle. A2 Hannover Richtung Dortmund zwischen Hannover-Langenhagen und Garbsen, 3 Kilometer stockend vor der Baustelle. A7 Flensburg Richtung Hamburg zwischen Hamburg-Schnelsen Nord und dem Elbtunnel, 10 Kilometer stockend. Und an der Elbfähre Glückstadt-Wischhafen beträgt die Wartezeit in beiden Richtungen weiterhin bis zu 2 Stunden. Es ist jetzt 15.37 Uhr, NDR Info mit Andreas Sperling. Das berühmte Wasserbecken am Lincoln Memorial in Washington D.C., also in der amerikanischen Hauptstadt. Dieses Wasserbecken ist seit Monaten Streitthema. US-Präsident Trump behauptete zunächst, das Wahrzeichen sei durch Vandalismus beschädigt worden. Ein ehemaliger US-Olympionike sollte der Sündenbock sein. Nun schließt die Staatsanwaltschaft diesen Fall, denn Ursache für die Schäden waren Fehler der von Trump beauftragten Baufirma. Samuel Jakisch aus Washington.
7: Vandalizing our beautiful reflecting pool, they took a box cutter.
8: Mit einem Teppichmesser hätten Trumps Gegner den berühmten Reflecting Pool beschädigt, behauptet der US-Präsident noch im Juni voller Überzeugung. Die Renovierung des ikonischen Wasserbeckens vor dem Lincoln Memorial ist das Prestigeprojekt für Trump und seine Kampagne zur Verschönerung der Hauptstadt der USA. Doch die Vandalen hätten die frisch gegossene Bodenbeschichtung aufgeschnitten und herausgerissen.
7: They cut the bottom with a knife and pulled it.
8: Drei Verdächtige präsentiert die Staatsanwältin von D.C. Anfang Juli. Darunter ist David Hearn, ein US-Bürger Mitte 50 aus einem Vorort von D.C. und früher einmal Olympiateilnehmer im Kanu-Team der USA. Die Beweise gegen ihn seien erdrückend, behauptet Staatsanwältin und Trump-Vertraute Jeanine Pirro damals. Es drohen bis zu 10 Jahre Gefängnis.
9: The defendant Hearn ripped a piece of recently installed sealant.
10: Der Angeklagte riss ein Stück der Versiegelung vom Boden des Wasserbeckens heraus. Die Beweislage zeigt, und wir werden das zweifelsfrei nachweisen, dass Hearn den Reflecting Pool am Lincoln Memorial vorsätzlich beschädigt hat. Die Tat geschah mit dem Ziel, das Becken zu beschädigen, an dessen Restaurierung, die Mitarbeiter des National Park Service hart gearbeitet hatten und die Tat mit eigenen Augen gesehen haben.
8: Doch das ist alles nicht wahr, muss am vergangenen Freitag auch die Staatsanwaltschaft in einem Statement einräumen. In Wahrheit stimmt, was die Hauptstadtpresse und hunderte Pool-Experten im Internet bereits seit Wochen vermutet hatten. Die Epoxidharzgrundierung und die darüber gesprühte wasserfeste Farbe wurden zu eilig und nicht fachgerecht am Boden des Beckens aufgetragen. Ein Pfusch der von Trump ohne Ausschreibung beauftragten Baufirma. Ganze Fetzen der Farbschicht schwammen daraufhin lose im Wasser. Und David Hearn wollte sich ein Stück als Andenken aus dem Teich angeln. Von Sachbeschädigung keine Spur.
11: Davy Hearn is innocent.
8: Der zu Unrecht beschuldigte Davy Hearn klagt nun seinerseits auf Wiedergutmachung, kündigt sein Anwalt im Fernsehen an. Auch stellvertretend für alle anderen Amerikaner, gegen die aus rein politischen Gründen ohne Beweise ermittelt werde.
11: This was not a righteous case.
8: In der Regierung Trump herrscht nun Schuldzuweisung zwischen dem für die Renovierung zuständigen Innenminister, dem Präsidenten und der Washingtoner Staatsanwältin, die laut Trump bei Gericht eingeknickt sei, wie ein Regenschirm.
7: Really disappointed with Jeanine Pirro. She
12: She folded like an umbrella.
8: Am Reflecting Pool ist derweil das Wasser wieder abgelassen und eine Baustelle errichtet worden. Zum zweiten Mal in diesem Jahr.
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6: Es ist 10 Jahre her, dass der deutsche Agrar- und Pharmakonzern Bayer die US-Firma Monsanto gekauft hat. 60 Milliarden Euro musste Bayer bezahlen und holte sich dafür dann auch nur das Glyphosat-Problem ins Haus, das trotz aller Gerichtsurteile noch immer wie ein Klotz am Bein des Konzerns aus Leverkusen hängt. Jetzt hat Bayer Halbjahreszahlen vorgelegt. Ute Scheinz mit der ganzen Geschichte.
13: Bayer-Chef Bill Anderson zeigte sich zufrieden mit den Ergebnissen fürs erste Halbjahr. Der Gewinn ist auf fast 3 Milliarden Euro gestiegen. Was die operativen Geschäfte angeht, sei Bayer auf einem guten Weg, seine Ziele zu erreichen. Und auch bei strategisch wichtigen Themen habe man entscheidende Fortschritte gemacht.
14: Operationally we're on track for the year and we've made decisive progress on our long-term strategic priorities.
13: Für Bayer sind die Geschäfte zuletzt sogar besser gelaufen, als Analysten erwartet hatten. Doch das Plus im zweiten Quartal hatte Bayer vor allem der Agrarsparte zu verdanken. Saatgut und Pflanzenschutzmittel ließen sich gut verkaufen. Im Pharmabereich dagegen hatte Bayer mit Rückgängen zu kämpfen. Bei wichtigen Medikamenten ist der Patentschutz abgelaufen. Das verschärft den Wettbewerb und lässt Preise und Gewinne sinken. Laut Anderson konnte das jedoch durch neue Medikamente aufgefangen werden. Darunter zum Beispiel auch neue Mittel gegen Krebs und Nierenleiden, bei denen die Umsätze um über 60% gestiegen sind. Insgesamt sei die Pharmasparte resilient geblieben.
14: In Pharma, we demonstrated continued resilience.
13: Auch im Rechtsstreit um den Unkrautvernichter Glyphosat in den USA haben sich die Aussichten für Bayer verbessert. Der Konzern kämpft in den USA gegen eine Klagewelle an. Die Kläger werfen dem Unternehmen vor, dass das Mittel bei ihnen Krebs ausgelöst habe. Doch der oberste US-Gerichtshof, der Supreme Court, hatte Ende Juni ein Grundsatzurteil zugunsten Bayers gefällt. Das Urteil könnte vielen Klagen den Boden entziehen. Die vergangenen 90 Tage seien entscheidend gewesen, um die Unsicherheiten durch Rechtsstreitigkeiten für Bayer einzudämmen, betonte Bayer-Chef Bill Anderson.
14: The last 90 days have been decisive in the company's years-long efforts to contain the litigation uncertainty.
13: Zusätzlich versucht Bayer, sich mit den verbliebenen Klägern auf einen milliardenschweren Sammelvergleich zu einigen. Dafür hat Bayer rund 7 Milliarden US-Dollar auf Seite gelegt. Ein US-Gericht muss die Vereinbarung aber erst noch endgültig genehmigen. Sollten die Richter den Deal absegnen, könnte das für Bayer im Glyphosat-Streit ein Befreiungsschlag sein. Die Anhörung dazu ist für den 19. August angesetzt. Eine Entscheidung werde, so Anderson, dann voraussichtlich erst im Laufe des Jahres fallen.
14: Overall, our containment strategy is in a strong place. With some important milestones ahead.
13: Insgesamt sei man mit der Strategie zur Eindämmung der Rechtsrisiken gut vorangekommen, habe aber noch einige wichtige Meilensteine vor sich. Ingo Speich von der DK Bank sieht das ähnlich.
15: Aus Aktionärssicht hoffen wir natürlich auf ein positives Votum des Gerichtes, sodass die Vergleiche dann auch durchgehen könnten. Aber es kann auch eine Ablehnung erfolgen. Das Gericht kann auch eine sogenannte Nachbesserung fordern. Aus heutiger Sicht ist damit alles möglich, aber als Bayer-Aktionär hofft man natürlich auf ein positives Votum des Gerichts.
13: Wie es nach der Klagewelle weitergeht, ob es etwa Pläne für eine Aufspaltung gibt, dazu ließ sich Anderson bei der Vorstellung der Geschäftszahlen heute nicht in die Karten schauen. Sinngemäß sagte er, man werde nichts ausschließen, sich aber auch erstmal auf die Arbeit konzentrieren. Auch wenn Bayer seinen Ausblick fürs laufende Jahr bestätigt hat, bleibt für das Unternehmen noch einiges zu tun.
6: Soweit Ute Scheinz zu den Halbjahreszahlen des Bayer-Konzerns. Der Anschlag auf die Berliner Feiern zum Christopher Street Day hat viele Menschen erschüttert. Eine Frau ist gestorben, 31 Menschen wurden verletzt. Zur Stunde berät der Innenausschuss des Bundestages über mögliche Konsequenzen. Und Informationen dazu gibt's gleich von unserem Korrespondenten in Berlin. Vorher wie immer gegen 15:15 das kurze aktuelle Update.
1: Die EU-Innenminister haben am Vormittag über die Geschehnisse in der spanischen Exklave Ceuta in Nordafrika beraten. In einer Videokonferenz stellten sie sich geschlossen hinter Spanien. Ihrer Ansicht nach hat Spanien rasch reagiert, als in der vergangenen Woche Zehntausende Menschen versuchten, von Marokko aus nach Ceuta zu gelangen. Gleichzeitig mahnten die Innenminister, die EU müsse besser auf solche Krisensituationen vorbereitet sein. Ein Vorschlag ist, Frühwarnsysteme weiterzuentwickeln, in denen zum Beispiel auch soziale Medien ausgewertet werden. Die Hungerkrise in Afghanistan nimmt offenbar immer verheerendere Ausmaße an. Nach Angaben des Welternährungsprogramms kann nur noch eines von 9 unterernährten Kindern versorgt werden. Grund sei, dass viele Länder die Entwicklungshilfe für Afghanistan gekürzt hätten. Die Mitarbeiter der UN-Organisation schätzen, dass zu Beginn des Jahres 47% der Minderjährigen in dem südasiatischen Land unterernährt gewesen sind. Florian Wellbrock ist neuer Europameister im Freiwasserschwimmen über 10 Kilometer. Bei den Meisterschaften in Paris schlug der 28-jährige Magdeburger als Erster an vor dem Ungarn David Bethlehem und Oliver Clement, ebenfalls aus Magdeburg. Für Wellbrock ist es der erste EM-Titel im Freiwasser, er war aber bereits mehrfach Weltmeister. Das Wetter in Norddeutschland. Oft trocken, gebietsweise Schauer und Gewitter, zum Teil Unwettergefahr. Höchstwerte 28 bis 34 Grad, an der See etwas kühler. Soweit der kurze Überblick. Weiter geht's mit Andrea Sperling.
6: Sie sind per Video, also online, zusammengeschaltet, die Mitglieder des Innenausschusses im Bundestag und mit dabei auch der Bundesinnenminister Dobrindt. Mit dabei auch Vertreter der Sicherheitsbehörden. Es geht dabei um den Anschlag auf die CSD-Feiern in Berlin vor rund 10 Tagen und es geht um die Frage, welche Konsequenzen gezogen werden müssen. Ich habe vorhin mit unserem Hauptstadtkorrespondenten Markus Sambale in Berlin darüber gesprochen. Es geht ja eben auch darum, Bundesinnenminister Dobrindt von der CSU hatte sich sehr schnell nach der Tat geäußert, hatte gefordert, das Jugendstrafrecht zu verschärfen, mehr auf Fußfesseln, mehr auf Präventivhaft, also vorsorgliche Haft zu setzen. Sind das die Punkte, die er heute auch in dem Ausschuss präsentieren will?
16: Ja, davon würde ich ausgehen. Also der Umgang mit diesen sogenannten Gefährdern, das wird sicherlich ganz im Zentrum stehen. Das sind ja die Personen, die die Polizei für gefährlich hält, denen sie jederzeit eine größere Straftat, einen Anschlag zutraut und die man deswegen besonders im Blick behalten will, ohne dass man sie wegen einer Verurteilung in irgendeiner Form schon zum Beispiel ins Gefängnis stecken kann. Das ist ja rechtsstaatlich dieser Zwiespalt und der Umgang mit diesen Gefährdern, der wird sicherlich im Mittelpunkt stehen. Diese beiden Punkte, mehr Präventivhaft und auch mehr Fußfesseln, also um die Bewegungsfreiheit mit elektronischen Fußfesseln zu kontrollieren. Das ist allerdings in weiten Teilen Ländersache. Da muss man dann sehen, wie sehr der Innenminister, der Bundesinnenminister da wirklich gesetzlich was tun kann oder wie sehr das auch ein Appell ist, Regeln zu vereinheitlichen. Aber darum könnte es auch heute im Ausschuss gehen.
6: Gibt es denn möglicherweise auch neue Ermittlungsergebnisse nach der Tat in Berlin, also Ergebnisse, die der Minister und die Sicherheitsbehörden heute präsentieren können?
16: Also die diese Sondersitzung beantragt haben, zum Beispiel die Linksfraktion, Clara Bünger ist da federführend, die hoffen darauf, dass es noch ein paar Antworten gibt. Sie fragt zum Beispiel, es soll ja ein zweites Mobiltelefon gefunden worden sein im Auto des mutmaßlichen Attentäters und das Telefon scheint nicht überwacht worden zu sein vom Verfassungsschutz, von den Sicherheitsbehörden. Da ist die Frage, wie konnte das den Behörden durchgehen? Und dann steht auch immer noch die Frage im Raum, ob das Gericht, das diesen 21-jährigen Islamisten ja auf Bewährung freigelassen hatte, ob das wirklich alle Informationen hatte, wie gefährlich dieser Mann ist. Es gab da große Lagebesprechungen auch in einem gemeinsamen Zentrum von Bund und Ländern, konkret über diesen Mann, weil man eben wusste, der könnte eine solche größere Tat planen. Und vielleicht hat das Gericht, das dann eben entschieden hat, dass der Mann vorläufig auf freien Fuß kommt, gar nicht alles gewusst. Man muss aber dazu sagen, so große Geheimnisse werden heute wohl nicht verraten, denn diese Sitzung findet eben wegen der parlamentarischen Sommerpause per Video statt. Und auch wenn der Chef des Verfassungsschutzes, der Chef des Bundeskriminalamts dabei sind, über wirklich geheime Infos und Details werden sie heute wohl nicht sprechen können.
6: Aber welche Rolle spielt denn in der Diskussion die Frage, warum im Fall des Attentäters wohl nicht alle vorhandenen Mittel ausgeschöpft wurden?
16: Das ist tatsächlich die zentrale Frage, die man natürlich auch den Berliner Behörden stellen muss, die ja zuständig waren direkt für die Beobachtung dieses Mannes. Das Landeskriminalamt Berlin hat das gemacht. Auch im Innenausschuss hier im Berliner Abgeordnetenhaus wurde das schon gefragt. So eine richtig klare Antwort gibt es da im Moment immer noch nicht. Ich meine, dieser Mann ist immerhin am Tag der Tat noch gefilmt worden. Das wurde dann erst später ausgewertet. Also es war jetzt keine 24 Stunden rund um die Uhr Überwachung. Die wurde anscheinend, weil man den Mann nicht für so unmittelbar gefährlich gehalten hat, dann wieder aufgehört. Auch da könnte man natürlich fragen, hat man wirklich alle Infos, die vorgelegen haben zu diesem Täter, dann auch zusammengetragen und die richtigen Schlüsse gezogen?
6: Wo verläuft denn im Ausschuss, aber auch im Bund und in den Ländern die Argumentationslinie, wenn es darum geht, Sicherungsmaßnahmen zu verschärfen? Kann man das sagen?
16: Ja, also es geht natürlich darum, und das ist auch gerade Linken und Grünen wichtig, die eben diese Sondersitzung heute hier im Bundestagsinnenausschuss vorangetrieben haben, dass man sich einmal anguckt, was ist in diesem Fall schiefgelaufen und was könnten rechtliche Änderungen da vielleicht bringen. Das ist erstmal natürlich eine Aufklärungsarbeit, die noch eine Weile dauern wird. Und dann geht es eben um die Vorschläge, die vom Bundesinnenminister auf dem Tisch liegen. Diese drei Punkte, die wir eben schon angesprochen haben, also Verschärfung des Jugendstrafrechts, mehr elektronische Fußfesseln und Präventivhaft für Gefährder. Aber inzwischen noch mehr Vorschläge, die von Unionspolitikern kommen, die dann auch das Ausländerrecht betreffen, die Gefährder, die keine deutsche Staatsangehörigkeit haben, betreffen. Das sind Regeln, die gehen da natürlich weit über diesen konkreten Fall hinaus. Aber auch die kommen jetzt wieder.

0: vor einiger Zeit verschärft worden sind, jetzt nach diesem Attentat nochmal Gefährder auch eben mit elektronischen Fußfesseln ausgestattet worden sind. Also da gibt es auch eine direkte Reaktion, wo man sieht, dass man im Rahmen der bestehenden Gesetze sicherlich einiges auch noch etwas mehr ausschöpfen kann. Immer noch einmal dazu gesagt, Fußfesseln und Präventivhaft sind wirklich Eingriffe in Grundrechte dieser Menschen. Deshalb muss immer ein Gericht entscheiden und es muss immer eine sehr, sehr konkrete Gefahr belegt werden, dass jemand zum Beispiel einen Anschlag plant.
1: Soweit Markus Sambale aus dem Hauptstadtstudio in Berlin. Sieben Minuten vor vier. Es gibt Pflegeroboter, die sollen das Pflegepersonal entlasten. Und im technikbegeisterten Japan hat eine Firma jetzt noch eins draufgesetzt. Sie hat eine Waschmaschine für Menschen auf den Markt gebracht. Und eigentlich soll auch die in der Pflege helfen. Tatsächlich gibt es inzwischen aber erste Hotels, die sich so ein Gerät angeschafft haben, für umgerechnet mehr als 300.000 Euro. Unser Korrespondent Johannes Edelhoff hat den Waschautomaten in Osaka gesehen und getestet.
2: Also das Ding sieht aus wie eine Mischung aus Sonnenbank und Kampfjet-Cockpit. Also unten eine weiße Wanne, darüber eine schwarze Haube, die so auf und zu geht. Da setzt du dich rein, der Deckel schließt sich und Wasser läuft dir ungefähr bis zur Brust. Und dann spritzen kleine Düsen dich mit Wasser ab. Und die Luftbläschen in den Wasserstrahlen sind angeblich kleiner als die Poren von deiner Haut und genau dadurch sollst du richtig sauber werden. Ohne Seife, ohne Schrubben. Nach 15 Minuten ist man fertig, aber ich hatte jetzt nicht den Eindruck, dass ich sauberer bin, als wenn ich ganz normal dusche. Das Ding ist in Japan schon ewig Kult. Also schon vor 55 Jahren, 1970, auf der Expo in Osaka, stand die erste Menschenwaschmaschine. Und letztes Jahr, 2025, kam der Nachfolger. Und Leute konnten sich bewerben, um die einmal zu testen. Und es haben sich mehr als 3000 Leute gemeldet auf gerade mal 78 Plätze. Und genau dadurch ist in Japan das Ding viral gegangen. Jetzt stehen die ersten Menschenwaschmaschinen in Hotels in Osaka und Tokio. Und der Hotelier, bei dem wir waren, der hat gesagt, Termine, die sind alle ausgebucht. Das Ganze kostet gar nicht so wenig, 100 Euro pro Buchung. Und ob der Hype wirklich nachhaltig ist, mal gucken.
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1: Popstar Harry Styles hat sich vor kurzem als Fan einer Band zu erkennen gegeben, die für viele bis dahin unbekannt war, The Durruti Column aus Manchester. Die zählen seit Jahrzehnten zu den großen Geheimtipps der britischen Independent-Szene. Jetzt meldet sich die Band mit einem neuen Album zurück und Christoph Möller hat es gehört.
4: I always think that period in Manchester was monochrome.
5: Ich hatte immer das Gefühl, dass die 70er in Manchester monochrom waren. Es war eine bedrückende Zeit. Genau deshalb hatte Punk so eine extreme Wirkung. A galvanizing effect. Das sagt Bruce Mitchell, den viele in der Popszene dort nur Mr. Manchester nennen. Bruce Mitchell ist Schlagzeuger von The Durruti Column. Heute ist er 86 Jahre alt. In den 70ern ging es bergab mit Manchester. Armut, Arbeitslosigkeit, Kriminalität. Diese Jahre der Deindustrialisierung waren grau, sagt Mitchell.
4: But things started to happen when you had punk.
5: Aber als der Punk aufkam, veränderte sich was. Bands wie Sex Pistols, Buzzcocks oder hier Joy Division. Machten aus Langeweile und Depression Punk. Einer in dieser Szene fiel schon damals raus. Vinnie Reilly, Gitarrist, Sänger und Gründer von The Durruti Column. Reilly arbeitete mit Aufnahmen aus der Natur, seine Gitarrenmelodien waren flächig, das war alles viel eher ambient als Punk.
4: Vinnie doesn't sound like anything else at that time. The sound of the guitar is like
5: no. Niemand klang damals wie Vinnie Reilly, sagt Bruce Mitchell. Sein Gitarrenspiel ist einzigartig. Er stimmt die Gitarre anders, er spielt sie mit den Fingernägeln. Sein Stil ist absolut ungewöhnlich. Reilly ist heute 72 Jahre alt, er hat 3 Schlaganfälle hinter sich, kann kaum noch Gitarre spielen. Trotzdem haben er und Mitchell ein neues Album eingespielt, Renaissance heißt es, Wiedererwachen. The Durruti Column sind aus dem Tiefschlaf erwacht.

Die neuen Songs sind über mehrere Jahre entstanden. Statt so zu tun, als sei alles wie immer, machen The Durruti Column die Spuren des Alterns hörbar. Etwa im Gesang von Vinnie Riley. I'm sorry, I love you, murmelt er im Song Liars, als sei er beschämt, dass sein Gitarrenspiel nicht mehr so technisch sauber klingt wie früher. You say I love you. Auch wenn einige Songs ein bisschen dünn wirken, ist Renaissance ein gelungenes Alterswerk. Die Songs wirken zeitlos schön. Wie schon in den 1970ern machen The Durruti Column einfach ihr Ding, abseits der Trends der Zeit. Die Band ist sich treu geblieben und muss niemandem mehr etwas beweisen. Renaissance wirkt vielleicht auch deshalb wie ein feierlicher Abschied einer 50 Jahre langen Karriere im Pop. The Durruti Column gehen in Würde und wer möchte, geht einfach mit ihnen mit.

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1: Scammer, so heißt dieser Titel, von der britischen Band The Doruti Column, vom gerade erschienenen neuen Album Renascent heißt das. Und das hören wir noch ein bisschen, bis gleich zu den Nachrichten um 16 Uhr.
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3: Um 16 Uhr mit Astrid Fietz. Die EU-Innenminister haben nach ihren Beratungen zum Ansturm zehntausender Menschen auf die spanische Exklave Ceuta Einigkeit demonstriert. In einer Erklärung nach dem virtuellen Treffen wird die geschlossene Solidarität mit Spanien betont. Aus Brüssel, Sarah Lopez.
4: Im Anschluss an die heutige Krisensitzung der EU-Innenminister erklärte der spanische Innenminister Fernando Grande Malasca in Madrid, 70.000 der 72.000 nach Ceuta gelangten hätten die Stadt bereits wieder verlassen. Der spanische Innenminister versicherte, der Schengen-Raum sei zu keinem Zeitpunkt des massenhaften Grenzübertritts gefährdet gewesen. Niemand, so Grande Malasca, könne Ceuta ohne wirksame Ausweiskontrolle verlassen. Der spanische Innenminister betonte außerdem, alle europäischen Partner hätten während der Videokonferenz Spaniens effizientes Krisenmanagement in Ceuta anerkannt. Er lobte erneut die Zusammenarbeit mit Marokko zur Lösung der Situation und bezeichnete das Land als, so wörtlich, treuen Partner in der Kontrolle der irregulären Migration.
3: Die hohen Preise für Benzin und Diesel an den Tankstellen beschäftigen derzeit das Bundeskartellamt. Die Behörde prüft, warum Sprit in manchen Regionen deutlich teurer ist und welche Rolle dabei die gestiegenen Transportkosten durch das Niedrigwasser am Rhein spielen. Aus der in der Nachrichtenredaktion Katrin Kalke.
5: Laut Bundeskartellamt gibt es beim Spritpreis ein deutliches Nord-Süd-Gefälle. Im Juli kostete E5 regional bis zu 11 Cent, Diesel bis zu 10 Cent mehr pro Liter. Eine schnelle Entspannung ist da nicht in Sicht. Dazu kommt, dass das Kartellamt Verfahren gegen alle 12 Raffineriebetreiber in Deutschland eingeleitet hat und prüft, ob die hohen Spritpreise wirklich durch die Kosten gerechtfertigt sind oder ob Autofahrer zu viel zahlen. Erste Antworten der Unternehmen sind bereits da. Trotz der Vorgabe, die Preise nur einmal täglich um 12 Uhr zu erhöhen, gibt es weiterhin viele Verstöße. Es drohen Bußgelder.
3: Der Widerstand gegen die geplante Abschaffung der abschlagsfreien Rente nach 45 Beitragsjahren wächst. Inzwischen sprechen sich 7 Ministerpräsidenten dagegen aus, darunter alle 5 ostdeutschen Regierungschefs. Aus Berlin Anne-Kathrin Mellmann.
6: Die ostdeutschen Ministerpräsidenten sowie die SPD-Länderchefs aus dem Saarland und Bremen argumentieren, wer 45 Jahre gearbeitet und Beiträge gezahlt habe, müsse auch künftig ohne Abschläge früher in Rente gehen können. Die saarländische Regierungschefin Anke Rehlinger von der SPD nennt die geplante Abschaffung eine große Ungerechtigkeit. Kritik kommt auch vom Bundestagsvizepräsidenten Bodo Ramelow. Der linken Politiker hält die Debatte über die sogenannte Rente mit 63 für zu eng. Das eigentliche Problem sei die zunehmende Altersarmut in Ostdeutschland.
3: In Griechenland kämpft die Feuerwehr weiter mit einem Großaufgebot gegen die Waldbrände. Wie ein Sprecher mitteilte, sind mehr als 30 Löschflugzeuge und Hubschrauber im Einsatz. Außerdem beteiligen sich am Kampf gegen die Flammen mehr als 500 Feuerwehrleute. Ziel ist es, die Brände nahe der Hauptstadt Athen unter Kontrolle zu halten. Immer noch gäbe es zahlreiche Glutnester und kleinere Feuer, die durch einen Windstoß neu angefacht werden könnten. In der vergangenen Nacht hatte sich die Lage dank günstigerer Wetterbedingungen leicht verbessert. Allerdings wurden auch mehrere neue Brände gemeldet. In der Demokratischen Republik Kongo steigt die Zahl der mit dem Ebola-Virus infizierten Menschen weiter an. Gleichzeitig läuft die Entwicklung eines Impfstoffes auf Hochtouren. Ein Sprecher der Weltgesundheitsorganisation WHO spricht jetzt von ermutigenden Zwischenergebnissen. Aus Genf, Thomas Wagner.
7: 3.748 bestätigte Ebola-Fälle in der Republik Kongo, bei denen 1.657 Menschen zu Tode gekommen sind. Diese Zahlen nannte am Vormittag Wasi Murphy von der Weltgesundheitsorganisation WHO vor Medienvertretern in Genf. Ein derart steiler Anstieg der Fallzahlen wie im Kongo sei kaum mehr unter Kontrolle zu halten, zumal um die 17.000 weitere Verdachtsfälle unter Beobachtung stünden. Langfristige Abhilfe verspricht sich die WHO von der Entwicklung sogenannter RNA-basierter Impfstoffe, die im Prinzip so ähnlich funktionieren wie Impfstoffe gegen Corona. Hier gäbe es zwei vielversprechende Projekte. Bis aber erste verlässliche Ergebnisse vorliegen, dauere es noch Monate, so Wasi Murphy von der Weltgesundheitsorganisation.
3: Das waren die Nachrichten.
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1: Meist trocken, gebietsweise Schauer und Gewitter, örtlich Unwettergefahr, Höchsttemperaturen 28 bis 34 Grad, an der See etwas weniger. Das sind die Wetteraussichten für heute. Morgen mehr Sonne und oft trocken, nur einzelne Schauer und Gewitter, Temperaturen 23 Grad auf Sylt und bis 32 Grad in Braunschweig. NDR Info, der Verkehrsservice, Stau oder stockender Verkehr ab 3 Kilometern Länge. A1 Hamburg Richtung Osnabrück zwischen Bremer Kreuz und Hemelingen 5 Kilometer stockend vor einer Baustelle. A2 Hannover Richtung Dortmund zwischen Hannover Langenhagen und Garbsen 3 Kilometer stockend auch vor einer Baustelle. A7 Flensburg Richtung Hamburg zwischen Hamburg-Schnelsen und dem Elbtunnel 8 Kilometer stockend. A7 Hannover Richtung Hamburg zwischen Hamburg-Hausbruch und dem Elbtunnel 4 Kilometer Stau. Nach einem Unfall ist dort nur eine Spur frei. Und an der Elbfähre Glückstadt-Wischhafen brauchen Sie weiterhin viel Geduld. Die Wartezeit in beiden Richtungen beträgt immer noch bis zu 2 Stunden. Schönen guten Tag, 16 Uhr und 6 Minuten. Sie hören NDR Info mit Andreas Sperling. Es waren rund 60.000 Menschen, die in der vergangenen Woche versucht hatten, von Marokko aus die spanische Exklave Ceuta zu erreichen. Viele hatten sich schwimmend auf den Weg gebracht. Mehr als 80 Menschen waren ums Leben gekommen. Heute haben die EU-Innenminister auf einer Videokonferenz über die Lage beraten. 22 von 27 Mitgliedsländern hatten diese Sondersitzung gefordert. Und ich habe darüber mit Sabrina Fritz in Brüssel gesprochen und wollte wissen, worum es denn den Mitgliedstaaten in erster Linie ging. Ging es darum, Spanien an den Pranger zu stellen oder ging es um konkrete Maßnahmen zum Grenzschutz, um die auf den Weg zu bringen?
8: Ganz im Gegenteil, es geht darum, Spanien seine Solidarität auszudrücken, ausdrücklich zu loben, wie Spanien die Krise gemanagt hat. Also da ist gar nichts mehr von den harten Worten und Vorwürfen der letzten Tage zu hören oder zu lesen. Die EU demonstriert hier Einigkeit, Solidarität und man betont immer wieder, dass nun so ein Sonderfall oder so ein sozusagen eine unkontrollierte Massenmigration, dass die eben ein Ausnahmezustand ist. Auch das wurde heute festgestellt.
1: Sie sagen ja auch wirklich, Spanien hat sehr viel Solidarität erfahren. Wie kommt das, dass auf einmal keine Verärgerung über Spanien mehr zu hören war?
8: Naja, Spanien hat sich auch wirklich gewehrt. Spanien hat gesagt, also wir haben das doch eigentlich alles richtig gemacht. Kein Migrant oder kein junger Mann aus Marokko kam in den EU-Schengen-Raum. Sehr viele sind oder alle meisten sind zurückgeführt worden. Und dann war ja immer der Vorwurf, es liegt an der Visapolitik der Spanier. Auch das hat man zurückgewiesen. Also da muss man sagen, war, glaube ich, von Seiten Spaniens eine große Verärgerung, dass die EU-Staaten eben nicht hier zusammengehalten haben, unterstützt haben, erstmal Hilfe angeboten haben, sondern sofort einen Brief losgeschickt haben, der ja von 22 Mitgliedstaaten unterschrieben wurde.
1: Wenn es nun darum geht, zu verhindern, dass sich ein solcher Massenansturm an den Außengrenzen wiederholt, welche Pläne oder welche Ideen liegen denn da jetzt auf dem Tisch?
8: Also konkret sind sie noch nicht. Das sind ein paar Stichworte. Ein Stichwort heißt Prävention, Vorhersage. Und das kann man eigentlich schon auch nachvollziehen. Ich meine, es ist ja nicht so, dass sich die ganzen jungen Menschen über Nacht auf den Weg gemacht haben. Das Ganze ist ja offenbar über Tage auf Social Media angeschwollen. Und so etwas muss die EU eigentlich rechtzeitig mitbekommen. Dann spielt natürlich die Grenzschutzorganisation Frontex eine größere Rolle. Da hat ja schon der deutsche Chef der Konservativen im EU-Parlament, Manfred Weber, gefordert, dass die eine stärkere Rolle dann spielen sollen in solchen Situationen und auch Zurückweisungen vornehmen können. Also insofern sind das vereinzelte Vorschläge, aber ob die trotzdem noch mal in einer ähnlichen Situation wirklich greifen würden, ich bin mir nicht sicher.
1: Und wer ist da in erster Linie nun in der Verantwortung? Die einzelnen Staaten mit den Außengrenzen oder als Ganzes die Europäische Union?
8: Das ist eine gute Frage. Ja, also ich meine, was man schon sieht, ist, dass man natürlich die riesige EU, diesen Kontinent mit den vielen Außengrenzen, kaum im Ganzen schützen kann. Man hat ja jetzt über die Asylreform ein Verfahren, sozusagen eine Art Plan, eine To-Do-Liste entwickelt, wenn eben Menschen die EU betreten, sie werden gecheckt, es wird abgecheckt, ob sie Aussicht auf Asyl haben oder nicht. Also da gibt es einen Plan, aber der wird halt obsolet, wenn es wirklich um solche großen Mengen geht, wie man sie jetzt am Wochenende gesehen hat. Und vielleicht muss die EU da auch wirklich nochmal nachsteuern. Man muss aber auch sagen, dass es ja auch schon erlebt wurde an der Ostgrenze in Polen und dass natürlich auch solche, ich sage jetzt mal, Bewegungen auch oft genutzt werden, um der EU zu schaden, um sie zu destabilisieren. Auch darauf braucht die EU eigentlich eine Antwort.
1: Was sagen denn die Innenminister? Wie groß ist der politische Schaden, der jetzt entstanden ist, auch der Schaden für das neue europäische Asylsystem?
8: Also noch hat sich ja nur der zuständige EU-Innenkommissar Markus Brunner gemeldet und der hat einfach noch mal betont, dass eigentlich doch schon die Zahlen dramatisch zurückgegangen sind, dass es viel weniger illegale Migration gibt, zum Beispiel auch in Deutschland, als noch vor einigen Jahren. Und dass man diese Erfolge natürlich jetzt auch nicht mit einem Wochenende wieder in Frage stellen darf. Und das stimmt ja auch. Da ist ja auch wirklich sehr, sehr viel passiert. Insofern haben wir jetzt noch zum Beispiel keine Reaktion von dem deutschen Innenminister Dobrindt. Aber es geht sicher darum, weiterhin Europa abzuschotten und natürlich so etwas wie jetzt am Wochenende passiert ist, was ja auch für viele junge Menschen eine Tragödie war, zu verhindern.
1: Sie haben es ja eben auch schon gesagt, dieser Massenansturm, der ist ja vermutlich über Tage angewachsen, vorbereitet worden, auch über Social Media. Gibt es denn mittlerweile mehr Klarheit darüber, wie es in Marokko zu dieser Massenflucht kommen konnte, was der Auslöser war und auch welche Verantwortung Marokko trägt?
8: Ja, also es bleibt für mich nach wie vor nebulös. Heute ein führender Vertreter von Frontex hat gesagt, so etwas kann eigentlich ohne die Mithilfe oder ohne das Wissen der marokkanischen Regierung nicht passieren. Marokko hat gesagt, es kann gar nichts dafür, wenn plötzlich so viele Menschen auf die Grenze zustürmen, dann hat es eigentlich keine Handhabe mehr. Dann ist ja immer dieses ominöse Urteil, was eben gesagt hat, dass Menschen, die über das Meer nach Europa kommen, nicht zurückgewiesen werden können. Also ich bin mal gespannt, ob man irgendwann die Quelle dieser Bewegung ausfindig machen kann. Ich fände es sehr wichtig, um dann wirklich zu wissen, wer steckt da dahinter, was steckt dahinter, um wie gesagt das frühzeitig in Zukunft zu erkennen und zu verhindern.
1: Sabrina Fritz war das zum Treffen der EU-Innenminister, ein Online-Treffen, eine Videoschalte der Minister zu Konsequenzen aus dem Massenansturm von Flüchtlingen auf die spanische Exklave Ceuta.
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1: Jetzt ist es 16.13 Uhr.
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1: Der Wolf sorgt seit Jahren für erhitzte Gemüter in Niedersachsen. Immer wieder werden Nutztiere gerissen. Für Halter bedeutet das erhebliche finanzielle Einbußen. Die Landesregierung will den Konflikt zwischen Nutztierhaltern und Wolfsschützern befrieden. Ein Mittel, eine Prämie für Halter, um ihre Herden zu schützen. Gut ein Jahr gibt es jetzt die pauschale Förderung. Ob sie hilft, hat Jöran Ladewig nachgefragt.
13: Etwas mehr als 500 Betriebe haben im ersten Förderjahr Geld bekommen, also bis Ende März dieses Jahres, so die neuen Zahlen der Landwirtschaftskammer. Das sei ein großer Teil der professionellen Weidetierhalter, sagt der Vizevorsitzende des Landesschafzuchtverbandes Niedersachsen, Erb. Die Halter haben insgesamt rund 3,4 Millionen Euro erhalten. In vielen Fällen genug, um die laufenden Kosten zu decken, meint Erb, also um Zäune zu reparieren und Herdenschutzhunde zu halten. Das ist auch der wesentliche Unterschied zur früheren Förderpraxis. Ein jährlicher Zuschuss statt nur einmalig Geld, um Zäune und Hunde zu kaufen. Das sieht auch der Landesverband Niedersächsischer Ziegenzüchter als großen Fortschritt. Zufrieden auch Umweltminister Meyer. Die neue Prämie sei schneller und einfacher zu erhalten. Ein bisschen Kritik gibt es trotzdem. Das Antragsverfahren sei immer noch zu bürokratisch, heißt es vom Landvolk Niedersachsen.
1: In Schleswig-Holstein ist zurzeit ein Hesse unterwegs, der einen Weltrekord erlaufen möchte. Der 71-jährige Reinhold Maisch will alle begehbaren Halligen in Nordfriesland erlaufen. Mit der Aktion will er auf die Einzigartigkeit der Halligen aufmerksam machen. Seit Sonntag ist er mit dem Tidenkalender und jeder Menge Sonnencreme unterwegs und er will seine Füße auf fast alle Marschinseln im Wattenmeer setzen.
14: Alle betretbaren Halligen, die es gibt. Die Hallig-Habel hat ja absolutes Betretungsverbot. Alle anderen 9 will ich in diesen 6 Tagen erlaufen. Und das geht halt in den meisten Fällen nur, wenn Ebbe ist und der Meeresboden trocken liegt, also Watt. Ich komme schon über 30 Jahre hier hoch. Ich habe das schon, glaube ich, 3-mal gemacht, immer mit Freunden und Bekannten. Und bin jetzt durch eine ganz andere Geschichte auf dieses Weltrekordinstitut aufmerksam geworden. Und die haben gesagt, das wäre spannend und interessant. Und die haben gesagt, jawohl, das kann man als Weltrekord anmelden.
1: Und Reinhold Maischs Ziel ist dann am Freitag die Hallig Hooge, die am meisten besuchte und bewohnte Hallig in der Nordsee. Das sogenannte Energie-Plus-Haus in der Hamburger Hafen-City wird erst im Jahr 2027 fertig und die Baukosten werden deutlich steigen. Das teilte der Senat in einer Antwort auf eine kleine Anfrage der CDU mit. Reinhard Postelt.
15: Hamburgs stadteigene HafenCity GmbH will Klassenbester sein. Vorbild für alle Bauträger der HafenCity. Ein Energie-Plus-Haus soll der selbstgenutzte Bau werden, der mehr Strom produziert, als er braucht. 5-stöckig mit begrünter Fassade und Tiefenwärme. Doch das Experiment kostet und dauert. Statt 39 Millionen Euro soll es laut Senat nun 64 Millionen kosten. Statt 2024 soll es 2027 öffnen. Das liegt nicht nur an Technikproblemen und an den wegen Lärms monatelang gestoppten Rammarbeiten. Das Holzhaus sollte aus sibirischer Lärche bestehen. Seit dem Ukraine-Krieg ist das tabu. Nun nimmt man dänische Fichte, genannt Superwood. Der CDU-Haushaltsexperte Thilo Kleibauer spricht von einem fragwürdigen, teuren Prestigeobjekt. Zitat: Die mehrjährigen Verzögerungen zeigen, dass der Senat auch mit diesem Bauprojekt völlig überfordert ist.
1: Das waren Informationen aus den norddeutschen Bundesländern. Gleich im Sport geht es bei uns um die Tour de France der Frauen. Wir schalten dann live zur heutigen Etappe und wir gucken schon mal auf den Start der zweiten Fußball-Bundesliga nach der Sommerpause und da ganz besonders auf den VfL Wolfsburg. Und jetzt gibt es die kurze aktuelle Übersicht. Erstes Thema, da haben wir auch eben gerade schon drüber gesprochen, das Treffen der EU-Innenminister zum Massenansturm auf Ceuta.
3: Nach ihrer Videokonferenz zu Ceuta haben die EU-Innenminister Einigkeit demonstriert. Migrationskommissar Brunner sagte, der Andrang zehntausender Menschen in der spanischen Exklave sei ein Test für die Sicherheit der europäischen Außengrenzen gewesen. Europa habe diesen Test definitiv bestanden. Keiner der Migranten sei ans spanische Festland und damit in den Schengen-Raum gekommen. Die EU-Innenminister wollen sich aber in Zukunft besser auf Krisensituationen wie in Ceuta vorbereiten. So sollen zum Beispiel soziale Medien verstärkt beobachtet werden. Das Bundeskartellamt will von den Eignern der 12 deutschen Raffinerien wissen, wie die hohen Spritpreise zustande kommen. Anfang April hat die Behörde entsprechende Verfahren gegen die Unternehmen eingeleitet. Dabei geht es unter anderem um die Frage, wer über den Einkauf von Rohöl und den Vertrieb von Diesel und Benzin entscheidet. Nach Angaben des Kartellamts haben bislang 2 Raffinerien versucht, gerichtlich gegen die Auskunftspflicht vorzugehen, sind aber vorerst gescheitert. Die Lufthansa hat im zweiten Quartal 2026 deutlich weniger verdient. Der operative Gewinn sank nach Konzernangaben auf rund 380 Millionen Euro. Gegenüber dem Vorjahresquartal entspricht das einem Rückgang um fast 56%. Grund dafür sind vor allem die infolge des Iran-Kriegs stark gestiegenen Kerosinpreise. Das Wetter in Norddeutschland. Oft trocken, gebietsweise Schauer und Gewitter, zum Teil Unwettergefahr. Höchstwerte 28 bis 34 Grad, an der See etwas kühler. Das war unser kurzer Überblick. Es geht weiter mit Andrea Sperling.
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1: Es geht wieder los. Am Wochenende startet die zweite Fußball-Bundesliga in die neue Saison. Und Jan Möller aus der Sportredaktion, wenn es um die Aufstiegsfavoriten geht, dann wird ein Team vor allen anderen immer wieder genannt, nämlich der VfL Wolfsburg.
16: Ja, die Wolfsburger haben als Bundesliga-Absteiger zwar einen großen Umbruch hinter sich, aber trotz der Veränderungen ist für viele Experten klar, der direkte Wiederaufstieg ist fast schon garantiert für den VfL. Also gucken wir doch mal, warum das so ist. Mein Kollege Jakob Silvester Schmidt hat sich mal mit dem neuen Kader und den Aussichten der Niedersachsen vor dem Zweitligastart etwas genauer befasst. Jakob, was ist da im Sommer in Wolfsburg alles passiert?
17: Ja, einiges ist da passiert und die Daten, die ich wie immer dabei habe, sind auch wie immer von der Agentur Global Soccer Network. Also erstmal hat der VfL Wolfsburg einige Spiele abgeben können, / müssen. Unter anderem haben Patrick Wimmer und Lovro Meier den Verein für viel Geld verlassen. Mehr als 30 Millionen Euro soll der VfL durch Spielerverkäufe verdient haben. Ein weiterer Abgang von Stürmer Pecinovic steht wohl auch noch kurz bevor. Der soll auch noch mal mehr als 20 Millionen Euro einbringen. Also es ist schon ordentlich Geld reingekommen. Auf der anderen Seite hat der VfL aber eben auch selbst gut losgelegt und mehr als 23 Millionen Euro für neue Spieler ausgegeben. Das ist ein enormer Betrag für Zweitliga-Verhältnisse. Spieler rund um Hauke Wahl, Robert Glatzel oder auch Fabian Reese sind zu den Niedersachsen gekommen. Dazu steht mit Tobias Strobel ein neuer Coach an der Seitenlinie. Strobel kam vom Drittligisten Verl und hat, das muss man dazu sagen, noch keine Erfahrung in den beiden oberen Ligen sammeln können.
16: Der Etat also in der zweiten Liga der größte, aber mal unabhängig davon, was zeichnet das Team denn insgesamt aus? Warum ist der VfL auch sonst der klare Aufstiegsfavorit?
17: Ich denke, dass Wolfsburg wirklich mit Auge, also ganz gezielt gehandelt hat. Das war in den letzten Jahren nicht immer so. Der VfL ist nicht ausschließlich mit jungen Entwicklungsspielern besetzt. Es gibt genügend Profis, die Verantwortung übernehmen und schwierige Saisonphasen auffangen können. Und genau das kann entscheidend sein. Spieler wie Glatzel und Wahl kennen die Liga in- und auswendig und bringen eben viel Erfahrung und Physis mit. Sowohl Reese als auch Neuzugang Rex Pichai bringen sehr viel Energie und Führungswillen mit. Also das Gerüst stimmt. Die Transfers geben aus Wolfsburger Sicht zu Recht sehr viel Hoffnung, dass es auch wirklich mit dem Wiederaufstieg klappen kann.
16: Und den Trainer Tobias Strobel hast du ja auch schon angesprochen. Was macht ihn als Coach aus? Welchen Fußball können wir erwarten?
17: Strobel möchte, so war es auch schon in Verl, den gegnerischen Aufbau aktiv und sehr hoch unter Druck setzen. Heißt, es wird nicht abgewartet. Es verlangt schon vorne bewegliche und intensive Angreifer. Die schnelle Balleroberung ist das Ziel. Im zentralen Mittelfeld hat er ja Spieler wie Kapitän Maximilian Arnold, der sehr viel Ruhe und Ballsicherheit ausstrahlt. Neben ihm könnte jemand wie Neuzugang Damar spielen, der deutlich beweglicher ist. Auch diesen Mix wird Strobel nutzen. Da geht es dann mit Ball um viel Kontrolle und gezieltes Tempo, eben auch über die Flügel.
16: Ja, da sind wir gespannt. Jakob Silvester Schmidt über den VfL Wolfsburg kurz vorm Zweitligastart. Das Gespräch haben wir vorhin aufgezeichnet. Am Freitagabend, das Eröffnungsspiel der neuen Saison, Bochum gegen Hertha. Und die Wolfsburger sind dann einen Tag später, am Samstag, zu Hause gegen Kaiserslautern gefordert. Von Wolfsburg nach Dijon, die Stadt in Frankreich im Burgund, ist ja besonders für ihren scharfen Senf berühmt. Aber heute dreht sich da alles um den Radsport, denn die Tour de France Femme macht da Station, die Tour de France der Frauen. Vierte Etappe, ein Einzelzeitfahren, gut 21 Kilometer sind es nur von Gevrey-Chambertin nach Dijon. Und für uns ist Mathieu Genest schön live dabei in Frankreich. Wenn wir mal auf die Favoritinnen gucken, für die geht es ja um jede Sekunde. Also auch in diesem kurzen Zeitfahren sollten die nichts verschenken, oder?
18: Ja, absolut. Also für die meisten ist das hier so eine Art Mini-Ruhetag. Aber wie gesagt, für diejenigen, die um diesen Etappensieg fahren können, also für die wirklichen Zeitfahrspezialistinnen, ist das eine super Gelegenheit. Und die Klassementfahrerinnen, die dürfen sich hier keine Fehler leisten. Also die müssen voll hellwach sein. Das ist schon wichtig, auch wenn, wie du schon gesagt hast, das eigentlich ein relativ kurzes Zeitfahren ist.
16: Wenn wir mal auf die 6 deutschen Fahrerinnen gucken, die gehören ja alle nicht im Gesamtklassement zu den Top-Favoritinnen. Für wen ist denn da, wer kann sich da am ehesten was ausrechnen heute?
18: Also Franziska Koch ist die amtierende deutsche Zeitfahrmeisterin, aber die musste ein bisschen rausnehmen heute, die muss sich schonen für die kommenden Tage, ist auch nicht ganz so gut drauf. Am ehesten Chancen heute hat Antonia Niedermayer, die könnte sogar unter die Top 5 fahren und damit eventuell sogar auch das weiße Trikot der besten aktuellen Nachwuchsfahrerin holen. Das hatte ja vergangenes Jahr bei der Männertour Florian Lippowitz, also es ist durchaus bekannt und das wäre auch schon ein Riesending, auch wenn das für Antonia Niedermayer selber nicht die größte Priorität hat, aber auf die müssen wir auf jeden Fall achten, die startet um 16.58 Uhr, also in einer knappen halben Stunde.
16: Tja, mal gucken, wie es läuft. Mathieu Genest, schön war das live aus Dijon von der 4. Etappe der Tour de France. Wie es ausgeht, erfahren Sie nachher natürlich auch hier bei NDR Info. 9 Etappen sind es insgesamt bei der Tour, die endet am Sonntag in Nizza.
1: Und das war's vom Sport für diese Stunde. Die Übergangsregierung in Venezuela hat nach der Festnahme des Langzeitmachthabers Maduro durch das US-Militär einen politischen Wandel versprochen, auch auf Druck des neuen Partners, den Vereinigten Staaten. Proteste waren wieder möglich, der Ölsektor wurde wieder für internationale Investoren geöffnet und die politischen Gefangenen sollten freikommen, eigentlich. Doch noch immer sind mindestens 370 Menschen ohne juristisches Verfahren inhaftiert. Sie wurden während der Erdbeben im Juni nicht evakuiert und zurückgelassen. Und ihre Lage hat sich seit der Katastrophe weiter verschärft. Jenny Barke berichtet.
19: Unterhalb des Gefängnisses El Rodeo im Osten von Caracas campen seit Monaten Angehörige von politischen Gefangenen. Sie haben sich eingerichtet. Ein Baum spendet Schatten für ihre blauen Zelte. Ein Kioskbetreiber stellt ihnen Toiletten und Duschen zur Verfügung. Wie jeden Tag saßen sie hier am 24. Juni zusammen, als ein Alarm auf ihrem Handy ertönte, erinnert sich Maciel Cordones. Erdbeben, alles fing an, sich zu bewegen. Als erstes schaute ich Richtung Rodeo, als ich sah, dass das Gebäude schwankte. Maciels Sohn war junger Militär, als er 2020 festgenommen wurde. Der damals 22-Jährige wurde beschuldigt, einen Anschlag auf Maduro geplant zu haben. Doch er habe weder Uniform noch Waffen gehabt, sagt seine Mutter. Maciel hat ihren Job verloren, weil sie vor dem Gefängnis kampiert und um Gerechtigkeit für ihren Sohn kämpft. Ich dachte, wenn das Gebäude einstürzt, dann renne ich rein und rette ihn. Dann sagten mir die Sicherheitskräfte, ich solle ruhig bleiben, alles sei unter Kontrolle. Gemeinsam haben die Angehörigen eine Organisation zur Freilassung ihrer politischen Gefangenen gegründet, kurz CLIPVE. Eine der Aktivistinnen ist Andreina Baduel. Ihr Vater war General- und Verteidigungsminister unter Hugo Chavez. 2009 wurde er festgenommen und verstarb vor 5 Jahren in Haft. Ihr Bruder ist weiter in El Rodeo inhaftiert. Mein Bruder erzählte mir, dass die Wächter im Moment der Erdbeben geflohen sind. Die Inhaftierten hat man alleine gelassen. Man hörte sie in ihren Zellen um Hilfe schreien. Laut der venezolanischen Nichtregierungsorganisation Foro Penal sind noch immer 372 Menschen in Haft, ohne juristische Verfahren und unter menschenunwürdigen Bedingungen. Viele werden Opfer von Folter. Bereits vor den Erdbeben befanden sich die Haftanstalten in einem desolaten Zustand, sagt Baruel. Vor vielen Jahren sind Teile des Gefängnisses abgebrannt. Die Infrastruktur war also schon baufällig. Dann wurde das Gefängnis zu einem Folterzentrum umgewandelt, die maroden Stellen oberflächlich kaschiert. Nach den Erdbeben hat sich die Lage massiv verschlimmert. Die Angehörigen berichten, dass die Häftlinge geschlagen worden seien. Beamte hätten mit Schrotkugeln geschossen, Tränengas eingesetzt und ihre persönlichen Gegenstände entwendet. Mindestens 7 politische Gefangene werden seitdem laut Clipwe vermisst. Hinzu kommen die Erdbebenschäden. Das Gefängnis hat große Risse. Das 5. Stockwerk von El Rodeo ist stark beschädigt. Niemand würde sich verantwortlich fühlen, das Gebäude zu inspizieren, kritisiert die Clipwe-Aktivistin weiter. Wir fordern, dass Hilfsorganisationen wie das Internationale Rote Kreuz oder die UN Zutritt zu den Gefängnissen bekommen. Was haben sie zu verbergen? Wenn alles, was die Opfer sagen, eine Lüge ist, wieso lässt man nicht unabhängige Organisationen die Lage überprüfen? Den meisten Inhaftierten wird von den venezolanischen Behörden vorgeworfen, dass sie sich an einer Verschwörung oder einer militärischen Operation gegen den langjährigen Machthaber Maduro beteiligt haben sollen. Maduro sitzt inzwischen in US-Haft, festgenommen von den USA. Die USA wissen ganz genau, was in Venezuela weiter vor sich geht. Sie sagen, die Frage der politischen Gefangenen habe oberste Priorität für sie. Aber zweifellos leistet das Regime Widerstand. Eigentlich hatten die Angehörigen gehofft, dass sich Venezuela nach der Festnahme Maduros durch die USA politisch wandelt, bald Wahlen stattfinden und damit auch ihre inhaftierten Söhne, Brüder, Väter freigelassen werden. Doch seit dem Doppelerdbeben Ende Juni hat sich ihre Lage weiter verschärft. Sie werden weiter vernachlässigt und sind somit Opfer einer doppelten Tragödie.
1: Jenny Barke über die Situation der politischen Gefangenen in Venezuela. Gleich ist es 16:30, dann gibt es hier die nächsten Nachrichten.

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1: Um 16.30 Uhr mit Astrid Fietz. Die Innenminister und Ministerinnen der Europäischen Union haben in einer Krisensitzung über die Geschehnisse in der spanischen Exklave Ceuta beraten. In der anschließenden Erklärung geben sich die Ressortchefs geschlossen. Aus der NDR Nachrichtenredaktion Wiebke Drescher.
2: Nach anfänglicher Kritik jetzt volle Solidarität mit Spanien. Das zeigten die EU-Staaten in einer Videoschalte. Den Andrang von Menschen auf Ceuta bezeichnete EU-Innenkommissar Brunner als einen Test für die Sicherheit der europäischen Außengrenzen, der sei bestanden worden. Denn niemand sei in den Schengen-Raum gekommen. In der Konferenz wurde Spanien neben Solidarität auch finanzielle und operative Unterstützung zugesichert, um die europäische Grenze zu schützen. Vergangene Woche waren mehr als 70.000 Menschen aus Marokko in die spanische Exklave Ceuta gelangt. Dabei kamen mehr als 75 Menschen ums Leben. Auslöser sollen unter anderem Falschmeldungen in den sozialen Netzwerken gewesen sein, wonach die EU-Grenzen offen seien. Nach Angaben der spanischen Regierung ist mittlerweile der größte Teil der Menschen wieder nach Marokko zurückgekehrt.
1: Das Bundeskartellamt hat Verfahren gegen sämtliche Raffineriebetreiber in Deutschland eingeleitet. Hintergrund sind die hohen Kraftstoffpreise. Behördenchef Mundt sagte, einige Firmen hätten schon auf die Auskunftsersuchen reagiert. Bei anderen laufe die Frist noch. Das Bundeskartellamt will nach eigenen Angaben wissen, welche Kosten den Raffinerien tatsächlich entstanden sind und ob die verlangten Preise dadurch gerechtfertigt werden können. Gleichzeitig dämpfte Mundt Hoffnung auf schnelle Entlastung. Das Kartellrecht sei kein Instrument staatlicher Preisregulierung. Im vergangenen Monat waren die Preise an Tankstellen in Deutschland deutlich gestiegen, bei Diesel im Schnitt sogar um knapp 27 Cent. Der Innenausschuss des Bundestages befasst sich zur Stunde mit dem Terroranschlag am Rande des Christopher Street Day in Berlin. Bundesinnenminister Dobrindt soll die Abgeordneten über den Stand der Ermittlungen informieren. Die Sitzung findet wegen der parlamentarischen Sommerpause rein digital statt. Deswegen dürfen aus Sicherheitsgründen auch keine geheimen Informationen geteilt werden. Ende Juli hatte ein islamistischer Attentäter mehrere Menschen mit einem Auto angefahren. Eine Frau starb, 31 Menschen wurden verletzt. Der Täter war von der Polizei als sogenannte Gefährder eingestuft worden. Das Bundesfamilienministerium hat erste Vorbereitungen für eine mögliche Rückkehr des Zivildienstes getroffen. Da der Wehrdienst ausgesetzt ist, gibt es gegenwärtig auch keinen Zivildienst. Aus Berlin, Sarah Beham.
3: Für den Fall der Fälle hat das Bundesfamilienministerium 23 große Sozialverbände abgefragt, darunter Caritas, Diakonie und den Paritätischen Wohlfahrtsverband. Das Ergebnis? Die meisten von ihnen haben schon vor 2011 Zivildienstleistende untergebracht. Und fast alle Verbände sagen, sie wären grundsätzlich bereit, wieder Plätze anzubieten. Für die Verbände sind aber viele Fragen offen. Wie am Ende ein möglicher Zivildienst aussehen könnte, hänge auch davon ab, wie eine Wehrpflicht aussehen würde. Nötig sind die Planungen des Bundesfamilienministeriums aufgrund des neuen Wehrdienstgesetzes. Es gilt seit Januar und setzt auf Freiwillige bei der Bundeswehr. Sollten sich nicht genug Freiwillige melden, könnte der Bundestag jedoch eine sogenannte Bedarfswehrpflicht beschließen.
1: Die Zahl der Asylanträge in Deutschland geht weiter zurück. Wie das Bundesinnenministerium mitteilte, stellten im Juli rund 4.300 Menschen einen Erstantrag auf Asyl. Das waren in etwa halb so viele wie im gleichen Monat des Vorjahres. Im Juni war nach langen Verhandlungen die europäische Asylreform in Kraft getreten. Sie zielt darauf ab, dass weniger Asylsuchende in die EU kommen und enthält auch mehrere Verschärfungen für Bewerber in Deutschland. Die ukrainischen Häfen rund um Odessa sind seit fast zwei Wochen keine Schiffe mehr eingelaufen. Das teilte Landwirtschaftsminister Wysoski mit. Grund sind die massiven russischen Angriffe auf die Hafeninfrastruktur am Schwarzen Meer. Laut Wysoski hat der Ausfall des Seeweges vor allem Auswirkungen für die ukrainische Agrarwirtschaft. Die direkten Verluste könnten sich in diesem Jahr auf umgerechnet bis zu 2,6 Milliarden Euro belaufen. Derzeit setzt die Ukraine auf alternative Exportwege für ihr Getreide, vor allem auf den Schienenverkehr. Diese erreichen aber nicht annähernd die Kapazitäten der Häfen rund um Odessa. Weil deutlich weniger Bier getrunken wird, geraten immer mehr Brauereien in Schwierigkeiten. Laut Statistischem Bundesamt gibt es in Deutschland so wenige wie seit 10 Jahren nicht mehr. Wolfgang Kurz blickt auf die Lage der Brauereien in Niedersachsen.
4: In Niedersachsen und Bremen gab es im vorigen Jahr noch 81 Brauereien. Das sind 4 weniger als im Jahr davor. Und auch aktuell ist zu sehen, wie schwer die Brauer es haben. Ein paar Beispiele. In Braunschweig hat Oettinger die Produktion eingestellt. Ein Bäcker hat im vergangenen Jahr einen Millionenverlust gemacht. Und da gehen auch derzeit Jobs verloren, nicht nur bei Einbäcker. Alle Brauereien spüren, dass weniger Bier, weniger Alkohol getrunken wird. Und in wenigen Jahren ist der Bierabsatz in Niedersachsen und Bremen nach Angaben der Statistiker um mehr als 10% gesunken. Die zunehmende Nachfrage nach alkoholfreiem Bier kann das auch nicht ausgleichen.
1: Das waren die Nachrichten.
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5: Meist trocken, gebietsweise ein paar Schauer und Gewitter, örtlich Unwettergefahr. Das sind die Aussichten für heute, für den späten Nachmittag und den Abend. Die Höchsttemperaturen 28 bis 34 Grad. An der See ist es etwas kühler. In der kommenden Nacht zeitweise Schauer und teils kräftige Gewitter, auch da eine Unwettergefahr. Tiefstwerte 21 bis 18 Grad. Morgen mehr Sonne, oft trocken, nur einzelne Schauer und Gewitter, 23 bis 32 Grad. Und die weiteren Aussichten, Donnerstag und Freitag freundlich, vereinzelt Schauer, die Temperaturen dann 18 bis 28 Grad. NDR Info, der Verkehrsservice, Stau oder stockender Verkehr ab 3 Kilometern Länge. A1 Hamburg Richtung Osnabrück, zwischen Bremer Kreuz und Hemelingen, 6 Kilometer stockend vor einer Baustelle. A2 im Hannover Richtung Dortmund, zwischen Hannover-Langenhagen und Garbsen, 3 Kilometer stockend auch vor der Baustelle. A7 Flensburg Richtung Hamburg, zwischen Hamburg-Schnelsen und dem Elbtunnel, 8 Kilometer stockend. A7 Hannover Richtung Hamburg, zwischen Hamburg-Hausbruch und dem Elbtunnel, 5 Kilometer Stau. Nach einem Unfall ist nur eine Spur frei. Und die A23 Heide Richtung Hamburg ist zwischen Horst-Elmshorn und Elmshorn gesperrt. 16.37 Uhr, Sie hören NDR Info mit Andreas Sperling.
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5: Vermutlich haben Sie auch den Eindruck, dass Bargeld im Alltag immer mehr verschwindet. Immer häufiger wird mit Karte oder mit Handy bezahlt. Was aber passiert, wenn ein Blackout unsere digitalen Zahlungssysteme stilllegt? Was ist mit Senioren, die keine Karte nutzen? Schweden zum Beispiel verpflichtet Lebensmittelgeschäfte und Apotheken, Bargeld anzunehmen. Ein Sicherheitsnetz, das niemanden ausschließen soll. Wie handhaben das andere Länder? Unsere Korrespondenten berichten aus Singapur, aus Südafrika und den USA.
6: In Singapur läuft Bezahlen vor allem bargeldlos. Aber Scheine und Münzen haben in der Finanzmetropole in Südostasien weiter ihren festen Platz. Bargeld landete in einer kürzlich durchgeführten Umfrage auf Platz 3 der meistgenutzten Zahlungsmittel. Besonders kleine Beträge, etwa für einen Kaffee, einen frisch gepressten Saft oder das Essen am kleinen Stand, nutzt weiterhin etwa jeder zweite Bargeld. Die Händler dürfen selbst entscheiden, welche Zahlungsmittel sie akzeptieren. Ein Gesetz, das sie zur Annahme von Bargeld verpflichtet, gibt es nicht. In den meisten Läden kann man aber nach wie vor in Cash zahlen. Bis Ende 2027 muss es im Umkreis von 500 Metern um jeden öffentlichen Wohnblock mindestens einen Geldautomaten geben. Bis Ende diesen Jahres müssen die Banken dies bereits für wichtige Verkehrsknotenpunkte, Food Courts oder Supermärkte sicherstellen. Diese Maßnahme zielt vor allem auf Senioren ab, die größte Gruppe der Bargeldnutzer. Aber sie macht das System eben auch krisenfester für den Ernstfall. Im Oktober 2023 gab es den letzten größeren Ausfall von Bankdiensten wie Online-Banking und Kartenzahlungen. Die Empfehlung der Politik war im Anschluss, immer etwas Bargeld dabei zu haben. Die Regierung verfolgt daher das Ziel einer cash-armen, aber nicht vollständig bargeldlosen Gesellschaft. Eine gesetzliche Pflicht zur Annahme von Bargeld wurde geprüft, allerdings erstmal nicht umgesetzt vor dem Hintergrund der Belastung gerade kleiner Unternehmen. Jennifer Johnston aus dem ARD-Studio Südostasien.
7: Karte oder Cash, das kommt in Südafrika ganz klar darauf an, in welcher Welt man gerade unterwegs ist und wie gut es einem persönlich geht. Wer Geld hat, der bezahlt mit der Karte. Das ist in großen Städten wie Johannesburg, Kapstadt oder Pretoria völlig normal, in den Shopping-Malls, im Restaurant, beim Bäcker, an der Tankstelle und. Auch aus Sicherheitsgründen haben die Leute meistens nur ein paar kleine Scheine in der Tasche. Für die Parkwächter zum Beispiel, die aufs Auto aufpassen, oder für die Obdachlosen, die an jeder großen Kreuzung stehen. Alles andere läuft wirklich digital. Ganz anders sieht das auf dem Land aus, auch in den Townships und den Armenvierteln. Hier wird in der Regel bar bezahlt. In den sogenannten Spaza-Shops, den Tante-Emma-Läden, bei den Straßenhändlern oder den Minibus-Taxis, die sowas wie das Rückgrat des öffentlichen Nahverkehrs sind und bei denen nach aktuellen Studien mehr als 90% der Umsätze in bar abgewickelt werden. Vor allem Menschen mit wenig Geld sind auf Bares angewiesen, auch weil die Banken vergleichsweise hohe Gebühren verlangen. Es gibt zwar im informellen Sektor immer mehr Handys und Bezahl-Apps, viele kleine Händler nutzen außerdem mobile Kartenterminals, trotzdem bleibt Bargeld klar die Nummer eins, auch weil Cash immer funktioniert, selbst wenn der Strom oder das Handynetz großflächig ausfallen, was in Südafrika immer wieder passiert. Eine bargeldlose Gesellschaft ist mit der aktuellen Strom- und Netzversorgung also nicht zu machen.
6: In den USA gibt es ein bundesweites Gesetz zum Recht auf Barzahlung bisher nicht. Nur ein paar Bundesstaaten oder Städte haben so ein Gesetz, zum Beispiel New York oder die Hauptstadt Washington. Andere Bundesstaaten wie Pennsylvania oder Texas denken über so ein Gesetz nach. Auf Bundesebene wird schon lange über das Recht auf Barzahlung diskutiert. Vor einem Jahr haben Senatoren einen überparteilichen Gesetzentwurf dazu vorgelegt. Aber es ist nicht klar, wann oder ob überhaupt über den abgestimmt wird. Und es sind aber auch nicht nur Politiker, die so ein Gesetz fordern, sondern auch Verbraucherschützer und andere Gruppen. Ein Argument ist, gewappnet sein für Krisenfälle, zum Beispiel Blackouts. Aber für viele ist das Recht auf Bargeld auch einfach eine Frage der Verbraucherfreiheit und des Schutzes älterer und einkommensschwacher Menschen. Rund 6% der Amerikaner haben noch nicht mal ein Bankkonto. Und das sind mehr als 20 Millionen Menschen. Nina Barth, Washington.
5: Unsere Korrespondentinnen und Korrespondenten zum Thema Bargeld gegen Blackout. Die USA, so meinen es manche, so sagen es auch manche, verlottern zu einer Karikatur von Kapitalismus. US-Präsident Trump verkauft jetzt nämlich den Zugang zu Informationen aus dem Oval Office gegen Geld. Wie viel er dafür haben will, wer sich dafür interessiert und ob das überhaupt mit rechten Dingen zugeht, berichtet aus New York Giselle Uka.
8: Auf keiner anderen Online-Plattform verbreitet US-Präsident Donald Trump so viele politische Entscheidungen wie auf Truth Social. Täglich nutzt er seinen eigenen Kurznachrichtendienst und hat dabei nicht nur Einfluss auf seine 13 Millionen Follower, wie der politische Korrespondent Vaughn Hilliard von MS Now verdeutlicht. Wir haben in den letzten anderthalb Jahren gesehen, ob bei Ankündigungen über Zölle oder Militärschläge auf den Iran, wie das die Märkte beeinflusst. Die Aktienmärkte oder den Ölmarkt, die Entscheidungen des Präsidenten haben weitreichende Auswirkungen. Genau deshalb beobachten nicht nur Trump-Fans, Journalisten oder Politiker, was Donald Trump bei Truth Social postet. Auch Händler an den Finanzmärkten oder Banker verfolgen in Echtzeit jedes Posting. Seit neuestem können sie sich sogar einen kleinen Informationsvorsprung erkaufen. Für bis zu 100.000 US-Dollar im Monat erhalten institutionelle Investoren, Banken und Handelsfirmen einen Premiumzugang. Das Versprechen, noch vor dem Rest der Welt Einblick in die oft marktbewegenden Postings des US-Präsidenten erhalten. Die Idee ist, wenn man auch nur ein paar Millisekunden Vorsprung im Vergleich zu allen anderen bekommt, dann kann das zu enormen Gewinnen führen, die diese Unternehmen erzielen können. Zum Beispiel eine Bank, wenn sie eine bestimmte Position handelt oder auflöst. Erklärt Brian Chung, Finanzexperte bei NBC News. Dass Online-Dienste ihre Daten an Finanzhäuser verkaufen, ist nicht ungewöhnlich. Im Falle von Truth Social ist damit allerdings ein gravierender Interessenskonflikt verbunden. Denn es ist vor allem der US-Präsident selbst, der von den neuen Einnahmen profitiert. Trump hält über eine Treuhandgesellschaft mehr als 40% der Aktien an Mutterkonzern Trump Media. Vaughn Hilliard von MS Now stört dazu noch etwas anderes. Er ist im Begriff, aus der Erkenntnis Kapital zu schlagen, dass er seinen privaten Kanal in Echtzeit nutzen kann, um die Märkte wesentlich zu beeinflussen. Das ist wirklich ein skandalöser Missbrauch des Präsidentenamtes. Kritiker warnen vor Marktmanipulation und Insider-Trading. Besonders demokratische Politiker werfen dem US-Präsidenten vor, rechtswidrig zu handeln, indem er zahlenden Investoren Vorteile beim Handeln am Markt verschaffe. Senator Chris Murphy aus Connecticut ist außer sich.
9: None of this is normal. A lot of this is illegal.
8: Nichts davon ist normal, viel davon ist illegal. Und ich möchte den Unternehmen da draußen nur sagen, wenn ihr euch entscheidet, da mitzumachen und es sich, wie es auf den ersten Blick erscheint, als rechtswidrig herausstellt, werdet ihr zur Rechenschaft gezogen.
9: You are going to eventually be held accountable.
8: Murphys Senatorenkollegen Elizabeth Warren aus Massachusetts und Adam Schiff aus Kalifornien haben bereits eine formelle Beschwerde bei der US-Börsenaufsicht SEC eingereicht. Sie soll prüfen, ob der kostenpflichtige Echtzeitvorsprung bei Truth Social gegen Bundesgesetze zu Insiderhandel und Marktmanipulation verstößt.
5: Giselle UK aus New York. Und hier noch die aktuellen Daten der Börse. Der DAX hat sich heute über der 26.000-Punkte-Marke festgesetzt. Zur Stunde notiert der Index bei 26.200 Punkten, ein Plus von 0,8%. Auch der Dow Jones liegt mit 1,2% im Plus bei 53.820 Zählern. Der Euro kostet einen US-Dollar 15,25 und das Barrel Rohöl der Sorte Brent ist derzeit für 84 US-Dollar 40 zu haben. Das sind knapp 4% weniger als gestern. Es sieht ja im Moment manchmal so aus, als sei die Menschheit den verheerenden Waldbränden einfach ausgeliefert. Dabei arbeitet die Forschung mit Hochdruck daran, Frühwarnsysteme zu entwickeln. Denn, das ist ja logisch, nur wenn ein Brand früh erkannt wird, ist es möglich, Schlimmeres zu verhindern. Wir berichten gleich, wie in Griechenland Satelliten bei der Frühwarnung helfen. Vorher aber die kurze aktuelle Übersicht.
1: Die Innenminister der Europäischen Union wollen die spanische Regierung beim Schutz der EU-Außengrenze finanziell und operativ stärker unterstützen. Das ist das Ergebnis einer gemeinsamen Videokonferenz. Hintergrund sind die Geschehnisse aus der vergangenen Woche. Zehntausende Menschen waren von Marokko aus zwischenzeitlich in die spanische Exklave Ceuta gekommen. Nach der Konferenz bedankte sich EU-Migrationskommissar Brunner bei Spanien dafür, dass es die Ordnung in Ceuta wiederhergestellt habe. Linke und FDP kritisieren die Vorbereitungen der Bundesregierung für einen neuen Zivildienst. Linken-Chefin Schwertner warnte in der Funke Mediengruppe, ein verpflichtender Zivildienst könnte tariflich bezahlte Arbeit im Sozialbereich verdrängen. FDP-Generalsekretär Hagen sagte, die Pläne zeigten, dass die Bundesregierung kein Vertrauen habe, die Sollstärke der Bundeswehr durch Freiwilligkeit zu erreichen. Die schwarz-rote Koalition trifft derzeit Vorkehrungen für eine Neuauflage des Zivildienstes für den Fall, dass die Wehrpflicht wieder eingeführt wird. Berggorillas gehören zu den am stärksten bedrohten Menschenaffen der Welt. Jetzt gibt es gute Nachrichten. Der Bestand in Zentral- und Ostafrika ist Experten zufolge in den vergangenen Jahren gewachsen. In den 1980er Jahren gab es nur noch rund 600 Berggorillas. Heute leben in Nationalparks in der Demokratischen Republik Kongo und Uganda wieder mehr als 1000 Tiere. Das Wetter in Norddeutschland. Oft trocken, gebietsweise Schauer und Gewitter, zum Teil Unwettergefahr. Höchstwerte 28 bis 34 Grad, an der See etwas kühler. Das war der kurze Überblick und nun weiter mit Andrea Sperling.
5: Und ich habe schon angekündigt, unser Thema jetzt die gewaltigen Feuer in Südeuropa. Gerade kämpft vor allem Griechenland gegen große Feuer nahe der Hauptstadt Athen. Und Griechenland ist dabei ja auch nicht allein. Durch Hitze und Dürre werden, das hören wir jetzt immer wieder, solche Ereignisse häufiger auftreten. Wichtig ist also auch ein besseres Frühwarnsystem. Griechenland setzt beim Waldbrandschutz verstärkt auf Überwachung aus der Luft und auf moderne Technik. Und Moritz Pompel, unser Korrespondent, ist der Frage nachgegangen, ob das ein Modell ist für andere Mittelmeerländer.
10: Die griechische Insel Paros, vergangenen Dienstag. Ein Großbrand breitet sich in Windeseile aus. Dörfer müssen evakuiert werden. Doch schnelles Eingreifen verhindert Schlimmeres. Zum Glück konnten sie den Brand löschen, sagt ein Insulaner. Alle Leute von der Feuerwehr waren da. Damit Einsätze wie auf Paros noch früher anlaufen, schauen sie jetzt in Athen noch genauer hin. Genauer gesagt im Hellenic Space Center. Gerade beobachtet das Team rund um Weltraumingenieur Manos Papadimitriou einen neuen Brand nahe der Ausgrabungsstätte Mykene auf dem Peloponnes. Wir sehen mit unseren Daten hier, wo der Brand ist und in welcher Phase er sich befindet. Im Mai hat Griechenland 4 eigene Satelliten in den Orbit geschickt, in Zusammenarbeit mit einer Münchner Firma. Die Satelliten sind mit Wärmebildkameras ausgestattet. Sie können Feuer in der Größe eines Autos erkennen, auch in abgelegenen Gebieten. Und die Daten sofort nach unten schicken. Um Feuer möglichst sofort zu erkennen, setzt Griechenland auf noch mehr Hightech aus der Luft. Drohnen. Mehr als 100 Waldbranddrohnen sind inzwischen landesweit im Einsatz. Eine davon lässt Pedros Armaos von der städtischen Polizei Athen steigen, auf einem Hügel mitten in der Hauptstadt. Die Drohne verfügt über eine Wärmebildkamera. Wir suchen die Athener Hügel und die angrenzenden Berge nach Bränden ab. Überwachung von früh bis spät. Wie schnell es trotz aller Technik gehen kann, zeigt sich 50 Kilometer westlich von Athen. Ein Großbrand, angefacht durch orkanartigen Wind, hat dort in den letzten Tagen mehr als 100 Quadratkilometer Land verbrannt, vermutlich mehrere hundert Häuser, viel dichten Wald. Hier und auch bei einem Brand auf Kreta letzte Woche konnten Flugzeuge und Hubschrauber wegen des Windes teils nicht mehr starten. Die Erkenntnis, wenn es trocken, heiß und windig ist, hilft selbst die beste Vorbereitung nur bedingt. Ministerpräsident Mitsotakis appelliert: Ich möchte wirklich alle unsere Mitbürger um äußerste Vorsicht bitten. Leider gibt es auch heute noch, während wir hier sprechen, viele Brandausbrüche aufgrund grober Fahrlässigkeit. Gegen grobe Fahrlässigkeit könnten auch Roboterhunde helfen. Ein Pilotprojekt in den Athener Parks. Der Vizebürgermeister für Bevölkerungsschutz, Andreas Grammatikoyanis, steuert einen der Hunde durch unwegsames Gelände am Likabettus-Hügel. Mit der Kamera kann der Hund gefährlichen Müll erkennen, der einen Brand auslösen könnte. Oder illegale Grillerei. Die Hunde könnten in Zukunft allein auf Patrouille gehen und ihre Daten direkt an die Einsatzstellen schicken. Sobald er solche Materialien ausfindig macht, wird den zuständigen Behörden der Auftrag erteilt, sie einzusammeln. Je anfälliger die Natur für den Klimawandel wird, desto entscheidender wird eine umfassende Vorsorge.
11: Soweit Moritz Pompel über Frühwarnsysteme für Waldbrände. Es ist im Moment wieder Speed Week, ein vom europäischen Verkehrspolizeinetzwerk abgestimmter Blitzermarathon. Über mehrere Tage hinweg werden vor allem an unfallträchtigen Stellen verstärkte Raser ins Visier genommen. Wo genau, das wird vorher nicht verraten, aber man kann natürlich davon ausgehen, dass man die Blitzer erkennt, wenn man dran vorbeifährt. Anders bei einem Fall

0: und hat durch ein Fernglas in die Autos geguckt, die da vorbeigefahren sind. Aber fast noch lustiger als der getarnte Polizist war ein Kollege, der in der Nähe stand. Der hatte ein Shirt an mit der Aufschrift Not a Cop, also kein Polizist. Warum, wurde nicht erklärt, aber auch der ging viral. Erst auf der Facebook-Seite von dem Police Department, aber sehr schnell auch in vielen nationalen und internationalen Medien. Das Ganze sollte wohl vor allem für Aufmerksamkeit sorgen. Die meisten fanden die Aktion witzig und kreativ. Der Post hat 1000 Likes gekriegt und jede Menge lustige Kommentare. Zum Beispiel, ob der Polizist denn eine Erschwerniszulage bekommen hat. Er hat ja immerhin im Sommer 6 Stunden in diesem Anzug gesteckt. Das war also bestimmt gut warm. Und ob sich der Busch beim nächsten Mal auch um Autofahrer kümmern kann, die nicht auf Fußgänger aufpassen. Aber klar, ein bisschen Protest gab es auch. Ein paar User fanden, dass das Ganze Abzocke war. Die beiden Polizisten, die Bürger belogen hätten mit ihrer Verkleidung und ihnen sogar eine Falle gestellt. Es gibt aber nirgendwo einen Hinweis, dass die Sache rechtlich nicht zulässig war. Denn ein Busch, der irgendwo am Straßenrand steht, verleitet die Menschen hinterm Steuer ja normalerweise nicht dazu, mal eben zum Handy zu greifen. Und für die Behörden war das einfach eine verdeckte Verkehrskontrolle. US-Polizeibehörden sind bei Verkehrsverstößen oft ziemlich kreativ. Es gibt verdeckte Kontrollen, bei denen sich Beamte als Bauarbeiter verkleiden oder aus Bussen oder von Brücken Handyverstöße beobachten. Die Aktion mit dem Busch hat auf jeden Fall landesweit Schlagzeilen gemacht, weil sie lustig war, aber eben auch erfolgreich. Und die Botschaft der Polizei war klar: Wer am Steuer irgendwas am Handy macht, der kann sich nicht darauf verlassen, dass er oder sie uns rechtzeitig sieht, denn wir können einer der vielen Büsche am Straßenrand sein. Oder demnächst was ganz anderes, aber Unauffälliges.
1: So funktioniert also Verkehrskontrolle in den USA. Ein Polizist tarnt sich als Baum.
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1: Fantasy muss nicht immer Mittelerde bedeuten. Bei Mikkel Robran beginnt das Abenteuer hinterm Deich in Dagebühl. Sein neuer Roman Magnus Knut Hansen. Ein Mann, ein Mythos, ein Moin. Gilt schon jetzt als Hoffnungsträger der norddeutschen Fantasy. Das Buch steht jetzt in den Regalen, natürlich auch in den Buchhandlungen, die sich auf Fantasy und Science Fiction spezialisiert haben. Jens Büchsenmann hat eine davon in Hamburg besucht.
3: Sense of Wonder steht draußen am Eingang, mitten im Univiertel. Große Kreuzung, 2 Einkaufsstraßen, Bushaltestelle, mehr Verkehrs- als Laufgegend.
4: An sich gut, es kommen auch viele Leute vorbei, aber wenn ich mir überlege, wie das vor 20 Jahren war, als ich nach Hamburg gekommen bin, da war das eine Einkaufsstraße. Da sind wir hierher gekommen, um Platten zu kaufen, um Bücher zu kaufen, um Filme zu kaufen. Und da ist nichts mehr von übrig geblieben.
3: Für Christiane Unterberg und ihren Mann Michael also eine Herausforderung hier am früheren Standort einer Buchhandlung mit demselben Beuteschema. Andere Welten hieß die, mit allem, was es rund um Science Fiction und Fantasy überhaupt zu kaufen gab. Jetzt ist es hier deutlich größer, heller, aufgeräumter.
4: Also ich würde es schon als Buchhandlung bezeichnen. Ich bin gelernte Buchhändlerin und das ist unser Schwerpunkt. Und ja, eine Buchhandlung mit Brettspielen, Rollenspiel und Merch.
3: Also Merchandise-Artikel für Fans, wie die Figuren aus dem japanischen Ghibli-Studio. Stichwort Chihiros Reise ins Zauberland. Daneben im Regal Monsterbücher, die gibt es tatsächlich. Regelwerke für Rollenspiele, Handbücher zu allen Fantasy-Heldinnen und ihren Welten. Apropos, wo verlaufen da eigentlich die Grenzen?
4: Terry Pratchett hat das auch mal ganz schön gesagt. Der schreibt ja Fantasy, eigentlich komische Fantasy. Aber auch der verhandelt eben immer Themen, die auch für uns hier auf der Erde relevant sein können. Und der hat das mal ganz schön gesagt, dass er seine Scheibenwelt als Spiegel aller Welten sieht. Und das trifft das ganz gut.
3: Wir hier auf der Erde gucken uns mal ganz bodenständig nach den ewigen Helden von früher um in der Star-Wars-Ecke.
4: Aber auf Englisch haben wir hier bei den Gebrauchten jetzt jede Menge. Das sind 2 Kisten, nur mit Star-Wars-Romanen für jede Altersgruppe.
5: Wir sehen es halt auch hier in dem Umfeld, hier an der Uni, dass viele Nicht-Deutschsprachige hier reinkommen und die halt auch dankbar sind, wenn sie eine große Auswahl an englischsprachigen Literatur finden, was sonst immer nur so in deutschen Buchhandlungen eher so ein kleines Nischenthema ist.
3: Michael Unterberg, Ehemann und Geschäftspartner, im Hauptberuf Banker der jungen Start-up-Unternehmen bei der Finanzierung hilft. Ehe er und seine Frau am Grindel in Hamburg aufgemacht haben, waren sie in Skandinavien, wo es regelrechte Kaufhäuser gibt für die Flucht in andere Welten. Alles analog, zum Anfassen, nichts online.
5: Tatsächlich wollen die Leute in diese Geschäfte kommen. Die wollen das vor Ort erleben und dort dann auch mit einer dicken Tasche rauslaufen. So. Und das war

0: war für uns so ein bisschen das Gefühl, ja, das ist cool, die schaffen das, eine Kombination aus einem einladenden Laden, Einkaufsstraße, groß, hell. Da geht die Oma mit ihrem Enkel rein, weil der irgendwie einen Superhelden-Merch-Artikel will. Da geht aber auch der Nerd rein, der da von seinem neuen Rollenspiel irgendwie so eine besondere Ausgabe sucht. Da würden wir gerne hinkommen.
1: Michael und Christiane Unterberg meinen es ernst. Sie lesen und spielen selbst gern online, aber auch Brettspiele mit ihren Kindern, veranstalten Lesungen mit den Stars des Fantasy-Genres und laden zu Rollenspielabenden in ihren Laden.
0: Man lässt sich nicht wegtragen und flieht, sondern man baut sich aktiv seine Bezüge und sucht sich aus. Es gibt so viele verschiedene Varianten davon. Und man gestaltet das mit. Und das ist ja auch so gerade so dieses sich verkleiden, ist ja auch eine aktive Aneignung von der Welt, die man da sucht und in die man da abtaucht.
1: Also eben kein Eskapismus. Christiane Unterberg gibt noch schnell eine dringende Empfehlung mit auf den Heimweg.
2: N.K. Jemisin, das ist eine afroamerikanische Autorin, die eine Fantasy-Reihe geschrieben hat. Und das soll mal jemand lesen und mir sagen, das wäre Eskapismus. Also es ist knallhart, da wird Rassismus verhandelt, Ausgrenzung und alles Mögliche. Das sind nicht so die Sachen, die man bei den großen Buchhändlern im Stapel auf dem Tisch findet, aber es gibt sie auf jeden Fall.
3: Zum Beispiel in Fantasy-Buchläden wie in der Hamburger Grindelallee, wo Jens Büchsenmann sich umgeschaut hat. Rückendeckung für Spanien von den Innenministern der Europäischen Union. Die haben heute beraten über Konsequenzen aus dem Massenansturm auf die spanische Exklave Ceuta. Das ist gleich ein Thema des Tages bei meinem Kollegen Tim Krohn. Und dann gibt es zu dem Thema auch noch einen Kommentar. Das alles und mehr nach den 17 Uhr Nachrichten in den Themen des Tages. Mein Name ist Andreas Sperling.

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1: Um 17 Uhr mit Astrid Fietz. Spaniens Regierung hat nach der Sondersitzung der EU-Innenminister neue Zahlen zu den Vorgängen in Ceuta bekannt gegeben. Demnach kamen mindestens 75 Menschen bei dem Versuch ums Leben, die spanische Exklave in Nordafrika zu erreichen. Aus Madrid, Franka Welz.
2: Im Anschluss an die heutige Krisensitzung der EU-Innenminister erklärte der spanische Innenminister Fernando Grande Malasca in Madrid, 70.000 der 72.000 nach Ceuta gelangten hätten die Stadt bereits wieder verlassen. Der spanische Innenminister versicherte, der Schengen-Raum sei zu keinem Zeitpunkt des massenhaften Grenzübertritts gefährdet gewesen. Niemand, so Grande Malasca, könne Ceuta ohne wirksame Ausweiskontrolle verlassen. Der spanische Innenminister betonte außerdem, alle europäischen Partner hätten während der Videokonferenz Spaniens effizientes Krisenmanagement in Ceuta anerkannt. Er lobte erneut die Zusammenarbeit mit Marokko zur Lösung der Situation und bezeichnete das Land als, so wörtlich, treuen Partner in der Kontrolle der irregulären Migration.
1: Die hohen Preise für Benzin und Diesel an den Tankstellen beschäftigen derzeit das Bundeskartellamt. Die Behörde prüft, warum Sprit in manchen Regionen deutlich teurer ist und welche Rolle dabei die gestiegenen Transportkosten durch das Niedrigwasser am Rhein spielen. Aus der in der Nachrichtenredaktion Katrin Kalke.
3: Laut Bundeskartellamt gibt es beim Spritpreis ein deutliches Nord-Süd-Gefälle. Im Juli kostete E5 regional bis zu 11 Cent, Diesel bis zu 10 Cent mehr pro Liter. Eine schnelle Entspannung ist da nicht in Sicht. Dazu kommt, dass das Kartellamt am Verfahren gegen alle 12 Raffineriebetreiber in Deutschland eingeleitet hat und prüft, ob die hohen Spritpreise wirklich durch die Kosten gerechtfertigt sind oder ob Autofahrer zu viel zahlen. Erste Antworten der Unternehmen sind bereits da. Trotz der Vorgabe, die Preise nur einmal täglich um 12 Uhr zu erhöhen, gibt es weiterhin viele Verstöße. Es drohen Bußgelder.
1: Das Emirat Katar bemüht sich weiterhin um eine Lösung des Konflikts zwischen den USA und dem Iran. Ein Sprecher des katarischen Außenministeriums sagte, es liefen Gespräche mit allen Beteiligten. Dabei würden ständig Entwürfe ausgetauscht, um die unterschiedlichen Standpunkte zusammenzuführen. Laut Katar geht es zunächst um eine kurzfristige Übereinkunft, um weitere Gespräche in einem größeren Rahmen zu ermöglichen. Die USA und Israel hatten den Iran Ende Februar angegriffen. Der Krieg löste eine globale Energiekrise aus. Ein Rahmenabkommen zwischen den Konfliktparteien, das im Juni geschlossen wurde, scheiterte. Trotz gestiegener Umsätze hat die Lufthansa im zweiten Quartal deutlich weniger verdient. Der operative Gewinn sank nach Konzernangaben gegenüber dem Vorjahresquartal um mehr als 50%. Aus Frankfurt am Main, Roman Warschauer.
4: 750 Millionen Euro mehr musste der Lufthansa-Konzern im zweiten Quartal für Treibstoff ausgeben. Auch die Streiks von Flugbegleitern und Piloten belasteten das Ergebnis. Nach Angaben des Unternehmens mit mindestens 150 Millionen Euro. Dadurch verringerte sich der Gewinn deutlich gegenüber dem Vorjahr. Im ersten Halbjahr steht unter dem Strich nun sogar ein Verlust von mehr als einer halben Milliarde Euro. Ein Jahr zuvor erzielte die Lufthansa hier noch einen Gewinn. Gleichzeitig sei die Nachfrage nach Flugreisen aber weiterhin robust, heißt es. Die Umsätze konnten gesteigert werden.
1: Im Gazastreifen sind heute mehr als 100 Menschen beigesetzt worden. Sie waren nach palästinensischen Angaben im November 2023 bei einem israelischen Luftangriff auf einen Wohnblock ums Leben gekommen. Aus Tel Aviv, Jörg Poppendiek.
5: Der von der Terrororganisation Hamas kontrollierte Zivilschutz berichtet, dass die Leichen am vergangenen Wochenende geborgen wurden. Unter den Toten sollen auch 40 Kinder und 30 Frauen sein. Mehr als 150 Menschen werden noch unter den Trümmern vermisst. Der von US-Präsident Trump ins Leben gerufene Friedensrat hat inzwischen den möglichen Fahrplan für ein Abkommen für den Gazastreifen konkretisiert. In einer Mitteilung heißt es, der vollständige Abzug der israelischen Armee hinter die gelbe Linie werde erst erfolgen, wenn die Hamas ihre Waffen vollständig abgegeben habe. Das klang am vergangenen Freitag noch anders. Da war von einem parallelen, schrittweisen Prozess die Rede. Israel sollte sich zurückziehen, während die Entwaffnung der Hamas voranschreitet.
1: Das waren die Nachrichten.
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6: Heute Abend ist es meist trocken Richtung Rügen und im südlichen Niedersachsen. Da allerdings sind noch ein paar Schauer und Gewitter möglich. Teilweise auch wieder mit Unwettergefahr. 21 Grad in Sassnitz bis 33 Grad in Hannover, so ungefähr liegen die Temperaturen. Nachts dann zeitweise Schauer und kräftige Gewitter, örtlich wieder mit Unwettergefahr, die Tiefstwerte 21 bis 18 Grad. Morgen fast durchweg trocken. Einzelne Schauer und Gewitter. Höchstwerte 22 bis 32 Grad. In der Info der Verkehrsservice. Stau oder stockender Verkehr ab 3 Kilometer Länge. A1 Hamburg Richtung Osnabrück zwischen dem Bremer Kreuz und Hemelingen 6 Kilometer stockender Verkehr vor der Baustelle. A2 Hannover Richtung Dortmund zwischen Hannover-Langenhagen und Garbsen 3 Kilometer stockend. Auch hier ist eine Baustelle der Grund. Dann weiter auf der A7 Flensburg Richtung Hamburg zwischen Hamburg-Schnellsen und dem Elbtunnel 8 Kilometer. Und A7 Hannover Richtung Hamburg, also die Gegenrichtung, zwischen Hamburg-Hausbruch und dem Elbtunnel 5 Kilometer Stau.
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6: Es passierte vergangene Woche in Ceuta. Zehntausende junge Menschen schwammen über das Meer oder kletterten über den Grenzzaun irgendwie rein in die Stadt, egal wie, jetzt oder nie. Getrieben offenbar von einem haltlosen Gerücht, Spanien würde sie reinlassen, nach Europa und hinein in die EU. Die Bilder aus Ceuta, die hatten in Windeseile alle aufgeschreckt, in Madrid und Brüssel, in Rom, Berlin, Kopenhagen. Die EU-Mitglieder jedenfalls gerieten sofort in helle Aufregung. Welche Lehren kann Europa aus dem Chaos dieses einen Tages ziehen? Um diese Frage kümmern wir uns jetzt in den NDR-Info-Themen des Tages. Außerdem wagen wir heute Abend mal den Blick nach vorn. Kommt in Deutschland die Wehrpflicht zurück? Und wenn ja, wann? Und was heißt dann auch, dass für die, die nicht zum Bund wollen, müsste dann der Zivildienst zurückkommen? Das Familienministerium beschäftigt sich schon mit diesem Szenario, eines unserer Themen des Tages. Heute ist Dienstag, der 4. August. Am Mikrofon ist Tim Krohn. Ich wünsche einen schönen guten Abend. Manchmal ist es nur ein Gerücht, gezielt gestreut möglicherweise und dann in Windeseile über die Handys verbreitet. Eine echte Erklärung dafür, was da vergangene Woche in Marokko eigentlich geschehen ist, gibt es auch heute noch nicht. Marokko jedenfalls weiß die Verantwortung für den Sturm der Menschen auf die spanische Exklave Ceuta weit von sich. Wir sind nicht die Polizei Europa, hieß es da außerdem aus der Hauptstadt Rabat. In Brüssel wiederum, da hätte man sich so oder so auf jeden Fall mehr Polizei gewünscht. Heute haben die EU-Innenminister darüber beraten, wie man denn künftig solche Szenen wie die in Ceuta verhindern kann. Ich habe mich kurz vor dieser Sendung mit unserem Brüssel-Korrespondenten Thomas Spickhofen darüber unterhalten. Gab es da denn überhaupt irgendwelche neuen Beschlüsse heute zum Grenzschutz, also welche, die nicht längst in unserem gemeinsamen Asylsystem geregelt sind?
7: Also neue und gar konkrete Beschlüsse würde ich das nicht nennen, sondern eher eine Bestätigung und Stärkung dessen, was ohnehin vorgesehen ist. Also stärkere Kooperation mit Drittländern, also mehr als nur Migrationssteuerung, da gehört auch Handel dazu, da gehören Visaregeln dazu, Entwicklungshilfe und solche Sachen. Eine schnellere Rückführung von Asylsuchenden, wenn der Antrag abgelehnt wird. Im Fall Marokko wäre das wahrscheinlich sogar sehr schnell gegangen, weil es ja auf der Liste der sicheren Herkunftsländer steht. Eine Stärkung der Außengrenzen, da ist man sich auch drüber einig gewesen, soll es geben. Ein neues Mandat für Frontex ist gerade auch in Arbeit, das mehr Überwachung und mehr Kompetenzen durch Frontex erlaubt. Schleusernetze zerschlagen, ja, das sind alles Dinge, die bekannt sind und die jetzt wenig konkret waren. Vielleicht das Konkreteste war der Vorschlag der Kommission, Frühwarnsysteme einzurichten, weil man ja auch wirklich sehr überrascht wurde durch die Dynamik, die da auf einmal entstanden war, durch die Zehntausenden Menschen, die da gekommen sind. Also ein Frühwarnsystem einzurichten, die Kapazitäten dafür zu stärken, vielleicht in Zusammenarbeit mit Europol. Das ist so das gewesen, was man vielleicht als Beschlüsse bezeichnen kann. Aber es ging ja, glaube ich, auch darum, ein bisschen den politischen Scherbenhaufen der vergangenen Tage aufzuräumen.
6: Über diesen Scherbenhaufen wollen wir gleich nochmal sprechen, aber so ein Frühwarnsystem, da werde ich dann doch neugierig. Wie kann sowas funktionieren?
7: Also konkret hat sich da niemand zu geäußert, aber die Problematik ist ja schon klar. Man kann, wenn man sieht, dass ab Mittwoch, Donnerstag auf einmal in sozialen Netzwerken, in verschiedenen Foren auf einmal eine solche Dynamik entsteht, schon darauf reagieren und steuernd vielleicht eingreifen. Es war ja jetzt nicht so, dass unmittelbar 40 oder 50 oder 60.000 Menschen, das sind so die Zahlen, die ja im Moment kursieren, ohne wirklich handfest gemacht zu werden, also dass diese Zehntausende von Menschen unmittelbar war, auf einmal in Ceuta standen, sondern nach allem, was wir wissen, war das eine Welle, die sich in verschiedenen Foren aufgebaut hat über mehrere Tage hinweg und dann auf einmal zu dieser Eskalation Ende vergangener Woche geführt haben. Und wenn man sowas frühzeitig erkennen könnte über verschiedene Wege, Europol wird da genannt, manchmal werden auch Geheimdienste genannt, dann wäre das sicherlich für alle Seiten hilfreich.
6: Dann schauen wir doch nochmal zurück auf die vergangene Woche, auf diesen Scherbenhaufen, von dem Sie da gesprochen haben. Man darf ja bei der Debatte heute auch nicht vergessen, die Menschen, die da für einen knappen kurzen Tag in Ceuta waren, die waren zwar auf spanischem Boden, aber ja immer noch weit weg von unserem gemeinsamen Schengen-Raum. Und trotzdem drohten da die Dänen oder auch die Italiener damit, man müsse jetzt bitte schön sofort die Binnengrenzen dicht machen, Spanien womöglich sogar aus dem Schengen-Raum rausschmeißen, was gar nicht geht. Also was ist da im Rückblick alles schiefgelaufen in dieser aufgeregten Diskussion in Europa?
7: Ich glaube, rückblickend kann man sagen, dass manche da zu schnell und zu hektisch reagiert haben. Aber wenn wir uns die Situation von Mittwoch, Donnerstag nochmal vorstellen, als eben, wir haben gerade darüber gesprochen, überraschend auf einmal viele tausend Menschen dort in Ceuta ankamen. Ja, es ist richtig, sie kamen nicht im Schengen-Raum an, aber der Grenzübergang nach Schengen und die Grenzkontrollen dort standen ja wirklich nur wenige Meter entfernt. Gut gesichert, aber nur wenige Meter entfernt. Und im ersten Moment mag dabei vielen, auch Politikern, der Eindruck entstanden sein, da rollt wieder eine Situation des Kontrollverlustes auf uns zu. Erinnerungen an 2015, 2016 wurden wach. Und natürlich die politische Erfahrung, das können wir nicht nochmal riskieren. In eine solche Situation wollen wir nicht noch einmal kommen. Das, glaube ich, war der Auslöser dafür. Und dann kann man in der Tat fragen, warum muss man hektisch reagieren? Kann man dann nicht, wenn man mit ein bisschen Fachkenntnis da drauf guckt, schon gleich sehen, dass eigentlich eine unmittelbare Bedrohung des Schengen-Raums dort gar nicht so stattfindet. Und ich glaube, das alles musste heute noch einmal aufgearbeitet werden. Und ich fand es ganz interessant, dass in der Schlusserklärung dann eine große Solidarität mit Spanien geäußert wurde. Magnus Brunner, der Migrationskommissar, der heute an der Sitzung, an dieser Videoschalte teilgenommen hat, sprach von einer großen Solidarität aller mit, einer vollständigen Solidarität aller mit Spanien am Tisch, am virtuellen Tisch. Also das ist schon dann sehr, sehr ungewöhnlich gewesen, denn diese Solidarität war vorher ja so nicht zu erkennen. Und es gab einen großen Dank auch in der Schlusserklärung für die schnelle und kluge Handlungsweise der spanischen Behörden in dieser Situation in Ceuta.
6: Nur ist da ja immer auch von Push- und von Pull-Faktoren die Rede. Man müsse den Menschen, die in Marokko keine Perspektive hätten, helfen, sagt da zum Beispiel der EVP-Vorsitzende Manfred Weber. Was bietet die EU den Marokkanern jetzt eigentlich an?
7: Es gibt ja ein Kooperationsabkommen mit Marokko, das ist schon einige Jahre alt. 2013 wurde es abgeschlossen. Seither gab es mehr als 2 Milliarden Euro Unterstützung für Marokko. Es gibt auch Vereinbarungen zum Aufbau eines Grenzschutzes, eines gemeinsamen oder zur Sicherung der Grenzen. Und es gibt Wirtschaftshilfe für Marokko. Das ist ja der Weg, den die EU auch mit vielen anderen Ländern, Tunesien, Ägypten und vielen anderen geht, um ihnen zu helfen, im Land diese Leute zu halten. Natürlich hat die EU selbst auch ein Interesse an qualifizierter Zuwanderung, das wird ja immer wieder betont, aber es soll eben eine kontrollierte Zuwanderung sein. Und da stand man, glaube ich, jetzt in diesem Moment vor der Frage, ist das eine qualifizierte Zuwanderung? Nein, natürlich nicht, aber wir brauchen diese Menschen trotzdem und deshalb gibt es weiterhin diese Kooperationsabkommen, zum Beispiel eben auch mit Marokko.
6: Die EU-Innenminister haben über mögliche Konsequenzen nach ihrem Streit beraten. Das waren Einschätzungen und Hintergründe mit Thomas Speckhofen in Brüssel. Ja, und wir schauen jetzt nochmal dahin, wo dieses Ceuta-Drama in der vergangenen Woche angefangen hatte, nach Marokko nämlich. Unser Korrespondent Stefan Ehlert schildert uns, wie man denn in Marokko selbst mittlerweile über das denkt, was da passiert ist.
8: Ganz offen äußert sich da kaum jemand, aber ich glaube schon, dass viele es als Versagen der eigenen Staatsorgane sehen, vor allem auch, weil so viele Menschen ums Leben gekommen sind bei diesem Ansturm auf Ceuta. Manche auch noch vermisst werden, das macht die Runde und ganz stark wird diskutiert die Frage, was passiert mit den Minderjährigen in spanischer Obhut, vor allem mit den Mädchen. Menschenrechtler, die sagen, es muss anständig aufgeklärt werden, wir brauchen eine andere Politik für die junge Generation. Oder auch die Islamisten, die Gemäßigten, die wollen eine nationale Kommission zum Thema Migration gegründet haben. Es ist Bewegung drin, die Regierung hat sich jetzt geäußert, der Innenminister hat gesagt, Fake News sind die Ursache, der Außenminister hat einen Hintergrund gegeben mit Journalisten, der Premier wurde aus dem Urlaub zurückberufen nach nur 2 Tagen. Man ist nervös, die Politiker weisen darauf hin, dass sie ja generell sehr viel tun für die Migrationsabwehr im europäischen Auftrag. Allein in den letzten beiden Jahren wurden 170.000 Überfahrten verhindert. Ich selber habe es gesehen an der Küste der Westsahara, nahe dran an den Kanarischen Inseln. Da steht alle paar hundert Meter ein Soldat und passt auf, dass keiner mit dem Boot ablegt. Die Frage ist immer, wie verlässlich ist das und wann gehen in Ceuta das nächste Mal die Tore hoch? Ich glaube, da müssten sich Marokkaner und Europäer besser verständigen. Ob Frontex da die Lösung ist, weiß ich nicht. Ich glaube, Marokko kriegt das auch selber in den Griff, hat aber angedeutet, wir sind auch dankbar, wenn es dafür mehr Unterstützung gibt. Im Moment zahlt Europa etwa 270 Millionen Euro im Jahr in Marokko. Vielleicht erwartet man in Zukunft etwas mehr.
6: Ja, bleibt die Frage, wie man es denn erklären kann, dass vor allem junge Menschen ja immer wieder versuchen, das Land zu verlassen. Das klingt ja alles erstmal einigermaßen paradox. Die jüngeren Menschen wollen weg aus Marokko, obwohl doch das Land gerade einen Modernisierungsschub erlebt wie noch nie.
8: Marokko ist eines der modernsten, entwickelsten und wirtschaftlich erfolgreichsten Länder Afrikas. Aber die Arbeitslosigkeit ist weiterhin hoch. Bei den Jugendlichen liegt sie ungefähr bei 30% in diesem Jahr nach aktuellen Zahlen. Aber selbst wenn du einen Job hast, verdienst du ganz wenig. Und damit sind viele sehr unzufrieden. Die sagen, mit 350 Euro im Monat kann ich hier keine Familie gründen. Ich kann nicht den Lebensstandard erreichen, den ich haben will. Wir haben auch hier natürlich Rekordtemperaturen, aber die wenigsten können sich eine Klimaanlage und den Strom dafür leisten. Also es gibt durchaus noch eine soziale Misere. Auf der anderen Seite sind eben die Löhne niedrig und das macht Marokko attraktiv für Investoren von außen. Also niedrige Strompreise, niedrige Löhne, großes Arbeitskräfteangebot, politische Stabilität. Manche Städte, manche Orte, die Industriegebiete in Dakhla im Süden, in der Westsahara wird gerade der größte Atlantikhafen Afrikas gebaut. Tangamet ist der größte Hafen Afrikas jetzt schon, größer als Hamburg. Wir kriegen das alles gar nicht so richtig mit in Deutschland, was hier abgeht. Eine Autoindustrie, Batterien, Phosphat hatten sie schon immer. Filmindustrie, Odyssee, wurde zum großen Teil auch in Marokko realisiert. Also hier tut sich einiges und wir in Europa hoffen ja zum Beispiel nicht nur auf Arbeitskräfte aus Marokko, Fachkräfte, sondern auch auf erneuerbare Energien, zum Beispiel grünen Wasserstoff. Aber man spricht eben vom Marokko der zwei Geschwindigkeiten. Das betrifft zum einen den ländlichen Raum, wo eben nichts in der Art stattfindet. Das betrifft zum Teil vernachlässigte und auch politisch möglicherweise nicht ganz beliebte Regionen, wo es öfter mal Proteste gab. Und natürlich haben wir hier eine soziale Schere in dem Land. Es gibt die, die mehr profitieren und die, die gar nicht profitieren. Und das ist eine Frage auch der demokratischen Verhältnisse oder der undemokratischen Verhältnisse. Da wird auch nicht offen drüber diskutiert.
6: Soweit also unser Korrespondent für die Maghreb-Staaten. Stefan Ehlert war das im ARD-Studio in Rabat.
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6: Die EU, Ceuta und die Folgen. Hören Sie dazu einen Kommentar von Sabrina Fritz aus dem ARD-Studio in Brüssel.
9: Die Europäische Union erinnerte in den letzten Tagen an einen Hühnerhaufen, der den Fuchs gesehen hat. Aufgeschreckt von tausenden Migranten rannte jeder Regierungschef und jede Regierungschefin in eine andere Richtung. Da wurde gehackt und geflattert, eine besonnene Stimme suchte man vergebens. Dabei war doch nun alles so schön in der neuen Asylreform geregelt. Wenn ein junger Mann, sagen wir aus Marokko, EU-Boden betritt, werden seine Daten erfasst, seine Gesundheit und seine Lebenssituation gecheckt und dann wird entschieden, ob er Chancen auf einen Asylantrag hat oder nicht. Wenn keine Chance auf Asyl, ist die nächste Station das sogenannte Aufnahmezentrum, wo innerhalb von wenigen Wochen über seine Zukunft entschieden wird. Hat er keine in der Europäischen Union, wird er wieder zurückgeschickt. So die Theorie. Die Praxis haben wir am Wochenende erlebt, wenn plötzlich nicht 500, sondern 50.000 junge Menschen in die EU stürmen. Sie wissen nichts von der Asylreform GEAS, sie wollen gar kein Asyl, sie wollen einfach ein besseres Leben. Auf diese Migranten, die wahrscheinlich die Mehrheit sind, ist die EU nicht vorbereitet. Das ist die erste Lehre aus Ceuta. Die zweite, die 27 Mitgliedstaaten wurden von der Situation komplett überrascht. Dabei haben sich die jungen Menschen nicht über Nacht ins Meer gestürzt. Nach allem, was man bislang weiß, hat sich die Welle langsam über Social Media aufgebaut. Solche Entwicklungen muss die EU künftig notfalls über ihre Geheimdienste im Blick haben. Europa muss wissen, was an seinen Grenzen passiert. Illegale Migration wird von Staaten genutzt, die der Europäischen Union schaden wollen. Warum Marokko diese unkontrollierte Migration zugelassen hat, ist immer noch unklar und muss aufgeklärt werden. Es hat wahrscheinlich auch etwas mit der schwierigen Nachbarschaft zu Spanien zu tun. Und damit sind wir bei der dritten Lehre aus Ceuta. Die Solidarität in der EU ist so fragil wie ein Hühnerei. Sobald Druck ausgeübt wird, geht sie kaputt. Pedro Sanchez mit Vorwürfen zu überziehen, statt ihm beizustehen, war schäbig. Ja, er betreibt oft eine andere Politik als zum Beispiel seine Nachbarin, die Rechtspopulistin Giorgia Meloni. Spanien erteilt Arbeitsvisa an Migranten, die dringend im Land gebraucht werden. Man kann das als ungewollten Anreiz verstehen oder als kluge Wirtschaftspolitik. Spanien steht wirtschaftlich jedenfalls besser da als viele andere EU-Staaten, zum Beispiel Deutschland. Das Wochenende war keine Sternstunde Europas. Die Solidarität, die man bei Waldbränden und anderen Katastrophen gerne praktiziert, setzt beim schwierigen Thema Migration regelmäßig aus. Alle, die der europäischen Gemeinschaft schaden wollen, wissen jetzt, wie schnell diese die Nerven verliert. Es war ein Test, sagte der zuständige EU-Kommissar Markus Brunner heute in Brüssel. Bestanden hat ihn die EU nicht.
6: Die Meinung von Sabrina Fritz, das war der Kommentar hier auf NDR Info. Der Widerstand gegen die geplante Abschaffung der abschlagsfreien Rente nach 45 Beitragsjahren, die wächst. Wir haben auch gestern schon hier ausführlich in den MDR-Info-Themen des Tages darüber berichtet. Inzwischen sprechen sich gleich 7 Ministerpräsidentinnen und Ministerpräsidenten dagegen aus, darunter alle 5 ostdeutschen Regierungschefs. Und das ist dann doch eine ganze Menge. Ann-Kathrin Mellmann.
10: Die ostdeutschen Ministerpräsidenten sowie die SPD-Länderchefs aus dem Saarland und Bremen argumentieren, wer 45 Jahre gearbeitet und Beiträge gezahlt habe, müsse auch künftig ohne Abschläge früher in Rente gehen können. Die saarländische Regierungschefin Anke Rehlinger von der SPD nennt die geplante Abschaffung eine große Ungerechtigkeit. Das Rentenpaket müsse deshalb an diesem Punkt nachgebessert werden. Kritik kommt auch vom Bundestagsvizepräsidenten Bodo Ramelow. Der linken Politiker hält die Debatte über die sogenannte Rente mit 63 für zu eng. Das eigentliche Problem sei die zunehmende Altersarmut in Ostdeutschland. Darauf müsse sich die Politik konzentrieren. Unionsfraktionschef Thorsten Frey lehnt Änderungen am Rentenpaket dagegen ab. Die Koalition habe vereinbart, die Vorschläge der Rentenkommission vollständig umzusetzen. Wer jetzt einzelne Maßnahmen herausnehme, gefährde das Gesamtkonzept.
6: Ja, und über diese Rentenkommission wollen wir jetzt noch mal reden. Die hatte ja statt der beitragsfreien Rente nach 45 Jahren so eine Art Härtefallregelung in ihren Vorschlag mit aufgenommen. Was genau nun diese Regelung beinhalten würde und wer bisher von der sogenannten Rente mit 63, die, Klammer auf, ja, die gilt jetzt ja eigentlich auch schon erst bei 64 Jahren und 4 Monaten, Klammer zu, wer davon profitiert, all das erklärt Dagmar Pepping.
11: Im Zuge der Diskussion um höhere Altersgrenzen darf nicht aus dem Blick geraten, dass zahlreiche Menschen aus gesundheitlichen Gründen nicht bis zur Regelsaltersgrenze erwerbstätig sein können. So steht es im Abschlussbericht der Rentenkommission. Wenige Seiten hinter der Empfehlung, den abschlagsfreien Renteneintritt für besonders langjährig Versicherte abzuschaffen. Die sogenannte Rente mit 63, möglich nach 45 Beitragsjahren. Für Menschen, die in den letzten Jahren vor der Rente mit gesundheitlichen Problemen kämpfen, empfiehlt die Kommission eine Härtefallregelung. Wenn eine individuelle Gesundheitsprüfung ergibt, dass diese Menschen nachweislich nicht mehr in ihrem langjährigen Beruf arbeiten können, sollen sie einen vereinfachten Zugang zu einer Art Schutzrente erhalten. Sie könnten, so schlägt es die Kommission vor, ohne Abschläge 2 Jahre vor der Regelsaltersgrenze diese Rente erhalten. Mit Abschlägen wäre der Rentenzugang weitere 3 Jahre vorher möglich. Voraussetzung in beiden Fällen 35 Versicherungsjahre. Auf Neu- und Anpassungsqualifizierungen für diese Menschen soll verzichtet werden. Die Rentenkommission der Bundesregierung schlägt darüber hinaus vor, Präventionsmaßnahmen zu verbessern. Das soll helfen, dass Menschen länger erwerbstätig bleiben können. Außerdem sollen Menschen, die bereits eine Erwerbsminderungsrente erhalten, stärker dabei unterstützt werden, wieder eine Erwerbstätigkeit aufzunehmen. Die Rentenkommission hatte in ihrem Bericht hervorgehoben, dass von einem abschlagsfreien früheren Rentenzugang vor allem Besserverdiener, Gesündere und Männer profitieren. Geringverdiener, Personen mit weniger stabilen Erwerbsbiografien und Frauen haben kaum eine Chance, sie in Anspruch zu nehmen. Der stellvertretende Vorsitzende der Kommission, der CDU-Bundestagsabgeordnete Pascal Reddig, warnt davor, einzelne Teile aus dem Gesamtpaket herauszulösen. Dann könnte das ganze Haus der Rentenreform zusammenbrechen, so Reddig.
6: Und wir bleiben noch mal in Berlin in den Themen des Tages. Denn der Innenausschuss des Bundestags, der hat sich heute zur Videokonferenz getroffen mit Bundesinnenminister Dobrindt und mit Vertretern der Sicherheitsbehörden. Es ging um den Anschlag am Rande des Christopher Street Day in Berlin. Eine Frage ist ja der künftige Umgang mit Gefährdern. Der mutmaßliche Attentäter war als Gefährder eingestuft, aber auf freiem Fuß.
12: Diskutiert wird nun über eine Verschärfung der Sicherheitsmaßnahmen. Hauptstadtkorrespondent Markus Hambale schildert uns, wo im Ausschuss, aber auch im Bund und in den Ländern dabei die Argumentationslinie verläuft.
13: Also es geht natürlich darum, und das ist auch gerade Linken und Grünen wichtig, die eben diese Sondersitzung heute hier im Bundestagsinnenausschuss vorangetrieben haben, dass man sich einmal anguckt, was ist in diesem Fall schiefgelaufen und was könnten rechtliche Änderungen da vielleicht bringen. Das ist erstmal natürlich eine Aufklärungsarbeit, die noch eine Weile dauern wird. Und dann geht es eben um die Vorschläge, die vom Bundesinnenminister auf dem Tisch liegen, also Verschärfung des Jugendstrafrechts, mehr elektronische Fußfesseln und Präventivhaft für Gefährder. Aber inzwischen noch mehr Vorschläge, die von Unionspolitikern kommen, die dann auch das Ausländerrecht betreffen, die Gefährder, die keine deutsche Staatsangehörigkeit haben, betreffen. Das sind Regeln, die gehen da natürlich weit über diesen konkreten Fall hinaus. Aber auch die kommen jetzt wieder neu in die Debatte. Der Bundesinnenminister will sich wohl in einem schriftlichen Statement heute noch mal äußern. Da können wir dann raus ablesen, ob er quasi über diese drei Punkte hinaus noch Forderungen stellt. Ansonsten kommt jetzt, glaube ich, erstmal eben ein Prozess in Gang, der eben auch in den Bundesländern stattfindet, wo man genau guckt, welche dieser Maßnahmen, die ja heute schon möglich sind, werden wie angewendet. Also zum Beispiel elektronische Fußfesseln und Präventivhaft. Ich fand das ganz bezeichnend, dass gerade hier in Berlin, wo auch die Landesgesetze vor einiger Zeit verschärft worden sind, jetzt nach diesem Attentat nochmal Gefährder auch eben mit elektronischen Fußfesseln ausgestattet worden sind. Also da gibt es auch eine direkte Reaktion, wo man sieht, dass man im Rahmen der bestehenden Gesetze sicherlich einiges auch noch etwas mehr ausschöpfen kann. Immer noch einmal dazu gesagt, Fußfesseln und Präventivhaft sind wirklich Eingriffe in Grundrechte dieser Menschen. Deshalb muss immer ein Gericht entscheiden und es muss immer eine sehr, sehr konkrete Gefahr belegt werden, dass jemand zum Beispiel einen Anschlag plant.
12: Viele von uns, die wie ich schon so ein paar Jährchen mehr auf dem Buckel haben, die kennen noch diese alten Fragen, ob wir denn gedient hätten, ob wir stattdessen den Wehrdienst verweigert und Zivildienst geleistet hätten. Lange her. Aber wir wissen das ja alle, die Wehrpflicht könnte möglicherweise zurückkehren. Zumindest dann, wenn die Bundeswehr ihren Personalbedarf nicht länger über Freiwillige abdecken kann. Und dann? Würde so eine Dienstverpflichtung nicht automatisch auch für diejenigen gelten, die eben den Wehrdienst verweigern? Das Bundesfamilienministerium, das bereitet sich langsam darauf vor. In einem ersten Schritt für einen möglichen neuen Zivildienst wurden jetzt mehrere große Organisationen und Verbände befragt, ob sie denn überhaupt grundsätzlich bereit wären, den Zivis ein Angebot zu machen. Sarah Beham in Berlin, mit welchem Ergebnis denn?
14: Ja, das Bundesfamilienministerium hat eben 23 große Verbände angeschrieben, also mit dabei auch Caritas, Diakonie, der Paritätische Wohlfahrtsverband und zwei Fragen eigentlich im Kern. Sowas wie, hattet ihr früher schon mal Zivildienstleistende und wärt ihr im Fall der Fälle sozusagen wieder dabei? Und die Antwort, 17 der 23 waren eben schon vor 2011 im Zivildienst sozusagen engagiert, haben Plätze angeboten und 22 der 23 Verbände sagen, ja, sie wären grundsätzlich bereit, Wehrdienstersatzleistende eben ein Angebot zu machen. Aber ganz wichtig, diese Abfrage heißt eben nicht, dass der Zivildienst zurückkommt.
12: Nun ist der Wehrdienst in Deutschland ja nicht abgeschafft, sondern nur ausgesetzt. Das heißt, in der Schublade im Ministerium, da liegt doch sicher auch noch das alte Zivildienstgesetz. Also warum reicht das nicht mehr?
14: Das liegt da in der Tat. Da ist uns das Bundesfamilienministerium aber doch noch eine ausführliche Antwort schuldig. Da hat es vorher nur eine kurze schriftliche Info gegeben, ehrlich gesagt maximal vage zum Punkt Zivildienstgesetz eben. Da bleibt das Ministerium unkonkret und sagt nur, das alte Zivildienstgesetz sei zwar nach wie vor gültig, aber viele der darin festgelegten Regelungen waren schon damals bei der Aussetzung eben im Jahr 2011 überholungsbedürftig und deshalb würde das Ministerium jetzt ja, sicherheitshalber dran arbeiten, es moderner zu machen. Und da fällt dann auch das Schlagwort Entbürokratisierung. Ehrlich gesagt, was das alles konkret bedeutet, das ist bislang noch völlig offen. Auch wie im Fall der Fälle dann wirklich so ein Wehrersatzdienst konkret aussehen könnte, daran werde gearbeitet. Also sehr viel Konjunktiv noch.
12: Naja, man muss sich aber für den Fall der Fälle vorbereiten. Also statt des Zivildienstes gibt es jetzt ja jede Menge Freiwilligendienste in Deutschland. Und wir waren ja schon bei dieser Abfrage eben, daraus nun eine mögliche Pflicht zu machen. Wie kommt das an bei den Hilfswerken, bei den Diakonien oder auch Pflegeeinrichtungen?
14: Na, gemischt würde ich sagen, alle, mit denen ich heute gesprochen habe, die betonen, wenn der Zivildienst wirklich käme, dann würde man Verantwortung übernehmen und eben Plätze einrichten. Generell ist die ganze Debatte für die Verbände aber gerade etwas schwer einzuordnen. Das sind noch viele Fragen offen, wovor die Verbände aber jetzt schon warnen oder zumindest sich Sorgen machen. Bisher gibt's ja eben Freiwilligendienste, wie zum Beispiel den Bundesfreiwilligendienst, aber eben auch freiwilliges soziales Jahr. Da bekommen junge Menschen, wenn sie zum Beispiel auch Ältere in Einrichtungen pflegen, ja so eine Art kleines Taschengeld. Sollte es also wieder einen Zivildienst geben, machen sich da einige Verbände Sorgen, dass es da eine Art Konkurrenz gibt, also ja eine Art Gehaltsgefälle. Da warnt auch die Caritas vor einer Dreiklassengesellschaft, also Wehr- und Zivildienst gut bezahlt, Freiwillige im Bundesfreiwilligendienst oder im freiwilligen sozialen Jahr dagegen schlecht bezahlt.
12: Also all das muss man noch mal ganz differenziert ausarbeiten. Wie sieht's eigentlich jetzt aus mit dem weiteren Zeitplan? Also bis wann entscheidet es sich, grob gesagt, ob es die Bundeswehr mit Freiwilligen schafft oder eben nicht? Wann käme dann so etwas wie Wehrpflicht und Zivildienst?
14: Das ist eine Frage, die die Politik beantworten muss. Theoretisch könnte die Regierung ja jetzt schon das so sagen. Seit Januar gilt ja das neue Wehrdienstgesetz, basiert eben auf Freiwilligkeit. Aber wenn sich zu wenig Freiwillige finden, dann kann der Bundestag eben mit diesem Gesetz eine sogenannte Bedarfswehrpflicht beschließen. Aber so einen ja, Automatismus, ab wann und wie vielen, den gibt es einfach nicht. Den wollte damals die SPD nicht, die Union hingegen schon. Und deswegen wird man sich da einfach die Zahlen genau anschauen müssen. Was feststeht, die Marke, die als Ziel angegeben ist, sind 460.000 Soldaten und Reservisten bis zum Jahr 2035. Stand jetzt aber Freiwilligkeit, keine Pflicht, daher auch kein Zivildienst und es ist eine politische Entscheidung.
12: Die Planungen für ein mögliches Comeback des Zivildienstes in Deutschland, das waren die Hintergründe mit Sarah Beham in Berlin und das waren die NDR Info Themen des Tages.
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1: Um 17.32 Uhr mit Astrid Fietz. Die EU-Innenminister haben nach ihren Beratungen zum Ansturm zehntausender Menschen auf die spanische Exklave Ceuta Einigkeit demonstriert. In einer Erklärung nach dem virtuellen Treffen wird die geschlossene Solidarität mit Spanien betont. Aus Brüssel Sarah Lopez.
2: Im Anschluss an die heutige Krisensitzung der EU-Innenminister erklärte der spanische Innenminister Fernando Grande Malasca in Madrid, 70.000 der 72.000 nach Ceuta gelangten hätten die Stadt bereits wieder verlassen. Der spanische Innenminister versicherte, der Schengen-Raum sei zu keinem Zeitpunkt des massenhaften Grenzübertritts gefährdet gewesen. Niemand, so Grande Malasca, könne Ceuta ohne wirksame Ausweiskontrolle verlassen. Der spanische Innenminister betonte außerdem, alle europäischen Partner hätten während der Videokonferenz Spaniens effizientes Krisenmanagement in Ceuta anerkannt. Er lobte erneut die Zusammenarbeit mit Marokko zur Lösung der Situation und bezeichnete das Land als, so wörtlich, treuen Partner in der Kontrolle der irregulären Migration.
1: Das Bundeskartellamt hat Verfahren gegen sämtliche Raffineriebetreiber in Deutschland eingeleitet. Hintergrund sind die hohen Kraftstoffpreise. Behördenchef Mund sagte, einige Firmen hätten schon auf die Auskunftsersuchen reagiert. Bei anderen laufe die Frist noch. Das Bundeskartellamt will nach eigenen Angaben wissen, welche Kosten den Raffinerien tatsächlich entstanden sind und ob die verlangten Preise dadurch gerechtfertigt werden können. Gleichzeitig dämpfte Mund Hoffnung auf schnelle Entlastungen. Das Kartellrecht sei kein Instrument staatlicher Preisregulierung. Im vergangenen Monat waren die Preise an Tankstellen in Deutschland deutlich gestiegen, bei Diesel im Schnitt sogar um knapp 27 Cent. 10 Tage nach dem Anschlag am Rande des Christopher Street Day in Berlin schaltet sich der Innenausschuss im Bundestag per Video am Nachmittag zu einer Sondersitzung zusammen. Dazu geladen sind die Chefs der Sicherheitsbehörden und Innenminister Dobrindt. Aus Berlin Philipp Eckstein.
15: Die Bundestagsabgeordneten erhoffen sich Informationen zum Stand der Ermittlungen und zu der Frage, warum konnte der Anschlag durchgeführt werden, obwohl der mutmaßliche Täter den Behörden als gefährlicher Islamist bekannt war und überwacht wurde. Im Interview mit RTL-NTV sagte der Chef der CDU-CSU-Fraktion frei, dass die Polizeikräfte in den vergangenen Jahren massiv ausgebaut wurden. Eine vollständige, lückenlose Überwachung aller Gefährder sei dennoch nicht möglich. Deswegen müsse genau überlegt werden, so frei, wie der Schutz der Bevölkerung dennoch gewährleistet werden könne. Er verwies auf eine Ausweitung der sogenannten Präventivhaft für Gefährder und dem Einsatz von elektronischen Fußfesseln. Die innenpolitische Sprecherin der Linken, Bünger, warnte im Morgenmagazin von ARD und ZDF davor, bereits jetzt über Gesetzesverschärfungen zu diskutieren.
1: Der Widerstand gegen die geplante Abschaffung der abschlagsfreien Rente nach 45 Beitragsjahren wächst. Inzwischen sprechen sich 7 Ministerpräsidenten dagegen aus, darunter alle 5 ostdeutschen Regierungschefs. Aus Berlin Anne-Kathrin Mellmann.
10: Die ostdeutschen Ministerpräsidenten sowie die SPD-Länderchefs aus dem Saarland und Bremen argumentieren, wer 45 Jahre gearbeitet und Beiträge gezahlt habe, müsse auch künftig ohne Abschläge früher in Rente gehen können. Die saarländische Regierungschefin Anke Rehlinger von der SPD nennt die geplante Abschaffung eine große Ungerechtigkeit. Kritik kommt auch vom Bundestagsvizepräsidenten Bodo Ramelow. Der linken Politiker hält die Debatte über die sogenannte Rente mit 63 für zu eng. Das eigentliche Problem sei die zunehmende Altersarmut in Ostdeutschland.
1: Der Waldbrand im Osten der Niederlande ist noch nicht unter Kontrolle. Ungefähr 100 Hektar Land sind betroffen. Rund 250 Feuerwehrleute sind im Einsatz. Die Armee unterstützt mit Löschflugzeugen. Der Brand ist gestern in einem Naturschutzgebiet nahe der deutschen Grenze ausgebrochen. Durch den Wind und hohe Temperaturen konnten sich die Flammen schnell ausbreiten. Im Fürstentum Liechtenstein hat die Landesregierung über weitere Details der Hackerattacke auf eine hochsensible Datensammlung informiert. Aus dem staatlichen Verzeichnis, das ursprünglich der Geldwäschebekämpfung und dem Kampf gegen Terrorismusfinanzierung dienen soll, sind 31.000 Datensätze heruntergeladen worden. Aus Friedrichshafen Thomas Wagner.
16: Die Datensätze mit Angaben über die Inhaber von ansonsten anonymen Stiftungen, Treuhandgesellschaften und Unternehmen seien nicht zusammen, sondern nacheinander heruntergeladen worden. Der oder die bislang unbekannten Hacker hätten sich über Stunden hinweg auf dem ansonsten streng abgesicherten Server aufgehalten, so Fabian Schmidt, Leiter des Amtes für Informatik der Liechtensteinischen Landesregierung. Und nicht nur das, den Datendieben sei es auch gelungen, unter Umgehung hoher Sicherheitsstandards ein eigenes Benutzerkonto anzulegen.
1: Die Ukraine hat erneut den größten russischen Online-Versandhändler Wildberries angegriffen. Ziel war unter anderem ein Lagerhaus nahe St. Petersburg. Nach Angaben der russischen Behörden brach dort ein Feuer aus. Die Mitarbeiter seien aber rechtzeitig in Sicherheit gebracht worden. Verletzte gab es nicht. Auch nahe der Stadt Moskau wurden laut örtlichen Behörden Lagerhäuser von Wildberries angegriffen. Der russische Versandhändler ist seit Mitte Juli immer wieder Ziel ukrainischer Angriffe. Russische Behörden sprechen von Terror gegen die zivile Infrastruktur. Die ukrainische Führung wirft dem Unternehmen hingegen vor, auch Material für den Krieg zu liefern. Das waren die Nachrichten.
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12: Ja, die Unwettergefahr ist noch nicht so ganz vorbei bei uns in Norddeutschland. Heute Abend ist es zwar meist trocken Richtung Rügen und im südlichen Niedersachsen. Da gibt es aber nach wie vor Schauer und Gewitter, teilweise eben mit Unwettergefahr. Die Werte im Moment 21 bis 33 Grad. Nachts zeitweise Schauer und kräftige Gewitter, örtlich mit Unwettergefahr. Die Tiefstwerte 21 bis 18 Grad. Morgen dann fast durchweg trocken, aber auch da wieder einzelne Schauer und Gewitter. Die sind zumindest möglich bei 22 bis 32 Grad. 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Stau oder stockender Verkehr ab 3 Kilometern. A1 Hamburg Richtung Osnabrück zwischen Bremer Kreuz und Hemelingen. 6 Kilometer stockend vor der Baustelle. Die A1 Lübeck Richtung Fehmarn ist zwischen Lübeck Zentrum und Bad Schwartau wegen eines brennenden Fahrzeugs gesperrt. Dadurch staut es sich natürlich. Dann die A2 Hannover Richtung Dortmund zwischen Hannover-Langenhagen und Garbsen 3 Kilometer stockend vor der Baustelle.
6: A7 Flensburg Richtung Hamburg zwischen Hamburg-Schnelsen und Bahrenfeld 8 Kilometer. A7 Hannover Richtung Flensburg zwischen Hamburg-Waltershof und dem Elbtunnel 3 Kilometer stockender Verkehr. Falls Sie im Stau stehen, haben Sie Geduld und kommen Sie gut durch. 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Es sind äußerst sensible Daten, die da am Wochenende im Fürstentum Liechtenstein geklaut worden sind. Es ist ein ganzes Verzeichnis mit Namen, Adressen und Telefonnummern. Eine komplette Übersicht über all diejenigen, die im Laufe der Jahre ihr Geld in Stiftungen in Liechtenstein geparkt haben. Diese Daten sind allesamt gehackt worden und die Aufregung im sonst doch so dezent vertraulichen Fürstentum ist dementsprechend hoch. Heute hat sich die liechtensteinische Regierung zu den aktuellen Entwicklungen geäußert. Thomas Wagner.
17: Die Fragen aller Fragen im Fürstentum Liechtenstein lautet:
18: Was ist passiert?
17: So Liechtensteins Regierungschefin Brigitte Haas, die nun mit weiteren Details über den zurückliegenden Datenklau für reichlich Verwunderung sorgte. Denn die 31.000 illegal heruntergeladenen Datensätze enthalten Angaben über sogenannte wirtschaftlich berechtigte Personen, heißt über Personen, die hinter den ansonsten anonymen Stiftungen, Treuhandgesellschaften und Unternehmen stehen. Der Server, auf dem diese Datensätze abgespeichert waren, sei nach allen Regeln der Datenschutzkunst abgesichert gewesen und trotzdem.
19: Der Hacker hat es geschafft, einen Weg zu finden, um genau das zu tun.
17: Der oder die Hacker haben die Datensätze so abgesaugt wie ein Staubsauger offen herumliegende Brotkrümel, musste Fabian Schmid zugeben. Er ist Chef des Amtes für Informatik bei der liechtensteinischen Landesregierung. Die Datensätze, so hieß es auf einer Medienkonferenz, seien nicht in einem einzigen Schub en bloc heruntergeladen worden, sondern vielmehr jeder für sich schön nacheinander um die 31.000 Mal. Das muss Stunden gedauert haben, hieß es vor Medienvertretern. Wie so etwas geschehen konnte, Schulterzucken, Fassungslosigkeit bei den Verantwortlichen. Die Untersuchungen laufen demnach auf Hochtouren. Von einer heißen Spur, die zur Ermittlung der Datendiebe führen könnte, war vor den Medienvertretern nicht die Rede. Fragen über den möglichen Image-Schaden für den Finanzplatz Liechtenstein parierte Regierungschefin Haas eher ausweichend. Sie wies allerdings darauf hin, dass die entwendeten Datensätze nur Basisinformationen wie Namen, Wohnsitze und Geburtsdatum jener Personen enthielten, die hinter den jeweiligen Stiftungen und Treuhandgesellschaften stehen.
18: Keine jedwelchen finanziellen Daten sind dort drin enthalten.
17: Heißt keine Bankdaten oder Kontostände beispielsweise. Aus Sicht der liechtensteinischen Regierungschefin ist der zurückliegende Datendiebstahl nicht nur ein Cyberangriff auf das kleine Fürstentum am Rande der Alpen. Vielmehr handele es sich um eine Attacke auf das europäische Rechtssystem insgesamt, so Regierungschefin Brigitte Haas.
18: Der Angriff auf uns, auf dieses Verzeichnis, ist deshalb auch ein Angriff auf internationale Compliance-Standards.
17: Ein Angriff, den man keineswegs als Kavaliersdelikt abtun könnte. Hier handelt es sich um einen hochkriminellen Akt und den müsse man nun mit allem Nachdruck aufklären.
6: 17.42 Uhr.
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6: Es ist jetzt 10 Jahre her, dass der deutsche Agrar- und Pharmakonzern Bayer die US-Firma Monsanto gekauft hat. 60 Milliarden Euro musste Bayer bezahlen und holte sich dafür auch noch das Glyphosat-Problem ins Haus, das ja trotz aller Gerichtsurteile noch immer wie so ein Klotz am Bein des Konzerns aus Leverkusen hängt. Jetzt hat Bayer Halbjahreszahlen vorgelegt und Ute Scheins erzählt die ganze Geschichte.
20: Bayer-Chef Bill Anderson zeigte sich zufrieden mit den Ergebnissen fürs erste Halbjahr. Der Gewinn ist auf fast 3 Milliarden Euro gestiegen. Was die operativen Geschäfte angeht, sei Bayer auf einem guten Weg, seine Ziele zu erreichen. Und auch bei strategisch wichtigen Themen habe man entscheidende Fortschritte gemacht.
21: Operationally we're on track for the year and we've made decisive progress on our long-term strategic priorities.
20: Für Bayer sind die Geschäfte zuletzt sogar besser gelaufen, als Analysten erwartet hatten. Doch das Plus im zweiten Quartal hatte Bayer vor allem der Agrarsparte zu verdanken. Saatgut und Pflanzenschutzmittel ließen sich gut verkaufen. Im Pharmabereich dagegen hatte Bayer mit Rückgängen zu kämpfen. Bei wichtigen Medikamenten ist der Patentschutz abgelaufen. Das verschärft den Wettbewerb und lässt Preise und Gewinne sinken. Laut Anderson konnte das jedoch durch neue Medikamente aufgefangen werden. Darunter zum Beispiel auch neue Mittel gegen Krebs und Nierenleiden, bei denen die Umsätze um über 60% gestiegen sind. Insgesamt sei die Pharmasparte resilient geblieben.
21: In Pharma, we demonstrated continued resilience.
20: Auch im Rechtsstreit um den Unkrautvernichter Glyphosat in den USA haben sich die Aussichten für Bayer verbessert. Der Konzern kämpft in den USA gegen eine Klagewelle an. Die Kläger werfen dem Unternehmen vor, dass das Mittel bei ihnen Krebs ausgelöst habe. Doch der oberste US-Gerichtshof, der Supreme Court, hatte Ende Juni ein Grundsatzurteil zugunsten Bayers gefällt. Das Urteil könnte vielen Klagen den Boden entziehen. Die vergangenen 90 Tage seien entscheidend gewesen, um die Unsicherheiten durch Rechtsstreitigkeiten für Bayer einzudämmen, betonte Bayer-Chef Bill Anderson.
21: The last 90 days have been decisive in the company's years-long efforts to contain the litigation uncertainty.
20: Zusätzlich versucht Bayer, sich mit den verbliebenen Klägern auf einen milliardenschweren Sammelvergleich zu einigen. Dafür hat Bayer rund 7 Milliarden US-Dollar auf Seite gelegt. Ein US-Gericht muss die Vereinbarung aber erst noch endgültig genehmigen. Sollten die Richter den Deal absegnen, könnte das für Bayer im Glyphosat-Streit ein Befreiungsschlag sein. Die Anhörung dazu ist für den 19. August angesetzt. Eine Entscheidung werde, so Anderson, dann voraussichtlich erst im Laufe des Jahres fallen.
21: Overall, our containment strategy is in a strong place. With some important milestones ahead.
20: Insgesamt sei man mit der Strategie zur Eindämmung der Rechtsrisiken gut vorangekommen, habe aber noch einige wichtige Meilensteine vor sich. Ingo Speich von der DK Bank sieht das ähnlich.
3: Aus Aktionärssicht hoffen wir natürlich auf ein positives Votum des Gerichtes, sodass die Vergleiche dann auch durchgehen könnten. Aber es kann auch eine Ablehnung erfolgen. Das Gericht kann auch eine sogenannte Nachbesserung fordern. Aus heutiger Sicht ist damit alles möglich, aber als Bayer-Aktionär hofft man natürlich auf ein positives Votum des Gerichts.
20: Wie es nach der Klagewelle weitergeht, ob es etwa Pläne für eine Aufspaltung gibt, dazu ließ sich Anderson bei der Vorstellung der Geschäftszahlen heute nicht in die Karten schauen. Sinngemäß sagte er, man werde nichts ausschließen, sich aber auch erstmal auf die Arbeit konzentrieren. Auch wenn Bayer seinen Ausblick fürs laufende Jahr bestätigt hat, bleibt für das Unternehmen noch einiges zu tun.
6: Und da schauen wir jetzt nochmal auf die Börse hier auf NDR Info. Der DAX notiert zur Stunde bei 26.220 Punkten. Das ist ein Plus von 0,9%. Der Dow Jones liegt mit 1,5% im Plus bei 53.990 Zählern. Der Euro kostet einen US-Dollar 15,16. Und dann haben wir noch das Barrel Rohöl der Sorte Brent. Das ist derzeit für 79 US-Dollar 85 zu haben. Jetzt haben wir fast alle Zahlen. Das sind 4,6% weniger als gestern. Apropos Öl. Wir schauen gleich mal nach Venezuela hier auf NDR Info. Wie geht es dem Land nur eigentlich nach diesem fürchterlichen Erdbeben und nach dem Ende des Langzeitmachthabers Maduro? Mehr dazu gleich. Aber noch mehr Themen an diesem Dienstagabend. Hier ist das Wichtigste in aller Kürze.
1: Die EU-Innenminister haben am Vormittag über die Geschehnisse in der spanischen Exklave Ceuta in Nordafrika beraten. In einer Videokonferenz stellten sie sich geschlossen hinter Spanien. Ihrer Ansicht nach hat Spanien rasch reagiert, als in der vergangenen Woche Zehntausende Menschen versuchten, von Marokko aus nach Ceuta zu gelangen. Gleichzeitig mahnten die Innenminister, die EU müsse besser auf solche Krisensituationen vorbereitet sein. Ein Vorschlag ist, soziale Medien stärker zu beobachten. Schleswig-Holstein kontrolliert verstärkt die Preispolitik an Tankstellen. Das Verkehrsministerium in Kiel hat mitgeteilt, dass es im Moment rund 21.000 potenzielle Verstöße von Tankstellen gegen die sogenannte 12-Uhr-Regel prüft. Seit April dürfen die nur noch einmal am Tag die Preise erhöhen. Wegen der hohen Spritpreise hat das Bundeskartellamt inzwischen Verfahren gegen die 12 deutschen Raffinerien eingeleitet. Die Behörde will wissen, welche Kosten den Raffinerien tatsächlich entstanden sind und ob die verlangten Preise dadurch gerechtfertigt werden können. In Schleswig-Holstein sind bei einem Pilotprojekt auf dem Grund der Ostsee über 50 verlorene Fischereigeräte eingesammelt worden. 2 Jahre lang haben Taucherinnen und Taucher vor allem die Kieler, die Lübecker Bucht und die Flensburger Förde abgesucht. Sie wurden dabei von Fischereibetrieben unterstützt. Zusammen bargen sie Fragmente von Stellnetzen, Aalröhrenleinen und eine Reuse. Das Wetter in Norddeutschland. Nacht zeitweise Schauer und kräftige Gewitter, gebietsweise Unwettergefahr. Tiefstwerte 21 bis 18 Grad. Das war der kurze Überblick und nun weiter mit Tim Krohn.
6: Vielen Dank. Delcy Rodríguez heißt die Chefin der venezolanischen Übergangsregierung. Und sie hat nach der Festnahme des Langzeitmachthabers Nicolas Maduro durch das US-Militär einen politischen Wandel versprochen. Natürlich auch auf Druck des neuen Partners
12: den USA. Proteste waren also wieder möglich. Der Ölsektor wurde wieder für internationale Investoren geöffnet. Und die politischen Gefangenen, die sollten freikommen. Naja, eigentlich. Denn noch immer sind mindestens 370 Menschen ohne juristisches Verfahren inhaftiert. Sie wurden auch während des Erdbebens im Juni nicht evakuiert und ihre Lage hat sich seit der Katastrophe weiter verschärft. Jenny Barke berichtet.
4: Unterhalb des Gefängnisses El Rodeo im Osten von Caracas campen seit Monaten Angehörige von politischen Gefangenen. Sie haben sich eingerichtet. Ein Baum spendet Schatten für ihre blauen Zelte. Ein Kioskbetreiber stellt ihnen Toiletten und Duschen zur Verfügung. Wie jeden Tag saßen sie hier am 24. Juni zusammen, als ein Alarm auf ihrem Handy ertönte, erinnert sich Maciel Cordones. Erdbeben, alles fing an, sich zu bewegen. Als erstes schaute ich Richtung Rodeo, als ich sah, dass das Gebäude schwankte. Maciels Sohn war junger Militär, als er 2020 festgenommen wurde. Der damals 22-Jährige wurde beschuldigt, einen Anschlag auf Maduro geplant zu haben. Doch er habe weder Uniform noch Waffen gehabt, sagt seine Mutter. Maciel hat ihren Job verloren, weil sie vor dem Gefängnis kampiert und um Gerechtigkeit für ihren Sohn kämpft. Ich dachte, wenn das Gebäude einstürzt, dann renne ich rein und rette ihn. Dann sagten mir die Sicherheitskräfte, ich solle ruhig bleiben, alles sei unter Kontrolle. Gemeinsam haben die Angehörigen eine Organisation zur Freilassung ihrer politischen Gefangenen gegründet, kurz CLIPFE. Eine der Aktivistinnen ist Andreina Baduel. Ihr Vater war General- und Verteidigungsminister unter Hugo Chavez. 2009 wurde er festgenommen und verstarb vor 5 Jahren in Haft. Ihr Bruder ist weiter in El Rodeo inhaftiert. Mein Bruder erzählte mir, dass die Wächter im Moment der Erdbeben geflohen sind. Die Inhaftierten hat man alleine gelassen. Man hörte sie in ihren Zellen um Hilfe schreien. Laut der venezolanischen Nichtregierungsorganisation Foro Penal sind noch immer 372 Menschen in Haft, ohne juristische Verfahren und unter menschenunwürdigen Bedingungen. Viele werden Opfer von Folter. Bereits vor den Erdbeben befanden sich die Haftanstalten in einem desolaten Zustand, sagt Baduel. Vor vielen Jahren sind Teile des Gefängnisses abgebrannt. Die Infrastruktur war also schon baufällig. Dann wurde das Gefängnis zu einem Folterzentrum umgewandelt, die maroden Stellen oberflächlich kaschiert. Nach den Erdbeben hat sich die Lage massiv verschlimmert. Die Angehörigen berichten, dass die Häftlinge geschlagen worden seien. Beamte hätten mit Schrotkugeln geschossen, Tränengas eingesetzt und ihre persönlichen Gegenstände entwendet. Mindestens 7 politische Gefangene werden seitdem laut CLIPFE vermisst. Hinzu kommen die Erdbebenschäden. Das Gefängnis hat große Risse. Das 5. Stockwerk von El Rodeo ist stark beschädigt. Niemand würde sich verantwortlich fühlen, das Gebäude zu inspizieren, kritisiert die CLIPFE-Aktivistin weiter. Wir fordern, dass Hilfsorganisationen wie das Internationale Rote Kreuz oder die UN Zutritt zu den Gefängnissen bekommen. Was haben sie zu verbergen, wenn alles, was die Opfer sagen, eine Lüge ist? Wieso lässt man nicht unabhängige Organisationen die Lage überprüfen? Eigentlich hatten die Angehörigen gehofft, dass sich Venezuela nach der Festnahme Maduros durch die USA politisch wandelt, bald Wahlen stattfinden und damit auch ihre inhaftierten Söhne, Brüder, Väter freigelassen werden. Doch seit dem Doppelerdbeben Ende Juni hat sich ihre Lage weiter verschärft. Sie werden weiter vernachlässigt und sind somit Opfer einer doppelten.

0: nur krumm waren. Es war eine bedrückende Zeit. Genau deshalb hatte Punk so eine extreme Wirkung. Das sagt Bruce Mitchell, den viele in der Popszene dort nur Mr. Manchester nennen. Bruce Mitchell ist Schlagzeuger von The Durruti Column, heute ist er 86 Jahre alt. In den 70ern ging es bergab mit Manchester. Armut, Arbeitslosigkeit, Kriminalität. Diese Jahre der Deindustrialisierung waren grau, sagt Mitchell. Aber als der Punk aufkam, veränderte sich was. Bands wie Sex Pistols, Buzzcocks oder hier Joy Division. Machten aus Langeweile und Depression Punk. Einer in dieser Szene fiel schon damals raus. Vinnie Reilly, Gitarrist, Sänger und Gründer von The Durruti Column. Reilly arbeitete mit Aufnahmen aus der Natur, seine Gitarrenmelodien waren flächig, das war alles viel eher ambient als Punk.
1: Vinnie doesn't sound like anything else at that time. The sound of the guitar is like
0: no. Niemand klang damals wie Vinnie Reilly, sagt Bruce Mitchell. Sein Gitarrenspiel ist einzigartig. Er stimmt die Gitarre anders, er spielt sie mit den Fingernägeln. Sein Stil ist absolut ungewöhnlich. Reilly ist heute 72 Jahre alt, er hat 3 Schlaganfälle hinter sich, kann kaum noch Gitarre spielen. Trotzdem haben er und Mitchell ein neues Album eingespielt, Renascent heißt es, wieder erwachen. The Durruti Column sind aus dem Tiefschlaf erwacht. Die neuen Songs sind über mehrere Jahre entstanden. Statt so zu tun, als sei alles wie immer, machen The Durruti Column die Spuren des Alterns hörbar, etwa im Gesang von Vinnie Reilly. I'm sorry, I love you, murmelt er im Song Liars, als sei er beschämt, dass sein Gitarrenspiel nicht mehr so technisch sauber klingt wie früher. Auch wenn einige Songs ein bisschen dünn wirken, ist Renascent ein gelungenes Alterswerk. Die Songs wirken zeitlos schön. Wie schon in den 1970ern machen The Durruti Column einfach ihr Ding, abseits der Trends der Zeit. Die Band ist sich treu geblieben und muss niemandem mehr etwas beweisen. Renascent wirkt vielleicht auch deshalb wie ein feierlicher Abschied einer 50 Jahre langen Karriere im Pop. The Durruti Column gehen in Würde und wer möchte, geht einfach mit ihnen mit.
2: The Renaissance. Der britische Band The Durruti Column. Das neue Album war das hier auf NDR Info.
3: Der Stichtag.
2: What a wonderful world. Können Sie den Song mitsummen oder gar mitsingen? Ich glaube schon. Das war einer seiner ganz großen Hits. Aber es gab noch so unendlich viele mehr. Zu seiner Zeit war Satchmo einer der Superstars in Sachen Musik. Geboren wurden ist der Trompeter und Sänger als Louis Armstrong, und zwar heute vor 125 Jahren.
4: Good evening, ladies and gentlemen. I'm Mr. Armstrong, and we're gonna swing.
5: Wenn jemand Mr. Jazz war, dann Louis Armstrong. Er selbst nennt sich und andere einfach nur Pops, weil er sich so schlecht Namen merken kann. Pops sieht immer so verdammt glücklich aus, wenn er Trompete spielt. Mit dem weißen Taschentuch, den rollenden Augen und dem ansteckenden Lachen. Dabei beginnt sein Leben in der finstersten Ecke von New Orleans. Der Vater macht sich aus dem Staub, die Mutter prostituiert sich. Der Junge schleppt Kohlen, sammelt Lumpen. Für $5 kauft er sich das erste Instrument beim Pfandleiher und lernt zu spielen, in Bordellen und auf Mississippi-Dampfern. Mitte der 1920er Jahre hat er seine ersten eigenen Bands, die Hot Five und die Hot Seven. Immer wieder fallen ihm neue Melodien ein und er beginnt sie spontan und virtuos weiterzuentwickeln. Der Jazz-Trompeter Wynton Marsalis beschreibt das so.
0: Er spielte so.

0: Uli, die klangen, als hätte er sie aufgeschrieben. Das setzte Maßstäbe für alle danach, wie man ein Solo aus dem thematischen Kern entwickelt.
1: Vor allem die hohen Noten spielt Armstrong mühelos. Sie werden sein Markenzeichen. Genau wie die warme Reibeisenstimme, mit der er den Scat-Gesang erfindet. Mit 69 stirbt Pops an einem Herzinfarkt. Geboren wurde Louis Armstrong am 4. August 1901, heute vor 125 Jahren.
2: Well, folks, bye bye.
3: Das war der Stichtag von Lutz Hanker.

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1: Um 18 Uhr mit Martin Wilhelmi. Die Innenminister und Innenministerinnen der Europäischen Union haben in einer Krisensitzung über die Geschehnisse in der spanischen Exklave Ceuta beraten. In der anschließenden Erklärung geben sich die Ressortchefs geschlossen. Aus der NDR-Nachrichtenredaktion Wiebke Drescher.
2: Nach anfänglicher Kritik jetzt volle Solidarität mit Spanien. Das zeigten die EU-Staaten in einer Videoschalte. Den Andrang von Menschen auf Ceuta bezeichnete EU-Innenkommissar Brunner als einen Test für die Sicherheit der europäischen Außengrenzen, der sei bestanden worden. Denn niemand sei in den Schengen-Raum gekommen. In der Konferenz wurde Spanien neben Solidarität auch finanzielle und operative Unterstützung zugesichert, um die europäische Grenze zu schützen. Vergangene Woche waren mehr als 70.000 Menschen aus Marokko in die spanische Exklave Ceuta gelangt. Dabei kamen mehr als 75 Menschen ums Leben. Auslöser sollen unter anderem Falschmeldungen in den sozialen Netzwerken gewesen sein, wonach die EU-Grenzen offen seien. Nach Angaben der spanischen Regierung ist mittlerweile der größte Teil der Menschen wieder nach Marokko zurückgekehrt.
1: Die hohen Preise für Benzin und Diesel an den Tankstellen beschäftigen derzeit das Bundeskartellamt. Die Behörde prüft, warum Sprit in manchen Regionen deutlich teurer ist und welche Rolle dabei die gestiegenen Transportkosten durch das Niedrigwasser am Rhein spielen. Aus der NDR-Nachrichtenredaktion Katrin Kalke.
3: Laut Bundeskartellamt gibt es beim Spritpreis ein deutliches Nord-Süd-Gefälle. Im Juli kostete E5 regional bis zu 11 Cent, Diesel bis zu 10 Cent mehr pro Liter. Eine schnelle Entspannung ist da nicht in Sicht. Dazu kommt, dass das Kartellamt Verfahren gegen alle 12 Raffineriebetreiber in Deutschland eingeleitet hat und prüft, ob die hohen Spritpreise wirklich durch die Kosten gerechtfertigt sind oder ob Autofahrer zu viel zahlen. Erste Antworten der Unternehmen sind bereits da. Trotz der Vorgabe, die Preise nur einmal täglich um 12 Uhr zu erhöhen, gibt es weiterhin viele Verstöße. Es drohen Bußgelder.
1: Das Bundesfamilienministerium hat erste Vorbereitungen für eine mögliche Rückkehr des Zivildienstes getroffen. Da der Wehrdienst ausgesetzt ist, gibt es gegenwärtig auch keinen Zivildienst. Aus Berlin Sarah Beham.
4: Für den Fall der Fälle hat das Bundesfamilienministerium 23 große Sozialverbände abgefragt, darunter Caritas, Diakonie und den Paritätischen Wohlfahrtsverband. Das Ergebnis? Die meisten von ihnen haben schon vor 2011 Zivildienstleistende untergebracht. Und fast alle Verbände sagen, sie wären grundsätzlich bereit, wieder Plätze anzubieten. Für die Verbände sind aber viele Fragen offen. Wie am Ende ein möglicher Zivildienst aussehen könnte, hänge auch davon ab, wie eine Wehrpflicht aussehen würde. Nötig sind die Planungen des Bundesfamilienministeriums aufgrund des neuen Wehrdienstgesetzes. Es gilt seit Januar und setzt auf Freiwillige bei der Bundeswehr. Sollten sich nicht genug Freiwillige melden, könnte der Bundestag jedoch eine sogenannte Bedarfswehrpflicht beschließen.
1: Die Zahl der Asylanträge in Deutschland geht weiter zurück. Wie das Bundesinnenministerium mitteilte, stellten im Juli rund 4.300 Menschen einen Erstantrag auf Asyl. Das waren in etwa halb so viele wie im gleichen Monat des Vorjahres. Im Juni war nach jahrelangen Verhandlungen die europäische Asylreform in Kraft getreten. Sie zielt darauf ab, dass weniger Asylsuchende in die EU kommen und enthält auch mehrere Verschärfungen für Bewerber in Deutschland. Ungarns Premierminister Modyar hat das Atomkraftwerk Pocs besucht. Die Anlage stand wegen des niedrigen Wasserstands der Donau kurz vor der kompletten Abschaltung. Aus Wien Clemens Fehrenkotte.
5: Es sei sehr knapp gewesen. Wir waren nachts einen Millimeter entfernt, sagte Ungarns Premierminister Peter Modyar am Nachmittag vor dem Kernkraftwerk Pocs. Derzeit sei nach wie vor eine von 8 Turbinen des AKW in Betrieb. Seit den frühen Morgenstunden, als ein komplettes Abschalten des Kernkraftwerks unmittelbar bevorgestanden habe, sei der Pegelstand inzwischen um 3 Zentimeter gestiegen. Meteorologen seien zuversichtlich, dass ab Donnerstagabend mit erheblichen Niederschlägen in den Einzugsgebieten Österreichs zu rechnen sei. Das könnte die Lage der Donau verbessern.
1: Das waren die Nachrichten.
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6: Heute Abend ist es meist trocken. Kleine Ausnahme allerdings Richtung Rügen und im südlichen Niedersachsen. Da gibt es wieder Schauer und Gewitter. Teilweise heißt das natürlich erneut Unwettergefahr. 21 Grad in Sassnitz bis 33 Grad in Hannover. Ganz ähnliche Werte werden wir dann übrigens auch morgen haben. Aber schauen wir erst noch mal auf die kommende Nacht etwas ausführlicher. Da gibt es zeitweise Schauer und auch kräftige Gewitter. Örtlich auch dann wieder mit Unwettergefahr. Die Tiefstwerte 21 bis 18 Grad. Morgen dann fast durchweg trocken. Ein paar einzelne Schauer und Gewitter sind noch drin. Und am Donnerstag anfangs trocken, später Regen. In der Info der Verkehrsservice: Stau oder stockender Verkehr ab 3 Kilometern. Auf der A1 Hamburg Richtung Osnabrück zwischen Bremer Kreuz und Hemelingen 6 Kilometer stockender Verkehr vor der Baustelle. Die A1 Lübeck Richtung Fehmarn ist zwischen Lübeck Zentrum und Bad Schwartau wegen eines brennenden Fahrzeugs gesperrt worden. Dadurch 4 Kilometer Stau. A7 Flensburg Richtung Hamburg zwischen Hamburg-Schnelsen und Bahrenfeld 8 Kilometer stockender Verkehr. Dass da unter ihren Füßen etwas in Bewegung ist, das spüren die Menschen im Großraum Neapel im Süden Italiens schon seit Monaten. Am vergangenen Freitag, da hat es allerdings so stark gebebt wie noch nie. Es gab Verletzte, es gab Schäden an den Gebäuden und es gab auch weitere Nachbeben. Wissenschaftler fragen sich, ob das Beben womöglich Vorbote eines Vulkanausbruchs war, denn in der Nähe sind die phlegräischen Felder, die manche auch schon als Supervulkan bezeichnen.
7: So heftig hat es noch nie gebebt wie am Freitagabend. In Pozzuoli bei Neapel wurden mehr als 20 Menschen verletzt, Gebäude beschädigt, ganze Felsbrocken lösten sich. Seit Jahren wird der Großraum Neapel von Erdbeben erschüttert. Schuld sind die phlegräischen Felder, zu Deutsch brennende Felder. Ein Supervulkan, ungefähr so groß wie das Stadtgebiet von Stuttgart, etwa 200 Quadratkilometer. Die gigantische Magmakammer liegt unter dem Meer und unter Neapel und wird im Institut für Vulkanologie in Neapel überwacht wie ein Patient auf der Intensivstation. Leiterin Lucia Pappalardo.
8: Das sind die seismischen Signale in Echtzeit. Das Signal wird jede Sekunde aktualisiert. Und falls es hier ein Erdbeben geben sollte, würdest du hier Ausschläge sehen.
7: Die Erdbebenaktivität ist nur ein Indiz, das Aufschluss über einen bevorstehenden Ausbruch geben könnte. Ein weiteres Indiz: das Bodenniveau in der Region steigt, langsam um 2 Zentimeter pro Monat. Am besten zu beobachten ist dieses Phänomen in Pozzuoli bei Neapel, am kleinen Hafen der Stadt. Der liegt praktisch im Trockenen.
8: Das war einmal ein kleiner Hafen, der mit dem Meer verbunden war. Heute ist diese Verbindung zum Meer ausgetrocknet. Die Rutschen, über die die Fischer ihre Boote ins Wasser ließen, liegen nun trocken. Im Inneren des kleinen Hafens ist sogar Gras gewachsen.
7: Seit Beginn des 20. Jahrhunderts ist das Bodenniveau in Pozzuoli um rund 4 Meter angestiegen. Das ist mehr als ein ganzes Stockwerk. Und dennoch denkt kaum jemand in Pozzuoli daran, wegzugehen.
9: Leider sind wir hier geboren und können nicht einfach woanders hingehen. Unsere Liebe zu unserer Heimat lässt uns die Angst überwinden.
7: Regelmäßig probt der italienische Zivilschutz in und um Neapel den Ernstfall. Also die Evakuierung von mehr als 500.000 Menschen. So viele leben in der roten Zone im Hochrisikogebiet. Ziel der Notfallübung: die Bevölkerung sensibilisieren und die Abläufe proben. 72 Stunden sind für die Evakuierung vorgesehen, erklärt Fabio Ciciliano, der Leiter des italienischen Zivilschutzes. Lässt der Supervulkan den Menschen in Neapel wirklich so viel Zeit? 3 ganze Tage?
9: Aber doch nicht erst 72 Stunden vor einem möglichen Vulkanausbruch. Der Evakuierungsbefehl würde Wochen vor der eigentlichen Evakuierung kommen.
7: Der Plan der Regierung rechnet mit 550.000 Menschen, die evakuiert werden müssten. Der Großraum Neapel hat allerdings 3 Millionen Einwohner. Und dann die 72 Stunden Zeit für die Evakuierung. Niemand ist in der Lage, den Ausbruch eines Vulkans auf Stunden oder Tage vorherzusagen, sagt Vulkanologe Giuseppe Mastro Lorenzo.
10: Das ist Glücksspiel. Und uns muss klar sein, das kann gut oder schlecht ausgehen. Gewissheit hätten wir hingegen durch Vorsorge, bereits vorbereitete Fluchtwege und eine gut informierte Bevölkerung. Man darf den Menschen nicht sagen, die Rettungskräfte werden kommen.
7: Lucia Pappalardo, die Leiterin des Observatoriums, muss am Ende entscheiden, ob sie die Alarmkette in Gang setzt. Das funktioniert wie bei einer Ampel. Aktuell gilt in der Region Alarmstufe Gelb, erhöhte Wachsamkeit.
8: Auf Orange würde man übergehen, wenn die Signale darauf hindeuten würden, dass sich das Magma zu bewegen beginnt. Das heißt, dass es nicht mehr wie jetzt in 6 bis 8 Kilometern Tiefe steckt, sondern anfängt in Richtung Oberfläche aufzusteigen.
7: Wenn die Alarmampel auf Rot schaltet, dann heißt es sofort evakuieren. Doch dafür gibt es für Lucia Pappalardo selbst nach dem schweren Beben noch keinen Anlass. Die Erdbebenserie vom Wochenende entspreche der aktuellen Situation und weise keine ungewöhnlichen Merkmale auf.
6: Tillmann Kleinjung berichtete aus Italien. Die Angst vor dem Supervulkan, die phlegräischen Felder im Großraum Neapel. Mehr dazu gibt's heute auch in Report München um 21.45 Uhr im ARD-Fernsehen.
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6: Gleich 6:11, wenn so eine Meldung kommt, der Zoll hat etwas aufgedeckt. Klar, dann geht es ja oft um Drogen. In jüngster Zeit sind es aber leider auch immer wieder Hundewelpen. Der Braunschweiger Zoll hat in diesem Jahr bei Kontrollen schon 3-mal illegal transportierte Welpen entdeckt. Auch heute retteten die Zollbeamten wieder Hunde und wieder auf der A2 in Niedersachsen. Mehr von Ute Andres.
11: Diesmal waren es 4 etwa 8 Wochen alte Dackelwelpen, die unter widrigsten Umständen unter viel Gepäck transportiert worden sind. Sie saßen in ihrer Box, ohne Wasser und ohne Futter, waren schlapp, als sie entdeckt wurden. Bemerkenswert, die Zollfahnder stießen bei ihrer Kontrolle auf einen alten Bekannten, einen Mann aus Ungarn, auf dem Beifahrersitz. Das war derselbe Mann in einem Auto, das die Fahnder Ende April auf der A2 gestoppt hatten. Damals waren in dem Auto 14 Dackelwelpen und 2 tragende Muttertiere. Diesmal gab der Mann an, die Dackel seien seine Tiere. Er könne auch Papiere vorlegen, die hatte er aber nicht. Die Tiere sind erstmal 8 Wochen in Quarantäne und werden gut versorgt. Auf die Leute, die die Welpen angeblich von Rumänien nach Schweden bringen wollten, kommt jetzt ein Bußgeldverfahren zu. Möglich sind bis zu 100.000 Euro. Mutmaßlich wollten die Männer die Tiere verkaufen. Das geht offenbar sehr gut übers Internet. Da werden Tierwelpen für 1.500 Euro angeboten. Der Sprecher des Hauptzollamtes Braunschweig sagt, je schöner die Färbung der Tiere, desto höher ist der Preis.
6: Seit 4 Monaten gilt in Deutschland an Tankstellen ja die 12-Uhr-Regel. Nur dann dürfen die Spritpreise erhöht werden. In Schleswig-Holstein ist dagegen offenbar 1.000-fach verstoßen worden. Das hat das Wirtschaftsministerium in Kiel bestätigt. Leslie Hodam.
12: 21.000 potenzielle Verstöße gegen die 12-Uhr-Regel hat es bei uns laut Ministerium von April bis Juli gegeben. Jeder Treibstoff wird dabei pro Tankstelle einzeln gewertet. Wenn eine Tankstelle zum Beispiel außerhalb von 12 Uhr den Preis für E10, E5 und Diesel erhöht, dann sind das schon 3 Verstöße. Das Ministerium hat die Daten von der Markttransparenzstelle für Kraftstoffe erhalten. Ob es Bußgelder dafür geben wird, sei noch unklar. In Niedersachsen hat es bereits Verwarngelder von je 55 Euro für Verstöße von Tankstellen gegen die 12-Uhr-Regel gegeben. Laut Bundeskartellamt sind Strafen bis zu 100.000 Euro möglich. Ich habe mit dem Zentralverband des Tankstellengewerbes in Schleswig-Holstein gesprochen. Dort geht man von einem technischen Problem aufgrund von Datenmengen aus. Laut Bundeskartellamt sind die meisten der potenziellen Verstöße in der Zeit zwischen 10 vor 12 und 10 nach 12 Uhr mittags passiert.
6: Vielleicht kennen Sie das auch. Man fährt ganz entspannt über die Autobahn und plötzlich so ein ordentlicher Huckel im Boden. Man fragt sich dann, was war nun das? Die Antwort wird Sie vielleicht überraschen. Hinter diesem Huckel stecken oft Pflanzen. Sie wachsen vom Fahrbahnrand unter den Straßenbelag der Autobahn. Und dann kann es gefährlich werden. Dahinter steckt oft der Staudenknöterich. Der ist mal als Zierpflanze gezielt nach Europa gebracht worden, wird jetzt aber immer häufiger zum Problem. Forscher aus Rostock wollen jetzt herausfinden, wo es den Staudenknöterich schon gibt und wie er wieder entfernt werden kann. Caroline Bayer.
13: Auf den ersten Blick ist der Staudenknöterich eine hübsch anzusehende Pflanze. Herzförmige Blätter und helle, zarte Blüten. Allerdings, er wächst zwischen 10 und 30 Zentimetern am Tag, gräbt sich durch Beton und verdeckt Schilder. Vor allem auf Autobahnen gefährdet der Staudenknöterich die Sicherheit.
14: Und zwar ist der Staudenknöterich selbst so beschaffen, dass er Bauwerke angreift und auch so schnell wächst, dass die Autobahn teilweise auch gar nicht mehr hinterherkommt, den abzumähen. Also der wächst dann auch teilweise in Straßen rein. also wird es zu einem Sicherheitsaspekt.
13: Das erklärt Florian Menner, Wissenschaftler am Fraunhofer-Institut für grafische Datenverarbeitung in Rostock. Im Auftrag der Autobahn GmbH soll er eine Technologie entwickeln, die den Staudenknöterich erkennt und anschließend passende Bekämpfungsmaßnahmen vorschlägt.
14: Das große Ziel ist ja im Prinzip, den Staudenknöterich deutschlandweit zu erfassen. Und da gibt es jetzt verschiedene Methoden, wie man das macht. Das kann man eben aus der Luft machen, man kann das von der Fahrbahn aus machen oder sogar aus dem Weltraum.
13: Die Forscher bekommen Satellitenbilder oder Aufnahmen aus Helikopterflügen über Autobahnen. Mit diesem Material wird eine künstliche Intelligenz gefüttert. Ihre Aufgabe, den Staudenknöterich zwischen all den anderen Pflanzen an der Autobahn zu identifizieren. Und das klappt schon ziemlich gut. Noch befindet sich das KI-Modell in der Testphase. Doch in 3 bis 5 Jahren könnte es den Staudenknöterich überall erkennen. Und dann kann der nächste Schritt folgen.
14: Es gibt verschiedene Bekämpfungsmethoden. Also das, was natürlich am besten hilft, ist Ausgraben. Das ist aber natürlich nur in kleinen Beständen möglich. Es gibt Beweidungsmaßnahmen, es gibt andere Maßnahmen.
13: Zum Beispiel die Pflanzen abzudecken. Es gibt auch chemische Mittel. So könne der Staudenknöterich von den Autobahnen verschwinden und eine sichere Fahrt für alle wiederhergestellt werden, betonen die Experten.
6: Caroline Bayer berichtete aus Mecklenburg-Vorpommern über den Staudenknöterich, der die Sicherheit im Straßenverkehr bedroht. Das waren unsere Reporter aus Norddeutschland. Ich gebe es ja zu, es klingt schon so ein bisschen merkwürdig, muss ich zugeben. Das, was wir da in der kommenden Viertelstunde vorhaben hier auf NDR Info. Wir sprechen über Elefanten und Honigbienen und wir berichten über die Bedeutung von Senf im Sport. Keine Sorge, Aufklärung gibt's gleich. Nach unserem schnellen Überblick, hier ist das Wichtigste an diesem Dienstagabend.
1: Nach ihrer Videokonferenz zu Ceuta haben die EU-Innenminister Einigkeit demonstriert. Migrationskommissar Brunner sagte, der Andrang zehntausender Menschen in der spanischen Exklave sei ein Test für die Sicherheit der europäischen Außengrenzen gewesen. Europa habe diesen Test bestanden. Keiner der Migranten sei ans spanische Festland und damit in den Schengen-Raum gelangt. Die EU-Innenminister wollen sich aber in Zukunft besser auf Krisensituationen wie in Ceuta vorbereiten. Das Bundeskartellamt hat Verfahren eingeleitet gegen die Betreiber von Raffinerien, also Betrieben, die Öl zu Benzin oder Diesel verarbeiten. Hintergrund sind die hohen Spritpreise im Juli. Das Bundeskartellamt will herausfinden, wie die Preise zustande kamen und ob sie gerechtfertigt waren. 2 Unternehmen hätten schon gegen die Auskunftspflicht geklagt. Das sei in einer Zwischenentscheidung von einem Gericht aber abgelehnt worden, hieß es in einer Erklärung der Behörde. In vielen Regionen Deutschlands sind in diesem Sommer deutlich weniger Stechmücken unterwegs. Es gibt zwar keine bundesweiten Zahlen, aber Forscher, unter anderem vom Friedrich-Löffler-Institut auf der Insel Riems, berichten von einem spürbaren Rückgang. Hintergrund ist die Trockenheit. Ohne stehendes Wasser können sich Mückenlarven nicht entwickeln. Und das Wetter in Norddeutschland. Nachts zeitweise Schauer und kräftige Gewitter, gebietsweise Unwettergefahr, die Tiefstemperaturen 21 bis 18 Grad. Das war der Überblick. Zurück zu Tim Krohn.
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6: So, Stefanie Lavoie ist im Studio und kann uns jetzt diese doch etwas sonderbar anmutende Frage beantworten. Also, was hat Senf mit Sport zu tun?
15: Du wirst es nicht glauben, Tim, eine ganze Menge. Senf ist nämlich ein bekanntes Hausmittel gegen akute Muskelkrämpfe. Leon Dreiseitel, den deutschen Eishockeystar der Edmonton Oilers zum Beispiel, konnte man während der vergangenen Olympischen Spiele des Öfteren hinter der Bande beobachten, wie er sich aus kleinen Portionsbeuteln Senf in den Mund drückte. Die Fahrerinnen der Tour de France Femme werden sich am Abend vielleicht auch dieses Hausmittels bedienen. Die heutige 4. Etappe, ein Einzelzeitfahren, führte sie nach Dijon, also dorthin, wo der berühmte Moutard de Dijon, der Senf, herkommt. Matthew Genet Schön fasst das heutige Rennen zusammen.
16: Marlen Reusser ist die strahlende Siegerin dieser 4. Etappe der Tour de France der Frauen, denn sie gewinnt nicht nur dieses Zeitfahren, diese Zeitfahretappe in Dijon, sondern sie wird ab heute Abend auch noch im gelben Trikot in diese letzten 5 Etappen der Tour de France der Frauen gehen, mit rund 14 Sekunden Vorsprung im Gesamtklassement vor der 2. Demi Wollering und dann fast schon 1 Minute auf die restliche Konkurrenz. 2. wird die Niederländerin Lieke Nooyen, ja, und die Deutsche Antonia Niedermayer hat den Sprung auf Platz 1 in in der Nachwuchswertung knapp verpasst, bleibt weiterhin hinter der Spanierin Paula Blasi.
15: Florian Wellbrock hat seinen Frieden mit der Seine geschlossen. Nachdem er bei Olympia 24 in Paris massiv mit dem Austragungsort der Freiwasserwettbewerbe gehadert und die Podestplätze deutlich verpasst hatte, konnte der zehnfache Weltmeister bei der Schwimm-EM heute über 10 Kilometer den Titel holen. Und das trotz seiner wegen gesundheitlicher Probleme nicht perfekten Saisonvorbereitung. Als er aus dem Wasser stieg, war Wellbrock dann nah an eben diesem gebaut.
17: Also rein physisch hätte ich heute eigentlich nicht gewinnen dürfen. Ich glaube, das war eine mentale Meisterleistung. Also ich bin auch emotional ein bisschen mit dabei. Also es war nicht planbar heute.
15: Genauso wenig planbar war, dass Oliver Klemet hinter dem Ungarn Bethlehem als Dritter ins Ziel kam. Der Olympia-Zweite bestätigte mit Bronze erneut seine internationale Klasse.
18: Jetzt Podium zusammen mit Florian und mit David ist auch sehr schön. Wir sind alle gut befreundet. Auch gerade für den Saisonverlauf, dass die 10-Kilometer-Rennen bis jetzt nicht gut waren, war das mit Abstand das beste Ergebnis. Hinten raus wurde es dann trotzdem ein bisschen schwer, gerade muskulär. Da musste ich zum Platz 1 und 2 ein bisschen abreißen lassen, aber ich bin zufrieden.
15: Freiwasserschwimmer Oliver Klemet. Morgen starten Wellbrock und er über die 5-Kilometer-Distanz. Alles andere als zufrieden sind einige FIFA-Funktionäre mit dem Alleingang ihres Präsidenten. Gianni Infantino erhält nach seinem gescheiterten Investorendeal auch aus dem eigenen Lager zunehmend Gegenwind. Erst war sein leitender Berater zurückgetreten. Nun hat sich der nächste Vertraute von Infantino geäußert. Und zwar auch nicht im Sinne des FIFA-Chefs. Marc Eschweiler berichtet.
19: In die lange Liste der Kritiker des Investorendeals der FIFA reiht sich jetzt auch Arsène Wenger ein. Die frühere Arsenal-Trainer-Ikone teilte mit, dass er an dem Plan nicht beteiligt gewesen sei und erst aus der Presse davon erfahren habe. Deshalb sehe er sich zu dieser Klarstellung gezwungen. Der mittlerweile 67-jährige Wenger arbeitet seit Jahren als Direktor der Abteilung für globale Fußballentwicklung beim Weltverband. In seinem Statement schrieb er weiter, dass die Entscheidung, das Projekt zurückzuziehen, absolut notwendig und unumstritten gewesen sei. Die Kritik von Wenger folgt dem Rücktritt von Infantinos leitendem Berater Carlos Cordero sowie der Äußerung von FIFA-Generaldirektor Kevin Lamour, der die Mitarbeiter des Weltverbandes vom Präsidenten getäuscht sah. Das umstrittene Investorenvorhaben gilt als Alleingang und Hinterzimmerdeal von Infantino. Der FIFA-Präsident hatte versucht, Anteile an der Fußball-WM und an anderen FIFA-Turnieren an Investoren zu verkaufen. Weltweit hatte es heftigen Widerstand gegeben. Zahlreiche europäische Verbände zogen daraufhin ihre Unterstützung für eine Wiederwahl Infantinos im März des kommenden Jahres zurück.
15: Sollte sich Infantino bis dahin tatsächlich halten, wird es dann vermutlich Gegenkandidaten geben. Einige Namen kursieren bereits. Victor Montagliani, der Chef des nord- und mittelamerikanischen Verbands beispielsweise. Und auch der Clubboss von Paris Saint-Germain, Nasser Al-Khelaifi, wird als möglicher Kandidat gehandelt. Genauso wie UEFA-Boss Alexander Čeferin. Angemeldet werden muss eine Kandidatur bis zum 18. November.
6: 18.23 Uhr. Das war der Sport hier auf NDR Info. Elefanten sind in Südafrika streng geschützt. Und klar, natürlich immer eine riesengroße Touristenattraktion. Aber für viele Bäuerinnen und Bauern auf dem Land können die Tiere auch zu einer echten Gefahr werden. Elefanten können in kürzester Zeit ganze Felder verwüsten und Bäume umstoßen. Wenn alles schief läuft, können Elefanten auch Menschen zu Tode trampeln. Im Krüger Nationalpark, da sucht man nun nach Lösungen. Also wie hält man Elefanten von Dörfern und Äckern fern, ohne sie zu gefährden? Möglicherweise, und das klingt nun erstmal wirklich sehr überraschend, könnten Honigbienen helfen. Stefan Überbach.
20: Palubeni, ein Dorf am Rande des Krüger Nationalparks. Buschland, kleine Felder, verstreute Siedlungen. Hier ziehen immer wieder Elefanten durch. Aus dem Park, über die Äcker, oft in der Nacht. Chepung Gubeni ist Elefantenhirte. Sein Job, die Tiere von Dörfern und Feldern fernhalten. Nähern sich die Elefanten Feldern oder Farmen und kommen in Gebiete, in die sie nicht gehen dürfen, fahren wir sofort dorthin und vertreiben sie. Rund 30.000 Elefanten leben im Krügerpark. Sie brauchen jeden Tag sehr viel Futter und Wasser. Das führt zu Konflikten mit den Menschen, wenn die Tiere den Park verlassen, etwa durch Löcher in den Zäunen, sagt Wildhüter Sam Ferreira. Für Leute wie dich und mich ist die Begegnung mit Elefanten etwas Schönes. Für jemanden, dessen Leben vom Ackerbau abhängt, kann es jedoch eine Katastrophe bedeuten, wenn ein Tier die ganze Ernte frisst. Das ist ein großes Problem. Der Nationalpark und Naturschutzorganisationen wie Elephants Alive suchen nach Wegen, Elefanten und Menschen auseinanderzuhalten, ohne die Tiere zu töten. Dabei kommt es auf einen Mix aus Abschreckungsmethoden an, weil Elefanten sehr intelligent sind und man wie bei einem Schachspiel seine Strategie dauernd anpassen muss, sagt Projektleiterin Michelle Henley.
2: We combine various methods because elephants are smart. It's like playing chess with them and you've actually got to keep changing your game plan.
20: An manchen Zäunen hängen Metallstreifen, die im Wind laut klappern. Anderswo sind Spiegel- und Solarlichter installiert. Und neuerdings setzt Palubeni auch auf Honigbienen. Entlang der Felder stehen Bienenstöcke und Attrappen, verbunden mit einem Draht, der wie ein Stolperseil funktioniert. Berührt ein Elefant den Draht, geraten die Stöcke in Bewegung. Die Bienen fliegen los und stechen den Störenfried. Für Elefanten ist ein Stich in den Rüssel äußerst schmerzhaft und kann sogar lebensgefährlich sein. Weil die Tiere ein gutes Gedächtnis haben, machen sie um Gebiete, an denen es nach Bienen riecht, einen großen Bogen. Elefantenhirte Chepung Gubeni. Sie benutzen den Weg, an dem die Bienenstöcke stehen, nicht mehr. Man könnte sagen, die Bienen sind hier der Boss und sie machen den Elefanten solche Angst, dass sie hier nicht mehr herkommen. In Palubeni erfüllen die Bienenstöcke einen doppelten Zweck. Sie halten die Elefanten fern und liefern Honig, den die Bauern verkaufen können. Neben den Bienenzäunen setzt Elephants Alive auf Pflanzen, deren Duft Elefanten nicht mögen. Zitronengras zum Beispiel oder Lavendel und Rosmarin. Auch die Pflanzen schützen nicht nur die Felder, sondern sind eine zusätzliche Einkommensquelle, weil man aus ihnen ätherisches Öl gewinnen kann, sagt Projektleiterin Michelle Henley.
2: These unpalatable crops could be revenue streams while people are protecting their food crops.
20: In Palubeni wirkt der Mix aus Technik, Bienen und Pflanzen. Seit Beginn des Projekts musste dort kein einziger Elefant mehr getötet werden. Allerdings sind Bienenzäune, aromatische Barrieren und klappernde Blechstreifen kein Allheilmittel. Das ist allen Beteiligten natürlich bewusst. Sie zeigen aber, dass sich Konflikte zwischen Menschen und Elefanten mit vergleichsweise einfachen Mitteln entschärfen lassen. Und wenn es gelingt, die Elefanten frühzeitig von Feldern und Dörfern fernzuhalten, sinkt die Gefahr für Leib und Leben. Sowohl für die Menschen als auch für die Tiere.
6: Stefan Überbach aus Südafrika. Es gibt ja Pflegeroboter, die das Pflegepersonal entlasten sollen. Im technikbegeisterten Japan, da hat eine Firma nun noch eins draufgesetzt. Sie hat nämlich eine Waschmaschine für Menschen auf den Markt gebracht. Eigentlich soll die in der Pflege helfen. Aber tatsächlich gibt es inzwischen erste Hotels, die sich so ein Gerät angeschafft haben. Für umgerechnet mehr als 300.000 Euro. Unser Korrespondent Johannes Edelhoff hat den Waschautomaten in Osaka getestet.
21: Also das Ding sieht aus wie eine Mischung aus Sonnenbank und Kampfjet-Cockpit. Also unten eine weiße Wanne, darüber eine schwarze Haube, die so auf und zu geht. Da setzt du dich rein, der Deckel schließt sich und Wasser läuft ja ungefähr bis zur Brust. Und dann spritzen kleine Düsen dich mit Wasser ab. Und die Luftbläschen in den Wasserstrahlen sind angeblich kleiner als die Poren von deiner Haut und genau dadurch sollst du richtig sauber werden. Ohne Seife, ohne Schrubben. Nach 15 Minuten ist man fertig, aber ich hatte jetzt nicht den Eindruck, dass ich sauberer bin, als wenn ich ganz normal dusche. Das Ding ist in Japan schon ewig Kult. Also schon vor 55 Jahren, 1970, auf der Expo in Osaka, stand die erste Menschenwaschmaschine. Und letztes Jahr, 2025, kam der Nachfolger. Und Leute konnten sich bewerben, um die einmal zu testen. Und es haben sich mehr als 3000 Leute gemeldet auf gerade mal 78 Plätze. Und genau dadurch ist in Japan das Ding viral gegangen. Jetzt stehen die ersten Menschenwaschmaschinen in Hotels in Osaka und Tokio. Und der Hotelier, bei dem wir waren, der hat gesagt, Termine, die sind alle ausgebucht. Das Ganze kostet gar nicht so wenig, 100 Euro pro Buchung. Und ob der Hype wirklich nachhaltig ist, mal gucken.
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1: Um gleich 18.30 Uhr mit Martin Wilhelmi. Spaniens Regierung hat nach einer Sondersitzung der EU-Innenminister neue Zahlen zu den Vorgängen in Ceuta bekannt gegeben. Demnach kamen mindestens 75 Menschen bei dem Versuch ums Leben, die spanische Exklave in Nordafrika zu erreichen. Aus Madrid, Franka Welz.
3: Im Anschluss an die heutige Krisensitzung der EU-Innenminister erklärte der spanische Innenminister Fernando Grande Malasca in Madrid, 70.000 der 72.000 nach Ceuta gelangten hätten die Stadt bereits wieder verlassen. Der spanische Innenminister versicherte, der Schengen-Raum sei zu keinem Zeitpunkt des massenhaften Grenzübertritts gefährdet gewesen. Niemand, so Grande Malasca, könne Ceuta ohne wirksame Ausweiskontrolle verlassen. Der spanische Innenminister betonte außerdem, alle europäischen Partner hätten während der Videokonferenz Spaniens effizientes Krisenmanagement in Ceuta anerkannt. Er lobte erneut die Zusammenarbeit mit Marokko zur Lösung der Situation und bezeichnete das Land als, so wörtlich, treuen Partner in der Kontrolle der irregulären Migration.
1: Der Innenausschuss des Bundestages hat in einer Videokonferenz über den Anschlag auf die Berliner CSD-Demonstration beraten. Der Grünen-Politiker Emmerich sprach nach der Sitzung von noch vielen offenen Fragen. Seine Fraktion erwarte von Bundesinnenminister Dobrindt, dass er schnellstmöglich alle Fakten zu dem Anschlag übersichtlich zur Verfügung stelle, damit das Parlament die Hintergründe des Anschlags aufklären kann. Ende Juli hatte ein mutmaßlich islamistischer Attentäter mehrere Menschen mit einem Auto angefahren und mit einer Stichwaffe attackiert. Eine Frau starb, 31 Menschen wurden verletzt. Im Gazastreifen sind heute mehr als 100 Menschen beigesetzt worden. Sie waren nach palästinensischen Angaben im November 2023 bei einem israelischen Luftangriff auf einen Wohnblock ums Leben gekommen. Aus Tel Aviv, Jörg Poppendiek.
4: Der von der Terrororganisation Hamas kontrollierte Zivilschutz berichtet, dass die Leichen am vergangenen Wochenende geborgen wurden. Unter den Toten sollen auch 40 Kinder und 30 Frauen sein. Mehr als 150 Menschen werden noch unter den Trümmern vermisst. Der von US-Präsident Trump ins Leben gerufene Friedensrat hat inzwischen den möglichen Fahrplan für ein Abkommen für den Gazastreifen konkretisiert. In einer Mitteilung heißt es, der vollständige Abzug der israelischen Armee hinter die gelbe Linie werde erst erfolgen, wenn die Hamas ihre Waffen vollständig abgegeben habe. Das klang am vergangenen Freitag noch anders. Da war von einem parallelen, schrittweisen Prozess die Rede. Israel sollte sich zurückziehen, während die Entwaffnung der Hamas voranschreitet.
1: Im Fürstentum Liechtenstein hat die Landesregierung über weitere Details der Hackerattacke auf eine hochsensible Datensammlung informiert. Aus dem staatlichen Verzeichnis, das ursprünglich der Geldwäschebekämpfung und dem Kampf gegen Terrorismusfinanzierung dienen soll, sind 31.000 Datensätze heruntergeladen worden. Aus Friedrichshafen, Thomas Wagner.
22: Die Datensätze mit Angaben über die Inhaber von ansonsten anonymen Stiftungen, Treuhandgesellschaften und Unternehmen seien nicht zusammen, sondern nacheinander heruntergeladen worden. Der oder die bislang unbekannten Hacker hätten sich über Stunden hinweg auf dem ansonsten streng abgesicherten Server aufgehalten, so Fabian Schmidt, Leiter des Amtes für Informatik der liechtensteinischen Landesregierung. Und nicht nur das, den Datendieben sei es auch gelungen, unter Umgehung hoher Sicherheitsstandards ein eigenes Benutzerkonto anzulegen.
1: Weil deutlich weniger Bier getrunken wird, geraten immer mehr Brauereien in Schwierigkeiten. Laut Statistischem Bundesamt gibt es in Deutschland so wenige wie seit 10 Jahren nicht mehr. Wolfgang Kurz blickt auf die Lage der Brauereien in Niedersachsen.
23: In Niedersachsen und Bremen gab es im vorigen Jahr noch 81 Brauereien. Das sind 4 weniger als im Jahr davor. Und auch aktuell ist zu sehen, wie schwer die Brauer es haben. Ein paar Beispiele. In Braunschweig hat Oettinger die Produktion eingestellt. Ein Bäcker hat im vergangenen Jahr einen Millionenverlust gemacht. Und da gehen auch derzeit Jobs verloren, nicht nur bei einem Bäcker. Alle Brauereien spüren, dass weniger Bier, weniger Alkohol getrunken wird. Und in wenigen Jahren ist der Bierabsatz in Niedersachsen und Bremen nach Angaben der Statistiker um mehr als 10% gesunken. Die zunehmende Nachfrage nach alkoholfreiem Bier kann das auch nicht ausgleichen.
1: Und das waren die Nachrichten.
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6: Ja, die Unwettergefahr in Norddeutschland ist noch nicht so ganz vorbei. Vor allem Richtung Rügen und im südlichen Niedersachsen. Da kann es immer noch Schauer und Gewitter geben, eben teilweise mit Unwettergefahr. Die Temperaturen im Moment noch 21 Grad in Sassnitz bis 33 Grad in Hannover. Nachts dann ebenfalls zeitweise Schauer und auch kräftige Gewitter bei 21 bis 18 Grad.
5: Morgen dann allerdings fast durchweg trocken, nur einzelne Schauer und Gewitter, die Höchstwerte 22 bis 32 Grad. Ab Donnerstag anfangs trocken, später kann es ein bisschen Regen geben, am Freitag teils freundlich und vereinzelt Schauer. Ende Info der Verkehrsservice, Stau oder stockender Verkehr, wir haben vorsortiert ab 3 Kilometern. A1 Hamburg Richtung Osnabrück zwischen Bremer Kreuz und Hemelingen, 6 Kilometer stockender Verkehr vor der Baustelle. Und die A7 Hannover Richtung Kassel zwischen dem Dreieck Salzgitter und Buckenem nach einem Unfall gesperrt.
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5: Es passierte vergangene Woche in Ceuta. Zehntausende junge Menschen schwammen über das Meer oder kletterten über den Grenzzaun irgendwie rein in die Stadt. Egal wie, jetzt oder nie, getrieben offenbar von dem haltlosen Gerücht, Spanien würde sie reinlassen. Nach Europa und hinein in die EU. Die Bilder aus Ceuta, die hatten in Windeseile alle aufgeschreckt. In Madrid und Brüssel, in Rom, Berlin, Kopenhagen. Die EU-Mitglieder jedenfalls gerieten sofort in helle Aufregung. Welche Lehren kann Europa aus dem Chaos dieses einen Tages ziehen? Um diese Frage kümmern wir uns jetzt in den NDR-Info-Themen des Tages. Außerdem wagen wir heute Abend mal den Blick nach vorn. Kommt in Deutschland die Wehrpflicht zurück? Und wenn ja, wann? Und heißt das dann auch, die, die nicht zum Bund wollen, müssten dann Zivildienst machen? Das Familienministerium beschäftigt sich schon mit diesem Szenario. Sie hören die Themen des Tages. Am Mikrofon ist Tim Krohn. Ich wünsche einen schönen guten Abend. Manchmal ist es nur ein Gerücht, gezielt gestreut möglicherweise und dann in Windeseile über die Handys verbreitet. Eine echte Erklärung dafür, was da vergangene Woche in Marokko eigentlich geschehen ist, gibt es auch heute noch nicht. Marokko jedenfalls weist die Verantwortung für den Sturm der Menschen auf die spanische Exklave Ceuta weit von sich. Und ergänzt dann noch, wir sind nicht die Polizei Europas. In Brüssel wiederum hätte man sich so oder so auf jeden Fall mehr Polizei gewünscht. Heute haben die EU-Innenminister darüber beraten, wie man denn künftig solche Szenen wie die in Ceuta verhindern kann. Ich habe mich vorhin mit unserem Brüssel-Korrespondenten Thomas Spickhofen darüber unterhalten. Gab es denn überhaupt irgendwelche neuen Beschlüsse zum Grenzschutz?
8: Also neue und gar konkrete Beschlüsse würde ich das nicht nennen, sondern eher eine Bestätigung und Stärkung dessen, was ohnehin vorgesehen ist. Also stärkere Kooperation mit Drittländern, also mehr als nur Migrationssteuerung, da gehört auch Handel dazu, da gehören Visaregeln dazu, Entwicklungshilfe und solche Sachen. Eine schnellere Rückführung von Asylsuchenden, wenn der Antrag abgelehnt wird. Im Fall Marokko wäre das wahrscheinlich sogar sehr schnell gegangen, weil es ja auf der Liste der sicheren Herkunftsländer steht. Eine Stärkung der Außengrenzen, da ist man sich auch drüber einig gewesen, soll es geben. Ein neues Mandat für Frontex ist gerade auch in Arbeit, das mehr Überwachung und mehr Kompetenzen durch Frontex erlaubt. Schleusernetze zerschlagen, ja, das sind alles Dinge, die bekannt sind und die jetzt wenig konkret waren. Vielleicht das Konkreteste war der Vorschlag der Kommission, Frühwarnsysteme einzurichten, weil man ja auch wirklich sehr überrascht wurde durch die Dynamik, die da auf einmal entstanden war, durch die Zehntausenden Menschen, die da gekommen sind. Also ein Frühwarnsystem einzurichten, die Kapazitäten dafür zu stärken, vielleicht in Zusammenarbeit mit Europol. Das ist so das gewesen, was man vielleicht als Beschlüsse bezeichnen kann. Aber es ging ja, glaube ich, auch darum, ein bisschen den politischen Scherbenhaufen der vergangenen Tage aufzuräumen.
5: Über diesen Scherbenhaufen wollen wir gleich nochmal sprechen, aber so ein Frühwarnsystem, da werde ich dann doch neugierig. Wie kann sowas funktionieren?
8: Also konkret hat sich da niemand zu geäußert, aber die Problematik ist ja schon klar. Man kann, wenn man sieht, dass ab Mittwoch, Donnerstag auf einmal in sozialen Netzwerken, in verschiedenen Foren auf einmal eine solche Dynamik entsteht, schon darauf reagieren und steuernd vielleicht eingreifen. Es war ja jetzt nicht so, dass unmittelbar 40 oder 50 oder 60.000 Menschen, das sind so die Zahlen, die ja im Moment kursieren, ohne wirklich handfest gemacht zu werden, also dass diese Zehntausende von Menschen unmittelbar auf einmal in Ceuta standen, sondern nach allem, was wir wissen, war das eine Welle, die sich in verschiedenen Foren aufgebaut hat, über mehrere Tage hinweg und dann auf einmal zu dieser Eskalation Ende vergangener Woche geführt haben. Und wenn man sowas frühzeitig erkennen könnte, über verschiedene Wege, Europol wird da genannt, manchmal werden auch Geheimdienste genannt, dann wäre das sicherlich für alle Seiten hilfreich.
5: Dann schauen wir doch nochmal zurück auf die vergangene Woche, auf diesen Scherbenhaufen, von dem Sie da gesprochen haben.
6: Man darf ja bei der Debatte heute auch nicht vergessen, die Menschen, die da für einen knappen kurzen Tag in Ceuta waren, die waren zwar auf spanischem Boden, aber ja immer noch weit weg von unserem gemeinsamen Schengen-Raum. Und trotzdem drohten da die Dänen oder auch die Italiener damit, man müsse jetzt bitte schön sofort die Binnengrenzen dicht machen, Spanien womöglich sogar aus dem Schengen-Raum rausschmeißen, was gar nicht geht. Also was ist da im Rückblick alles schiefgelaufen in dieser aufgeregten Diskussion in Europa?
8: Ich glaube, rückblickend kann man sagen, dass manche da zu schnell und zu hektisch reagiert haben. Aber wenn wir uns die Situation von Mittwoch, Donnerstag nochmal vorstellen, als eben, wir haben gerade darüber gesprochen, überraschend auf einmal viele tausend Menschen dort in Ceuta ankamen. Ja, es ist richtig, sie kamen nicht im Schengen-Raum an, aber der Grenzübergang nach Schengen und die Grenzkontrollen dort standen ja wirklich nur wenige Meter entfernt. Gut gesichert, aber nur wenige Meter entfernt. Und im ersten Moment mag dabei vielen, auch Politikern, der Eindruck entstanden sein, da rollt wieder eine Situation des Kontrollverlustes auf uns zu. Erinnerungen an 2015, 2016 wurden wach. Und natürlich die politische Erfahrung, das können wir nicht nochmal riskieren. In eine solche Situation wollen wir nicht noch einmal kommen. Das, glaube ich, war der Auslöser dafür. Und dann kann man in der Tat fragen, warum muss man hektisch reagieren? Kann man dann nicht, wenn man mit ein bisschen Fachkenntnis da drauf guckt, schon gleich sehen, dass eigentlich eine unmittelbare Bedrohung des Schengen-Raums dort gar nicht so stattfindet. Und ich glaube, das alles musste heute noch einmal aufgearbeitet werden. Und ich fand es ganz interessant, dass in der Schlusserklärung dann eine große Solidarität mit Spanien geäußert wurde. Magnus Brunner, der Migrationskommissar, der heute an der Sitzung, an dieser Videoschalte teilgenommen hat, sprach von einer großen Solidarität aller mit, einer vollständigen Solidarität aller mit Spanien am Tisch, am virtuellen Tisch. Also das ist schon dann sehr, sehr ungewöhnlich gewesen, denn diese Solidarität war vorher ja so nicht zu erkennen. Und es gab einen großen Dank auch in der Schlusserklärung für die schnelle und kluge Handlungsweise der spanischen Behörden in dieser Situation in Ceuta.
6: Nur ist da ja immer auch von Push- und von Pull-Faktoren die Rede. Man müsse den Menschen, die in Marokko keine Perspektive hätten, helfen, sagt da zum Beispiel der EVP-Vorsitzende Manfred Weber. Was bietet die EU den Marokkanern jetzt eigentlich an?
8: Es gibt ja ein Kooperationsabkommen mit Marokko, das ist schon einige Jahre alt. 2013 wurde es abgeschlossen. Seither gab es mehr als 2 Milliarden Euro Unterstützung für Marokko. Es gibt auch Vereinbarungen zum Aufbau eines Grenzschutzes, eines gemeinsamen oder zur Sicherung der Grenzen. Und es gibt Wirtschaftshilfe für Marokko. Das ist ja der Weg, den die EU auch mit vielen anderen Ländern, Tunesien, Ägypten und vielen anderen geht, um ihnen zu helfen, im Land diese Leute zu halten. Natürlich hat die EU selbst auch ein Interesse an qualifizierter Zuwanderung, das wird ja immer wieder betont, aber es soll eben eine kontrollierte Zuwanderung sein. Und da stand man, glaube ich, jetzt in diesem Moment vor der Frage, ist das eine qualifizierte Zuwanderung? Nein, natürlich nicht, aber wir brauchen diese Menschen trotzdem und deshalb gibt es weiterhin diese Kooperationsabkommen, zum Beispiel eben auch mit Marokko.
6: Die EU-Innenminister, die haben über mögliche Konsequenzen nach ihrem Streit beraten. Das waren Einschätzungen und Hintergründe mit Thomas Spickhofen in Brüssel. Und wir schauen jetzt nochmal dahin, wo dieses Ceuta-Drama in der vergangenen Woche angefangen hatte, nach Marokko nämlich. Unser Korrespondent Stefan Ehlert schildert uns, wie man denn in Marokko selbst über das denkt, was da passiert ist.
7: Ganz offen äußert sich da kaum jemand, aber ich glaube schon, dass viele es als Versagen der eigenen Staatsorgane sehen, vor allem auch, weil so viele Menschen ums Leben gekommen sind bei diesem Ansturm auf Ceuta. Manche auch noch vermisst werden, das macht die Runde und ganz stark wird diskutiert die Frage, was passiert mit den Minderjährigen in spanischer Obhut, vor allem mit den Mädchen. Menschenrechtler, die sagen, es muss anständig aufgeklärt werden, wir brauchen eine andere Politik für die junge Generation. Oder auch die Islamisten, die Gemäßigten, die wollen eine nationale Kommission zum Thema Migration gegründet haben. Es ist Bewegung drin, die Regierung hat sich jetzt geäußert, der Innenminister hat gesagt, Fake News sind die Ursache. Der Außenminister hat einen Hintergrund gegeben mit Journalisten. Der Premier wurde aus dem Urlaub zurückberufen. Nach nur 2 Tagen. Man ist nervös. Die Politiker weisen darauf hin, dass sie ja generell sehr viel tun für die Migrationsabwehr im europäischen Auftrag. Allein in den letzten beiden Jahren wurden 170.000 Überfahrten verhindert. Ich selber habe es gesehen an der Küste der Westsahara, nahe dran an den Kanarischen Inseln. Da steht alle paar hundert Meter ein Soldat und passt auf, dass keiner mit dem Boot ablegt. Die Frage ist immer, wie verlässlich ist das und wann gehen in Ceuta das nächste Mal die Tore hoch? Ich glaube, da müssten sich Marokkaner und Europäer besser verständigen, ob Frontex da die Lösung ist, weiß ich nicht. Ich glaube, Marokko kriegt das auch selber in den Griff, hat aber angedeutet, wir sind auch dankbar, wenn es dafür mehr Unterstützung gibt. Im Moment zahlt Europa etwa 270 Millionen Euro im Jahr in Marokko. Vielleicht erwartet man in Zukunft etwas mehr.
6: Tja, bleibt die Frage, wie man es denn erklären kann, dass vor allem die jungen Menschen ja immer wieder versuchen, das Land zu verlassen. Das klingt ja schon erstmal einigermaßen paradox. Einerseits, die jüngeren Menschen wollen weg aus Marokko. Andererseits, das Land erlebt gerade einen Modernisierungsschub wie noch nie. Wie passt das zusammen, Steffen Ehlert?
7: Marokko ist eines der modernsten, entwickelsten und wirtschaftlich erfolgreichsten Länder Afrikas. Aber die Arbeitslosigkeit ist weiterhin hoch. Bei den Jugendlichen liegt sie ungefähr bei 30% in diesem Jahr nach aktuellen Zahlen. Aber selbst wenn du einen Job hast, verdienst du ganz wenig. Und damit sind viele sehr unzufrieden. Die sagen, mit 350 Euro im Monat kann ich hier keine Familie gründen. Ich kann nicht den Lebensstandard erreichen, den ich haben will. Wir haben auch hier natürlich Rekordtemperaturen, aber die wenigsten können sich eine Klimaanlage und den Strom dafür leisten. Also es gibt durchaus noch eine soziale Misere. Auf der anderen Seite sind eben die Löhne niedrig und das macht Marokko attraktiv für Investoren von außen. Also niedrige Strompreise, niedrige Löhne, großes Arbeitskräfteangebot, politische Stabilität. Manche Städte, manche Orte, die Industriegebiete in Dakhla im Süden, in der Westsahara wird gerade der größte Atlantikhafen Afrikas gebaut. Tangermed ist der größte Hafen Afrikas jetzt schon, größer als Hamburg. Wir kriegen das alles gar nicht so richtig mit in Deutschland, was hier abgeht. Eine Autoindustrie, Batterien, Phosphat hatten sie schon immer. Filmindustrie, Odyssee, wurde zum großen Teil auch in Marokko realisiert. Also hier tut sich einiges und wir in Europa hoffen ja zum Beispiel nicht nur auf Arbeitskräfte aus Marokko, Fachkräfte, sondern auch auf erneuerbare Energien, zum Beispiel grünen Wasserstoff. Aber man spricht eben vom Marokko der zwei Geschwindigkeiten. Das betrifft zum einen den ländlichen Raum, wo eben nichts in der Art stattfindet. Das betrifft zum Teil vernachlässigte und auch politisch möglicherweise nicht ganz beliebte Regionen, wo es öfter mal Proteste gab. Und natürlich haben wir hier eine soziale Schere in dem Land. Es gibt die, die mehr profitieren und die, die gar nicht profitieren. Und das ist eine Frage auch der demokratischen Verhältnisse oder der undemokratischen Verhältnisse. Da wird auch nicht offen drüber diskutiert.
6: Soweit also unser Korrespondent für die Maghreb-Staaten. Stefan Ehlert war das im ARD-Studio in Rabat.
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6: Die EU, Ceuta und die Folgen. Hören Sie dazu einen Kommentar von Sabrina Fritz aus dem ARD-Studio in Brüssel.
9: Die Europäische Union erinnerte in den letzten Tagen an einen Hühnerhaufen, der den Fuchs gesehen hat. Aufgeschreckt von tausenden Migranten rannte jeder Regierungschef und jede Regierungschefin in eine andere Richtung. Da wurde gehackt und geflattert, eine besonnene Stimme suchte man vergebens. Dabei war doch nun alles so schön in der neuen Asylreform geregelt. Wenn ein junger Mann, sagen wir aus Marokko, EU-Boden betritt, werden seine Daten erfasst, seine Gesundheit und seine Lebenssituation gecheckt und dann wird entschieden, ob er Chancen auf einen Asylantrag hat oder nicht. Wenn keine Chance auf Asyl, ist die nächste Station das sogenannte Aufnahmezentrum, wo innerhalb von wenigen Wochen über seine Zukunft entschieden wird. Hat er keine in der Europäischen Union, wird er wieder zurückgeschickt. So die Theorie. Die Praxis haben wir am Wochenende erlebt, wenn plötzlich nicht 500, sondern 50.000 junge Menschen in die EU stürmen. Sie wissen nichts von der Asylreform GEAS, sie wollen gar kein Asyl, sie wollen einfach ein besseres Leben. Auf diese Migranten, die wahrscheinlich die Mehrheit sind, ist die EU nicht vorbereitet. Das ist die erste Lehre aus Ceuta. Die zweite, die 27 Mitgliedstaaten wurden von der Situation komplett überrascht. Dabei haben sich die jungen Menschen nicht über Nacht ins Meer gestürzt. Nach allem, was man bislang weiß, hat sich die Welle langsam über Social Media aufgebaut. Solche Entwicklungen muss die EU künftig notfalls über ihre Geheimdienste im Blick haben. Europa muss wissen, was an seinen Grenzen passiert. Illegale Migration wird von Staaten genutzt, die der Europäischen Union schaden wollen. Warum Marokko diese unkontrollierte Migration zugelassen hat, ist immer noch unklar und muss aufgeklärt werden. Es hat wahrscheinlich auch etwas mit der schwierigen Nachbarschaft zu Spanien zu tun. Und damit sind wir bei der dritten Lehre aus Ceuta. Die Solidarität in der EU ist so fragil wie ein Hühnerei. Sobald Druck ausgeübt wird, geht sie kaputt. Pedro Sanchez mit Vorwürfen zu überziehen, statt ihm beizustehen, war schäbig. Ja, er betreibt oft eine andere Politik als zum Beispiel seine Nachbarin, die Rechtspopulistin Giorgia Meloni. Spanien erteilt Arbeitsvisa an Migranten, die dringend im Land gebraucht werden. Man kann das als ungewollten Anreiz verstehen oder als kluge Wirtschaftspolitik. Spanien steht wirtschaftlich jedenfalls besser da als viele andere EU-Staaten, zum Beispiel Deutschland. Das Wochenende war keine Sternstunde Europas. Die Solidarität, die man bei Waldbränden und anderen Katastrophen gerne praktiziert, setzt beim schwierigen Thema Migration regelmäßig aus. Alle, die der europäischen Gemeinschaft schaden wollen, wissen jetzt, wie schnell diese die Nerven verliert. Es war ein Test, sagte der zuständige EU-Kommissar Markus Brunner heute in Brüssel. Bestanden hat ihn die EU nicht.
6: Die Meinung von Sabrina Fritz, das war der Kommentar hier auf NDR Info. Der Innenausschuss des Bundestags, der hat sich jetzt am frühen Abend in einer Sondersitzung mit dem tödlichen Anschlag beim Christopher Street Day in Berlin befasst. Die Beratungen, die kreisten da vor allem um die Frage, warum ein als Gefährder bekannter Islamist den Anschlag offenbar dennoch verüben konnte. Auch nach der Sitzung gab es viele offene Fragen. Dietrich Karl Meurer.
10: Mitten in der Sommerpause ist der Innenausschuss des Bundestages zusammengekommen zu einer Sondersitzung zum Terroranschlag beim Berliner Christopher Street Day. Die digitale Sitzung begann wegen technischer Probleme verspätet. Bundesinnenminister Alexander Dobrindt sowie Vertreter von Bundes- und Berliner Sicherheitsbehörden informierten die Abgeordneten über den Stand der Ermittlungen. Der CDU-Obmann im Innenausschuss Detlef Seif sagt:
11: Die Sitzung ist Teil einer umfassenden Unterrichtung der Innenpolitiker. Wir sind bisher auch schon durch 3 Obleuterunden informiert worden. Und ich gehe davon aus, dass noch weitere Sitzungen folgen werden.
10: Denn Ziel sei es, die Vorgänge bis ins Detail aufzuklären und daraus Schlussfolgerungen zu ziehen. Bundesinnenminister Dobrindt bekräftigte nach der Sitzung seine Forderung nach Konsequenzen. Aus seiner Sicht ist nicht nachvollziehbar, warum der als gefährlich eingestufte Abdul B. trotz einer Verurteilung auf freiem Fuß blieb. Dobrindt sprach sich erneut für strengere Regelungen aus, bei Bewährung und Jugendstrafrecht, für eine bundesweit einheitliche Präventivhaft für Gefährder und für einen erweiterten Einsatz elektronischer Fußfesseln. Der Fall beschäftigt die Polizei auch deshalb, weil der spätere Attentäter den Sicherheitsbehörden bekannt war. Er galt als Gefährder. Zudem hatte sich das gemeinsame Terrorabwehrzentrum, kurz GETAZ, mit ihm befasst. In diesem Zentrum tauschen Polizei und Nachrichtendienste Erkenntnisse über islamistische Gefährder und Terrorverdächtige aus. Genau dort setzt die Kritik der Opposition an, etwa der innenpolitischen Sprecherin der Linken, Clara Bünger.
12: Heute haben wir im Innenausschuss in der Sondersitzung vor allen Dingen über die Frage gesprochen, ob die relevanten Informationen, die im GETAZ angefallen sind, auch tatsächlich an das Gericht übermittelt wurden. Diese Frage konnte tatsächlich nicht beantwortet werden.
10: Gerade das sei zentral, weil davon abhänge, auf welcher Informationsgrundlage Gerichte über Maßnahmen gegen Gefährder entscheiden. Bünger kritisiert zudem die Debatte über neue Sicherheitsgesetze.
12: Hier muss erst die Aufklärung stattfinden und dann können wir über Maßnahmen sprechen.
10: Auch der Obmann der AfD im Ausschuss, Martin Hess, zieht offene Fragen.
14: Auch die Tatsache, dass niemand im Ausschuss die Frage beantworten konnte, welche Informationen vom gemeinsamen Terrorabwehrzentrum im Hinblick auf die Gefährlichkeit des Täters an das Berliner Gericht übermittelt wurden, zeigt, wie dysfunktional dieser Staat nach etlichen islamistischen Terroranschlägen immer noch agiert.
10: Ähnlich äußert sich auch der innenpolitische Sprecher der Grünen, Marcel Emmerich.
24: Die wesentlichen Fragen sind trotz einer ausgiebigen Sitzung des Innenausschusses leider offen geblieben. Vor allem die Frage, warum der Täter trotz seiner Gefährlichkeit auf freiem Fuß bleiben konnte.
10: Zudem fehle weiterhin eine vollständige Übersicht darüber, welche Behörde wann über welche Informationen verfügte.
6: Dietrich Karl Meurer war das in Berlin. Viele von uns, die wie ich auch schon so ein paar Jährchen mehr auf dem Buckel haben, die kennen auch die alten Fragen, ob wir denn gedient hätten. Oder ob wir stattdessen den Wehrdienst verweigert und Zivildienst geleistet hätten. Naja, lange her. Aber wir wissen das ja alle, die Wehrpflicht könnte möglicherweise zurückkehren.

0: Verbände angeschrieben, also mit dabei auch Caritas, Diakonie, der Paritätische Wohlfahrtsverband. Und zwei Fragen eigentlich im Kern. Sowas wie, hattet ihr früher schon mal Zivildienstleistende und wärt ihr im Fall der Fälle sozusagen wieder dabei? Und die Antwort, 17 der 23 waren eben schon vor 2011 im Zivildienst sozusagen engagiert, haben Plätze angeboten und 22 der 23 Verbände sagen, ja, sie wären grundsätzlich bereit, Wehrdienstersatzleistende eben ein Angebot zu machen. Aber ganz wichtig, diese Abfrage heißt eben nicht, dass der Zivildienst zurückkommt.
1: Nun ist der Wehrdienst in Deutschland ja nicht abgeschafft, sondern nur ausgesetzt. Das heißt, in der Schublade im Ministerium, da liegt doch sicher auch noch das alte Zivildienstgesetz. Also warum reicht das nicht mehr?
0: Das liegt da in der Tat. Da ist uns das Bundesfamilienministerium aber doch noch eine ausführliche Antwort schuldig. Da hat es vorher nur eine kurze schriftliche Info gegeben. Ehrlich gesagt maximal vage zum Punkt Zivildienstgesetz eben. Da bleibt das Ministerium unkonkret und sagt nur, das alte Zivildienstgesetz sei zwar nach wie vor gültig, aber viele der darin festgelegten Regelungen waren schon damals bei der Aussetzung eben im Jahr 2011 überholungsbedürftig. Und deshalb würde das Ministerium jetzt ja, sicherheitshalber dran arbeiten, es moderner zu machen. Und da fällt dann auch das Schlagwort Entbürokratisierung. Ehrlich gesagt, was das alles konkret bedeutet, das ist bislang noch völlig offen. Auch wie im Fall der Fälle dann wirklich so ein Wehrersatzdienst konkret aussehen könnte. Daran werde gearbeitet, also sehr viel Konjunktiv noch.
1: Naja, man muss sich aber für den Fall der Fälle vorbereiten. Also statt des Zivildienstes gibt es jetzt ja jede Menge Freiwilligendienste in Deutschland. Und wir waren ja schon bei dieser Abfrage eben, daraus nun eine mögliche Pflicht zu machen. Wie kommt das an bei den Hilfswerken, bei den Diakonien oder auch Pflegeeinrichtungen?
0: Na, gemischt würde ich sagen. Alle, mit denen ich heute gesprochen habe, die betonen, wenn der Zivildienst wirklich käme, dann würde man Verantwortung übernehmen und eben Plätze einrichten. Generell ist die ganze Debatte für die Verbände aber gerade etwas schwer einzuordnen. Es sind noch viele Fragen offen. Wovor die Verbände aber jetzt schon warnen oder zumindest sich Sorgen machen, bisher gibt's ja eben Freiwilligendienste, wie zum Beispiel den Bundesfreiwilligendienst, aber eben auch freiwilliges soziales Jahr. Da bekommen junge Menschen, wenn sie zum Beispiel auch Ältere in Einrichtungen pflegen, ja so eine Art kleines Taschengeld. Sollte es also wieder einen Zivildienst geben, machen sich da einige Verbände Sorgen, dass es da eine Art Konkurrenz gibt, also ja eine Art Gehaltsgefälle. Da warnt auch die Caritas vor einer Dreiklassengesellschaft, also Wehr- und Zivildienst gut bezahlt, Freiwillige im Bundesfreiwilligendienst oder im freiwilligen sozialen Jahr dagegen schlecht bezahlt.
1: Also all das muss man noch mal ganz differenziert ausarbeiten. Wie sieht's eigentlich jetzt aus mit dem weiteren Zeitplan? Also bis wann entscheidet es sich, grob gesagt, ob es die Bundeswehr mit Freiwilligen schafft oder eben nicht? Wann käme dann so etwas wie Wehrpflicht und Zivildienst?
0: Das ist eine Frage, die die Politik beantworten muss. Theoretisch könnte die Regierung ja jetzt schon das so sagen. Seit Januar gilt ja das neue Wehrdienstgesetz, basiert eben auf Freiwilligkeit. Aber wenn sich zu wenig Freiwillige finden, dann kann der Bundestag eben mit diesem Gesetz eine sogenannte Bedarfswehrpflicht beschließen. Aber so einen ja, Automatismus, ab wann und wie vielen, den gibt es einfach nicht. Den wollte damals die SPD nicht, die Union hingegen schon. Und deswegen wird man sich da einfach die Zahlen genau anschauen müssen, was feststeht. Die Marke, die als Ziel angegeben ist, sind 460.000 Soldaten und Reservisten bis zum Jahr 2035. Stand jetzt aber Freiwilligkeit, keine Pflicht, daher auch kein Zivildienst und es ist eine politische Entscheidung.
1: Die Planungen für ein mögliches Comeback des Zivildienstes in Deutschland. Vielen Dank, das waren die Hintergründe mit Sarah Beham in Berlin und das waren die Themen des Tages.
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3: Natürlich immer nah dran an Ihren Fragen und Themen, unsere Reporterinnen und Reporter in den Regionalstudios bei uns im Norden. Die berichten dann wieder in gut 10 Minuten hier auf NDR Info.
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5: Um 19 Uhr mit Martin Wilhelmi. Der Innenausschuss des Bundestages hat bei einer Sondersitzung über den Anschlag auf den Berliner CSD beraten. Dabei ging es unter anderem um Aufklärung und Konsequenzen aus der islamistischen Attacke. Konkrete Beschlüsse wurden nicht gefasst. Aus Berlin Bianca Schwarz.
6: Der Anschlag hatte eine Diskussion darüber ausgelöst, warum der mutmaßliche Täter zuvor auf Beschluss eines Berliner Gerichts aus der Haft entlassen worden war. Entsprechend soll es bei der nicht öffentlichen Sitzung des Innenausschusses in erster Linie um die Frage gegangen sein, ob alle relevanten Informationen zu dem Attentäter vom gemeinsamen Terrorismusabwehrzentrum in Berlin weitergegeben worden waren an das zuständige Gericht. Laut Clara Bünger, Innenpolitikerin der Linken, konnte diese Frage nicht beantwortet werden. Bundesinnenminister Alexander Dobrindt hatte nach dem Anschlag eine Verschärfung des Jugendstrafrechts sowie Präventivhaft gefordert.
5: Nach dem chaotischen Grenzübertritt von Zehntausenden Migranten in die spanische Exklave Ceuta haben sich die EU-Innenminister hinter Spanien gestellt. Zuvor hatten mehrere Mitgliedsländer Madrid vorgeworfen, für die Krise mitverantwortlich zu sein. Aus Brüssel Thomas Spickhofen.
7: In der Schlusserklärung ist nirgendwo mehr die Rede von verstärkten Grenzkontrollen oder sogar dem Rauswurf eines Landes wie Spanien aus dem Schengen-Raum. Da sind auch keine Schuldzuweisungen an Spanien mehr zu finden. Im Gegenteil, Migrationskommissar Magnus Brunner sagte am Ende, es habe eine vollständige Solidarität mit Spanien am Tisch gegeben. Und in der schriftlichen Erklärung heißt es sogar, man würdige die schnellen und effektiven Bemühungen der spanischen Behörden bei der Reaktion auf die Situation in Ceuta.
5: Die Zahl der Asylanträge in Deutschland geht weiter zurück. Wie das Bundesinnenministerium mitteilte, stellten im Juli rund 4.300 Menschen einen Erstantrag auf Asyl. Das waren etwa halb so viele wie im gleichen Monat des Vorjahres. Im Juni war nach jahrelangen Verhandlungen die europäische Asylreform in Kraft getreten. Sie zielt darauf ab, dass weniger Asylsuchende in die EU kommen und enthält auch mehrere Verschärfungen für Bewerber in Deutschland. In vielen Regionen Deutschlands sind in diesem Sommer deutlich weniger Stechmücken unterwegs. Es gibt zwar keine bundesweiten Zahlen, aber Forscher, unter anderem vom Friedrich-Löffler-Institut auf der Insel Riems, berichten von einem spürbaren Rückgang. Hintergrund ist die Trockenheit. Ohne stehendes Wasser können sich Mückenlarven nicht entwickeln. Das hat allerdings auch Folgen für andere Tiere. Mücken sind eine wichtige Nahrungsquelle für Vögel, Fledermäuse und Amphibien. Das waren die Nachrichten.
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3: Es ist fast überall trocken in Norddeutschland, aber nur fast. Richtung Rügen und im südlichen Niedersachsen sind nach wie vor Schauer und Gewitter möglich, teilweise mit Unwettergefahr. Und auch nachts gibt es dann zeitweise wieder Schauer und kräftige Gewitter örtlich mit Unwettergefahr. Die Tiefstwerte dann 21 bis 18 Grad. Der Blick auf die kommenden Tage. Morgen wird's dann doch fast durchweg trocken sein. Einzelne Schauer und Gewitter sind vielleicht noch drin, aber sonst, wie gesagt, fast durchweg trocken. Höchstwerte bis 32 Grad. Danach wird's wieder ein bisschen kühler. Am Donnerstag anfangs trocken, später Regen. Am Freitag teils freundlich mit vereinzelten Schauern. Dann nur noch 18 bis 24 Grad. 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Die A7 Hannover Richtung Kassel ist zwischen dem Dreieck Salzgitter und Bokenem nach einem Unfall gesperrt. Und die A7 Kassel Richtung Hannover, also die Gegenrichtung zwischen Hildesheim-Drispenstedt und Laatzen. Da ist die Autobahn wegen eines brennenden Fahrzeugs gesperrt. Die Übergangsregierung in Venezuela unter Delcy Rodríguez Die hat nach der Festnahme des Langzeitmachthabers Nicolas Maduro durch das US-Militär ja einen politischen Wandel versprochen, auch auf Druck des neuen Partners, also den USA. Proteste waren also wieder möglich. Der Ölsektor wurde wieder für internationale Investoren geöffnet. Und die politischen Gefangenen, die sollten freikommen. Naja, eigentlich. Denn noch immer sind mindestens 370 Menschen ohne juristisches Verfahren inhaftiert. Sie wurden auch während der Erdbeben im Juni nicht evakuiert. Und ihre Lage hat sich seit der Katastrophe weiter verschärft. Jenny Barke berichtet.
8: Unterhalb des Gefängnisses El Rodeo im Osten von Caracas campen seit Monaten Angehörige von politischen Gefangenen. Sie haben sich eingerichtet. Ein Baum spendet Schatten für ihre blauen Zelte. Ein Kioskbetreiber stellt ihnen Toiletten und Duschen zur Verfügung. Wie jeden Tag saßen sie hier am 24. Juni zusammen, als ein Alarm auf ihrem Handy ertönte, erinnert sich Maciel Cordones. Erdbeben, alles fing an, sich zu bewegen. Als erstes schaute ich Richtung Rodeo, als ich sah, dass das Gebäude schwankte. Maciels Sohn war junger Militär, als er 2020 festgenommen wurde. Der damals 22-Jährige wurde beschuldigt, einen Anschlag auf Maduro geplant zu haben. Doch er habe weder Uniform noch Waffen gehabt, sagt seine Mutter. Maciel hat ihren Job verloren, weil sie vor dem Gefängnis kampiert und um Gerechtigkeit für ihren Sohn kämpft. Ich dachte, wenn das Gebäude einstürzt, dann renne ich rein und rette ihn. Dann sagten mir die Sicherheitskräfte, ich solle ruhig bleiben, alles sei unter Kontrolle. Gemeinsam haben die Angehörigen eine Organisation zur Freilassung ihrer politischen Gefangenen gegründet, kurz CLIPVE. Eine der Aktivistinnen ist Andreina Baduel. Ihr Vater war General und Verteidigungsminister unter Hugo Chavez. 2009 wurde er festgenommen und verstarb vor 5 Jahren in Haft. Ihr Bruder ist weiter in El Rodeo inhaftiert. Mein Bruder erzählte mir, dass die Wächter im Moment der Erdbeben geflohen sind. Die Inhaftierten hat man alleine gelassen. Man hörte sie in ihren Zellen um Hilfe schreien. Laut der venezolanischen Nichtregierungsorganisation Foro Penal sind noch immer 372 Menschen in Haft, ohne juristische Verfahren und unter menschenunwürdigen Bedingungen. Viele werden Opfer von Folter. Bereits vor den Erdbeben befanden sich die Haftanstalten in einem desolaten Zustand, sagt Baduel. Vor vielen Jahren sind Teile des Gefängnisses abgebrannt. Die Infrastruktur war also schon baufällig. Dann wurde das Gefängnis zu einem Folterzentrum umgewandelt, die maroden Stellen oberflächlich kaschiert. Nach den Erdbeben hat sich die Lage massiv verschlimmert. Die Angehörigen berichten, dass die Häftlinge geschlagen worden seien. Beamte hätten mit Schrotkugeln geschossen, Tränengas eingesetzt und ihre persönlichen Gegenstände entwendet. Mindestens 7 politische Gefangene werden seitdem laut CLIPVE vermisst. Hinzu kommen die Erdbebenschäden. Das Gefängnis hat große Risse. Das 5. Stockwerk von El Rodeo ist stark beschädigt. Niemand würde sich verantwortlich fühlen, das Gebäude zu inspizieren, kritisiert die CLIPVE-Aktivistin weiter. Wir fordern, dass Hilfsorganisationen wie das Internationale Rote Kreuz oder die UN Zutritt zu den Gefängnissen bekommen. Was haben sie zu verbergen, wenn alles, was die Opfer sagen, eine Lüge ist? Wieso lässt man nicht unabhängige Organisationen die Lage überprüfen? Eigentlich hatten die Angehörigen gehofft, dass sich Venezuela nach der Festnahme Maduros durch die USA politisch wandelt, bald Wahlen stattfinden und damit auch ihre inhaftierten Söhne, Brüder, Väter freigelassen werden. Doch seit dem Doppelerdbeben Ende Juni hat sich ihre Lage weiter verschärft. Sie werden weiter vernachlässigt und sind somit Opfer einer doppelten Tragödie.
3: Jenny Barke über die Lage in Venezuela. Und von dort jetzt rüber nach Südafrika hier auf NDR Info. Denn in Südafrika wird ein umstrittenes Landgesetz im Moment vor Gericht verhandelt. Der Expropriation Act. Der erlaubt es dem Staat, Land zu enteignen, in bestimmten Fällen sogar ohne Entschädigung. Vor dem High Court in Kapstadt, also dem Verfassungsgericht, da klagen jetzt nicht nur verschiedene Lobbygruppen und Bürgerrechtsorganisationen, sondern auch die Democratic Alliance. Das ist eine Partei, die inzwischen zur Regierungskoalition gehört. Sie hält Teile des Gesetzes für verfassungswidrig. Die Regierung von Präsident Cyril Ramaphosa verteidigt allerdings das Gesetz. Stefan Überbach berichtet.
9: Es ist eins der heikelsten Gesetze in der Geschichte des demokratischen Südafrika. Der sogenannte Expropriation Act, der es dem Staat erlaubt, Grundbesitzer in bestimmten Fällen ohne Entschädigung zu enteignen. Schon lange laufen Kritiker dagegen Sturm. Geklagt haben verschiedene Bürgerrechtsgruppen, Lobbyverbände und die Partei Democratic Alliance, DA, die seit 2 Jahren Teil der Regierungskoalition ist. Der DA-Abgeordnete Bonginkosi Madikizela erklärt, warum.
10: The current Expropriation Act is not constitutional.
9: Das derzeitige Enteignungsgesetz ist nicht verfassungsgemäß und wurde nicht auf rechtmäßige Weise durch das Parlament verabschiedet. Deshalb ist die DA vor Gericht. Wir werden ihre Eigentumsrechte schützen.
10: We will protect your property rights.
9: Die DA klagt also gegen ein Gesetz, das die Regierung, an der sie beteiligt ist, eigentlich verteidigen muss. Der Expropriation Act, der 2022 noch von einer ANC-Mehrheit beschlossen und von Präsident Ramaphosa Anfang letzten Jahres in Kraft gesetzt worden war, regelt, wie der Staat Eigentum für öffentliche Zwecke enteignen darf. Besonders umstritten ist der Teil, der eine Enteignung ohne Entschädigung vorsieht. Nach Ansicht der wirtschaftsliberalen Denkfabrik IRR sorgt das Gesetz außerdem für Rechtsunsicherheit. Denn es lässt offen, in welchen Fällen eine entschädigungslose Enteignung möglich sein soll, sagt IRR-Rechtsexperte Gabriel Krauss.
11: This law is extremely dangerous.
9: Dieses Gesetz ist äußerst gefährlich. Überall dort, wo ähnliche Maßnahmen versucht wurden, haben sie zu katastrophalen Situationen und Ergebnissen geführt.
11: Disastrous outcomes.
9: Die Regierung und viele Befürworter sehen das naturgemäß ganz anders. Die Regelung ist kein Freifahrtschein für Landraub, sagt etwa die Juristin Bulelba Mabasa im Nachrichtenkanal SABC und verweist darauf, dass das neue Gesetz im Normalfall erstmals eine gerechte und angemessene Entschädigung vorsieht.
12: Es enthält viele Schutzmechanismen für die Betroffenen, etwa Mediation und Schiedsverfahren. Und letztlich bleibt das Gericht die letzte Instanz. Tatsächlich macht das Gesetz Enteignungen für den Staat eher schwieriger.
9: Trotzdem schlagen die Emotionen hoch, denn die Landverteilung in Südafrika ist bis heute extrem ungleich. Rund 70% des privaten Farmlands gehören weißen Eigentümern, die weniger als 10% der Bevölkerung ausmachen. Für viele ist das Enteignungsgesetz deshalb ein überfälliges Instrument, um die Folgen der Apartheid zu korrigieren. Karl Niehaus, Politiker der linksradikalen Partei EFF, würde sogar noch sehr viel weiter gehen. Wir sind der Auffassung, dass der Staat sämtliches Land besitzen und dieses dann rational und sorgfältig verteilen sollte. Genau das wollen bestimmte Organisationen verhindern, weil sie die Eigentumsverhältnisse des Apartheid-Systems fortschreiben möchten. Die Auseinandersetzung vor Gericht hat gerade erst begonnen. Mit einem Urteil wird frühestens in einigen Monaten gerechnet. Aber auch dann dürfte der Rechtsstreit noch nicht entschieden sein. Erwartet wird, dass der Fall wegen seiner weitreichenden praktischen und politischen Bedeutung am Ende vor dem südafrikanischen Verfassungsgericht landet.
3: 7:12.
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3: Herrenlose Fischernetze im Meer gefährden Meerestiere und auch die menschliche Gesundheit. Denn mit der Zeit zersetzen sich die Kunststoffnetze ja zu Mikroplastik. Das Land Schleswig-Holstein und die Naturschutzorganisation WWF haben deshalb in einem Pilotprojekt diese sogenannten Geisternetze aus der Ostsee geborgen. Und sie zogen heute Bilanz, was es denn gebracht hat. Uwe Jahn berichtet.
13: Fischer, Taucher, die Naturschutzorganisation WWF und die Landesregierung haben zusammengearbeitet, um herauszufinden, ob für das Aufspüren von Geisternetzen der Einsatz von Sonargeräten und Tauchern praxistauglich ist. Umweltminister Goldschmidt ist davon überzeugt.
14: Das Projekt zeigt, es geht. Wenn man ein Problem hat und zusammenarbeitet, im Team zusammenarbeitet, dann kann man Probleme lösen.
13: Denn immerhin hat das Projekt 41 verloren gegangene Fischereigeräte zutage gefördert, darunter Geisternetze von insgesamt 4 Kilometer Länge. Eine Fläche, die bereits vor Jahren von Geisternetzen befreit worden war, wies keine neuen Funde auf. Laut Fischereiministerin Schmachtenberg ist das ein Zeichen dafür, dass Fischerinnen und Fischer heute bewusster arbeiten. Ihre Schlussfolgerung aus dem Projekt?
15: Wir wollen den kooperativen Ansatz zwischen Fischern und Naturschutz weiter stärken. Und klar ist, wenn man sich für die Natur einsetzt und auch Arbeitskraft und die Boote dazu zur Verfügung stellt, dass das auch honoriert werden muss.
13: Nur wie viel Fischer in Zukunft dafür bekommen sollen, wenn sie an der Bergung von Geisternetzen mitarbeiten, ist aktuell noch nicht klar.
3: In Niedersachsen, da ist ein Jäger zu 6 Monaten Freiheitsstrafe wegen fahrlässiger Körperverletzung verurteilt worden. Im Dezember 2024, da hatte er bei einer Treibjagd eine unbeteiligte Frau durch einen Schuss verletzt. Über das Urteil des Amtsgerichts Kloppenburg berichtet Kira Allenbach.
16: Die Beweislage ist offenbar eindeutig. Der Angeklagte war der Schütze. Die Freiheitsstrafe von 6 Monaten wegen fahrlässiger Körperverletzung wurde auf eine Bewährung von 3 Jahren ausgesetzt. Außerdem musste der 71-Jährige 3.000 Euro zahlen. Der Jäger hatte einen zuvor erlassenen Strafbefehl nicht akzeptiert. Darin wurde eine Bewährungsstrafe von 6 Monaten und eine Zahlung von 8.000 Euro festgesetzt. Vorausgesetzt, der Mann räumt sein Fehlverhalten ein und gesteht. Bei der Treibjagd Anfang Dezember 2024 in Hagebrügge im Landkreis Kloppenburg war eine Anwohnerin auf ihrem Grundstück von einer Schrotkugel im Gesicht getroffen worden. Das Schrotkorn musste damals operativ entfernt werden. Lange Zeit stand nicht fest, wer der Schütze war. Erst nach 2 Monaten geriet der Täter ins Visier der Behörden.
3: Segelschiffe, Konzerte und dazu jede Menge maritime Stimmung. Ab Donnerstag wird in Rostock wieder Hanse-Sail gefeiert, jetzt schon zum 35. Mal. In diesem Jahr wollen die Veranstalter die Hanse-Sail aber noch stärker in der ganzen Stadt erlebbar machen. Unter anderem mit Marktständen, mit Künstlern und Wissenschaft zum Mitmachen. Laurin Zielke.
17: Zur Jubiläumsausgabe werden rund 120 Schiffe aus mehreren europäischen Ländern in Rostock und Warnemünde erwartet. Neu ist vor allem das größere Programm an Land mit zusätzlichen Konzerten, Angeboten in der Innenstadt und einem Wissenschaftscampus der Universität Rostock. Gleichzeitig stehen die Veranstalter vor Herausforderungen. Die Zahl der Traditionssegler geht weiter zurück. Laut Hanse-Sail-Leiterin Bettina Fuß machen steigende Kosten, strengere Auflagen und fehlender Nachwuchs den Erhalt der historischen Schiffe immer schwieriger. Für die Sicherheit der Besucher soll ein gemeinsam mit den Behörden abgestimmtes Sicherheitskonzept sorgen.
3: NDR Info berichtet aus Norddeutschland. Die EU-Innenminister, die haben heute getagt und sie haben am Ende ihre volle Solidarität mit Spanien erklärt. Obwohl noch am Wochenende, also nach den Vorfällen in der Exklave Ceuta, da klang das doch noch ein bisschen anders. Wie passt das nun alles zusammen? Antworten gibt's in 5 Minuten nach dem Sport. Jetzt aber das Allerwichtigste an diesem Dienstagabend im kurzen Überblick.
5: Nach ihrer Videokonferenz zu Ceuta haben die EU-Innenminister Einigkeit demonstriert. Migrationskommissar Brunner sagte, der Andrang zehntausender Menschen in der spanischen Exklave sei ein Test für die Sicherheit der europäischen Außengrenzen gewesen. Europa habe diesen Test bestanden. Keiner der Migranten sei ans spanische Festland und damit in den Schengen-Raum gelangt. Die EU-Innenminister wollen sich aber in Zukunft besser auf Krisensituationen wie in Ceuta vorbereiten. Das Bundeskartellamt hat Verfahren eingeleitet gegen die Betreiber von Raffinerien, also Betrieben, die Öl zu Benzin oder Diesel verarbeiten. Hintergrund sind die hohen Spritpreise im Juli. Das Bundeskartellamt will herausfinden, wie die Preise zustande kamen und ob sie gerechtfertigt waren. 2 Unternehmen hätten schon gegen die Auskunftspflicht geklagt. Das sei in einer Zwischenentscheidung von einem Gericht aber abgelehnt worden, hieß es in einer Erklärung der Behörde. In vielen Regionen Deutschlands sind in diesem Sommer deutlich weniger Stechmücken unterwegs. Es gibt zwar keine bundesweiten Zahlen, aber Forscher, unter anderem vom Friedrich-Löffler-Institut auf der Insel Riems, berichten von einem spürbaren Rückgang. Hintergrund ist die Trockenheit. Ohne stehendes Wasser können sich Mückenlarven nicht entwickeln. Und noch das Wetter in Norddeutschland. Nachts zeitweise Schauer und auch kräftige Gewitter. Gebietsweise Unwettergefahr bei Tiefstwerten von 21 bis 18 Grad. Das war der Überblick. Weiter mit Tim Krohn.
3: Vielen Dank für dieses Update.
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3: Bei den Schwimm-Europameisterschaften in Paris, da hat sich nun ein gebürtiger Bremer den letzten noch fehlenden Titel geholt. Und Ben Bosny aus der Sportredaktion, das ist ja das Tolle, das passiert in einem Gewässer, mit dem er ja noch eine Rechnung offen hatte.
18: Ein sehr berühmtes Gewässer sogar, denn es handelt sich um die Seine, die sie für die Olympischen Spiele 2024 aufwendig gesäubert und auch wieder beschwimmbar gemacht haben. Im Rennen über die 10 Kilometer schloss Florian Wellbrock heute seinen Frieden mit dem berühmten Fluss. Christina Graf.
19: Bei den Olympischen Spielen klappte in der Seine überhaupt nichts für Vorzeigeschwimmer Florian Wellbrock. Jetzt hat er bei der Europameisterschaft eindrucksvoll zurückgeschlagen. Siegte vor dem Ungarn David Bethlehem und seinem deutschen Teamkollegen Oliver Klemet. Über die olympische 10-Kilometer-Distanz zeigte er von Beginn an ein starkes Rennen.
20: Das war heute unglaublich hart, gerade jetzt nach der schwierigen Saison und auch mit Rückblick auf Paris. Also das war eine Meisterleistung heute.
19: Mit lauter Unterstützung der DSV-Schwimmjugend am Ufer der Seine demonstrierte er, warum er zu Recht zu der Weltspitze in dieser Disziplin gehört. Sie alle sahen ein Rennen, das er wirklich dominierte, auch taktisch. Immer wieder veränderte er das Tempo, bestimmte zunächst das gesamte Feld und ließ auf den letzten 2,5 Kilometern sogar dem Ungarn Bethlehem und Klemet, seinem deutschen Teamkollegen, den Vortritt.
20: Ja, ich glaube, denn zwischenzeitlich Bethlehem und Olli vorzulassen, um so ein bisschen Reserven zu sparen, irgendwo für die letzten 500, 600 Meter, war sehr, sehr clever. Und ja, hinten raus muss dann gekämpft werden und das habe ich heute geschafft.
19: Das Ganze umso erstaunlicher, denn der viermalige Freiwasser-Weltmeister von Singapur war in dieser Saison ungewöhnlich oft krank. Kürzlich bei den deutschen Finals in Hannover haderte er noch mit seiner Verfassung.
20: Also rein physisch hätte ich heute eigentlich nicht gewinnen dürfen. Ich glaube, das war eine mentale Meisterleistung. Also ich bin auch emotional ein bisschen mit dabei. Also es war nicht planbar heute.
19: Für den Olympiasieger von Tokio über diese Distanz ist es übrigens der erste Europameisterschaftstitel im Freiwasser. Ein Grund sicherlich auch die perfekten Bedingungen in der Seine. Wenig Strömung mit 25,7 Grad, etwas wärmer und vor allem wesentlich sauberer als noch bei Olympia. Was ihm damals deutliche Probleme gemacht hat. Auch deshalb hat der DSV vorgesorgt.
20: Wir haben uns im Vorfege gegen Cholera und Typhus und keine Ahnung was, Hepatitis geimpft, nehmen hier vorbeugend so ein paar Darmbakterien, damit die Darmflora irgendwo stabil ist, dass wenn was reinkommt, das vielleicht nicht ganz durchhaut.
19: Für Oliver Klemet ist es ebenfalls die erste Medaille bei einer Europameisterschaft. Der Olympiasilbermedaillengewinner von Paris mochte die Seine schon immer. Der ebenfalls für den SC Magdeburg Startende hatte eine harte Saison. Ein Fahrradsturz mit Armbruch unterbrach seine Trainingszeit über fast 11 Wochen. Umso erstaunlicher seine Leistung.
21: Jetzt Podium zusammen mit Florian und mit David ist auch sehr schön. Wir sind alle gut befreundet. Auch gerade für den Saisonverlauf, dass die 10-Kilometer-Rennen bis jetzt nicht gut waren, war das mit Abstand das beste Ergebnis. Hinten raus wurde es dann trotzdem ein bisschen schwer, gerade muskulär. Da musste ich zum Platz 1 und 2 ein bisschen abreißen lassen, aber ich bin zufrieden.
19: Bescheiden wie immer. Für Klemet geht es übrigens über viele Distanzen hier weiter, auch im Becken, anders als bei Florian Wellbrock. Er nutzt die Zeit, um sich in Los Angeles schon auf die nächsten olympischen Freiwasserwettbewerbe vorzubereiten. Doch jetzt gibt es erstmal eine Belohnung.
20: Kopf ausmachen, ein bisschen Abstand bekommen zum Sport hier. Nachher irgendwo in Ruhe einen Kaffee trinken, ein Stück Kuchen essen und dann gucken wir, was morgen wieder drin ist.
19: Es sei ihm mehr als gegönnt.
18: Klingt dann doch nicht so sauber, die Seine, wenn man das so hört. Morgen geht's über die 5 Kilometer, da ist Wellbrock dann genauso am Start wie sein Teamkollege Oliver Klemet. In der zweiten Fußball-Bundesliga muss ein Nordclub voraussichtlich eine hohe Geldstrafe bezahlen und darf sich dafür bei den eigenen Anhängern bedanken. Hannover 96 ist wegen des Einsatzes von Pyrotechnik vom DFB-Sportgericht verurteilt worden.
22: Es geht dabei unter anderem um das Niedersachsen-Derby zu Hause gegen Eintracht Braunschweig im März. Allein dafür soll Hannover 230.000 Euro zahlen, wegen unsportlichen Verhaltens der Fans. Anhänger von 96 hatten damals mindestens 223 bengalische Feuer gezündet und mindestens 5 Feuerwerksbatterien abgebrannt. Weil dadurch sehr viel Rauch über das Spielfeld zog, musste die Partie für gut 10 Minuten unterbrochen werden. Eintracht Braunschweig war bereits zuvor zu einer Geldstrafe verurteilt worden, weil auch deren Fans Pyrotechnik gezündet hatten. Etwa 118.000 Euro standen dort auf der Rechnung. Auch beim ersten FC Magdeburg hatten 96 Fans im Januar im Stadion gezündelt. Dafür sind gut 150.000 Euro fällig. Ein Teil des Geldes kann für sicherheitstechnische oder gewaltpräventive Maßnahmen eingesetzt werden. 96 hat nach eigenen Angaben Einspruch gegen beide Urteile eingelegt.
18: Es geht also rechtlich nochmal in die Verlängerung.
3: Ich danke dir. Ben Wosny war das mit dem Sport hier auf NDR Info. Heute ist Dienstag, der 4. August. Es passierte vergangene Woche in Ceuta. Zehntausende junge Menschen schwammen über das Meer. Sie kletterten über den Grenzzaun, irgendwie rein in die Stadt. Egal wie, jetzt oder nie. Getrieben offenbar von dem haltlosen Gerücht, Spanien würde sie reinlassen. Also nach Europa und hinein in die EU. Die Bilder aus Ceuta, die hatten in Windeseile alle aufgeschreckt. In Madrid und Brüssel, in Rom, Berlin, Kopenhagen. Die EU-Mitglieder jedenfalls gerieten sofort in helle Aufregung. Welche Lehren kann Europa nun aus dem Chaos dieses einen Tages ziehen? Darüber haben heute die Innenminister der EU beraten.
0: These past few days were, I would say, a test of our European resilience on the one hand and of the security of our external borders.
1: Die vergangenen Tage waren, so EU-Innenkommissar Brunner, einerseits ein Test für die europäische Widerstandsfähigkeit und für die Sicherheit der Außengrenzen. Europa habe diesen Test bestanden.
0: The integrity of the Schengen area was preserved.
1: Die Integrität des Schengen-Raums wurde gewahrt, so Brunner.
0: And there was, of course, full solidarity with Spain around the table.
1: Und natürlich habe am Tisch mit den 27 EU-Innenministern volle Solidarität mit Spanien geherrscht. Etwas überraschend, wo doch noch vor wenigen Tagen 22 Mitgliedsländer, darunter auch Deutschland, in einem Brief genau eben Spanien für seine Migrationspolitik kritisiert hatten. Madrids Innenminister Fernando Grande Marlaska zeigt sich zufrieden. Keine Einwände, keinerlei gegenteilige Erklärungen, sondern vielmehr eine Anerkennung der Wirksamkeit und der von Spanien geleisteten Arbeit. Von 72.000 Personen, die illegalerweise in der spanischen Exklave Ceuta waren, haben 70.000 Spanien wieder verlassen. Trotzdem sagt der Vorsitzende der Europäischen Volkspartei Manfred Weber,
2: Europa muss in der Lage sein, die Grenzen zu sichern. Und das, was die Bilder von Ceuta vermittelt haben, ist eben Kontrollverlust. Der ist nicht akzeptabel und das muss auch Spanien klar signalisiert bekommen.
1: Weber fordert deshalb, dass in Ausnahmefällen wie in Ceuta im Zweifel nicht mehr das Mitgliedsland das Sagen hat, sondern die europäische Grenzschutzagentur Frontex die Kontrolle übernimmt.
2: Es kann nicht sein, dass einzelne Regierungen darüber entscheiden, ob unsere Außengrenze sicher ist. Das muss Europa gemeinsam entscheiden.
1: Dem widerspricht der SPD-Europaabgeordnete René Repasi.
23: Wenn Frontex einen Fehler macht, dann müssen sie dem Europäischen Parlament gegenüber keine Rechenschaft leisten. Und ich halte es für falsch, dass die Ausübung öffentlicher Gewalt ohne parlamentarische Kontrolle stattfinden kann.
1: Europa war sich in den vergangenen Tagen nicht einig. Vereinzelte Länder, Italien, Dänemark und Finnland, hatten sogar den Ausschluss Spaniens aus dem Schengen-Raum in Erwägung gezogen, weil das Land durch seine Politik angeblich Einwanderer nach Europa locke.
24: Die Vorwürfe gegen Spanien sind nicht stichhaltig,
1: sagt der Migrationsexperte Gerald Knaus.
24: Die Legalisierung von in Spanien arbeitenden, vor allem Südamerikanern, 90% sind aus Lateinamerika, wurde im Januar beschlossen. Das war die siebte solche Legalisierung in Spanien in den letzten Jahrzehnten. Und nach den vorherigen Legalisierungen ist die Zahl der irregulär kommenden Migranten nie gewachsen. Und auch diesmal, vom Januar bis Juli, ist sie nicht gewachsen. Also, wer da einen Zusammenhang herstellt, muss erklären, warum.
1: Knaus betont außerdem, im gesamten letzten Jahr kamen nach Spanien so viele irreguläre Zuwanderer wie 2015 in nur einer Woche von der Türkei nach Griechenland. Statt sich untereinander zu streiten, müsse Europa konstruktive Gespräche mit Drittstaaten wie eben Marokko führen.
3: Jean-Marie Magro über die Beratungen der EU-Innenminister nach den Vorfällen von Ceuta. Nach dem Hackerangriff auf hochsensible Daten in einem Regierungsserver des Fürstentums Liechtenstein gab die Landesregierung nun weitere Details bekannt. Demnach hielten sich die bislang unbekannten Datendiebe unbemerkt über Stunden auf dem ansonsten so streng geschützten Server auf. Entwendet wurden 31.000 Datensätze. Die Angaben zu den Inhabern von Stiftungen, von Treuhandgesellschaften und Unternehmen enthielten. Die Einzelheiten hat Thomas Wagner.
25: Die Fragen aller Fragen im Fürstentum Liechtenstein lautet:
26: Was ist passiert?
25: So Liechtensteins Regierungschefin Brigitte Haas, die nun mit weiteren Details über den zurückliegenden Datenklau für reichlich Verwunderung sorgte. Denn die 31.000 illegal heruntergeladenen Datensätze enthalten Angaben über sogenannte wirtschaftlich berechtigte Personen, heißt über Personen, die hinter den ansonsten anonymen Stiftungen, Treuhandgesellschaften und Unternehmen stehen. Der Server, auf dem diese Datensätze abgespeichert waren, sei nach allen Regeln der Datenschutzkunst abgesichert gewesen und trotzdem.
27: Der Hacker hat
6: es geschafft, einen Weg zu finden, um genau das zu tun.
25: Der oder die Hacker haben die Datensätze so abgesaugt wie ein Staubsauger offen herumliegende Brotkrümel, musste Fabian Schmid zugeben. Er ist Chef des Amtes für Informatik bei der liechtensteinischen Landesregierung. Die Datensätze, so hieß es auf einer Medienkonferenz, seien nicht in einem einzigen Schub en bloc heruntergeladen worden, sondern vielmehr jeder für sich schön nacheinander um die 31.000 Mal. Das muss Stunden gedauert haben, hieß es vor Medienvertretern. Wie so etwas geschehen konnte, Schulterzucken, Fassungslosigkeit bei den Verantwortlichen. Die Untersuchungen laufen demnach auf Hochtouren. Von einer heißen Spur, die zur Ermittlung der Datendiebe führen könnte, war vor den Medienvertretern nicht die Rede. Fragen über den möglichen Image-Schaden für den Finanzplatz Liechtenstein parierte Regierungschefin Haas eher ausweichend. Sie wies allerdings darauf hin, dass die entwendeten Datensätze nur Basisinformationen wie Namen, Wohnsitze und Geburtsdatum jener Personen enthielten, die hinter den jeweiligen Stiftungen und Treuhandgesellschaften stehen.
26: Keine jedwelchen finanziellen Daten sind dort drin enthalten.
25: Heißt, keine Bankdaten oder Kontostände beispielsweise. Aus Sicht der liechtensteinischen Regierungschefin ist der zurückliegende Datendiebstahl nicht nur ein Cyberangriff auf das kleine Fürstentum am Rande der Alpen. Vielmehr handele es sich um eine Attacke auf das europäische Rechtssystem insgesamt, so Regierungschefin Brigitte Haas.
26: Der Angriff auf uns, auf dieses Verzeichnis, ist deshalb auch ein Angriff auf internationale Compliance-Standards.
25: Ein Angriff, den man keineswegs als Kavaliersdelikt abtun könnte. Hier handelt es sich um einen hochkriminellen Akt und den müsse man nun mit allem Nachdruck aufklären.
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5: Um gleich 19.31 Uhr mit Martin Wilhelmi. Der Innenausschuss des Bundestages hat sich in einer digitalen Sondersitzung mit dem Anschlag auf den CSD in Berlin vor anderthalb Wochen beschäftigt. Die Obfrau im Innenausschuss Bünger von der Linkspartei kritisierte im Sender Phoenix, dass die wichtigsten Fragen von den Sicherheitsbehörden nicht beantwortet worden seien.
7: Vor allen Dingen die zentrale Frage, dass eine Person, die als hoher Risikofall eingestuft wurde, wie es sein kann, dass da diese Informationen offensichtlich nicht wirklich alle an das Gericht weitergeleitet wurden. Das ist eine Frage, die heute nicht beantwortet wurde, wie das sein kann. Und das halte ich für ein Riesenproblem, vor allen Dingen vor dem Hintergrund, dass hier jetzt krasse Verschärfungen auf dem Tisch liegen, wo man sich wirklich fragen muss, wie kann man solche Gesetzesverschärfungen einbringen, ohne wirklich auch den Sachverhalt aufgeklärt zu haben.
5: Die Obfrau im Innenausschuss Bünger von der Linkspartei. Bei dem Anschlag auf den CSD wurde eine Frau getötet, 31 Menschen wurden verletzt. Der 21-jährige mutmaßliche islamistische Täter war später von der Polizei erschossen worden. Die Innenminister der Europäischen Union wollen die spanische Regierung beim Schutz der EU-Außengrenze finanziell und operativ stärker unterstützen. Das ist das Ergebnis einer gemeinsamen Videokonferenz. Hintergrund sind die Geschehnisse aus der vergangenen Woche. Zehntausende Menschen waren von Marokko aus zwischenzeitlich in die spanische Exklave Ceuta gekommen. Nach der Konferenz bedankte sich EU-Migrationskommissar Brunner bei Spanien dafür, dass es die Ordnung in Ceuta wiederhergestellt habe. Nach seinen Worten verhandelt die EU gerade mit Marokko darüber, wie Migranten schnell zurückgeschickt werden können. Die hohen Preise für Benzin und Diesel an den Tankstellen beschäftigen derzeit das Bundeskartellamt. Die Behörde prüft, warum Sprit in manchen Regionen deutlich teurer ist und welche Rolle dabei die gestiegenen Transportkosten durch das Niedrigwasser am Rhein spielen. Aus der NDR-Nachrichtenredaktion Katrin Kalke.
8: Laut Bundeskartellamt gibt es beim Spritpreis ein deutliches Nord-Süd-Gefälle. Im Juli kostete E5 regional bis zu 11 Cent, Diesel bis zu 10 Cent mehr pro Liter. Eine schnelle Entspannung ist da nicht in Sicht. Dazu kommt, dass das Kartellamt Verfahren gegen alle 12 Raffineriebetreiber in Deutschland eingeleitet hat und prüft, ob die hohen Spritpreise wirklich durch die Kosten gerechtfertigt sind oder ob Autofahrer zu viel zahlen. Erste Antworten der Unternehmen sind bereits da. Trotz der Vorgabe, die Preise nur einmal täglich um 12 Uhr zu erhöhen, gibt es weiterhin viele Verstöße. Es drohen Bußgelder.
5: Der Waldbrand im Osten der Niederlande ist noch nicht unter Kontrolle. Ungefähr 100 Hektar Land sind betroffen. Rund 250 Feuerwehrleute sind im Einsatz. Die Armee unterstützt mit Löschflugzeugen. Der Brand ist gestern in einem Naturschutzgebiet nahe der deutschen Grenze ausgebrochen. Durch den Wind und hohe Temperaturen konnten sich die Flammen schnell ausbreiten. Und das waren die Nachrichten.
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3: Ja, vor allem Richtung Rügen und auch im südlichen Niedersachsen sind nach wie vor Schauer und Gewitter möglich, teilweise auch mit Unwettergefahr. Und so wird es auch die ganze Nacht über sein. Die Tiefstwerte, die liegen dazu bei 21 bis 18 Grad. Der Mittwoch, also der Tag morgen, fast durchweg trocken. Einzelne Schauer und Gewitter können noch dabei sein. Die Höchstwerte dann nochmal sehr warm, 22 bis 32 Grad. Am Donnerstag anfangs trocken, später Regen. Am Freitag teils freundlich, vereinzelt Schauer und deutlich frischer, 18 bis 24 Grad. 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Wir haben eine Meldung von der A7, Kassel Richtung Hannover. Da ist die Autobahn zwischen Hildesheim-Drispenstedt und Laatzen wegen eines brennenden Fahrzeugs gesperrt.
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3: Politische Debatten, die sind ja voller großer Begriffe. Populismus, Faschismus oder die multipolare Welt. Sie sollen Orientierung geben, diese Begriffe, aber passen sie noch zu den politischen Entwicklungen unserer Zeit? Viele dieser Konzepte stammen aus dem 20. Jahrhundert und sie prägen bis heute unseren Blick auf die Politik. Aber helfen sie wirklich, aktuelle Phänomene zu verstehen oder greifen sie zu kurz? Nadine Zeller hat dazu für den SWR-Podcast Das Wissen mit dem Freiburger Geschichtsprofessor Jan Eckel gesprochen.
9: Herr Eckel, welcher politische Begriff, der in letzter Zeit häufig fällt, stört Sie aktuell besonders stark?
10: Ich glaube, alle, die Sie genannt haben, sind Anwärter auf störende Begriffe oder jedenfalls, sagen wir mal, problematische Begriffe, die man nicht ohne weiteres verwenden kann, wenn man politische Phänomene, Prozesse, Probleme präzise fassen will. Also ich glaube, der Populismusbegriff ist da schon ganz geeignet, um Probleme aufzuzeigen, die Begriffe an sich haben, die auf der einen Seite sehr unterschiedlich ausgelegt worden sind, sehr unterschiedlich definiert worden sind, aber andererseits auch eine lange Geschichte ihrerseits schon mit sich bringen, eine Geschichte, in der sie in unterschiedlichen Phasen auf unterschiedliche Phänomene angewendet worden sind, was nicht unbedingt dazu beiträgt, dass sie hilfreiche Analysewerkzeuge sind.
9: Vielleicht schauen wir ja gerade mal so diesen Populismusbegriff an.
10: Also ich glaube, es gibt eine Konjunktur dieses Begriffes, die letztlich bis zum Jahr 2016 zurückreicht. Davor war er, glaube ich, in der öffentlichen Diskussion nicht ganz so stark vertreten, früher aber schon auch mal. Und seit 2016 ist es, glaube ich, so, dass viele Beobachterinnen und Beobachter der politischen Entwicklungen den Eindruck hatten, es entstehen neue politische Bewegungen, neue politische Parteien. Und jetzt ist die Frage, wie verortet man die eigentlich? Und dazu wurde eigentlich immer Trump gezählt, der 2016 eben zum Präsidenten gewählt worden ist. Die AfD wurde dazu gezählt. Die Parteien, die hinter dem Brexit standen, es wurde zum Teil auch nach Ungarn und nach Polen geguckt. Und in dem Zusammenhang ist der Populismusbegriff aus meiner Sicht, hat sich angeboten, weil der Gedanke war, man könnte ein neues Phänomen mit einem irgendwie auch neuen Begriff, der nicht zu den klassischen politischen Analysebegriffen gehört, das ist nicht Liberalismus, das ist nicht Kommunismus, das ist nicht Sozialismus und nicht Faschismus, und damit könnte man den vielleicht besser auf den Begriff bringen. Ich glaube aber, dass dann sehr schnell so eine Art Verselbstständigung eingesetzt hat, das heißt, es ging eigentlich gar nicht mehr um die Frage, um die es anfangs noch ging, wie bezeichnen wir eigentlich diese Bewegung und Parteien richtig? Wie können wir eigentlich begrifflich Sinn machen aus denen? Sondern es wurde sehr schnell so eine Art Kurzschluss gemacht, das sind Populisten, das sind populistische Parteien. Und dann ging es um die Frage, aber was ist Populismus? Also es gab eine Setzung, die sind populistisch. Und dann musste man im Grunde in Anführungsstrichen nur noch verstehen, was ist denn Populismus? Und dadurch hat sich die Debatte verselbstständigt und es ist gar nicht mehr über den Begriff selber reflektiert worden.
9: Und es wurde dann über Populismus geredet und die AfD, eben nicht über die teilweise rassistischen Äußerungen, Teile dieser Partei oder auch autoritäre Tendenzen, die in dieser Partei vorkommen. Was ist denn allgemein die Gefahr, wenn Politiker, Diplomaten, Journalisten Ereignisse und Entwicklungen nicht exakt benennen?
10: Es gibt eben eine eine Tendenz zur Verschlagwortung, die Dinge handlich macht, den Eindruck erzeugt, dass sie gut fassbar sind, übersichtlich sind. Und das ist sicherlich etwas, was ja in der, nicht nur in der medialen, auch sicherlich in der akademischen Diskussion eine Rolle spielt, um den Eindruck zu erzeugen, dass man Sachen eigentlich ganz gut auf den Punkt bringen kann, auf den Nenner bringen kann, da hat man sie verstanden. Und da fängen dann die Probleme aber vielleicht auch an, denn vielleicht hat man sie nicht so gut verstanden und vielleicht wäre es besser, über Begriffe länger nachzudenken.
9: Also mit diesen Begriffen wie Faschismus jetzt beispielsweise, da sind ja auch komplexe historische Phänomene mit sehr, sehr spezifischen Merkmalen benannt worden. Und wenn die dann falsch oder unscharf verwendet werden, dann geht ja eigentlich auch ihre Bedeutung so ein bisschen verloren. Dann ist es ja eigentlich nur noch eine Worthülse.
10: Ganz genau. Es gibt so eine Tendenz zur Ausweitung dann. Auf je mehr Phänomene man einen Begriff überträgt, desto unschärfer wird sozusagen der Kern an Gemeinsamkeiten, die er noch fassen kann. Ich glaube, die Faschismusdiskussion, die wir jetzt ja auch gerade wieder sehr verstärkt erleben, die letztlich übrigens auch sich auf die erste Amtszeit von Trump zurückführen lässt. Da in den USA gibt es schon seit 2016, 17 sehr intensive, also sozusagen Überlegungen oder auch Verwendung des Begriffs. Die Frage, ist Trump faschistisch? Ist das eine faschistische Bewegung oder nicht? Das schwappt eigentlich jetzt erst so richtig, habe ich den Eindruck, nach Deutschland über. Die ist etwas anders gelagert, glaube ich, als die Frage nach dem Populismus, weil dem Faschismus eine historische Formation entspricht, wo der Begriff auch herkommt, aus den 20er, 30er Jahren. Und insofern geht diese Diskussion sehr schnell in so eine Art Abgleich. Das heißt, da wird dann eben überlegt, welche Kriterien zeichnet denn die italienische faschistische Bewegung und welche Kriterien zeichnen denn die nationalsozialistische Bewegung aus? Und dann wird überlegt, ist das denn bei Trump auch gegeben? Und das kann man natürlich machen. Also man kann solche Abgleiche machen und vielleicht gibt es auch Züge, die man dann besser versteht. Aber das hat etwas sehr Statisches und ich glaube, man muss von vornherein sich klar machen, dass eine Bewegung wie die faschistische, die ist 90 Jahre alt, da wird es immer gravierende Unterschiede geben, wenn Sie das auf heute beziehen und fragen, haben wir heute sowas Ähnliches? Die faschistische Bewegung der 20er Jahre ist nicht ohne den Weltkrieg als Hintergrund zu denken, ohne massive Gewalterfahrung, ohne auch massive Gewaltbereitschaft als Mittel der politischen Auseinandersetzung. Und ich würde sagen, so schlimm auch immer, wir alle die Entwicklung in den USA finden, das sind Dinge, die wir nicht beobachten. Und dann könnte es sein, dass wir uns den Blick auf das, was den Trumpismus möglicherweise gefährlich macht, verstellen, indem wir zu sehr und zu lange sozusagen gebannt auf diesen Begriff des Faschismus gucken.
9: Also Sie sagen praktisch, es ist beides so eine Gefahr, dass man überdramatisiert auf der einen Seite, aber eben auch dann sich den Blick verstellt oder neue Entwicklungen, die man mit diesem Werkzeug, sozusagen mit diesem Begriff als Werkzeug nicht fasst und dann eben auch analytische Schärfe einbüßt. Gibt es denn Bedingungen, unter denen Sie sagen würden, naja, in diesem Rahmen macht es schon Sinn, bereits existierende Begriffe zu nehmen und sie abzugleichen? Also was wäre denn eine kluge Form des Abgleichs, weil Sie ja gerade auch ein bisschen kritisiert haben, okay, das ist jetzt sehr statisch, ja, dieses Faschismus, italienischer Faschismus mit dem amerikanischen Trumpismus zu vergleichen. Was wäre denn eine klügere Herangehensweise?
10: Also ich glaube, dass Vergleiche über lange Zeit hinweg, wie eben zum Beispiel über 90 Jahre, was hat der Trumpismus mit dem italienischen oder deutschen Faschismus gemeinsam, die haben durchaus ihr Recht und die können auch, glaube ich, durchaus helfen, Phänomene, die wir in der Gegenwart beobachten, Prozesse, die wir jetzt sehen, besser zu verstehen. Wenn man zum Beispiel darüber nachdenkt, über Aktionsformen, also wie haben faschistische Bewegungen agiert, wie haben die Macht ergriffen? Das macht, glaube ich, schon Sinn, wenn man einem sozusagen mal vergleicht, wie italienische Faschisten oder die deutschen Nationalsozialisten den Staatsapparat unter ihre Kontrolle gebracht haben und dann überlegt, das, was wir gerade in den USA beobachten, hat das Ähnlichkeiten, hat das Gemeinsamkeiten. Ich glaube schon, dass das helfen kann, dann Prozesse, die wir jetzt beobachten, besser zu verstehen, vielleicht auch von einem, ich will mal sagen, einen Hintergrund des Möglichen, also was könnte denn an Gefahren potenziell auf uns zukommen, was könnte da alles passieren. Ich glaube nur, man sollte das sozusagen nicht erledigen, man sollte nicht, das Ziel der Überlegung sollte nicht sein, am Ende zu sagen, ja, das ist Faschismus, das ist nicht Faschismus, sondern es sollte eher eine Folie sein, die einem hilft, Phänomene etwas klarer zu erkennen oder eben durch den Vergleich besser verstehbar zu machen, aber nicht im Grunde mit der Benennung zu glauben, dass die Auseinandersetzung mit dem Phänomen dann irgendwie erledigt ist.
9: Das Interessante ist ja auch, dass diese Faschismusvorwürfe vor Trumps erster Wahl im Jahr 2016 ja häufig von Rechten kamen und gegen Liberale gerichtet waren, Also zum Beispiel Fox News hat ja 2009 diesen neu gewählten Barack Obama mit Mussolini verglichen. Und jetzt haben wir eigentlich eher das gegenteilige Phänomen, ja, dass sozusagen die Liberalen die Rechten als Faschisten bezeichnen. Zeigt es auch, dass diese Begriffe auch eben von verschiedenen politischen Lagern so instrumentalisiert werden können?
10: Auf jeden Fall. Und ich glaube, da kommt auch jetzt wieder die Geschichte ins Spiel. Es gibt eben eine sehr lange Geschichte der Verwendung des Faschismusbegriffs zur Delegitimierung, zur Diskreditierung von politischen Bewegungen oder Politikerinnen und Politiker, die man ablehnt. In Deutschland ist das ja auch der Fall. Die DDR-Regierung, DDR-Propaganda hat von vornherein in den 50er Jahren sehr stark mit dem Faschismusvorwurf gearbeitet, um die Bundesrepublik ihr die Legitimität abzusprechen und zu argumentieren, das ist eigentlich überhaupt gar keine Veränderung gegenüber dem Nationalsozialismus. Und der Faschismus ist ein sehr gutes Beispiel dafür, dass wie stark sich sowas auswachsen kann. In den 70er Jahren gab es von linken Theoretikern und Theoretikerinnen die sogenannten Faschismustheorien, die auch darauf abgezielt haben, zu sagen, wir beobachten in der gegenwärtigen Bundesrepublik der 70er Jahre faschistische Strukturen. Das heißt, das muss man, glaube ich, alles mitdenken, wenn man diesen Begriff verwendet. Es ist ein belasteter Begriff. Es ist auch ein, also aus dem politischen Tageskampf heraus belasteter Begriff. Und worum es eigentlich geht, vielen auch meiner Kolleginnen und Kollegen, die jetzt konstatieren, wir haben es mit einer Form von Faschismus in den USA zu tun, ist ja letztlich darum zu warnen. Das ist eigentlich ein Alarmsignal. Und um dieses Alarmsignal zu setzen, wird eben zurückgegriffen auf eine der destruktivsten politischen Bewegungen, die wir im 20. Jahrhundert kannten. Und ich würde eben denken, wenn man das, was in den USA derzeit passiert, in nicht vorbelasteten Begriffen beschreibt, zum Beispiel Aushöhlung des Rechtsstaats oder Schwächung des Staates durch säuberungsähnliche massive Entlassung von Staatspersonal, eine rigorose, intolerante, xenophobe Migrationspolitik, bei der es um die Suche nach Sündenböcken geht. Also ich glaube, damit ist ja eigentlich schon gesagt, wie gravierend die Entwicklungen sind, die wir beobachten. Und da braucht man aus meiner Sicht nicht unbedingt den Faschismusbegriff gleichsam als Verstärker des Ganzen, weil er eben die ganzen Nachteile mit sich bringt, die wir gerade besprochen haben. Es ist eine vielfach eben abgenutzte, stark genutzte Vokabel. Es ist eine Vokabel, die historische Schieflagen mit sich bringt, weil es keine Identität der Phänomene gibt. Und da würde ich denken, gibt es andere begriffliche Möglichkeiten zu beschreiben, was gerade problematisch ist.
9: Das heißt im Prinzip, diejenigen, die dieses Wort benutzen, mögen vielleicht sogar etwas Gutes im Sinn haben, nämlich die Allgemeinheit warnen zu wollen. Könnte aber auch sein, dass sozusagen der Schuss nach hinten losgeht und es eher dann ablenkt von systemischen Problemen oder strukturellen Problemen, die dann halt nicht konkret benannt werden, auch irgendwie sozioökonomische Ungleichheit beispielsweise.
10: Richtig, oder auch die Frage nach den Ursachen. Also der Trumpismus ist ein Produkt der amerikanischen Geschichte der letzten, sagen wir mal, 50 Jahre, wenn man so will. Und das sind eben andere historische Ausgangslagen als die, die wir seit dem Ersten oder nach dem Ersten Weltkrieg hatten. Also da gibt es auch dann vielleicht Möglichkeiten, sich auf bestimmte Suchen nach Ursache gar nicht einzulassen, weil man den Eindruck hat oder den Eindruck erweckt, wenn wir Faschismus sagen, wissen wir ja eigentlich schon so ungefähr, wo das herkommt und wie das zustande kommt und so weiter.
9: Ja, ich habe mich das dann auch persönlich gefragt, weil wenn man jetzt zum Beispiel an Richtung Beginn der Diktatur Hitlers schaut und die Propagandamittel, die er benutzt hat, waren ja gänzlich andere, als heute benutzt werden könnten in Zeiten von digitalen Medien, sozialen Medien. Also das sind ja komplett andere Rahmenbedingungen.
10: Das ist eine ganz interessante und wichtige Frage. Also man kann natürlich argumentieren, die Nationalsozialisten haben sich modernster technischer Mittel und Kommunikationsmittel bedient, um Propaganda zu machen. Und Trump bedient sich auch modernster technischer Kommunikationsmittel, um seine Bewegung zu stärken. So, aber ist das jetzt das Gleiche oder ist das was ganz anderes? Das finde ich ist doch genau die Frage. Und wenn es das Gleiche ist, ist die Gleichheit, die Ähnlichkeit so rudimentär. Natürlich bedienen sich alle politischen Bewegungen immer oder versuchen das zumindest, der effektiver Kommunikationsmittel zu bedienen. Oder aber ist es nicht was ganz anderes, weil eben die Dynamiken, die über soziale Medien kommen, andere sind als die Dynamiken, die über eine Radiopropaganda kommen. Und da finde ich schon, dass es ganz erhebliche Unterschiede gibt. Wir haben sehr viel ja lesen können über Radikalisierungen, die in den Bubbles von Social Media stattfinden. Das sind ganz andere Arten, eine Bewegung in Gang zu setzen, eine Kohäsion herzustellen in einer Bewegung, als wir das vor 90 Jahren erlebt haben. Und unter uns gesagt, ist ja auch nicht überraschend. Ist ja eben auch 90 Jahre her.
9: Wir haben ja jetzt viel über Faschismus gesprochen. Es ist nur ein Beispiel für so ein politisch aufgeladenes Wort. Wir können auch noch über ein anderes reden, wenn Sie möchten, nämlich Multipolarität. Also eine der beständigsten Aussagen von Politikern und Journalisten teilweise auch ist ja eben, dass die Welt eine multipolare ist oder bald sein wird. Wir also praktisch ein Staatensystem haben, in dem mehrere Staaten oder Machtzentren eine bedeutende Rolle spielen. Was halten Sie denn von dieser wiederkehrenden Aussage? Ist das ein Mythos oder ist es ein Fakt?
10: Also ich glaube, mit dem Begriff der Multipolarität ist es ähnlich wie mit dem Begriff des Populismus. Der kommt immer dann ins Spiel, wenn Beobachterinnen und Beobachter nicht so richtig wissen, was sie sonst sagen sollen. Also der Begriff der Multipolarität ist seit dem Ende des Kalten Krieges, hat der eine Konjunktur. Das bedeutet, bis zum Ende des Kalten Krieges haben viele, glaube ich, viele Kommentatoren und Kommentatorinnen geglaubt, es sei relativ einfach, die Weltordnung zu verstehen, weil es zwei Lager gibt. Es gibt das westlich-kapitalistische und es gibt das kommunistische und die sind in einem permanenten Konflikt miteinander. Das war eine einfache Ordnungsvorstellung, die eben auf sehr einfache Weise Sinn hergestellt hat, die aus meiner Sicht nie zutreffend war. Es gab nie eine tatsächlich bipolar strukturierte Welt. Auch die Welt des Kalten Krieges war komplizierter als eine solche doppelseitige oder zweiseitige Struktur, weil da müssen Sie nur an den massiven Konflikt zwischen der Sowjetunion und China denken, seit Anfang der 60er Jahre, der sehr weitreichende Konsequenzen hatte dafür, wie beide Staaten in der internationalen Arena aufgetreten sind. Das könnte man am Vietnamkrieg exemplifizieren, wo eben beide Seiten versucht haben, die nordvietnamesischen Kommunisten auf ihre Seite zu ziehen. Außerdem gab es die Bewegung der Blockfreien, also Länder vor allen Dingen Afrikas, Asiens, auch Lateinamerikas, die sich überhaupt gar nicht klar zugeordnet haben. Gehören wir zum Westen, gehören wir zum Osten. Deswegen würde ich sagen, eigentlich bipolar war die Welt nie strukturiert. Das war nur eine sehr einflussreiche Vorstellung, die auch tatsächlich das Handeln vieler führender Politiker und Politikerinnen bestimmt hat. Aber was Sie, glaube ich, beobachten können, seit es den Kalten Krieg nicht mehr gibt, ist eine Suche ausgebrochen nach anderen Vorstellungsmöglichkeiten, die unsere gegenwärtige Situation beschreiben. Und da ist relativ früh schon der Begriff der Multipolarität ins Spiel gekommen, der, glaube ich, auch eine falsche Vorstellung vermittelt, weil der Begriff ja nur dann Sinn macht, wenn es eben tatsächlich viele Pole gibt. Und viele Pole müsste ja eigentlich heißen, gleichgeordnete, gleichrangige, gleichmächtige Staaten oder Staatenformationen, um die herum sich irgendetwas anlagert. Denn der Kalte Krieg ist ja nicht ein Kalter Krieg gewesen, weil die USA und die Sowjetunion Konflikt hatten, sondern weil die große Gruppen an Verbündeten hatten, die diesen Krieg auf allen möglichen Ebenen ausgetragen haben.
9: Und weil die beide ökonomische Größe hatten, militärische Macht und diesen Hebel einfach, ja. Die waren auf Augenhöhe.
10: Ja, richtig, genau. Und in der Verwendung ist es häufig so, dass man den Eindruck hat, in dem Moment, wo mehrere Staaten Ansprüche auf Mitgestaltung der internationalen Ordnung anmelden, haben wir eine multipolare Welt. Aber das heißt ja nicht, dass Staaten wie die Türkei oder Russland oder China oder die USA in irgendeiner Weise sozusagen gleichrangig sind, von ihren Einflussmöglichkeiten her gleichgeordnet sind, sondern da gibt es ganz erhebliche Unterschiede. Und das wäre schon mal so ein erster Moment, wo ich sage, da müsste man die Vorstellung eigentlich verkomplizieren.
9: Aber was sind denn jetzt die Gründe, dass man sich so eine multipolare Welt herbeiredet? Ist es Wunschdenken? Hätte man gern eine multipolare Welt und warum?
10: Ja, also das würde ich auf zwei Ebenen beantworten. Das eine ist, was ich interessant finde an dem Reden über Multipolarität ist, um die Ecke entsteht so eine Art Gespräch über Weltordnung, weil alle ihre eigene Vorstellung von Multipolarität haben, von denen sie behaupten, die gibt es gerade. Auf der anderen Seite glaube ich, was jetzt die westlichen Kommentare betrifft, stellen wir fest, wie nachhaltig doch eigentlich der Einfluss dieses Denkens aus dem Kalten Krieg ist. Es gibt klar voneinander unterscheidbare Lager. Es gibt eben Polarität. Ne? Es gibt Pole, um die herum sich irgendetwas gruppiert, um die herum sich irgendetwas anlagert. Ich habe manchmal den Eindruck, dass kein so richtig radikaler Abschied von dem Kalten Kriegsdenken stattgefunden hat. Das heißt also, dass eben die Kategorien, Parameter, in denen 50 Jahre lang die Welt erklärt wurde, heute einfach immer noch gleichsam negativ eine Rolle spielen, weil wir zwar nicht mehr der Meinung sind, wir haben eine bipolare Welt, aber die Denkstrukturen, in denen wir die Weltordnung begreifen, doch noch relativ ähnlich sind.
9: Gibt es eigentlich historische Beispiele, in denen jetzt sozusagen die falsche Verwendung solcher Begriffe, Populismus, Multipolarität, politische Debatten nachhaltig beeinflusst hat?
10: Ich glaube eigentlich, dass wir das mit derzeit, also derzeit heißt seit ungefähr 8 oder 10 Jahren das in der Populismusdebatte zum Teil beobachten. Ich glaube, dass die zum Teil an dem vorbeigeführt wird, was eigentlich wichtig ist. Es gibt so einen, ich will mal sagen, so einen gewissen basalen Konsens unter vielen Autoren und Autorinnen darüber, was Populismus im Kern eigentlich ist. Da wird dann immer gesagt, Populismus ist, wenn eine Partei oder eine Bewegung sich hinstellt, behauptet, sie kenne den Volkswillen und sie repräsentiere den Volkswillen und wisse halt deshalb eben besser als die politischen Eliten, was zu tun sei. Dann wird gesagt, das ist also eine anti-elitäre Vorstellung, die ist gegen die politischen und vielleicht auch wirtschaftlichen Eliten gerichtet. Und es ist eine antipluralistische Vorstellung, das heißt, Meinungsvielfalt wird nicht geduldet, sondern es ist der Gedanke, na, wir haben die Wahrheit erkannt und wir wollen die durchsetzen. So, passt das auf die AfD zum Beispiel? Also ich glaube, sie ist nicht anti-elitär, sie ist nicht antipluralistisch, aber das ist aus meiner Sicht nicht der Wesenskern dieser Partei und dieser Bewegung, sondern man muss sie, glaube ich, wesentlich beschreiben als

0: einen Eindruck gewinnt, naja, es geht um Dinge, die man letztlich irgendwie noch kontrollieren kann und die auch nicht so ganz schlimm sind, weil die sind zwar unerfreulich, aber die gehen sozusagen nicht an die Grundlagen. Und ich glaube, da kommt die Diskussion hier und da doch auf eine falsche Spur.
1: Wie geht denn die Geschichtswissenschaft mit diesen umstrittenen Begriffen um?
0: Da würde ich gar nicht so eine strikte Grenze ziehen zwischen professionellen Wissenschaftlerinnen und Wissenschaftlern und denen, die das nicht sind. Denn viele dieser Verwendungsweisen von Begriffen, über die wir heute gesprochen haben, finden sich auch im akademischen Bereich. Und meine Beobachtung ist, dass es ganz unterschiedliche Umgangsweisen gibt. Also sie finden zum Beispiel ganz unterschiedliche Meinungen zu der Frage, macht es Sinn, historische Analogien zu bilden? Also macht es Sinn, über eine Wiederkehr des Faschismus oder Ähnlichkeit mit Faschismus zu sprechen? Macht es Sinn, über einen neuen Kalten Krieg zu sprechen? Da finden sie unterschiedliche Positionen. Da gibt es Kolleginnen und Kollegen, die sagen, ja, das ist wichtig, das hilft bei der Schärfung, das ist auch vielleicht gerade als Warnsignal wichtig, über Faschismus zu sprechen. Und es gibt andere, die sagen von vornherein, das führt uns auf eine falsche Spur und die Phänomene sind nie die gleichen völlig. Deswegen macht es auch keinen Sinn zu überlegen, ist das jetzt etwas mehr faschistisch oder etwas weniger faschistisch. Also da sehe ich eher eine Vielfalt von Zugangsweisen.
1: Ja, eben, also ich stelle mir das schwierig vor, weil was bedeutet es denn, einen politischen Begriff richtig zu verwenden? Also gibt es da objektive Kriterien, die man als Historiker anlegen kann und sozusagen abklopfen kann, um festzustellen, ja, hier haben wir es wohl zu 80% mit dem richtigen Begriff für das richtige Phänomen zu tun.
0: Ja, also das könnte schon sein, dass es das gibt, aber meine Vorstellung ist eher, dass, was man vielleicht auch Wahrheit nennen könnte, dass das ja letztlich ein soziales Produkt ist. Das heißt also, Wahrheit entsteht dann, wenn sich eine Gruppe von Menschen darauf einigt, dass sie etwas für wahr hält. Deswegen habe ich keinen objektiven Wahrheitsbegriff. Ich glaube nicht, es gibt eine Wahrheit hinter den Dingen, die man irgendwie aufdecken muss. Und dann wissen wir genau, das ist richtig oder falsch. Aber ich glaube, gerade weil es so ist, ist die Verwendung von Begriffen eben wichtig und auch wichtig, darüber nachzudenken, welche Implikationen das hat, wenn man bestimmte Begriffe verwendet. Wenn alle der Meinung sind, die AfD ist populistisch, dann ist das die Wahrheit einer Gesellschaft. Dann sind eben alle der Meinung, es ist so. Aber umso wichtiger ist es eben, darüber nachzudenken, was genau transportiert denn dieser Begriff.
1: Das fand ich jetzt interessant, was Sie gesagt haben, dass wenn wir offensichtlich eine Gesellschaft haben, die praktisch eine Partei wie die AfD als populistische Partei labelt und also in Folge über Wochen, Monate über Populismus debattiert, dann sagt mir als Historiker das sozusagen auch schon was über diese Gesellschaft, in der wir leben.
0: So ist es.
1: Wie diskutieren Sie das denn mit Ihren Kollegen, Kolleginnen? Also streiten Sie sich da auch manchmal?
0: Ja, ich bin, es kommt immer darauf an, wie gut befreundet man mit denen ist. Ich bin dann nicht so streitlustig, wenn ich gut befreundet bin. Und es ist ja auch vielleicht viel wichtiger, dass wir uns alle einig sind, was wir für gefährlich halten. Das ist ja am Ende vielleicht sogar dann doch noch besser, dass wir alle der Meinung sind, wenn ein amerikanischer Präsident anfängt, die Demokratie abzubauen und auszuhöhlen, dann ist das ein gravierendes Problem und es ist eine große Gefahr und man muss das auch sagen. Auf dieser Ebene, glaube ich, gibt es auch einen großen Konsens. Und da würde ich dann auch sagen, wenn jetzt jemand der Meinung ist, er oder sie kann diese Gefahrenkonstellation mit dem Faschismusbegriff besonders gut signalisieren und zum Ausdruck bringen, finde ich das vom Ansatz her also sehr nachvollziehbar und das Anliegen teile ich. Ich glaube eben nur, dass der Begriff der falsche ist, um das zu tun, weil er eben diese Probleme mit sich bringt, die wir besprochen haben.
1: Welchen Rat würden Sie den Studierenden geben, die politische Begriffe lernen und sie in Zukunft anwenden wollen?
0: Zu wissen, Begriffe entstehen in bestimmten Kontexten. Sie entwickeln sich über verschiedene Anwendungsweisen, die sich über die Jahrzehnte ändern können. Und deswegen haben alle Begriffe oder die meisten Begriffe der politischen Analyse eben eine lange Geschichte. Und die sollte man ein bisschen kennen, um zu wissen, was man eigentlich sagt.

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2: Einen schönen guten Abend. Ich begrüße Sie zur Tagesschau. Vor rund 15 Jahren wurde die Wehrpflicht in Deutschland ausgesetzt. Damit endete auch der Zivildienst. Jetzt bereitet die Regierung sich auf eine mögliche Wiedereinführung vor. Entsprechende Medienberichte bestätigte das Familienministerium. Ein solcher Wehrersatzdienst könne aber erst mit einer neuen Wehrpflicht eingeführt werden. Noch 2010 hatten etwa 80.000 Zivildienstleistende in sozialen Einrichtungen wie zum Beispiel Pflegeheimen gearbeitet.
3: Im Seniorenzentrum Krefeld haben bis 2011 viele junge Männer Zivildienst geleistet. Volkan Karakaya hat das damals so gut gefallen, dass er hier geblieben ist.
4: Ich war der letzte Jahrgang, der Zivildienst machen musste. Gefreut habe ich mich in dem Moment nicht, aber ich muss sagen, im Endeffekt war es eine gute Entscheidung, weil ich dadurch zu meinem Beruf gefunden habe, weil ich jetzt Pflegefachmann bin.
3: Wer nicht zur Bundeswehr wollte, musste Ersatzdienst leisten, zum Beispiel im sozialen Bereich. In Zukunft könnte dieser Zivildienst zurückkommen. Die Bundesregierung hat bei 23 Verbänden angefragt, ob diese mit Zivildienstleistenden arbeiten können und wollen. Fast alle sind interessiert.
5: Ich glaube, das Entsetzen wäre groß, wenn plötzlich die Wehrpflicht in Kraft treten würde und wir hätten keine Strukturen, mit denen wir den Ersatzdienst auch wieder gewährleisten könnten.
3: Kritik kommt von der Opposition. Junge Menschen würden als Notlösung herangezogen.
6: Wir wollen nicht, dass Zivildienstleistende dafür ausgenutzt werden, Arbeiten zu machen, die eigentlich Fachkräfte tun sollten und dass das den Lohn für alle drückt, sondern wir wollen gut bezahlte Arbeitskräfte, gutes Personal in den Krankenhäusern. Davon profitieren nicht zuletzt ja auch die Patientinnen und Patienten.
3: Nach Angaben der Bundesregierung sollen die Pläne nach der Sommerpause offiziell vorgestellt werden. Der Kölner Caritasverband mit seinen mehr als 800 sozialen Einrichtungen begrüßt die Debatte. Seit der Abschaffung des Zivildienstes 2011 fehle es vielerorts an Personal.
7: Wenn jetzt Zivildienstleistende wieder dazukämen, wäre das eine große Unterstützung und wir wüssten auch, was miteinander anzufangen.
3: Allerdings seien diese kein Ersatz für ausgebildete Fachkräfte. Das Seniorenzentrum Krefeld sucht immer wieder nach Betreuungsassistenten. Zivildienstleistende könnten da sehr helfen.
2: Im Streit über das Rentenpaket der Bundesregierung hat Unionsfraktionschef Frei Änderungen abgelehnt. Insbesondere die Ostministerpräsidenten der Union hatten in den vergangenen Tagen die Beibehaltung der abschlagsfreien Rente für langjährige Beschäftigte gefordert. Diesen Verhandlungsspielraum gebe es nicht, sagte Frei bei Welt TV. Union und SPD hätten sich darauf verständigt, die Vorschläge der Rentenkommission vollständig umzusetzen. Anhaltend hohe Temperaturen, wenig Niederschläge, Trockenheit. Die Auswirkungen des Wetters in den vergangenen Wochen zeigen sich vielerorts in Deutschland, zum Beispiel am Rhein. Heute lag der Pegelstand an der für die Schifffahrt wichtigen Engstelle Kaub in Rheinland-Pfalz bei 24 Zentimetern, so niedrig wie noch nie. Nach Einschätzung von Fachleuten dürfte der Wasserstand in den kommenden Tagen noch weiter sinken. Der Wassermangel bringt viele Herausforderungen mit sich, auch für die Landwirtschaft.
8: Diese Zwiebeln sind viel zu klein. Doch wie sollen sie wachsen ohne Wasser, fragen sich Landwirt Thomas Schmelzle und Sohn Felix. Geregnet habe es hier in Schweigern bei Heilbronn seit Wochen viel zu wenig. Und aus dem nahen Bach dürfen sie auch kein Wasser mehr nehmen. Das Landratsamt hat das komplett verboten.
9: Wir sind jetzt halt darauf angewiesen, dass von oben was kommt. Ansonsten wissen wir noch nicht, ob wir dieses Feld ernten können.
8: Vielerorts haben Bäche und Flüsse wie hier etwa die Dreisam bei Freiburg viel zu wenig Wasser. Die Landratsämter reagieren mit Einschränkungen bei der Wasserentnahme. Es gehe nicht anders, denn auch der Grundwasserspiegel sinkt. Michel Wingering misst regelmäßig für die Landesanstalt für Umwelt nach. Genug Grundwasser ist elementar für die Trinkwasserversorgung. Die Entnahme zur Bewässerung genehmigungspflichtig. Trotzdem, aktuell steuere man auf die Rekordniedrigstände von 2018 zu. Damals hatte es regionale Engpässe bei der Trinkwasserversorgung gegeben.
10: Es ist damit zu rechnen, wenn das Wetter die Trockenheit anhält, dass in ein, zwei Monaten an etwa der Hälfte der Grundwassermessstellen die alten Rekorde gebrochen werden.
8: Die Schmelzlis in Schweigern haben einen eigenen genehmigten Grundwasserbrunnen für einige wenige Felder nahe des Hofes. Doch selbst diese Bewässerung reicht immer nur für kurze Zeit.
11: Die Bewässerung ist eigentlich nur zur Überbrückung. Und wenn kein natürlicher Regen kommt, dann ist die Bewässerung auch irgendwann an ihre Grenze.
8: Auch die Kartoffeln auf diesem Feld deshalb viel zu klein für die Jahreszeit.
2: Seit Beginn des jüngsten Iran-Krieges sind die Preise für Benzin und Diesel stark gestiegen, zum Ärger vieler Menschen an den Zapfsäulen. Wie stark die Preise schwanken, das beeinflussen auch die Ölraffinerien. Das Bundeskartellamt hat nun bekannt gegeben, dass es gegen sämtliche Raffineriebetreiber Verfahren eingeleitet hat. Zudem habe ein Gericht Klagen zweier Raffinerien gegen eine Auskunftspflicht zurückgewiesen. Nun wolle man prüfen, ob die verlangten Preise gerechtfertigt seien. Nach dem Versuch zehntausender Menschen in die spanische Exklave Ceuta zu gelangen, haben die Innenminister der EU über Konsequenzen beraten. Im Anschluss erklärten die Mitgliedsländer, sie wollten künftig geschlossener auftreten und Social Media als Frühwarnsystem besser im Blick behalten. Mit Spanien, das sich zuvor schweren Vorwürfen ausgesetzt sah, habe es in der Runde volle Solidarität gegeben, so EU-Innenkommissar Bona.
12: Einigkeit, Gemeinsamkeit, das soll die Botschaft der Innenministerkonferenz von heute sein. Der Kommissar betont, die neue Asylpolitik habe funktioniert. Europa hat den Test in Ceuta definitiv bestanden. Kein Flüchtender hat es nach Zentraleuropa geschafft. Die Sicherheit an der Außengrenze wurde schnell wiederhergestellt. Das Wichtigste für die EU ist es jetzt, wieder gemeinsam zu handeln. Die Krise in Ceuta hätte früher vorhergesehen werden können, sagen die Innenminister. Hier müsse man besser werden. Ebenso bei der Kommunikation mit Drittstaaten, im konkreten Fall Marokko. Und in einer solchen Krise sollten die Mitgliedstaaten weniger übereinander als vielmehr mit der Kommission sprechen. Einige EU-Staaten waren noch heute der Meinung, die liberale Flüchtlingspolitik Madrids sei an der Krise mit Schuld gewesen. In der Schlusserklärung findet sich über den Streit kein Wort. Spanien zeigt sich erleichtert. Ich kann mir nur vorstellen, dass diese Bilder, die da auf einmal aus Ceuta kamen, die ja wirklich beeindruckend sind, Bilder, die uns alle nahe gehen, zu einer Überreaktion bei dem einen oder anderen Partner in der EU geführt haben. Die Grenzschutzbehörde Frontex soll auch gegen den Willen eines Mitgliedstaats eigene Beamte in ein Krisengebiet schicken können. Das ist einer der Vorschläge, die heute nicht beschlossen werden. Die Konservativen im Parlament wären dafür.
13: Wenn an bestimmten Stellen nationale Behörden, vielleicht auch nur regionale Behörden, nicht willens sind oder nicht in der Lage sind zu handeln, dann muss Europa das Recht haben, das europäische Recht durchzusetzen.
12: Trotz aller Beschwörungen von Einigkeit heute, bei der Ceuta-Krise sind enorme Meinungsunterschiede zwischen den EU-Mitgliedstaaten zutage getreten. Besonders bei der Frage vollständige Abschottung der EU oder nicht. Und die Überwindung dieser Unterschiede wird für die EU auf lange Sicht wesentlich wichtiger sein als jeder neue Vorschlag zur Grenzsicherung.
2: Der russische Angriffskrieg gegen die Ukraine trifft auch die Zivilbevölkerung hart. Im Juli wurden so viele Zivilisten getötet wie in keinem anderen Monat seit Kriegsbeginn. Nun sorgt offenbar eine weitere Angriffsmethode für Entsetzen. Präsident Zelensky wirft Moskau vor, in der Stadt Cherson mit Drohnen gezielt Zivilisten ins Visier zu nehmen. Anlass ist ein Video im Internet.
14: Verstörende Aufnahmen aus der südukrainischen Stadt Cherson. Dieses von der ukrainischen Polizei veröffentlichte Video zeigt, wie eine russische Drohne einen Gemüsehändler auf einem Markt verfolgt. Drehort und Zeitpunkt der Veröffentlichung sind verifiziert. Der 52-Jährige überlebt. Ich hielt eigentlich Knoblauch in der Hand. Ich habe sie dem Drohnenpiloten gezeigt. Schau mal, das sind alles landwirtschaftliche Produkte. Gezielte russische Drohnenangriffe auf Zivilistinnen und Zivilisten in frontnahen Städten häufen sie sich. Alle lauschen ständig, gucken. Von ursprünglich 300.000 leben nur noch 60.000 Menschen in Cherson. Es sind vor allem ältere Menschen. Außerdem handelt es sich um Menschen, die in den Versorgungsbetrieben arbeiten, sowie um Rettungskräfte und Polizisten. Bereits im Mai 2025 kam die UN-Menschenrechtskommission zu dem Schluss, dass die Drohnenangriffe der russischen Streitkräfte gegen Zivilisten in der Region Cherson Verbrechen gegen die Menschlichkeit und Mord darstellen. Dies ist kein Einzelfall der Grausamkeit eines einzelnen russischen Drohnenpiloten. Fernangriffe auf die Zivilbevölkerung mit FPV-Drohnen sind zu einer Methode des Terrors in den frontnahen Gebieten geworden. Heute veröffentlicht die ukrainische Generalstaatsanwaltschaft neue Zahlen. Seit 2022 wurden mehr als 16.000 Strafverfahren wegen Angriffen mit Kurzstreckendrohnen auf Zivilisten registriert.
2: Die Ukraine hat ihrerseits erneut Ziele in Russland mit Drohnen angegriffen. Dabei wurden nach Angaben der Behörden in der Region Moskau 5 Menschen getötet. Die Angriffe galten einem Industriegebiet nahe der Stadt Tschechow. Getroffen wurden offenbar mehrere Lagerhallen. Eine weitere Attacke gab es bei St. Petersburg. Dort geriet ein Lagerhaus des russischen Online-Versandhändlers Wildberries in Brand. Unter Vermittlung der USA haben in Rom weitere Gespräche von Regierungsvertretern Israels und des Libanon begonnen. Ein zentrales Thema soll dabei das Tunnelsystem der pro-iranischen Terrororganisation Hezbollah im Südlibanon sein. Für Israel eine Bedrohung. Daneben geht es um die weitere Umsetzung des vereinbarten Sicherheitsabkommens. Ein Schritt dabei sind sogenannte Pilotzonen, in denen die libanesische Armee die Kontrolle übernehmen soll.
15: Das Dorf Sauta al-Garbir im Süden des Libanon. Nach dem Abzug der israelischen Armee sind erste Bewohner hierher in ihre Heimat zurückgekehrt. Die Zerstörung, die Israels Krieg gegen die Hisbollah-Miliz hinterlassen hat, gewaltig. Getroffen hat es viele Privathäuser, auch das dieses Architekten. Das war das Schlafzimmer, das Wohnzimmer, die Küche, das Bad. Alles ist weg, nichts mehr ist übrig. Aber ich sage es euch, ich werde dieses Haus wieder aufbauen, genauso wie es war. Dass der Wiederaufbau hier überhaupt beginnen kann, ein Ergebnis der bisherigen Verhandlungen zwischen dem Libanon und Israel. Vereinbart wurde, dass sich die israelische Armee aus den ersten besetzten Ortschaften im Südlibanon zurückzieht. Die Kontrolle in diesen sogenannten Pilotzonen geht an die libanesische Armee, die dort dann auch die Entwaffnung der Hisbollah garantieren soll. Mit Blick auf die in dieser Woche stattfindende neue Gesprächsrunde fordert Libanons Regierung eine Ausweitung der eigenen Einflusszonen. Unserem Premierminister geht es um sukzessive israelische Rückzüge von libanesischem Gebiet, die dann zu einem vollständigen Rückzug aus dem Libanon führen. Bis dahin aber ist es noch ein weiter Weg. Denn dass sich die mächtige Hisbollah-Miliz, hier Archivbilder, tatsächlich vollständig entwaffnen lassen wird, das ist weiter schwer vorstellbar. Der Chef der Hisbollah, Naim Qassem, ließ heute in einer Videobotschaft verlauten, alle direkten Verhandlungen des Libanon mit Israel hätten, so wörtlich, nichts als Schande und Erniedrigung gebracht.
2: Die Olympischen Spiele in Paris vor 2 Jahren waren noch enttäuschend für ihn. Jetzt hat Schwimmer Florian Welbrock in der französischen Hauptstadt EM-Gold geholt. Beim Freiwasserschwimmen über 10 Kilometer in der Seine war der 28-Jährige der Schnellste.
16: Freude über EM-Gold. Diese Medaille hatte Florian Welbrock noch nicht im Freiwasser. Die Kulisse der Pariser Eiffelturm, 10 Kilometer die olympische Distanz. Der Magdeburger Nummer 9 wollte sich mit der Seine versöhnen. Er war dort bei Olympia 2024 als Mitfavorit im Freiwasser gescheitert. Die deutsche Schwimmjugend begleitete ihn lautstark auf seinem Triumph, der überraschend war. Der 28-jährige vierfache Weltmeister vom vergangenen Jahr hatte einen großen Trainingsrückstand, weil er zuletzt oft kränkelte. Welbrock setzte sich in einem spannenden Rennen durch vor dem Ungarn Bethlehem und dem zweiten Deutschen Oliver Klemet aus Frankfurt, Rang 3 rechts. Gold und Bronze für Deutschland, ein gelungener EM-Auftakt für die Freiwasserschwimmer in Paris.
2: Und nun die Wettervorhersage für morgen, Mittwoch, den 5. August.
17: In schwül-heißer Luft gibt's weitere, zum Teil unwetterartige Schauer und Gewitter, die heute Nacht erst vor allem im Westen und Süden, später dann im Nordosten aktiv sind. Morgen Vormittag ziehen die Schauer- und Gewitterwolken nach Polen ab. Sonst gibt's einen freundlichen und trockenen Mix aus Sonne und Wolken. Ab dem Nachmittag dann wieder einzelne Schauer und Gewitter. Besonders im Osten und Südosten besteht Unwettergefahr. Heute Nacht wieder oft mancherorts auch etwas über 20 Grad. Auf den nordfriesischen Inseln morgen unter 25 20, in den östlichen Landesteilen über 35 Grad. Donnerstag im Südosten noch teilweise kräftige Gewitter, in Nordseenähe wechselhaft und windig, sonst bleibt es bei Sonne und Wolken trocken. In den folgenden Tagen dann wieder sonniger und auch mit der Temperatur geht's zum Wochenende wieder etwas nach oben.
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18: Vom Südwestrundfunk aus dem Studio von SWR Aktuell in Baden-Baden. Ich bin Jonathan Hadem. Schönen guten Abend. Mehr als 50.000 Menschen haben Ende vergangener Woche von Marokko aus die spanische Exklave Ceuta erreicht. Offenbar mit der Absicht, zum spanischen Festland durchzukommen und von da aus dann in den Schengen-Raum und in die Europäische Union einzureisen. Darüber ist viel gesprochen worden. Dass in diesen Tagen auch 72 Menschen gestorben sind, wird dabei oft gar nicht erwähnt. Die meisten von ihnen sind im Meer ertrunken. Jetzt stellt sich aber die Frage, warum lässt ein EU-Mitglied so etwas an seiner Außengrenze zu? Welche Rolle hat Marokko gespielt und wie lassen sich solche Bilder in Zukunft verhindern? Auch dazu haben heute die Innenminister der Europäischen Union diskutiert. Und WDR-Kollege Tobias Strauß hat darüber mit dem Bundestagsabgeordneten und Mitglied im Innenausschuss Thomas Silberhorn von der CSU gesprochen. Und er hat ihn zunächst gefragt, hat der spanische Grenzschutz versagt?
19: Anfangs war es tatsächlich so, dass Grenzschutzeinheiten ihren Kontrollposten räumen mussten, weil sie dem Ansturm nicht Herr geworden sind. Aber Spanien hat dann sehr schnell durchgegriffen, auch mit Spezialeinheiten von Polizei und Armee, und hat die Ordnung in Ceuta wiederhergestellt. Die allermeisten sind ja wieder nach Marokko zurückgekehrt. Aber natürlich stellen sich jetzt Fragen, wie es weitergeht. Die Grenzen müssen gesichert werden. Auch die Binnengrenzkontrollen müssen überprüft werden. Und es muss Aufklärung geschaffen werden, denn es stellen sich einige ernste Fragen. Wenn marokkanische Behörden beteiligt waren daran, dass man diese Migranten hat passieren lassen, vielleicht sogar dabei unterstützt hat, an die Grenze zu kommen, dann war das zumindest ein sehr leichtfertiges Verhalten. Denn es hat viele Tote gegeben. Ja. Wahrscheinlich wird man noch mehr.
20: Sie haben gerade gesagt, man konnte diesem Ansturm nicht Herr werden. Ist das überhaupt möglich, wenn da zehntausende Leute ankommen, viele auf dem Landweg, aber viele eben auch über das Meer?
19: Es gibt ja in Ceuta massive Grenzanlagen seit vielen Jahren. Es ist immer wieder vorgekommen, dass Migranten sich auf Ceuta zubewegen mit dem Ziel, von dort aus aufs spanische Festland zu gelangen. Und deswegen ist auch die politische Nachricht wichtig: wer illegal über die Grenzen in die Europäische Union kommt, der wird hier nicht weiterkommen, sondern er muss in seine Heimat zurück. Und kam es offenbar aufgrund einer Gerichtsentscheidung, aber auch aufgrund von Falschinformationen insbesondere dazu, dass sich viele gleichzeitig auf den Weg gemacht haben. Und das muss näher untersucht werden, was dazu geführt hat. Möglicherweise war es tatsächlich eine Provokation, eine gesteuerte Aktion, die zur Destabilisierung beitragen sollte. Das ist im Moment Spekulation, aber solchen Hinweis muss man sehr ernsthaft nachgehen.
20: Ja, aber nochmal, was hätten die spanischen Behörden denn machen sollen, wenn da Menschen vor ihnen im Wasser auftauchen?
19: Ja, natürlich ist das eine überraschende Situation. Deswegen liegt die Verantwortung ja auch nicht alleine bei Spaniern, sondern ebenfalls bei Marokko. Auch Marokko hat eine Verantwortung, die gemeinsame Grenze nach Spanien und zur Europäischen Union mitzusichern. Das ist offenkundig nicht geschehen. Und deswegen muss man jetzt mit Marokko sehr ernsthaft reden. Auf der anderen Seite ist man auf die Zusammenarbeit mit Marokko auch angewiesen, weil die Rückführung dieser Migranten nach Marokko natürlich nur in Kooperation mit den marokkanischen Behörden überhaupt möglich ist.
20: Und trotzdem hat sich die Kritik in den letzten Tagen nicht gegen Marokko gerichtet oder nicht zuerst, sondern in erster Linie gegen Spanien. Es hat ja auch einen Brief gegeben, es hat Forderungen gegeben, dass Spanien aus dem Schengen-Raum ausgeschlossen werden soll. War das ein bisschen verfrüht?
19: Ja, nun, Spanien hat so reagiert, dass man vor Wochen 500.000 Personen, die illegal nach Spanien eingereist waren, einen legalen Aufenthaltsstatus verschafft hat.
20: Moment, die heißt, kommen aber aus Südamerika, Herr Silberhorn, ne? Das sind ja jetzt keine Migranten aus Afrika, das sind Menschen aus Südamerika.
19: Das galt auch für Altfälle, aber das wird eben in den sozialen Netzwerken ganz anders aufgefasst. Und dann entsteht der Eindruck, als könnte man in Spanien bleiben, wenn man nur dahin kommt. Und deswegen muss man schon sehr aufpassen, dass man keine Falschnachrichten mit provoziert oder dazu beiträgt, dass Dinge falsch verstanden werden. Auch Gerichte, die unabhängig entscheiden, müssen so entscheiden, dass Nicht-Juristen ihre Urteile auch nachvollziehen, verstehen können. Und deswegen ist es jetzt wichtig, dass die Europäer gemeinsam handeln, dass sie besonnen bleiben, dass sie aber auch entschlossen sind und einen einheitlichen Vollzug des gemeinsamen europäischen Asylrechts vornehmen. Wir haben ja neue Vorschriften, die sind seit Mitte Juni vollständig in Kraft getreten. Es gibt neue Instrumente im gemeinsamen europäischen Asylrecht. Beispielsweise müssen diejenigen, die jetzt in Ceuta bleiben, einer Identitätsfeststellung und auch Sicherheitsüberprüfung unterzogen werden, so damit man weiß, wer da ist. Und wenn man sie zurückführt mit Wiedereinreisesperre, weiß man sofort, dass die schon mal da waren. Es ist auch ein beschleunigtes Asylverfahren eingeführt worden durch die Europäische Union für Leute, die aus sicheren Herkunftsstaaten kommen, also eine nur geringe Chance auf einen Schutzstatus haben. Das ist in Marokko gerade der Fall. Diese Instrumente müssen jetzt angewendet werden und die Europäer müssen sie einheitlich anwenden.
20: Ich habe es noch nicht ganz verstanden, Herr Silber. Und Sie haben eben gesagt, diese 500.000 Menschen, die in Spanien jetzt diesen Status bekommen haben. In der Tat, das passiert immer mal wieder in Spanien. Das ist seit 1986 7-mal passiert unter konservativen und sozialistischen Regierungen gleichermaßen. Und da geht es in der Tat um Arbeitsmigranten aus Südamerika. Warum sollen Menschen aus Afrika deswegen den Eindruck haben, es lohnt sich nach Spanien zu kommen? Das sind doch zwei Paar Schuhe.
19: Wenn man Leute, die illegal eingereist sind, mit einem legalen Aufenthaltsstatus versieht, dann haben sie die Chance, nicht nur in Spanien zu bleiben, sondern auch von dort in den ganzen Schengen-Raum zu reisen. Und das haben viele aus Afrika vor, die Richtung Marokko gehen. Es sind im Übrigen die Afrikaner, die da kommen, ja nicht nur aus Marokko. Man hat ja gesehen, dass viele aus Subsahara-Afrika kommen, aus ganz Westafrika gehen die Flucht Richtung Marokko. Auch deshalb, weil es in Marokko schon besser ausschaut als im westlichen Afrika sonst.
18: Thomas Silberhorn war das von der CSU. Das Interview führte Tobias Strauß. 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Es ist 20.21 Uhr. Letzte Woche haben Unbekannte ein Archiv im Fürstentum Liechtenstein gehackt. Dabei hatten sie auch Zugriff auf hochsensible Finanzdaten, unter anderem von Gründern oder Begünstigten von Familienstiftungen oder auch Inhabern lokaler Gewerbebetriebe oder eingetragener Vereine. Und jetzt wurde bekannt, dass diese Hacker offenbar stundenlang Zeit hatten und in aller Ruhe diese Datensätze durchwühlen konnten. Es ist offenbar niemandem aufgefallen, dass die Server gerade gehackt wurden. Einzelheiten von Thomas Wagner.
1: Die Fragen aller Fragen im Fürstentum Liechtenstein lautet:
21: Was ist passiert?
1: So Liechtensteins Regierungschefin Brigitte Haas, die nun mit weiteren Details über den zurückliegenden Datenklau für reichlich Verwunderung sorgte. Denn die 31.000 illegal heruntergeladenen Datensätze enthalten Angaben über sogenannte wirtschaftlich berechtigte Personen, heißt über Personen, die hinter den ansonsten anonymen Stiftungen, Treuhandgesellschaften und Unternehmen stehen. Der Server, auf dem diese Datensätze abgespeichert waren, sei nach allen Regeln der Datenschutzkunst abgesichert gewesen und trotzdem.
22: Der Hacker hat es geschafft, einen Weg zu finden, um genau das zu tun.
1: Der oder die Hacker haben die Datensätze so abgesaugt wie ein Staubsauger offen herumliegende Brotkrümel, musste Fabian Schmid zugeben. Er ist Chef des Amtes für Informatik bei der liechtensteinischen Landesregierung. Die Datensätze, so hieß es auf einer Medienkonferenz, seien nicht in einem einzigen Schub en bloc heruntergeladen worden, sondern vielmehr jeder für sich schön nacheinander um die 31.000 Mal. Das muss Stunden gedauert haben, hieß es vor Medienvertretern. Wie so etwas geschehen konnte, Schulterzucken, Fassungslosigkeit bei den Verantwortlichen. Die Untersuchungen laufen demnach auf Hochtouren. Von einer heißen Spur, die zur Ermittlung der Datendiebe führen könnte, war vor den Medienvertretern nicht die Rede. Fragen über den möglichen Image-Schaden für den Finanzplatz Liechtenstein parierte Regierungschefin Haas eher ausweichend. Sie wies allerdings darauf hin, dass die entwendeten Datensätze nur Basisinformationen wie Namen, Wohnsitze und Geburtsdatum jener Personen enthielten, die hinter den jeweiligen Stiftungen und Treuhandgesellschaften stehen.
21: Keine jedwelchen finanziellen Daten sind dort drin enthalten.
1: Heißt keine Bankdaten oder Kontostände beispielsweise. Aus Sicht der liechtensteinischen Regierungschefin ist der zurückliegende Datendiebstahl nicht nur ein Cyberangriff auf das kleine Fürstentum am Rande der Alpen. Vielmehr handele es sich um eine Attacke auf das europäische Rechtssystem insgesamt, so Regierungschefin Brigitte Haas.
21: Der Angriff auf uns, auf dieses Verzeichnis, ist deshalb auch ein Angriff auf internationale Compliance-Standards.
1: Ein Angriff, den man keineswegs als Kavaliersdelikt abtun könnte. Hier handelt es sich um einen hochkriminellen Akt und den müsse man nun mit allem Nachdruck aufklären.
18: Hacker haben stundenlang in einem Finanzarchiv des Fürstentums Liechtenstein rumgestöbert und Daten geklaut. Der Beitrag von Thomas Wagner war das.

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2: Hallo nach da draußen. Es gab Gold für Deutschland bei der Schwimm-EM in Paris an diesem Dienstag.
3: Jetzt ist er vorne, hat kein Problem mehr, als Erster anzuschlagen. Florian Wellbrock im ersten Rennen, Europameister! Was für ein Auftakt der Wettbewerbe hier in der Szene.
4: Das war heute unglaublich hart, gerade jetzt nach der schwierigen Saison. Also das war eine Meisterleistung heute. Rein physisch hätte ich heute eigentlich nicht gewinnen dürfen. Ich glaube, das war eine mentale Meisterleistung. Also ich bin auch emotional ein bisschen mit dabei.
2: Florian Wellbrock hat sich im Freiwasserschwimmen über 10 Kilometer in der Seine den Titel geholt. Es ist sein erster Triumph bei einer Europameisterschaft. Wenige Sekunden hinter ihm ist der Bad Homburger Oliver Kleme zu Bronze geschwommen. Lars Becker berichtet.
3: Was für eine Vorstellung von Florian Wellbrock im ersten Freiwasserrennen hier bei den Europameisterschaften in Paris, die olympischen 10 Kilometer. Im Vorfeld hatte er gesagt, ein Platz unter den Top 10, das wäre schon gut aufgrund der Trainingsausfälle, krankheitsbedingt. Und dann holt er hier, der neunmalige Weltmeister, seinen ersten EM-Titel, ist Europameister, hat das Rennen von Beginn an dominiert, das Tempo gemacht, sich kurz mal abgesetzt, das war so ein Antesten. Aber in der vorletzten Runde hat ihn David Bethlehem, der Ungar, dann überholt und auch Oliver Clement, der zweite Deutsche der Olympia, zweite von Paris, ist an ihm vorbeigegangen, aber Wellbrock hat zurückgeschlagen auf den letzten 400-500 Metern, hat als erster angeschlagen, Gold geholt vor Bethlehem und Olli Klemet mit Bronze, zwei deutsche Medaillen zum Auftakt. Was für ein guter Start in die Freiwasserwettbewerbe.
2: Ja, und zuvor konnte Synchronschwimmerin Clara Bleier ihren Erfolgslauf in Paris fortsetzen. Die 22-Jährige aus Bochum hat sich einen Tag nach Silber im freien Solo in der technischen Kür Bronze geholt. Favoritin Marlen Reusser hat das Einzelzeitfahren bei der vierten Etappe der Tour de France der Frauen gewonnen. Einzelheiten dazu von Matthew Chenechel.
5: Marlen Reusser hat sich auf der vierten Etappe der Tour de France der Frauen nicht nur den Tagessieg, sondern auch vorübergehend das gelbe Trikot der Gesamtführenden geholt. Die Schweizer Zeitfahrweltmeisterin war bereits im Voraus die ganz große Favoritin dieses 21 Kilometer Einzelzeitfahrens nach Dijon. Und sie wurde ihrer Rolle gerecht. Der Kampf um den Tagessieg war mit 4 Sekunden Vorsprung gegen die Niederländerin Lieke Neuen noch sehr knapp. Von der direkten Konkurrenz um den Gesamtsieg konnte dann nur Demi Wollering einigermaßen mithalten. Die ist nun aktuell Gesamtzweite mit 14 Sekunden Rückstand. Dem Rest der Topfahrerinnen fehlen bereits zwischen 1 und 2,5 Minuten auf Reusser.
2: Damit sind wir beim Fußball. Torhüter Marc-André Ter Stegen wird in der kommenden Saison für Ajax Amsterdam spielen und wird dort Mitspieler seines ehemaligen Nationalmannschaftskollegen Julian Brandt. Der 34-Jährige wird für ein Jahr vom FC Barcelona an die Niederländer verliehen. Nach der Kritik an FIFA-Präsident Gianni Infantino hat sich sein Vorgänger Josef Blatter für Norwegens Verbandschefin Lise Klaveness als Nachfolgerin ausgesprochen. Sie sei die Einzige, die stets klar Stellung bezogen und sich nicht dem Mainstream angeschlossen habe. Und bei der FIFA sei die Zeit reif dafür, dass eine Frau die Führung übernimmt. Das hat Blatter im Kurznachrichtendienst X geschrieben. Der 90-jährige Schweizer hat im Zuge des Korruptionsskandals im Mai 2015 seinen Rücktritt als Präsident des Fußball-Weltverbandes angekündigt und war Anfang 2016 von seinem Landsmann Infantino abgelöst worden. Ganz Italien hat heute Nachmittag emotional Abschied von einer Fußballlegende genommen. In der Mailänder Basilika Sant'Ambrogio fand die Trauerfeier für Franco Baresi statt, der am vergangenen Freitag im Alter von 66 Jahren verstorben ist. Tausende Tifosi der AC Mailand feierten ihre ewige Nummer 6, ihren ewigen Capitano. Der frühere Libero Baresi, der 1982 mit Italien Weltmeister wurde, und 1994 im WM-Finale stand, führte Milan in den 80er und 90er Jahren als Kapitän zu 3 Europapokalsiegen und 6 italienischen Meistertiteln. Er hat seine Karriere 1997 nach 719 Spielen für die Rossoneri beendet. Eine Marke, die für Milan nur von Paolo Maldini übertroffen wurde. Soweit der Sport mit Thomas Bareis.
0: Tja, und den Sport im ARD-Infoabend, den gibt's wieder in einer Stunde um kurz vor 9:30. Hier folgen jetzt gleich noch die Nachrichten und danach schauen wir auf den Innenausschuss im Bundestag. Da ging es heute um den tödlichen Anschlag beim Christopher Streeter in Berlin und warum der Islamist zwar Polizei bekannt war, aber dennoch einen Anschlag planen und durchführen konnte.

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1: Um 20.30 Uhr mit Eva Irion. Angesichts der anhaltenden Hitze und Dürre in Deutschland fordern die Grünen einen Krisengipfel im Kanzleramt. Fraktionschefin Dröge sagte, Kanzler Merz ignoriere die Folgen der Klimakrise komplett. Das sei fahrlässig. Ihre Parteikollegin Lang warf der Regierung einen Kampf gegen den Klimaschutz vor. Selbst die Hitzetage in diesem Jahr reichten bei Merz nicht zu einem Umdenken aus. Bundesverkehrsminister Bilger hat für Donnerstag eine Fachkonferenz zu den historisch niedrigen Wasserständen einberufen. Wer daran teilnehmen wird, ist aber noch unklar. Im Innenausschuss des Bundestags ist es heute um den Anschlag auf den Christopher Street Day in Berlin gegangen. Die Frage war, ob der Anschlag hätte verhindert werden können und ob Angaben zum Attentäter vom gemeinsamen Terrorismusabwehrzentrum an das zuständige Gericht weitergegeben worden sind. Beide Fragen konnten laut Teilnehmern aber nicht geklärt werden. Das Welternährungsprogramm der Vereinten Nationen warnt vor einer Verschärfung der Hungerkrise in Afghanistan. Die Unterernährung von Minderjährigen gerate außer Kontrolle. Besonders hart treffe es Kinder unter 2 Jahren. Hintergrund seien die Kürzungen der Entwicklungshilfe vieler Geberländer. Das WFP warnt, extremer Hunger treibe Migration und Radikalisierung voran. Die Folgen dürften deshalb auch außerhalb der afghanischen Landesgrenzen spürbar werden. Im westafrikanischen Benin hat das Weltsozialforum begonnen, der Gegenentwurf zum Weltwirtschaftsforum. Mehr als 50.000 Teilnehmer aus 150 Ländern beraten bis Samstag über globale Gerechtigkeit, Demokratie, die Folgen des Klimawandels und den Abbau kolonialer Strukturen. Für Deutschland sind unter anderem die kirchlichen Hilfswerke Miserior und Brot für die Welt dabei. Das französische Tourismusministerium will nach den verheerenden Waldbränden wieder Urlauber an die Atlantikküste locken. Die Wasser- und Luftqualität sei wieder in Ordnung und Strände, Campingplätze sowie Flughäfen und Bahnhöfe seien wieder geöffnet, schreiben Ministerium, Tourismusverband und Departement. Alle Aktivitäten, Ausflüge und Unternehmungen seien wieder möglich. Nur der Zugang zu den konkret betroffenen Waldbrandgebieten bleibe verboten, auch wegen der Gefahr umstürzender Bäume. SWR-Nachrichtenredaktion Lisa Kupper. Das Wetter in Deutschland, in der Nacht von Südwest nach Nordost einzelne Schauer oder Gewitter, lokal eng begrenzt Unwetter durch Starkregen, Hagel und Sturmböen. Sonst trocken bei Tiefstwerten zwischen 23 und 16 Grad. Morgen längere Zeit Sonne, im Osten und Süden stellenweise Schauer, örtlich Unwettergefahr. Maximal 23 Grad auf den Nordseeinseln und 36 Grad in der Lausitz. 20.33 Uhr.
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2: Mit Jonathan Hadem. Schönen guten Abend. Seit dem tödlichen Anschlag beim Christopher Street Day in Berlin wird viel über Konsequenzen diskutiert. Heute auch ganz offiziell in einer Sondersitzung des Innenausschusses des Bundestags. Bundesinnenminister Alexander Dobrindt von der CSU sowie Vertreter von Sicherheitsbehörden berichteten den Abgeordneten über den Stand der Ermittlungen. Dabei ging es vor allem um die Frage, warum ein als Gefährder bekannter Islamist dennoch einen Anschlag verüben konnte. Aber auch nach der Sondersitzung gibt es offensichtlich viele offene Fragen, berichtet Dietrich Karl Meurer aus Berlin.
3: Mitten in der Sommerpause ist der Innenausschuss des Bundestages zusammengekommen zu einer Sondersitzung zum Terroranschlag beim Berliner Christopher Street Day. Die digitale Sitzung begann wegen technischer Probleme verspätet. Bundesinnenminister Alexander Dobrindt sowie Vertreter von Bundes- und Berliner Sicherheitsbehörden informierten die Abgeordneten über den Stand der Ermittlungen. Der CDU-Obmann im Innenausschuss Detlef Seif sagt:
4: Die Sitzung ist Teil einer umfassenden Unterrichtung der Innenpolitiker. Wir sind bisher auch schon durch 3 Obleuterunden informiert worden. Und ich gehe davon aus, dass noch weitere Sitzungen folgen werden.
3: Denn Ziel sei es, die Vorgänge bis ins Detail aufzuklären und daraus Schlussfolgerungen zu ziehen. Bundesinnenminister Dobrindt bekräftigte nach der Sitzung seine Forderung nach Konsequenzen. Aus seiner Sicht ist nicht nachvollziehbar, warum der als gefährlich eingestufte Abdul B. trotz einer Verurteilung auf freiem Fuß blieb. Dobrindt sprach sich erneut für strengere Regelungen aus, bei Bewährung und Jugendstrafrecht, für eine bundesweit einheitliche Präventivhaft für Gefährder und für einen erweiterten Einsatz elektronischer Fußfesseln. Der Fall beschäftigt die Politik auch deshalb, weil der spätere Attentäter den Sicherheitsbehörden bekannt war. Er galt als Gefährder. Zudem hatte sich das gemeinsame Terrorabwehrzentrum, kurz GTAZ, mit ihm befasst. In diesem Zentrum tauschen Polizei und Nachrichtendienste Erkenntnisse über islamistische Gefährder und Terrorverdächtige aus. Genau dort setzt die Kritik der Opposition an, etwa der innenpolitischen Sprecherin der Linken, Clara Bünger.
5: Heute haben wir im Innenausschuss in der Sondersitzung vor allen Dingen über die Frage gesprochen, ob die relevanten Informationen, die im GTAZ angefallen sind, auch tatsächlich an das Gericht übermittelt wurden. Diese Frage konnte tatsächlich nicht beantwortet werden.
3: Gerade das sei zentral, weil davon abhänge, auf welcher Informationsgrundlage Gerichte über Maßnahmen gegen Gefährder entscheiden. Bünger kritisiert zudem die Debatte über neue Sicherheitsgesetze.
5: Hier muss erst die Aufklärung stattfinden und dann können wir über Maßnahmen sprechen.
3: Auch der Obmann der AfD im Ausschuss, Martin Hess, zieht offene Fragen.
6: Auch die Tatsache, dass niemand im Ausschuss die Frage beantworten konnte, welche Informationen vom gemeinsamen Terrorabwehrzentrum im Hinblick auf die Gefährlichkeit des Täters an das Berliner Gericht übermittelt wurden, zeigt, wie dysfunktional dieser Staat nach etlichen islamistischen Terroranschlägen immer noch agiert.
3: Ähnlich äußert sich auch der innenpolitische Sprecher der Grünen, Marcel Emmerich.
7: Die wesentlichen Fragen sind trotz einer ausgiebigen Sitzung des Innenausschusses leider offen geblieben. Vor allem die Frage, warum der Täter trotz seiner Gefährlichkeit auf freiem Fuß bleiben konnte.
3: Zudem fehle weiterhin eine vollständige Übersicht darüber, welche Behörde wann über welche Informationen verfügte.
2: Der Beitrag von Dietrich Karl Meurer. Die Bundesregierung hat den Wehrdienst zum Jahresbeginn reformiert. Aktuell setzt die Bundeswehr auf freiwillige Rekrutinnen und Rekruten. Aber sollte es nötig sein, könnte aus dem freiwilligen Wehrdienst auch eine Wehrpflicht werden. Und dann muss es laut Grundgesetz auch eine Möglichkeit geben, den Dienst an der Waffe zu verweigern. Das Bundesfamilienministerium bereitet gerade entsprechende Grundlagen vor und hat dazu auch schon verschiedene Sozialverbände angefragt. Sarah Beham aus unserem Hauptstadtstudio. Warum gibt es da jetzt schon Anfragen des Bundesfamilienministeriums für einen möglichen zukünftigen Zivildienst?
8: Ja, das Bundesfamilienministerium will sich vorbereiten für den Fall der Fälle, auch wenn das Stand jetzt nicht nötig wäre, weil das Ministerium sagt ganz klar, solange es keine Wehrpflicht gibt, gibt es auch keinen Zivildienst. Das bedeutet jetzt also nicht, dass der Zivildienst zurückkommt, aber für den Fall der Fälle bräuchte es eben eine Basis. Und deswegen hat das Ministerium 23 große Verbände angeschrieben, darunter beispielsweise den Paritätischen Wohlfahrtsverband, die Caritas oder Diakonie. Und zwar habt ihr früher mal Zivildienst angeboten. Oder auch die Frage, würdet ihr das möglicherweise im Fall der Fälle wieder machen? Und das Ergebnis, 17 Verbände waren schon vor 2011 beim Zivildienst dabei und fast alle sagen, sie wären grundsätzlich bereit, Verweigerern ein Angebot zu machen, also einen Platz zu geben. Bisher gibt es aber keine Pläne, dass die Wehrpflicht wieder eingeführt wird und damit bräuchte es auch keinen Zivildienst.
2: Warum hat man denn die Verbände aber überhaupt angefragt?
8: Nötig geworden ist das, weil wir ein neues Wehrdienstgesetz haben. Das gilt ja seit Januar. Der Dienst ist freiwillig. Alle 18-Jährigen bekommen einen Fragebogen. Männer müssen den ausfüllen, Frauen können. Und Ziel ist es, dass sich 460.000 Soldaten und Reservisten finden. Und wenn das freiwillig nicht klappt, dann kann der Bundestag eine sogenannte Bedarfswehrpflicht beschließen. Und genau für diesen Fall wird jetzt eben vorgesorgt, geplant. Denn man kann nicht alle verpflichten, zur Bundeswehr zu gehen. Im Grundgesetz steht, wer aus Gewissensgründen verweigert, muss das dürfen und dafür etwas anderes tun. Bedeutet ohne Ersatzdienst keine Wehrpflicht.
2: Jetzt gab es also diese Anfragen. Was sagen denn die Verbände dazu?
8: Ja, für die Verbände ist das ganz schwer, ganz klar einzuordnen. Das sind noch viele Fragen offen, vieles ist noch ungewiss. Wie am Ende so ein möglicher Zivildienst aussehen würde, das hängt davon ab, wie so eine Wehrpflicht aussehen würde. Da ist ja alles offen. Die Verbände machen sich aber Sorgen. Bisher gibt es ja zum Beispiel den Bundesfreiwilligendienst oder auch das Freiwillige Soziale Jahr. Da arbeiten junge Menschen zum Beispiel in Einrichtungen, pflegen Ältere und bekommen ein kleines Taschengeld dafür. Sollte es also wieder einen Zivildienst geben, machen sich einige Verbände Sorgen, dass es da ja zu einer Art Konkurrenz kommt. Da sagt die Caritas, es dürfe da keine Dreiklassengesellschaft geben, also Wehr- und Zivildienst gut bezahlt, Freiwillige im Bundesfreiwilligendienst beispielsweise oder im Freiwilligen Sozialen Jahr dagegen schlecht bezahlt.
2: Ist denn geplant, dass man diese Freiwilligendienste generell stärkt oder unterstützt?
8: Die Freiwilligendienste laufen ja ganz normal weiter. Rund 90.000 Menschen machen das jedes Jahr, wie es vom Familienministerium heißt. Und die Familienministerin Karin Prien von der CDU will, dass diese Dienste auch gestärkt werden. Da hatte sie auch schon vor Monaten angekündigt, dass sie ein neues Gesetz schreiben will. Und da sollte auch der Zivildienst gleich mitgedacht werden. Da heißt es aus dem Ministerium jetzt weiterhin, man arbeite an diesem Gesetz. Aber das Ziel bleibt, die Freiwilligendienste zu stärken.
2: Informationen von Berlin-Korrespondentin Sarah Beham. Für viele junge Menschen beginnt in diesen Wochen ein neuer Lebensabschnitt, die Ausbildung. Für die Betriebe heißt das neue Gesichter und auch neue Herausforderungen natürlich. Wie sich die Ausbildung verändert und wie sich der erste Arbeitstag so anfühlt, hat Sophie Jung in Schwerin in Mecklenburg-Vorpommern erlebt.
9: In dem Raumausstatterbetrieb Deko und Design in Schwerin rattern die Nähmaschinen. Für Erja Könke und Eleanor Bockentin, beide 18 Jahre alt, ist heute der erste Ausbildungstag. Eleanor wusste schon nach einem Praktikum bei einem Raumausstatter in der 9. Klasse, dass sie gerne mit den Händen arbeiten möchte.
10: Ich wollte nicht studieren gehen, weil ich war schon nebenbei neben der Schule arbeiten im Supermarkt. Und ich wollte nicht wieder zurück zu, ich verdiene gar kein Geld. Und deswegen war für mich relativ schnell klar, dass ich eine Ausbildung machen möchte und kein Studium.
9: Mit ihrer Entscheidung liegt Eleanor offenbar im Trend. In Mecklenburg-Vorpommern haben sich in diesem Jahr bislang mehr als 1.400 junge Menschen für eine Ausbildung im Handwerk entschieden. Rund 10% mehr als im Vorjahr. Darunter auch zunehmend Abiturienten. Und die Azubi-Zahl wird in den kommenden Wochen voraussichtlich weiter steigen. Gunnar Pohl, Hauptgeschäftsführer der Handwerkskammer Schwerin, sieht,
11: dass im Moment eine Phase ist, in der sich junge Leute danach umschauen, was es Sinnstiftendes und langfristig Wertvolles gibt am Arbeitsmarkt. Und das ist sicherlich eine gute Entscheidung für die, dann auch ins Handwerk zu gehen.
9: In Teilen der Industrie ist die Lage schwieriger geworden. Künstliche Intelligenz kann immer mehr Aufgaben übernehmen. Handwerker, so Pohl, werden dagegen weiterhin gebraucht.
11: Am Ende muss jemand kommen und die Arbeit machen. Am Ende muss jemand eine Jalousie aufhängen oder eine Leitung in die Wände ziehen. Ohne Handwerk geht's nicht.
9: Eine Herausforderung für die Betriebe ist laut Pohl, dass die Azubis häufig am Handy hängen, anstatt sich auf die Ausbildung zu konzentrieren. Außerdem habe die Aufmerksamkeitsspanne bei einigen deutlich abgenommen.
11: Man kann es aber auch positiv nutzen, denn wenn ich mit Handys und mit Lern-Apps zum Beispiel meine Ausbildung mitgestalte, macht das Spaß und dann wird ein Defizit vielleicht sogar auch zu einem Vorteil.
9: Auch in den Betrieben der Industrie- und Handelskammer ging gestern für viele das Lehrjahr los. Insgesamt wurden landesweit bislang 3.360 Ausbildungsverträge abgeschlossen, davon rund 900 im Bezirk Schwerin, so Peter Tott, stellvertretender Hauptgeschäftsführer der IHK Schwerin.
12: Wir sind seit mehreren Jahren sehr stabil unterwegs. Wir haben 20 Verträge weniger als im letzten Jahr, aber das hängt meiner Meinung nach mit dem zeitigen Ferienbeginn zusammen. Die erste Hälfte der Ferien ist jetzt rum und wir versuchen natürlich zu motivieren, die zweite Hälfte zu nutzen, um einfach die Verträge abzuschließen.
9: Den Industrieunternehmen in Westmecklenburg geht es laut Tott solide. In Bereichen wie Metalltechnik, Elektrotechnik und Logistik würden die Ausbildungszahlen deshalb eher steigen. Spitzenreiter sei nach wie vor der Handel. Zurück im Raumausstatterbetrieb in Schwerin. In den nächsten Wochen heißt es für Erja und Eleanor erstmal Kollegen kennenlernen, mitfahren zu Kunden und herausfinden, ob aus der Entscheidung für eine Ausbildung tatsächlich der Beruf fürs Leben wird. 4 Monate dauere die Probezeit, sagt Svenja Weist aus der Personalbuchhaltung.
13: Es muss von beiden Seiten stimmen. Es ist ja nicht nur so, dass es vom Arbeitgeber mit dem Azubi passen muss, sondern andersrum ja auch. Vom Azubi muss es auch zum Arbeitgeber passen. Man muss auch gucken, ob das wirklich was ist.
9: Für Erja und Eleanor heißt es jetzt, die Arbeit mit Fußboden, Gardinen, Polster und Wandbespannung kennenlernen. Und wer weiß, vielleicht werden sie in 3 Jahren von dem Betrieb als Raumausstatterinnen übernommen.
2: Lieber ins Handwerk als an die Uni, Sophie Jung berichtete aus Schwerin.

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1: Es ist noch gar nicht so lange her, da gab es jeden Abend neue Bilder aus Gaza. Die Lage der Zivilbevölkerung war Thema, die Hoffnungslosigkeit auch. Und die Nachrichten werden jetzt von anderen Themen bestimmt. Aber US-Präsident Donald Trump sorgte vor ein paar Tagen wieder dafür, dass Gaza auf der internationalen Agenda erschien. Ein Abkommen zur vollständigen Entwaffnung der Hamas. Das wäre ein diplomatischer Paukenschlag. Unser Nahostkorrespondent Jörg Poppendiek hört in seinem Kommentar aber nur das Rascheln von Altpapier.
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2: Die von US-Präsident Donald Trump angekündigte Entwaffnungsvereinbarung ist das Papier nicht wert, auf dem es steht. An den beiden Konstanten in diesem Konflikt hat sich nämlich nichts geändert. Weder die Hamas noch die israelische Regierung haben derzeit ein Interesse an einer Umsetzung der zweiten Phase von Trumps Friedensplan, der im Kern die Entwaffnung der Terrororganisation und den Rückzug der Israelis aus dem Gazastreifen vorsieht. Trump schreibt am Freitag in Großbuchstaben von einer historischen Einigung, von einem gewaltigen Schritt hin zu dauerhaftem Frieden und Sicherheit im Gazastreifen. Die Terrororganisation Hamas habe zugestimmt, ihre Waffen abzugeben. Israel werde sich aus dem Gazastreifen zurückziehen. Und was passiert daraufhin in dem Küstenstreifen? Nichts. Niemand ist auf die Straße gegangen und hat diese angeblich historische Einigung gefeiert. Für die Menschen im Gazastreifen war die Nachricht vom Freitag kein Grund zum Jubeln, denn sie haben schnell gemerkt, dass Israel bei Trumps Verkündung nicht mit im Boot gesessen hat. Und die Hamas? Die Zustimmung der Terrororganisation war an Bedingungen geknüpft. Bedingungen, von denen sie weiß, dass Israel da nicht mitmachen wird. Es ist unrealistisch zu glauben, dass die Terrororganisation freiwillig ihre Waffen abgeben wird. Die angebliche Einigung ist deshalb keine. Die wenigen im Gazastreifen, die Hoffnung hatten, wurden in den Tagen danach eines Besseren belehrt. Die israelische Regierung kommentierte die angebliche Einigung erst gar nicht, sondern greift zu den Waffen, führt sogenannte gezielte Tötungen von Hamas-Kadern durch. Dabei sterben mindestens 17 Menschen. Es ist eines der blutigsten Wochenenden seit dem Waffenstillstand im Oktober vergangenen Jahres. Die israelische Regierung hat derzeit kein Interesse an einer Einigung. Für Ministerpräsident Benjamin Netanyahu steht innenpolitisch zu viel auf dem Spiel. Wenige Wochen vor der Wahl wäre ein weitreichender Rückzug aus dem Gazastreifen für viele Israelis kaum vermittelbar. Das würde Netanyahu den Vorwurf einbringen, die Sicherheit Israels aufs Spiel zu setzen. Ähnlich ist die Situation im Libanon. Gerade wird wieder verhandelt. Wegen des Wahlkampfs in Israel ist auch in diesem Konflikt nicht mit Zugeständnissen zu rechnen. Das Problem ist, US-Präsident Trump ist weiterhin der Einzige, der Einfluss hat und der zumindest versucht, Bewegung in den Konflikt zu bekommen, so erratisch er dabei auch vorgehen mag. Von den Europäern kommt nichts mehr. Sie scheinen es aufgegeben zu haben, an dieser Konstellation etwas ändern zu wollen.
1: Der Kommentar von Jörg Poppendiek. Dass da unter ihren Füßen etwas in Bewegung ist, das spüren die Menschen im Großraum Neapel seit Monaten. Am vergangenen Freitag hat es allerdings so stark gebebt wie noch nie. Im Ort Pozzuoli bei Neapel gab es Verletzte, Schäden an den Gebäuden und weitere Nachbeben. Ob diese Beben ein Anzeichen für einen bevorstehenden Ausbruch der phlegräischen Felder sind, können die Wissenschaftler im Moment nicht zuverlässig sagen. Ein Indiz, dass der Supervulkan in Bewegung ist, gibt es aber. Das Bodenniveau steigt. Langsam, aber um 2 Zentimeter pro Monat immerhin. Regelmäßig probt der Zivilschutz in und um Neapel die Evakuierung. Denn droht ein Ausbruch des Supervulkans, dann müsste mehr als 500.000 Menschen in Sicherheit gebracht werden. Kritiker halten den Katastrophenschutz aber für unzureichend. Wichtig wäre eine effektive Sensibilisierung der Menschen, gesicherte Fluchtwege und vor allem auch ein Baustopp in der roten Zone, also im Zentrum des Vulkans. Aus Rom berichtet Tilman Kleinjung.
3: So heftig hat es noch nie gebebt wie am Freitagabend. In Pozzuoli bei Neapel wurden mehr als 20 Menschen verletzt, Gebäude beschädigt, ganze Felsbrocken lösten sich. Seit Jahren wird der Großraum Neapel von Erdbeben erschüttert. Schuld sind die phlegräischen Felder, zu Deutsch brennende Felder. Ein Supervulkan, ungefähr so groß wie das Stadtgebiet von Stuttgart, etwa 200 Quadratkilometer. Die gigantische Magmakammer liegt unter dem Meer und unter Neapel und wird im Institut für Vulkanologie in Neapel überwacht wie ein Patient auf der Intensivstation. Leiterin Lucia Pappalardo.
4: Das sind die seismischen Signale in Echtzeit. Das Signal wird jede Sekunde aktualisiert. Und falls es hier ein Erdbeben geben sollte, würdest du hier Ausschläge sehen.
3: Die Erdbebenaktivität ist nur ein Indiz, das Aufschluss über einen bevorstehenden Ausbruch geben könnte. Ein weiteres Indiz: das Bodenniveau in der Region steigt, langsam um 2 Zentimeter pro Monat. Am besten zu beobachten ist dieses Phänomen in Pozzuoli bei Neapel, am kleinen Hafen der Stadt. Der liegt praktisch im Trockenen.
4: Das war einmal ein kleiner Hafen, der mit dem Meer verbunden war. Heute ist diese Verbindung zum Meer ausgetrocknet. Die Rutschen, über die die Fischer ihre Boote ins Wasser ließen, liegen nun trocken. Im Inneren des kleinen Hafens ist sogar Gras gewachsen.
3: Seit Beginn des 20. Jahrhunderts ist das Bodenniveau in Pozzuoli um rund 4 Meter angestiegen. Das ist mehr als ein ganzes Stockwerk. Und dennoch denkt kaum jemand in Pozzuoli daran, wegzugehen.
5: Leider sind wir hier geboren und können nicht einfach woanders hingehen. Unsere Liebe zu unserer Heimat lässt uns die Angst überwinden.
3: Regelmäßig probt der italienische Zivilschutz in und um Neapel den Ernstfall. Also die Evakuierung von mehr als 500.000 Menschen. So viele leben in der roten Zone im Hochrisikogebiet. Ziel der Notfallübung? Die Bevölkerung sensibilisieren und die Abläufe proben. 72 Stunden sind für die Evakuierung vorgesehen, erklärt Fabio Ciciliano, der Leiter des italienischen Zivilschutzes. Lässt der Supervulkan den Menschen in Neapel wirklich so viel Zeit? 3 ganze Tage?
5: Aber doch nicht erst 72 Stunden vor einem möglichen Vulkanausbruch. Der Evakuierungsbefehl würde Wochen vor der eigentlichen Evakuierung kommen.
3: Der Plan der Regierung rechnet mit 550.000 Menschen, die evakuiert werden müssten. Der Großraum Neapel hat allerdings 3 Millionen Einwohner. Und dann die 72 Stunden Zeit für die Evakuierung. Niemand ist in der Lage, den Ausbruch eines Vulkans auf Stunden oder Tage vorherzusagen, sagt Vulkanologe Giuseppe Mastro Lorenzo.
6: Das ist Glücksspiel. Und uns muss klar sein, das kann gut oder schlecht ausgehen. Gewissheit hätten wir hingegen durch Vorsorge, bereits vorbereitete Fluchtwege und eine gut informierte Bevölkerung. Man darf den Menschen nicht sagen, die Rettungskräfte werden kommen.
3: Lucia Pappalardo, die Leiterin des Observatoriums, muss am Ende entscheiden, ob sie die Alarmkette in Gang setzt. Das funktioniert wie bei einer Ampel. Aktuell gilt in der Region Alarmstufe Gelb, erhöhte Wachsamkeit.
4: Auf Orange würde man übergehen, wenn die Signale darauf hindeuten würden, dass sich das Magma zu bewegen beginnt. Das heißt, dass es nicht mehr wie jetzt in 6 bis 8 Kilometern Tiefe steckt, sondern anfängt in Richtung Oberfläche aufzusteigen.
3: Wenn die Alarmampel auf Rot schaltet, dann heißt es sofort evakuieren. Doch dafür gibt es für Lucia Pappalardo selbst nach dem schweren Beben noch keinen Anlass. Die Erdbebenserie vom Wochenende entspreche der aktuellen Situation und weise keine ungewöhnlichen Merkmale auf.
1: Der Beitrag von Tilman Kleinjung. Der sogenannte Bauernhofeffekt ist seit Jahrzehnten ein Mysterium. Angeblich sollen Kinder, die auf einem Bauernhof aufwachsen, sehr viel seltener Heuschnupfen, allergisches Asthma oder andere Allergien haben. Und die Kinder aus der Stadt eben deutlich häufiger. Ob das so stimmt, wusste lange Zeit niemand. Aber eine Forschungsgruppe des Helmholtz-Instituts für Asthma- und Allergieprävention am Deutschen Forschungszentrum für Gesundheit und Umwelt in München entschlüsselt gerade schrittweise, welche Rolle dabei Mikroorganismen spielen. Die neueste Entdeckung sind 2 bisher wenig beachtete Bakterien. Monika Haas aus der ARD-Wissenschaftsredaktion.
7: Kinder vor Allergien zu schützen oder ihre Behandlung zu verbessern, das ist das Ziel der Expertinnen und Experten des Helmholtz-Zentrums München. Jetzt ist es einem Forschungsteam von Epidemiologen und Bioinformatikerinnen erstmals gelungen, die Wirkungsweise von 2 Bakterien aus der Stallluft nachzuverfolgen. Mithilfe von DNA-Analysen konnten sie zunächst die Vielzahl an Bakterien und Pilzen eingrenzen. Danach folgte das schrittweise.

0: gesammelt wurden. Diese Bioproben erlauben Rückschlüsse auf die Stallluft und wurden mit Nasenabstrichen von den Bauernhofkindern verglichen. Die Expertinnen und Experten kombinierten Gen- und Stoffwechselanalysen mit Bioinformatik. Studiendaten von insgesamt 1000 Kindern aus ländlichen Regionen Europas halfen bei der Entwicklung von Computermodellen. Schließlich identifizierten sie zwei Bakterien, die im Mikrobiom im Kuhdarm vorkommen. Bislang konzentrierte sich die Allergieforschung auf Mechanismen, die sogenannte gramnegative Bakterien durch Gift in ihrer Zellwand beim direkten Kontakt mit Schleimhäuten auslösen. Solche Endotoxine haben die beiden neu entdeckten sogenannten gram-positiven Bakterien nicht. Studienkoautor Ege.
1: Die gram-negativen sind immer im Rampenlicht gewesen, weil man sie besser messen kann, weil Endotoxin einfach leicht messbar war vor 20, 30 Jahren. Vielleicht haben wir bislang ein bisschen in die falsche Richtung gesucht.
0: Denn erstmals konnte das Münchner Team die komplette biologische Wirkungskette beim Bauernhofeffekt verfolgen. Bei der Verdauung der Kuh gelangen Stoffwechselmoleküle der neu entdeckten Bakterien in die Stallluft und können dann von Kindern beim Spielen eingeatmet werden. Darauf reagieren zwei Immunrezeptoren in den Atemwegen. Sie senden Signale und mildern Entzündungsreaktionen. Das erklärt laut Studie rechnerisch etwa 2/3 des schützenden Bauernhofeffekts bei allergischem Asthma und rund die Hälfte dieses Schutzeffekts bei Heuschnupfen und Neurodermitis. Klar ist aber, im Stall kommen Kinder mit einer Vielzahl von Mikroorganismen in Kontakt. Dabei lernt das Immunsystem, Krankheitserreger von harmlosen Allergenen zu unterscheiden. Allergieforscher Harald Renz von der Universität Marburg betont deshalb:
2: Man muss zunächst mal sagen, dass diese Ergebnisse jetzt für diese eine Modellsituation stehen. Ein traditioneller Bauernhof in Zentraleuropa. In jeder Situation operieren wieder ein bisschen andere Mechanismen. Es ist nicht das eine Bakterium, welches diesen ganzen Job macht und diese Effekte vermittelt, sondern es ist immer ein Cocktail.
0: Langfristig wollen die Experten neue Formen der Prävention oder medikamentösen Intervention entwickeln und so das Immunsystem trainieren, ohne dass sich Kinder dafür im Kuhstall aufhalten müssen.
3: Der Beitrag von Monika Haas. Ein Weiderind mit auf einen Inlandsflug nehmen, das ist wahrscheinlich schwierig bis unmöglich. Bei Hunden ist das aber anders. Kleine Hunde dürfen oft mit in die Kabine, aber große Hunde müssen in den Frachtraum. Aber die italienische Lufthansa-Tochtergesellschaft ITA ändert das jetzt gerade. Da dürfen ab sofort alle Hunde in der Kabine mitfliegen. Lisa Weiß in Rom, welche Voraussetzungen braucht es denn, damit ein großer Hund nicht mehr in den Frachtraum muss?
4: Viele. Erstens darf man nicht bei jedem Flug große Hunde in die Kabine mitnehmen, sondern nur bei ausgewählten Inlandsflügen. Und zweitens dürfen bei jedem dieser Flüge nur insgesamt 2 größere Hunde in der Kabine sein. Ein großer und ein bisschen kleinerer, also besser gesagt leichterer. Drittens muss man für den Hund auch ein Ticket buchen. Das kostet dann genauso viel wie das Ticket fürs Herrchen oder Frauchen, der oder die daneben sitzt. Und zusätzlich muss man noch eine Transportgebühr von knapp 100 € bezahlen. Und der Hund muss dann unten vor dem Sitz auf einer speziellen ITA-Hundematte liegen. Er braucht unter anderem Geschirr und Haftpflichtversicherung. Und ja, gesund, gechippt und geimpft muss er auch sein. Und einen Hundepass braucht er auch, sonst kommt er nicht ins Flugzeug. Also es ist jetzt nicht ganz einfach und auch nicht ganz billig, einen großen Hund mitzunehmen. Aber dafür bekommt jeder Hund, der zum ersten Mal mitfliegt, ein Flugtaufe-Zertifikat, unterschrieben vom Flugkapitän.
3: Informationen von unserer Rom-Korrespondentin Lisa Weiß. Hier folgen gleich noch die Nachrichten und danach schauen wir nochmal auf die spanische Exklave Ceuta. Heute haben sich die Innenminister der Mitgliedstaaten der Europäischen Union getroffen und über die gemeinsame Haltung dazu gesprochen. Die Ergebnisse des Treffens gleich nach den Nachrichten.

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1: Um 21 Uhr mit Martin Wilhelmi. Der Innenausschuss des Bundestages hat bei einer Sondersitzung über den Anschlag auf den Berliner CSD beraten. Dabei ging es unter anderem um Aufklärung und Konsequenzen aus der islamistischen Attacke. Konkrete Beschlüsse wurden nicht gefasst.

0: Aus Berlin Bianca Schwarz.
1: Der Anschlag hatte eine Diskussion darüber ausgelöst, warum der mutmaßliche Täter zuvor auf Beschluss eines Berliner Gerichts aus der Haft entlassen worden war. Entsprechend soll es bei der nicht öffentlichen Sitzung des Innenausschusses in erster Linie um die Frage gegangen sein, ob alle relevanten Informationen zu dem Attentäter vom gemeinsamen Terrorismusabwehrzentrum in Berlin weitergegeben worden waren an das zuständige Gericht. Laut Clara Bünger, Innenpolitikerin der Linken, konnte diese Frage nicht beantwortet werden. Bundesinnenminister Alexander Dobrindt hatte nach dem Anschlag eine Verschärfung des Jugendstrafrechts sowie Präventivhaft gefordert.
0: Die Innenminister der Europäischen Union wollen die spanische Regierung beim Schutz der EU-Außengrenze finanziell und operativ stärker unterstützen. Das ist das Ergebnis einer gemeinsamen Videokonferenz. Hintergrund sind die Geschehnisse aus der vergangenen Woche. Zehntausende Menschen waren von Marokko aus zwischenzeitlich in die spanische Exklave Ceuta gekommen. Nach der Konferenz bedankte sich EU-Migrationskommissar Brunner bei Spanien dafür, dass es die Ordnung in Ceuta wiederhergestellt habe. In der Demokratischen Republik Kongo steigt die Zahl der mit dem Ebola-Virus infizierten Menschen weiter an. Laut der Weltgesundheitsorganisation WHO gibt es knapp 3.800 bestätigte Fälle. Fast die Hälfte der Patienten ist demnach inzwischen gestorben. Aus Genf Thomas Wagner.
2: Ein derart steiler Anstieg der Fallzahlen wie im Kongo sei kaum mehr unter Kontrolle zu halten, zumal um die 17.000 weitere Verdachtsfälle unter Beobachtung stünden. Langfristige Abhilfe verspricht sich die WHO von der Entwicklung sogenannter RNA-basierter Impfstoffe, die im Prinzip so ähnlich funktionieren wie Impfstoffe gegen Corona. Hier gäbe es zwei vielversprechende Projekte. Bis aber erste verlässliche Ergebnisse vorliegen, dauere es noch Monate, so Wasi Murphy von der Weltgesundheitsorganisation.
0: Das Emirat Katar bemüht sich weiterhin um eine Lösung des Konflikts zwischen den USA und dem Iran. Ein Sprecher des katarischen Außenministeriums sagte, es liefen Gespräche mit allen Beteiligten. Dabei würden ständig Entwürfe ausgetauscht, um die unterschiedlichen Standpunkte zusammenzuführen. Laut Katar geht es zunächst um eine kurzfristige Übereinkunft, um weitere Gespräche in einem größeren Rahmen zu ermöglichen. Das waren die Nachrichten. Das Wetter in Norddeutschland, nachts zeitweise Schauer und kräftige Gewitter, örtlich Unwettergefahr bei Tiefstwerten von 21 bis 18 Grad. Morgen dann meist trocken, nur einzelne Schauer, 22 bis 32 Grad. Am Donnerstag anfangs trocken, später Regen 20 bis 28 und am Freitag teils freundlich, teils Schauer bei 18 bis 24 Grad. Es ist 21.03 Uhr.
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4: Vom Südwestrundfunk aus dem Studio von SWR aktuell. Ich bin Jonathan Hadem. Schönen guten Abend. In Brüssel haben sich die EU-Innenminister heute zu einer Dringlichkeitssitzung getroffen. Grund waren die mehr als 50.000 Menschen, die letzte Woche von Marokko aus auf die spanische Exklave Ceuta übergesetzt sind. Bei dem Treffen heute ging es dann um Konsequenzen aus dieser Geschichte und wie die EU in Zukunft in solchen Fällen reagieren kann. Thomas Spickhofen ist unser Korrespondent in Brüssel und mit ihm hat meine SWR-Aktuell-Kollegin Ulrike Alex gesprochen.
5: Herr Spickhofen, nüchtern betrachtet, war es ein friedlicher Andrang, der sich auch friedlich wieder auflösen ließ und er fand nicht im Schengen-Raum statt. Wie nüchtern sehen das denn die EU-Innenminister?
6: Ich glaube inzwischen ähnlich nüchtern, denn wir hatten ja in den vergangenen Tagen tatsächlich einige hektische Reaktionen, auch einige, die möglicherweise übers Ziel hinausschossen. Jedenfalls ist von all dem, was wir da gehört haben, Verstärkung von Grenzkontrollen, womöglich dem Ausschluss eines Mitgliedslandes aus dem Schengen-Abkommen, Klammer auf Spanien, Klammer zu, überhaupt nicht mehr die Rede, sondern im Gegenteil, ganz eindeutig soll da jetzt wieder mehr Einigkeit demonstriert werden. In der Schlusserklärung ist nirgendwo mehr die Rede von diesen Grenzkontrollen oder von einem Ausschluss. Migrationskommissar Magnus Brunner sagte am Ende, es habe eine vollständige Solidarität mit Spanien am Tisch gegeben. Das war ja ein virtueller Tisch, es war eine Videoschalte. Und in der schriftlichen Erklärung heißt es sogar, man würdige die schnellen und effektiven Bemühungen der spanischen Behörden bei der Reaktion auf die Situation in Ceuta. Also viel Einigkeit nach dem ganzen Hin und Her der vergangenen Tage.
5: Stichwort Solidarität. Das Szenario in Ceuta hat ja vor allem gezeigt, dass in der EU die Nerven blank liegen. Will man da in Zukunft gegensteuern?
6: Also zumindest will man nicht mehr auf die ersten Bilder gleich so reagieren. Das konnte man den Worten von Magnus Brunner, dem Migrationskommissar, schon entnehmen. Er sagte, ja, da können Sie jede gute Statistik gegenhalten, wenn solche Bilder auftauchen. Da muss man dann wirklich einen kühlen Kopf bewahren. Und in der Tat hatten die Bilder ja zunächst an Situationen 2015, 2016 erinnert. Und die Sorge, die da hochzog und die man ein bisschen vielleicht verstehen kann, war, kommen wir da in eine Situation unkontrollierter Zuwanderung, kommen wir in eine Zone des Kontrollverlustes hinein. Das war die ganz große Sorge. Da war man dann sich aber doch relativ schnell heute einig, dass diese Sorge eigentlich ohne Anlass war, denn es hat ja nie eine unmittelbare Bedrohung der Schengen-Zone gegeben. Es gab ein geordnetes Verfahren, das wäre zur Anwendung gekommen, nur so weit kam es ja gar nicht, denn die vielen Menschen gingen ja dann im größten Teil auch friedlich wieder gleich zurück.
5: Sie haben es angesprochen, viele Regierungschefs haben hektisch mit den Flügelchen geschlagen. Italiens Ministerpräsidentin Meloni hat am lautesten krakeelt und das Schengen-Abkommen über den freien Personenverkehr in der EU gegenüber Spanien vorübergehend ausgesetzt. Hat sich das wieder kitten lassen?
6: Also zumindest haben wir nichts anderes mehr von den Italienern gehört, dass sie dieser gemeinsamen Erklärung widersprechen mögen. Dieses Aussetzen des Schengen-Abkommens zwischen Italien und Spanien hat ja faktisch lediglich zur Folge, dass Menschen, die auf dem See oder auf dem Luftweg von Spanien nach Italien reisen und keine EU-Staatsbürgerschaft haben, dass die möglicherweise strenger kontrolliert werden. Das ist dann nur ein relativ kleiner Teil. Möglicherweise war es Giorgia Meloni, der italienischen Ministerpräsidentin, dann auch an der Stelle mehr daran gelegen, einen politischen Punkt zu machen. In einem Moment zu Beginn der Krise, Donnerstag, Freitag, als diese Sorge noch zunächst in Europa existierte und sie sich gleich draufsetzte.
5: Erst im Dezember vergangenen Jahres haben sich die EU-Innenminister auf ein neues Asylabkommen geeinigt, das seit Mitte Juni gilt. Groß scheint das Zutrauen dazu ja nicht zu sein, oder?
6: Manche haben es ja als Stresstest bezeichnet für dieses gemeinsame europäische Asylsystem, kurz GEAS. Ganz so weit ist es aber ja gar nicht gekommen, denn GEAS soll ja dafür sorgen, dass es strenge Kontrollen an den Außengrenzen gibt und dass es ein geordnetes Verfahren gibt. Nur hat es ja gar keine Asylanträge gegeben. Das heißt, man musste gar nicht entscheiden, was geschieht denn mit dem Antragsteller. Kann er in ein 6 Wochen Kurzverfahren, wie das bei Marokkanern gewesen wäre, denn Marokko ist ja ein sogenanntes sicheres Herkunftsland, oder wäre man in eine möglicherweise längere Prüfung reingegangen, wo hätten die Leute untergebracht werden müssen. All das regelt GEAS, all das ist aber hier gar nicht zum Tragen gekommen. Magnus Brunner hat gesagt, Europa hat einen Test gehabt und hat den Test bestanden, aber in Wirklichkeit ist es zumindest kein Test des GEAS-Systems gewesen.
5: Jetzt haben sich die EU-Innenminister also getroffen. Ist das Thema damit vom Tisch?
6: Ganz bestimmt nicht, denn die Innenminister werden sich auch weiterhin damit beschäftigen müssen. Es wird auf die Tagesordnung für September gesetzt. Auch beim nächsten Ratsgipfel, also mit den Regierungschefs im Oktober, soll es noch einmal angesprochen werden. Bis dahin wird man sich mit ein paar Themen noch mal beschäftigen. Also allgemein hat man gesagt, natürlich müssen wir starke Außenkontrollen weiterhin im Blick behalten. Sehr konkret hat man aber Europol damit beauftragt, mal zu gucken, wie denn eigentlich dieser Impuls zustande kam, wie diese Verbreitung, diese dynamische Verbreitung von falschen oder sehr verkürzten Informationen in sozialen Plattformen vor sich gehen konnte, wer da möglicherweise hintersteckt. All das soll nun Europol ermitteln. Und am Ende will man dann auch so eine Art Frühwarnsystem irgendwann mal installieren. Das ist ein Vorschlag der Kommission, um möglicherweise rechtzeitiger ein koordiniertes Vorgehen und eine koordinierte Kommunikation herbeizuführen.
4: Informationen von unserem Brüssel-Korrespondenten Thomas Spickhofen waren das. Die Ergebnisse aus diesem Treffen klingen erstmal vielversprechend, aber vielleicht sollen sie auch ein bisschen ablenken von dem Fakt, dass die Europäische Union im ersten Moment nicht wusste, wie sie mit so vielen Menschen auf einmal umgehen soll an der Außengrenze. Diese Überforderung kritisiert auch unsere Brüssel-Korrespondentin Sabrina Fritz in ihrem Kommentar.
3: Die Meinung. Die Europäische Union erinnerte in den letzten Tagen an einen Hühnerhaufen, der den Fuchs gesehen hat. Aufgeschreckt von tausenden Migranten rannte jeder Regierungschef und jede Regierungschefin in eine andere Richtung. Da wurde gehackt und geflattert, eine besonnene Stimme suchte man vergebens. Dabei war doch nun alles so schön in der neuen Asylreform geregelt. Wenn ein junger Mann, sagen wir aus Marokko, EU-Boden betritt, werden seine Daten erfasst, seine Gesundheit und seine Lebenssituation gecheckt und dann wird entschieden, ob er Chancen auf einen Asylantrag hat oder nicht. Wenn keine Chance auf Asyl, ist die nächste Station das sogenannte Aufnahmezentrum, wo innerhalb von wenigen Wochen über seine Zukunft entschieden wird. Hat er keine in der Europäischen Union, wird er wieder zurückgeschickt. So die Theorie. Die Praxis haben wir am Wochenende erlebt, wenn plötzlich nicht 500, sondern 50.000 junge Menschen in die EU stürmen. Sie wissen nichts von der Asylreform GEAS. Sie wollen gar kein Asyl. Sie wollen einfach ein besseres Leben. Auf diese Migranten, die wahrscheinlich die Mehrheit sind, ist die EU nicht vorbereitet. Das ist die erste Lehre aus Ceuta. Die zweite, die 27 Mitgliedstaaten wurden von der Situation komplett überrascht. Dabei haben sich die jungen Menschen nicht über Nacht ins Meer gestürzt. Nach allem, was man bislang weiß, hat sich die Welle langsam über Social Media aufgebaut. Solche Entwicklungen muss die EU künftig notfalls über ihre Geheimdienste im Blick haben. Europa muss wissen, was an seinen Grenzen passiert. Illegale Migration wird von Staaten genutzt, die der Europäischen Union schaden wollen. Warum Marokko diese unkontrollierte Migration zugelassen hat, ist immer noch unklar und muss aufgeklärt werden. Es hat wahrscheinlich auch etwas mit der schwierigen Nachbarschaft zu Spanien zu tun. Und damit sind wir bei der dritten Lehre aus Ceuta. Die Solidarität in der EU ist so fragil wie ein Hühnerei. Sobald Druck ausgeübt wird, geht sie kaputt. Pedro Sanchez mit Vorwürfen zu überziehen, statt ihm beizustehen, war schäbig. Ja, er betreibt oft eine andere Politik als zum Beispiel seine Nachbarin, die Rechtspopulistin Giorgia Meloni. Spanien erteilt Arbeitsvisa an Migranten, die dringend im Land gebraucht werden. Man kann das als ungewollten Anreiz verstehen oder als kluge Wirtschaftspolitik. Spanien steht wirtschaftlich jedenfalls besser da als viele andere EU-Staaten, zum Beispiel Deutschland. Das Wochenende war keine Sternstunde Europas. Die Solidarität, die man bei Waldbränden und anderen Katastrophen gerne praktiziert, setzt beim schwierigen Thema Migration regelmäßig aus. Alle, die der europäischen Gemeinschaft schaden wollen, wissen jetzt, wie schnell diese die Nerven verliert. Es war ein Test, sagte der zuständige EU-Kommissar Markus Brunner heute in Brüssel. Bestanden hat ihn die EU nicht.
4: Der Kommentar unserer Brüssel-Korrespondentin Sabrina Fritz. 21.12 Uhr jetzt. Es gibt immer mehr Rentnerinnen und Rentner in Berlin, die Grundsicherung beziehen. In den vergangenen 9 Jahren etwa 50% mehr. Bedeutet das jetzt aber, dass ältere Menschen in der Hauptstadt reihenweise verarmt sind? Oder gibt es womöglich auch noch andere Gründe für die steigenden Zahlen? Oda Tischewski hat recherchiert.
7: Ein geringes Einkommen, Erziehungszeiten, die nicht angerechnet werden oder Jahre ganz ohne Job. Die Gründe für eine kleine Rente sind vielfältig. Sinken die Einkünfte im Alter dann unter die Grenze von 1.446 Euro netto pro Monat, gilt eine alleinstehende Person als arm. Mit Folgen für alle Bereiche ihres Alltags, so Ursula Schön, Direktorin des Diakonischen Werks Berlin-Brandenburg.
8: Das bedeutet große Verunsicherung, immer wieder die Angst, dass Rechnungen kommen, die man nicht bezahlen kann, dass man krank wird und diese Krankheit für einen nicht leistbar ist. Aber es bedeutet eben auch Trennung von sozialer Teilhabe. Menschen gehen ins Café, tauschen sich aus, man ist nicht dabei. Also es hat eine Fülle von Themen, im Alter arm zu sein.
7: Daher registriert die Diakonie auch mehr Besucherinnen und Besucher in ihren Suppenküchen und in ihren Beratungsstellen. Renten- und Lebenshaltungskosten stiegen nicht im selben Tempo an, so Ursula Schön.
8: Da kommen verschiedene Faktoren zusammen. Ich glaube, immer mehr Menschen leben einfach alleine. Das heißt, die Lebenshaltungskosten, die man normalerweise durch 2 oder 3 teilen würde, bleiben in den Grundkosten auf einer Person hängen. Die Wohnungen werden einfach immer teurer und wir haben Renten, die dem nicht entsprechen.
7: Zur Entlastung bekamen 2025 60.000 Rentnerinnen und Rentner in Berlin neben ihrer Altersversorgung auch die sogenannte Grundsicherung. Das sind 46% mehr als noch 2016. Ein sprunghafter Anstieg, der Johannes Geier, Rentenexperte vom Deutschen Institut für Wirtschaftsforschung DIW, nicht überrascht.
9: Ein Faktor sind die ukrainischen Flüchtlinge, die häufig schon über dem Renteneintrittsalter waren, als sie herkamen. Ein anderer Aspekt ist die Einführung der Grundrente 2021. Darüber ist nämlich ein Freibetrag in der Grundsicherung auch eingeführt worden. Das heißt, man kann ein bisschen was von seiner Rente behalten, wenn man Grundsicherung bezieht. Und ein anderer Grund ist auch noch, dass die jetzt in Rente gehenden Geburtskohorten größer sind. Und das führt auch insgesamt zu einem leichten Anstieg der Quoten.
7: Die deutliche Steigerung bedeutet also nicht, dass es heute knapp 50% mehr arme Rentnerinnen und Rentner in Berlin gäbe als 2016. Neue Regelungen bei der Grundsicherung ermöglichten einfach mehr Menschen, entsprechende Anträge zu stellen. Dass Berlin mit 8,8% mehr als doppelt so viele Bezieher im Rentenalter habe wie der Bundesdurchschnitt, sei einem leidigen Thema zuzuordnen, so Geier.
9: Also bei der Grundsicherung haben wir im Durchschnitt eine relativ niedrige Quote. Aber wenn man Berlin anguckt, Hamburg anguckt, Bremen anguckt, also große Städte, da ist die Quote dann relativ hoch. Und ein wichtiger Aspekt davon sind die Mieten. Also in diesen Ballungszentren sind die Mieten relativ hoch. Das bedeutet halt auch, die Menschen können sich das Wohnen nicht so gut leisten, beziehungsweise kriegen auch einfacher Anspruch auf Wohngeld oder Grundsicherung.
7: Und so hat sich die Zahl der Wohngeldempfänger im Rentenalter im Zeitraum zwischen 2015 und 2024, der Hochphase der Berliner Mietenexplosion, fast vervierfacht. Auch hier wurde der Kreis der Berechtigten erweitert. Im Dilemma aus hohen Mieten und kleinen Renten gilt übrigens ein deutliches Geschlechterungleichgewicht. Nachdem sie zwischenzeitlich in Sachen sozialer Gerechtigkeit ein wenig aufgeholt hatten, fielen Frauen in den jüngsten Erhebungen wieder deutlicher hinter den Männern zurück.
4: Wie entwickelt sich die Altersarmut in Berlin? Das war der Beitrag von Oda Tischewski.
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4: Wer in der Schule noch Schulbücher benutzt hat, der hat auch darauf vertraut, dass seine Lehrerinnen und Lehrer keinen Blödsinn erzählen. Mit den vielen KI-Chatbots hinterfragen das aber mittlerweile viele Schüler. Laut einer neuen Studie geht das sogar so weit, dass 40% der Schülerinnen und Schüler der KI mehr Wissensautorität zusprechen als ihrer Lehrkraft. Und die Autoren dieser Studie warnen jetzt, die falschen Vorstellungen über künstliche Intelligenz drohen auch die Bildungsunterschiede zu vertiefen. Anja Braun aus der ARD-Wissenschaftsredaktion.
11: Wie sehr Jugendliche künstlicher Intelligenz vertrauen, hat jetzt eine Studie aus Tübingen und Kiel untersucht. Im Mittelpunkt standen besonders begabte Schülerinnen und Schüler, die an einem mathematisch-naturwissenschaftlichen Förderprogramm teilnahmen. Das Forschungsteam wollte wissen, wie schätzen heute 11- bis 13-Jährige, also sogenannte KI-Natives, das Wissen der künstlichen Intelligenz ein? Für wie allwissend halten sie die künstliche Intelligenz? Ann-Kathrin Jaggi vom Hector-Institut für empirische Bildungsforschung der Universität Tübingen sagt:
12: Das Problem, was wir dann gesehen haben, ist, dass solche Modelle den Eindruck machen, dass sie Antworten auf alles haben und diese auch immer richtig sind. Und deswegen haben wir gesagt, wir wollen mal gucken, wie weit eben solche Vorstellungen verbreitet sind.
11: Dazu haben die Forschenden rund 870 Gymnasiastinnen und Gymnasiasten aus den Klassen 6 bis 8 in Baden-Württemberg befragt. Alle waren von ihren Lehrkräften für ein Begabtenprogramm vorgeschlagen worden.
12: Das sind so plus minus die jetzt kognitiv höchsten 10% von dem Jahrgang. Und auch bei diesen 10% sind Schülerinnen und Schüler mit einer höheren kognitiven Fähigkeit immer noch kritischer.
11: Das Ergebnis lässt sich nicht auf die Gesamtheit der Schülerinnen und Schüler übertragen, aber es zeigt eine Entwicklung auf. Dabei sagt nur ein kleiner Teil dieser Jugendlichen wirklich, KI weiß alles oder KI macht keine Fehler. Doch viele schreiben ihr eine enorme Wissensautorität zu. Rund 40% stimmen der Aussage zu, dass KI mehr weiß als ihre Lehrkräfte. Und selbst wer schon falsche Antworten erlebt hatte, blieb oft bei dieser Einschätzung. Denn häufig würden diese Falschantworten einfach hingenommen, sagt Jaggi.
12: Dass ich so ein bisschen drüber hinwegsehe und denke, naja, wird schon richtig sein, so selbstbewusst, wie die Antwort gegeben wird.
11: Klar ist aber auch, KI ist besser geworden und weiß in vielen Unterrichtsfächern tatsächlich mehr als einzelne Lehrkräfte. Deshalb wird es immer wichtiger, dass Schülerinnen und Schüler lernen, jede Quelle kritisch zu prüfen, sagt Torben Jansen vom Leibniz-Institut für die Pädagogik der Naturwissenschaften und Mathematik, kurz IPN, in Kiel.
13: Es heißt insbesondere, dass wir halt bei jeder Quelle, ob es ein Lehrbuch, ob es eine Lehrkraft, ob es eine KI ist, immer kritisch prüfen müssen, ist das jetzt korrekt, und den Schülerinnen und Schülern Hilfsmitteln an die Hand geben müssen, um das zu machen.
11: In der aktuellen Studie wurde explizit eine Spitzengruppe besonders begabter Schülerinnen und Schüler untersucht. Das legt nahe, in der Breite der Schülerschaft könnte die Illusion der unfehlbaren künstlichen Intelligenz noch weiter verbreitet sein, sagt Jansen.
4: Anja Braun war das aus der ARD-Wissenschaftsredaktion. Der ARD-Infoabend ist es hier, es ist 21.19 Uhr. Und wir kennen alle das Gefühl, wenn man auf die Toilette muss und in ein Restaurant geht, weil es keine öffentliche Toilette gibt, und dann fragt man den Kellner und der sagt einem nur etwas angenervt, da hinten rechts. Aber manchmal geht's halt einfach nicht anders, denn so richtig viele öffentliche Toiletten, die dann auch noch kostenlos sind, die gibt's eben nicht immer und vor allem nicht überall. Die Europäische Union möchte das aber jetzt ändern. Es gibt eine neue Richtlinie für mehr öffentliche Toiletten bis 2030. Es gibt aber auch Städte und Kommunen, die sagen, wir kriegen das viel schneller hin. Wuppertal zum Beispiel. Julian Noten hat sich das angesehen dort in Wuppertal und erstmal bei den Wuppertalern nachgefragt, wie sie es halten mit den öffentlichen Klos.
10: Ich nutze sie nicht, aber ich glaube, es gibt tatsächlich zu wenig. Wenn ich jetzt hier in der Stadt bin, würde ich eher zum Beispiel zu C&A gehen oder was, weil ich einfach weiß, diese Toiletten sind einfach sauber und da kümmert sich jemand drum.
14: Nee, gar nicht. Ich wüsste gar nicht, wo hier eine öffentliche Toilette ist.
15: Also ich nutze keine öffentlichen Toiletten hier, aber ich würde auch mit den Kindern nicht draufgehen, weil die immer stinken und immer dreckig sind und ich kenne das gar nicht anders, dass die sauber sind, habe ich noch nie erlebt, so.
16: Probleme, die es so sicher in vielen Städten in NRW gibt. Wuppertal möchte das aber ändern und hat eigens dafür eine Projektmanagerin angestellt. Die Aufgabe von Jana Verhülsdonk, den Besuch auf einer öffentlichen Toilette für die Leute angenehmer zu machen. Angefangen hat sie vor knapp 2 Jahren und das erstmal mit einer Bestandsaufnahme.
17: Das erste war für mich wichtig, dass wir schnell die Infrastruktur verbessern. Deswegen haben wir erstmal geguckt, welche Toiletten gibt es überhaupt, die vielleicht städtisch sind, vielleicht öffentlich, aber im Moment noch nicht der Öffentlichkeit zur Verfügung stehen, sodass wir da jetzt auf einen Schlag, ich glaube, ungefähr 50 Toiletten einfach zusätzlich in die Karte mit aufnehmen konnten.
16: Außerdem wurde auf der Homepage der Stadt Wuppertal eine WC-Karte zusammengefasst. Dort kann man ganz einfach nachgucken, wo die nächste öffentlich zugängliche Toilette ist und ob die etwa barrierefrei ist oder einen Wickeltisch hat. Als nächstes sollen die bisherigen Standorte dann saniert werden. Zusätzlich zu den öffentlichen Toiletten hofft die Stadt auch auf eine Zusammenarbeit mit mehreren Gastronomen. Denn die sind oft auch an Stellen, wo die Abdeckung nicht ganz so gut ist. So zum Beispiel an der Wuppertaler Sport- und Freizeittrasse Nordbahntrasse. Dort betreibt der Verein Utopia statt ein Café. Ansonsten gibt es aber kaum Angebote für Toiletten, sagt David Becher vom Verein.
18: Da erledigt wahrscheinlich in erster Linie Gastronomie das, was fehlt. Also es gibt Richtung Westen ja dann den Trassengarten und hinten in Farresbeck noch. Da gibt es ja auch Toiletten. Richtung Osten wird es dann schon schwierig. Also das heißt, wem auf der Trasse die Blase drückt, dem bleibt oft nicht mehr als ein Gebüsch.
16: David Becher und seine Mitstreiter könnten sich auch vorstellen, ihre Toiletten dauerhaft zur Verfügung zu stellen, wenn etwa Betrieb und Reinigung geregelt wären. Probleme, die Stadt und Gastronomen angehen wollen. Die Verhandlungen zu Lösungen laufen bereits. Auch ein Ausbau der städtischen Toiletten soll in den nächsten Jahren folgen, sagt Projektmanagerin Jana Verhülsdonk. Dafür braucht sie aber auch Geld.
17: Öffentliche Toiletten sind einfach sehr teuer. Jeder möchte sie haben und wenn man dann darüber spricht, wie teuer eine neue Toilette ist, dann schlucken, glaube ich, erstmal viele. Also wenn wir über einen wirklichen Neubau sprechen, dann fangen wir ab 250.000 Euro an, eigentlich erstmal darüber zu sprechen. Und dann sind wir jetzt nicht in der Luxus-Designer-Variante, sondern da sind wir wirklich in der Grundausstattung.
16: Dass das aber notwendig ist, davon will die Projektmanagerin die Wuppertaler Politik in den nächsten Jahren überzeugen und so das Problem rund um die öffentliche Toilette etwas verkleinern.
4: Tja, auch die Toiletten in den Zügen der Deutschen Bahn sind ja immer wieder ein Thema. Aber man muss eigentlich schon froh sein, wenn der Zug überhaupt fährt. Dass zum Beispiel über 10.000 Mitarbeitende alle mit dem Regionalexpress zur Arbeit fahren können, das ist ja eigentlich was ganz Tolles. Freiere Autobahnen heißt das, natürlich auch weniger unnötige Parkplätze und klimafreundlicher ist es auch noch. Wenn man aber aus den Betriebsferien kommt und genau dieser Regionalzug dann eben nicht fährt, ist es natürlich doof. So geht es gerade vielen Wirtschaftsbetrieben in Brandenburg, darunter auch Tesla, der größte Arbeitgeber des Bundeslandes. Philipp Barnsdorf.
19: Ein Arbeitsmarkt von Berlin über Fürstenwalde bis nach Frankfurt-Oder. Das wünschen sich viele Wirtschaftsvertreter aus der Region. Unerlässlich dafür sind zuverlässig fahrende RE1-Züge.
20: Wirtschaftsbetriebe suchen heute ganz gezielt nach Standorten, die gut erreichbar sind, damit sie gerade in Zeiten des immer noch grassierenden Fachkräftemangels durchaus die Möglichkeit haben, qualifizierte Leute von auch weiteren Strecken an sich zu binden.
19: Sagt Matthias Ohmen vom Fahrgastverband Pro Bahn. Auch Tesla setzt auf den RE1. Jeden Tag pendeln normalerweise mehrere tausend Mitarbeiter mit der Bahn zur Arbeit. Aber jetzt ist der RE1 gesperrt und Tesla muss reagieren.
21: Also wir haben auch mehrere eigene Buslinien. Wir haben ja Busse, die nach Königs Wusterhausen fahren, die nach Berlin zum Südkreuz fahren. Und so ist es so, dass jetzt einfach zusätzlich ein Bus in einem regulären Takt nach Erkner fährt, um eben die Mitarbeiter von dort abzuholen.
19: Sagt Teslas Infrastrukturplanerin Theresa Egler. Von Erkner geht's für die Mitarbeiter dann weiter mit der S-Bahn. Der Autobauer setzt also Busse ein. Aber was machen kleinere Unternehmen in der Region, die sich kein eigenes Busnetz leisten können? Dazu Robert Radzimanowski von der Industrie- und Handelskammer Ostbrandenburg.
22: Einige Unternehmen bieten die Möglichkeit, dass auch Mitarbeiter am Standort übernachten können. Aber das ist natürlich in der Regel die große Ausnahme. Es gibt auch Unternehmen, die versuchen jetzt über Urlaubsregelungen oder dem Abbau von Überstunden dort den Mitarbeitern entgegenzukommen, um diese Zeit abzupuffern.
19: Es bleibt also mühsam für die regionale Wirtschaft. Aber immerhin, Die Strapazen sind nicht umsonst. Die Bahnstrecke ist ja aktuell gesperrt, damit in 2 Wochen der neue Bahnhof Fangschleuse in Betrieb gehen kann. Dann soll der RE1 auch 3-mal die Stunde fahren, sodass Angestellte schneller denn je zur Arbeit kommen.
4: Der Beitrag von Philipp Barnsdorf war das. 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Jetzt ist es 21.25 Uhr.
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1: Hallo nach da draußen und Gold für Deutschland bei der Schwimm-EM in Paris.
2: Jetzt ist er vorne, hat kein Problem mehr, als Erster anzuschlagen. Florian Wellbrock im ersten Rennen, Europameister! Was für ein Auftakt der Wettbewerbe hier in der Szene.
23: Das war heute unglaublich hart, gerade jetzt nach der schwierigen Saison. Also das war eine Meisterleistung heute. Rein physisch hätte ich heute eigentlich nicht gewinnen dürfen. Ich glaube, das war eine mentale Meisterleistung. Also ich bin auch emotional ein bisschen mit dabei.
1: Florian Wellbrock hat sich im Freiwasserschwimmen über 10 Kilometer in der Seine den Titel geholt. Es ist sein erster Triumph bei einer Europameisterschaft. Wenige Sekunden hinter ihm ist der Bad Homburger Oliver Kleme zu Bronze geschwommen. Zuvor konnte Synchronschwimmerin Clara Bleier ihren Erfolgslauf in Paris fortsetzen. Die 22-Jährige aus Bochum hat sich einen Tag nach Silber im freien Solo in der technischen Kür Bronze geholt. Favoritin Malin Reusser hat das Einzelzeitfahren bei der 4. Etappe der Tour de France der Frauen gewonnen. Einzelheiten dazu von Matthew Schöne-Schön.
24: Project Dijon nannte Malin Reusser den 4. Tag der Tour de France der Frauen. Denn wie der Senf im Zielort Dijon war auch ihr großes Ziel hier das gelbe Trikot der Gesamtführenden.
25: Für mich war das wirklich jetzt lange ein Ziel. Wir haben immer gesagt Project Dijon, wir wussten, Tag 4 ist Zeitfahren in Dijon. Das ist so die Idee, dass wir das da schnappen und dass das so aufgeht, ist schon sehr, sehr cool.
24: Und das hat sie eindrucksvoll ergattert. Tagessieg auf dem 21 Kilometer Zeitfahren. Knapp mit nur 4 Sekunden Vorsprung vor Lieke Neuen aus den Niederlanden. Aber die Konkurrenz um den Gesamtsieg bei der Tour, die hat sie ordentlich distanziert. Bis auf Demi Wollering, die am Ende nur einen Rückstand von 14 Sekunden auf die Schweizer Zeitfahrweltmeisterin hat. Der Rest liegt zwischen einer und bereits 2,5 Minuten zurück. Beste Deutsche wurde Franziska Koch. Die deutsche Zeitfahrmeisterin schaffte es unter die besten 20. Antonia Niedermayer verpasste dagegen ein Top-Resultat und den Sprung auf Rang 1 in der Nachwuchswertung, liegt im Gesamtklassement aber weiter in den Top 10.
1: Nach der Kritik an FIFA-Präsident Gianni Infantino hat sich sein Vorgänger Josef Blatter für Norwegens Verbandschefin Lise Klaveness als Nachfolgerin ausgesprochen. Sie sei die Einzige, die stets klar Stellung bezogen und sich nicht dem Mainstream angeschlossen habe. Und bei der FIFA sei die Zeit reif dafür, dass eine Frau die Führung übernimmt. Das hat Blatter im Kurznachrichtendienst X geschrieben. Ganz Italien hat heute Nachmittag emotional Abschied von Fußballlegende Franco Baresi genommen. Peter Schulz berichtet.
26: Milan trauert um Kultspieler Franco Baresi. In der Mailänder Basilika Sant'Ambrogio fand die Trauerfeier für den Weltmeister von 1982 statt. Einige tausend Fans und viele prominente Mitspieler erwiesen dem am Freitag im Alter von 66 Jahren verstorbenen früheren Libero der AC Mailand die letzte Ehre. Baresis Sarg wurde unter anderem von seinen ehemaligen Mitspielern Marco van Basten und Roberto Donadoni getragen. Zu den zahlreichen anwesenden Persönlichkeiten gehörten auch ehemalige Teamkollegen wie Paolo Maldini, Roberto Baggio und Alessandro Costa Curta. Tausende Fans ehrten ihre ewige Nummer 6 vor der Kirche mit Fangesängen und rot-schwarzen Fahnen. Baresi führte den AC Milan in den 80er und 90er Jahren zu 3 Europapokalsiegen und 6 italienischen Meistertiteln.
1: Franco Baresi hat seine Karriere 1997 nach insgesamt 719 Pflichtspielen für die Rossoneri beendet. Eine Marke, die für Milan nur von Paolo Maldini übertroffen wurde. Zur Todesursache gibt es keine Angaben. Soweit der Sport mit Thomas Barreis.
4: Den Sport im ARD-Infoabend, den hören Sie übrigens jede Stunde um 16:45. Und hier kommen gleich noch die Nachrichten um 21.30 Uhr und wir schauen danach noch durch die Brille. Genauer gesagt durch die Smart Glasses. Aber wir müssen vorsichtig sein, denn die Smart Glasses haben in den vergangenen Wochen für einigen Unmut gesorgt, weil viele Frauen berichtet haben, dass sie damit heimlich gefilmt wurden. Welche Gesetze in so einem Fall gelten und welche Rechte vor allem auch die Opfer haben, das schauen wir uns gleich nach den Nachrichten an.

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1: Um 21.30 Uhr mit Martin Wilhelmi. Der Innenausschuss des Bundestages hat sich in einer digitalen Sondersitzung mit dem Anschlag auf den CSD in Berlin vor anderthalb Wochen beschäftigt. Die Obfrau im Innenausschuss Bünger von der Linkspartei kritisierte im Sender Phoenix, dass die wichtigsten Fragen von den Sicherheitsbehörden nicht beantwortet worden seien.
2: Vor allen Dingen die zentrale Frage, dass eine Person, die als hoher Risikofall eingestuft wurde, wie es sein kann, dass da diese Informationen offensichtlich nicht wirklich alle an das Gericht weitergeleitet wurden. Das ist eine Frage, die heute nicht beantwortet wurde, wie das sein kann. Und das halte ich für ein Riesenproblem, vor allen Dingen vor dem Hintergrund, dass hier jetzt krasse Verschärfungen auf dem Tisch liegen, wo man sich wirklich fragen muss, wie kann man solche Gesetzesverschärfungen einbringen, ohne wirklich auch den Sachverhalt aufgeklärt zu haben.
1: Die Obfrau im Innenausschuss Bünger von der Linkspartei. Bei dem Anschlag auf den CSD wurde eine Frau getötet, 31 Menschen wurden verletzt. Der 21-jährige mutmaßliche islamistische Täter war später von der Polizei erschossen worden. Die Innenminister der Europäischen Union wollen die spanische Regierung beim Schutz der EU-Außengrenze finanziell und operativ stärker unterstützen. Das ist das Ergebnis einer gemeinsamen Videokonferenz. Hintergrund sind die Geschehnisse aus der vergangenen Woche. Zehntausende Menschen waren von Marokko aus zwischenzeitlich in die spanische Exklave Ceuta gekommen. Nach der Konferenz bedankte sich EU-Migrationskommissar Brunner bei Spanien dafür, dass es die Ordnung in Ceuta wiederhergestellt habe. Die hohen Preise für Benzin und Diesel an den Tankstellen beschäftigen derzeit das Bundeskartellamt. Die Behörde prüft, warum Sprit in manchen Regionen deutlich teurer ist und welche Rolle dabei die gestiegenen Transportkosten durch das Niedrigwasser am Rhein spielen. Aus der NDR-Nachrichtenredaktion Katrin Karke.
3: Laut Bundeskartellamt gibt es beim Spritpreis ein deutliches Nord-Süd-Gefälle. Im Juli kostete E5 regional bis zu 11 Cent, Diesel bis zu 10 Cent mehr pro Liter. Eine schnelle Entspannung ist da nicht in Sicht. Dazu kommt, dass das Kartellamt Verfahren gegen alle 12 Raffineriebetreiber in Deutschland eingeleitet hat und prüft, ob die hohen Spritpreise wirklich durch die Kosten gerechtfertigt sind oder ob Autofahrer zu viel zahlen. Erste Antworten der Unternehmen sind bereits da. Trotz der Vorgabe, die Preise nur einmal täglich um 12 Uhr zu erhöhen, gibt es weiterhin viele Verstöße. Es drohen Bußgelder.
1: Der Waldbrand in den Niederlanden breitet sich weiter aus. Das Feuer nahe der deutschen Grenze konnte noch nicht unter Kontrolle gebracht werden. Mittlerweile sind rund 100 Hektar bei Ostrom betroffen. Ein nahegelegener Campingplatz wurde geräumt, mehrere Straßen mussten gesperrt werden. Häufig drehende Winde erschweren die Löscharbeiten. Das Wetter in Norddeutschland, nachts zeitweise Schauer und auch kräftige Gewitter, örtlich Unwettergefahr, Tiefstwerte 21 bis 28, morgen meist trocken bei 22 bis 32 Grad. Und das waren die Nachrichten.
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4: Mit Jonathan Hadem. Schönen guten Abend. Ob Google Glasses oder die Ray-Ban Meta. Es gibt immer mehr Menschen, die mit Smart Glasses auf der Nase durch die Gegend laufen. Aber damit nehmen auch die Rechtsverletzungen zu. Denn darf man einfach so mit der Brille filmen und wen man will und wo man will? Immer häufiger beschweren sich insbesondere Frauen darüber, dass sie heimlich mit den Brillen gefilmt werden. Was kann man tun, wenn man bemerkt, dass man gefilmt wird oder wenn man später einen Clip davon im Netz entdeckt? Dazu jetzt eine Folge aus der ARD-Podcast-Reihe Die JustizreporterInnen mit Philipp Nickert und Fabian Töbel.
5: Philipp, du hast ja in der letzten Woche zu einem Thema recherchiert, und zwar zum Thema Smart Glasses. Wie kamst du überhaupt darauf?
6: Ja, in letzter Zeit sind ja viele For You-Pages voll mit Videos von sogenannten Risfluencern. Die filmen letztendlich Frauen und wie sie sie ansprechen und deren Reaktion darauf. Oft werden diese Aufnahmen mit sogenannten Smart Glasses gemacht. Das sind also Brillen mit Videoaufnahmefunktion. Und auch sonst, nicht nur im Internet, finden diese Brillen halt immer mehr Einzug in die Gesellschaft. Der Vorteil für das Stream und fürs Videomachen ist eben, dass man die Hände frei hat und die Kamera schnell eingeschaltet hat.
5: Ja, ich kenne das persönlich auch. Ich war in letzter Zeit öfters mit meinen Kindern im Freibad. Und klar, da sind die auch manchmal nackt unterwegs. Und ich war da etwas naiv, aber meine Frau ist da deutlich sensibler und hat da viel mehr drauf geachtet, wer das vielleicht zufällig filmt und was für Brillen die Leute anhaben. Denn diese Smart Glasses erkennt man ja nicht unbedingt auf den ersten Blick. Da muss man schon ein bisschen genauer hingucken. Aber um dann jetzt nochmal richtig einzusteigen ins Thema, diese Smart Glasses sind ja nichts komplett Neues. Aber sie scheinen jetzt nochmal so ein bisschen ein Comeback zu feiern. Wann ging es denn mit denen wirklich los?
6: Genau, also wie du gesagt hast, die Smart Glasses sind kein so super neues Konzept. Die ersten Ansätze von tragbaren smarten Brillen, die kamen schon in den 1980er Jahren. Und Anfang der 2010er Jahre kam dann Google und die haben das Gerät Glass auf den Markt gebracht.
5: Ich erinnere mich.
6: Genau, Glass als Singular von Glasses deswegen, weil nur auf dem einen Auge so ein klotzartiger Vorbau war, der eben so smarte Funktionen hatte. Sah damals noch ein bisschen globiger und mehr nach Sci-Fi aus und nicht modern und normal wie die heutigen Brillen. 2021 kam dann Meta und die haben mit Ray-Ban zusammen dann die erste richtig marktaugliche Brille konzipiert, die Meta Glasses. Und ja, auf den ersten Blick kann man die eigentlich heute nicht mehr von normalen Brillen unterscheiden. Die können Bild-, Video- und Tonaufnahmen machen und die werden auf dem Handy von dem Nutzer gespeichert. Die zweite Generation von diesen Meta Glasses, die hat mittlerweile sogar schon KI-Features.
5: Und über das Thema wollen wir jetzt auch nochmal ausführlicher sprechen mit einem echten Experten. Uns ist jetzt Dr. Thomas Schwenke zugeschaltet. Er ist Rechtsanwalt in Berlin und zertifizierter Datenschutzbeauftragter. Er gilt als einer der renommiertesten Anwälte auf dem Gebiet des Datenschutzrechts. Und er hat 2016 eine Promotion zum Thema geschrieben. Die hat sich mit den rechtlichen Fragen rund um die Nutzung von Smart Glasses im öffentlichen Raum beschäftigt. Hallo und herzlich willkommen, Herr Dr. Schwenke.
7: Hallo, ich freue mich, da zu sein.
5: Herr Schwenke, Sie haben 2016 erstmals etwas zu dem Thema Smart Glasses veröffentlicht. Wie sind Sie eigentlich damals auf dieses Thema aufmerksam geworden?
7: Über die Faszination, die von den Geräten ausging. Also ich habe die Google Glasses damals getestet und ich war hin und weg, was die Möglichkeiten anging, die ich in dem Gerät in der Zukunft sah. Fand es auch großartig, durch die Gegend zu laufen und Navigationspfeile eingeblendet zu bekommen, Informationen vor dem Auge. Und gleichzeitig war ich aber auch Jurist und sah die vielen Probleme, die damit einhergingen und dachte mir, da möchte ich ein bisschen tiefer nachforschen. So fing es eigentlich an.
5: 2013 kamen die Google Glasses auf den Markt. Das war dann irgendwie, also für mich gefühlt so ein kurzer Hype und dann ist das Thema so ein bisschen abgeflacht. Wie haben Sie das beobachtet? Was hat sich seitdem verändert?
7: Also was sich seitdem verändert hat, ist technologisch die Batterientechnik. Also das Problem von Google Glass war auch, dass die Brille eigentlich bei guter Nutzung nicht mehr als eine Stunde lang hielt. Wir hatten damals auch keine KI-Technologie. Das heißt, die Bilderkennung und die zusätzlichen Informationen, die man dadurch bekam, das war auch nicht vorhanden. Und die Geräte sahen auch sehr nach Science-Fiction oder nach unangenehmer Technik aus. Und das hat vor allem Meta geändert, indem sie die Brillen in gut aussehende, stylische Ray-Ban Glasses gepackt haben, sodass die Technologie dahinter nicht so offensichtlich ist.
6: Ihre Dissertation ist ja vor allem auch eine rechtliche Arbeit. Wir sind ja hier auch ein rechtlicher Podcast. Deswegen jetzt mal ganz allgemein die Frage. Ist es denn erlaubt, mit diesen Smart Glasses einfach so rumzulaufen und Menschen zu filmen?
7: Nein. Wenn ich es so unterm Strich zusammenfasse, in dieser Allgemeinheit gesagt, nein.
5: Vielleicht gehen wir da nochmal jetzt etwas tiefer rein. Sie haben ja eben schon erwähnt, ne, die Technik hat sich verändert, die Modelle sind hübscher geworden oder unauffälliger geworden. Das heißt, die neuesten Modelle, die gibt es auch teilweise ohne diese Lampen. Also man kann sie gar nicht mehr unbedingt von normalen Brillen unterscheiden. Was ändert das an der rechtlichen Beurteilung? Also so macht das einen Unterschied, dass ich ja nicht auf den ersten Blick erkenne, dass das Smart Glasses sind?
7: Es macht einen großen Unterschied aus, denn die Problematik der Geräte liegt eben darin, dass man nicht erkennt, ob man aufgenommen wird. Und wir Menschen schätzen unsere Privatsphäre. Und Privatsphäre bedeutet jetzt nicht, dass man sich zu Hause nur einschließt, sondern dass man sich auch durch den öffentlichen Raum bewegen kann und nicht damit rechnen muss, jederzeit beobachtet werden zu können. Und wenn ich nicht sehe, ob mich jemand aufnimmt, aber davon ausgehen kann, dass potenziell alle um mich herum das machen könnten, dann führt das dazu, dass ich mich innerlich anspanne, könnte ich sagen. Oder ich unterliege sogenannten Überwachungseffekten, die auch dazu führen können, dass ich mein Verhalten anpasse. Dass ich zum Beispiel politisch draußen weniger aktiv bin oder weniger etwas sage oder Aussagen tätige, bei denen ich denke, oh, wenn die potenziell aufgezeichnet werden, wird das vielleicht problematisch für mich werden, sodass es einschränken wird. Und wenn wir an Kameras denken und an Smartphones denken, die haben halt eben eine Aufnahmegeste. Das heißt, ältere Kameras hält man vors Gesicht, aber die Smart Glasses sind permanent darauf gerichtet. Und dadurch, dass ich eben keine eindeutigen Signale habe, also keine eindeutige Geste, bin ich darauf angewiesen, dass es andere Signale gibt, die mir mitteilen, oh, es wird aufgenommen, die Sicherheit geben, falls ich aufgenommen werde, dann werde ich das schon erkennen. Ich kann mich dagegen wehren. Und wenn diese Signale verschwinden oder halt nur Leuchtdioden sind, die man vielleicht nicht erkennen kann, dann verliere ich dieses Vertrauen. Das heißt, ich verliere das Vertrauen in den Schutz meiner Privatsphäre im öffentlichen Raum.
8: Sehr spannender Punkt. Bei Überwachungskameras im öffentlichen Raum ist es ja auch mit Schildern oft gekennzeichnet. Hier wird überwacht. Also das heißt, das ist schon etwas, was wichtig ist zu wissen. Oder was weiß ich, ich gehe auf ein Konzert, dann steht in den AGBs, hier kann ich gefilmt werden möglicherweise. Das heißt, das muss eigentlich Leuten bewusst gemacht werden, dass das passieren kann. Und das ist quasi bei Smart Glasses eben nicht der Fall. Kann man das so sagen?
7: Man kann das so sagen. Es fehlt einfach an einem Vertrauen, weil ich eben bei anderen Menschen nicht diese Fotografiergeste habe. Und bei installierten Kameras wie Überwachungskameras oder in bestimmten Räumlichkeiten, da werde ich eben darauf hingewiesen und weiß es oder ich habe die Sicherheit, falls ich mich unwohl fühle, ich kann herausfinden, wer dafür zuständig ist. Bei einer installierten Videokamera, da kann niemand weglaufen mit dem Ding. Ich kann anhand der Tafel, die Sie eben beschrieben haben, auch herausfinden, wer verantwortlich ist. Und dieses Vertrauensmoment, das fehlt bei Smart Glasses.
6: Und dieses Thema, das eben nicht immer erkennbar ist, ob man jetzt gefilmt wird oder nicht, das hat auch schon die irische Datenschutzbehörde, die ja für Meta zuständig ist, erkannt und hat Meta nach der ersten Generation der Meta Glasses dazu aufgefordert, die LED der Brille zu vergrößern, um eben besser sichtbar zu machen, dass gerade gefilmt wird. Allerdings hat der deutsche Datenschutzbeauftragte jetzt gesagt, dass er nach wie vor auch in der zweiten Generation der Meinung ist, dass man nicht immer ausreichend gut erkennt, wann eben gefilmt wird und wann nicht. Kann das irgendwelche Auswirkungen für die Brillen auf dem deutschen Markt haben? Kann es sogar sein, dass sie deswegen verboten werden?
7: Das ist durchaus möglich. Es gibt unterschiedliche Wege, wie sich unser Gesetz auf diese Brille auswirkt oder umgekehrt. Denn wir haben einmal den Datenschutz. Der Datenschutz regelt die Erhebung von personenbezogenen Daten außerhalb des persönlichen Bereichs. Also das ist dort nicht so eindeutig, aber wir haben auch eine Regelung für Telekommunikationsanlagen, die als Gegenstände des täglichen Lebens getarnt sind oder als solche daherkommen und dazu bestimmt sind, heimlich Personen aufzuzeichnen. Jetzt könnte man natürlich sagen, die Smartglasses sind ja gar nicht dazu bestimmt. Aber hier stellt man auf die objektiven Umstände, wie die sich für Personen, die potenziell aufgezeichnet werden könnten, darstellen. Die Brillen sollen ja nach Möglichkeit wie eine Brille aussehen, wie eine normale Brille daherkommen. Das heißt, aus meiner Sicht für eine durchschnittliche Person, ich stelle jetzt nicht auf mich oder uns als technisch versierte Menschen ab, sondern auch auf eine ältere Person oder ein Kind auf der Straße, nicht jedermann kann erkennen, oh, okay, das ist eine Brille. Das heißt, diese Brille hat das Potenzial zum heimlichen Aufzeichnen in sich. Und jetzt könnte natürlich Meta sagen, ja, okay, wir haben ja diese Leuchtdiode und die geht ja nur, die Kamera geht nur an, wenn diese Leuchtdiode nicht zugedeckt ist, weil die hat auch Sensoren, die das Licht erkennen. Nun kann man aber für wenige Dollar oder Euro sich Kappen holen, die so Aussparungen haben, mit denen man vortäuschen kann, dass die Leuchtdiode nicht abgedeckt ist. Und dann kann man trotzdem heimlich filmen. Dann kann man sich natürlich die Frage stellen, wenn ein Gerät auf den Markt gebracht wird, das so einfach zu manipulieren ist, kann man dann sagen, dass überhaupt die Leuchtdiode überhaupt noch eine Wirkung hat? Oder ist nicht eigentlich der Hersteller verantwortlich, dafür zu sorgen, dass solche Umgehungen verhindert werden müssen auf eine technische Art und Weise?
6: Ja, Sie haben jetzt angesprochen, dass Meta da möglicherweise mehr machen müsste, um eben zu verhindern, dass dieses Sicherheitsfeature umgangen wird. Wir wissen ja auch aus der Vergangenheit, dass Meta und Datenschutz immer wieder Probleme gemacht hat. Deswegen wäre unsere Frage, wie ist das, welche Pflichten könnte Meta da treffen? Müssten Sie möglicherweise eben besser dafür sorgen, dass es nicht erkennbar ist? Haben Sie irgendwelche datenschutzrechtlichen Verpflichtungen?
7: Also datenschutzrechtlich ist erstmal die Person verantwortlich, die diese Brille trägt, weil sie die Aufnahmen dann erstellt. Meta kann natürlich auf zweiter Ebene auch mitverantwortlich werden, sogenannte gemeinsame Verantwortlichkeit, wenn sie diese Informationen für sich verarbeiten. Weil dann ist ja Meta auch an dem Erhebungsvorgang interessiert, weil sie die Daten zum Beispiel verarbeiten, um damit KI oder Roboter zu trainieren. Und dann ist auch Meta mitverantwortlich für die Datenschutzverstöße und kann in Anspruch genommen werden. Zusätzlich im Hinblick auf das Verbot von eben sendefähigen, getarnten Telekommunikationsanlagen, die ich vorhin beschrieben habe, wäre die Herstellung und die Einfuhr nach Deutschland und der Vertrieb und die Bewerbung der Smart Glasses, das wäre verboten und sogar Bußgeld bewährt.
8: Jetzt wollen wir nochmal auf die Verwendung zurückkommen von diesen Smart Glasses. Man kann ja mit denen filmen, aber man kann ja auch durchaus direkt live streamen. Mhm. Macht das einen Unterschied, ob ich jetzt erstmal filme und das Ganze landet dann quasi als ein Film auf meinem Smartphone oder ich streame live? Was macht das für einen Unterschied rechtlich?
7: Keinen allzu großen, würde ich sagen, weil das Recht springt ja schon ein, wenn ich anfange, personenbezogene Daten zu erheben oder falls dieses Gerät getarnt ist, es überhaupt zu besitzen. Das heißt, es ist egal, was ich damit mache, dann wäre schon der Besitz verboten, wenn man sagen würde, das ist ein getarntes, heimliches Aufnahmegerät. Datenschutzrechtlich beginnt der Vorgang auch schon mit der Datenerhebung. Das heißt, die Speicherung ist ein zusätzlicher Verarbeitungsvorgang, aber es hat schon bereits mit der Aufnahme begonnen. Das ist der wesentliche Unterschied. Und was natürlich noch dazu kommen kann, wenn ich diese Aufnahme gespeichert habe, dass ich die hinterher noch teile. Aber das heißt, es kämen noch weitere Rechtsverletzungen hinzu. Aber grundsätzlich würde ich beides nebeneinander stellen.
8: Jetzt ist dieses Filmen im öffentlichen Raum ja inzwischen ja mehr als eine Mode geworden. Es ist irgendwie inzwischen fast Normalität geworden. Mhm. Es wird ja auch oft von Leuten als eine Art Verteidigung wahrgenommen. Ich filme, damit ich Beweise sammle gegenüber der Polizei oder bei potenziellen Straftaten. Mhm. Wie ist das rechtlich? Also kann man das sagen, dass ich in solchen Situationen filmen darf, um auch Beweise zu sammeln?
7: Durchaus. Also die Geräte eignen sich als Beweismittel und man kann sie jetzt nicht nur einseitig verurteilen. Also man spricht meistens je nach Kontext über die negativen oder nur die positiven Aspekte. Die positiven Aspekte haben Sie genannt, Beweisführung oder für Personen, die sehbeeinträchtigt sind. Das heißt, die haben auch sogenannten Dual-Use oder Multi-Use, könnte man sagen. Das heißt, die haben auch vorteilhafte Nutzungsmöglichkeiten. Und man kann, wenn man zum Beispiel in einer Stresssituation ist, nehmen wir mal an, ich gehe durch einen dunklen Park und das sind irgendwie verdächtige Gestalten und ich sage, Achtung, ich habe eine Smart Glasses und ich zeichne alles auf, was passiert. Dann kann es durchaus zur Abschreckung der Person dienen und man könnte sagen, okay, in so einer Situation, da gehe ich jetzt kein Risiko ein, dass ich irgendwie Unberechtigte filme oder dass ich die irgendwie verschrecke, sondern ich gehe wirklich in dieser konkreten Situation, habe ich eine Gefährdungslage und diese Gefährdungslage wäre ich völlig in Ordnung. Auch wenn ich die Brille einsetzen würde, um irgendwie Beweise zu sichern, kann man sich vorstellen, dass es zulässig ist. Aber nicht immer. Also wir haben auch eine Entscheidung aus dem letzten Jahr. Da hat ein Unternehmen jemand mit Smart Glasses in eine Gaststätte geschickt, um aufzuzeichnen, ob dort illegal Fußballspiele übertragen werden. Und da hat das Gericht gesagt, diese Aufzeichnung können wir nicht verwerten, werden wir nicht verwerten. War aber auch nicht nötig jetzt in dem Fall, weil die Person war ja auch als Zeuge da. Das heißt, wenn man einen Zeugen hat, hat das Gericht gesagt, dann ist die heimliche Videoaufnahme überhaupt nicht mehr erforderlich. Also es kommt wiederum auf die einzelne Situation an, aber tatsächlich in solchen Stresssituationen oder wenn Straftaten passieren, kann ich die zu Beweiszwecken nutzen. Aber das bedeutet nicht umgekehrt, dass ich ganze Zeit durch die Gegend wie eine Videoüberwachungsanlage herumlaufen kann und jederzeit Menschen beobachten kann. Das ist ja nichts anderes, als wenn ich mit meiner Smart-Brille mich auf die Straße stelle und dort gucke, was ich potenziell aufnehmen kann. Also sie nicht nur nutze, um gegebenenfalls so Schnappschüsse zu machen, sondern tatsächlich gezielt und systematisch über einen längeren Zeitraum zum Beispiel bestimmte Personen beobachte.
8: Jetzt hatten Sie eben erwähnt, ich laufe durch den dunklen Park und sage laut, ich filme jetzt öffentlich, um Beweise zu sammeln oder gegenüber der Polizei. Müsste ich das ankündigen, dass ich Beweise sammle oder dass ich filme, um mögliche Straftaten aufzunehmen?
7: Ich würde es auf jeden Fall empfehlen, ob man es in der Situation muss. Es kommt darauf an, ob das jetzt eine spontane Situation ist, ich Zeit dazu habe, aber grundsätzlich empfehle ich es. Denn der Grundsatz der Transparenz ist sehr, sehr wichtig, wenn es um den Datenschutz und Persönlichkeitsverletzung geht, weil das gibt der Person die Möglichkeit, meinetwegen sich zu entfernen oder dagegen vorzugehen oder Einspruch zu erheben. Wenn man es nicht weiß, kann man es nicht. Zweiter wichtiger Punkt, es gibt ja auch eine Strafvorschrift, die es verbietet, nicht öffentlich gesprochene Worte oder Gespräche aufzuzeichnen. Und wenn es in der Vergangenheit darum ging, Videoaufnahmen von Polizeieinsätzen zu bestrafen, dann stellte man weniger auf das Bild, sondern auf den Ton ab und sagte, okay, das waren nicht öffentlich gesprochene Worte, also ein Gespräch mit Polizisten oder ein Einsatz und das wurde aufgezeichnet und veröffentlicht und deswegen ist es strafbar. Wenn ich aber sage, Achtung, das wird jetzt mit meiner Smart Glasses aufgezeichnet, dann kann ich mich darauf berufen, aha, ihr wusstet ja, dass es nicht privat werden wird und darauf konntet ihr euch nicht verlassen. Und deswegen ist es Juristen sagen selten ja oder nein, aber deswegen ist es auf jeden Fall zulässiger und das Risiko, dass ich bestraft werden will, ist weitaus geringer bis nicht existent.
8: In Berliner Clubs herrscht ja teilweise ein sehr striktes Smartphone-Verbot. Da werden diese Kameras mit Aufklebern abgeklebt und wenn man dann erwischt wird, dann fliegt man raus. Könnten Sie sich vorstellen, dass diese Tendenz, dass das Smartphone oder auch die Smart Glasses aus dem Alltag zu vertreiben, auch in andere Lebensbereiche noch übertragen wird?
7: Das kann ich mir durchaus vorstellen. Also vor allem, wenn wir uns in solchen geschlossenen Bereichen, in denen bestimmte Personen oder Unternehmen ein Hausrecht haben. Weil, wenn ich mich dort befinde und ich sehe, dass Menschen mich aufzeichnen, obwohl ich das nicht möchte, dann möchte ich vielleicht dagegen vorgehen. Und ich könnte mich durchaus auf die Notwehr berufen, weil ich könnte sagen, meine Persönlichkeitsrechte werden hier eingeschränkt. Das ist ein gegenwärtiger rechtswidriger Angriff. Und dagegen darf ich mich wehren. Aber das Gesetz sagt, du darfst nur aus den Maßnahmen, die dir zur Verfügung stehen, die erforderlichen aufgreifen. Das heißt, du darfst die Person zum Beispiel nicht sofort schlagen, wenn das jetzt nicht irgendwie eine Situation ist, wo sie einen nackt aufzeichnet oder sowas. Aber was ist ein milderes Mittel? Ein milderes Mittel ist, sich an Hausrechtsinhaber zu wenden und sagen, bitte sorgen Sie dafür, dass mich diese Person hier nicht heimlich aufnimmt, weil das sehe ich als eine vertragliche Nebenpflicht. Sowas kann ich mir häufiger vorstellen, dass es in Restaurants, in Cafés passieren wird. Und generell, es ist zu sagen, wie sich die Menschheit entwickeln wird, aber ich kann mir vorstellen, dass es häufiger kommen wird, dass sich Personen tatsächlich ausdrücklich gegen die Träger wenden werden. Und das ist eigentlich eine Stimmung, würde ich sagen, die sich auch mit der Zeit ändern kann. Es kann sein, dass wir uns auch daran gewöhnen, dass wir permanent aufgezeichnet werden und unser Privatleben einfach in unsere Wohnungen zurückziehen. Aber ich denke, damit mit Smart Glasses wird eine Stufe überschritten, die weitaus weiter reicht als Smartphones, eben wegen dieser fehlenden Geste. Also wenn ich jemanden sehen würde und er trägt solche Smart Glasses, würde ich auf die Person zugehen und meine Meinung dazu äußern. Und man muss auch bedenken, ich bin ein Mann. Ich gehöre nicht zu der Opferstruktur der Träger des Smart Glasses. Das sind vor allem Frauen, die dadurch eingeschränkt werden. Und deswegen sehe ich auch, Pflicht kann man schlecht sagen, aber schon moralisch als gerechtfertigt, dass jedermann sich gegen die Träger dieser Brillen wendet, wenn die nicht gerade irgendwie gerechtfertigt ist. Also wenn es jetzt nicht eine sehbeeinträchtigte Person ist oder es ist eine Veranstaltung, auf der Smart Glasses erlaubt sind oder es ist eine Technikveranstaltung, auf der ich damit rechnen muss, dass solche Geräte ausprobiert werden. Aber im öffentlichen Raum würde ich sagen, kann ich mir vorstellen, dass es einen extremen Gegenwind geben wird. Aber auf der anderen Seite, wir Menschen sind sehr bequem. Für Bequemlichkeit verkaufen wir unsere Großmutter. Und wenn ich solche Smart Glasses habe und erstmal die Vorteile genieße der Informationszufuhr, vielleicht der KI-Erkennung und merke, dass ich zum Beispiel berufliche Vorteile habe, sobald Menschen Geld für irgendetwas bekommen, ändert sich ihr moralischer Kompass häufig. Und dann denke ich, dass es möglich ist, dass Menschen zum Beispiel anfangen, im Berufsleben die Smart Glasses zu tragen, wenn es dort von Arbeitgebern erlaubt ist und auf eine bestimmte Art und Weise geregelt und man sozusagen solche Inseln hat, in denen Smart Glasses zum Einsatz kommen und irgendwann mal wird es komisch sein, wenn man auf die Straße geht und die Smart Glasses ablegen muss, weil man daran gewöhnt ist. Und dann denke ich, ist, dass wir einen Punkt überschreiten, an dem wir das hinnehmen.
6: Ja, das ist ein super wichtiges Thema. Sie haben gerade angesprochen, was ich tun kann, wenn ich eben gefilmt werde, was ich konkret machen kann dagegen. Jetzt ist das Problem, wir haben es angesprochen, oft merke ich ja gar nicht, dass ich gefilmt werde. Und wenn ich jetzt irgendwie danach auf TikTok bin und sehe, dass ich da in einem Video auftauche, was jetzt möglicherweise schon Millionen von Menschen gesehen haben, was möglicherweise für mich auch ein bisschen peinlich und unangenehm ist, was kann ich denn dann machen, wenn ich erst später rausfinde, dass es jetzt schon öffentlich ist?
7: Ich kann mich natürlich an das Netzwerk wenden und die Löschung verlangen, weil wir hier einen Verstoß gegen meine Persönlichkeitsrechte haben. Ich kann natürlich auch eine Abmahnung versenden, also anwaltlich vorgehen, Abmahnung versenden, Unterlassung verlangen, vielleicht auch noch Schadensersatz auf Grundlage der neuen Haftungsregeln. Das heißt, diese Möglichkeiten stehen mir zur Verfügung, aber die setzen alle mein Handeln voraus. Und wenn es um anwaltliche Beratung geht, auch meine Geldinvestition, bei der ich nicht weiß, ob ich die jemals sehen werde. Die andere Möglichkeit wäre natürlich auch, den Verfasser bzw. den Urheber ausfindig zu machen, der die Aufnahme erstellt hat, und gegen diese Person direkt vorzugehen. Ferner habe ich auch die Möglichkeit, mich an die Datenschutzbehörde zu wenden und die Sache anzuzeigen und von denen zu verlangen, dass sie dagegen vorgehen. Auch kann ich mich eben an die Staatsanwaltschaft wenden und sagen, hier sind zum Beispiel Videoaufnahmen von mir verbreitet worden, bei denen ich nicht eingewilligt habe und bereits die Verbreitung oder Veröffentlichung von Aufnahmen von Personen ohne Einwilligung, auf denen man die Person erkennen kann, ist bis zu einem Jahr strafbar. Und je nachdem, ob das vielleicht sogar sexualisiert war oder nötigend war oder irgendetwas anderes in der Art, kann ich auch weitere Straftaten anzeigen.
6: Wir hatten vorher schon mal ganz kurz das Thema KI angerissen. Jetzt ist es ja so, dieses ganze Thema Trainingsdaten von KI, das ist ein ganz heiß diskutiertes Thema, sowohl bei öffentlichen Personen, wenn es um Synchronsprecher oder Schauspieler geht, aber auch bei privaten Personen. Wenn jetzt Meta diese Daten, die von den Meta Glasses gemacht werden, benutzt, um seine eigene KI zu trainieren und ich, der gar nicht mitbekommt, dass ich gefilmt werde, das gar nicht weiß, inwiefern ist das rechtlich problematisch?
7: Das ist rechtlich problematisch, weil hier findet eine Verarbeitung von personenbezogenen Daten statt. Und wenn Meta diese Daten für eigene Zwecke mitverarbeitet, dann machen die sich mitverantwortlich. Das heißt, auch wenn sie die Aufnahmen nicht erstellt haben, dadurch, dass sie ein eigenes Ziel verfolgen und auch die Mittel dafür

0: Wie könnte man das denn auf staatlicher Ebene besser regeln? Also haben Sie da konkrete Vorschläge vielleicht auch an die Bundesregierung oder an die EU?
1: Das ist eigentlich die EU. Ich meine, Meta sitzt in Irland. Das heißt, die irische Datenschutzbehörde müsste sich an Meta wenden. Und die haben ja auch entsprechende Informations- und Auskunftsrechte und müssen entsprechend informiert werden. Die können entsprechende Unterlagen auch einholen und die können auch entsprechende Verbote aussprechen oder Bußgelder verhängen. Aber das ist eben die Problematik, dass wir das nicht in der Hand haben und das halt eben nicht nur ein rein deutsches Problem ist, sondern es ist eben ein EU-Problem und zuständig ist eben Irland auf der EU-Ebene und die sind ja dafür bekannt, dass dort nicht umsonst ganz viele US-Dienste ihre europäischen Dependenzen haben, weil dort datenschutzrechtlich, sagen wir mal, nicht sofort unbedingt durchgegriffen wird. Das ist das eine. Ob man jetzt extra neue Gesetze dagegen braucht, meine ich eigentlich nicht, weil wir haben die entsprechenden Gesetze, die werden halt entsprechend noch nicht umgesetzt. Also wo wir von deutschen Behörden sprechen, die veröffentlichen zu allen eigentlich eine Ansicht, aber zu Smart Glasses habe ich bis jetzt noch keine Ansicht gehört, weil auch die Ansicht einer Behörde würde als Leitlinie helfen. Zum Beispiel, dass Personen dann selbstbewusster sich gegen die Smart Glasses wehren können, dass andere Behörden auch selbstbewusster einschreiten können, dass auch die Polizei Handlungsempfehlungen hat. Und soweit ich weiß, ist aber auch Ende des Jahres oder zweite Jahreshälfte, die beginnt ja jetzt schon, sind solche Aussagen oder Leitlinien oder Orientierungshilfen geplant, sowohl in Deutschland als auch auf europäischer Ebene.
0: Vielen Dank, Herr Dr. Schwenke.
1: Sehr gerne.
0: Philipp, was meinst du, kommt jetzt bald der Führerschein für die Smart Glasses oder kannst du dir vorstellen, überhaupt auch selbst welche zu tragen?
2: Also ich glaube, so ein Führerschein, der kommt bestimmt nicht. Das klingt dann für mich schon eher unwahrscheinlich. Aber ich könnte mir schon vorstellen, dass die Brillen in Zukunft mehr reguliert werden und dass man vielleicht ein besonderes Interesse, also zum Beispiel berufliche Gründe braucht, um eben so eine Brille zu kriegen. Aber ich sehe mich auf jeden Fall in nächster Zeit nicht damit rumlaufen. Ich sehe da für mich einfach nicht den großen Vorteil und wenn wir ehrlich sind, bekommt Meta eh schon genug von meinem Leben mit.
3: 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Heimlich gefilmt mit Smart Glasses. 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

Der ARD-Infoabend endet an dieser Stelle. Ich bin Jonathan Hadem. Hier folgen jetzt noch die Nachrichten und danach geht es weiter mit den Kolleginnen und Kollegen der ARD-Infonacht.

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1: Um 22 Uhr mit Martin Wilhelmi. Nach dem Anschlag auf den Berliner CSD ist am Nachmittag der Innenausschuss des Bundestages zusammengekommen. Dabei ging es unter anderem um mögliche Konsequenzen aus der islamistischen Attacke. Konkrete Ergebnisse gab es aber nicht. Kritik kam nach der Sitzung von der Opposition. Warum, fasst Hauptstadtkorrespondentin Bianca Schwarz zusammen.
2: Von Regierungsvertretern gab es anscheinend immer wieder den Hinweis, dass die Ermittlungen noch laufen, dass viele relevante Fragen noch nicht beantwortet werden können. Laut Thomas Silberhorn von der CSU würden die Behörden zum Beispiel noch ermitteln, wie es überhaupt zu dem Anschlag kommen konnte und ob es weitere Mittäter gab. Das sei nach wie vor nicht klar. Der Anschlag hatte ja eine Diskussion darüber ausgelöst, warum der mutmaßliche Täter zuvor auf Beschluss von einem Berliner Gericht aus der Haft entlassen worden war. Alle drei Oppositionsparteien, Linke, Grüne, AfD, haben sich mehr Antworten gegeben.

0: gewünscht, als sie bisher bekommen haben.
1: Nach dem chaotischen Grenzübertritt von Zehntausenden Migranten in die spanische Exklave Ceuta haben sich die EU-Innenminister hinter Spanien gestellt. Zuvor hatten mehrere Mitgliedsländer Madrid vorgeworfen, für die Krise mitverantwortlich zu sein. Aus Brüssel Thomas Spickhofen.
2: In der Schlusserklärung ist nirgendwo mehr die Rede von verstärkten Grenzkontrollen oder sogar dem Rauswurf eines Landes wie Spanien aus dem Schengen-Raum. Da sind auch keine Schuldzuweisungen an Spanien mehr zu finden. Im Gegenteil, Migrationskommissar Magnus Brunner sagte am Ende, es habe eine vollständige Solidarität mit Spanien am Tisch gegeben. Und in der schriftlichen Erklärung heißt es sogar, man würdige die schnellen und effektiven Bemühungen der spanischen Behörden bei der Reaktion auf die Situation in Ceuta.
1: Wegen der vierten Hitze Welle des Sommers hat Italien für alle 27 Großstädte des Landes die höchste Warnstufe ausgerufen. Wie das Gesundheitsministerium mitteilte, gilt die Alarmstufe Rot. Diese signalisiert einen potenziellen Gesundheitsnotstand und ein ernstes Risiko für die gesamte Bevölkerung. Die Temperaturen sind in einigen Regionen Italiens auf bis zu 40 Grad Celsius geklettert. Auch in den Nächten fallen die Temperaturen kaum unter 25 Grad. In vielen Regionen Deutschlands sind in diesem Sommer deutlich weniger Stechmücken unterwegs. Es gibt zwar keine bundesweiten Zahlen, aber Forscher berichten von einem spürbaren Rückgang. Hintergrund ist die Trockenheit. Ohne stehendes Wasser können sich Mückenlarven nicht entwickeln. Das hat allerdings auch Folgen für andere Tiere. Mücken sind eine wichtige Nahrungsquelle, unter anderem für Vögel. Das waren die Nachrichten. Das Wetter in Deutschland, in der Nacht meist trocken, im Norden Schauer und kräftige Gewitter bei 22 bis 15 Grad. Morgen meist freundlich, später gebietsweise Schauer und Gewitter, 22 Grad auf den Nordseeinseln bis 35 Grad an der Donau. Am Donnerstag wechselhaft, im Südosten teils kräftige Schauer und Gewitter, dann 20 bis 32 Grad. Ein Blick zur Uhr, es ist 22.03 Uhr.
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4: Mit einer Unwetterwarnung für Baden-Württemberg. Es gibt örtlich schwere Gewitter, teils heftigen Starkregen und Hagel mit Korngrößen um 3 cm. Dazu kommen orkanartige Böen bis 110 km pro Stunde. Mit örtlichen Überflutungen ist zu rechnen. Ein Blick auf die Straßen: A4 Chemnitz Richtung Erfurt zwischen Merane und Schmölln behindert ein defekter PKW den Verkehr. A5 Karlsruhe Richtung Frankfurt. Zwischen Karlsruhe Nord und Bruchsal 3 Kilometer Stau. Die A30 Amsterdam Richtung Rheine ist zwischen Schüttdorf Nord und Salzbergen bis 5 Uhr morgens in beiden Richtungen gesperrt. Die Umleitung führt über Schüttdorf, A31, Salzbergen und Neumehring. Die A30 Osnabrück Richtung Bad Oeynhausen ist zwischen Melle Ost und Riemsloh wegen eines Polizeieinsatzes gesperrt. Die A48, Dreieck Vulkaneifel Richtung Koblenz, ist zwischen Kaifenheim und Mayen wegen Aufräumarbeiten gesperrt. Und A60 Mainz Richtung Rüsselsheim, zwischen Bischofsheim und Rüsselsheim-Königstädten, 3 Kilometer stockender Verkehr. Ihnen eine gute und vor allem sichere Fahrt.
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4: Aus dem Studio von NDR Info in Hamburg. Mein Name ist Reza Wafa. Guten Abend. Was ist der Auslöser für den tödlichen Massenandrang zehntausender Menschen auf die spanische Exklave Ceuta gewesen? Falschinformationen in sozialen Medien? Kann sein. Aber das halten einige Beobachter für unwahrscheinlich. Ihrer Meinung nach scheint dieser sehr plötzliche Andrang zu koordiniert zu sein. Aber wer steckt dahinter? Diese Frage bleibt erstmal ungelöst. Gelöst ist aber, wie die EU damit umgeht. Und zwar stellt sie sich geschlossen hinter Spanien. Nachdem einige Länder Spanien erst noch kritisiert hatten, gibt es jetzt in der Runde volle Solidarität mit Spanien, sagt EU-Innenkommissar Magnus Brunner nach einer Videokonferenz der EU-Innenminister. Und weiter sagt er:
5: These past few days were, I would say, a test of our European resilience on the one hand and of the security of our external.
6: Die vergangenen Tage waren, so EU-Innenkommissar Brunner, einerseits ein Test für die europäische Widerstandsfähigkeit und für die Sicherheit der Außengrenzen. Europa habe diesen Test bestanden.
5: The integrity of the Schengen area was preserved.
6: Die Integrität des Schengen-Raums wurde gewahrt, so Brunner.
5: And there was, of course, full solidarity with Spain around the table.
6: Und natürlich habe am Tisch mit den 27 EU-Innenministern volle Solidarität mit Spanien geherrscht. Etwas überraschend, wo doch noch vor wenigen Tagen 22 Mitgliedsländer, darunter auch Deutschland, in einem Brief genau eben Spanien für seine Migrationspolitik kritisiert hatten. Madrids Innenminister Fernando Grande Marlaska zeigt sich zufrieden. Keine Einwände, keinerlei gegenteilige Erklärungen, sondern vielmehr eine Anerkennung der Wirksamkeit und der von Spanien geleisteten Arbeit. Von 72.000 Personen, die illegalerweise in der spanischen Exklave Ceuta waren, haben 70.000 Spanien wieder verlassen. Trotzdem sagt der Vorsitzende der Europäischen Volkspartei Manfred Weber,
7: Europa muss in der Lage sein, die Grenzen zu sichern. Und das, was die Bilder von Ceuta vermittelt haben, ist eben Kontrollverlust. Der ist nicht akzeptabel und das muss auch Spanien klar signalisiert bekommen.
6: Weber fordert deshalb, dass in Ausnahmefällen wie in Ceuta im Zweifel nicht mehr das Mitgliedsland das Sagen hat, sondern die europäische Grenzschutzagentur Frontex die Kontrolle übernimmt.
7: Es kann nicht sein, dass einzelne Regierungen darüber entscheiden, ob unsere Außengrenze sicher ist. Das muss Europa gemeinsam entscheiden.
6: Dem widerspricht der SPD-Europaabgeordnete René Repasi.
8: Wenn Frontex einen Fehler macht, dann müssen sie dem Europäischen Parlament gegenüber keine Rechenschaft leisten. Und ich halte es für falsch, dass die Ausübung öffentlicher Gewalt ohne parlamentarische Kontrolle stattfinden kann.
6: Europa war sich in den vergangenen Tagen nicht einig. Vereinzelte Länder, Italien, Dänemark und Finnland, hatten sogar den Ausschluss Spaniens aus dem Schengen-Raum in Erwägung gezogen, weil das Land durch seine Politik angeblich Einwanderer nach Europa locke.
9: Die Vorwürfe gegen Spanien sind nicht stichhaltig,
6: sagt der Migrationsexperte Gerald Knaus.
9: Die Legalisierung von in Spanien arbeitenden, vor allem Südamerikanern, 90% sind aus Lateinamerika, wurde im Januar beschlossen. Das war die 7. solche Legalisierung in Spanien in den letzten Jahrzehnten. Und nach den vorherigen Legalisierungen ist die Zahl der irregulär kommenden Migranten nie gewachsen. Und auch diesmal, vom Januar bis Juli, ist sie nicht gewachsen. Also, wer da einen Zusammenhang herstellt, muss erklären, warum.
6: Knaus betont außerdem, im gesamten letzten Jahr kamen nach Spanien so viele irreguläre Zuwanderer wie 2015 in nur einer Woche von der Türkei nach Griechenland. Statt sich untereinander zu streiten, müsse Europa konstruktive Gespräche mit Drittstaaten wie eben Marokko führen.
4: Über das EU-Innenministertreffen war das Jean-Marie Macron. Konstruktive Gespräche sind also mit Marokko angeregt worden. Das Land, aus dem zehntausende Menschen plötzlich die spanische Exklave Ceuta gestürmt haben. Angeblich hatte Marokko schon Tage vorher Infos darüber, dass so etwas passieren könne, erhalten und Spanien gewarnt, melden mehrere Medien und berufen sich dabei auf ein Regierungsmitglied. Warum Marokko selbst trotzdem nichts unternommen hat, dazu aus Rabat Stefan Ehlert.
10: Die hochrangige Quelle erklärte, dass die marokkanischen Sicherheitskräfte die Menge von mehreren 10.000 Menschen am Donnerstag nicht mehr hätten zurückdrängen können. Ein Eingreifen hätte zu Opfern geführt. Marokko beschäftige rund 20.000 Grenzbeamte entlang seiner gesamten Küste und habe vor Ceuta nicht über ausreichend Kapazitäten verfügt. Marokko arbeite aber in Fragen der Migration vertrauensvoll und erfolgreich mit spanischen Stellen zusammen. So habe man in den vergangenen beiden Jahren rund 160.000 irreguläre Grenzübertritte verhindert. Marokko entstünden dadurch Kosten von umgerechnet rund 500 Millionen Euro im Jahr. Europa finanziere davon nur rund 145 Millionen Euro.
4: Die EU, Ceuta und die Folgen, wir bleiben beim Thema.
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4: Ein Kommentar von Sabrina Fritz aus dem ARD-Studio in Brüssel.
11: Die Europäische Union erinnerte in den letzten Tagen an einen Hühnerhaufen, der den Fuchs gesehen hat. Aufgeschreckt von tausenden Migranten rannte jeder Regierungschef und jede Regierungschefin in eine andere Richtung. Da wurde gehackt und geflattert, eine besonnene Stimme suchte man vergebens. Dabei war doch nun alles so schön in der neuen Asylreform geregelt. Wenn ein junger Mann, sagen wir aus Marokko, EU-Boden betritt, werden seine Daten erfasst, seine Gesundheit und seine Lebenssituation gecheckt und dann wird entschieden, ob er Chancen auf einen Asylantrag hat oder nicht. Wenn keine Chance auf Asyl, ist die nächste Station das sogenannte Aufnahmezentrum, wo innerhalb von wenigen Wochen über seine Zukunft entschieden wird. Hat er keine in der Europäischen Union, wird er wieder zurückgeschickt. So die Theorie. Die Praxis haben wir am Wochenende erlebt, wenn plötzlich nicht 500, sondern 50.000 junge Menschen in die EU stürmen. Sie wissen nichts von der Asylreform GEAS, sie wollen gar kein Asyl, sie wollen einfach ein besseres Leben. Auf diese Migranten, die wahrscheinlich die Mehrheit sind, ist die EU nicht vorbereitet. Das ist die erste Lehre aus Ceuta. Die zweite, die 27 Mitgliedstaaten wurden von der Situation komplett überrascht. Dabei haben sich die jungen Menschen nicht über Nacht ins Meer gestürzt. Nach allem, was man bislang weiß, hat sich die Welle langsam über Social Media aufgebaut. Solche Entwicklungen muss die EU künftig notfalls über ihre Geheimdienste im Blick haben. Europa muss wissen, was an seinen Grenzen passiert. Illegale Migration wird von Staaten genutzt, die der Europäischen Union schaden wollen. Warum Marokko diese unkontrollierte Migration zugelassen hat, ist immer noch unklar und muss aufgeklärt werden. Es hat wahrscheinlich auch etwas mit der schwierigen Nachbarschaft zu Spanien zu tun. Und damit sind wir bei der dritten Lehre aus Ceuta. Die Solidarität in der EU ist so fragil wie ein Hühnerei. Sobald Druck ausgeübt wird, geht sie kaputt. Pedro Sánchez mit Vorwürfen zu überziehen, statt ihm beizustehen, war schäbig. Ja, er betreibt oft eine andere Politik als zum Beispiel seine Nachbarin, die Rechtspopulistin Giorgia Meloni. Spanien erteilt Arbeitsvisa an Migranten, die dringend im Land gebraucht werden. Man kann das als ungewollten Anreiz verstehen oder als kluge Wirtschaftspolitik. Spanien steht wirtschaftlich jedenfalls besser da als viele andere EU-Staaten, zum Beispiel Deutschland. Das Wochenende war keine Sternstunde Europas. Die Solidarität, die man bei Waldbränden und anderen Katastrophen gerne praktiziert, setzt beim schwierigen Thema Migration regelmäßig aus. Alle, die der europäischen Gemeinschaft schaden wollen, wissen jetzt, wie schnell diese die Nerven verliert. Es war ein Test, sagte der zuständige EU-Kommissar Markus Brunner heute in Brüssel. Bestanden hat ihn die EU nicht.
4: Das war ein Kommentar der Kollegin Sabrina Fritz.
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0: Die Zeit, es ist 22.15 Uhr.
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0: Es ist wohl der größte Digitalkrimi, den das Fürstentum Liechtenstein je erlebt hat. Und es werden immer mehr Einzelheiten bekannt. 31.000 sensible Firmendatensätze aus dem Regierungsnetz sind gestohlen worden. Und jetzt ist klar, wie tief der Einbruch in den Regierungsserver tatsächlich gewesen ist. Stundenlang haben die Datendiebe nämlich ungestört die Infos zu Stiftungen und Unternehmen heruntergeladen. Mehr von Thomas Wagner.
2: Die Fragen aller Fragen im Fürstentum Liechtenstein lautet:
3: Was ist passiert?
2: So Liechtensteins Regierungschefin Brigitte Haas, die nun mit weiteren Details über den zurückliegenden Datenklau für reichlich Verwunderung sorgte. Denn die 31.000 illegal heruntergeladenen Datensätze enthalten Angaben über sogenannte wirtschaftlich berechtigte Personen, heißt über Personen, die hinter den ansonsten anonymen Stiftungen, Treuhandgesellschaften und Unternehmen stehen. Der Server, auf dem diese Datensätze abgespeichert waren, sei nach allen Regeln der Datenschutzkunst abgesichert gewesen und trotzdem.
4: Der Hacker hat es geschafft, einen Weg zu finden, um genau das zu tun.
2: Der oder die Hacker haben die Datensätze so abgesaugt wie ein Staubsauger offen herumliegende Brotkrümel, musste Fabian Schmid zugeben. Er ist Chef des Amtes für Informatik bei der liechtensteinischen Landesregierung. Die Datensätze, so hieß es auf einer Medienkonferenz, seien nicht in einem einzigen Schub en bloc heruntergeladen worden, sondern vielmehr jeder für sich schön nacheinander um die 31.000 Mal. Das muss Stunden gedauert haben, hieß es vor Medienvertretern. Wie so etwas geschehen konnte, Schulterzucken, Fassungslosigkeit bei den Verantwortlichen. Die Untersuchungen laufen demnach auf Hochtouren. Von einer heißen Spur, die zur Ermittlung der Datendiebe führen könnte, war vor den Medienvertretern nicht die Rede. Fragen über den möglichen Image-Schaden für den Finanzplatz Liechtenstein parierte Regierungschefin Haas eher ausweichend. Sie wies allerdings darauf hin, dass die entwendeten Datensätze nur Basisinformationen wie Namen, Wohnsitze und Geburtsdatum jener Personen enthielten, die hinter den jeweiligen Stiftungen und Treuhandgesellschaften stehen.
3: Keine jedwelchen finanziellen Daten sind dort drin enthalten.
2: Heißt keine Bankdaten oder Kontostände beispielsweise. Aus Sicht der liechtensteinischen Regierungschefin ist der zurückliegende Datendiebstahl nicht nur ein Cyberangriff auf das kleine Fürstentum am Rande der Alpen. Vielmehr handele es sich um eine Attacke auf das europäische Rechtssystem insgesamt, so Regierungschefin Brigitte Haas.
3: Der Angriff auf uns, auf dieses Verzeichnis, ist deshalb auch ein Angriff auf internationale Compliance-Standards.
2: Ein Angriff, den man keineswegs als Kavaliersdelikt abtun könnte. Hier handelt es sich um einen hochkriminellen Akt und den müsse man nun mit allem Nachdruck aufklären.
0: Eine Zeit lang hat es danach ausgesehen, als würde beim Thema Rentenreform alles beschlossene Sache sein. Aber die Debatte um die Abschaffung der Rente mit 63 nimmt kein Ende. Nach dem Veto ostdeutscher CDU-Ministerpräsidenten wackelt der Rentenkompromiss im Ganzen wieder, berichtet Jakob Mayer aus Berlin.
5: Mehrere Länderministerpräsidentinnen und Präsidenten wollen das vorgeschlagene Paket zur Rentenreform wieder aufschnüren. Sie stellen sich gegen Empfehlungen der zuständigen Kommission, vor allem gegen deren Vorschlag, die vorzeitige abschlagsfreie Rente nach 45 Beitragsjahren zu streichen, die sogenannte Rente mit 63. Nach Angaben der Fachleute in dem Gremium profitieren davon vor allem besser verdienende, gesündere und Männer. Mecklenburg-Vorpommerns Regierungschefin Manuela Schwesig von der SPD weist das im ZDF-Morgenmagazin zurück.
6: Mein Eindruck ist, dass die Rentenkommission sich nicht konkret auch mit der besonderen ostdeutschen Biografie beschäftigt hat. Und zweitens, wenn man jetzt ausgerechnet diejenigen bestrafen will, die am längsten arbeiten und am längsten einzahlen, frage ich mich, was ist das für ein Leistungsanreiz?
5: Nach Schwesigs Worten wird Mecklenburg-Vorpommern, wo im September gewählt wird, einem Rentenpaket mit dem Aus für die abschlagsfreie Rente nach 45 Beitragsjahren im Bundesrat nicht zustimmen. Rückendeckung bekommt die Sozialdemokratin von der saarländischen Regierungschefin und stellvertretenden SPD-Vorsitzenden Anke Rehlinger. Der Vorschlag, die frühzeitige abschlagsfreie Rente abzuschaffen, widerspreche dem Respekt vor der Lebensleistung von Menschen, sagte Rehlinger den Zeitungen der Funke Mediengruppe. Auch ostdeutsche CDU-Regierungschefs weisen Empfehlungen der Rentenkommission zurück. Etwa Michael Kretschmer aus Sachsen, Mario Vogt aus Thüringen und Sven Schulze aus Sachsen-Anhalt, wo ebenfalls im kommenden Monat gewählt wird. Sie begründen das damit, dass viele Menschen in Ostdeutschland im Alter nur auf die gesetzliche Rente angewiesen sind. Aber der CDU-Bundestagsabgeordnete Pascal Rettich, selbst Mitglied der Reformkommission, warnt im Deutschlandfunk:
7: Wenn wir jetzt einen Baustein hier rausziehen, dann fällt im Zweifel das gesamte Haus der Reform zu Boden. Und deswegen sollten sich alle darüber auch bewusst sein, dass wir jetzt nicht damit anfangen dürfen, Rosinenpickerei zu betreiben, sondern den Vorschlag auch in Gänze so umzusetzen.
5: Ähnlich Schleswig-Holsteins Ministerpräsident Daniel Günther von der CDU. Er verweist in der Welt darauf, dass Union und SPD auch eine Verantwortung gegenüber den nachfolgenden Generationen hätten. Die zuständige Bundesarbeitsministerin Bärbel Baas, die außerdem SPD-Chefin ist, wirbt ebenfalls dafür, die Empfehlungen im Ganzen umzusetzen. Sie hat von einem Gesamtkunstwerk gesprochen. Dabei wird sie vom Bundeskanzler und CDU-Vorsitzenden Friedrich Merz unterstützt. Mit Blick auf die Kritik aus der Ost-CDU fordert Baas im ZDF-Sommerinterview die Union auf, ihren Standpunkt zu klären.
8: Dass die Union jetzt auf einmal das Paket aufschnüren will, ich sag mal, ich streue mich als SPD nicht dagegen, wenn das Unionsmeinung wäre. Das sehe ich aber noch nicht.
5: Der Bremer SPD-Regierungschef Andreas Bovenschulte geht noch weiter. Wenn es in der Union keine Mehrheit mehr dafür gäbe, die Regelung zu streichen, dann spreche vieles dafür, sie beizubehalten. Die Kommission hatte Ende Juni 33 Vorschläge gemacht, um die Rente bezahlbar zu halten. Dazu zählen ein späterer Renteneintritt, die Abschaffung der Rente für besonders langjährig Versicherte und die Einführung einer kapitalgedeckten Komponente in der gesetzlichen Rentenversicherung. Auf der Grundlage der Kommissionsempfehlungen erarbeitet das Arbeitsministerium jetzt einen Gesetzentwurf, der im Herbst im Bundestag beraten werden soll. Ob der Bundesrat zustimmen muss, hängt davon ab, inwieweit die Haushalte oder Verwaltungsverfahren der Bundesländer betroffen sind.
0: Jetzt zu einem Thema, das gar nicht so weit von dem Thema Rente entfernt ist. Altersarmut. Die breitet sich in ganz Deutschland aus. Aber Berlin trifft es besonders hart. Die Zahl der Rentner im Land, die auf staatliche Hilfe angewiesen sind, wächst. In der Hauptstadt ist sie in den letzten 9 Jahren aber regelrecht explodiert. Um fast 50%. Welche Gründe stecken hinter diesem Anstieg? Oder Tischewski hat recherchiert.
9: Ein geringes Einkommen, Erziehungszeiten, die nicht angerechnet werden oder Jahre ganz ohne Job. Die Gründe für eine kleine Rente sind vielfältig. Sinken die Einkünfte im Alter dann unter die Grenze von 1.446 Euro netto pro Monat, gilt eine alleinstehende Person als arm. Mit Folgen für alle Bereiche ihres Alltags, so Ursula Schön, Direktorin des Diakonischen Werks Berlin-Brandenburg.
10: Das bedeutet große Verunsicherung, immer wieder die Angst, dass Rechnungen kommen, die man nicht bezahlen kann, dass man krank wird und diese Krankheit für einen nicht leistbar ist. Aber es bedeutet eben auch Trennung von sozialer Teilhabe. Menschen gehen ins Café, tauschen sich aus, man ist nicht dabei. Also es hat eine Fülle von Themen, im Alter arm zu sein.
9: Daher registriert die Diakonie auch mehr Besucherinnen und Besucher in ihren Suppenküchen und in ihren Beratungsstellen. Renten- und Lebenshaltungskosten stiegen nicht im selben Tempo an, so Ursula Schön.
10: Da kommen verschiedene Faktoren zusammen. Ich glaube, immer mehr Menschen leben einfach alleine. Das heißt, die Lebenshaltungskosten, die man normalerweise durch 2 oder 3 teilen würde, bleiben in den Grundkosten auf einer Person hängen. Die Wohnungen werden einfach immer teurer und wir haben Renten, die dem nicht entsprechen.
9: Zur Entlastung bekamen 2025 60.000 Rentnerinnen und Rentner in Berlin neben ihrer Altersversorgung auch die sogenannte Grundsicherung. Das sind 46% mehr als noch 2016. Ein sprunghafter Anstieg, der Johannes Geier, Rentenexperte vom Deutschen Institut für Wirtschaftsforschung, DIW, nicht überrascht.
11: Ein Faktor sind die ukrainischen Flüchtlinge, die häufig schon über dem Renteneintrittsalter waren, als sie herkamen. Ein anderer Aspekt ist die Einführung der Grundrente 2021. Darüber ist nämlich ein Freibetrag in der Grundsicherung auch eingeführt worden. Das heißt, man kann ein bisschen was von seiner Rente behalten, wenn man Grundsicherung bezieht. Und ein anderer Grund ist auch noch, dass die jetzt in Rente gehenden Geburtskohorten größer sind. Und das führt auch insgesamt zu einem leichten Anstieg der Quoten.
9: Die deutliche Steigerung bedeutet also nicht, dass es heute knapp 50% mehr arme Rentnerinnen und Rentner in Berlin gäbe als 2016. Neue Regelungen bei der Grundsicherung ermöglichten einfach mehr Menschen, entsprechende Anträge zu stellen. Dass Berlin mit 8,8% mehr als doppelt so viele Bezieher im Rentenalter habe wie der Bundesdurchschnitt, sei einem leidigen Thema zuzuordnen, so Geier.
11: Also bei der Grundsicherung haben wir im Durchschnitt eine relativ niedrige Quote. Aber wenn man Berlin anguckt, Hamburg anguckt, Bremen anguckt, also große Städte, da ist die Quote dann relativ hoch. Und ein wichtiger Aspekt davon sind die Mieten. Also in diesen Ballungszentren sind die Mieten relativ hoch. Das bedeutet halt auch, die Menschen können sich das Wohnen nicht so gut leisten, beziehungsweise kriegen auch einfacher Anspruch auf Wohngeld oder Grundsicherung.
9: Und so hat sich die Zahl der Wohngeldempfänger im Rentenalter im Zeitraum zwischen 2015 und 2024, der Hochphase der Berliner Mietenexplosion, fast vervierfacht. Auch hier wurde der Kreis der Berechtigten erweitert. Im Dilemma aus hohen Mieten und kleinen Renten gilt übrigens ein deutliches Geschlechterungleichgewicht. Nachdem sie zwischenzeitlich in Sachen sozialer Gerechtigkeit ein wenig aufgeholt hatten, fielen Frauen in den jüngsten Erhebungen wieder deutlicher hinter den Männern zurück.
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0: Bei der Tour de France der Frauen hat die deutsche Hoffnungsträgerin Antonia Niedermayer im Einzelzeitfahren eine Top-10-Platzierung klar verpasst. Ben Wozny.
12: Beim Giro d'Italia war sie noch Zweite. Heute landete sie im Kampf gegen die Uhr über 21 Kilometer nach Dijon auf dem 24. Platz und war dabei über anderthalb Minuten langsamer als die Tagessiegerin Marleen Reusser aus der Schweiz.
13: Project Dijon nannte Marleen Reusser den vierten Tag der Tour de France der Frauen. Denn wie der Senf im Zielort Dijon war auch ihr großes Ziel hier das gelbe Trikot der Gesamtführenden.
14: Für mich war das wirklich jetzt lange ein Ziel. Wir haben immer gesagt Project Dijon, wir wussten, Tag 4 ist Zeitfahren in Dijon, das ist so die Idee, dass wir das da schnappen und dass das so aufgeht, ist schon sehr, sehr cool.
13: Und das hat sie eindrucksvoll ergattert. Tagessieg auf dem 21 Kilometer Zeitfahren, knapp mit nur 4 Sekunden Vorsprung vor Lieke Nooyen aus den Niederlanden. Aber die Konkurrenz um den Gesamtsieg bei der Tour, die hat sie ordentlich distanziert. Bis auf Demi Wollering, die am Ende nur einen Rückstand von 14 Sekunden auf die Schweizer Zeitfahrweltmeisterin hat. Der Rest liegt zwischen einer und bereits 2,5 Minuten zurück. Beste Deutsche wurde Franziska Koch. Die deutsche Zeitfahrmeisterin schaffte es unter die besten 20. Antonia Niedermayer verpasste dagegen ein Top-Resultat und den Sprung auf Rang 1 in der Nachwuchswertung, liegt im Gesamtklassement aber weiter in den Top 10.
12: Matthew Janis Schön war das aus Frankreich. In der zweiten Fußball-Bundesliga muss ein Mietfavorit auf den Aufstieg voraussichtlich eine hohe Geldstrafe bezahlen und darf sich dafür bei seinen eigenen Anhängern bedanken. Hannover 96 ist wegen des Einsatzes von Pyrotechnik vom DFB-Sportgericht verurteilt worden. Annika Fallack.
15: Es geht dabei unter anderem um das Niedersachsen-Derby zu Hause gegen Eintracht Braunschweig im März. Allein dafür soll Hannover 230.000 Euro zahlen, wegen unsportlichen Verhaltens der Fans. Anhänger von 96 hatten damals mindestens 223 bengalische Feuer gezündet und mindestens 5 Feuerwerksbatterien abgebrannt. Weil dadurch sehr viel Rauch über das Spielfeld zog, musste die Partie für gut 10 Minuten unterbrochen werden. Eintracht Braunschweig war bereits zuvor zu einer Geldstrafe verurteilt worden, weil auch deren Fans Pyrotechnik gezündet hatten. Etwa 118.000 Euro standen dort auf der Rechnung. Auch beim 1. FC Magdeburg hatten 96 Fans im Januar im Stadion gezündelt. Dafür sind gut 150.000 Euro fällig. Ein Teil des Geldes kann für sicherheitstechnische oder gewaltpräventive Maßnahmen eingesetzt werden. 96 hat nach eigenen Angaben Einspruch gegen beide Urteile eingelegt.
12: Es geht also nochmal in die juristische Verlängerung. Vergangenen Freitag ist einer der größten italienischen Fußballer aller Zeiten verstorben. Franco Baresi war nicht nur ein Idol des AC Mailand, sondern wurde weltweit aufgrund seiner Abwehrkunst verehrt. Nun wurde der Libero in Mailand beigesetzt. Peter Schulz.
16: Milan trauert um Kultspieler Franco Baresi. In der Mailänder Basilika Sant'Ambrogio fand die Trauerfeier für den Weltmeister von 1982 statt. Einige tausend Fans und viele prominente Mitspieler erwiesen dem am Freitag im Alter von 66 Jahren verstorbenen früheren Libero der AC Mailand die letzte Ehre. Baresis Sarg wurde unter anderem von seinen ehemaligen Mitspielern Marco van Basten und Roberto Donadoni getragen. Zu den zahlreichen anwesenden Persönlichkeiten gehörten auch ehemalige Teamkollegen wie Paolo Maldini, Roberto Baggio und Alessandro Costa Curta. Tausende Fans ehrten ihre ewige Nummer 6 vor der Kirche mit Fangesängen und rot-schwarzen Fahnen. Baresi führte den AC Milan in den 80er und 90er Jahren zu 3 Europapokalsiegen und 6 italienischen Meistertiteln.
12: Und das in 719 Spielen für Milan, eine Marke, die nur von Paolo Maldini noch übertroffen wurde.
0: Das war der Sport mit Ben Watson. Vielen Dank.

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1: Um 22.30 Uhr mit Martin Wilhelmi. Der Innenausschuss des Bundestages hat sich in einer digitalen Sondersitzung mit dem Anschlag auf den CSD in Berlin vor anderthalb Wochen beschäftigt. Die Obfrau im Innenausschuss Bünger von der Linkspartei kritisierte im Sender Phoenix, dass die wichtigsten Fragen von den Sicherheitsbehörden nicht beantwortet worden seien.
2: Vor allen Dingen die zentrale Frage, dass eine Person, die als hoher Risikofall eingestuft wurde, wie es sein kann, dass da diese Informationen offensichtlich nicht wirklich alle an das Gericht weitergeleitet wurden. Das ist eine Frage, die heute nicht beantwortet wurde, wie das sein kann. Und das halte ich für ein Riesenproblem, vor allen Dingen vor dem Hintergrund, dass hier jetzt krasse Verschärfungen auf dem Tisch liegen, wo man sich wirklich fragen muss, wie kann man solche Gesetzesverschärfungen einbringen, ohne wirklich auch den Sachverhalt aufgeklärt zu haben.
1: Die Obfrau im Innenausschuss Bünger von der Linkspartei. Bei dem Anschlag auf den CSD wurde eine Frau getötet. 31 Menschen wurden verletzt. Der 21-jährige mutmaßliche islamistische Täter war später von der Polizei erschossen worden. Die Innenminister der Europäischen Union wollen die spanische Regierung beim Schutz der EU-Außengrenze finanziell und operativ stärker unterstützen. Das ist das Ergebnis einer gemeinsamen Videokonferenz. Hintergrund sind die Geschehnisse aus der vergangenen Woche. Zehntausende Menschen waren von Marokko aus zwischenzeitlich in die spanische Exklave Ceuta gekommen. Weil die Spritpreise im Juli besonders hoch waren, hat das Bundeskartellamt Verfahren gegen die Betreiber aller Raffinerien eingeleitet. Die Behörde will herausfinden, welche Kosten den Konzernen wirklich entstanden sind und ob die Preise gerechtfertigt sind. Aus Bonn, Anne Burkhardt.
3: Zwei Unternehmen sind dagegen vor Gericht gezogen, berichtet das Bundeskartellamt. Sie wollten, dass ihre Auskunftspflicht ausgesetzt wird. Doch das Oberlandesgericht Düsseldorf habe in einer Zwischenentscheidung diese Forderung bereits abgelehnt. Das Bundeskartellamt blickt außerdem schärfer auf die 12-Uhr-Regelung. Im Juli haben mehr Tankstellen die Verordnung missachtet als zuvor und zu abweichenden Zeiten die Spritpreise erhöht. Eine stärkere Überwachung, auch mithilfe der Bundesländer, soll den Kunden helfen, dass sie an den Zapfsäulen nicht abgezockt werden.
1: Im Roten Meer ist vor der Küste des Jemen ein unter indischer Flagge fahrendes Handelsschiff angegriffen worden und gesunken. Die Küstenwache habe alle Besatzungsmitglieder gerettet, heißt es bei mehreren Nachrichtenagenturen. Demnach war das Schiff südlich der von der pro-iranischen Houthi-Miliz kontrollierten Hafenstadt Hodeidah angegriffen worden. Wer für den Angriff verantwortlich ist, ist unklar. Das Wetter in Deutschland, in der Nacht meist trocken, im Norden Schauer und kräftige Gewitter, 22 bis 15 Grad. Morgen meist freundlich, später gebietsweise Schauer und Gewitter, 22 Grad bis 35 Grad. Und das waren die Nachrichten.
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4: Zunächst einmal zu einer Unwetterwarnung, die von der Nordsee bis zu den Alpen gilt. Es werden einzelne schwere Gewitter mit Gefahr von heftigem Starkregen, schweren Sturmböen und Hagel erwartet. Die Gewitteraktivität, die verlagert sich dann im Laufe der zweiten Nachthälfte in die nordöstlichen Bundesländer. Jetzt ein Blick auf die Straßen. A5 Karlsruhe Richtung Frankfurt zwischen Karlsruhe Nord und Bruchsal, 3 Kilometer Stau. Die A8 München Richtung Stuttgart ist zwischen Adelzhausen und Dasing nach einem Unfall gesperrt. A8 Stuttgart Richtung Karlsruhe zwischen Rotesheim und Pforzheim Süd, 4 Kilometer stockender Verkehr. Die A30 Amsterdam Richtung Rheine ist zwischen Schüttorf Nord und Salzbergen bis 5 Uhr morgens in beiden Richtungen gesperrt. Die Umleitung führt über Schüttorf, A31, Salzbergen und Neumering. Und die A48 Dreieck Vulkaneife Richtung Koblenz ist zwischen Kaifenheim und Mayen wegen Aufräumarbeiten gesperrt. Eine gute Fahrt.
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4: Mit Resa Waffer. Guten Abend. Wer früher nicht zur Bundeswehr wollte, der hat Zivildienst gemacht. Das ist jetzt schon eine Ecke her, aber weil jetzt über eine Rückkehr der Wehrpflicht diskutiert wird, feiert auch der Zivildienst ein Comeback in der Politik. Das Bundesfamilienministerium plant schon für den Ernstfall. Es hat bei den großen Hilfsorganisationen nachgefragt, ob sie überhaupt noch Plätze für Zivis hätten. NDR-Kollege Tim Krohn hat Sarah Beham im ARD-Hauptstadtstudio gefragt, welche Antwort die Verbände gegeben haben.
5: Ja, das Bundesfamilienministerium hat eben 23 große Verbände angeschrieben, also mit dabei auch Caritas, Diakonie, der Paritätische Wohlfahrtsverband und zwei Fragen eigentlich im Kern. Sowas wie, hattet ihr früher schon mal Zivildienstleistende und wärt ihr im Fall der Fälle wieder dabei? Und die Antwort, 17 der 23 waren eben schon vor 2011 im Zivildienst engagiert, haben Plätze angeboten und 22 der 23 Verbände sagen, ja, sie wären grundsätzlich bereit, Wehrdienstersatzleistende eben ein Angebot zu machen. Aber ganz wichtig, diese Abfrage heißt eben nicht, dass der Zivildienst zurückkommt.
6: Nun ist der Wehrdienst in Deutschland ja nicht abgeschafft, sondern nur ausgesetzt. Das heißt, in der Schublade im Ministerium, da liegt doch sicher auch noch das alte Zivildienstgesetz. Also warum reicht das nicht mehr?
5: Das liegt da in der Tat. Da ist uns das Bundesfamilienministerium aber doch noch eine ausführliche Antwort schuldig. Da hat es vorher nur eine kurze schriftliche Info gegeben, ehrlich gesagt maximal vage zum Punkt Zivildienstgesetz eben. Da bleibt das Ministerium unkonkret und sagt nur, das alte Zivildienstgesetz sei zwar nach wie vor gültig, aber viele der darin festgelegten Regelungen waren schon damals bei der Aussetzung eben im Jahr 2011 überholungsbedürftig. Und deshalb würde das Ministerium jetzt sicherheitshalber dran arbeiten, es moderner zu machen. Und da fällt dann auch das Schlagwort Entbürokratisierung. Ehrlich gesagt, was das alles konkret bedeutet, das ist bislang noch völlig offen. Auch wie im Fall der Fälle dann wirklich so ein Wehrersatzdienst konkret aussehen könnte, daran werde gearbeitet. Also sehr viel Konjunktiv noch.
6: Ja, man muss sich aber für den Fall der Fälle vorbereiten. Also statt des Zivildienstes gibt es jetzt ja jede Menge Freiwilligendienste in Deutschland. Und wir waren ja schon bei dieser Abfrage eben, daraus nun eine mögliche Pflicht zu machen. Wie kommt das an bei den Hilfswerken, bei den Diakonien oder auch Pflegeeinrichtungen?
5: Na, gemischt würde ich sagen. Alle, mit denen ich heute gesprochen habe, die betonen, wenn der Zivildienst wirklich käme, dann würde man Verantwortung übernehmen und eben Plätze einrichten. Generell ist die ganze Debatte für die Verbände aber gerade etwas schwer einzuordnen. Es sind noch viele Fragen offen. Wovor die Verbände aber jetzt schon warnen oder zumindest sich Sorgen machen, bisher gibt es ja eben Freiwilligendienste, wie zum Beispiel den Bundesfreiwilligendienst, aber eben auch freiwilliges soziales Jahr. Da bekommen junge Menschen, wenn sie zum Beispiel auch Ältere in Einrichtungen pflegen, ja so eine Art kleines Taschengeld. Sollte es also wieder einen Zivildienst geben, machen sich da einige Verbände Sorgen, dass es da eine Art Konkurrenz gibt, also ja eine Art Gehaltsgefälle. Da warnt auch die Caritas vor einer Dreiklassengesellschaft, also Wehr- und Zivildienst gut bezahlt, Freiwillige im Bundesfreiwilligendienst oder im freiwilligen sozialen Jahr dagegen schlecht bezahlt.
4: Über das, was das Familienministerium zum Thema Zivildienst vorbereitet, war das aus dem ARD-Hauptstadtstudio Sarah Bär.
0: Wirtschaft.
4: 10 Jahre ist es her. Da hat das Unternehmen Bayer die US-Firma Monsanto für 60 Milliarden Euro übernommen. Ein Riesengeschäft, das wegen der anschließenden Glyphosat-Klagen lange Zeit heftig kritisiert worden ist. Der Leverkusener Konzern zeigt sich jetzt unerwartet stark. Die neuen Halbjahreszahlen übertreffen die Erwartungen einiger Experten. Ute Schinz mit eins leiten.
7: Bayer-Chef Bill Anderson zeigte sich zufrieden mit den Ergebnissen fürs erste Halbjahr. Der Gewinn ist auf fast 3 Milliarden Euro gestiegen. Was die operativen Geschäfte angeht, sei Bayer auf einem guten Weg, seine Ziele zu erreichen. Und auch bei strategisch wichtigen Themen habe man entscheidende Fortschritte gemacht.
8: Operationally we're on track for the year and we've made decisive progress on our long-term strategic priorities.
7: Für Bayer sind die Geschäfte zuletzt sogar besser gelaufen, als Analysten erwartet hatten. Doch das Plus im zweiten Quartal hatte Bayer vor allem der Agrarsparte zu verdanken. Saatgut und Pflanzenschutzmittel ließen sich gut verkaufen. Im Pharmabereich dagegen hatte Bayer mit Rückgängen zu kämpfen. Bei wichtigen Medikamenten ist der Patentschutz abgelaufen. Das verschärft den Wettbewerb und lässt Preise und Gewinne sinken. Laut Anderson konnte das jedoch durch neue Medikamente aufgefangen werden. Darunter zum Beispiel auch neue Mittel gegen Krebs und Nierenleiden, bei denen die Umsätze um über 60% gestiegen sind. Insgesamt insgesamt sei die Pharmasparte resilient geblieben.
8: In Pharma, we demonstrated continued resilience.
7: Auch im Rechtsstreit um den Unkrautvernichter Glyphosat in den USA haben sich die Aussichten für Bayer verbessert. Der Konzern kämpft in den USA gegen eine Klagewelle an. Die Kläger werfen dem Unternehmen vor, dass das Mittel bei ihnen Krebs ausgelöst habe. Doch der oberste US-Gerichtshof, der Supreme Court, hatte Ende Juni ein Grundsatzurteil zugunsten Bayers gefällt. Das Urteil könnte vielen Klagen den Boden entziehen. Die vergangenen 90 Tage seien entscheidend gewesen, um die Unsicherheiten durch Rechtsstreitigkeiten für Bayer einzudämmen, betonte Bayer-Chef Bill Anderson.
8: The last 90 days have been decisive in the company's years-long efforts to contain the litigation uncertainty.
7: Zusätzlich versucht Bayer, sich mit den verbliebenen Klägern auf einen milliardenschweren Sammelvergleich zu einigen. Dafür hat Bayer rund 7 Milliarden US-Dollar auf Seite gelegt. Ein US-Gericht muss die Vereinbarung aber erst noch endgültig genehmigen. Sollten die Richter den Deal absegnen, könnte das für Bayer im Glyphosat-Streit ein Befreiungsschlag sein. Die Anhörung dazu ist für den 19. August angesetzt. Eine Entscheidung werde, so Anderson, dann voraussichtlich erst im Laufe des Jahres fallen.
8: Overall, our containment strategy is in a strong place. With some important milestones ahead.
7: Insgesamt sei man mit der Strategie zur Eindämmung der Rechtsrisiken gut vorangekommen, habe aber noch einige wichtige Meilensteine vor sich. Ingo Speich von der DK Bank sieht das ähnlich.
9: Aus Aktionärssicht hoffen wir natürlich auf ein positives Votum des Gerichtes, sodass die Vergleiche dann auch durchgehen könnten. Aber es kann auch eine Ablehnung erfolgen. Das Gericht kann auch eine sogenannte Nachbesserung fordern. Aus heutiger Sicht ist damit alles möglich.
7: Wie es nach der Klagewelle weitergeht, ob es etwa Pläne für eine Aufspaltung gibt, dazu ließ sich Anderson nicht in die Karten schauen. Sinngemäß sagte er, man werde nichts ausschließen, sich aber auch erstmal auf die Arbeit konzentrieren. Auch wenn Bayer seinen Ausblick fürs laufende Jahr bestätigt hat, bleibt für das Unternehmen noch einiges zu tun.
4: Eigentlich ist es das perfekte Vorbild für den Klimaschutz. Zehntausende Angestellte fahren gemeinsam mit dem Zug zur Arbeit. In Brandenburg sorgt genau das aber für Riesenärger. Pünktlich zum Ende der Betriebsferien fällt die wichtige Regionalbahn aus. Ein Schock für die Wirtschaft und vor allem für das Tesla-Werk. Das ist der größte Arbeitgeber des Bundeslandes. Wie die Firmen das Problem jetzt lösen wollen, berichtet Philipp Arnsdorf.
10: Ein Arbeitsmarkt von Berlin über Fürstenwalde bis nach Frankfurt-Oder. Das wünschen sich viele Wirtschaftsvertreter aus der Region. Unerlässlich dafür sind zuverlässig fahrende RE1-Züge.
11: Wirtschaftsbetriebe suchen heute ganz gezielt nach Standorten, die gut erreichbar sind, damit sie gerade in Zeiten des immer noch grassierenden Fachkräftemangels durchaus die Möglichkeit haben, qualifizierte Leute von auch weiteren Strecken an sich zu binden.
10: Sagt Matthias Ohmen vom Fahrgastverband Pro Bahn. Auch Tesla setzt auf den RE1. Jeden Tag pendeln normalerweise mehrere tausend Mitarbeiter mit der Bahn zur Arbeit. Aber jetzt ist der RE1 gesperrt und Tesla muss reagieren.
12: Also wir haben auch mehrere eigene Buslinien. Wir haben ja Busse, die nach Königs Wusterhausen fahren, die nach Berlin zum Südkreuz fahren. Und so ist es so, dass jetzt einfach zusätzlich ein Bus in einem regulären Takt nach Erkner fährt, um eben die Mitarbeiter von dort abzuholen.
10: Sagt Teslas Infrastrukturplanerin Theresa Egler. Von Erkner geht's für die Mitarbeiter dann weiter mit der S-Bahn. Der Autobauer setzt also Busse ein. Aber was machen kleinere Unternehmen in der Region, die sich kein eigenes Busnetz leisten können? Dazu Robert Radzimanowski von der Industrie- und Handelskammer Ostbrandenburg.
13: Einige Unternehmen bieten die Möglichkeit, dass auch Mitarbeiter am Standort übernachten können. Aber das ist natürlich in der Regel die große Ausnahme. Es gibt auch Unternehmen, die versuchen jetzt über Urlaubsregelungen oder dem Abbau von Überstunden dort den Mitarbeitern entgegenzukommen, um diese Zeit abzupuffern.
10: Es bleibt also mühsam für die regionale Wirtschaft. Aber immerhin, die Strapazen sind nicht umsonst. Die Bahnstrecke ist ja aktuell gesperrt, damit in 2 Wochen der neue Bahnhof Fangschleuse in Betrieb gehen kann. Dann soll der RE1 auch 3-mal die Stunde fahren, sodass Angestellte schneller denn je zur Arbeit kommen.

0: Die Zeit, es ist 22.45 Uhr.
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0: Waldbrände halten gerade die Menschen in Südeuropa in Atem. In Spanien, in Frankreich und auch in Griechenland stehen Wälder in Flammen. Die Behörden versuchen mit Flugzeugen und schwerem Gerät die Feuer zu löschen oder zumindest sie unter Kontrolle zu bekommen. Noch besser wäre es natürlich, wenn man die Brände ganz verhindern könnte. In Griechenland wird das versucht, und zwar verstärkt mit Satelliten und moderner Technik.
2: Die griechische Insel Paros, vergangenen Dienstag. Ein Großbrand breitet sich in Windeseile aus. Dörfer müssen evakuiert werden. Doch schnelles Eingreifen verhindert Schlimmeres. Zum Glück konnten sie den Brand löschen, sagt ein Insulaner. Alle Leute von der Feuerwehr waren da. Damit Einsätze wie auf Paros noch früher anlaufen, schauen sie jetzt in Athen noch genauer hin. Genauer gesagt im Hellenic Space Center. Gerade beobachtet das Team rund um Weltraumingenieur Manos Papadimitriou einen neuen Brand nahe der Ausgrabungsstätte Mykene auf dem Peloponnes. Wir sehen mit unseren Daten hier, wo der Brand ist und in welcher Phase er sich befindet. Im Mai hat Griechenland 4 eigene Satelliten in den Orbit geschickt, in Zusammenarbeit mit einer Münchner Firma. Die Satelliten sind mit Wärmebildkameras ausgestattet. Sie können Feuer in der Größe eines Autos erkennen, auch in abgelegenen Gebieten. Und die Daten sofort nach unten schicken. Wir können die Feuerwehr so darauf hinweisen, damit sie untersucht, ob es sich tatsächlich um ein aktives Ereignis handelt. Die Satelliten ermöglichen zudem Prognosen, wie sich ein Feuer wahrscheinlich ausbreiten wird. Ob der Brand nahe Mykene rechtzeitig gelöscht werden kann, noch unklar. Um Feuer möglichst sofort zu erkennen, setzt Griechenland auf noch mehr Hightech aus der Luft. Drohnen. Mehr als 100 Waldbranddrohnen sind inzwischen landesweit im Einsatz. Eine davon lässt Pedros Armaos von der städtischen Polizei Athen steigen, auf einem Hügel mitten in der Hauptstadt. Die Drohne verfügt über eine Wärmebildkamera. Wir suchen die Athener Hügel und die angrenzenden Berge nach Bränden ab. Überwachung von früh bis spät. Bei großer Waldbrandgefahr werden viele Parks und Waldgebiete sogar geschlossen. Eine Unachtsamkeit und das nächste Feuer könnte sich entzünden. Wie schnell es trotz aller Technik gehen kann, zeigt sich 50 Kilometer westlich von Athen. Ein Großbrand, angefacht durch orkanartigen Wind, hat dort in den letzten Tagen mehr als 100 Quadratkilometer Land verbrannt, vermutlich mehrere hundert Häuser. Viel dichten Wald. Hier und auch bei einem Brand auf Kreta letzte Woche konnten Flugzeuge und Hubschrauber wegen des Windes teils nicht mehr starten. Die Erkenntnis, wenn es trocken, heiß und windig ist, hilft selbst die beste Vorbereitung nur bedingt. Ministerpräsident Mitsotakis appelliert. Ich möchte wirklich alle unsere Mitbürger um äußerste Vorsicht bitten. Leider gibt es auch heute noch, während wir hier sprechen, viele Brandausbrüche aufgrund grober Fahrlässigkeit. Gegen grobe Fahrlässigkeit könnten auch Roboterhunde helfen. Ein Pilotprojekt in den Athener Parks. Der Vizebürgermeister für Bevölkerungsschutz, Andreas Grammatikoyanis, steuert einen der Hunde durch unwegsames Gelände am Likabettus-Hügel. Mit der Kamera kann der Hund gefährlichen Müll erkennen, der einen Brand auslösen könnte. Oder illegale Grillerei. Die Hunde könnten in Zukunft allein auf Patrouille gehen und ihre Daten direkt an die Einsatzstellen schicken. Sobald er solche Materialien ausfindig macht, wird den zuständigen Behörden der Auftrag erteilt, sie einzusammeln. Je anfälliger die Natur durch den Klimawandel für Brände wird, desto entscheidender wird eine umfassende Vorsorge. Noch einmal im Satellitenkontrollzentrum bei Weltraumingenieur Manos Papadimitriou. Vom Brand bei Mykene gibt es gute Nachrichten. Wir stehen mit der Feuerwehr in Kontakt. Ein Mitarbeiter von uns ist auch vor Ort. Mit Satellitenunterstützung konnte der Brand aufgehalten werden.
0: Aus Griechenland berichtete Moritz Pompel. In Südafrika hat ein historischer Rechtsstreit begonnen, der das Thema in dem Land ist, über das jeder spricht. Vor dem höchsten Gericht in Kapstadt geht es um ein Gesetz, das die ungerechte Landverteilung aus der Apartheidzeit reparieren soll. Konkret geht es um die Frage, wer künftig das Land besitzen darf. Was das bedeutet, darüber Stefan Überbach.
3: Es ist eins der heikelsten Gesetze in der Geschichte des demokratischen Südafrika. Der sogenannte Expropriation Act, der es dem Staat erlaubt, Grundbesitzer in bestimmten Fällen ohne Entschädigung zu enteignen. Schon lange laufen Kritiker dagegen Sturm. Geklagt haben verschiedene Bürgerrechtsgruppen, Lobbyverbände und die Partei Democratic Alliance, DA, die seit 2 Jahren Teil der Regierungskoalition ist. Der DA-Abgeordnete Bonginkosi Madikizela erklärt, warum.
4: The current Expropriation Act is not constitutional.
3: Das derzeitige Enteignungsgesetz ist nicht verfassungsgemäß und wurde nicht auf rechtmäßige Weise durch das Parlament verabschiedet. Deshalb ist die DA vor Gericht. Wir werden ihre Eigentumsrechte schützen.
4: We will protect your property rights.
3: Die DA klagt also gegen ein Gesetz, das die Regierung, an der sie beteiligt ist, eigentlich verteidigen muss. Der Expropriation Act, der 2022 noch von einer ANC-Mehrheit beschlossen und von Präsident Ramaphosa Anfang letzten Jahres in Kraft gesetzt worden war, regelt, wie der Staat Eigentum für öffentliche Zwecke enteignen darf. Besonders umstritten ist der Teil, der eine Enteignung ohne Entschädigung vorsieht. Anwalt Roelof du Plessis vertritt die Vaterland Foundation, die ebenfalls geklagt hat. In Abschnitt 12 Absatz 3 heißt es, dass keine Entschädigung gezahlt werden muss, wenn das Land nicht genutzt wird und das Hauptziel des Eigentümers darin besteht, von der Wertsteigerung am Markt zu profitieren. Das ist ein direkter Eingriff in Eigentumsrechte.
4: That is a direct interference with the property market.
3: Nach Ansicht der wirtschaftsliberalen Denkfabrik IRR sorgt das Gesetz außerdem für Rechtsunsicherheit, denn es lässt offen, in welchen Fällen eine entschädigungslose Enteignung möglich sein soll, sagt IRR-Rechtsexperte Gabriel Kraus.
5: This law is extremely dangerous.
3: Dieses Gesetz ist äußerst gefährlich. Überall dort, wo ähnliche Maßnahmen versucht wurden, haben sie zu katastrophalen Situationen und Ergebnissen geführt. Die Regierung und viele Befürworter sehen das naturgemäß ganz anders. Die Regelung ist kein Freifahrtschein für Landraub, sagt etwa die Juristin Bulelwa Mabasa im Nachrichtenkanal SABC und verweist darauf, dass das neue Gesetz im Normalfall erstmals eine gerechte und angemessene Entschädigung vorsieht.
6: Es enthält viele Schutzmechanismen für die Betroffenen, etwa Mediation und Schiedsverfahren. Und letztlich bleibt das Gericht die letzte Instanz. Tatsächlich macht das Gesetz Enteignungen für den Staat eher schwieriger.
3: Auch das Präsidialamt versucht immer wieder, die Sorgen zu dämpfen. Für willkürliche Enteignungen oder sogar Beschlagnahmungen biete das Gesetz keinerlei Handhabe, bekräftigt Ramaphosa-Sprecher Vincent Magwenya.
7: We don't in our legal framework have any arbitrary sort of expropriation. Of land, let alone confiscation.
3: Trotzdem schlagen die Emotionen hoch, denn die Landverteilung in Südafrika ist bis heute extrem ungleich. Rund 70% des privaten Farmlands gehören weißen Eigentümern, die weniger als 10% der Bevölkerung ausmachen. Für viele ist das Enteignungsgesetz deshalb ein überfälliges Instrument, um die Folgen der Apartheid zu korrigieren. Karl Niehaus, Politiker der linksradikalen Partei EFF, würde sogar noch sehr viel weiter gehen. Wir sind der Auffassung, dass der Staat sämtliches Land besitzen und dieses dann rational und sorgfältig verteilen sollte. Genau das wollen bestimmte Organisationen verhindern, weil sie die Eigentumsverhältnisse des Apartheid-Systems fortschreiben möchten. Der Streit um das Enteignungsgesetz reicht bis nach Washington. US-Präsident Trump hat die Regelung schon kurz nach seinem Amtsantritt scharf kritisiert und Südafrikas Regierung vorgeworfen, gezielt weißen Farmern das Land wegzunehmen, was Pretoria entschieden zurückweist.
8: There's tremendously bad things going on, including the confiscation of property. And worse.
3: Die Auseinandersetzung vor Gericht hat gerade erst begonnen. Mit einem Urteil wird frühestens in einigen Monaten gerechnet. Aber auch dann dürfte der Rechtsstreit noch nicht entschieden sein. Erwartet wird, dass der Fall wegen seiner weitreichenden praktischen und politischen Bedeutung am Ende vor dem südafrikanischen Verfassungsgericht landet.
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0: In dieser Woche kommt ein neuer Film aus Frankreich in unsere Kinos. Der Klang der Stradivari. Worum es in der Komödie geht und für wen sich ein Ticket lohnt, verrät Walli Müller.
9: Es war der Traum ihres Vaters, eines reichen Kunstmäzens, den Astrid nach seinem Tod verwirklichen will, 4 berühmte Instrumente des Geigenbauers Stradivari zu einem Streichquartett zusammenzubringen. 2 Violinen und eine Bratsche sind schon in Familienbesitz, fehlt noch das Cello der Baureihe, das als verschollen galt, bis es auf einer Auktion in London wieder auftaucht.
10: Der Preis spielt keine Rolle.
11: Tut mir leid, Astrid, aber in der gegenwärtigen Situation können wir uns so etwas nicht erlauben, solche
12: Luftschlösser.
10: Diese Instrumente existieren seit 300 Jahren, aber man hat sie noch nie zusammen erklingen gehört. Nicht mal Stradivari war das vergönnt.
9: Astrid ersteigert das Instrument für viele Millionen und engagiert die Crème de la Crème der Streicherszene. 7 Tage vor dem Jahrhundertkonzert kommen Lise, die Cellistin, Apolline, die Bratschistin, Georges und Peter, erste und zweite Geige, im Château der Mäzenatenfamilie für die Proben zusammen. Das Stück hat Astrids Vater vor 30 Jahren beim Komponisten Charlie Beaumont in Auftrag gegeben. Nun soll es endlich uraufgeführt werden.
11: Fangen wir an. Sekunde. Okay, dann mal los.
9: Doch der Klang der 4 Stradivaris wird bald von der Disharmonie der spielenden

0: Nun mal keine Angestellten, das sind Musiker. Wenn ich sie beschimpfe, bringt das überhaupt nichts.
1: Astrids letzte Hoffnung ist nun der Komponist des Werks. Sie bekniet ihn, die Proben in die Hand zu nehmen. Tatsächlich hat das moderne Streichquartett im Film der französische Filmkomponist Grégoire Etzel geschrieben und auch die Figur des fiktiven Komponisten Charlie Beaumont mitgeprägt, samt lustiger Marotten und Selbstzweifel.
2: Ich muss ihm was gestehen. Ich mag nicht, was ich da komponiert habe.
0: Verzeihung?
2: Ich höre die ersten drei Töne und will sofort alles neu schreiben.
1: Auch wenn es um sogenannte ernste Musik geht, der Klang der Stradivari ist kein bierernster Film, sondern eine Komödie, in der herzlich gelacht werden darf über alte Fäden und neue Rivalitäten zwischen den Musizierenden. Musik gemacht aber wird im Film sehr ernsthaft. Nur die Stradivaris sind Fakes. Gespielt werden sie tatsächlich von den Darstellern, die von Haus aus Musiker sind, mit etwas Schauspielerfahrung, oder Schauspieler mit virtuoser Musikbegabung. Die Probenszenen sehen deshalb sehr echt aus und sind auch musikalisch interessant.
2: Und dann der Rhythmus dazu. Wie ein Uhrwerk, wie Regentropfen. Immer auf die 2 und die 4. Das ist wirklich hervorragend, ja.
1: Fürs klassikaffine Publikum besteht der Reiz des Films darin, bei der Erarbeitung der Partitur Mäuschen spielen zu dürfen, mitzuerleben, wie ein Ensembleklang entsteht.
2: In einem Quartett muss jeder, damit das Ganze richtig klingt, ein klein wenig falsch spielen. Das ist Mathematik, Intuition. Das nennt man Harmonie.
1: Aber auch ohne spezielles Interesse für Streichquartette ist der Klang der Stradivari als Komödie über Eitelkeiten und Befindlichkeiten im Musiker-Olymp sehr unterhaltsam.
3: Walli Müller über der Klang der Stradivari. Der Film ist ab übermorgen in unseren Kinos zu sehen.

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1: Um 23 Uhr mit Martin Wilhelmi. Der Innenausschuss des Bundestages hat bei einer Sondersitzung über den Anschlag auf den Berliner CSD beraten. Dabei ging es unter anderem um Aufklärung und Konsequenzen aus der islamistischen Attacke. Konkrete Beschlüsse wurden nicht gefasst. Aus Berlin Bianca Schwarz.
2: Der Anschlag hatte eine Diskussion darüber ausgelöst, warum der mutmaßliche Täter zuvor auf Beschluss eines Berliner Gerichts aus der Haft entlassen worden war. Entsprechend soll es bei der nicht öffentlichen Sitzung des Innenausschusses in erster Linie um die Frage gegangen sein, ob alle relevanten Informationen zu dem Attentäter vom gemeinsamen Terrorismusabwehrzentrum in Berlin weitergegeben worden waren an das zuständige Gericht. Laut Clara Bünger, Innenpolitikerin der Linken, konnte diese Frage nicht beantwortet werden. Bundesinnenminister Alexander Dobrindt hatte nach dem Anschlag eine Verschärfung des Jugendstrafrechts sowie Präventivhaft gefordert.
1: Nach dem chaotischen Grenzübertritt von Zehntausenden Migranten in die spanische Exklave Ceuta haben sich die EU-Innenminister hinter Spanien gestellt. Zuvor hatten mehrere Mitgliedsländer Madrid vorgeworfen, für die Krise mitverantwortlich zu sein. Aus Brüssel Thomas Spickhofen.
3: In der Schlusserklärung ist nirgendwo mehr die Rede von verstärkten Grenzkontrollen oder sogar dem Rauswurf eines Landes wie Spanien aus dem Schengen-Raum. Da sind auch keine Schuldzuweisungen an Spanien mehr zu finden. Im Gegenteil, Migrationskommissar Magnus Brunner sagte am Ende, es habe eine vollständige Solidarität mit Spanien am Tisch gegeben. Und in der schriftlichen Erklärung heißt es sogar, man würdige die schnellen und effektiven Bemühungen der spanischen Behörden bei der Reaktion.

0: Reaktion auf die Situation in Ceuta.
1: Wegen der vierten Hitzewelle des Sommers hat Italien für alle 27 Großstädte des Landes die höchste Warnstufe ausgerufen. Wie das Gesundheitsministerium mitteilte, gilt die Alarmstufe rot. Diese signalisiert einen potenziellen Gesundheitsnotstand und ein ernstes Risiko für die gesamte Bevölkerung. Die Temperaturen sind in einigen Regionen Italiens auf bis zu 40 Grad Celsius geklettert. Auch in den Nächten fallen die Temperaturen kaum unter 25 Grad. Berggorillas gehören zu den am stärksten bedrohten Menschenaffen der Welt. Jetzt gibt es gute Nachrichten. Der Bestand in Zentral- und Ostafrika ist Experten zufolge in den vergangenen Jahren gewachsen. In den 1980er Jahren gab es nur noch rund 600 Berggorillas. Heute leben in Nationalparks in der Demokratischen Republik Kongo und Uganda wieder mehr als 1000 Tiere. Experten begründen die Entwicklung mit einem langfristigen und intensiven Artenschutz. Das waren die Nachrichten. Das Wetter in Deutschland, in der Nacht meist trocken, im Norden Schauer und auch kräftige Gewitter, die Temperaturen 22 bis 15 Grad. Morgen meist freundlich, später gebietsweise Schauer und Gewitter, die Temperaturen dann 22 Grad auf den Nordseeinseln bis 35 Grad an der Donau. Und die Zeit, es ist 23.03 Uhr.
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3: Erstmal gibt es eine Unwetterwarnung, die gilt von der Nordsee bis zu den Alpen. Und zwar werden einzelne schwere Gewitter mit Gefahr von heftigem Starkregen, schweren Sturmböen und Hagel erwartet. Die Gewitteraktivität, die verlagert sich im Laufe der zweiten Nachthälfte in die nordöstlichen Bundesländer. Jetzt ein Blick auf die Straßen. Da ist nicht sehr viel los, vier Meldungen insgesamt. A5 Karlsruhe Richtung Frankfurt, zwischen Karlsruhe Nord und Bruchsal 3 Kilometer Stau. A8 Stuttgart Richtung Karlsruhe, zwischen Rutesheim und Pforzheim Süd 4 Kilometer stockender Verkehr. A9 Halle-Leipzig Richtung Nürnberg, zwischen Schleiz und Rudolfstein 4 Kilometer stockender Verkehr. Und die A30 Amsterdam Richtung Rheine ist zwischen Schüttdorf Nord und Salzbergen bis 5 Uhr morgens in beiden Richtungen gesperrt. Die Umleitung führt über Schüttdorf, A31 Salzbergen und Neumehring. So, jetzt habe ich es. Eine gute und vor allem sichere Fahrt.
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3: Aus dem Studio von NDR Info in Hamburg. Mein Name ist Reza Wafa. Guten Abend. Wie lange müssen wir in Zukunft arbeiten? Diese Frage ist plötzlich wieder brandaktuell, nachdem es ja eine Zeit so ausgesehen hat, als wäre die Diskussion um eine Rentenreform vorbei. Jetzt sorgt vor allem die Abschaffung der Rente mit 63 für Kritik. Und warum sie dazu führen könnte, dass das gesamte Rentenpaket nochmal auf den Prüfstand kommt, dazu gleich. Erst einmal dazu, was die Rentenkommission zu der Abschaffung da eigentlich genau vorgeschlagen hat. Das erklärt Dagmar Pepping im Hauptstadtstudio.
4: Im Zuge der Diskussion um höhere Altersgrenzen darf nicht aus dem Blick geraten, dass zahlreiche Menschen aus gesundheitlichen Gründen nicht bis zur Regelsaltersgrenze erwerbstätig sein können. So steht es im Abschlussbericht der Rentenkommission. Wenige Seiten hinter der Empfehlung, den abschlagsfreien Renteneintritt für besonders langjährig Versicherte abzuschaffen. Die sogenannte Rente mit 63, möglich nach 45 Beitragsjahren. Für Menschen, die in den letzten Jahren vor der Rente mit gesundheitlichen Problemen kämpfen, empfiehlt die Kommission eine Härtefallregelung. Wenn eine individuelle Gesundheitsprüfung ergibt, dass diese Menschen nachweislich nicht mehr in ihrem langjährigen Beruf arbeiten können, sollen sie einen vereinfachten Zugang zu einer Art Schutzrente erhalten. Sie könnten, so schlägt es die Kommission vor, ohne Abschläge 2 Jahre vor der Regelsaltersgrenze diese Rente erhalten. Mit Abschlägen wäre der Rentenzugang weitere 3 Jahre vorher möglich. Voraussetzung in beiden Fällen 35 Versicherungsjahre. Auf Neu- und Anpassungsqualifizierungen für diese Menschen soll verzichtet werden. Die Rentenkommission der Bundesregierung schlägt darüber hinaus vor, Präventionsmaßnahmen zu verbessern. Das soll helfen, dass Menschen länger erwerbstätig bleiben können. Außerdem sollen Menschen, die bereits eine Erwerbsminderungsrente erhalten, stärker dabei unterstützt werden, wieder eine Erwerbstätigkeit aufzunehmen. Die Rentenkommission hatte in ihrem Bericht hervorgehoben, dass von einem abschlagsfreien früheren Rentenzugang vor allem Besserverdiener, Gesündere und Männer profitieren. Geringverdiener, Personen mit weniger stabilen Erwerbsbiografien und Frauen haben kaum eine Chance, sie in Anspruch zu nehmen. Der stellvertretende Vorsitzende der Kommission, der CDU-Bundestagsabgeordnete Pascal Reddig, warnt davor, einzelne Teile aus dem Gesamtpaket herauszulösen. Dann könnte das ganze Haus der Rentenreform zusammenbrechen, so Reddig.
3: Und zu denen, die waren, gehört auch Mecklenburg-Vorpommerns Ministerpräsidentin Manuela Schwesig von der SPD. Auch sie sagt, das Rentenpaket muss wieder aufgemacht werden. Meine Kollegin Birgit Langhammer vom NDR hat Manuela Schwesig, die im Wahlkampf ja auch gerade viel vor Ort ist und mit Betroffenen spricht, gefragt. Ist das ein wichtiger Punkt bei den Menschen?
5: Ja, auf jeden Fall. Das Thema Rente ist schon immer ein ganz, ganz wichtiges Thema, weil das hier mit Respekt und Anerkennung der Lebensleistung zu tun hat und gleichzeitig natürlich auch um eine ganz existenzielle Frage. Denn über 75% der Menschen, die Rente bekommen, gerade in Ostdeutschland, haben nur die gesetzliche Rente. Es gab nicht die Möglichkeit, eine Betriebsrente abzuschließen oder eigenes Vermögen aufzubauen. Das ist eine typisch ostdeutsche Situation. Und gerade deshalb ist es so wichtig, dass bei der gesetzlichen Rente nicht gekürzt wird und dass es da keine Verschlechterung gibt und dass sie sicher und stabil bleibt. Deswegen setzen wir uns seit Jahrzehnten für Verbesserungen ein. Wir haben auch die Ost-West-Angleichung durchgesetzt, die Grundrente. Und bei der jetzigen Diskussion geht es ja vor allem um die, die langjährig versichert sind. Es geht nicht um eine Rente ab 63. Das ist einfach ein falscher Eindruck. Es geht darum, dass Menschen, die schon 45 Jahre gearbeitet haben und eingezahlt haben, dann auch abschlagsfrei in Rente gehen können. Der derzeitige Zeitpunkt ist 64,5 und läuft auf 65 zu. Und wir wollen einfach nicht, dass die noch bis 67 arbeiten müssen.
6: Jetzt haben Sie gerade schon angesprochen, die spezielle Situation in Ostdeutschland, weniger Betriebsrenten, weniger Vermögen. Auch Ihr Kollege in Schleswig-Holstein, Ministerpräsident Günther von der CDU, erkennt diese speziellen Erwerbsbiografien an, meint aber trotzdem, man solle das Paket nicht mehr aufschnüren. Heißt es nicht, dass die Rentenpolitik eigentlich dann ja regional unterschiedlich gedacht werden müsste?
5: Auf jeden Fall muss auf diese Besonderheit Rücksicht genommen werden und das haben wir schon mal eingeführt bei der Grundrente, weil wir viele Menschen haben, die gearbeitet haben, aber viel zu niedrige Löhne bekommen haben, als es auch noch nicht den Mindestlohn gab und deshalb trotz Arbeit später auf Sozialleistungen angewiesen werden. Und da haben wir die Grundrente eingeführt. Die gilt natürlich auch für ganz Deutschland. Und die Probleme, die wir im Osten ansprechen, ob es niedrigere Löhne sind oder eben Angewiesenheit auf gesetzliche Rente, die gibt es ja im Westen auch. Im Osten ist es bloß oft noch stärker. Und deswegen sind die Lösungen und die Antworten und auch das auf Probleme hinweisen aus dem Osten für ganz Deutschland wichtig. Und viel zu oft werden die Dinge vernachlässigt oder gar nicht gehört. Und das ist aus meiner Sicht auch ein Thema für ganz Deutschland.
6: Und wäre es dann aber nicht trotzdem so, dass man das noch additiv machen müsste, statt jetzt das ganze Reformpaket wieder aufzumachen, wo ja auch eben die Kommission sich drüber gebeugt hat und Experten sagen, wir brauchen das Geld, aber um es zu finanzieren und sonst ist es eben wieder nicht gerecht und wir bekommen Probleme mit den Jungen?
5: Nein, umgedreht wird ein Schuh draus. Was wollen Sie denn heute den jungen Menschen sagen, die schon mit 16 von der Schule gehen, eine Ausbildung machen? Und wenn Sie dann 45 Jahre lang Ausbildung und gearbeitet haben, 61 sind, aber ja trotzdem noch bis 65 arbeiten müssen und dann nicht mal abschlagsfrei gehen dürfen, was wollen Sie den jungen Leuten sagen, dass es sich überhaupt lohnt, jung anfangen zu arbeiten? Es muss doch einen Unterschied machen, ob jemand mit 16, 18 anfängt zu arbeiten und einzuzahlen oder erst mit 28. Es ist gerade ungerecht gegenüber den Jüngeren, wenn man diese Regel abschafft, denn wir reden hier über die Menschen, die am längsten gearbeitet haben und am längsten eingezahlt haben oder einzahlen werden und damit dieses System tragen. Und wenn ich da einmal darauf hinweisen darf, ja, es gibt regionale Unterschiede. Manche sind nur mit 20% betroffen, wie zum Beispiel Hamburg, aber gerade Schleswig-Holstein. Der Anteil der langjährig versichert ist dort 28% und bei uns eben 35%. Also man sieht, wir reden hier nicht über wenig Menschen.
6: Ich habe Zahlen gefunden bei der Rentenversicherung, aber korrigieren Sie mich gerne, dass es im vergangenen Jahr in Mecklenburg-Vorpommern um und bei 6.500 Menschen betroffen hat. Und das wäre dann in den kommenden Jahren auch so.
5: Ja, aber das sind 35% und damit liegen wir über dem bundesweiten Durchschnitt, die eben langjährig versichert sind. Und hier geht es uns um Respekt und Anerkennung und darum, dass Politik ehrlich den Satz, Leistung muss sich lohnend umsetzen. Weil wir reden über die Menschen, die am längsten arbeiten und einzahlen im Durchschnitt. wird nur 37 Jahre lang gearbeitet und eingezahlt. Wir reden über 45 und viele davon haben sogar schon 47 oder sogar 49 Jahre hinter sich, wenn sie bei 65 ankommen, wenn sie ganz jung angefangen haben. Das ist auch eine typisch ostdeutsche Biografie, dass man gleich nach der Schule angefangen hat zu arbeiten, Ausbildung arbeiten, übrigens auch Frauen, weil das eben auch möglich war durch die Kinderbetreuung.
6: Jetzt glaube ich gar nicht, dass es unbedingt was mit Respektlosigkeit zu tun hat, sondern dass es einfach ein Punkt ja in diesem Paket ist und sein soll, das sicher geglaubte Paket. Und wir hören ja heute eben auch schon von dem Koalitionspartner auf Bundesebene aus der Union, das Paket werde nicht mehr aufgemacht. Jetzt haben Sie gesagt, Frau Schwesig, im Bundesrat, spätestens wird sich's dann noch mal zeigen. Trotzdem muss man nicht einmal noch mal sagen, jetzt wieder eine Rentendebatte aufzumachen, wo es ja vielen auch darum ging, dass wir endlich nicht mehr über Rente diskutieren, dieses Streitthema, das nicht nur Zeit kostet, sondern ja vielleicht auch vor Wahlen heikel ist, weil es eben auch wieder suggeriert, die Regierungsparteien sprechen nicht mit einer Stimme, die haben es nicht im Griff. Spielt das nicht auch wieder Populisten in die Hände?
5: Nein, es geht ja um die Menschen, es geht ja um die Sache. Und das, was Sie beschreiben, habe ich nie so in meinem Bundesland wiedergespiegelt gekriegt. Als die Vorschläge von der Rentenkommission rauskamen, war in der Bevölkerung eher ein Aufschrei. Und das sehen Sie doch auch an den Bewertung, wenn im ZDF-Politbarometer 81% der Bürger sagen, die Reformen Gesundheit, Pflege und Rente sind ungerecht, dann täuschen sich diese 81% nicht oder haben irgendwas falsch verstanden, sondern es gibt ein klares Gerechtigkeitsgefühl in der Bevölkerung, ob die, die viel arbeiten und den Laden am Laufen halten und das System am Laufen halten, diejenigen sind, die jetzt in der Reform am meisten betroffen werden. Und ich habe von Tag 1 gesagt, die Vorstellung von Herrn Merz, dass alles einfach 1:1 umgesetzt wird, einer Kommission, wo ja vorher andere nicht eingebunden waren, das kann man so machen. Aber dann einfach zu sagen, das muss alles 1:1 umgesetzt werden, aus Ruhe, basta, so funktioniert es nicht. Der Bundesrat, die Bundesländer haben 2014 diese Regelung eingeführt. Damals war es zustimmungspflichtig. Und ich erwarte, dass jetzt auch die Länder, wenn an der Regelung was geändert werden soll, eingebunden werden. Und es sind ja mittlerweile 7 Ministerpräsidenten, parteiübergreifend, die sagen, das kann man an der Stelle nicht so machen. Und es geht auch nicht darum, alles in Frage zu stellen vom Vorschlag, sondern es gibt einzelne Punkte. Herr Söder hat recht, wenn er sagt, man kann nicht einfach die Minijobs so abschaffen. Mhm. Und wir haben einen Punkt bei dort. Und da kann man doch in Gespräche gehen und gemeinsam Lösungen suchen. Genauso läuft es in einer Demokratie. Am Ende entscheiden Bundestag und Bundesrat.
3: Manuela Schwesig war das, Mecklenburg-Vorpommerns Ministerpräsidentin von der SPD im Gespräch mit der Kollegin Birgit Langhammer.

0: Die Zeit, es ist 23.15 Uhr.
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0: Tagelang ist Spanien heftig international kritisiert worden. In Brüssel ist die Kritik offenbar in Rekordzeit aber jetzt verraucht. Als Zehntausende die spanische Exklave Ceuta erreicht hatten, haben viele EU-Partner noch mit dem Finger auf Madrid gezeigt. Nach der Videokonferenz der EU-Minister ist jetzt von diesen Vorwürfen aber nichts mehr zu hören. Die Runde schaltet auf maximale Solidarität und stellt sich geschlossen hinter Spanien. Was hinter diesem plötzlichen Kuschelkurs steckt und worauf sich die Minister verständigt haben, darüber habe ich mit ARD-Korrespondent Thomas Spickhofen in Brüssel gesprochen. Also erst so viel Kritik an Spanien, jetzt plötzlich einhelliges Lob an die spanische Regierung und Solidarität. Woher kommt dieser plötzliche Meinungsumschwung in der EU?
2: Ich kann mir vorstellen, dass es am Ende dann doch die nüchterne Erkenntnis war, dass trotz der dramatischen Bilder es keine wirkliche Bedrohung gegeben hat an den Außengrenzen oder gar des Schengen-Raums. Ich finde, Migrationskommissar Magnus Brunner hat dann einen interessanten Satz in der Pressekonferenz gesagt. Er meinte, die tollste Statistik hilft ja wenig gegen dramatische Bilder. Und so ging es wohl vielen zunächst mal. Da war, nachdem sie die Bilder aus Ceuta gesehen haben, im Hinterkopf die Erinnerung an 2015-16. Da war die Europäische Union mal überrascht und hilflos angesichts eines massiven Drucks an den Außengrenzen. Diese Art von, damals war es ja eine Art Kontrollverlust, das wollte man auf keinen Fall wieder haben. Deshalb erstmal ein paar hektische Reaktionen. Aber von all dem ist in der Schlusserklärung ja dann keine Rede mehr. Nicht mehr die Rede von verstärkten Grenzkontrollen oder gar dem Rauswurf eines Landes, wie das Spanien angedroht wurde aus Italien. Gibt auch keine Schuldzuweisungen mehr an Spanien, sondern vielmehr Lob dafür, wie toll man mit der Situation umgegangen sei. Man würdige die schnelle und effektive Mühe der spanischen Behörden bei der Reaktion, heißt es da wörtlich. Also am Ende findet sogar Kommissar Brunner, Europa sei getestet worden und habe den Test sogar bestanden.
0: Einige Beobachter vermuten hinter dem plötzlichen Massenansturm eine gezielte Inszenierung. Ist die Sorge vor einer solchen möglicherweise koordinierten Aktion gegen Europa auch ein Grund für den Brüsseler Schulterschluss?
2: Es ist ja noch weitgehend unklar, wie das alles entstanden ist, ob es sich um eine koordinierte Aktion von wem auch immer handelt. Wir wissen nur relativ sicher, dass verkürzte Informationen, falsche Informationen auf Plattformen, in Netzwerken, im Social-Media-Bereich eine Rolle gespielt haben, eine wichtige Rolle, dass sie eine eigene Dynamik entwickelt haben. Und der Druck hat sich dann über mehrere Tage aufgebaut, auch nicht erst am Donnerstag und Freitag. Aber ob das nur eine Inszenierung war oder welche Rolle Schleuserbanden dabei gespielt haben, das lässt sich im Moment noch nicht sagen. Europol soll das untersuchen, hat die EU jetzt gesagt. Aber zum Schulterschluss, glaube ich, hat dann doch eher die Erkenntnis geführt, es bringt nichts, wenn alle in einem ersten Reflex wieder ihr eigenes Ding machen. Gerade jetzt, wo man auch noch das neue gemeinsame Asylsystem hat. Das ist ja gerade erst vor 7 Wochen in Kraft getreten.
0: Die Minister wollen verhindern, dass sich solche Szenen an den Außengrenzen wiederholen. Auf welche konkreten Maßnahmen, Mechanismen hat sich die EU denn geeinigt?
2: Also zunächst haben sie mal gesagt, wir machen das weiter, was wir ohnehin vorhatten. Das ist eher eine Bestätigung, eine Stärkung dessen, was man beschlossen hat. Also zum Beispiel eine stärkere Kooperation mit Drittländern. Marokko ist eins davon, aber es gibt ja noch viele andere. Eine schnellere Rückführung. In Marokko wäre das sogar leicht gewesen, weil es gehört ja zu den sicheren Herkunftsländern. Stärkung der Außengrenzen. Ja, sagt man immer. Schleusernetze zerschlagen, sagt man immer. Ich glaube, die wichtigste News ist, dass man so eine Art Frühwarnsystem einrichtet und entwickeln will, mit dem man Social-Media-Bereiche etwas stärker sich angucken kann, dass man sehen kann, was ist da in den sozialen Netzwerken los, welche Informationen werden da transportiert, um eben in ähnlichen Situationen ein bisschen besser vorbereitet zu sein.
0: Spanien meldet, dass schon 70.000, der ursprünglich 72.000 Menschen nach Marokko zurückgekehrt sind. Welche Vereinbarungen sind denn jetzt mit Marokko konkret getroffen worden, um auch die verbleibenden 2.000 Menschen möglicherweise zurückzuschicken?
2: Also wie viele es genau sind, wissen wir ja nicht. Es ist manchmal von mehreren hundert, manchmal eben auch von 2.000 die Rede, die noch sich tatsächlich in Ceuta befinden. Theoretisch können die natürlich Asylanträge stellen, aber Marokko ist ein sicheres Herkunftsland. Das heißt, das würde ein relativ kurzes Verfahren sein. Es gibt da keine weiteren konkreten Vereinbarungen. Es gab sogar Lob für die Zusammenarbeit der marokkanischen Behörden mit den spanischen Behörden. Und es gibt ja auch noch ein Migrationsabkommen mit Marokko. Das ist schon einige Jahre alt. 2013 wurde das abgeschlossen. Da geht es auch um die Bekämpfung von Schleuserbanden, um den Aufbau eines nationalen Systems für Asyl und den internationalen Schutz. Und Marokko hat in diesem Zusammenhang auch schon eine Menge Geld gekriegt. Mit mehr als 2 Milliarden Euro haben die Europäer über verschiedene Instrumente das Land da unterstützt.
0: In marokkanischen Medien heißt es, Marokko behauptet, die Regierung in Madrid im Vorfeld der Krise explizit gewarnt zu haben. War dieses angebliche Versäumnis der spanischen Behörden auch Thema bei der Konferenz?
2: Ich glaube, man muss vorsichtig sein, wer da nun versucht, wem die Schuld in die Schuhe zu schieben. Es war weder in der Pressekonferenz noch in der Schlusserklärung noch einmal davon die Rede, auch nicht bei den Äußerungen derjenigen, die an der Konferenz teilgenommen haben. Letztlich ist ja im Moment noch unklar, was da genau diese Dynamik in Gang gesetzt hat, wer da möglicherweise auch nicht rechtzeitig gehandelt hat. Können nur spekulieren, warum die marokkanische Polizei offenkundig ja nur sehr zögerlich oder spät eingegriffen hat. Könnte mit politischen Spannungen mit Spanien zusammenhängen, wenn es um die Westsahara geht. Pedro Sanchez, der spanische Ministerpräsident, hat letztens Algerien besucht. Mit Algerien liegt Marokko im Clinch wegen der Westsahara. Aber das ist nur eine Möglichkeit, das ist eine eher politische Vermutung. Möglicherweise hat auch der marokkanische Feiertag eine Rolle gespielt, mit weniger Einsatzkräften. Die marokkanische Regierung hat sich da bislang nicht zu geäußert. Aber ich glaube, man muss mit diesen Vorwürfen, die möglicherweise sich nun gegenseitig nochmal zugeschoben werden, vorsichtig sein.
0: Über das Treffen der EU-Innenminister war das aus Brüssel ARD-Korrespondent Thomas Spickhofen. Die derzeitige Hitze macht älteren Menschen besonders zu schaffen. Extreme Hitzewellen werden überall in Deutschland zu einer immer größeren Gefahr für ältere Menschen. In Unterfranken, Bayerns heißester Region, ist die Lage besonders dramatisch. Eine gemeinsame Recherche des Bayerischen Rundfunk und der Mainpost zeigt, viele Seniorenheime stehen da mitten in extremen Hitze-Hotspots. Die erschreckenden Zahlen von Caroline Hasenauer.
3: Das Julius-Spital Seniorenstift in der Würzburger Innenstadt. Bei der 93-jährigen Irmgard Frank im 5. Stock wird es in Hitzeperioden sehr warm. Jetzt hat man hier aber nachgerüstet mit mobilen Klimageräten.
4: Deswegen ist es eigentlich aushaltbar hier oben, oder? Genau, und wenn nicht, dann gibt es natürlich auch noch andere Maßnahmen, die wir machen können.
3: Viele Seniorenheime tun, was sie können gegen die Hitze. Sie müssen mit den Bedingungen vor Ort umgehen, den baulichen Voraussetzungen, aber auch mit der Lage. Denn die ist ein Riesenfaktor, wie eine gemeinsame Datenrecherche des BR mit der Tageszeitung Mainpost ergeben hat. Mehr als die Hälfte der 160 untersuchten Seniorenheime in Unterfranken liegt in Hitze-Hotspots. Dort war es im Durchschnitt in den vergangenen Jahren deutlich wärmer als im Rest der Region. Besondere Hitze also ausgerechnet dort, wo Menschen leben, die ihr nicht ausweichen können. Zu den Folgen von Hitze für die Gesundheit forscht Dr. Elge Hertig an der Uni Augsburg.
5: Und gerade ältere Menschen haben eben häufig auch Herz-Kreislauf-Vorerkrankungen. Also sind sowieso schon vorbelastet und dann kommt dieser Hitzestress obendrauf und das ist dann sehr gefährlich.
3: Ortswechsel, Elsenfeld im Landkreis Miltenberg. Auch hier hat das Rechercheteam einen Hitze-Hotspot entdeckt. Und auch hier leben 68 Seniorinnen und Senioren. Doch die Einrichtung, ein Neubau von 2022, hat sich gewappnet, erklärt Geschäftsführer Bruno Bernhard.
6: Die Kühlanlage funktioniert folgendermaßen. In jeder Geschossdecke liegen Rohrleitungen, wo das Kühlwasser durchgeleitet wird.
3: So kann man die Temperatur im Gebäude auf 26 Grad runterkühlen, auch in extremen Hitzeperioden. Die Kühlanlage vom Eigentümer der Einrichtung selbst finanziert. 200.000 Euro aus eigener Tasche.
7: Sehr gut.
3: Für viele Einrichtungen, wie etwa das Julius-Spital Seniorenstift in Würzburg, ist so eine Investition nicht leistbar. Und baulich schwierig nachzurüsten, sagt Oberpflegamtsdirektor Carsten Eck.
8: Wenn Sie in einem chronisch unterfinanzierten Bereich sind, dann wird es schwierig, da irgendwelche Eigenmittel aufzubringen. Also von daher wird da nichts passieren. Eine 100%ige Förderung von Klimaschutzmaßnahmen wäre extrem wünschenswert.
3: Auf Nachfrage beim Bayerischen Gesundheitsministerium heißt es, Modernisierungsmaßnahmen für Hitzeschutz fördert der Freistaat bereits. Ansonsten sei der Träger der Einrichtung verantwortlich. Ein Ministeriumssprecher erklärt,
9: davon abgesehen können Maßnahmen zum Hitzeschutz in Pflegeeinrichtungen als betriebsnotwendige Investition auf die Bewohnerinnen und Bewohner umgelegt werden.
3: Die Sommer werden heißer. Und das wird zur Gefahr, gerade für ältere Menschen. Die zu schützen, kostet.
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10: Mit Stefanie Lavoie.
7: Er habe echte Führungsstärke bewiesen und seine Entscheidung spiegele sein tiefes Verständnis wider, dass die Stärke des Weltfußballs nicht nur in seinem finanziellen Wert liegt, sondern auch in seiner Solidarität. Die Rede ist genau von FIFA-Präsident Gianni Infantino. Diese Lobhudelei kommt aus Bhutan. Infantino selbst repostete das Statement jüngst auf seinem Instagram-Kanal zusammen mit 5 weiteren Solidaritätsbekundungen der Nationalverbände Marokkos, Katars, Kuwaits, Sri Lankas und der Vereinigten Arabischen Emirate. Einige Verbände halten ihm, trotz aller Kritik, blumig die Treue. Ehemalige Kumpel hingegen wenden sich ab von Infantino, weiß Peter Schulz.
10: US-Präsident Donald Trump, der Infantino kürzlich noch als UN-Generalsekretär vorschlug, hält sich auffällig bedeckt, will nie mit dem Schweizer über Investorenpläne geredet haben. Selbst beim afrikanischen Verband, dem FIFA-Präsidenten ansonsten loyal ergeben, herrscht seit dem Scheitern der Investorenpläne Schweigen. Aber wer könnte Infantino überhaupt beerben und wie? Turnusgemäß stehen im März 2027 im marokkanischen Rabat Wahlen an. Die Opposition müsste bis dahin eine Alternative aufbauen. Gehandelt werden derzeit UEFA-Boss Alexander Ceferin, der Chef des nordamerikanischen Verbands Victor Montagliani und die schon mehrfach als Infantino-Kritikerin in Erscheinung getretene Präsidentin des norwegischen Fußballverbands Lise Klaveness. Ironischerweise hat ausgerechnet Ex-FIFA-Boss Sepp Blatter die Norwegerin ins Spiel gebracht. Bis März werden die Infantino-Kritiker vermutlich nicht warten wollen. Infantino könnte vorher auf einer Sondersitzung des FIFA-Council zum Rücktritt aufgefordert werden. 19 der 37 Mitglieder des FIFA-Rats müssten eine solche Sitzung einberufen. Diese müsste dann innerhalb einer Woche nach Einberufung stattfinden.
7: Florian Wellbrock hat seinen Frieden mit der SEN geschlossen. Nachdem er bei Olympia 24 in Paris massiv mit dem Austragungsort der Freiwasserwettbewerbe gehadert und die Podestplätze deutlich verpasst hatte, konnte der 10-fache Weltmeister bei der Schwimm-EM über 10 Kilometer den Titel holen. Und das trotz seiner wegen gesundheitlicher Probleme nicht perfekten Saisonvorbereitung. Als er aus dem Wasser stieg, war Wellbrock dann nah an eben diesem gebaut.
11: Also rein physisch hätte ich heute eigentlich nicht gewinnen dürfen. Ich glaube, das war eine mentale Meisterleistung. Also ich bin auch emotional ein bisschen mit dabei. Also es war nicht planbar heute.
7: Genauso wenig planbar war, dass Oliver Klemet hinter dem Ungarn Bethlehem als Dritter ins Ziel kam. Morgen Vormittag starten Wellbrock und er über die 5 Kilometer Distanz. Morgen ist Halbzeit bei der Tour de France Femme. Die heutige 4. Etappe, ein Einzelzeitfahren, führte die Fahrerin nach Dijon. Also dorthin, wo der berühmte Moutarde de Dijon, der Senf, herkommt. Matthew Genet Schön fasst das Rennen zusammen.
12: Marleen Reusser ist die strahlende Siegerin dieser 4. Etappe der Tour de France der Frauen, denn sie gewinnt nicht nur dieses Zeitfahren, diese Zeitfahretappe in Dijon, sondern sie wird ab heute Abend auch noch im gelben Trikot in diese letzten 5 Etappen der Tour de France der Frauen gehen, mit rund 14 Sekunden Vorsprung im Gesamtklassement vor der 2. Demi Wollering und dann fast schon 1 Minute auf die restliche Konkurrenz. 2. wird die Niederländerin Lieke Nooyen, ja, und die Deutsche Antonia Niedermayer hat den Sprung auf Platz 1 in der Nachwuchswertung knapp verpasst, bleibt weiterhin hinter der Spanierin Paula Blasi.
7: Anders als bei den Männern endet die Rundfahrt der Frauen am Sonntag nicht in Paris, sondern an der Côte d'Azur, genauer gesagt in Nizza.
0: Das war der Sport mit Stefanie Lavoie.

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1: Um 23.30 Uhr mit Milat Kupay. Der Innenausschuss des Bundestages hat sich in einer digitalen Sondersitzung mit dem Anschlag auf den CSD in Berlin vor anderthalb Wochen beschäftigt. Die Obfrau im Innenausschuss Bünger hat von der Linkspartei kritisierte im Sender Phoenix, dass die wichtigsten Fragen von den Sicherheitsbehörden nicht beantwortet worden seien.
2: Vor allen Dingen die zentrale Frage, dass eine Person, die als hoher Risikofall eingestuft wurde, wie es sein kann, dass da diese Informationen offensichtlich nicht wirklich alle an das Gericht weitergeleitet wurden. Das ist eine Frage, die heute nicht beantwortet wurde, wie das sein kann. Und das halte ich für ein Riesenproblem, vor allen Dingen vor dem Hintergrund, dass hier jetzt krasse Verschärfungen auf dem Tisch liegen, wo man sich wirklich fragen muss, wie kann man solche Gesetzesverschärfungen einbringen, ohne wirklich auch den Sachverhalt aufgeklärt zu haben.
1: Die Obfrau im Innenausschuss Bünger von der Linkspartei. Bei dem Anschlag auf den CSD wurde eine Frau getötet, 31 Menschen wurden verletzt. Der 21-jährige mutmaßliche islamistische Täter war später von der Polizei erschossen worden. Die Innenminister der Europäischen Union wollen die spanische Regierung beim Schutz der EU-Außengrenze finanziell und operativ stärker unterstützen. Das ist das Ergebnis einer gemeinsamen Videokonferenz. Hintergrund sind die Geschehnisse aus der vergangenen Woche. Zehntausende Menschen waren von Marokko aus zwischenzeitlich in die spanische Exklave Ceuta gekommen. Das Bundesfamilienministerium hat erste Vorbereitungen für eine mögliche Rückkehr des Zivildienstes getroffen. Da der Wehrdienst ausgesetzt ist, gibt es gegenwärtig auch keinen Zivildienst. Aus Berlin, Sarah Beham.
3: Für den Fall der Fälle hat das Bundesfamilienministerium 23 große Sozialverbände abgefragt, darunter Caritas, Diakonie und dem Paritätischen Wohlfahrtsverband. Das Ergebnis? Die meisten von ihnen haben schon vor 2011 Zivildienstleistende untergebracht. Und fast alle Verbände sagen, sie wären grundsätzlich bereit, wieder Plätze anzubieten. Für die Verbände sind aber viele Fragen offen. Wie am Ende ein möglicher Zivildienst aussehen könnte, hänge auch davon ab, wie eine Wehrpflicht aussehen würde.
1: Der Waldbrand in den Niederlanden breitet sich weiter aus. Das Feuer nahe der deutschen Grenze konnte noch nicht unter Kontrolle gebracht werden. Mittlerweile sind rund 100 Hektar bei Oström betroffen. Ein nahegelegener Campingplatz wurde geräumt, mehrere Straßen mussten gesperrt werden. Häufig drehende Winde erschweren die Löscharbeiten. Und das Wetter in Deutschland. In der Nacht meist trocken, im Norden Schauer und kräftige Gewitter, 22 bis 15 Grad. Morgen meist freundlich, später gebietsweise Schauer und Gewitter, 22 Grad auf den Nordseeinseln bis 35 Grad an der Donau. Und am Donnerstag wechselhaft im Südosten teils kräftige Schauer und Gewitter, 20 bis 32 Grad. Das waren die Nachrichten.
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4: Die A5 Karlsruhe Richtung Frankfurt. Zwischen Karlsruhe Nord und Bruchsal gibt es derzeit 3 Kilometer Stau. A8 Stuttgart Richtung Karlsruhe. Zwischen Rutesheim und Pforzheim Süd 4 Kilometer stockender Verkehr. A9 Halle Leipzig Richtung Nürnberg. Zwischen Schleiz und Rudolfstein ebenfalls 4 Kilometer stockender Verkehr. Gute Fahrt.
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4: Mit Reza Waffer. Guten Abend. Wie konnte er passieren? Der tödliche CSD-Anschlag in Berlin. Diese Frage hat jetzt auch den Bundestag beschäftigt. Der Innenausschuss wollte in einer Sondersitzung wissen, warum der Täter trotz seiner bekannten islamistischen Vergangenheit auf freiem Fuß war. Was die Sitzung gebracht hat, dazu Dietrich Karl-Meurer.
5: Mitten in der Sommerpause ist der Innenausschuss des Bundestages zusammengekommen zu einer Sondersitzung zum Terroranschlag beim Berliner Christopher Street Day. Die digitale Sitzung begann wegen technischer Probleme verspätet. Bundesinnenminister Alexander Dobrindt sowie Vertreter von Bundes- und Berliner Sicherheitsbehörden informierten die Abgeordneten über den Stand der Ermittlungen. Der CDU-Obmann im Innenausschuss Detlef Seif sagt:
6: Die Sitzung ist Teil einer umfassenden Unterrichtung der Innenpolitiker. Wir sind bisher auch schon durch 3 Obleuterunden informiert worden. Und ich gehe davon aus, dass noch weitere Sitzungen folgen werden.
5: Denn Ziel sei es, die Vorgänge bis ins Detail aufzuklären und daraus Schlussfolgerungen zu ziehen. Bundesinnenminister Dobrindt bekräftigte nach der Sitzung seine Forderung nach Konsequenzen. Aus seiner Sicht ist nicht nachvollziehbar, warum der als gefährlich eingestufte Abdul B. trotz einer Verurteilung auf freiem Fuß blieb. Dobrindt sprach sich erneut für strengere Regelungen aus, bei Bewährung und Jugendstrafrecht, für eine bundesweit einheitliche Präventivhaft für Gefährder und für einen erweiterten Einsatz elektronischer Fußfesseln. Der Fall beschäftigt die Polizei auch deshalb, weil der spätere Attentäter den Sicherheitsbehörden bekannt war. Er galt als Gefährder. Zudem hatte sich das gemeinsame Terrorabwehrzentrum, kurz GETAZ, mit ihm befasst. In diesem Zentrum tauschen Polizei und Nachrichtendienste Erkenntnisse über islamistische Gefährder und Terrorverdächtige aus. Genau dort setzt die Kritik der Opposition an, etwa der innenpolitischen Sprecherin der Linken, Clara Bünger.
7: Heute haben wir im Innenausschuss in der Sondersitzung vor allen Dingen über die Frage gesprochen, ob die relevanten Informationen, die im GETAZ angefallen sind, auch tatsächlich an das Gericht übermittelt wurden. Diese Frage konnte tatsächlich nicht beantwortet werden.
5: Gerade das sei zentral, weil davon abhänge, auf welcher Informationsgrundlage Gerichte über Maßnahmen gegen Gefährder entscheiden. Bünger kritisiert zudem die Debatte über neue Sicherheitsgesetze.
7: Hier muss erst die Aufklärung stattfinden und dann können wir über Maßnahmen sprechen.
5: Auch der Obmann der AfD im Ausschuss, Martin Hess, zieht offene Fragen.
8: Auch die Tatsache, dass niemand im Ausschuss die Frage beantworten konnte, welche Informationen vom gemeinsamen Terrorabwehrzentrum im Hinblick auf die Gefährlichkeit des Täters an das Berliner Gericht übermittelt wurden, zeigt, wie dysfunktional dieser Staat nach etlichen islamistischen Terroranschlägen immer noch agiert.
5: Ähnlich äußert sich auch der innenpolitische Sprecher der Grünen, Marcel Emmerich.
9: Die wesentlichen Fragen sind trotz einer ausgiebigen Sitzung des Innenausschusses leider offen geblieben. Vor allem die Frage, warum der Täter trotz seiner Gefährlichkeit auf freiem Fuß bleiben konnte.
5: Zudem fehle weiterhin eine vollständige Übersicht darüber, welche Behörde wann über welche Informationen verfügte.
10: Wirtschaft.
4: US-Präsident Trump sorgt mit einer neuen Geschäftsidee wahrscheinlich bei den allermeisten, zumindest hierzulande, für fassungsloses Kopfschütteln. Er verkauft jetzt ganz offiziell den Zugang zu Informationen aus dem Oval Office gegen Bargeld. Was genau für Infos und ob dieser Auswuchs des Kapitalismus in den USA überhaupt legal ist, dazu Giselle Ucker in New York.
11: Auf keiner anderen Online-Plattform verbreitet US-Präsident Donald Trump so viele politische Entscheidungen wie auf Truth Social. Täglich nutzt er seinen eigenen Kurznachrichtendienst und hat dabei nicht nur Einfluss auf seine 13 Millionen Follower, wie der politische Korrespondent Vaughn Hilliard von MS Now verdeutlicht.
12: We have seen over the course of the last year and a half.
11: Wir haben in den letzten anderthalb Jahren gesehen, ob bei Ankündigungen über Zölle oder Militärschläge auf den Iran, wie das die Märkte beeinflusst, die Aktienmärkte oder den Ölmarkt. Die Entscheidungen des Präsidenten haben weitreichende Auswirkungen. Genau deshalb beobachten nicht nur Trump-Fans, Journalisten oder Politiker, was Donald Trump bei Truth Social postet. Auch Händler an den Finanzmärkten oder Banker verfolgen in Echtzeit jedes Posting. Seit neuestem können sie sich sogar einen kleinen Informationsvorsprung erkaufen. Für bis zu 100.000 US-Dollar im Monat erhalten institutionelle Investoren, Banken und Handelsfirmen einen Premium-Zugang. Das Versprechen, noch vor dem Rest der Welt Einblick in die oft marktbewegenden Postings des US-Präsidenten erhalten. Die Idee ist, wenn man auch nur ein paar Millisekunden Vorsprung im Vergleich zu allen anderen bekommt, dann kann das zu enormen Gewinnen führen, die diese Unternehmen erzielen können. Zum Beispiel eine Bank, wenn sie eine bestimmte Position handelt oder auflöst. Erklärt Brian Chung, Finanzexperte bei NBC News. Dass Online-Dienste ihre Daten an Finanzhäuser verkaufen, ist nicht ungewöhnlich. Im Falle von Truth Social ist damit allerdings ein gravierender Interessenskonflikt verbunden. Denn es ist vor allem der US-Präsident selbst, der von den neuen Einnahmen profitiert. Trump hält über eine Treuhandgesellschaft mehr als 40% der Aktien an Mutterkonzern Trump Media. Vaughn Hilliard von MS Now stört dazu noch etwas anderes. Er ist im Begriff, aus der Erkenntnis Kapital zu schlagen, dass er seinen privaten Kanal in Echtzeit nutzen kann, um die Märkte wesentlich zu beeinflussen. Das ist wirklich ein skandalöser Missbrauch des Präsidentenamtes. Kritiker warnen vor Marktmanipulation und Insider-Trading. Besonders demokratische Politiker werfen dem US-Präsidenten vor, rechtswidrig zu handeln, indem er zahlenden Investoren Vorteile beim Handeln am Markt verschaffe. Senatoren Elizabeth Warren aus Massachusetts und Adam Schiff aus Kalifornien haben bereits eine formelle Beschwerde bei der US-Börsenaufsicht SEC eingereicht. Sie soll prüfen, ob der kostenpflichtige Echtzeitvorsprung bei Truth Social gegen Bundesgesetze zu Insiderhandel und Marktmanipulation verstößt.
4: Die ARD-Infonacht hier mit einem wichtigen Verkehrshinweis. Achtung, Falschfahrer auf der A52 Düsseldorf-Essen zwischen Kreuzbreitscheid und Essen-Kettwig. Kommt Ihnen ein Falschfahrer entgegen, fahren Sie äußerst rechts und überholen Sie nicht. Auf der A52 Düsseldorf-Essen zwischen Kreuzbreitscheid und Essen-Kettwig ist ein Falschfahrer unterwegs. Vorsicht da, also in beiden Richtungen. Ob in der Verwaltung oder im Verkehr. Deutsche Städte, die setzen im Alltag immer öfter auf künstliche Intelligenz. Ein besonders cleveres Projekt startet jetzt im hessischen Hanau unter dem Namen Grüne Welle. Hier steuert eine KI künftig die Ampeln so, dass Feuerwehr und Rettungsdienst ohne Stopp zum Einsatzort durchfahren können.
10: Welcher Autofahrer kennt es nicht? Die Ampel ist rot und von hinten kommen Einsatzfahrzeuge mit Blaulicht und Horn angerast. Viele wagen sich da nicht, in die Kreuzung einzufahren und die Rettungswagen durchzulassen. Für alle Beteiligten Stress und möglicherweise fehlen dann wichtige Minuten, um Leben zu retten, sagt Feuerwehrmann Lukas Geitel.
13: Im Einsatz halten uns ganz oft Ampelanlagen auf. Da ist oft der Rückstau. Viele Verkehrsteilnehmer haben immer noch Angst, über eine rote Ampel drüber zu fahren, selbst wenn hinten der Löschzug mit eingeschalteten Blaulicht und Martinshorn anrollt. Und im Vergleich zu kleineren Polizeifahrzeugen zum Beispiel sind wir mit den LKWs natürlich von der Masse her größer und brauchen auch einfach mehr Platz im Kreuzungsbereich. Und das hält sehr, sehr, sehr stark auf.
10: Das soll nun anders werden, zumindest in Hanau. Dort soll bald ein Pilotprojekt starten, damit Einsatzfahrzeuge schneller am Einsatzort sind. Ein Netzwerk aus Sensoren an wichtigen Kreuzungen soll die aktuelle Verkehrslage erfassen. Diese Daten werden von einer künstlichen Intelligenz ausgewertet und sie berechnet die schnellste Route. Das Herzstück des Systems, die KI koordiniert die Ampeln so, dass Rettungsfahrzeuge eine grüne Welle bekommen. Ampeln werden auf grün geschaltet, wenn sie die Fahrzeuge nähern. In der sehr verkehrsdichten Stadt Hanau ein großer Vorteil, sagt Stadträtin Isabel Hemsley.
14: Wenn man den Notruf wählen muss, dann denkt man nicht über Technik nach, dann denkt man schon gar nicht über künstliche Intelligenz nach, sondern man hofft darauf, dass die Hilfe schnellstmöglich bei einem ankommt. Und genau das wollen wir jetzt mit Smart Rescue erreichen, indem wir unsere Verkehrsflüsse optimieren mit der Unterstützung von künstlicher Intelligenz.
10: Möglich wird das Projekt in Hanau durch eine Förderung des Landes Hessen. Mit dem Programm Starke Heimat Hessen fördert das Land die Digitalisierung in den Kommunen. Hanau bekommt rund 2 Millionen Euro. Digitalisierung kann Leben retten, erklärt Hessens Digitalministerin Christina Sinemus.
15: Wir haben ein KI-Routensystem für die Feuerwehr, was hier regionenübergreifend entwickelt und verprobt wird. Wenn das funktioniert, ist es anschlussfähig für alle anderen hessischen Regionen und vielleicht auch über Hessen hinaus.
10: Sollte das Projekt in Hanau erfolgreich sein, werden sich bestimmt auch andere Kommunen für die neu entwickelte KI interessieren. Und auch der ADAC verfolgt das Projekt mit großem Interesse. Die Einsatzfahrzeuge kämen nicht nur schneller voran, auch für die anderen Verkehrsteilnehmer würde es sicherer, so Wolfgang Herder vom ADAC Hessen-Thüringen.
16: Wenn Rettungsfahrzeuge sich Kreuzungen nähern und dann die Kreuzung bei Rot überqueren müssen, dann kommt es immer wieder vor, dass es zu Unfällen kommt, zum Teil mit schweren Folgen. Selten, aber es kommt vor. Das wird natürlich verhindert, wenn im Prinzip dann für die Rettungsfahrzeuge auf grün geschaltet wird und für alle anderen Verkehrsteilnehmer auf rot.
10: Allerdings ist Hessen mit dem neuen Projekt in Hanau der grünen Welle für Einsatzfahrzeuge nicht Vorreiter. Auch in anderen Bundesländern gibt es solche und ähnliche Projekte bereits. In Ländern wie China, USA, Israel und Großbritannien gibt es vergleichbare Systeme schon seit Jahren.
4: Aus Hanau war das Tobias Häuser. Die ARD-Infonacht hier nochmal mit einem wichtigen Verkehrshinweis. Da ist ein Falschfahrer unterwegs auf der A52 Düsseldorf-Essen. Zwischen Tiefenbruch und Essen-Kettwig kommt Ihnen ein Falschfahrer entgegen. Fahren Sie äußerst rechts und überholen Sie nicht. Auf der A52 Düsseldorf-Essen zwischen Tiefenbruch und Essen-Kettwig ist ein Falschfahrer unterwegs. Vorsicht da in beiden Richtungen.
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4: Die Bundesregierung trifft Vorkehrungen, im Fall einer Rückkehr zur Wehrpflicht auch den Zivildienst wieder zu aktivieren. Sozialverbände, die reagieren aber skeptisch. Warum eigentlich? In den ARD-Tagesthemen hat Jessi Wellmer mit Caritas-Präsidentin Eva-Maria Welskop der Pfarr gesprochen und gefragt, ob mit einem Zivildienst nicht alle Personalprobleme eigentlich gelöst werden.
17: Diese Vermutung wird immer wieder geäußert und ich kann nur sagen, das stimmt leider in keiner Weise, schon gar nicht unter den Bedingungen, unter denen ein neuer Zivildienst jetzt zu diskutieren wäre. Sie erinnern sich vielleicht, das Wehrdienstmodernisierungsgesetz im Dezember letzten Jahres hat die Rahmenbedingungen ganz neu gefasst. Und da ist nicht damit zu rechnen, dass, wenn diese Bedarfswehrpflicht eingeführt wird, tatsächlich viele Zivildienstleistende zu erwarten sind.
18: Sondern nur eine geringe Anzahl und die würde kein einziges Problem lösen.
17: So ist es, nur eine kleine Anzahl, weil die Bedarfswehrpflicht, das heißt ja, dass nur so viele Menschen tatsächlich, so viele junge Männer eingezogen werden, wie die Bundeswehr tatsächlich braucht. Und sie muss, das steht im § 2a Wehrdienstgesetz, sie muss bei der Auswahl der jungen Leute auch sachliche Kriterien nutzen. Das Losverfahren gilt nur als absolutes Ausnahmeverfahren. Das heißt, die Bundeswehr wird sich auf die Informationen beziehen, die jetzt in der Bereitschaftserklärung bereits abgefragt werden. Motivation, körperliche Gesundheit. Und wer schon angibt, dass er motiviert ist, wird hinterher nicht verweigern. Und insofern, also da sind all die Leute, die glauben, ein neuer Zivildienst in diesem Modell werde große Veränderungen für die Einrichtungen mit sich bringen und wir hätten plötzlich ganz viel Unterstützungskräfte, die irren sich.
18: Trotzdem, ein neuer Zivildienst müsste ja ähnlich wie die Bundeswehr infrastrukturell neu aufgebaut werden. Wären Sie denn dazu in der Lage?
17: Ja, also erstens sind es nur kleine Zahlen, die wir erwarten und zweitens, worauf wir ja sehr stolz sind, die Wohlfahrtsverbände sind mit ihren Einrichtungen Einsatzstellen für die Freiwilligendienste immer gewesen. Während es den Zivildienst gab, aber insbesondere jetzt auch seit der Abschaffung des Wehrdienstes und des Zivildienstes. Und wir machen sehr, sehr gute Erfahrungen mit den freiwilligen Dienstleistenden. Wir wünschen uns, dass möglichst viele junge Menschen sich eingeladen fühlen, einen solchen Dienst zu machen. Und indem wir uns für diese Aufgabe immer gut ausgerüstet haben, könnten wir auch die Zivildienstleistenden sehr schnell in unseren Einrichtungen wieder einsetzen. Vordringlich wünschen wir es aber, dass die Rahmenbedingungen für den Freiwilligendienst verbessert werden. Ja. Und da ist noch ganz schön viel Luft nach oben.
18: Ja, und wenn wir beim Zivildienst sind, über den wir ja gerade sprechen, dann sind wir auch ganz schnell bei der Frage nach dem Geld. Wären Sie als Caritas auch in der Lage, sich an einer Finanzierung des neuen Zivildienstes zu beteiligen? Für den Fall, dass er kommt natürlich?
17: Naja, der Zivildienst ist als Ersatzdienst etwas, wo dann der Staat in der Verantwortung ist. Der Staat zahlt ja auch den Sold für die Soldaten und insofern ist die Finanzierung des Solds für die Zivildienstleistenden auch eine staatliche Aufgabe. Ich sage es nochmal, besonders viel Sorgen macht uns im Augenblick die Frage, wie wir die Freiwilligendienstleistenden mit ausreichend Taschengeldzahlungen ausstatten können, ihre pädagogische Begleitung gut absichern. Da hat der Bundestag im letzten Dezember beschlossen, da sollen die Rahmenbedingungen verbessert werden und darauf warten wir dringlich.
18: Mhm. Wären Sie dafür, dass das Grundgesetz geändert wird, damit Männer und Frauen Wehrdienst und eben auch Zivildienst leisten müssten? Weil das wäre ja sonst wahrscheinlich ein bisschen ungerecht.
17: Also wir schauen natürlich als Wohlfahrtsverbände auf die Effekte, die der Wehrdienst auf den Zivildienst hat und auf die Freiwilligendienst. Und solange wir eine Wehrpflicht nur für Männer haben, gibt es auch einen Zivildienst nur für Männer. Und wenn dann tatsächlich der Zivildienst mit einer viel besseren finanziellen Entschädigung verbunden ist als die Freiwilligendienste, dann führt das zu einer Ungleichbehandlung von jungen Männern und jungen Frauen in den sozialen Diensten. Dann kriegen die jungen Männer, die den Zivildienst leisten, obwohl sie fast dieselbe Arbeit tun in den Einrichtungen, deutlich mehr Geld als die jungen Frauen, die den Freiwilligendienst leisten. Das finden wir sehr, sehr kritisch. Und das dagegen
18: klingt ja auch fast nach Klassengesellschaft.
17: Ja, genau. Klingt fast nach Klassengesellschaft. Und das weiß das Familienministerium auch, dass wir als Wohlfahrtsverbände diese Option überhaupt nicht befürworten.
18: Die Pläne sollen nach der Sommerpause vorgestellt werden. Zapft die Politik eigentlich ihr Know-how in solchen Fragen gut genug an oder ginge da noch mehr?
17: Tatsächlich sagen wir als Caritas häufig, wir wundern uns, wie sehr sich die Ministerien schwer tun, unsere Expertise einzubeziehen. Man ist da viel selbstverständlicher mit den Tarifpartnern unterwegs als mit den Wohlfahrtsverbänden. Also wenn die heutige Sendung dazu beiträgt, dass wir nochmal eine Einladung bekommen, dann freuen wir uns.
4: Sagt Caritas-Präsidentin Eva-Maria Welskop-Derfahr in den AD-Tagesthemen.
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4: Der Krieg mit dem Iran wirkt sich seit Monaten auf den weltweiten Energiemarkt aus. Steigende Rohölpreise und teureres Tanken sind einige der Folgen. Das Bundeskartellamt nimmt nun den deutschen Raffineriemarkt unter die Lupe. Die Behörde prüft, ob die höheren Spritpreise tatsächlich gerechtfertigt sind. Unser Gastautor ist heute Mike Koltermann, Chefredakteur der Hamburger Morgenpost. Er findet die hohen Profite der Mineralölunternehmen nicht überraschend.
19: Was ja besonders nervt, ist der moralische Furor. Abzocke wird dann beklagt oder über die Gier der Mineralölkonzerne lamentiert. Über alle Parteigrenzen hinweg wird pflichtschuldig mit den Füßen aufgestampft. Immer dann, wenn mal wieder irgendein kriegerischer Vorgang entlang der Lieferketten des abhängig machenden Brennstoffs die Spritpreise an deutschen Tankstellen in die Höhe schießen lässt. Tatsächlich, Esso, Shell und Co. versuchen maximal viel Geld an der Krise zu verdienen? Wer hätte das gedacht? Na, jeder, der das traurige Schauspiel beim letzten Mal verfolgt hat und nicht unter Amnesie leidet. Das eigentlich Erstaunliche ist doch nicht ein Ölkonzern, der den Kapitalismus sehr ernst nimmt, sondern ein Staat, der sich auch nach jahrzehntelangen Erfahrungen noch immer keine tauglichen Mechanismen der Regulierung und Krisenbewältigung erarbeitet hat. Stattdessen fangen wir jedes Mal wieder ganz von vorne an, über Spritpreisbremse und Übergewinnsteuer zu debattieren, werfen Steuergelder ins schwarze Loch und laufen der Lage hinterher. Das ist die Abwesenheit von Strategie. Dass das Kartellamt den Raffineriebetreibern zurzeit hartnäckig auf die Pelle rückt, um rauszufinden, ob deren Preisgestaltung gegen Regeln verstieß, ist wichtig und gut. Noch wichtiger ist, alles daran zu setzen, von dem Stoff endlich loszukommen. Es soll ja Leute geben, die heute noch einen Verbrenner kaufen.
4: Die Meinung unseres Gastautors Mike Koltermann. Das Handelsblatt geht davon aus, dass die Entwicklung nicht von Dauer ist.
20: Schon ab Ende 2026 rechnet die Internationale Energieagentur bei einer Entspannung im Nahen Osten wieder mit einer Ölüberversorgung. Der Krieg überlagert einen Rückgang, der längst begonnen hat und den die Ölindustrie mit ihrer vermeintlichen Profitgier an den Zapfsäulen selbst befeuert. Wen wundert es angesichts der horrenden Preise schließlich, wenn die Zahlen der verkauften Elektroautos nach oben schießen?
4: Der Kölner Stadtanzeiger sieht negative Folgen der 12-Uhr-Regel an den Tankstellen.
20: Weil die Konzerne um 12 Uhr nicht wissen, wie die Konkurrenz die Preise anzieht, erhöhen sie die eigenen gleich um ein paar Cent mehr. Man könnte es auch als Risikoaufschlag interpretieren. Dies führt insgesamt zu durchschnittlich höheren Margen. Pro Liter um ganze 6 Cent, wie eine Studie der Düsseldorfer Heinrich-Heine-Universität kürzlich in einer Zeitreihenanalyse festgestellt hat. Wer sich die aktuellen Gewinnmeldungen der großen Mineralölkonzerne anschaut, hat keinen Zweifel, dass in dieser Branche die Margen gestiegen sind.
4: Ein weiteres Thema in deutschen Medien ist eine mögliche Rückkehr zum Zivildienst im Fall einer Wehrpflicht. Die Frankfurter Rundschau blickt teils kritisch darauf.
20: Wenn die Zahl der freiwillig Wehrdienstleistenden so niedrig bleibt, wird eine Wehrpflicht und ein damit verbundener Ersatzdienst unausweichlich. Die Dauer des Dienstes wird ebenfalls wichtig. Noch wichtiger dürfte es sein, dem Nachwuchs den Dienst schmackhaft zu machen. Ein paar Werbekampagnen haben jedenfalls nicht gereicht, um genügend Freiwillige zu motivieren. Wehr- und Zivildienst waren nie beliebt, sie waren unausweichlich und bestenfalls akzeptiert.
4: Die Nürnberger Nachrichten fordern ein Pflichtjahr auch für Frauen.
20: Digitale Technik und der Vormarsch der Drohnen verändern militärische Praktiken. Daher wäre es sinnvoll und angemessen, auch junge Frauen für einen Dienst zu verpflichten. Und da böte sich ein Modell an, das immer wieder mal debattiert wurde, ein Pflichtjahr für alle jungen Menschen.
4: Das waren die Standpunkte, zusammengestellt hat sie Betül Sarikaya.
2: Kultur.
21: Popstar Harry Styles, der hat sich vor kurzem als Fan einer Band zu erkennen gegeben, die für viele bis dahin unbekannt war. The Dorothy Column aus Manchester zählen seit Jahrzehnten zu den großen Geheimtipps der britischen Independence-Szene. Jetzt meldet sich die Band mit einem neuen Album zurück. Renaissance heißt es. Christoph Müller hat's gehört.
22: I always think that period in Manchester was monochrome.
23: Ich hatte immer das Gefühl, dass die 70er in Manchester monochrom waren. Es war eine bedrückende Zeit. Genau deshalb hatte Punk so eine extreme Wirkung. A galvanizing effect. Das sagt Bruce Mitchell, den viele in der Popszene dort nur Mr. Manchester nennen. Bruce Mitchell ist Schlagzeuger von The Dorothy Column. Heute ist er 86 Jahre alt. In den 70ern ging es bergab mit Manchester. Armut, Arbeitslosigkeit, Kriminalität. Diese Jahre der Deindustrialisierung waren grau, sagt Mitchell. Aber als der Punk aufkam, veränderte sich was. Bands wie Sex Pistols, Buzzcocks oder hier Joy Division machten aus Langeweile und Depression Punk. Einer in dieser Szene fiel schon damals raus. Vinnie Reilly, Gitarrist, Sänger und Gründer von The Dorothy Column. Reilly arbeitete mit Aufnahmen aus der Natur, seine Gitarrenmelodien waren flächig. Das war alles viel eher Ambient als Punk.
22: Vinnie doesn't sound like anything else at that time.
23: Niemand klang damals wie Vinnie Reilly, sagt Bruce Mitchell. Sein Gitarrenspiel ist einzigartig. Er stimmt die Gitarre anders, er spielt sie mit den Fingernägeln. Sein Stil ist absolut ungewöhnlich. Reilly ist heute 72 Jahre alt. Er hat 3 Schlaganfälle hinter sich, kann kaum noch Gitarre spielen. Trotzdem haben er und Mitchell ein neues Album eingestellt.

wenn einige Songs ein bisschen dünn wirken, ist Renaissance ein gelungenes Alterswerk. Die Songs wirken zeitlos schön. Wie schon in den 1970ern machen The Durruti Column einfach ihr Ding, abseits der Trends der Zeit. Die Band ist sich treu geblieben und muss niemandem mehr etwas beweisen. Renaissance wirkt vielleicht auch deshalb wie ein feierlicher Abschied einer 50 Jahre langen Karriere im Pop. The Durruti Column gehen in Würde und wer möchte, geht einfach mit ihnen mit.

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2: Um 0 Uhr mit Milat Kupay. Der Innenausschuss des Bundestags hat sich in einer Sondersitzung mit dem tödlichen Anschlag beim Christopher Street Day in Berlin befasst. Bundesinnenminister Dobrindt sowie Vertreter der Sicherheitsbehörden informierten die Abgeordneten über den Stand der Ermittlungen. Aus der Nachrichtenredaktion Marei Beermann.
3: Der Fall beschäftigt die Politik auch deshalb, weil der spätere Attentäter den Sicherheitsbehörden bekannt war. Er galt als Gefährder. Außerdem hatte sich das gemeinsame Terrorabwehrzentrum mit ihm befasst. In der Sitzung ging es unter anderem um die Frage, warum der mutmaßliche Täter zuvor auf Beschluss eines Berliner Gerichts aus der Haft entlassen worden war. Alle drei Oppositionsparteien, Linke, Grüne und AfD, kritisierten, dass viele Fragen nicht beantwortet wurden. Konkrete Beschlüsse gab es nicht.
2: Die Innenminister der Europäischen Union wollen die spanische Regierung beim Schutz der EU-Außengrenze finanziell und operativ stärker unterstützen. Das ist das Ergebnis einer gemeinsamen Videokonferenz. Hintergrund sind die Geschehnisse aus der vergangenen Woche. Zehntausende Menschen waren von Marokko aus zwischenzeitlich in die spanische Exklave Ceuta gekommen. Der niedrige Wasserstand des Rheins könnte Benzin und Diesel in Deutschland weiter verteuern. Davon geht das Institut der deutschen Wirtschaft IW aus. Aus der Nachrichtenredaktion Peter Behrendt.
4: Der IW-Wirtschaftswissenschaftler Schäfer sagte dem Spiegel, sollte das Niedrigwasser anhalten, dürften Treibstoffe in einigen Regionen knapper werden und damit auch die Preise weiter steigen. Grund ist demnach der beinahe komplette Ausfall des Rheins als Transportweg für große Tank- und Frachtschiffe. Wenn über den Rhein weniger Treibstoff ausgeliefert werden kann, müssen die Mineralölhändler kurzfristig teurere Alternativen organisieren, so Schäfer. Die höheren Kosten schlagen dann an der Tankstelle durch, sagte der Ökonom. Der Rheinpegel bei Kaub hatte gestern ein Rekordtief von nur noch 24 Zentimetern erreicht.
2: Wegen der vierten Hitzewelle des Sommers hat Italien für alle 27 Großstädte des Landes die höchste Warnstufe ausgerufen. Wie das Gesundheitsministerium mitteilte, gilt die Alarmstufe rot.

0: Diese signalisiert einen potenziellen Gesundheitsnotstand und ein ernstes Risiko für die gesamte Bevölkerung. Die Temperaturen sind in einigen Regionen Italiens auf bis zu 40 Grad Celsius geklettert. Auch in den Nächten fallen die Temperaturen kaum unter 25 Grad. Das waren die Nachrichten. Das Wetter in Deutschland. Oft trocken, im Norden Schauer und kräftige Gewitter. Es besteht Unwettergefahr. Die Tiefstwerte sinken auf 22 bis 15 Grad. Tagsüber zeitweise freundlich, gebietsweise Schauer und Gewitter. Höchstwerte 22 Grad auf den Nordseeinseln bis 35 Grad an der Donau. Am Donnerstag leicht wechselhaft, im Südosten teils kräftige Schauer und Gewitter bei 20 bis 32 Grad. Und die Zeit, es ist 0.03 Uhr.
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2: Zunächst mit einer Entwarnung für die A52 Düsseldorf-Essen. Da ist kein Falschfahrer mehr zwischen Tiefenbruch und Essen-Kettwig unterwegs. Stau gibt es auf der A5 Karlsruhe Richtung Frankfurt zwischen Karlsruhe Nord und Bruchsal, und zwar 3 Kilometer Stau. A7 Hamburg Richtung Flensburg. Der Elbtunnel ist bis 5 Uhr gesperrt. A8 Stuttgart Richtung Karlsruhe, zwischen Rutesheim und Pforzheim Süd, 2 Kilometer stockender Verkehr. A9 Halle-Leipzig Richtung Nürnberg, zwischen Schleiz und Rudolfstein, 4 Kilometer stockender Verkehr. Die A28 Leer Richtung Bremen ist zwischen Dreieck Oldenburg-West und Oldenburg-Harentor wegen Markierungsarbeiten bis 2 Uhr gesperrt. Die Umleitung führt Richtung Bremen über Oldenburg. Die A30 Amsterdam Richtung Rheine ist zwischen Schüttorf Nord und Salzbergen bis 5 Uhr in beiden Richtungen gesperrt. Die Umleitung führt hier über Schüttorf, A31, Salzbergen und Neumehring. Die A61 Koblenz Richtung Ludwigshafen ist zwischen Laudert und Rheinböllen nach einem Unfall gesperrt. Und die A94 München Richtung Passau ist zwischen Malching und Kirchham nach Auslösung der Höhenkontrolle im Tunnel gesperrt. In eine gute und vor allem sichere Fahrt.
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2: Aus dem Studio von NDR Info in Hamburg. Mein Name ist Reza Baffa. Willkommen. Was ist der Auslöser für den tödlichen Massenandrang zehntausender Menschen auf die spanische Exklave Ceuta gewesen? Falsche Informationen in sozialen Medien? Kann sein, aber das halten einige Beobachter für eher unwahrscheinlich. Ihrer Meinung nach scheint dieser sehr plötzliche Andrang zu koordiniert zu sein. Aber wer steckt dahinter? Diese Frage bleibt erstmal ungelöst. Gelöst ist aber, wie die EU damit umgeht. Und zwar stellt sie sich geschlossen hinter Spanien. Nachdem einige Länder Spanien erst noch kritisiert hatten, gibt es jetzt in der Runde volle Solidarität mit Spanien, sagt EU-Innenkommissar Magnus Brunner nach einer Videokonferenz der EU-Innenminister. Und weiter sagt er:
3: These past few days were, I would say, a test of our European resilience on the one hand and of the security of our external borders.
4: Die vergangenen Tage waren, so EU-Innenkommissar Brunner, einerseits ein Test für die europäische Widerstandsfähigkeit und für die Sicherheit der Außengrenzen. Europa habe diesen Test bestanden.
3: The integrity of the Schengen area was preserved.
4: Die Integrität des Schengen-Raums wurde gewahrt, so Brunner.
3: And there was, of course, full solidarity with Spain around the table.
4: Und natürlich habe am Tisch mit den 27 EU-Innenministern volle Solidarität mit Spanien geherrscht. Etwas überraschend, wo doch noch vor wenigen Tagen 22 Mitgliedsländer, darunter auch Deutschland, in einem Brief genau eben Spanien für seine Migrationspolitik kritisiert hatten. Madrids Innenminister Fernando Grande Marlaska zeigt sich zufrieden. Keine Einwände, keinerlei gegenteilige Erklärungen, sondern vielmehr eine Anerkennung der Wirksamkeit und der von Spanien geleisteten Arbeit. Von 72.000 Personen, die illegalerweise in der spanischen Exklave Ceuta waren, haben 70.000 Spanien wieder verlassen. Trotzdem sagt der Vorsitzende der Europäischen Volkspartei Manfred Weber:
5: Europa muss in der Lage sein, die Grenzen zu sichern. Und das, was die Bilder von Ceuta vermittelt haben, ist eben Kontrollverlust. Der ist nicht akzeptabel und das muss auch Spanien klar signalisiert bekommen.
4: Weber fordert deshalb, dass in Ausnahmefällen wie in Ceuta im Zweifel nicht mehr das Mitgliedsland das Sagen hat, sondern die europäische Grenzschutzagentur Frontex die Kontrolle übernimmt.
5: Es kann nicht sein, dass einzelne Regierungen darüber entscheiden, ob unsere Außengrenze sicher ist. Das muss Europa gemeinsam entscheiden.
4: Dem widerspricht der SPD-Europaabgeordnete René Repasi.
6: Wenn Frontex einen Fehler macht, dann müssen sie dem Europäischen Parlament gegenüber keine Rechenschaft leisten. Und ich halte es für falsch, dass die Ausübung öffentlicher Gewalt ohne parlamentarische Kontrolle stattfinden kann.
4: Europa war sich in den vergangenen Tagen nicht einig. Vereinzelte Länder, Italien, Dänemark und Finnland, hatten sogar den Ausschluss Spaniens aus dem Schengen-Raum in Erwägung gezogen, weil das Land durch seine Politik angeblich Einwanderer nach Europa locke.
7: Die Vorwürfe gegen Spanien sind nicht stichhaltig,
4: sagt der Migrationsexperte Gerald Knaus.
7: Die Legalisierung von in Spanien arbeitenden, vor allem Südamerikanern, 90% sind aus Lateinamerika, wurde im Januar beschlossen. Das war die 7. solche Legalisierung in Spanien in den letzten Jahrzehnten. Und nach den vorherigen Legalisierungen ist die Zahl der irregulär kommenden Migranten nie gewachsen. Und auch diesmal, vom Januar bis Juli, ist sie nicht gewachsen. Also, wer da einen Zusammenhang herstellt, muss erklären, warum.
4: Knaus betont außerdem, im gesamten letzten Jahr kamen nach Spanien so viele irreguläre Zuwanderer wie 2015 in nur einer Woche von der Türkei nach Griechenland. Statt sich untereinander zu streiten, müsse Europa konstruktive Gespräche mit Drittstaaten wie eben Marokko führen.
2: Über das EU-Innenministertreffen war das Jean-Marie Macron. Konstruktive Gespräche sind also mit Marokko angeregt worden. Das Land, aus dem Zehntausende Menschen plötzlich die spanische Exklave Ceuta gestürmt haben. Angeblich hatte Marokko schon Tage vorher Infos darüber, dass so etwas passieren könne, erhalten und Spanien gewarnt, melden mehrere Medien und berufen sich dabei auf ein Regierungsmitglied. Warum Marokko selbst trotzdem nichts unternommen hat, dazu aus Rabat Stefan Ehlert.
8: Die hochrangige Quelle erklärte, dass die marokkanischen Sicherheitskräfte die Menge von mehreren 10.000 Menschen am Donnerstag nicht mehr hätten zurückdrängen können. Ein Eingreifen hätte zu Opfern geführt. Marokko beschäftige rund 20.000 Grenzbeamte entlang seiner gesamten Küste und habe vor Ceuta nicht über ausreichend Kapazitäten verfügt. Marokko arbeite aber in Fragen der Migration vertrauensvoll und erfolgreich mit spanischen Stellen zusammen. So habe man in den vergangenen beiden Jahren rund 160.000 irreguläre Grenzübertritte verhindert. Marokko entstünden dadurch Kosten von umgerechnet rund 500 Millionen Euro im Jahr. Europa finanziere davon nur rund 145 Millionen Euro.
2: Wir bleiben beim Thema.
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2: Ja, die EU, Ceuta und die Folgen. Ein Kommentar von Sabrina Fritz aus dem ARD-Studio in Brüssel.
9: Die Europäische Union erinnerte in den letzten Tagen an einen Hühnerhaufen, der den Fuchs gesehen hat. Aufgeschreckt von tausenden Migranten rannte jeder Regierungschef und jede Regierungschefin in eine andere Richtung. Da wurde gehackt und geflattert. Eine besonnene Stimme suchte man vergebens. Dabei war doch nun alles so schön in der neuen Asylreform geregelt. Wenn ein junger Mann, sagen wir aus Marokko, EU-Boden betritt, werden seine Daten erfasst, seine Gesundheit und seine Lebenssituation gecheckt und dann wird entschieden, ob er Chancen auf einen Asylantrag hat oder nicht. Wenn keine Chance auf Asyl, ist die nächste Station das sogenannte Aufnahmezentrum, wo innerhalb von wenigen Wochen über seine Zukunft entschieden wird. Hat er keine in der Europäischen Union, wird er wieder zurückgeschickt. So die Theorie. Die Praxis haben wir am Wochenende erlebt, wenn plötzlich nicht 500, sondern 50.000 junge Menschen in die EU stürmen. Sie wissen nichts von der Asylreform GEAS, sie wollen gar kein Asyl, sie wollen einfach ein besseres Leben. Auf diese Migranten, die wahrscheinlich die Mehrheit sind, ist die EU nicht vorbereitet. Das ist die erste Lehre aus Ceuta. Die zweite, die 27 Mitgliedstaaten wurden von der Situation komplett überrascht. Dabei haben sich die jungen Menschen nicht über Nacht ins Meer gestürzt. Nach allem, was man bislang weiß, hat sich die Welle langsam über Social Media aufgebaut. Solche Entwicklungen muss die EU künftig notfalls über ihre Geheimdienste im Blick haben. Europa muss wissen, was an seinen Grenzen passiert. Illegale Migration wird von Staaten genutzt, die der Europäischen Union schaden wollen. Warum Marokko diese unkontrollierte Migration zugelassen hat, ist immer noch unklar und muss aufgeklärt werden. Es hat wahrscheinlich auch etwas mit der schwierigen Nachbarschaft zu Spanien zu tun. Und damit sind wir bei der dritten Lehre aus Ceuta. Die Solidarität in der EU ist so fragil wie ein Hühnerei. Sobald Druck ausgeübt wird, geht sie kaputt. Pedro Sánchez mit Vorwürfen zu überziehen, statt ihm beizustehen, war schäbig. Ja, er betreibt oft eine andere Politik als zum Beispiel seine Nachbarin, die Rechtspopulistin Giorgia Meloni. Spanien erteilt Arbeitsvisa an Migranten, die dringend im Land gebraucht werden. Man kann das als ungewollten Anreiz verstehen oder als kluge Wirtschaftspolitik. Spanien steht wirtschaftlich jedenfalls besser da als viele andere EU-Staaten, zum Beispiel Deutschland. Das Wochenende war keine Sternstunde Europas. Die Solidarität, die man bei Waldbränden und anderen Katastrophen gerne praktiziert, setzt beim schwierigen Thema Migration regelmäßig aus. Alle, die der europäischen Gemeinschaft schaden wollen, wissen jetzt, wie schnell diese die Nerven verliert. Es war ein Test, sagte der zuständige EU-Kommissar Markus Brunner heute in Brüssel. Bestanden hat ihn die EU nicht.
2: Ein Kommentar war das von Sabrina Fritz. Im Moment läuft ja bei uns wieder die Speed Week, ein europaweiter Blitzermarathon. Die Blitzer, die erkennt man in aller Regel, auch wenn es oft schon zu spät ist und man geblitzt worden ist. In den USA hat es einen Fall gegeben, der für Aufsehen sorgt. Da war es unmöglich, den Blitzer bzw. den Polizisten zu erkennen. Da hatte sich ein Verkehrspolizist als Baum getarnt. Genau, als Baum. Da ging es nicht um Rasen, sondern um Fahrten mit Handy am Steuer. Das Ergebnis kann sich sehen lassen. In 16 Stunden wurden 74 Fahrzeuge rausgewunken. Wie genau man sich diesen ungewöhnlichen Einsatz vorstellen muss, sagt Anne Schneider.
10: Mich hat das an diese Karnevals-Overalls erinnert, mit denen man sich zum Beispiel als Bär oder so verkleiden kann, wo wirklich nur noch die Augen rausgucken, nur das Ganze dann eben als Nadelbaum. Die Kollegen haben ihn wohl auch ihren Shrub, also Busch, genannt. Und in der Verkleidung stand er dann an einer dicht befahrenen Straße in New Jersey und hat durch ein Fernglas in die Autos geguckt, die da vorbeigefahren sind. Aber fast noch lustiger als der getarnte Polizist war ein Kollege, der in der Nähe stand. Der hatte ein Shirt an mit der Aufschrift Not a Cop, also kein Polizist. Warum, wurde nicht erklärt, aber auch der ging viral. Erst auf der Facebook-Seite von dem Police Department, aber sehr schnell auch in vielen nationalen und internationalen Medien. Das Ganze sollte wohl vor allem für Aufmerksamkeit sorgen. Die meisten fanden die Aktion witzig und kreativ. Der Post hat 1000 Likes gekriegt und jede Menge lustige Kommentare. Zum Beispiel, ob der Polizist denn eine Erschwerniszulage bekommen hat. Er hat ja immerhin im Sommer 6 Stunden in diesem Anzug gesteckt. Das war also bestimmt gut warm. Und ob sich der Busch beim nächsten Mal auch um Autofahrer kümmern kann, die nicht auf Fußgänger aufpassen. Aber klar, ein bisschen Protest gab es auch. Ein paar User fanden, dass das Ganze Abzocke war. Die beiden Polizisten, die Bürger belogen hätten mit ihrer Verkleidung und ihnen sogar eine Falle gestellt. Es gibt aber nirgendwo einen Hinweis, dass die Sache rechtlich nicht zulässig war. Denn ein Busch, der irgendwo am Straßenrand steht, verleitet die Menschen hinterm Steuer ja normalerweise nicht dazu, mal eben zum Handy zu greifen. Und für die Behörden war das einfach eine verdeckte Verkehrskontrolle. US-Polizeibehörden sind bei Verkehrsverstößen oft ziemlich kreativ. Es gibt verdeckte Kontrollen, bei denen sich Beamte als Bauarbeiter verkleiden oder aus Bussen oder von Brücken Handyverstöße beobachten. Die Aktion mit dem Busch hat auf jeden Fall landesweit Schlagzeilen gemacht, weil sie lustig war, aber eben auch erfolgreich. Und die Botschaft der Polizei war klar: Wer am Steuer irgendwas am Handy macht, der kann sich nicht darauf verlassen, dass er oder sie uns rechtzeitig sieht. Denn wir können einer der vielen Büsche am Straßenrand sein oder demnächst was ganz anderes, aber Unauffälliges.
2: Anna Schneider war das.
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2: Es ist der wohl größte Digitalkrimi, den das Fürstentum Liechtenstein je erlebt hat. Und es werden immer mehr Einzelheiten bekannt. 31.000 sensiblen Firmensätzen aus dem Regierungsnetz sind 31.000 Firmendatensätze, Entschuldigung, aus dem Regierungsnetz sind gestohlen worden. Und jetzt ist klar, wie tief der Einbruch in den Regierungsserver tatsächlich gewesen ist. Stundenlang haben die Datendiebe nämlich ungestört die Infos zu Stiftungen und Unternehmen heruntergeladen. Mehr von Thomas Wagner.
11: Die Fragen aller Fragen im Fürstentum Liechtenstein lautet:
12: Was ist passiert?
11: So Liechtensteins Regierungschefin Brigitte Haas, die nun mit weiteren Details über den zurückliegenden Datenklau für reichlich Verwunderung sorgte. Denn die 31.000 illegal heruntergeladenen Datensätze enthalten Angaben über sogenannte wirtschaftlich berechtigte Personen, heißt über Personen, die hinter den ansonsten anonymen Stiftungen, Treuhandgesellschaften und Unternehmen stehen. Der Server, auf dem diese Datensätze abgespeichert waren, sei nach allen Regeln der Datenschutzkunst abgesichert gewesen und trotzdem.
13: Der Hacker hat es geschafft, einen Weg zu finden, um genau das zu tun.
11: Der oder die Hacker haben die Datensätze so abgesaugt wie ein Staubsauger offen herumliegende Brotkrümel, musste Fabian Schmid zugeben. Er ist Chef des Amtes für Informatik bei der liechtensteinischen Landesregierung. Die Datensätze, so hieß es auf einer Medienkonferenz, seien nicht in einem einzigen Schub en bloc heruntergeladen worden, sondern vielmehr jeder für sich schön nacheinander um die 31.000 Mal. Das muss Stunden gedauert haben, hieß es vor Medienvertretern. wie so etwas geschehen konnte, Schulterzucken, Fassungslosigkeit bei den Verantwortlichen. Die Untersuchungen laufen demnach auf Hochtouren. Von einer heißen Spur, die zur Ermittlung der Datendiebe führen könnte, war vor den Medienvertretern nicht die Rede. Fragen über den möglichen Image-Schaden für den Finanzplatz Liechtenstein parierte Regierungschefin Haas eher ausweichend. Sie wies allerdings darauf hin, dass die entwendeten Datensätze nur Basisinformationen wie Namen, Wohnsitze und Geburtsdatum jener Personen enthielten, die hinter den jeweiligen Stiftungen und Treuhandgesellschaften stehen.
12: Keine jedwelchen finanziellen Daten sind dort drin enthalten.
11: Heißt, keine Bankdaten oder Kontostände beispielsweise. Aus Sicht der liechtensteinischen Regierungschefin ist der zurückliegende Datendiebstahl nicht nur ein Cyberangriff auf das kleine Fürstentum am Rande der Alpen. Vielmehr handele es sich um eine Attacke auf das europäische Rechtssystem insgesamt, so Regierungschefin Brigitte Haas.
12: Der Angriff auf uns, auf dieses Verzeichnis, ist deshalb auch ein Angriff auf internationale Compliance Standards.
11: Ein Angriff, den man keineswegs als Kavaliersdelikt abtun könnte. Hier handelt es sich um einen hochkriminellen Akt und den müsse man nun mit allem Nachdruck aufklären.
14: Jetzt zu einer Geschichte über einen Geschichtenschreiber oder besser Gedichtschreiber, der auf kuriose Art und Weise seine Gedichte schreibt und dafür jetzt ausgezeichnet worden ist. Es geht um Wang Jibing aus China. Er arbeitet für einen Lieferdienst, fährt auf einem E-Roller Essen aus und zwischendurch schreibt er Gedichte auf kleine Zettel oder er nimmt sie als Sprachnachricht auf. Seine Gedichtsammlung Low Flight ist jetzt in China mit einem der höchsten Literaturpreise ausgezeichnet worden. Eva Lambi-Schmidt hat den dichtenden Mann vom Bringdienst getroffen.
15: Mit seinem Handy am Ohr läuft Wang Jibing eine Straße entlang. Dort, wo er sonst oft mit seinem Elektromotorroller unterwegs ist, in Kunshan, einer kleinen Stadt etwa eine Stunde von Shanghai entfernt. Seine Lieferdienstuniform hat Wang Jibing in diesen Tagen getauscht gegen ein blaues Hemd mit Kragen. Dazu trägt er eine schwarze feine Hose. Er hat ein Interview nach dem anderen und Treffen mit Kadern der Kommunistischen Partei. Viel Aufmerksamkeit für den 56-Jährigen, seitdem bekannt ist, dass er einen der wichtigsten Literaturpreise in China gewonnen hat. Diese Auszeichnung zu gewinnen ist eine wunderbare Sache. Aber zunächst einmal müssen wir ruhig bleiben. Dieser Preis wird jetzt nicht plötzlich ändern, wer wir sind. Seit etwa 7 Jahren fährt er mit seinem Elektromotorroller Essen aus. Zwischen den Lieferungen hat er Gedichte verfasst. Im chinesischen Social Media haben seine Texte bei den Menschen großen Anklang gefunden. Besonders systemkritisch sind seine Gedichte nicht, doch beschreiben sie literarisch die Herausforderungen der Lieferdienstfahrer, die unter großem Druck stehen, schnell zu liefern, bei Wind und Wetter, sicher durch den Straßenverkehr zu kommen und dabei noch gute Bewertungen und mehr Aufträge zu bekommen. In einem Ausschnitt heißt es zum Beispiel:
16: Ein Zeitfresser schnappt sich 61 Minuten aus einer Stunde und liefert Zärtlichkeit im Wettlauf gegen die Zeit.
15: Zuerst habe ich Stift und Papier genutzt, aber dann habe ich gemerkt, dass das Leben als Lieferdienstfahrer es nicht erlaubt, Stift und Papier rauszuholen. Das braucht zu viel Zeit. Wir leben nach Sekunden. Seine Lösung? Sprachnachrichten. Er hat seine Ideen unterwegs ins Handy eingesprochen, etwa so. Seine Gedichtsammlung Die Chu Facing, übersetzt Niedrigflug über das Leben als Lieferdienstfahrer, wird nun geehrt mit dem Lu Xun-Preis, benannt nach einem der wichtigsten Schriftsteller Chinas. Einige fanden es großartig, dass der Preis an einen ganz normalen Menschen ging. Dadurch wurden die Grenzen der Literatur erweitert und das Leben erscheint vielschichtiger. Andere hingegen stellten die Frage, warum ein Preis an einen Lieferdienstfahrer oder einen Internetstar vergeben werden sollte. Bekannt im Netz, bescheiden im Alltag. In seinem Umfeld ist er einfach Herr Wang, der Essen ausliefert und gemeinsam mit seiner Frau einen kleinen Gemischtwarenladen betreibt, mit Lebensmitteln, Getränken und ein paar Schreibwaren. Liu Jia, eine Nachbarin, die hier öfter einkauft, hat jetzt erst von dem Literaturpreis erfahren. Ich wusste gar nicht, dass er Gedichte schreibt. Davon wusste ich wirklich nichts. Er macht so einen Eindruck, dass er sehr genügsam ist. Und das will Wang Jibing auch bleiben. Trotz des Preises will er weiter als Lieferdienstfahrer arbeiten und schreiben.
14: Altersarmut breitet sich in ganz Deutschland aus. Berlin trifft es besonders hart. Die Zahl der Rentner im Land, die auf staatliche Hilfe angewiesen sind, die wächst. In der Hauptstadt ist sie in den letzten 9 Jahren aber regelrecht explodiert, um fast 50%. Welche Gründe stecken hinter diesem Anstieg? Oda Tischewski hat recherchiert.
17: Ein geringes Einkommen, Erziehungszeiten, die nicht angerechnet werden oder Jahre ganz ohne Job. Die Gründe für eine kleine Rente sind vielfältig. Sinken die Einkünfte im Alter dann unter die Grenze von 1.446 Euro netto pro Monat, gilt eine alleinstehende Person als arm. Mit Folgen für alle Bereiche ihres Alltags, so Ursula Schön, Direktorin des Diakonischen Werks Berlin-Brandenburg.
18: Das bedeutet große Verunsicherung, immer wieder die Angst, dass Rechnungen kommen, die man nicht bezahlen kann, dass man krank wird und diese Krankheit für einen nicht leistbar ist. Aber es bedeutet eben auch Trennung von sozialer Teilhabe. Menschen gehen ins Café, tauschen sich aus, man ist nicht dabei. Also es hat eine Fülle von Themen, im Alter arm zu sein.
17: Daher registriert die Diakonie auch mehr Besucherinnen und Besucher in ihren Suppenküchen und in ihren Beratungsstellen. Renten- und Lebenshaltungskosten stiegen nicht im selben Tempo an, so Ursula Schön.
18: Da kommen verschiedene Faktoren zusammen. Ich glaube, immer mehr Menschen leben einfach alleine. Das heißt, die Lebenshaltungskosten, die man normalerweise durch 2 oder 3 teilen würde, bleiben in den Grundkosten auf einer Person hängen. Die Wohnungen werden einfach immer teurer und wir haben Renten, die dem nicht entsprechen.
17: Zur Entlastung bekamen 2025 60.000 Rentnerinnen und Rentner in Berlin neben ihrer Altersversorgung auch die sogenannte Grundsicherung. Das sind 46% mehr als noch 2016. Ein sprunghafter Anstieg, der Johannes Geier, Rentenexperte vom Deutschen Institut für Wirtschaftsforschung DIW, nicht überrascht.
19: Ein Faktor sind die ukrainischen Flüchtlinge, die häufig schon über dem Renteneintrittsalter waren, als sie herkamen. Ein anderer Aspekt ist die Einführung der Grundrente 2021. Darüber ist nämlich ein Freibetrag in der Grundsicherung auch eingeführt worden. Das heißt, man kann ein bisschen was von seiner Rente behalten, wenn man Grundsicherung bezieht. Und ein anderer Grund ist auch noch, dass die jetzt in Rente gehenden Geburtskohorten größer sind. Und das führt auch insgesamt zu einem leichten Anstieg der Quoten.
17: Die deutliche Steigerung bedeutet also nicht, dass es heute knapp 50% mehr arme Rentnerinnen und Rentner in Berlin gäbe als 2016. Neue Regelungen bei der Grundsicherung ermöglichten einfach mehr Menschen, entsprechende Anträge zu stellen. Dass Berlin mit 8,8% mehr als doppelt so viele Bezieher im Rentenalter habe wie der Bundesdurchschnitt, sei einem leidigen Thema zuzuordnen, so Geier.
19: Also bei der Grundsicherung haben wir im Durchschnitt eine relativ niedrige Quote. Aber wenn man Berlin anguckt, Hamburg anguckt, Bremen anguckt, also große Städte, da ist die Quote dann relativ hoch. Und ein wichtiger Aspekt davon sind die Mieten. Also in diesen Ballungszentren sind die Mieten relativ hoch. Das bedeutet halt auch, die Menschen können sich das Wohnen nicht so gut leisten, beziehungsweise kriegen auch einfacher Anspruch auf Wohngeld oder Grundsicherung.
17: Und so hat sich die Zahl der Wohngeldempfänger im Rentenalter im Zeitraum zwischen 2015 und 2024, der Hochphase der Berliner Mietenexplosion, fast vervierfacht. Auch hier wurde der Kreis der Berechtigten erweitert. Im Dilemma aus hohen Mieten und kleinen Renten gilt übrigens ein deutliches Geschlechterungleichgewicht. Nachdem sie zwischenzeitlich in Sachen sozialer Gerechtigkeit ein wenig aufgeholt hatten, fielen Frauen in den jüngsten Erhebungen wieder deutlicher hinter den Männern zurück.
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20: Mit Ben Wozny und der Tour de France der Frauen. Dort hat die deutsche Hoffnungsträgerin Antonia Niedermayer im Einzelzeitfahren eine Top-10-Platzierung klar verpasst. Die zweite des Giro d'Italia landete im Kampf gegen die Uhr über 21 Kilometer nach Dijon auf dem 24. Platz und war dabei über 1,5 Minuten langsamer als die Tagessiegerin Marleen Reusser aus der Schweiz.
21: Project Dijon nannte Marleen Reusser den 4. Tag der Tour de France der Frauen. Denn wie der Senf im Zielort Dijon war auch ihr großes Ziel hier das gelbe Trikot der Gesamtführenden.
22: Für mich war das wirklich jetzt lange ein Ziel. Wir haben immer gesagt Project Dijon. Wir wussten, Tag 4 ist Zeitfahren in Dijon. Das ist so die Idee, dass wir das da schnappen und dass das so aufgeht, ist schon sehr, sehr cool.
21: Und das hat sie eindrucksvoll ergattert. Tagessieg auf dem 21 Kilometer Zeitfahren. Knapp mit nur 4 Sekunden Vorsprung vor Lieke Nooyen aus den Niederlanden. Aber die Konkurrenz um den Gesamtsieg bei der Tour, die hat sie ordentlich distanziert. Bis auf Demi Wollering, die am Ende nur einen Rückstand von 14 Sekunden auf die Schweizer Zeitfahrweltmeisterin hat. Der Rest liegt zwischen einer und bereits 2,5 Minuten zurück. Beste Deutsche wurde Franziska Koch. Die deutsche Zeitfahrmeisterin schaffte es unter die besten 20. Antonia Niedermayer verpasste dagegen ein Top-Resultat und den Sprung auf Rang 1 in der Nachwuchswertung, liegt im Gesamtklassement aber weiter in den Top 10.
0: Matthew Janis Schön war das aus Frankreich. In der zweiten Fußball-Bundesliga muss ein Mietfavorit auf den Aufstieg voraussichtlich eine hohe Geldstrafe bezahlen und darf sich dafür bei seinen eigenen Anhängern bedanken. Hannover 96 ist wegen des Einsatzes von Pyrotechnik vom DFB-Sportgericht verurteilt worden. Annika Verlack.
3: Es geht dabei unter anderem um das Niedersachsen-Derby zu Hause gegen Eintracht Braunschweig im März. Allein dafür soll Hannover 230.000 Euro zahlen, wegen unsportlichen Verhaltens der Fans. Anhänger von 96 hatten damals mindestens 223 bengalische Feuer gezündet und mindestens 5 Feuerwerksbatterien abgebrannt. Weil dadurch sehr viel Rauch über das Spielfeld zog, musste die Partie für gut 10 Minuten unterbrochen werden. Eintracht Braunschweig war bereits zuvor zu einer Geldstrafe verurteilt worden, weil auch deren Fans Pyrotechnik gezündet hatten. Etwa 118.000 Euro standen dort auf der Rechnung. Auch beim ersten FC Magdeburg hatten 96 Fans im Januar im Stadion gezündelt. Dafür sind gut 150.000 Euro fällig. Ein Teil des Geldes kann für sicherheitstechnische oder gewaltpräventive Maßnahmen eingesetzt werden. 96 hat nach eigenen Angaben Einspruch gegen beide Urteile eingelegt.
0: Es geht also nochmal in die juristische Verlängerung. Vergangenen Freitag ist einer der größten italienischen Fußballer aller Zeiten verstorben. Franco Baresi war nicht nur ein Idol des AC Mailand, sondern wurde weltweit aufgrund seiner Abwehrkunst verehrt. Nun wurde der Libero in Mailand beigesetzt. Peter Schulz.
5: Milan trauert um Kultspieler Franco Baresi. In der Mailänder Basilika Sant'Ambrogio fand die Trauerfeier für den Weltmeister von 1982 statt. Einige tausend Fans und viele prominente Mitspieler erwiesen dem am Freitag im Alter von 66 Jahren verstorbenen früheren Libero der AC Mailand die letzte Ehre. Baresis Sarg wurde unter anderem von seinen ehemaligen Mitspielern Marco van Basten und Roberto Donadoni getragen. Zu den zahlreichen anwesenden Persönlichkeiten gehörten auch ehemalige Teamkollegen wie Paolo Maldini, Roberto Baggio und Alessandro Costa Curta. Tausende Fans ehrten ihre ewige Nummer 6 vor der Kirche mit Fangesängen und rot-schwarzen Fahnen. Baresi führte den AC Milan in den 80er und 90er Jahren zu 3 Europapokalsiegen und 6 italienischen Meistertiteln.
0: Und das in 719 Spielen für Milan, eine Marke, die nur von Paolo Maldini noch übertroffen wurde.
14: Das war der Sport mit Ben Wozny.
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23: Um 0.30 Uhr mit Milat Kupay. Nach dem chaotischen Grenzübertritt von zehntausenden Migranten in die spanische Exklave Ceuta haben sich die EU-Innenminister hinter Spanien gestellt. Zuvor hatten mehrere Mitgliedsländer Madrid vorgeworfen, für die Krise mitverantwortlich zu sein. Aus Brüssel, Thomas Spickhofen.
24: In der Schlusserklärung ist nirgendwo mehr die Rede von verstärkten Grenzkontrollen oder sogar dem Rauswurf eines Landes wie Spanien aus dem Schengen-Raum. Da sind auch keine Schuldzuweisungen an Spanien mehr zu finden. Im Gegenteil, Migrationskommissar Magnus Brunner sagte am Ende, es habe eine vollständige Solidarität mit Spanien am Tisch gegeben. Und in der schriftlichen Erklärung heißt es sogar, man würdige die schnellen und effektiven Bemühungen der spanischen Behörden bei der Reaktion auf die Situation in Ceuta.
23: Der Innenausschuss des Bundestags hat in einer Videokonferenz über den Anschlag auf die Berliner CSD-Demonstration beraten. Der Grünen-Politiker Emmerich sprach nach der Sitzung von noch vielen offenen Fragen. Seine Fraktion erwarte von Bundesinnenminister Dobrindt, dass er schnellstmöglichst alle Fakten zu dem Anschlag übersichtlich zur Verfügung stelle, damit das Parlament die Hintergründe des Anschlags aufklären kann. Ende Juli hatte ein mutmaßlich islamistischer Attentäter mehrere Menschen mit einem Auto angefahren und mit einer Stichwaffe attackiert. Eine Frau starb, 31 Menschen wurden verletzt. Die Präsidentin des deutschen Caritasverbandes, Welskop Deffer, erwartet durch einen möglichen neuen Zivildienst keine Auswirkungen auf die Beschäftigungssituation im sozialen Bereich. Als Grund nannte sie das Modell des neuen Wehrdienstes, das zunächst auf Freiwilligkeit setzt. Das werde keine Personalprobleme lösen, sagte Welskop Deffer in der ARD.
25: Diese Vermutung wird immer wieder geäußert und ich kann nur sagen, das stimmt leider in keiner Weise, schon gar nicht unter den Bedingungen, unter denen ein neuer Zivildienst jetzt zu diskutieren wäre. Sie erinnern sich vielleicht, das Wehrdienstmodernisierungsgesetz im Dezember letzten Jahres hat die Rahmenbedingungen ganz neu gefasst. Und da ist nicht damit zu rechnen, dass, wenn diese Bedarfswehrpflicht eingeführt wird, tatsächlich viele Zivildienstleistende zu erwarten sind.
23: Sagt Eva-Maria Welskop-Deffer, Präsidentin des Deutschen Caritas-Verbands. Der Waldbrand in den Niederlanden breitet sich weiter aus. Das Feuer nahe der deutschen Grenze konnte noch nicht unter Kontrolle gebracht werden. Mittlerweile sind rund 100 Hektar bei Oostrum betroffen. Ein nahegelegener Campingplatz wurde geräumt, mehrere Straßen mussten gesperrt werden. Häufig drehende Winde erschweren die Löscharbeiten. Und das Wetter in Deutschland. Oft trocken, im Norden Schauer und kräftige Gewitter. Es besteht Unwettergefahr. Die Tiefstwerte sinken auf 22 bis 15 Grad. Tagsüber teilweise freundlich, gebietsweise Schauer und Gewitter. Höchstwerte 22 Grad auf den Nordseeinseln bis 35 Grad an der Donau. Am Donnerstag leicht wechselhaft, im Südosten teils kräftige Schauer und Gewitter. 20 bis 32 Grad. Und am Freitag freundlich in Richtung Alpen Schauer und Gewitter. 18 bis 30 Grad. Das waren die Nachrichten.
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14: A7 Hamburg Richtung Flensburg. Der Elbtunnel ist gesperrt und zwar noch bis 5 Uhr. A8 Stuttgart Richtung Karlsruhe. Zwischen Rutesheim und Pforzheim Süd 2 Kilometer stockender Verkehr. A9 Halle-Leipzig Richtung Nürnberg. Zwischen Schleiz und Rudolfstein 4 Kilometer stockender Verkehr. Die A28 leer Richtung Bremen ist zwischen Dreigoldenburg West und Oldenburg-Harentor wegen Markierungsarbeiten noch bis 2 Uhr, also gut anderthalb Stunden, gesperrt. Die Umleitung führt Richtung Bremen über Oldenburg. Und die A61 Koblenz Richtung Ludwigshafen ist zwischen Laudert und Rheinböll nach einem Unfall gesperrt. Ebenfalls gesperrt ist die A94 Passau Richtung München zwischen Kirchham und Malching nach Auslösung der Höhenkontrolle. Ihnen eine gute Fahrt.
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14: Mit Resa Waffam. Hallo. Wer früher nicht zur Bundeswehr wollte, hat Zivildienst gemacht. Das ist schon eine Ecke her, aber weil jetzt über eine Rückkehr der Wehrpflicht diskutiert wird, feiert auch der Zivildienst ein Comeback in der Politik. Das Bundesfamilienministerium plant schon für den Ernstfall. Es hat bei den großen Hilfsorganisationen nachgefragt, ob sie überhaupt noch Plätze für Zivis hätten. NDR-Kollege Tim Krohn hat Sarah Beham im ARD-Hauptstadtstudio gefragt, welche Antwort die Verbände gegeben haben.
4: Ja, das Bundesfamilienministerium hat eben 23 große Verbände angeschrieben, also mit dabei auch Caritas, Diakonie, der Paritätische Wohlfahrtsverband und zwei Fragen eigentlich im Kern. Sowas wie, hattet ihr früher schon mal Zivildienstleistende und wärt ihr im Fall der Fälle wieder dabei? Und die Antwort, 17 der 23 waren eben schon vor 2011 im Zivildienst engagiert, haben Plätze angeboten und 22 der 23 Verbände sagen, ja, sie wären grundsätzlich bereit, Wehrdienstersatzleistende eben ein Angebot zu machen. Aber ganz wichtig, diese Abfrage heißt eben nicht, dass der Zivildienst zurückkommt.
6: Nun ist der Wehrdienst in Deutschland ja nicht abgeschafft, sondern nur ausgesetzt. Das heißt, in der Schublade im Ministerium, da liegt doch sicher auch noch das alte Zivildienstgesetz. Also warum reicht das nicht mehr?
4: Das liegt da in der Tat. Da ist uns das Bundesfamilienministerium aber doch noch eine ausführliche Antwort schuldig. Da hat es vorher nur eine kurze schriftliche Info gegeben, ehrlich gesagt maximal vage zum Punkt Zivildienstgesetz eben. Da bleibt das Ministerium unkonkret und sagt nur, das alte Zivildienstgesetz sei zwar nach wie vor gültig, aber viele der darin festgelegten Regelungen waren schon damals bei der Aussetzung eben im Jahr 2011 überholungsbedürftig. Und deshalb würde das Ministerium jetzt sicherheitshalber dran arbeiten, es moderner zu machen. Und da fällt dann auch das Schlagwort Entbürokratisierung. Ehrlich gesagt, was das alles konkret bedeutet, das ist bislang noch völlig offen. Auch wie im Fall der Fälle dann wirklich so ein Wehrersatzdienst konkret aussehen könnte. Daran werde gearbeitet, also sehr viel Konjunktiv noch.
6: Ja, man muss sich aber für den Fall der Fälle vorbereiten. Also statt des Zivildienstes gibt es jetzt ja jede Menge Freiwilligendienste in Deutschland. Und wir waren ja schon bei dieser Abfrage eben, daraus nun eine mögliche Pflicht zu machen. Wie kommt das an bei den Hilfswerken, bei den Diakonien oder auch Pflegeeinrichtungen?
4: Na, gemischt würde ich sagen. Alle, mit denen ich heute gesprochen habe, die betonen, wenn der Zivildienst wirklich käme, dann würde man Verantwortung übernehmen und eben Plätze einrichten. Generell ist die ganze Debatte für die Verbände aber gerade etwas schwer einzuordnen. Es sind noch viele Fragen offen, wovor die Verbände aber jetzt schon warnen oder zumindest sich Sorgen machen. Bisher gibt es ja eben Freiwilligendienste, wie zum Beispiel den Bundesfreiwilligendienst, aber eben auch freiwilliges soziales Jahr. Da bekommen junge Menschen, wenn sie zum Beispiel auch Ältere in Einrichtungen pflegen, ja so eine Art kleines Taschengeld. Sollte es also wieder einen Zivildienst geben, machen sich da einige Verbände Sorgen, dass es da eine Art Konkurrenz gibt, also ja eine Art Gehaltsgefälle. Da warnt auch die Caritas vor einer Dreiklassengesellschaft, also Wehr- und Zivildienst gut bezahlt, Freiwillige im Bundesfreiwilligendienst oder im freiwilligen sozialen Jahr dagegen schlecht bezahlt.
14: Darüber, was das Familienministerium zum Zivildienst plant, Vanessa Berham im ARD-Hauptstadtstudio.
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14: Bargeld wird, so sieht es zumindest aus, zum Auslaufmodell. Zumindest wird Bargeld immer seltener. Ganz ohne Risiko ist die langsame Abschaffung vom Bargeld aber nicht. Was ist zum Beispiel, wenn ein Blackout unsere digitalen Zahlungssysteme stilllegt? Was ist mit Senioren, die keine Karte nutzen? Schweden verpflichtet Lebensmittel, Geschäfte und Apotheken, Bargeld deswegen anzunehmen. Ein Sicherheitsnetz, das niemanden ausschließen soll. Wie handhaben das andere Länder? Unsere Korrespondenten berichten aus Singapur, Südafrika und den USA.
17: In Singapur läuft Bezahlen vor allem Bargeld los. Aber Scheine und Münzen haben in der Finanzmetropole in Südostasien weiter ihren festen Platz. Bargeld landete in einer kürzlich durchgeführten Umfrage auf Platz 3 der meistgenutzten Zahlungsmittel. Besonders kleine Beträge, etwa für einen Kaffee, einen frisch gepressten Saft oder das Essen am kleinen Stand, nutzt weiterhin etwa jeder zweite Bargeld. Die Händler dürfen selbst entscheiden, welche Zahlungsmittel sie akzeptieren. Ein Gesetz, das sie zur Annahme von Bargeld verpflichtet, gibt es nicht. Bis Ende 2027 muss es im Umkreis von 500 Metern um jeden öffentlichen Wohnblock mindestens einen Geldautomaten geben. Bis Ende diesen Jahres müssen die Banken dies bereits für wichtige Verkehrsknotenpunkte, Food Courts oder Supermärkte sicherstellen. Diese Maßnahme zielt vor allem auf Senioren ab, die größte Gruppe der Bargeldnutzer. Jennifer Johnston aus dem ARD-Studio Südostasien.
2: Karte oder Cash, das kommt in Südafrika ganz klar darauf an, in welcher Welt man gerade unterwegs ist und wie gut es einem persönlich geht. Wer Geld hat, der bezahlt mit der Karte. Das ist in großen Städten wie Johannesburg, Kapstadt oder Pretoria völlig normal, in den Shopping-Malls, im Restaurant, beim Bäcker, an der Tankstelle und. Auch aus Sicherheitsgründen haben die Leute meistens nur ein paar kleine Scheine in der Tasche. Für die Parkwächter zum Beispiel, die aufs Auto aufpassen, oder für die Obdachlosen, die an jeder großen Kreuzung stehen. Alles andere läuft wirklich digital. Ganz anders sieht das auf dem Land aus, auch in den Townships und den armen Vierteln. Hier wird in der Regel bar bezahlt. In den sogenannten Spaza-Shops, den Tante-Emma-Läden, bei den Straßenhändlern oder den Minibus-Taxis, die sowas wie das Rückgrat des öffentlichen Nahverkehrs sind und bei denen nach aktuellen Studien mehr als 90% der Umsätze in bar abgewickelt werden. Eine bargeldlose Gesellschaft ist mit der aktuellen Strom- und Netzversorgung nicht zu machen.
7: In den USA gibt es ein bundesweites Gesetz zum Recht auf Barzahlung bisher nicht. Nur ein paar Bundesstaaten oder Städte haben so ein Gesetz, zum Beispiel New York oder die Hauptstadt Washington. Andere Bundesstaaten wie Pennsylvania oder Texas denken über so ein Gesetz nach. Auf Bundesebene wird schon lange über das Recht auf Barzahlung diskutiert. Vor einem Jahr haben Senatoren einen überparteilichen Gesetzentwurf dazu vorgelegt. Aber es ist nicht klar, wann oder ob überhaupt über den abgestimmt wird. Und es sind aber auch nicht nur Politiker, die so ein Gesetz fordern, sondern auch Verbraucherschützer und andere Gruppen. Ein Argument ist gewappnet sein für Krisenfälle, zum Beispiel Blackouts. Aber für viele ist das Recht auf Bargeld auch einfach eine Frage der Verbraucherfreiheit und des Schutzes älterer und einkommensschwacher Menschen. Rund 6% der Amerikaner haben noch nicht mal ein Bankkonto. Und das sind mehr als 20 Millionen Menschen. Nina Barth, Washington.
14: Vor ein paar Tagen hat das neue Ausbildungsjahr begonnen, wie immer Anfang August. Und wie immer sind viele Plätze noch frei. Allein in Niedersachsen knapp 17.000 Lehrstellen. Um Azubis zu gewinnen, setzen immer mehr Unternehmen mittlerweile auch auf soziale Medien, wie zum Beispiel TikTok. Wie sie vorgehen, um Bewerber für die Lehrstellen zu gewinnen, haben sich Andreas Hilmer und Anina Pomerenka angeguckt. Und manchmal ist das eher, sagen wir mal, ungewöhnlich.
8: Mokros stark, Mokros kommen.
9: Am Hamburger Flughafen sind die Orks los. Die beeindruckenden Ganzkörperkostüme wirken erstaunlich realistisch. Die sonst so gruseligen Fantasy-Monster sind dort plötzlich ganz hilfsbereit. Mit einer grünen Warnweste ausgestattet, lösen sie so manches Problem und ermöglichen tausenden Menschen einen tollen Start in den Urlaub.
8: Mokros jetzt Team Passagierservice Hamburg Airport.
9: Mit Videos wie diesen geht der Hamburger Flughafen in sozialen Medien viral. Das Ziel, junge Menschen für eine Ausbildung am Airport zu begeistern. Luisa Bauschke ist durch ein Video wie dieses auf den Ausbildungsplatz aufmerksam geworden. Mittlerweile lernt die 20-Jährige Verkehrskauffrau im Luftverkehr.
10: Wenn man jetzt so über Social-Media-Kanäle wie zum Beispiel den Flughafen stolpert oder so und dann da doch so ein paar Einblicke erhascht, dann reizt das natürlich schon, dann nochmal auf der Internetseite zu schauen, was die so für Ausbildungsberufe anbieten.
9: Das merkt auch Florian Zastrow, am Hamburger Flughafen für Social Media verantwortlich. Er ist sozusagen der Kopf hinter Kampagnen wie der mit den Orks. Die Rückmeldungen seien positiv.
11: Da schreiben die Leute rein, beste Kampagne, die ich je gesehen habe. Ich möchte unbedingt bei euch arbeiten. Wir sollen so rüberkommen, als wären wir ein Freund, dem man gerade irgendwie folgt oder dem man schreibt. Und so wollen wir auch unsere Videos drehen. Wir wollen sympathisch, offen für die junge Generation uns präsentieren.
9: Doch längst nicht alle Unternehmen haben das Potenzial von sozialen Medien bei der Suche nach Azubis erkannt. Die Hamburger Marketingagentur Perspektive Media hilft Firmen, sich dort besser zu präsentieren. Zu den Kunden gehörten die Polizei Hamburg, das Deutsche Rote Kreuz oder Hermes, erzählt Gründer Mirko Hein.
12: Der größte Fehler, den Unternehmen häufig machen, dass sie denken, dass es ausreicht, irgendwie eine Stellenanzeige halt irgendwie noch zu schalten. Das war früher so, das ist heute definitiv nicht mehr so, sondern sie müssen sich heute etwas anderes einfallen lassen, denn Auszubildende suchen heute nach Unternehmen und wollen die halt auch kennenlernen, richtig kennenlernen. Was macht man da, was tut man da? Und das funktioniert über Social Media sehr gut.
9: Den Social Media Content für mittlerweile 60 Kunden erstellt in der Agentur unter anderem Dominik Jahn. Eine Strategie? Virale Trends aufzugreifen.
13: Da geht es darum, dass man mal Jugendsprache verwendet und das, was die Jugend und die jungen Leute sozusagen gerade brennend interessiert zu diesem Zeitpunkt. Und das andere ist, dass man dann hinterher noch ein paar tiefer gehende Informationen, zum Beispiel zum Unternehmen, wie arbeitet man dort, wie redet man dort, wie sieht man vielleicht auch aus, wenn man Berufsbekleidung anhat, dass man diese Infos dann so vermitteln kann.
9: Am Hamburger Flughafen funktioniert diese Strategie. Auszubildende Luisa ist jetzt selbst in einem lustigen Video vor der Kamera zu sehen und trifft dort auch auf den hilfsbereiten Ork.
8: Das ist im Übrigen Luisa, unsere Auszubildende. Fick doch mal in die Kamera.
14: Die Azubi-Suche. Anina Bomerenke waren das und Andreas Hilmer.

0: Viertel vor eins ist es.
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0: Urlaub machen in Regionen, vor denen das Auswärtige Amt warnt. Für viele wahrscheinlich undenkbar. Immer mehr Menschen reisen aber ins Taliban-kontrollierte Afghanistan. Befeuert durch Social-Media-Tipps von Influencern. Wie sieht die Realität abseits der schönen Urlaubsfotos aber aus? Der ARD-Korrespondent Marco Spieker hat das Land bereist und zeigt in seiner neuen Doku fürs Erste, ob man da wirklich unbeschwert Ferien machen kann oder sich vor den Karren eines Unrechtsregimes spannen lässt. Also geht das, Urlaub in Afghanistan?
2: Ja, technisch geht's auf jeden Fall. Man kann sogar mit sogenannten Visa on Arrival einreisen, also sich online bewerben. Und was man braucht, ist eine Reisegruppe oder einen Reiseleiter vor Ort, der einen dann quasi mit auch bewacht und rumführt. Und wenn man beides also macht, man will das Visum und man hat die Reisebetreuung, dann kann man da hinreisen.
3: Ja, du warst also auch mit einer Reisegruppe unterwegs. Was waren da für Leute mit dabei? Würde mich mal interessieren, wen reizt das, sich Afghanistan anzugucken?
2: Ja, das war also ganz zweigeteilt. Es war Hälfte Männer, Hälfte Frauen ungefähr. Also nicht ganz mehr Frauen als Männer. Kleine Gruppe, mit mir zusammen 7 Leute. Mit mir zusammen 5 aus Deutschland, ein Spanier und ein Pole. Und die Männer der Gruppe, die waren alle am Ländersammeln. Also die hatten das Ziel, die meisten Länder der Welt zu bereisen. Der Pole war schon bei 111 immerhin. Und die Frauen, die waren doch eher dabei, weil sie auch einfach die Menschen interessierten, weil sie irgendwelche Kontakte schon vorher hatten zu Afghanistan, zu Frauen in Afghanistan und die sich ein Bild machen wollten. Also die einen waren eben so eher landeskundlich und die anderen eher abenteuerreisemäßig unterwegs.
3: Ich würde ganz gerne mal den Einstieg in deine Doku zitieren. Da sagst du, Sonne pur, Traumlandschaft, ideal zum Wandern, schroffe Felsen und kristallklares Wasser. Sieht man von den Bewaffneten ringsherum ab, echtes Urlaubsfeeling. Ich fand das sehr plakativ und habe mich gefragt, kann man das genießen, wenn man ständig unter Beobachtung von Taliban-Kämpfern steht?
2: Ja, die Beobachtung ist noch nicht mal das Schlimmste. Also da gewöhnt man sich wirklich dran, dass da eine unglaublich hohe Präsenz von Bewaffneten im Land ist und so die Taliban auch das Land kontrollieren, weil sie einfach an jeder Ecke auch mit bewaffneten Kräften stehen. Aber da gewöhnt man sich, wie gesagt, dran, weil man ja auch irgendwann weiß, was man besser tut und was nicht. Das Problem ist dann eher die Armut, die es im Land dann selbst an den Flecken, die sehr schön sind und die eben nicht so heruntergekommen sind wie vielleicht ein Flüchtlingslager. Also das macht einen sehr betroffen und dann durchgehend die Unfreiheit der Frauen, die ja ihre Gesichter nicht zeigen dürfen, die auch sonst wenige Möglichkeiten haben, sich im Arbeitsleben was zu verdienen, die nach der 6. Klasse nicht studieren, nicht zur Schule gehen dürfen. Also das zieht einen doch sehr runter.
3: Ja, du hast auch gerade dazu nochmal recherchiert im Rahmen deiner Reise, hast mehrere Frauen an unterschiedlichen Stellen getroffen. Wie ist dein Eindruck, wie geht's denen damit?
2: Ja, also nicht gut. Da gibt es natürlich diejenigen, und das ist unklar, wie viele Prozent der weiblichen Bevölkerung das ausmacht, die in so armen Regionen leben, dass es schon vor der Taliban-Machtübernahme nicht viel besser für die war, die also in sehr traditionellen Umfeldern da leben. Aber diejenigen, die Pläne haben für ihr Leben, die studieren wollen, die Welt sehen wollen, die vielleicht im öffentlichen Dienst arbeiten wollen, für die ist es eigentlich lebendig abgeschottet sein. Also es ist halt Geschlechterapartheid, die da vorherrscht und manche machen gute Miese zum bösen Spiel, versuchen sich dann irgendwie mit Handwerkstätigkeiten oder wir haben eine Reiseführerin ja auch getroffen, mit solchen Tätigkeiten über Wasser zu halten, versuchen die Lücken, die es auch in so einem System gibt, auszunutzen, aber insgesamt sehr schwierig und für mich am bedrückendsten und so hört ja dann der Film auch auf, war die Begegnung eben mit so Schülerinnen, die teilweise sehr gutes Englisch sprechen, die viel gelernt haben und die wissen, nach der 6. Klasse geht es eigentlich nicht weiter. Sehr bitter.
3: Wie ging es den Frauen in deiner Reisegruppe? Wie haben die sich gefühlt in einem Land, wo ja Frauenrechte so mit Füßen getreten werden, wenn ich es jetzt mal plakativ formuliere?
2: Ja, das war sehr ambivalent. Also das hat die natürlich sehr betroffen gemacht, auch die Armut. Gleichzeitig waren sie, wie auch ich, dann doch positiv überrascht, wie sicher das Land ist, wie freundlich man überall empfangen wird, auch von der ganz normalen Bevölkerung, wie schön das Land ist, was bei den meisten so ein Gefühl hat aufkommen lassen. Eigentlich kann man wiederkommen, um der Menschen willen, um da auch Präsenz zu zeigen des Westens, um kleine Einflussmöglichkeiten zu nutzen. Also es war jetzt nicht so ein Eindruck, nie wieder, sondern eigentlich jetzt erst recht.
3: Finde ich spannend, weil ich auch in deinem Film gelernt habe, dass die Frauen ja auch deutlich mehr Regeln befolgen müssen. Also im Gegensatz zu den Männern aus eurer Reisegruppe. Ihr konntet euch ja, sagen wir mal, viel freier bewegen, oder?
2: Ja, auf jeden Fall. Also wir sowohl beim Dresscode, kann man ja ganz westlich rumlaufen, wenn jetzt auch nicht in Shorts, kann auf jeden Fall das Gesicht zeigen. Frauen müssen sich doch sehr viel mehr bedecken, haben weniger Zugänge. Aber das waren eben auch Frauen, die sich vorher mit Afghanistan beschäftigt hatten und die mit noch schlimmeren Erwartungen hingereist waren, die vielleicht noch mehr geglaubt haben, es ist ein Terrorstaat, wo man andauernd kujoniert wird. Und diese Restfreiheiten, die es dann gab, auch für Frauen, die man getroffen hat, hat dann einige doch positiv überrascht. Also gab es in einem Moment, wo eine Mitreisende gesehen hat, dass es im Security-Bereich am Flughafen Frauen tätig sein dürfen, eben weil nur Frauen Frauen untersuchen und abchecken dürfen. Und das waren dann immer so kleine Lichtblicke, über die sie sich gefreut haben. Man hatte dann vielleicht noch Schlimmeres erwartet.
3: Was wäre dein Fazit nach dieser Woche? Würdest du das empfehlen, nach Afghanistan zu reisen?
2: Ich würde dasselbe sagen, was eine Caritas-Leiterin vor Ort gesagt hat. Sie empfiehlt durchaus, dass nach Afghanistan kommen, wenn man das jetzt nicht für narzisstische Motive ausschlachtet, wenn man sich damit nicht selbst promoten will, sondern wenn einen wirklich die Menschen interessieren, wenn man auch Anteil nehmen will und wenn man vielleicht auch kreativ nach Wegen guckt, diese Menschen zu unterstützen.
3: Und wie sehen deine Hoffnungen für die Entwicklung dieses Landes aus? Du kennst es ja sehr gut. Du warst früher schon Korrespondent für die Region, bist immer wieder dorthin gereist. Wie siehst du die Zukunft von Afghanistan?
2: Ja, sehr schwierig. Einerseits, was so ein bisschen Mut macht, ist, dass das Taliban-Regime im Gegensatz zu dem früheren Taliban-Regime businessorientierter ist, also da ein paar Möglichkeiten gibt. Gleichzeitig darf man da nicht auf kurzfristige Veränderungen hoffen. Also die letzten Jahre ist es ja gerade bei Frauenrechten immer schlimmer geworden, auch wenn die Taliban ja gerne internationale Anerkennung wünschen. Und man kann natürlich nicht absehen, ja, welche ökonomische, politische Entwicklung das Land nimmt. Durchschnittsalter ist um die 17 Jahre alt. Durchschnittslohn im Jahr ist 400 Euro. Es gibt einen unglaublichen Druck durch die zurückkommenden Flüchtlinge. Also es kann natürlich sein, dass das zu krisenhaften Zuspitzungen führt, die noch ganz andere Verhältnisse dann auslösen.
3: Das Durchschnittsalter in Afghanistan ist 17 Jahre?
2: Ja, knapp drüber. Ja, also fast jeder Zweite ist unter 15. Und das zeigt natürlich, wenn da Millionen keine Perspektive sehen, was da noch passieren kann.
0: Sagt unser Korrespondent Markus Spieker. Der war mit einer Reisegruppe bei den Taliban in Afghanistan. Seine Doku finden Sie in der ARD-Mediathek. Ferien bei den Taliban. So heißt die Doku im Ersten.
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0: In dieser Woche kommt ein neuer Film aus Frankreich in unsere Kinos. Der Klang der Stradivari. Worum es in der Komödie geht und für wen sich ein Ticket lohnt, verrät Walli Müller.
4: Es war der Traum ihres Vaters, eines reichen Kunstmäzens, den Astrid nach seinem Tod verwirklichen will, 4 berühmte Instrumente des Geigenbauers Stradivari zu einem Streichquartett zusammenzubringen. 2 Violinen und eine Bratsche sind schon in Familienbesitz, fehlt noch das Cello der Baureihe, das als verschollen galt, bis es auf einer Auktion in London wieder auftaucht.
5: Der Preis spielt keine Rolle.
6: Tut mir leid, Astrid, aber in der gegenwärtigen Situation können wir uns so etwas nicht erlauben, solche
7: Luftschlösser.
5: Diese Instrumente existieren seit 300 Jahren, aber man hat sie noch nie zusammen erklingen gehört. Nicht mal Stradivari war das vergönnt.
4: Astrid ersteigert das Instrument für viele Millionen und engagiert die Crème de la Crème der Streicherszene. 7 Tage vor dem Jahrhundertkonzert kommen Lise, die Cellistin, Apolline, die Bratschistin, Georges und Peter, erste und zweite Geige, im Château der Mäzenatenfamilie für die Proben zusammen. Das Stück hat Astrids Vater vor 30 Jahren beim Komponisten Charlie Beaumont in Auftrag gegeben. Nun soll es endlich uraufgeführt werden.
6: Fangen wir an? Sekunde. Okay, dann mal los.
4: Doch der Klang der 4 Stradivaris wird bald von der Disharmonie der Spielenden übertönt. Vor allem der erste Geiger entpuppt sich als überheblicher Zeitgenosse, der die anderen permanent belehrt.
6: Apolline, achte bitte ein klein wenig mehr aufs Tempo, ja? Diese Stelle nimmst du einfach total übermütig, so als würde eine Herde Ziegen auf der Wiese rumtollen.
8: Aber wenn ich's doch so spielen will?
6: Aber darum geht es nicht. Schau mal in die Partitur.
4: 5 Tage vor dem Konzert muss Organisatorin Astrid feststellen, 4 Top-Streicher ergeben noch lange kein Quartett. Sie mögen zusammen spielen, aber nicht miteinander.
6: Niemand hört dem anderen zu und sie sind die ganze Zeit nur am Nörgeln. Es wird Zeit, dass du hier mal eine Ansage machst.
7: sie daran erinnerst, wer sie bezahlt und wer der Chef ist.
5: Aber das sind nun mal keine Angestellten, das sind Musiker. Wenn ich sie beschimpfe, bringt das überhaupt nichts.
4: Astrids letzte Hoffnung ist nun der Komponist des Werks. Sie bekniet ihn, die Proben in die Hand zu nehmen. Tatsächlich hat das moderne Streichquartett im Film der französische Filmkomponist Grégoire Etzel geschrieben und auch die Figur des fiktiven Komponisten Charlie Beaumont mitgeprägt, samt lustiger Marotten und Selbstzweifel.
8: Ich muss ihm was gestehen. Ich mag nicht, was ich da komponiert habe.
5: Verzeihung?
8: Ich höre die ersten drei Töne und will sofort alles neu schreiben.
4: Auch wenn es um sogenannte ernste Musik geht, der Klang der Stradivari ist kein bierernster Film, sondern eine Komödie, in der herzlich gelacht werden darf über alte Fäden und neue Rivalitäten zwischen den Musizierenden. Musik gemacht aber wird im Film sehr ernsthaft. Nur die Stradivaris sind Fakes. Gespielt werden sie tatsächlich von den Darstellern, die von Haus aus Musiker sind, mit etwas Schauspielerfahrung, oder Schauspieler mit virtuoser Musikbegabung. Die Probenszenen sehen deshalb sehr echt aus und sind auch musikalisch interessant.
8: Und dann der Rhythmus dazu. Wie ein Uhrwerk, wie Regentropfen. Immer auf die 2 und die 4. Das ist wirklich hervorragend, ja.
4: Fürs klassikaffine Publikum besteht der Reiz des Films darin, bei der Erarbeitung der Partitur Mäuschen spielen zu dürfen, mitzuerleben, wie ein Ensembleklang entsteht.
8: In einem Quartett muss jeder, damit das Ganze richtig klingt, ein klein wenig falsch spielen. Das ist Mathematik, Intuition. Das nennt man Harmonie.
4: Aber auch ohne spezielles Interesse für Streichquartette ist der Klang der Stradivari als Komödie über Eitelkeiten und Befindlichkeiten im Musiker-Olymp sehr unterhaltsam.
0: Walli Müller über den Klang der Stradivari ab Donnerstag in den Kinos.

0: zum Glück, sondern hat sich selber geholfen. Und ich glaube, insgesamt als politische Strategie ist eben die ukrainische Hilfe zur Selbsthilfe zu unterstützen viel, viel besser für alle Beteiligten, insbesondere aber die Ukraine, als ihnen immer in so homöopathischen Dosen irgendwelche Einzelsysteme rüberzuschieben, die sie dann so ein bisschen irgendwie versuchen zu integrieren in dieses Potpourri aus Systemen, die sie ohnehin schon haben, um damit dann Dinge zu tun und nach 50 Schuss festzustellen, so das war's, das Magazin ist schon wieder leer, das haben wir schon nicht mehr.
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1: Um 1 Uhr mit Milat Kupay. Der Innenausschuss des Bundestags hat sich in einer Sondersitzung mit dem tödlichen Anschlag beim Christopher Street Day in Berlin befasst. Bundesinnenminister Dobrindt sowie Vertreter der Sicherheitsbehörden informierten die Abgeordneten über den Stand der Ermittlungen. Aus der Nachrichtenredaktion Marei Beermann.
2: Der Fall beschäftigt die Politik auch deshalb, weil der spätere Attentäter den Sicherheitsbehörden bekannt war. Er galt als Gefährder. Außerdem hatte sich das gemeinsame Terrorabwehrzentrum mit ihm befasst. In der Sitzung ging es unter anderem um die Frage, warum der mutmaßliche Täter zuvor auf Beschluss eines Berliner Gerichts aus der Haft entlassen worden war. Alle drei Oppositionsparteien, Linke, Grüne und AfD, kritisierten, dass viele Fragen nicht beantwortet wurden. Konkrete Beschlüsse gab es nicht.
1: Die EU-Staaten versprechen Konsequenzen aus den Geschehnissen in Ceuta. Mit einer Art Frühwarnsystem soll Social Media stärker beobachtet werden, um offenbar organisierte Aktionen wie zuletzt rechtzeitig zu erkennen. Vergangene Woche waren nach spanischen Angaben mehr als 70.000 Menschen aus Marokko nach Ceuta gekommen. So gut wie alle sind mittlerweile wieder zurück. Wegen der vierten Hitzewelle des Sommers hat Italien für alle 27 Großstädte des Landes die höchste Warnstufe ausgerufen. Laut Gesundheitsministerium signalisiert die Alarmstufe Rot einen potenziellen Gesundheitsnotstand und ein ernstes Risiko für die gesamte Bevölkerung. Die Temperaturen sind in einigen Regionen Italiens auf bis zu 40 Grad Celsius geklettert. Nachts wird es kaum kühler als 25 Grad. FIFA-Chef Infantino gerät nach seinem gescheiterten Investorenplänen offenbar intern unter Druck. Britische Medien berichten, Infantino habe wichtige Mitarbeiter heute zu einer Krisensitzung nach Marokko geladen. Worum es gehen soll, ist unklar. Aus der Sportredaktion Peter Schulz.
3: Infantino hatte zuletzt für eine Welle der Empörung in der Fußballwelt gesorgt, als geheime Pläne zum Verkauf von WM-Rechten an Investoren bekannt wurden. Auch wichtige Vertraute distanzierten sich in den vergangenen Tagen von Infantino, darunter FIFA-Generalsekretär Matthias Grafström und FIFA-Direktor Arsène Wenger. In Rabat ist der Hauptsitz der FIFA für Afrika. Dort findet im März 2027 der 77. FIFA-Kongress mit der wichtigen Präsidentenwahl statt. Marokko ist darüber hinaus Co-Gastgeber der WM 2030.
1: Das waren die Nachrichten. Das Wetter in Deutschland: oft trocken, im Norden Schauer und kräftige Gewitter. Es besteht Unwettergefahr. Die Tiefstwerte liegen bei 22 bis 15 Grad. Tagsüber zeitweise freundlich, gebietsweise Schauer und

0: Gewitter, Höchstwerte 22 Grad auf den Nordseeinseln bis 35 Grad an der Donau. Und am Donnerstag leicht wechselhaft, im Südosten teils kräftige Schauer bis 32 Grad. Und die Zeit, es ist 1.03 Uhr.
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2: Mit nur 4 Meldungen. A7 Hamburg Richtung Flensburg. Der Elbtunnel ist noch bis 5 Uhr gesperrt. Die A28 leer Richtung Bremen ist zwischen Dreieck Oldenburg-West und Oldenburg-Harentor wegen Markierungsarbeiten bis 2 Uhr gesperrt, also noch gut eine Stunde. Die Umleitung führt Richtung Bremen über Oldenburg. Die A30 Amsterdam Richtung Rheine ist zwischen Schüttorf Nord und Salzbergen bis 5 Uhr in beiden Richtungen gesperrt. Die Umleitung führt hier über Schüttorf, A31 Salzbergen und Neumehringen. Und noch eine Meldung für die A61 Koblenz Richtung Ludwigshafen. Die Strecke ist zwischen Laudert und Rheinböllen nach einem Unfall gesperrt. Ihnen eine gute und vor allem sichere Fahrt.
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2: Wie lange müssen wir in Zukunft arbeiten? Diese Frage ist plötzlich wieder brandaktuell. Nachdem es eine Zeit so ausgesehen hat, als wäre die Diskussion um eine Rentenreform jetzt vorbei, jetzt sorgt vor allem die Abschaffung der Rente mit 63 für Kritik. Warum sie dazu führen könnte, dass das gesamte Rentenpaket auf den Prüfstand kommt, dazu gleich. Erstmal dazu, was die Rentenkommission in Sachen Abschaffung der Rente mit 63 da eigentlich genau vorgeschlagen hat und welche Ausnahmen es gibt, das erklärt Dagmar Pepping im Hauptstadtstudio.
3: Im Zuge der Diskussion um höhere Altersgrenzen darf nicht aus dem Blick geraten, dass zahlreiche Menschen aus gesundheitlichen Gründen nicht bis zur Regelsaltersgrenze erwerbstätig sein können. So steht es im Abschlussbericht der Rentenkommission. Wenige Seiten hinter der Empfehlung, den abschlagsfreien Renteneintritt für besonders langjährig Versicherte abzuschaffen. Die sogenannte Rente mit 63, möglich nach 45 Beitragsjahren. Für Menschen, die in den letzten Jahren vor der Rente mit gesundheitlichen Problemen kämpfen, empfiehlt die Kommission eine Härtefallregelung. Wenn eine individuelle Gesundheitsprüfung ergibt, dass diese Menschen nachweislich nicht mehr in ihrem langjährigen Beruf arbeiten können, sollen sie einen vereinfachten Zugang zu einer Art Schutzrente erhalten. Sie könnten, so schlägt es die Kommission vor, ohne Abschläge 2 Jahre vor der Regelsaltersgrenze diese Rente erhalten. Mit Abschlägen wäre der Rentenzugang weitere 3 Jahre vorher möglich. Voraussetzung in beiden Fällen 35 Versicherungsjahre. Auf Neu- und Anpassungsqualifizierungen für diese Menschen soll verzichtet werden. Die Rentenkommission der Bundesregierung schlägt darüber hinaus vor, Präventionsmaßnahmen zu verbessern. Das soll helfen, dass Menschen länger erwerbstätig bleiben können. Außerdem sollen Menschen, die bereits eine Erwerbsminderungsrente erhalten, stärker dabei unterstützt werden, wieder eine Erwerbstätigkeit aufzunehmen. Die Rentenkommission hatte in ihrem Bericht hervorgehoben, dass von einem abschlagsfreien früheren Rentenzugang vor allem Besserverdiener, Gesündere und Männer profitieren. Geringverdiener, Personen mit weniger stabilen Erwerbsbiografien und Frauen haben kaum eine Chance, sie in Anspruch zu nehmen. Der stellvertretende Vorsitzende der Kommission, der CDU-Bundestagsabgeordnete Pascal Reddig, warnt davor, einzelne Teile aus dem Gesamtpaket herauszulösen. Dann könnte das ganze Haus der Rentenreform zusammenbrechen, so Reddig.
2: Eine Politikerin, die sagt, das Rentenpaket muss wieder aufgemacht werden, ist Mecklenburg-Vorpommerns Ministerpräsidentin Manuela Schwesig von der SPD. Die Kollegin Birgit Langemer vom NDR hat Manuela Schwesig, die im Wahlkampf ja auch vor Ort mit Betroffenen spricht, gefragt, ist das ein wichtiger Punkt bei den Menschen?
4: Ja, auf jeden Fall. Das Thema Rente ist schon immer ein ganz, ganz wichtiges Thema, weil das hier mit Respekt und Anerkennung der Lebensleistung zu tun hat und gleichzeitig natürlich auch um eine ganz existenzielle Frage. Denn über 75% der Menschen, die Rente bekommen, gerade in Ostdeutschland, haben nur die gesetzliche Rente. Es gab nicht die Möglichkeit, eine Betriebsrente abzuschließen oder eigenes Vermögen aufzubauen. Das ist eine typisch ostdeutsche Situation. Und gerade deshalb ist es so wichtig, dass bei der gesetzlichen Rente nicht gekürzt wird und dass es da keine Verschlechterung gibt und dass sie sicher und stabil bleibt. Deswegen setzen wir uns seit Jahrzehnten für Verbesserungen ein. Wir haben auch die Ost-West-Angleichung durchgesetzt, die Grundrente. Und bei der jetzigen Diskussion geht es ja vor allem um die, die langjährig versichert sind. Es geht nicht um eine Rente ab 63. Das ist einfach ein falscher Eindruck. Es geht darum, dass Menschen, die schon 45 Jahre gearbeitet haben und eingezahlt haben, dann auch abschlagsfrei in Rente gehen können. Der derzeitige Zeitpunkt ist 64,5 und läuft auf 65 zu. Und wir wollen einfach nicht, dass die noch bis 67 arbeiten müssen.
5: Jetzt haben Sie gerade schon angesprochen, die spezielle Situation in Ostdeutschland. Weniger Betriebsrenten, weniger Vermögen. Auch Ihr Kollege in Schleswig-Holstein, Ministerpräsident Günther von der CDU, erkennt diese speziellen Erwerbsbiografien an, meint aber trotzdem, man solle das Paket nicht mehr aufschnüren. Heißt es nicht, dass die Rentenpolitik eigentlich dann ja regional unterschiedlich gedacht werden müsste?
4: Auf jeden Fall muss auf diese Besonderheit Rücksicht genommen werden und das haben wir schon mal eingeführt bei der Grundrente, weil wir viele Menschen haben, die gearbeitet haben, aber viel zu niedrige Löhne bekommen haben, als es auch noch nicht den Mindestlohn gab und deshalb trotz Arbeit später auf Sozialleistungen angewiesen werden. Und da haben wir die Grundrente eingeführt. Die gilt natürlich auch für ganz Deutschland. Und die Probleme, die wir im Osten ansprechen, ob es niedrigere Löhne sind oder eben Angewiesenheit auf gesetzliche Rente, die gibt es ja im Westen auch. Im Osten ist es bloß oft noch stärker und deswegen sind die Lösungen und die Antworten und auch das auf Probleme hinweisen aus dem Osten für ganz Deutschland wichtig und viel zu oft werden die Dinge vernachlässigt oder gar nicht gehört. Und das ist aus meiner Sicht auch ein Thema für ganz Deutschland.
5: Und wäre es dann aber nicht trotzdem so, dass man das noch additiv machen müsste, statt jetzt das ganze Reformpaket wieder aufzumachen, wo ja auch eben die Kommission sich drüber gebeugt hat und Experten sagen, wir brauchen das Geld, aber um es zu finanzieren und sonst ist es eben wieder nicht gerecht und wir bekommen Probleme mit den Jungen?
4: Nein, umgedreht wird ein Schuh draus. Was wollen Sie denn heute den jungen Menschen sagen, die schon mit 16 von der Schule gehen, eine Ausbildung machen? Und wenn sie dann 45 Jahre lang Ausbildung und gearbeitet haben, 61 sind, aber ja trotzdem noch bis 65 arbeiten müssen und dann nicht mal abschlagsfrei gehen dürfen, was wollen Sie den jungen Leuten sagen, dass es sich überhaupt lohnt, jung anfangen zu arbeiten? Es muss doch einen Unterschied machen, ob jemand mit 16, 18 anfängt zu arbeiten und einzuzahlen oder erst mit 28. Es ist gerade ungerecht gegenüber den Jüngeren, wenn man diese Regel abschafft, denn wir reden hier über die Menschen, die am längsten gearbeitet haben und am längsten eingezahlt haben oder einzahlen werden und damit dieses System tragen. Und wenn ich da einmal darauf hinweisen darf, ja, es gibt regionale Unterschiede. Manche sind nur mit 20% betroffen, wie zum Beispiel Hamburg, aber gerade Schleswig-Holstein. Der Anteil der langjährig versichert ist dort 28% und bei uns eben 35%. Also man sieht, wir reden hier nicht über wenig Menschen.
5: Ich habe Zahlen gefunden bei der Rentenversicherung, aber korrigieren Sie mich gerne, dass es im vergangenen Jahr in Mecklenburg-Vorpommern um und bei 6.500 Menschen betroffen hat. Und das wäre dann in den kommenden Jahren auch so.
4: Ja, aber das sind 35% und damit liegen wir über dem bundesweiten Durchschnitt, die eben langjährig versichert sind. Und hier geht es uns um Respekt und Anerkennung und darum, dass Politik ehrlich den Satz Leistung muss sich lohnen umsetzt. Mhm. Weil wir reden über die Menschen, die am längsten arbeiten und einzahlen. Im Durchschnitt wird nur 37 Jahre lang gearbeitet und eingezahlt. Wir reden über 45 und viele davon haben sogar schon 47 oder sogar 49 Jahre hinter sich, wenn sie bei 65 ankommen, wenn sie ganz jung angefangen haben. Das ist auch eine typisch ostdeutsche Biografie, dass man gleich nach der Schule angefangen hat zu arbeiten, Ausbildung arbeiten, übrigens auch Frauen, weil das eben auch möglich war durch die Kinderbetreuung.
5: Jetzt glaube ich gar nicht, dass es unbedingt was mit Respektlosigkeit zu tun hat, sondern dass es einfach ein Punkt ja in diesem Paket ist und sein soll, das sicher geglaubte Paket. Und wir hören ja heute eben auch schon von dem Koalitionspartner auf Bundesebene aus der Union, das Paket werde nicht mehr aufgemacht. Jetzt haben Sie gesagt, Frau Schwesig, im Bundesrat, spätestens wird sich's dann noch mal zeigen. Trotzdem muss man nicht einmal noch mal sagen, jetzt wieder eine Rentendebatte aufzumachen, wo es ja vielen auch darum ging, dass wir endlich nicht mehr über Rente diskutieren, dieses Streitthema, das nicht nur Zeit kostet, sondern ja vielleicht auch vor Wahlen heikel ist, weil es eben auch wieder suggeriert, die Regierungsparteien sprechen nicht mit einer Stimme, die haben es nicht im Griff. Spielt das nicht auch wieder Populisten in die Hände?
4: Nein, es geht ja um die Menschen, es geht ja um die Sache. Und das, was Sie beschreiben, habe ich nie so in meinem Bundesland wiedergespiegelt gekriegt. Als die Vorschläge von der Rentenkommission rauskamen, war in der Bevölkerung eher ein Aufschrei. Und das sehen Sie doch auch an den Bewertungen. Wenn im ZDF-Politbarometer 81% der Bürger sagen, die Reformen Gesundheit, Pflege und Rente sind ungerecht, dann täuschen sich diese 81% nicht oder haben irgendwas falsch verstanden, sondern es gibt ein klares Gerechtigkeitsgefühl in der Bevölkerung, ob die, die viel arbeiten und den Laden am Laufen halten und das System am Laufen halten, diejenigen sind, die jetzt in der Reform am meisten betroffen werden. Und ich habe von Tag 1 gesagt, die Vorstellung von Herrn Merz, dass alles einfach 1:1 umgesetzt wird, einer Kommission, wo ja vorher andere nicht eingebunden waren, das kann man so machen. Aber dann einfach zu sagen, das muss alles 1:1 umgesetzt werden, aus Ruhe, basta, so funktioniert es nicht. Der Bundesrat, die Bundesländer haben 2014 diese Regelung eingeführt. Damals war es zustimmungspflichtig. Und ich erwarte, dass jetzt auch die Länder, wenn an der Regelung was geändert werden soll, eingebunden werden. Und es sind ja mittlerweile 7 Ministerpräsidenten, parteiübergreifend, die sagen, das kann man an der Stelle nicht so machen. Und es geht auch nicht darum, alles in Frage zu stellen vom Vorschlag, sondern es gibt einzelne Punkte. Herr Söder hat recht, wenn er sagt, man kann nicht einfach die Minijobs so abschaffen. Mhm. Und wir haben einen Punkt bei dort. Und da kann man doch in Gespräche gehen und gemeinsam Lösungen suchen. Genauso läuft es in einer Demokratie. Am Ende entscheiden Bundestag und Bundesrat.
2: Sagt Mecklenburg-Vorpommerns Ministerpräsidentin Manuela Schwesig von der SPD.
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2: Tagelang ist Spanien heftig international kritisiert worden. In Brüssel ist die Kritik offenbar jetzt in Rekordzeit verraucht. Als Zehntausende die spanische Exklave Ceuta erreicht hatten, haben viele EU-Partner noch mit dem Finger auf Madrid gezeigt. Nach der Videokonferenz der EU-Minister ist jetzt von diesen Vorwürfen aber nichts mehr zu hören. Die Runde schaltet auf maximale Solidarität und stellt sich geschlossen hinter Spanien. Was hinter diesem plötzlichen Kuschelkurs steckt und worauf sich die Minister verständigt haben, darüber habe ich mit ARD-Korrespondent Thomas Spickhofen in Brüssel gesprochen. Erst so viel Kritik an Spanien, jetzt plötzlich einhelliges Lob an die spanische Regierung und Solidarität. Woher kommt dieser plötzliche Meinungsumschwung in der EU?
6: Ich kann mir vorstellen, dass es am Ende dann doch die nüchterne Erkenntnis war, dass trotz der dramatischen Bilder es keine wirkliche Bedrohung gegeben hat an den Außengrenzen oder gar des Schengen-Raums. Ich finde, Migrationskommissar Magnus Brunner hat einen interessanten Satz in der Pressekonferenz gesagt. Er meinte, die tollste Statistik hilft ja wenig gegen dramatische Bilder. Und so ging es wohl vielen zunächst mal. Da war, nachdem sie die Bilder aus Ceuta gesehen haben, im Hinterkopf die Erinnerung an 2015-16. Da war die Europäische Union mal überrascht und hilflos angesichts eines massiven Drucks an den Außengrenzen. Diese Art von, damals war es ja eine Art Kontrollverlust, das wollte man auf keinen Fall wieder haben. Deshalb erstmal ein paar hektische Reaktionen. Aber von all dem ist in der Schlusserklärung ja dann keine Rede mehr. Nicht mehr die Rede von verstärkten Grenzkontrollen oder gar dem Rauswurf eines Landes, wie das Spanien angedroht wurde aus Italien. Gibt auch keine Schuldzuweisungen mehr an Spanien, sondern viel mehr Lob dafür, wie toll man mit der Situation umgegangen sei. Man würdige die schnelle und effektive Mühe der spanischen Behörden bei der Reaktion, heißt es da wörtlich. Also am Ende findet sogar Kommissar Brunner, Europa sei getestet worden und habe den Test sogar bestanden.
2: Einige Beobachter vermuten hinter dem plötzlichen Massenansturm eine gezielte Inszenierung. Ist die Sorge vor einer solchen möglicherweise koordinierten Aktion gegen Europa auch ein Grund für den Brüsseler Schulterschluss?
6: Es ist ja noch weitgehend unklar, wie das alles entstanden ist, ob es sich um eine koordinierte Aktion von wem auch immer handelt. Wir wissen nur relativ sicher, dass verkürzte Informationen, falsche Informationen auf Plattformen, in Netzwerken, im Social-Media-Bereich eine Rolle gespielt haben, eine wichtige Rolle, dass sie eine eigene Dynamik entwickelt haben. Und der Druck hat sich dann über mehrere Tage aufgebaut, auch nicht erst am Donnerstag und Freitag. Aber ob das nur eine Inszenierung war oder welche Rolle Schleuserbanden dabei gespielt haben, das lässt sich im Moment noch nicht sagen. Europol soll das untersuchen, hat die EU jetzt gesagt. Aber zum Schulterschluss, glaube ich, hat dann doch eher die Erkenntnis geführt, es bringt nichts, wenn alle in einem ersten Reflex wieder ihr eigenes Ding machen. Gerade jetzt, wo man auch noch das neue gemeinsame Asylsystem hat. Das ist ja gerade erst vor 7 Wochen in Kraft getreten.
2: Die Minister wollen verhindern, dass sich solche Szenen an den Außengrenzen wiederholen. Auf welche konkreten Maßnahmen, Mechanismen hat sich die EU denn geeinigt?
6: Also zunächst haben sie mal gesagt, wir machen das weiter, was wir ohnehin vorhatten. Das ist eher eine Bestätigung, eine Stärkung dessen, was man beschlossen hat. Also zum Beispiel eine stärkere Kooperation mit Drittländern. Marokko ist eins davon, aber es gibt ja noch viele andere. Eine schnellere Rückführung. In Marokko wäre das sogar leicht gewesen, weil es gehört ja zu den sicheren Herkunftsländern. Stärkung der Außengrenzen. Ja, sagt man immer. Schleusernetze zerschlagen, sagt man immer. Ich glaube, die wichtigste News ist, dass man so eine Art Frühwarnsystem einrichten und entwickeln will, mit dem man Social-Media-Bereiche etwas stärker sich angucken kann, dass man sehen kann, was ist da in den sozialen Netzwerken los, welche Informationen werden da transportiert, um eben in ähnlichen Situationen ein bisschen besser vorbereitet zu sein.
2: Spanien meldet, dass schon 70.000, der ursprünglich 72.000 Menschen nach Marokko zurückgekehrt sind. Welche Vereinbarungen sind denn jetzt mit Marokko konkret getroffen worden, um auch die verbleibenden 2.000 Menschen möglicherweise zurückzuschicken?
6: Also wie viele es genau sind, wissen wir ja nicht. Es ist manchmal von mehreren hundert, manchmal eben auch von 2000 die Rede, die noch sich tatsächlich in Ceuta befinden. Theoretisch können die natürlich Asylanträge stellen, aber Marokko ist ein sicheres Herkunftsland. Das heißt, das würde ein relativ kurzes Verfahren sein. Es gibt da keine weiteren konkreten Vereinbarungen. Es gab sogar Lob für die Zusammenarbeit der marokkanischen Behörden mit den spanischen Behörden. Und es gibt ja auch noch ein Migrationsabkommen mit Marokko. Das ist schon einige Jahre alt. 2013 wurde das abgeschlossen. Da geht es auch um die Bekämpfung von Schleuserbanden, um den Aufbau eines nationalen Systems für Asyl und den internationalen Schutz. Und Marokko hat in diesem Zusammenhang auch schon eine Menge Geld gekriegt. Mit mehr als 2 Milliarden Euro haben die Europäer über verschiedene Instrumente das Land da unterstützt.
2: Über das Innenministertreffen der EU war das der Kollege Thomas Spickhofen in Brüssel. Die derzeitige Hitze, die macht ältere Menschen besonders zu schaffen. Extreme Hitzewellen werden überall in Deutschland zu einer immer größeren Gefahr für ältere Menschen. In Unterfranken, Bayerns heißester Region, ist die Lage besonders dramatisch. Eine gemeinsame Recherche des Bayerischen Rundfunk und der Mainpost zeigt, viele Seniorenheime stehen da mitten in extremen Hitze-Hotspots. Mehr von Caroline Hasenauer.
7: Das Julius-Spital-Seniorenstift in der Würzburger Innenstadt. Bei der 93-jährigen Irmgard Frank im 5. Stock wird es in Hitzeperioden sehr warm. Jetzt hat man hier aber nachgerüstet mit mobilen Klimageräten.
8: Deswegen ist es eigentlich aushaltbar hier oben, oder? Genau. Und wenn nicht, dann gibt es natürlich auch noch andere Maßnahmen, die wir machen können.
7: Viele Seniorenheime tun, was sie können gegen die Hitze. Sie müssen mit den Bedingungen vor Ort umgehen. Den baulichen Voraussetzungen, aber auch mit der Lage. Denn die ist ein Riesenfaktor, wie eine gemeinsame Datenrecherche des BR mit der Tageszeitung Mainpost ergeben hat. Mehr als die Hälfte der 160 untersuchten Seniorenheime in Unterfranken liegt in Hitze-Hotspots. Dort war es im Durchschnitt in den vergangenen Jahren deutlich wärmer als im Rest der Region. Besondere Hitze also ausgerechnet dort, wo Menschen leben, die ihr nicht ausweichen können. Zu den Folgen von Hitze für die Gesundheit forscht Dr. Elge Hertig an der Uni Augsburg.
9: Und gerade ältere Menschen haben eben häufig auch Herz-Kreislauf-Vorerkrankungen, also sind sowieso schon vorbelastet und dann kommt dieser Hitzestress obendrauf und das ist dann sehr gefährlich.
7: Ortswechsel, Elsenfeld im Landkreis Miltenberg. Auch hier hat das Rechercheteam einen Hitze-Hotspot entdeckt. Und auch hier leben 68 Seniorinnen und Senioren. Doch die Einrichtung, ein Neubau von 2022, hat sich gewappnet, erklärt Geschäftsführer Bruno Bernhard.
10: Die Kühlanlage funktioniert folgendermaßen. In jeder Geschossdecke liegen Rohrleitungen, wo das Kühlwasser durchgeleitet wird.
7: So kann man die Temperatur im Gebäude auf 26 Grad runterkühlen, auch in extremen Hitzeperioden. Die Kühlanlage vom Eigentümer der Einrichtung selbst finanziert. 200.000 Euro aus eigener Tasche.
11: Sehr gut.
7: Für viele Einrichtungen, wie etwa das Julius-Spital Seniorenstift in Würzburg, ist so eine Investition nicht leistbar und baulich schwierig nachzurüsten, sagt Oberpflegamtsdirektor Carsten Eck.
12: Wenn Sie in einem chronisch unterfinanzierten Bereich sind, dann wird es schwierig, da irgendwelche Eigenmittel aufzubringen. Also von daher wird da nichts passieren. Eine 100%ige Förderung von Klimaschutzmaßnahmen wäre extrem wünschenswert.
7: Auf Nachfrage beim Bayerischen Gesundheitsministerium heißt es, Modernisierungsmaßnahmen für Hitzeschutz fördert der Freistaat bereits. Ansonsten sei der Träger der Einrichtung verantwortlich. Ein Ministeriumssprecher erklärt,
13: davon abgesehen können Maßnahmen zum Hitzeschutz in Pflegeeinrichtungen als betriebsnotwendige Investition auf die Bewohnerinnen und Bewohner umgelegt werden.
7: Die Sommer werden heißer. Und das wird zur Gefahr, gerade für ältere Menschen. Die zu schützen, kostet.
1: Der Stichtag.
2: Heute vor 120 Jahren wurde der italienische Atomphysiker Ettore Majorana geboren. Der Ausnahmewissenschaftler verschwand 1938 unter ungeklärten Umständen. Peter Meyer-Hüsing blickt zurück.
11: An einem Frühlingsmorgen im März 1938 schifft sich der 31-jährige Physiker Ettore Majorana in Neapel Richtung Palermo ein. Vorab schickt der junge Wissenschaftler einem Freund einen Brief, den man als Abschiedsbrief eines Lebensmüden lesen kann. In Palermo angekommen, widerruft Majorana jedoch am nächsten Tag den Brief mit einem Telegramm an den gleichen Freund.
14: Lieber Carelli, hoffentlich hast du Brief und Telegramm zur gleichen Zeit erhalten. Das Meer wollte mich nicht und ich werde ins Hotel Bologna nach Neapel zurückkehren. Allerdings möchte ich mich von meinen Lehrverpflichtungen entbinden lassen.
11: Aber Majorana kehrt nicht zurück. Er bleibt verschwunden. Hat er seinen Freitod verworfen oder ihn doch noch vollendet? Er hat seinen Pass dabei und vor der Abfahrt alle Ersparnisse abgehoben. Ungewöhnlich, wenn man sein Leben beenden möchte. Auch seine Familie erhält einen Brief mit der Bitte, nicht länger als 3 Tage um ihn zu trauern. Seine Schwester macht sich später Vorwürfe.
15: Die Familie, die Mutter und wir Geschwister waren sehr überrascht, verwundert, bestürzt. Denn niemand von uns konnte sich das Drama und die Leiden vorstellen, die sich in seinem Inneren abgespielt haben. Noch heute bitte ich ihn um Verzeihung, ihn nicht verstanden zu haben. Aber vielleicht konnte ihn niemand verstehen.
11: In der Physik gibt es jedenfalls nur sehr wenige, die seinen mathematischen Höhenflügen folgen können. Mehrmals entwickelt er theoretische Voraussagen, die später experimentell bewiesen werden, etwa die Existenz des Neutrons. Sein Mentor Enrico Fermi hielt ihn für ein Genie, weiß Majoranas Biograf Erasmo Riccami.
16: Enrico Fermi hielt Ettore Majorana für den brillantesten theoretischen Physiker, dem er in seinem Leben je begegnet ist, und verglich dessen Genie sogar mit dem von Newton und Galilei.
11: Lange Zeit ermittelt die Polizei zu Majoranas Verschwinden, ohne Ergebnis. Eine Leiche findet man nie. Dafür vermuten manche ihn in einem süditalienischen Kloster. Zeugen wollen ihn später in Venezuela oder Argentinien gesehen haben. Wieder andere spekulieren über eine Entführung des Genies. Beweise gibt es für keine Version. Sein Name bleibt in der Physik unvergessen, wie sein Verschwinden ein Mysterium. Geboren wurde der geniale Physiker Ettore Majorana in Catania auf Sizilien am 5. August 1906. Das war heute vor 120 Jahren.
17: Sport.
18: Mit Stefanie Lavoie. Er habe echte Führungsstärke bewiesen und seine Entscheidung spiegele sein tiefes Verständnis wider, dass die Stärke des Weltfußballs nicht nur in seinem finanziellen Wert liegt, sondern auch in seiner Solidarität. Die Rede ist genau von FIFA-Präsident Gianni Infantino. Diese Lobhudelei kommt aus Bhutan. Infantino selbst repostete das Statement jüngst auf seinem Instagram-Kanal zusammen mit 5 weiteren Solidaritätsbekundungen der Nationalverbände Marokkos, Katars, Kuwaits, Sri Lankas und der Vereinigten Arabischen Emirate. Einige Verbände halten ihm, trotz aller Kritik, blumig die Treue. Ehemalige Kumpel hingegen wenden sich ab von Infantino, weiß Peter Schulz.
19: US-Präsident Donald Trump, der Infantino kürzlich noch als UN-Generalsekretär vorschlug, hält sich auffällig bedeckt, will nie mit dem Schweizer über Investorenpläne geredet haben. Selbst beim afrikanischen Verband, dem FIFA-Präsidenten ansonsten loyal ergeben, herrscht seit dem Scheitern der Investorenpläne Schweigen. Aber wer könnte Infantino überhaupt beerben und wie? Turnusgemäß stehen im März 2027 im marokkanischen Rabat Wahlen an. Die Opposition müsste bis dahin eine Alternative aufbauen. Gehandelt werden derzeit UEFA-Boss Alexander Ceferin, der Chef des nordamerikanischen Verbands Victor Montagliani und die schon mehrfach als Infantino-Kritikerin in Erscheinung getretene Präsidentin des norwegischen Fußballverbands Lise Klaveness. Ironischerweise hat ausgerechnet Ex-FIFA-Boss Sepp Blatter die Norwegerin ins Spiel gebracht. Bis März werden die Infantino-Kritiker vermutlich nicht warten wollen. Infantino könnte vorher auf einer Sondersitzung des FIFA-Council zum Rücktritt aufgefordert werden. 19 der 37 Mitglieder des FIFA-Rats müssten eine solche Sitzung einberufen. Diese müsste dann innerhalb einer Woche nach Einberufung stattfinden.
18: Florian Wellbrock hat seinen Frieden mit der Seine geschlossen. Nachdem er bei Olympia 24 in Paris massiv mit dem Austragungsort der Freiwasserwettbewerbe gehadert und die Podestplätze deutlich verpasst hatte, konnte der zehnfache Weltmeister bei der Schwimm-EM über 10 Kilometer den Titel holen. Und das trotz seiner wegen gesundheitlicher Probleme nicht perfekten Saisonvorbereitung. Als er aus dem Wasser stieg, war Wellbrock dann nah an eben diesem gebaut.
17: Also rein physisch hätte ich heute eigentlich nicht gewinnen dürfen. Ich glaube, das war eine mentale Meisterleistung. Also ich bin auch emotional ein bisschen mit dabei. Also es war nicht planbar heute.
18: Genauso wenig planbar war, dass Oliver Klemet hinter dem Ungarn Bethlehem als Dritter ins Ziel kam. Um 10 Uhr starten Wellbrock und er heute über die 5-Kilometer-Distanz. Heute ist Halbzeit bei der Tour de France Femme. Die gestrige vierte Etappe, ein Einzelzeitfahren, führte die Fahrerin nach Dijon, also dorthin, wo der berühmte Moutard de Dijon, der Senf, herkommt. Matthew Genet-Schön hat das Rennen gesehen.
20: Marleen Reusser ist die strahlende Siegerin dieser vierten Etappe der Tour de France der Frauen, denn sie gewinnt nicht nur dieses Zeitfahren, diese Zeitfahretappe in Dijon, sondern sie wird auch noch im gelben Trikot in diese letzten 5 Etappen der Tour de France der Frauen gehen, mit rund 14 Sekunden Vorsprung im Gesamtklassement vor der zweiten Demi Vollering und dann fast schon eine Minute auf die restliche Konkurrenz. Zweite wird die Niederländerin Lieke Nooyen, ja, und die Deutsche Antonia Niedermayer hat den Sprung auf Platz 1 in der Nachwuchswertung knapp verpasst, bleibt weiterhin hinter der Spanierin Paula Blasi.
18: Anders als bei den Männern endet die Rundfahrt der Frauen am Sonntag nicht in Paris, sondern an der Côte d'Azur, genauer gesagt in Nizza.
2: Das war der Sport mit Stefanie Lavoie.

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1: Um 1.30 Uhr mit Milat Kupay. Nach dem chaotischen Grenzübertritt von Zehntausenden Migranten in die spanische Exklave Ceuta haben sich die EU-Innenminister hinter Spanien gestellt. Zuvor hatten mehrere Mitgliedsländer Madrid vorgeworfen, für die Krise mitverantwortlich zu sein. Aus Brüssel Thomas Spickhofen.
2: In der Schlusserklärung ist nirgendwo mehr die Rede von verstärkten Grenzkontrollen oder sogar dem Rauswurf eines Landes wie Spanien aus dem Schengen-Raum. Da sind auch keine Schuldzuweisungen an Spanien mehr zu finden. Im Gegenteil, Migrationskommissar Magnus Brunner sagte am Ende, es habe eine vollständige Solidarität mit Spanien am Tisch gegeben. Und in der schriftlichen Erklärung heißt es sogar, man würdige die schnellen und effektiven Bemühungen der spanischen Behörden bei der Reaktion auf die Situation in Ceuta.
1: Der Innenausschuss des Bundestages hat in einer Videokonferenz über den Anschlag auf die Berliner CSD-Demonstration beraten. Der Grünen-Politiker Emmerich sprach nach der Sitzung von noch vielen offenen Fragen. Seine Fraktion erwarte von Bundesinnenminister Dobrindt, dass er schnellstmöglich alle Fakten zu dem Anschlag übersichtlich zur Verfügung stelle, damit das Parlament die Hintergründe des Anschlags aufklären kann. Ende Juli hatte ein mutmaßlich islamistischer Attentäter mehrere Menschen mit einem Auto angefahren und mit einer Stichwaffe attackiert. Eine Frau starb, 31 Menschen wurden verletzt. Die Präsidentin des deutschen Caritasverbands Welskop Deffa erwartet durch einen möglichen neuen Zivildienst keine Auswirkungen auf die Beschäftigungssituation im sozialen Bereich. Als Grund nannte sie das Modell des neuen Wehrdienstes, das zunächst auf Freiwilligkeit setzt. Das werde keine Personalprobleme lösen, sagte Welskop Deffa in der ARD.
3: Diese Vermutung wird immer wieder geäußert und ich kann nur sagen, das stimmt leider in keiner Weise, schon gar nicht unter den Bedingungen, unter denen ein neuer Zivildienst jetzt zu diskutieren wäre. Sie erinnern sich vielleicht, das Wehrdienstmodernisierungsgesetz im Dezember letzten Jahres hat die Rahmenbedingungen ganz neu gefasst. Und da ist nicht damit zu rechnen, dass, wenn diese Bedarfswehrpflicht eingeführt wird, tatsächlich viele Zivildienstleistende zu erwarten sind.
1: Eva-Maria Welskop-Deffa, Präsidentin des Deutschen Caritas-Verbands. Der Waldbrand in den Niederlanden breitet sich weiter aus. Das Feuer nahe der deutschen Grenze konnte noch nicht unter Kontrolle gebracht werden. Mittlerweile sind rund 100 Hektar bei Oostrum betroffen. Ein nahegelegener Campingplatz wurde geräumt, mehrere Straßen mussten gesperrt werden. Häufig drehende Winde erschweren die Löscharbeiten. Das Wetter in Deutschland, oft trocken, im Norden Schauer und kräftige Gewitter, Tiefstwerte 22 bis 15 Grad. Tagsüber zeitweise freundlich, gebietsweise Schauer und Gewitter, Höchstwerte 22 Grad auf den Nordseeinseln bis 35 Grad an der Donau. Am Donnerstag leicht wechselhaft, im Südosten teils kräftige Schauer und Gewitter, 20 bis 32 Grad und am Freitag freundlich in Richtung Alpen Schauer und Gewitter bei 18 bis 30 Grad. Das waren die Nachrichten.
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4: Die A7 Hamburg Richtung Flensburg ist im Moment nicht komplett gesperrt, sondern der Elbtunnel ist da gesperrt und zwar noch bis 5 Uhr. Die A28 leer Richtung Bremen ist zwischen Dreieck Oldenburg-West und Oldenburg-Harentor wegen Markierungsarbeiten bis 2 Uhr, also noch gut eine halbe Stunde gesperrt. Die Umleitung führt Richtung Bremen über Oldenburg. Und die A61 Koblenz Richtung Ludwigshafen. Die Strecke ist zwischen Laudert und Rheinböllen nach einem Unfall gesperrt. In eine gute Fahrt.
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4: Mit Resa Waffa. Hallo. Wie konnte er passieren, der tödliche CSD-Anschlag in Berlin? Diese Frage hat jetzt auch den Bundestag beschäftigt. Der Innenausschuss wollte in einer Sondersitzung wissen, warum der Täter trotz seiner bekannten islamistischen Vergangenheit auf freiem Fuß war. Was die Sitzung gebracht hat, dazu Dietrich Karlmeurer.
5: Mitten in der Sommerpause ist der Innenausschuss des Bundestages zusammengekommen zu einer Sondersitzung zum Terroranschlag beim Berliner Christopher Street Day. Die digitale Sitzung begann wegen technischer Probleme verspätet. Bundesinnenminister Alexander Dobrindt sowie Vertreter von Bundes- und Berliner Sicherheitsbehörden informierten die Abgeordneten über den Stand der Ermittlungen. Der CDU-Obmann im Innenausschuss Detlef Seif sagt:
6: Die Sitzung ist Teil einer umfassenden Unterrichtung der Innenpolitiker. Wir sind bisher auch schon durch 3 Obleuterunden informiert worden. Und ich gehe davon aus, dass noch weitere Sitzungen folgen werden.
5: Denn Ziel sei es, die Vorgänge bis ins Detail aufzuklären und daraus Schlussfolgerungen zu ziehen. Bundesinnenminister Dobrindt bekräftigte nach der Sitzung seine Forderung nach Konsequenzen. Aus seiner Sicht ist nicht nachvollziehbar, warum der als gefährlich eingestufte Abdul B. trotz einer Verurteilung auf freiem Fuß blieb. Dobrindt sprach sich erneut für strengere Regelungen aus, bei Bewährung und Jugendstrafrecht, für eine bundesweit einheitliche Präventivhaft für Gefährder und für einen erweiterten Einsatz elektronischer Fußfesseln. Der Fall beschäftigt die Polizei auch deshalb, weil der spätere Attentäter den Sicherheitsbehörden bekannt war. Er galt als Gefährder. Zudem hatte sich das gemeinsame Terrorabwehrzentrum, kurz GTAZ, mit ihm befasst. In diesem Zentrum tauschen Polizei und Nachrichtendienste Erkenntnisse über islamistische Gefährder und Terrorverdächtige aus. Genau dort setzt die Kritik der Opposition an, etwa der innenpolitischen Sprecherin der Linken, Clara Bünger.
7: Heute haben wir im Innenausschuss in der Sondersitzung vor allen Dingen über die Frage gesprochen, ob die relevanten Informationen, die im GTAZ angefallen sind, auch tatsächlich an das Gericht übermittelt wurden. Diese Frage konnte tatsächlich nicht beantwortet werden.
5: Gerade das sei zentral, weil davon abhänge, auf welcher Informationsgrundlage Gerichte über Maßnahmen gegen Gefährder entscheiden. Bünger kritisiert zudem die Debatte über neue Sicherheitsgesetze.
7: Hier muss erst die Aufklärung stattfinden und dann können wir über Maßnahmen sprechen.
5: Auch der Obmann der AfD im Ausschuss, Martin Hess, zieht offene Fragen.
8: Auch die Tatsache, dass niemand im Ausschuss die Frage beantworten konnte, welche Informationen vom gemeinsamen Terrorabwehrzentrum im Hinblick auf die Gefährlichkeit des Täters an das Berliner Gericht übermittelt wurden, zeigt, wie dysfunktional dieser Staat nach etlichen islamistischen Terroranschlägen immer noch agiert.
5: Ähnlich äußert sich auch der innenpolitische Sprecher der Grünen, Marcel Emmerich.
9: Die wesentlichen Fragen sind trotz einer ausgiebigen Sitzung des Innenausschusses leider offen geblieben. Vor allem die Frage, warum der Täter trotz seiner Gefährlichkeit auf freiem Fuß bleiben konnte.
5: Zudem fehle weiterhin eine vollständige Übersicht darüber, welche Behörde wann über welche Informationen verfügte.
0: Wirtschaft.
4: US-Präsident Trump, der sorgt mit einer neuen Geschäftsidee wahrscheinlich bei den allermeisten, zumindest hierzulande, für fassungsloses Kopfschütteln. Er verkauft jetzt ganz offiziell den Zugang zu Informationen aus dem Oval Office. Was genau er für Infos verkauft und ob dieser Auswuchs des Kapitalismus in den USA überhaupt legal ist, dazu Giselle Uecker in New York.
10: Auf keiner anderen Online-Plattform verbreitet US-Präsident Donald Trump so viele politische Entscheidungen wie auf Truth Social. Täglich nutzt er seinen eigenen Kurznachrichtendienst und hat dabei nicht nur Einfluss auf seine 13 Millionen Follower, wie der politische Korrespondent Vaughn Hilliard von MS Now verdeutlicht.
11: We have seen over the course of the last year and a half.
10: Wir haben in den letzten anderthalb Jahren gesehen, ob bei Ankündigungen über Zölle oder Militärschläge auf den Iran, wie das die Märkte beeinflusst, die Aktienmärkte oder den Ölmarkt. Die Entscheidungen des Präsidenten haben weitreichende Auswirkungen. Genau deshalb beobachten nicht nur Trump-Fans, Journalisten oder Politiker, was Donald Trump bei Truth Social postet. Auch Händler an den Finanzmärkten oder Banker verfolgen in Echtzeit jedes Post. Seit neuestem können sie sich sogar einen kleinen Informationsvorsprung erkaufen. Für bis zu 100.000 US-Dollar im Monat erhalten institutionelle Investoren, Banken und Handelsfirmen einen Premium-Zugang. Das Versprechen, noch vor dem Rest der Welt Einblick in die oft marktbewegenden Postings des US-Präsidenten erhalten. Die Idee ist, wenn man auch nur ein paar Millisekunden Vorsprung im Vergleich zu allen anderen bekommt, dann kann das zu enormen Gewinnen führen, die diese Unternehmen erzielen können. Zum Beispiel eine Bank, wenn sie eine bestimmte Position handelt oder auflöst. Erklärt Brian Chung, Finanzexperte bei NBC News. Dass Online-Dienste ihre Daten an Finanzhäuser verkaufen, ist nicht ungewöhnlich. Im Falle von Truth Social ist damit allerdings ein gravierender Interessenskonflikt verbunden. Denn es ist vor allem der US-Präsident selbst, der von den neuen Einnahmen profitiert. Trump hält über eine Treuhandgesellschaft mehr als 40% der Aktien an Mutterkonzern Trump Media. Vaughn Hilliard von MS Now stört dazu noch etwas anderes. Er ist im Begriff, aus der Erkenntnis Kapital zu schlagen, dass er seinen privaten Kanal in Echtzeit nutzen kann, um die Märkte wesentlich zu beeinflussen. Das ist wirklich ein skandalöser Missbrauch des Präsidentenamtes. Kritiker warnen vor Marktmanipulation und Insider-Trading. Besonders demokratische Politiker werfen dem US-Präsidenten vor, rechtswidrig zu handeln, indem er zahlenden Investoren Vorteile beim Handeln am Markt verschaffe. Senatoren Elizabeth Warren aus Massachusetts und Adam Schiff aus Kalifornien haben bereits eine formelle Beschwerde bei der US-Börsenaufsicht SEC eingereicht. Sie soll prüfen, ob der kostenpflichtige Echtzeitvorsprung bei Truth Social gegen Bundesgesetze zu Insiderhandel und Marktmanipulation verstößt.
4: Ob in der Verwaltung oder im Verkehr. Deutsche Städte, die setzen im Alltag immer öfter auf künstliche Intelligenz. Ein besonders cleveres Projekt startet jetzt im hessischen Hanau unter dem Namen Grüne Welle. Hier steuert eine KI künftig die Ampeln so, dass Feuerwehr und Rettungsdienst grün mit grün immer durchkommen.
12: Welcher Autofahrer kennt es nicht? Die Ampel ist rot und von hinten kommen Einsatzfahrzeuge mit Blaulicht und Horn angerast. Viele wagen sich da nicht in die Kreuzung einzufahren und die Rettungswagen durchzulassen. Für alle Beteiligten Stress und möglicherweise fehlen dann wichtige Minuten, um Leben zu retten, sagt Feuerwehrmann Lukas Geitel.
13: Im Einsatz halten uns ganz oft Ampelanlagen auf. Da ist oft der Rückstau. Viele Verkehrsteilnehmer haben immer noch Angst, über eine rote Ampel drüber zu fahren, selbst wenn hinten der Löschzug mit eingeschaltetem Blaulicht und Martinshorn anrollt. Und im Vergleich zu kleineren Polizeifahrzeugen zum Beispiel sind wir mit den LKWs natürlich von der Masse her größer und brauchen einfach mehr Platz im Kreuzungsbereich. Und das hält sehr, sehr, sehr stark auf.
12: Das soll nun anders werden, zumindest in Hanau. Dort soll bald ein Pilotprojekt starten, damit Einsatzfahrzeuge schneller am Einsatzort sind. Ein Netzwerk aus Sensoren an wichtigen Kreuzungen soll die aktuelle Verkehrslage erfassen. Diese Daten werden von einer künstlichen Intelligenz ausgewertet und sie berechnet die schnellste Route. Das Herzstück des Systems, die KI koordiniert die Ampeln so, dass Rettungsfahrzeuge eine grüne Welle bekommen. Ampeln werden auf grün geschaltet, wenn sie die Fahrzeuge nähern. In der sehr verkehrsdichten Stadt Hanau ein großer Vorteil, sagt Stadträtin Isabel Hemsley.
14: Wenn man den Notruf wählen muss, dann denkt man nicht über Technik nach, dann denkt man schon gar nicht über künstliche Intelligenz nach, sondern man hofft darauf, dass die Hilfe schnellstmöglich bei einem ankommt. Und genau das wollen wir jetzt mit Smart Rescue erreichen, indem wir unsere Verkehrsflüsse optimieren mit der Unterstützung von künstlicher Intelligenz.
12: Möglich wird das Projekt in Hanau durch eine Förderung des Landes Hessen. Mit dem Programm Starke Heimat Hessen fördert das Land die Digitalisierung in den Kommunen. Hanau bekommt rund 2 Millionen Euro. Digitalisierung kann Leben retten, erklärt Hessens Digitalministerin Christina Sinemus.
15: Wir haben ein KI-Routensystem für die Feuerwehr, was hier regionenübergreifend entwickelt und verprobt wird. Wenn das funktioniert, ist es anschlussfähig für alle anderen hessischen Regionen und vielleicht auch über Hessen hinaus.
12: Sollte das Projekt in Hanau erfolgreich sein, werden sich bestimmt auch andere Kommunen für die neu entwickelte KI interessieren. Und auch der ADAC verfolgt das Projekt mit großem Interesse. Die Einsatzfahrzeuge kämen nicht nur schneller voran, auch für die anderen Verkehrsteilnehmer würde es sicherer, so Wolfgang Herder vom ADAC Hessen-Thüringen.
16: Wenn Rettungsfahrzeuge sich Kreuzungen nähern und dann die Kreuzung bei Rot überqueren müssen, dann kommt es immer wieder vor, dass es zu Unfällen kommt, zum Teil mit schweren Folgen. Selten, aber es kommt vor. Das wird natürlich verhindert, wenn im Prinzip dann für die Rettungsfahrzeuge auf grün geschaltet wird und für alle anderen Verkehrsteilnehmer auf Rot.
12: Allerdings ist Hessen mit dem neuen Projekt in Hanau der Grünen Welle für Einsatzfahrzeuge nicht Vorreiter. Auch in anderen Bundesländern gibt es solche und ähnliche Projekte bereits. In Ländern wie China, USA, Israel und Großbritannien gibt es vergleichbare Systeme schon seit Jahren.
4: Aus Hanau war das Tobias Häuser.
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4: Die Bundesregierung trifft Vorkehrungen, im Fall einer Rückkehr zur Wehrpflicht auch den Zivildienst wieder zu aktivieren. Sozialverbände reagieren aber skeptisch. Warum eigentlich? In den ARD-Tagesthemen hat Jessi Wellmer mit Caritas-Präsidentin Eva Maria Welskop-Dafar gesprochen und gefragt, ob mit einem Zivildienst nicht alle Personalprobleme gelöst werden.
3: Diese Vermutung wird immer wieder geäußert und ich kann nur sagen, das stimmt leider in keiner Weise, schon gar nicht unter den Bedingungen, unter denen ein neuer Zivildienst jetzt zu diskutieren wäre. Sie erinnern sich vielleicht, das Wehrdienstmodernisierungsgesetz im Dezember letzten Jahres hat die Rahmenbedingungen ganz neu gefasst und da ist nicht damit zu rechnen, dass, wenn diese Bedarfswehrpflicht eingeführt wird, tatsächlich viele Zivildienstleistende zu erwarten sind.
17: Sondern nur eine geringe Anzahl und die würde kein einziges Problem lösen.
3: So ist es, nur eine kleine Anzahl, weil die Bedarfswehrpflicht, das heißt ja, dass nur so viele Menschen tatsächlich, so viele junge Männer eingezogen werden, wie die Bundeswehr tatsächlich braucht. Und sie muss, das steht im § 2a Wehrdienstgesetz, sie muss bei der Auswahl der jungen Leute auch sachliche Kriterien nutzen. Das Losverfahren gilt nur als absolutes Ausnahmeverfahren. Das heißt, die Bundeswehr wird sich auf die Informationen beziehen, die jetzt in der Bereitschaftserklärung bereits abgefragt werden. Motivation, körperliche Gesundheit. Und wer schon angibt, dass er motiviert ist, wird hinterher nicht verweigern. Und insofern, also da sind all die Leute, die glauben, ein neuer Zivildienst in diesem Modell werde große Veränderungen für die Einrichtungen mit sich bringen und wir hätten plötzlich ganz viele Unterstützungskräfte, die irren sich.
17: Trotzdem, ein neuer Zivildienst müsste ja ähnlich wie die Bundeswehr infrastrukturell neu aufgebaut werden. Wären Sie denn dazu in der Lage?
3: Ja, also erstens sind es nur kleine Zahlen, die wir erwarten und zweitens, worauf wir ja sehr stolz sind, die Wohlfahrtsverbände sind mit ihren Einrichtungen Einsatzstellen für die Freiwilligendienste immer gewesen. Während es den Zivildienst gab, aber insbesondere jetzt auch seit der Abschaffung des Wehrdienstes und des Zivildienstes. Und wir machen sehr, sehr gute Erfahrungen mit den Freiwilligendienstleistenden. Wir wünschen uns, dass möglichst viele junge Menschen sich eingeladen fühlen, einen solchen Dienst zu machen. Und indem wir uns für diese Aufgabe immer gut ausgerüstet haben, könnten wir auch die Zivildienstleistenden sehr schnell in unseren Einrichtungen wieder einsetzen. Vordringlich wünschen wir es aber, dass die Rahmenbedingungen für den Freiwilligendienst verbessert werden. Ja. Und da ist noch ganz schön viel Luft nach oben.
17: Ja, und wenn wir beim Zivildienst sind, über den wir ja gerade sprechen, dann sind wir auch ganz schnell bei der Frage nach dem Geld. Wären Sie als Caritas auch in der Lage, sich an einer Finanzierung des neuen Zivildienstes zu beteiligen? Für den Fall, dass er kommt natürlich?
3: Naja, der Zivildienst ist als Ersatzdienst etwas, wo dann der Staat in der Verantwortung ist. Der Staat zahlt ja auch den Sold für die Soldaten und insofern ist die Finanzierung des Solds für die Zivildienstleistenden auch eine staatliche Aufgabe. Ich sage es nochmal, besonders viel Sorgen macht uns im Augenblick die Frage, wie wir die Freiwilligendienstleistenden mit ausreichend Taschengeldzahlungen ausstatten können, ihre pädagogische Begleitung gut absichern. Da hat der Bundestag im letzten Dezember beschlossen, da sollen die Rahmenbedingungen verbessert werden und darauf warten wir dringlich.
17: Mhm. Wären Sie dafür, dass das Grundgesetz geändert wird, damit Männer und Frauen Wehrdienst und eben auch Zivildienst leisten müssten? Weil das wäre ja sonst wahrscheinlich ein bisschen ungerecht.
3: Also wir schauen natürlich als Wohlfahrtsverbände auf die Effekte, die der Wehrdienst auf den Zivildienst hat und auf die Freiwilligendienst. Und solange wir eine Wehrpflicht nur für Männer haben, gibt es auch einen Zivildienst nur für Männer. Und wenn dann tatsächlich der Zivildienst mit einer viel besseren finanziellen Entschädigung verbunden ist als die Freiwilligendienste, dann führt das zu einer Ungleichbehandlung von jungen Männern und jungen Frauen in den sozialen Diensten. Dann kriegen die jungen Männer, die den Zivildienst leisten, obwohl sie fast dieselbe Arbeit tun in den Einrichtungen, deutlich mehr Geld als die jungen Frauen, die den Freiwilligendienst leisten. Das finden wir sehr, sehr kritisch und das dagegen
17: klingt ja auch fast nach Klassengesellschaft.
3: Ja, genau. Klingt fast nach Klassengesellschaft. Und das weiß das Familienministerium auch, dass wir als Wohlfahrtsverbände diese Option überhaupt nicht befürworten.
17: Die Pläne sollen nach der Sommerpause vorgestellt werden. Zapft die Politik eigentlich ihr Know-how in solchen Fragen gut genug an oder ginge da noch mehr?
3: Tatsächlich sagen wir als Caritas häufig, wir wundern uns, wie sehr sich die Ministerien schwer tun, unsere Expertise einzubeziehen. Man ist da viel selbstverständlicher mit den Tarifpartnern unterwegs als mit den Wohlfahrtsverbänden. Also wenn die heutige Sendung dazu beiträgt, dass wir nochmal eine Einladung bekommen, dann freuen wir uns.
4: Sagt Caritas-Präsidentin Eva Maria Welskop-Dafar in den ARD-Tagesthemen.
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4: Der Krieg mit dem Iran wirkt sich seit Monaten auf den weltweiten Energiemarkt aus. Steigende Rohölpreise und teureres Tanken sind einige der Folgen. Das Bundeskartellamt nimmt nun den deutschen Raffineriemarkt unter die Lupe. Die Behörde prüft, ob die höheren Spritpreise tatsächlich gerechtfertigt sind. Unser Gastautor ist Mike Koltermann, Chefredakteur der Hamburger Morgenpost. Er findet die hohen Profite der Mineralölunternehmen nicht überraschend.
18: Was ja besonders nervt, ist der moralische Furor. Abzocke wird dann beklagt oder über die Gier der Mineralölkonzerne lamentiert. Über alle Parteigrenzen hinweg wird pflichtschuldig mit den Füßen aufgestampft. Immer dann, wenn mal wieder irgendein kriegerischer Vorgang entlang der Lieferketten des abhängig machenden Brennstoffs die Spritpreise an deutschen Tankstellen in die Höhe schießen lässt. Tatsächlich, Esso, Shell und Co. versuchen maximal viel Geld an der Krise zu verdienen? Wer hätte das gedacht? Na, jeder, der das traurige Schauspiel beim letzten Mal verfolgt hat und nicht unter Amnesie leidet. Das eigentlich Erstaunliche ist doch nicht ein Ölkonzern, der den Kapitalismus sehr ernst nimmt, sondern ein Staat, der sich auch nach jahrzehntelangen Erfahrungen noch immer keine tauglichen Mechanismen der Regulierung und Krisenbewältigung erarbeitet hat. Stattdessen fangen wir jedes Mal wieder ganz von vorne an, über Spritpreisbremse und Übergewinnsteuer zu debattieren, werfen Steuergelder ins schwarze Loch und laufen der Lage hinterher. Das ist die Abwesenheit von Strategie. Dass das Kartellamt den Raffineriebetreibern zurzeit hartnäckig auf die Pelle rückt, um rauszufinden, ob deren Preisgestaltung gegen Regeln verstieß, ist wichtig und gut. Noch wichtiger ist, alles daran zu setzen, von dem Stoff endlich loszukommen. Es soll ja Leute geben, die heute noch einen Verbrenner kaufen.
4: Die Meinung unseres Gastautors Mike Koltermann. Das Handelsblatt geht davon aus, dass die Entwicklung nicht von Dauer ist.
19: Schon ab Ende 2026 rechnet die Internationale Energieagentur bei einer Entspannung im Nahen Osten wieder mit einer Ölüberversorgung. Der Krieg überlagert einen Rückgang, der längst begonnen hat und den die Ölindustrie mit ihrer vermeintlichen Profitgier an den Zapfsäulen selbst befeuert. Wen wundert es angesichts der horrenden Preise schließlich, wenn die Zahlen der verkauften Elektroautos nach oben schießen?
4: Der Kölner Stadtanzeiger sieht negative Folgen der 12-Uhr-Regel an den Tankstellen.
19: Weil die Konzerne um 12 Uhr nicht wissen, wie die Konkurrenz die Preise anzieht, erhöhen sie die eigenen gleich um ein paar Cent mehr. Man könnte es auch als Risikoaufschlag interpretieren. Dies führt insgesamt zu durchschnittlich höheren Margen. Pro Liter um ganze 6 Cent, wie eine Studie der Düsseldorfer Heinrich-Heine-Universität kürzlich in einer Zeitreihenanalyse festgestellt hat. Wer sich die aktuellen Gewinnmeldungen der großen Mineralölkonzerne anschaut, hat keinen Zweifel, dass in dieser Branche die Margen gestiegen sind.
4: Ein weiteres Thema in deutschen Medien ist eine mögliche Rückkehr zum Zivildienst im Fall einer Wehrpflicht. Die Frankfurter Rundschau blickt teils kritisch darauf.
19: Wenn die Zahl der freiwillig Wehrdienstleistenden so niedrig bleibt, wird eine Wehrpflicht und ein damit verbundener Ersatzdienst unausweichlich. Die Dauer des Dienstes wird ebenfalls wichtig. Noch wichtiger dürfte es sein, dem Nachwuchs den Dienst schmackhaft zu machen. Ein paar Werbekampagnen haben jedenfalls nicht gereicht, um genügend Freiwillige zu motivieren. Wehr- und Zivildienst waren nie beliebt, sie waren unausweichlich und bestenfalls akzeptiert.
4: Die Nürnberger Nachrichten fordern ein Pflichtjahr auch für Frauen.
19: Digitale Technik und der Vormarsch der Drohnen verändern militärische Praktiken. Daher wäre es sinnvoll und angemessen, auch junge Frauen für einen Dienst zu verpflichten. Und da böte sich ein Modell an, das immer wieder mal debattiert wurde, ein Pflichtjahr für alle jungen Menschen.
4: Das waren die Standpunkte. Zusammengestellt hat sie Betül Sarikaya.
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4: Popstar Harry Styles hat vor kurzem bekannt gegeben, dass er Fan einer Band ist, die für viele bis dahin unbekannt war, The Durruty Column aus Manchester. Die Band zählt seit Jahrzehnten zu den großen Geheimtipps der britischen Independence-Szene. Jetzt meldet sich die Band mit dem Album Renaissance zurück. Christoph Müller hat's gehört.
20: I always think Ich hatte immer das Gefühl, dass die 70er in Manchester monochrom waren. Es war eine bedrückende Zeit. Genau deshalb hatte Punk so eine extreme Wirkung. Das sagt Bruce Mitchell, den viele in der Popszene dort nur Mr. Manchester nennen. Bruce Mitchell ist Schlagzeuger von The Durruti Column. Heute ist er 86 Jahre alt. In den 70ern ging es bergab mit Manchester. Armut, Arbeitslosigkeit, Kriminalität. Diese Jahre der Deindustrialisierung waren grau, sagt Mitchell. Aber als der Punk aufkam, veränderte sich was. Bands wie Sex Pistols, Buzzcocks oder hier Joy Division. Machten aus Langeweile und Depression Punk. Einer in dieser Szene fiel schon damals raus. Vinnie Reilly, Gitarrist, Sänger und Gründer von The Durruti Column. Reilly arbeitete mit Aufnahmen aus der Natur, seine Gitarrenmelodien waren flächig. Das war alles viel eher Ambient als Punk.
21: Vinnie doesn't sound like anything else at that time. The sound of the guitar is like
20: niemand klang damals wie Vinnie Reilly, sagt Bruce Mitchell. Sein Gitarrenspiel ist einzigartig. Er stimmt die Gitarre anders, er spielt sie mit den Fingernägeln. Sein Stil ist absolut ungewöhnlich. Reilly ist heute 72 Jahre alt, er hat 3 Schlaganfälle hinter sich, kann kaum noch Gitarre spielen. Trotzdem haben er und Mitchell ein neues Album eingespielt, Renascent heißt es, Wiedererwachen. The Durruti Column sind aus dem Tiefschlaf erwacht. Die neuen Songs sind über mehrere Jahre entstanden. Statt so zu tun, als sei alles wie immer, machen The Durruti Column die Spuren des Alterns hörbar, etwa im Gesang von Vinnie Reilly. I'm sorry, I love you, murmelt er im Song Liars, als sei er beschämt, dass sein Gitarrenspiel nicht mehr so technisch sauber klingt wie früher. You say auch wenn einige Songs ein bisschen dünn wirken, ist Renascent ein gelungenes Alterswerk. Die Songs wirken zeitlos schön. Wie schon in den 1970ern machen The Durruti Column einfach ihr Ding, abseits der Trends der Zeit. Die Band ist sich treu geblieben und muss niemandem mehr etwas beweisen. Renascent wirkt vielleicht auch deshalb wie ein feierlicher Abschied einer 50 Jahre langen Karriere im Pop. The Durruti Column gehen in Würde und wer möchte, geht einfach mit ihnen mit.
4: Renascent, so heißt das neue Album von The Durruti Column, aus dem Sie jetzt den Song Scammer hören. 2:03. Mein Name ist Reza Waffam. Gleich geht die ARD Infonacht weiter mit dem Kollegen Marius Zekri.

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1: Um 2 Uhr mit Milat Kupay. Der Innenausschuss des Bundestags hat sich in einer Sondersitzung mit dem tödlichen Anschlag beim Christopher Street Day in Berlin befasst. Bundesinnenminister Dobrindt sowie Vertreter der Sicherheitsbehörden informierten die Abgeordneten über den Stand der Ermittlungen. Aus der Nachrichtenredaktion Marei Beermann.
2: Der Fall beschäftigt die Politik auch deshalb, weil der spätere Attentäter den Sicherheitsbehörden bekannt war. Er galt als Gefährder. Außerdem hatte sich das gemeinsame Terrorabwehrzentrum mit ihm befasst. In der Sitzung ging es unter anderem um die Frage, warum der mutmaßliche Täter zuvor auf Beschluss eines Berliner Gerichts aus der Haft entlassen worden war. Alle drei Oppositionsparteien, Linke, Grüne und AfD, kritisierten, dass viele Fragen nicht beantwortet wurden. Konkrete Beschlüsse gab es nicht.
1: Die EU-Staaten versprechen Konsequenzen aus den Geschehnissen in Ceuta. Mit einer Art Frühwarnsystem soll Social Media stärker beobachtet werden, um offenbar organisierte Aktionen wie zuletzt rechtzeitig zu erkennen. Vergangene Woche waren nach spanischen Angaben mehr als 70.000 Menschen aus Marokko nach Ceuta gekommen. So gut wie alle sind mittlerweile wieder zurück. Wegen der vierten Hitzewelle des Sommers hat Italien für alle 27 Großstädte des Landes die höchste Warnstufe ausgerufen. Laut Gesundheitsministerium signalisiert die Alarmstufe Rot einen potenziellen Gesundheitsnotstand und ein ernstes Risiko für die gesamte Bevölkerung. Die Temperaturen sind in einigen Regionen Italiens auf bis zu 40 Grad Celsius geklettert. Nachts wird es kaum kühler als 25 Grad. FIFA-Chef Infantino gerät nach seinem gescheiterten Investorenplan offenbar intern unter Druck. Britische Medien berichten, Infantino habe wichtige Mitarbeiter heute zu einer Krisensitzung nach Marokko geladen. Worum es gehen soll, ist unklar. Aus der Sportredaktion Peter Schulz.
3: Infantino hatte zuletzt für eine Welle der Empörung in der Fußballwelt gesorgt, als geheime Pläne zum Verkauf von WM-Rechten an Investoren bekannt wurden. Auch wichtige Vertraute distanzierten sich in den vergangenen Tagen von Infantino, darunter FIFA-Generalsekretär Matthias Grafström und FIFA-Direktor Arsène Wenger. In Rabat ist der Hauptsitz der FIFA für Afrika. Dort findet im März 2027 der 77. FIFA-Kongress mit der wichtigen Präsidentenwahl statt. Marokko ist darüber hinaus Co-Gastgeber der WM 2030.
1: Das waren die Nachrichten. Und das Wetter in Deutschland. Oft trocken, im Norden Schauer und kräftige Gewitter, Tiefstwerte 22 bis 15 Grad. Tagsüber zeitweise freundlich, gebietsweise Schauer und Gewitter, Höchstwerte 22 Grad auf den Nordseeinseln bis 35 Grad an der Donau. Und am Donnerstag leicht wechselhaft im Südosten, teils kräftige Schauer und Gewitter bis 32 Grad. Es ist 2.03 Uhr.
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4: Da ist nicht allzu viel los auf den Straßen, aber auf der A7 Hamburg Richtung Flensburg ist der Elbtunnel gesperrt und das noch bis 5 Uhr. A30 Rheine Richtung Amsterdam, auch hier Sperrung in beiden Richtungen bis 5 Uhr zwischen Schüttorf Nord und Salzbergen. Sie können